0: Und dann war das Meeting auch schon in vollem Gange. Beim Stabhochsprung stand Piotr Lisek im Mittelpunkt. Der Pole, der die Bauhausstadt bereits sehr gut kennt, schaffte es als einziger eine Höhe von 5,70 Meter zu springen. Die 5,80 versuchte er dann noch, scheiterte aber in allen drei Versuchen. Trotzdem konnte er sich über den Sieg beim Meeting freuen. Beim Weitsprung der Frauen richtete sich der Blick des Publikums dann auf Olympiasiegerin Malaika Mihambo. Mit einer Weite von 6,62 Meter sicherte sie sich den siebten Sieg bei ihrer siebten Teilnahme am Dessauer Leichtathletik-Meeting. Platz 2 und 3 belegten die beiden Deutschen Michaela Sani und Finja Köchling. Dass Malaika Mihambo überhaupt am Meeting teilgenommen hat, war nicht selbstverständlich. So war sie wenige Tage zuvor ziemlich angeschlagen. Da sie das Dessauer Leichtathletik-Event und die Zuschauer aber mittlerweile so ins Herz geschlossen hat, wollte sie trotzdem unbedingt teilnehmen.
1: Das ist wirklich eine sehr, sehr hohe Wertschätzung, auch für die vielen Menschen, die dazu beitragen, dass das Meeting überhaupt über die Bühne gehen kann. Und auch ein Dank an die treuen Zuschauer, die seit vielen Jahren, manche seit 28 Jahren, solange es das Meeting gibt, hierher kommen. Und das ist ja ein sehr, sehr positives Signal und ein ehrliches Signal, sonst wäre sie ja nicht da. Und das ist das siebte Mal, einmal in der Marienkirche noch, also eigentlich das achte Mal. Das ist schon toll und kann auch uns alle, die das Meeting auf die Beine stellen, auch schon wirklich ein Stück stolz machen. Und es gibt dann auch immer wieder Kraft. Sind ja auch andere, auch Gina Lückenkämper war das vierte Mal hier. Sie war auch, das sieht ja der Zuschauer nicht, aber wir wissen es. Sie war 14 Tage mit einer Sommergrippe, lag sie flach. Sie hätte eigentlich hätte sie nicht starten können, aber sie hat es gemacht. Weil sie eben auch hier, wie Malaika genau sieht, das macht Spaß hier, die bekommt gute Bedingungen. Und das freut uns natürlich sehr und das nehmen auch die vielen, vielen fleißigen Menschen mit. Und ich denke, die Zuschauer finden es auch toll, dass solche und noch viele andere Weltklasseathleten, dass sie immer wieder nach Dessau kommen. Auch ein Piotr Lisek, der seit über zehn Jahren in der Weltspitze war, der war, glaube ich, das 10. oder 11. Mal in Dessau. Also das zeigt, dass das ein sehr, sehr, sehr gutes Miteinander ist.
0: Die erwähnte Gina Lückenkämper belegte nach einem Sieg im Vorlauf im Finale über 100 Meter dann nur den zweiten Platz mit einer Zeit von 11,27 Sekunden. Mit 11,23 Sekunden siegte hier die Schweizerin Salome Cora. Bei den 100 Metern der Männer gewann der Amerikaner Lawrence Johnson mit 10,07 Sekunden. Esperanza Cladera siegte bei den 200 Metern der Frauen mit 22,96 Sekunden. Bei den Strecken über 1500 Metern war es bei den Frauen die Marokkanerin Zukaina Hadji, die mit einer Zeit von 4 Minuten und 8,55 Sekunden siegte, und bei den Männern der Türke Mehmet Çelik mit einer Zeit von 3 Minuten und 38,10 Sekunden. Den ersten Meeting-Rekord des Abends gab es beim 100-Meter-Hürdenlauf der Frauen. Die Amerikanerin Rania Jones stellte diesen mit einer Zeit von 12,49 Sekunden auf und konnte sich feiern lassen. Und dann ging es Schlag auf Schlag und der nächste Meeting-Rekord fiel beim 400-Meter-Lauf der Männer. In 44,75 Sekunden absolvierte der Südafrikaner Mithi Mthimkhulu die Strecke und steht in der ewigen Bestenliste des Leichtathletik-Meetings an erster Stelle. Einen dritten Meeting-Rekord gab es aber noch. Beim 800-Meter-Lauf der Männer war es der Franzose Jordan Terrasse, der mit einer Zeit von 1 Minute und 44,41 Sekunden für eine neue Bestmarke sorgte.
1: Es war ein tolles Meeting, es wurde wirklich großartiger Sport, ein richtig guter Sport und erfolgreicher Sport geboten. Mit drei Meeting-Rekorden hätte ich vorher ehrlich gesagt nicht gedacht. Nachdem wir ja im letzten Jahr so viele Leistungen oder die Sportler verbessern konnten, wird es ja dann immer schwerer, immer wieder neue Rekorde aufzustellen. Ist auch nicht das Maß der Dinge. Das Maß der Dinge aus unserer Sicht ist, wirklich guten Sport zu bieten, die Zuschauer zu unterhalten. Und jetzt war halt beides dabei. Also man kann nicht jedes Jahr immer wieder neue Meeting-Rekorde erwarten. Die waren da. Die Stimmung bei den Zuschauern war fantastisch. Es war diese Wechselbeziehung, guter Sport, gute Zuschauer, und das motiviert natürlich auch die Sportler. Und klar, die 1,44, 41, glaube ich, 800 Meter der Männer von den Franzosen, das war natürlich...

0: Darauf habe ich schon eigentlich viele Jahre hin gehofft und gefiebert, dass das mal klappt. Und in diesem Jahr hat es geklappt, bin ich sehr froh darüber. Aber auch alle anderen Disziplinen haben sich hier teilweise sehr, sehr gut dargestellt und gute Leistungen gebracht. Es gab persönliche Bestleistungen von manchen Athleten. Es gab Athleten, die fassungslos waren über ihre eigene Leistung, die sie so hier nicht erwartet hatten. Und das ist das Schöne an der Leichtathletik, dass es auch hier immer wieder Überraschungen gibt und Akzente für Athleten oder die sich selber Akzente setzen, um ihre Leistungsentwicklung voranzubringen. Und das ist einfach klasse. Und viele Athleten haben es ja auch gesagt, die Stimmung hier im Stadion, die ist wirklich sehr, sehr, sehr gut. Und das macht dann Spaß für alle Beteiligten. Und es hängt ja unheimlich viel dran an so einem Leichtathletik-Meeting, an so einem internationalen Großereignis. Die Politik war da mit vielen Ministerpräsidenten. Das erste Mal, Herr Schulze hat das auch mal live gesehen, was hier in Dessau abgeht, war zutiefst beeindruckt und begeistert. Und genau das wollen wir. Wir wollen die Menschen begeistern. Und man muss auch die die Gesamtsicht auf das Meeting betrachten. Heute haben hier insgesamt mit Vorprogramm und Hauptprogramm über 350 Top-Athleten, darunter Olympiasieger, Weltmeister, Europameister und Schulkinder, sportgetrieben, gemeinsam in einer Anlage. Und die Kinder waren so genauso begeistert, die Finalisten im Supersprinter. Also das war wirklich großes Kino und eine tolle Geschichte. Und ich bin allen, die sich hier engagiert haben, das waren sehr, sehr viele, über 170, 180 ehrenamtliche Mitstreiter, die ja nur das ermöglichen, solch ein Meeting über die Bühne zu bringen. Und natürlich den Sponsoren, den Partnern, die das auch ermöglichen, solch internationale, hochkarätige Klasse hier im Paul-Kreisel-Stadion zu erleben.
1: Beim Speerwurf lief es für Olympiasieger Thomas Röhler nicht ganz so gut. Mit einem 78,04-Meter-Wurf belegte er nur den zweiten Platz, hinter Du Smit. Der Südafrikaner siegte relativ deutlich mit einer Weite von 84,79 Metern. Abschließend stand dann noch der Hindernislauf der Männer über 3000 Meter sowie das Weitspringen der Männer auf dem Plan. Beim Hindernislauf konnte sich der Marokkaner Mohamed Tindouft mit einer Zeit von 8 Minuten und 17,94 Sekunden durchsetzen. Beim Weitsprung hofften die Zuschauer dann noch auf einen Sprung über 8 Meter, was an diesem Abend nicht mehr gelang. Der Südafrikaner Manuel Divan belegte hier mit 7,84 Metern den ersten Platz. Ein sehr unterhaltsames Sporthighlight ging dann auch schon wieder zu Ende. Nach der Siegerehrung wurde das 28. Leichtathletik-Meeting mit einem spektakulären Feuerwerk eindrucksvoll abgeschlossen.

0: Eine ganz besondere Auszeichnung haben die Schüler des Liborius-Gymnasiums in Dessau am 16. Juni erhalten. Die Schule wurde vom Bildungsstaatssekretär Jürgen Böhm sowie dem Geschäftsführer der Landesenergieagentur Marco Mühlstein besucht und mit dem ersten Platz des Energiesparmeisterwettbewerbs in Sachsen-Anhalt geehrt.
1: Der Wettbewerb zeigt erstmal, wie engagiert unsere Schülerinnen und Schüler sind, welche Ideen sie mitbringen und wie sie versuchen, letztendlich ihre naturwissenschaftlichen Kenntnisse und Wissen anzuwenden. Und ja, deswegen ist das ein sehr wichtiger Wettbewerb. Und dass das Liborius-Gymnasium hier den ersten Preis in Sachsen-Anhalt erreicht, zeigt auch, mit wie viel Inhalt und mit wie viel Engagement es umgesetzt wird.
0: Für Sachsen-Anhalt hat Bildungsminister Jan Riedel die Schirmherrschaft über den Wettbewerb übernommen. Die Landesenergieagentur Sachsen-Anhalt unterstützt die Aktion bereits seit 12 Jahren im Rahmen einer Patenschaft. Bundesweit haben sich insgesamt knapp 450 Schulen für den Wettbewerb beworben.
2: Das ist erstmal eine Riesenehre. Und ich finde es schön, dass wir für etwas ausgezeichnet werden, was eigentlich im Grundkonzept unserer Schule ist. Da geht es letztlich um Bewahrung der Schöpfung, um Sicherung unserer Ressourcen hier auf diesem Planeten. Und zugleich ist es natürlich verbunden mit unserem Namenspatron, dem heiligen Liborius. Und das finde ich

0: schöne Sache. Das ist einfach, es passt und ich freue mich sehr, sehr.
1: Das Liborius-Gymnasium in Trägerschaft der Edith-Stein-Schulstiftung des Bistums Magdeburg überzeugte die Jury vor allem durch Eigeninitiative und ein kontinuierliches Engagement im Klimaschutz. In der selbst initiierten Konsumwandel AG entwickelten die Schüler sogar ein eigenes Nachhaltigkeitslabel, den grünen V.
0: Es gibt also von Kirchenseite aus ein Nachhaltigkeitslabel, das heißt der grüne Hahn. Das ist natürlich für Kirchen, für Bistümer etc. gebaut und da sind ganz viele Bedingungen dran geknüpft. Also es ist ja auch viel Papierkram und Nachweis von jenem und diesem. Und die Konsumwandel AG mit ihren wenigen Mitgliedern hat sich dann entschlossen, den Verwaltungsaufwand, den kriegen wir einfach nicht hin, auch den Nachweis dafür, und hat sich eben, hat das runtergescaled und hat gesagt, das kriegen wir doch auf einem Schulniveau mit ähnlicher Akzeptanz hin und es muss nicht unbedingt das ganz große Label sein.
1: Dass Nachhaltigkeit an der Schule nicht nur ein Thema auf dem Papier ist, zeigte sich auch bei einer kleinen Führung durch das Schulgebäude.
0: Es sind viele kleine Punkte. Also waren die Fahrradständer, das ist diese Idee mit dem grünen Klassenzimmer, wo geguckt wird, ob die nicht nur viele Pflanzen haben, sondern auch dazu, die sich die richtigen aussuchen oder zu Beziehungen haben. Das ist das Insektenhotel hier und die kleine Garten AG dort. Das ist das Müllsortieren oder unsere Wasserautomaten. Also ganz viele kleine Dinge, die über die letzten Jahre hier in der Schule entstanden und gewachsen sind und die wir eben auf die Weise in die Aufmerksamkeit heben. Also die sind nicht alle dafür erfunden worden, aber sie werden damit gesehen und das ist wichtig.
1: Neben der Urkunde erhielten die Gewinner Messgeräte sowie Unterrichtsmaterialien. Zudem darf sich die Schule über ein Preisgeld in Höhe von 2.500 Euro freuen. Ein Zeichen der Wertschätzung von Landesenergieagentur und Land für das besondere Engagement der Schüler.
2: Hier wird ein wichtiges Thema der Bildung umgesetzt, nämlich die Bildung zur Nachhaltigkeit, zur nachhaltigen Entwicklung. Und ich glaube, das ist eine der wesentlichen Bildungsaufgaben, die wir uns als Gesellschaft und als Land heute stellen müssen. Wir müssen die Einstellung von Jugendlichen dahingehend entwickeln, dass sie mit den Ressourcen, die wir haben oder mit der Schöpfung, in der wir uns befinden, nachhaltig und auch verantwortungsvoll umgehen.
1: Nach dem Erfolg auf Landesebene dürfen sich die Schüler nun auf die Preisverleihung in Berlin freuen. Ob auch der Bundessieg nach Dessau geht, entschied ein Online-Voting, das bis zum 17. Juni lief.
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0: Es wurde wieder Zeit, die Zukunftspläne der Stadt festzulegen. In einem Pressegespräch der Stadt am 18. Juni wurde über den aktuellen Stand des INSEC 2040 informiert. Bereits 2013 wurde in Dessau-Roßlau das erste integrierte Stadtentwicklungskonzept erarbeitet und bis 2025 ausgerichtet.
1: Wenn man sich in das alte INSEC nochmal reinliest, kann man feststellen, da waren ca. 89 Leitprojekte drin und davon sind gut 50 Maßnahmen auf den Weg gebracht worden. An einigen Projekten arbeiten wir noch, aber es gibt ganz wichtige Sachen, an denen wir gearbeitet und die auch realisiert wurden. Beispielsweise die Kavalierstraße, das Bauhausmuseum, das

0: Stadtpark, der Stadteingang Ost, der Albrechtsplatz, die Ostseite der Albrechtsstraße, Johannesviertel. Es sind etliche Straßenbauvorhaben auf den Weg gebracht worden. In Roßlau beispielsweise der Umzug der Bieteschule in das ehemalige Goethe-Gymnasium. Also es ist eine ganze Menge passiert und es wird auch weiterhin vieles passieren, was der Stadtentwicklung gut tut.
1: Nun liegt der Entwurf des neuen Stadtentwicklungskonzeptes vor. Im Mittelpunkt steht die Frage, wie sich Dessau-Roßlau in den kommenden Jahren entwickeln soll. Herausforderungen wie der Bevölkerungsrückgang, die zunehmende Überalterung der Gesellschaft und Wohnungsleerstände sind nach wie vor aktuell. Gleichzeitig sind im Laufe der Zeit weitere Themen hinzugekommen, die künftig berücksichtigt werden müssen.
0: Gerade durch die Pandemie bedingt ist vielen auch bewusst geworden, dass das Thema Digitalisierung, Onlinehandel, eine andere Art von Daseinsvorsorge, eine andere Art von Arbeiten und Wohnen, beispielsweise das Thema Homeoffice, die Leute auch bewegt. Also wie geht man auch mit dem Thema Natur um, wie geht man mit dem Thema Kultur um? Und das sind Sachen, die die Stadt in ihrem Wirken, in ihrem Ordnen von Funktionen, im Ordnen von Schulen, von Kitas maßgeblich mit beeinflussen. Und darauf eine Antwort zu geben, dass der Bürger und Bürgerinnen auch erkennen können, wie bereitet sich die Stadt eigentlich bis 2040 genau auf diese Herausforderungen vor, dafür haben wir das INSEC gemacht.
1: Um den Bürgern einen einfachen Einstieg in das Thema zu ermöglichen, ist der Entwurf seit dem 16. Juni auf der Internetseite der Stadt zu sehen. Dort können sich Interessierte über die Inhalte informieren. Darüber hinaus wird es einen Bürgerdialog geben und der Entwurf wird öffentlich ausgelegt.
0: Vom 16.06. bis zum 24. August besteht diese Möglichkeit, über das Internet sich da sehr umfassend zu informieren, aber auch in diesen Prozess mit einzubringen. Anregungen, Hinweise an die Stadtverwaltung zu richten, aber auch Bedenken zu äußern, wenn etwas noch nicht Berücksichtigung gefunden hat, also sowas auch zu äußern. Und dann gibt es eine Informationsveranstaltung am 29. Juli im Bauhausmuseum um 18 Uhr. Wo die Bürgerinnen und Bürger eingeladen sind, aber auch Vereine, Verbände, Unternehmer, Wirtschaft, Kulturschaffende, die gerne ins Bauhausmuseum kommen können, sich darüber informieren, was haben wir mit dem INSEC-Entwurf parat an Antworten und welche Möglichkeiten gibt es, sich in den weiteren Stadtentwicklungsprozess auch einzubringen.
1: Bei der Veranstaltung soll es darum gehen, welche Schwerpunkte im neuen INSEC gesetzt werden sollen. Auch die Bundesgartenschau, die im Jahr 2035 stattfinden soll, spielt dabei eine Rolle.
2: Das integrierte Stadtentwicklungskonzept ist ja ein Gesamtkonzept, wo wir versuchen, verschiedene Themenfelder zusammenzudenken. Wohnen, Freizeit, Kultur, Wirtschaft. Und wir sehen gerade die BUGA hier auch für viele Prozesse, die wir strategisch vorhaben für die Stadtentwicklung bis 2040, auch als einen Beschleuniger, als einen Katalysator. Und insofern finden Sie dann im integrierten Stadtentwicklungskonzept auch BUGA-Maßnahmen wieder, die einfach zeigen, inwiefern strategische Ziele der Stadtentwicklung bis 2040 auch über die BUGA erreicht werden sollen.
1: Die Stadt lädt alle Interessierten herzlich ein, am 29. Juni um 18 Uhr ins Bauhausmuseum Dessau zu kommen, sich zu informieren und Fragen zu stellen.

Der Mädchenchor des Landesgymnasiums für Musik aus Wernigerode war nur einer von zahlreichen Chören, die vom 19. bis zum 21. Juni bei den Landeschortagen die Dessau-Roßlauer Innenstadt in eine musikalische Oase verwandelten. Gesangsgruppen aus ganz Sachsen-Anhalt versammelten sich in der Muldestadt. Organisiert wurde das Event vom Landesmusikrat Sachsen-Anhalt und von der Stadt. Nachdem die

0: Chortage am Freitag mit dem Junior-Chorfest starteten, stand am Samstag das Landeschorfest auf dem Plan. Hierbei gab es zahlreiche Auftritte von Chören auf dem Marktplatz und in der Marienkirche zu hören.
1: Also die Chöre sind, glaube ich, guter Stimmung. Wie das angenommen wird, also wir hatten das Gefühl, vorhin als geregnet hat, war mehr Publikum hier auf dem Marktplatz. Ist leider auch sehr warm und sonnig. Aber ich denke, das kommt gut an. In der Marienkirche, da ist, glaube ich, sehr gut besucht. Kann man auch ein bisschen gekühlt sitzen. Also jetzt am Nachmittag werden nochmal Auftritte stattfinden hier auf der Bühne und in der Marienkirche. 18 Uhr ist nochmal genau der Höhepunkt. Da gibt es einmal noch die Auftritte von den Chören, die noch da sind. Das sind 8 Chöre. Jeder singt nochmal 2 Titel. Und es wird dann eine Publikumsabstimmung geben. Sozusagen für die 3 besten Chöre gibt es ein kleines Preisgeld. Und es gibt einen Überraschungsgast, der mit den Chören und auch Besuchern zusammen singen wird. Es werden Boomwacker verteilt, sodass da auch rhythmisch aktiv mitgemacht werden kann.
0: Der Überraschungsgast beim Festkonzert war niemand Geringeres als Schauspieler und Musiker Axel Prahl. Zusammen mit dem Popchor Dessau spielte der Tatortstar sein Lied »Heute fange ich an«. Und auch das Publikum war eingeladen mitzusingen und gleichzeitig mit bunten Kunststoffröhren, den sogenannten Boomwackers, eine ganz besondere akustische Kulisse zu erzeugen.

0: Ein wirklich toller gemeinschaftlicher Moment auf dem Marktplatz, der auch Prahl selber ziemlich berührte. Die Kraft des gemeinsamen Musizierens stand beim Landeschorfest über allem. Für die Chöre sind Veranstaltungen wie diese ganz wichtig.
1: Chorsingen verbindet. Man sagt auch, Musik singen ist gesund. Genau, das ist, und wir bieten hier praktisch eine Plattform, dass die Chöre sich treffen können, austauschen können, voneinander lernen können. Es gibt ja auch heute, gab es auch die Möglichkeit, dass sich vier Chöre haben den Wunsch geäußert, sich beraten zu lassen von dem Chorleiter vom Rundfunk-Jugendchor Wernigerode. Die erfahren dann praktisch bekommen dann ein bisschen Feedback für ihre Arbeit. Genau, und das andere ist, man hört anderen zu, hat Programmanregungen dann, die man bekommt, ja.
0: Unter den 8 Chören, die beim Festkonzert auftraten, wurden per Publikumsabstimmung die Besten noch einmal etwas hervorgehoben und ausgezeichnet. Den 3. Platz erreichte der Mädchenchor des Landesgymnasiums für Musik aus Wernigerode. Auf Platz 2 sang sich der Jugendchor des Anhaltischen Theaters Dessau, während der Kinderchor des Anhaltischen Theaters den Publikumspreis gewann. Am Sonntag stand dann noch der Landeschorwettbewerb an. Einen ausführlichen Beitrag dazu gibt es in einer unserer nächsten Sendungen. Hier noch abschließend der Popchor Dessau mit Ich schenk dir die Welt von den Prinzen.

0: Eine ganz besondere Premiere wurde am 19. Juni in Dessau gefeiert. Auf der Museumskreuzung wurde die neue Breakdance-Ampel offiziell in Betrieb genommen. Sachsen-Anhalts Ministerin für Infrastruktur und Digitales, Dr. Lydia Hüskens, und Dessaus Bürgermeisterin Jacqueline Lode gaben die außergewöhnliche Lichtsignalanlage frei. Auf die Idee dabei kam der New Kid Verein.
1: Eigentlich ist es wirklich eine Schnapsidee oder in einem Moment von so einem Rumflapsen entstanden, ob man nicht eigentlich auch mal in Dessau so eine Breakdance-Ampel machen könnte. Und das kam ja mit dem Hintergrund, dass es in vielen anderen Städten

0: auch schon unterschiedliche Ampelfiguren gibt. Und dann war die Überlegung, was könnte man denn deshalb machen? Und dann so Breakdance. Und dann, ja, war das gesetzt. Und dann haben wir das so ein bisschen in der Szene auch besprochen, auch im Verein. Und dann war relativ schnell klar, da hätten wir Lust drauf. Und dann haben wir mit Stadträten gesprochen, speziell mit Jörg Bernstein und Paul Nolte, dem wir auch nochmal Dank aussprechen wollen, weil die haben dann eine Beschlussvorlage draus gemacht und die auch in die Gremien, in den Stadtrat eingebracht. Und dann haben wir ja letztes Jahr gesehen, vor einem guten Jahr, dass der Stadtrat das für positiv befunden hat.
1: Die Idee hinter der Ampel ist jedoch weit mehr als nur eine kreative Besonderheit. Die Geschichte des Breakdance in Dessau reicht bis in die frühen 1980er Jahre zurück. Schon damals existierte in der Stadt eine lebendige Breakdance-Szene. Dort, wo sich heute die Museumskreuzung befindet, lag einst ein wichtiger Treffpunkt der Tänzer. Auch die Figuren der Ampel wurden nicht zufällig gewählt. Die Motive stellen zwei konkrete Personen dar und erinnern damit an die Anfänge der lokalen Hip-Hop-Kultur.
0: Es ist ja schon noch die Vorgabe, dass es eine bewegende Figur sein muss und eine stehende Figur. Also man muss schon auch an den Silhouetten noch erkennen können, dass es bewegend oder stehend eben ist. Und bei der bewegenden Person haben wir uns auf Beach mitbezogen. Das ist auch eine Breakdance-Ikone hier aus Dessau, der in den 80er Jahren sehr, sehr aktiv war, auch in Ostdeutschland nach wie vor sehr, sehr geschätzt wird für seine Fähigkeiten. Also er hat da schon sehr viel Grundlagenarbeit betrieben und neue Grenzen aufgezeigt. Und das wurde halt positiv befunden. Und da haben wir gesagt, dann nehmen wir halt Beach mit. Und er ist mit so einer bewegenden Figur, Bewegung da eigentlich auch ganz gut zu sehen. Die zweite Figur ist Peter Steinsberger, a.k.a. Blaster Punk, so nennt er sich eigentlich. Und er kommt ja eher so aus der Punk-Szene und die Vernetzung war ja eben auch hier auf der Kreuzung, weil die viel mit den Ghetto-Blastern eben auch die Musik gemacht haben. Und so kam das eben zu einer stehenden Bewegung mit dem Ghetto-Blaster, so ein Vorhalter, das sollte eigentlich eindeutig sein.
1: Der 2023 gegründete New Kid-Verein führt DJs elektronischer Tanzmusik sowie tanzbegeisterte Menschen aus Dessau und dem Umland zusammen. Die Finanzierung der Ampelfiguren übernahm der Verein vollständig aus eigenen Mitteln. Umso größer ist nun die Freude über die positive Resonanz der Bevölkerung. Für viele Menschen hat Breakdance bis heute eine besondere Bedeutung und ist weit mehr als nur ein Tanzstil.
0: Wir hatten ja am 1. Mai mit der Stiftung Bauhaus ja auch eine Veranstaltung gemacht und am Tag davor habe ich in Dessau in einem Laden das Linoleum gekauft. Und dann war die Frage, ob wir das Muster, wenn das ja zusammengelegt wird, auch passend sein muss. Und dann habe ich gesagt, nee, das ist ja nur für Breakdance. Und der Kollege auf der anderen Seite vom Tresen kriegt auf einmal so ein Lächeln und so ein Glänzen in den Augen und sagte, ah, Mensch, ja, da war ich ja früher auch so am Rande so dabei. Und der Kollege aus der Elektroabteilung, der war auch so richtiger Breakdancer. Und dann merkt man eben, also wenn es nicht gerade offensichtlich ist in der Stadtgesellschaft, dass es trotzdem irgendwie ein Thema ist. Und kaum, wenn man das aufgreift, auch viele alte Erinnerungen wach werden.
1: Mit dem Projekt möchte der Verein auch auf die kulturelle Bedeutung der Hip-Hop-Bewegung aufmerksam machen. Langfristiges Ziel ist die Anerkennung von Hip-Hop als immaterielles Kulturgut. Die Breakdance-Ampel setzt dafür nun ein sichtbares Zeichen.

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1: Ungefähr 2 Monate vor den Leichtathletik-Europameisterschaften im britischen Birmingham besuchten zahlreiche Weltklasse-Athleten die Bauhausstadt, um am Leichtathletik-Meeting teilzunehmen und sich auf die anstehende EM vorzubereiten. Am 19. Juni organisierte Anhalt Sport die 28. Ausgabe des traditionsreichen Meetings im Paul-Greifzu-Stadion. Trotz wirklich hohen Temperaturen besuchten wieder zahlreiche Zuschauer das besondere Event. Los ging es ab 16 Uhr mit dem Jugendvorprogramm, bei dem sich der Leichtathletik-Nachwuchs auf der großen Bühne präsentieren durfte. Einen ausführlichen Beitrag dazu sehen Sie in einer unserer nächsten Sendungen. Gegen 18.45 Uhr wurde das Leichtathletik-Meeting dann offiziell eröffnet. Kinder des 1. LAC Dessau präsentierten die Fahnen der teilnehmenden Länder und einige Sportler wurden traditionell mit Fahrzeugen des Autohauses Peter ins Stadion eingefahren. Sachsen-Anhalts Ministerpräsident Sven Schulze sowie Dessau-Roßlaus Oberbürgermeister Dr. Robert Reck richteten dann noch Grußworte ans Publikum. Und dann war das Meeting auch schon in vollem Gange. Beim Stabhochsprung stand Piotr Lisek im Mittelpunkt. Der Pole, der die Bauhausstadt bereits sehr gut kennt, schaffte es als einziger eine Höhe von 5,70 Meter zu springen. Die 5,80 versuchte er dann noch, scheiterte aber in allen 3 Versuchen. Trotzdem konnte er sich über den Sieg beim Meeting freuen. Beim Weitsprung der Frauen richtete sich der Blick des Publikums dann auf Olympiasiegerin Malaika Mihambo. Mit einer Weite von 6,62 Meter sicherte sie sich den 7. Sieg bei ihrer 7. Teilnahme am Dessauer Leichtathletik-Meeting. Platz 2 und 3 belegten die beiden Deutschen Michaela Sani und Finja Köchling. Dass Malaika Mihambo überhaupt am Meeting teilgenommen hat, war nicht selbstverständlich. So war sie wenige Tage zuvor ziemlich angeschlagen. Da sie das Dessauer Leichtathletik-Event und die Zuschauer aber mittlerweile so ins Herz geschlossen hat, wollte sie trotzdem unbedingt teilnehmen.
2: Das ist wirklich eine sehr, sehr hohe Wertschätzung, auch für die vielen Menschen, die dazu beitragen, dass das Meeting überhaupt über die Bühne gehen kann. Und auch ein Dank an die treuen Zuschauer, die seit vielen Jahren, manche seit 28 Jahren, solange es das Meeting gibt, hierher kommen. Und das ist ja ein sehr, sehr positives Signal und ein ehrliches Signal, sonst wäre sie ja nicht da. Und das ist 7. Mal, einmal in der Marienkirche noch, also eigentlich das 8. Mal. Das ist schon toll und kann auch uns alle, die das Meeting auf die Beine stellen, auch schon wirklich ein Stück stolz machen. Und es gibt dann auch immer wieder Kraft. Sind ja auch andere, auch Gina Lückenkämper war das 4. Mal hier. Sie war auch, das sieht ja der Zuschauer nicht, aber wir wissen es. Sie war 14 Tage mit einer Sommergrippe, lag sie flach. Sie hätte eigentlich hätte sie nicht starten können, aber sie hat es gemacht. Weil sie eben auch hier, wie Malaika genau sieht, das macht Spaß hier, die bekommt gute Bedingungen. Und das freut uns natürlich sehr und das nehmen auch die vielen, vielen fleißigen Menschen mit. Und ich denke, die Zuschauer finden es auch toll, dass solche und noch viele andere Weltklasse-Athleten, dass sie immer wieder nach Dessau kommen. Auch ein Piotr Lisek, der seit über zehn Jahren in der Weltspitze war, der war, glaube ich, das 10. oder 11. Mal in Dessau. Also das zeigt, dass das ein sehr, sehr, sehr gutes Miteinander ist.
1: Die erwähnte Gina Lückenkämper belegte nach einem Sieg im Vorlauf im Finale über 100 Meter dann nur den 2. Platz mit einer Zeit von 11,27 Sekunden. Mit 11,23 Sekunden siegte hier die Schweizerin Salome Cora. Bei den 100 Metern der Männer gewann der Amerikaner Lawrence Johnson mit 10,07 Sekunden. Esperanza Cladera siegte bei den 200 Metern der Frauen mit 22,96 Sekunden. Bei den Strecken über 1500 Metern war es bei den Frauen die Marokkanerin Soukaina Hadji, die mit einer Zeit von 4 Minuten und 8,55 Sekunden siegte, und bei den Männern der Türke Mehmet Çelik mit einer Zeit von 3 Minuten und 38,10 Sekunden. Den ersten Meeting-Rekord des Abends gab es beim 100-Meter-Hürdenlauf der Frauen. Die Amerikanerin Rania Jones stellte diesen mit einer Zeit von 12,49 Sekunden auf und konnte sich feiern lassen. Und dann ging es Schlag auf Schlag und der nächste Meeting-Rekord fiel beim 400-Meter-Lauf der Männer. In 44,75 Sekunden absolvierte der Südafrikaner Mithi Mthimkhulu die Strecke und steht in der ewigen Bestenliste des Leichtathletik-Meetings an erster Stelle. Einen dritten Meeting-Rekord gab es aber noch. Beim 800-Meter-Lauf der Männer war es der Franzose Jordan Terrasse, der mit einer Zeit von einer Minute und 44,41 Sekunden für eine neue Bestmarke sorgte.
2: Es war ein tolles Meeting. Es wurde wirklich großartiger Sport, ein richtig guter Sport und erfolgreicher Sport geboten. Mit drei Meeting-Rekorden hätte ich vorher ehrlich gesagt nicht gedacht. Nachdem wir ja im letzten Jahr so viele Leistungen oder die Sportler verbessern konnten, wird es ja dann immer schwerer, immer wieder neue Rekorde aufzustellen. Ist auch nicht das Maß der Dinge. Das Maß der Dinge aus unserer Sicht ist, wirklich guten Sport zu bieten, die Zuschauer zu unterhalten. Und jetzt war halt beides dabei. Also man kann nicht jedes Jahr immer wieder neue Meeting-Rekorde erwarten. Die waren da. Die Stimmung bei den Zuschauern war fantastisch. Es war diese Wechselbeziehung, guter Sport, gute Zuschauer. Und das motiviert natürlich auch die Sportler. Und klar, die 1,44, glaube ich, 800 Meter der Männer von den Franzosen, das war natürlich, darauf habe ich schon eigentlich viele Jahre hin gehofft und gefiebert, dass das mal klappt. Und in diesem Jahr hat es geklappt, bin ich sehr froh darüber. Aber auch alle anderen Disziplinen haben sich hier teilweise sehr, sehr gut dargestellt und gute Leistungen gebracht. Es gab persönliche Bestleistungen von manchen Athleten, es gab Athleten, die fassungslos waren über ihre eigene Leistung, die sie so hier nicht erwartet hatten. Und das ist das Schöne an der Leichtathletik, dass es auch hier immer wieder Überraschungen gibt und Akzente für Athleten oder die sich selber Akzente setzen, um ihre Leistungsentwicklung voranzubringen. Und das ist einfach klasse. Und viele Athleten haben es ja auch gesagt, die Stimmung hier im Stadion, die ist wirklich sehr, sehr, sehr gut. Und das macht dann Spaß für alle Beteiligten. Und es hängt ja unheimlich viel dran an so einem Leichtathletik-Meeting, an so einem internationalen Großereignis. Die Politik war da mit Ministerpräsidenten. Das erste Mal, Herr Schulze hat das auch mal live gesehen, was hier in Dessau abgeht. War zutiefst beeindruckt und begeistert. Und genau das wollen wir. Wir wollen die Menschen begeistern. Und man muss auch die die Gesamtsicht auf das Meeting betrachten. Heute haben hier insgesamt mit Vorprogramm und Hauptprogramm über 350 Top-Athleten, darunter Olympiasieger, Weltmeister, Europameister und Schulkinder sportgetrieben, gemeinsam in einer Anlage. Und die Kinder waren so genauso begeistert, die Finalisten im Supersprinter. Also das war wirklich großes Kino und eine tolle Geschichte. Und ich bin allen, die sich hier engagiert haben, das waren sehr, sehr viele, über 170, 180 ehrenamtliche Mitstreiter, die ja nur das ermöglichen, solch ein Meeting über die Bühne zu bringen. Und natürlich den Sponsoren, den Partnern, die das auch ermöglichen, solch internationale, hochkarätige Klasse hier im Paul-Kreisel-Stadion zu erleben.
1: Beim Speerwurf lief es für Olympiasieger Thomas Röhler nicht ganz so gut. Mit einem 78,04 Meter Wurf belegte er nur den zweiten Platz hinter Du Smit. Der Südafrikaner siegte relativ deutlich mit einer Weite von 84,79 Metern. Abschließend stand dann noch der Hindernislauf der Männer über 3000 Meter sowie das Weitspringen der Männer auf dem Plan. Beim Hindernislauf konnte sich der Marokkaner Mohamed Tindouf mit einer Zeit von 8 Minuten und 17,94 Sekunden durchsetzen. Beim Weitsprung hofften die Zuschauer dann noch auf einen Sprung über 8 Meter, was an diesem Abend nicht mehr gelang. Der Südafrikaner Manuel Diwan belegte hier mit 7,84 Metern den ersten Platz. Ein sehr unterhaltsames Sporthighlight ging dann auch schon wieder zu Ende. Nach der Siegerehrung wurde das 28. Leichtathletik-Meeting mit einem spektakulären Feuerwerk eindrucksvoll abgeschlossen.

0: Eine ganz besondere Auszeichnung haben die Schüler des Liborius-Gymnasiums in Dessau am 16. Juni erhalten. Die Schule wurde vom Bildungsstaatssekretär Jürgen Böhm sowie dem Geschäftsführer der Landesenergieagentur Marco Mühlstein besucht und mit dem ersten Platz des Energiesparmeisterwettbewerbs in Sachsen-Anhalt geehrt.
1: Der Wettbewerb zeigt erstmal, wie engagiert unsere Schülerinnen und Schüler sind, welche Ideen sie mitbringen und wie sie versuchen, letztendlich ihre naturwissenschaftlichen Kenntnisse und Wissen anzuwenden. Und ja, deswegen ist das ein sehr wichtiger Wettbewerb. Und dass das Liborius-Gymnasium hier den ersten Preis in Sachsen-Anhalt erreicht, zeigt auch, mit wie viel Inhalt und mit wie viel Engagement es umgesetzt wird.
0: Für Sachsen-Anhalt hat Bildungsminister Jan Riedel die Schirmherrschaft über den Wettbewerb übernommen. Die Landesenergieagentur Sachsen-Anhalt unterstützt die Aktion bereits seit 12 Jahren im Rahmen einer Patenschaft. Bundesweit haben sich insgesamt knapp 450 Schulen für den Wettbewerb beworben.
2: Das ist erstmal eine Riesenehre. Und ich finde es schön, dass wir für etwas ausgezeichnet werden, was eigentlich im Grundkonzept unserer Schule ist. Da geht es letztlich um Bewahrung der Schöpfung, um Sicherung unserer Ressourcen hier auf diesem Planeten. Und zugleich ist es natürlich verbunden mit unserem Namenspatron, dem heiligen Liborius. Und das finde ich eine

0: die Konsumwandel AG mit ihren wenigen Mitgliedern hat sich dann entschlossen, den Verwaltungsaufwand, den kriegen wir einfach nicht hin, auch den Nachweis dafür, und hat sich eben, hat das runtergescaled und hat gesagt, das kriegen wir doch auf einem Schulniveau mit ähnlicher Akzeptanz hin und es muss nicht unbedingt das ganz große Label sein.
1: Dass Nachhaltigkeit an der Schule nicht nur ein Thema auf dem Papier ist, zeigte sich auch bei einer kleinen Führung durch das Schulgebäude.
0: Es sind viele kleine Punkte, also waren die Fahrradständer, das ist diese Idee mit dem grünen Klassenzimmer, wo geguckt wird, ob die nicht nur viele Pflanzen haben, sondern auch dazu, die sich die richtigen aussuchen oder zu Beziehungen haben. Das ist das Insektenhotel hier und die kleine Garten-AG dort, das ist das Müllsortieren oder unsere Wasserautomaten. Also ganz viele kleine Dinge, die über die letzten Jahre hier in der Schule entstanden und gewachsen sind und die wir eben auf die Weise in die Aufmerksamkeit heben. Also die sind nicht alle dafür erfunden worden, aber sie werden damit gesehen und das ist wichtig.
1: Neben der Urkunde erhielten die Gewinner Messgeräte sowie Unterrichtsmaterialien. Zudem darf sich die Schule über ein Preisgeld in Höhe von 2.500 Euro freuen. Ein Zeichen der Wertschätzung von Landesenergieagentur und Land für das besondere Engagement der Schüler.
2: Hier wird ein wichtiges Thema der Bildung umgesetzt, nämlich die Bildung zur Nachhaltigkeit, zur nachhaltigen Entwicklung. Und ich glaube, das ist eine der wesentlichen Bildungsaufgaben, die wir uns als Gesellschaft und als Land heute stellen müssen. Wir müssen die Einstellung von Jugendlichen dahingehend entwickeln, dass sie mit den Ressourcen, die wir haben oder mit der Schöpfung, in der wir uns befinden, nachhaltig und auch verantwortungsvoll umgehen.
1: Nach dem Erfolg auf Landesebene dürfen sich die Schüler nun auf die Preisverleihung in Berlin freuen. Ob auch der Bundessieg nach Dessau geht, entschied ein Online-Voting, das bis zum 17. Juni lief.
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0: Es wurde wieder Zeit, die Zukunftspläne der Stadt festzulegen. In einem Pressegespräch der Stadt am 18. Juni wurde über den aktuellen Stand des INSEC 2040 informiert. Bereits 2013 wurde in Dessau-Roßlau das erste integrierte Stadtentwicklungskonzept erarbeitet und bis 2025 ausgerichtet.
1: Wenn man sich in das alte INSEC nochmal reinliest, kann man feststellen, da waren ca. 89 Leitprojekte drin und davon sind gut 50 Maßnahmen auf den Weg gebracht worden. An einigen Projekten arbeiten wir noch, aber es gibt wichtige Sachen, an denen wir gearbeitet und die auch realisiert wurden. Beispielsweise die Kavalierstraße, das Bauhausmuseum, der Stadtpark, der Stadteingang Ost, der Albrechtsplatz, die Ostseite der Albrechtsstraße, Johannesviertel. Es sind etliche Straßenbauvorhaben auf den Weg gebracht worden. In Roßlau beispielsweise der Umzug der Bieteschule in das ehemalige Goethe-Gymnasium. Also es ist eine ganze Menge passiert und es wird auch weiterhin etliches, vieles passieren, was der Stadtentwicklung gut tut.
0: Nun liegt der Entwurf des neuen Stadtentwicklungskonzeptes vor. Im Mittelpunkt steht die Frage, wie sich Dessau-Roßlau in den kommenden Jahren entwickeln soll. Herausforderungen wie der Bevölkerungsrückgang, die zunehmende Überalterung der Gesellschaft und Wohnungsleerstände sind nach wie

0: vor aktuell. Gleichzeitig sind im Laufe der Zeit weitere Themen hinzugekommen, die künftig berücksichtigt werden müssen.
1: Gerade durch die Pandemie bedingt ist vielen auch bewusst geworden, dass das Thema Digitalisierung, Onlinehandel, eine andere Art von Daseinsvorsorge, eine andere Art von Arbeiten und Wohnen, beispielsweise das Thema Homeoffice, die Leute auch bewegt. Also wie geht man auch mit dem Thema Natur um, wie geht man mit dem Thema Kultur um? Und das sind Sachen, die die Stadt in ihrem Wirken, in ihrem Ordnen von Funktionen, im Ordnen von Schulen, von Kitas maßgeblich mit beeinflussen. Und darauf eine Antwort zu geben, dass der Bürger und Bürgerinnen auch erkennen können, wie bereitet sich die Stadt eigentlich bis 2040 genau auf diese Herausforderungen vor, dafür haben wir das INSEC gemacht.
0: Um den Bürgern einen einfachen Einstieg in das Thema zu ermöglichen, ist der Entwurf seit dem 16. Juni auf der Internetseite der Stadt zu sehen. Dort können sich Interessierte über die Inhalte informieren. Darüber hinaus wird es einen Bürgerdialog geben und der Entwurf wird öffentlich ausgelegt.
1: Vom 16.06. bis zum 24. August besteht diese Möglichkeit über das Internet, sich da sehr umfassend zu informieren, aber auch in diesen Prozess mit einzubringen. Anregungen, Hinweise an die Stadtverwaltung zu richten, aber auch Bedenken zu äußern, wenn etwas noch nicht Berücksichtigung gefunden hat, also sowas auch zu äußern. Und dann gibt es eine Informationsveranstaltung am 29. Juli im Bauhausmuseum um 18 Uhr. Wo die Bürgerinnen und Bürger eingeladen sind, aber auch Vereine, Verbände, Unternehmer, Wirtschaft, Kulturschaffende, die gerne ins Bauhausmuseum kommen können, sich darüber informieren, was haben wir mit dem INSEC-Entwurf parat an Antworten und welche Möglichkeiten gibt es, sich in den weiteren Stadtentwicklungsprozess auch einzubringen.
0: Bei der Veranstaltung soll es darum gehen, welche Schwerpunkte im neuen INSEC gesetzt werden sollen. Auch die Bundesgartenschau, die im Jahr 2035 stattfinden soll, spielt dabei eine Rolle.
2: Das integrierte Stadtentwicklungskonzept ist ja ein Gesamtkonzept, wo wir versuchen, verschiedene Themenfelder zusammenzudenken. Wohnen, Freizeit, Kultur, Wirtschaft. Und wir sehen gerade die BUGA hier auch für viele Prozesse, die wir strategisch vorhaben für die Stadtentwicklung bis 2040, auch als ein Beschleuniger, als ein Katalysator. Und insofern finden Sie dann im integrierten Stadtentwicklungskonzept auch BUGA-Maßnahmen wieder, die einfach zeigen, inwiefern strategische Ziele der Stadtentwicklung bis 2040 auch über die BUGA erreicht werden sollen.
0: Die Stadt lädt alle Interessierten herzlich ein, am 29. Juni um 18 Uhr ins Bauhausmuseum Dessau zu kommen, sich zu informieren und Fragen zu stellen.

0: Der Mädchenchor des Landesgymnasiums für Musik aus Wernigerode war nur einer von zahlreichen Chören, die vom 19. bis zum 21. Juni bei den Landeschortagen die Dessau-Roßlauer Innenstadt in eine musikalische Oase verwandelten. Gesangsgruppen aus ganz Sachsen-Anhalt versammelten sich in der Muldestadt. Organisiert wurde das Event vom Landesmusikrat Sachsen-Anhalt und von der Stadt. Nachdem die Chortage am Freitag mit dem Junior-Chorfest starteten, stand am Samstag das Landeschorfest auf dem Plan. Hierbei gab es zahlreiche Auftritte von Chören auf dem Marktplatz und in der Marienkirche zu hören.
1: Also die Chöre sind, glaube ich, guter Stimmung. Wie das angenommen wird, also wir hatten das Gefühl, vorhin, als geregnet hat, war mehr Publikum hier auf dem Marktplatz. Ist leider auch sehr warm und sonnig. Aber ich denke, das kommt gut an. In der Marienkirche, da ist, glaube ich, sehr gut besucht. Kann man auch ein bisschen gekühlt sitzen. Also jetzt am Nachmittag werden nochmal Auftritte stattfinden hier auf der Bühne und in der Marienkirche. 18 Uhr ist nochmal genau der Höhepunkt. Da gibt es einmal noch die Auftritte von den Chören, die noch da sind. Das sind 8 Chöre. Jeder singt nochmal 2 Titel. Und es wird dann eine Publikumsabstimmung geben. Sozusagen für die 3 besten Chöre gibt es ein kleines Preisgeld. Und es gibt einen Überraschungsgast, der mit den Chören und auch Besuchern zusammen singen wird. Es werden Boomwacker verteilt, sodass da auch rhythmisch aktiv mitgemacht werden kann.
0: Der Überraschungsgast beim Festkonzert war niemand Geringeres als Schauspieler und Musiker Axel Prahl. Zusammen mit dem Popchor Dessau spielte der Tatortstar sein Lied »Heute fange ich an«. Und auch das Publikum war eingeladen mitzusingen und gleichzeitig mit bunten Kunststoffröhren, den sogenannten Boomwackers, eine ganz besondere akustische Kulisse zu erzeugen.

0: Ein wirklich toller gemeinschaftlicher Moment auf dem Marktplatz, der auch Prahl selber ziemlich berührte. Die Kraft des gemeinsamen Musizierens stand beim Landeschorfest über allem. Für die Chöre sind Veranstaltungen wie diese ganz wichtig.
1: Chorsingen verbindet. Man sagt auch, Musik singen ist gesund. Genau, das ist, und wir bieten hier praktisch eine Plattform, dass die Chöre sich treffen können, austauschen können, voneinander lernen können. Es gibt ja auch heute, gab es auch die Möglichkeit, dass sich vier Chöre haben den Wunsch geäußert, sich beraten zu lassen von dem Chorleiter vom Rundfunk-Jugendchor Wernigerode. Die erfahren dann praktisch bekommen dann ein bisschen Feedback für ihre Arbeit. Genau, und das andere ist, man hört anderen zu, hat Programmanregungen dann, die man bekommt, ja.
0: Unter den 8 Chören, die beim Festkonzert auftraten, wurden per Publikumsabstimmung die besten noch einmal etwas hervorgehoben und ausgezeichnet. Den 3. Platz erreichte der Mädchenchor des Landesgymnasiums für Musik aus Wernigerode. Auf Platz 2 sang sich der Jugendchor des Anhaltischen Theaters Dessau, während der Kinderchor des Anhaltischen Theaters den Publikumspreis gewann. Am Sonntag stand dann noch der Landeschorwettbewerb an. Einen ausführlichen Beitrag dazu gibt es in einer unserer nächsten Sendungen. Hier noch abschließend der Popchor Dessau mit Ich schenk dir die Welt von den Prinzen.

0: Eine ganz besondere Premiere wurde am 19. Juni in Dessau gefeiert. Auf der Museumskreuzung wurde die neue Breakdance-Ampel offiziell in Betrieb genommen. Sachsen-Anhalts Ministerin für Infrastruktur und Digitales, Dr. Lydia Hüskens, und Dessaus Bürgermeisterin Jacqueline Lode gaben die außergewöhnliche Lichtsignalanlage frei. Auf die Idee dabei kam der New Kid Verein.
1: Eigentlich ist es wirklich eine Schnapsidee oder in einem Moment von so einem Rumflapsen entstanden, ob man nicht eigentlich auch mal in Dessau so eine Breakdance-Ampel machen könnte. Und das kam ja mit dem Hintergrund, dass es in vielen anderen Städten auch schon unterschiedliche Ampelfiguren gibt. Und dann war die Überlegung, was könnte man in Dessau machen, und dann so Breakdance. Und dann, ja, war das gesetzt. Und dann haben wir das so ein bisschen in der Szene auch besprochen, auch im Verein. Und dann war relativ schnell klar, da hätten wir Lust drauf. Und dann haben wir mit Stadträten gesprochen, speziell mit Jörg Bernstein und Paul Nolte, dem wir auch nochmal Dank aussprechen wollen, weil die haben dann eine Beschlussvorlage draus gemacht und die auch in die Gremien, in den Stadtrat eingebracht. Und dann haben wir ja letztes Jahr gesehen, vor einem guten Jahr, dass der Stadtrat das für positiv befunden hat.
0: Die Idee hinter der Ampel ist jedoch weit mehr als nur eine kreative Besonderheit. Die Geschichte des Breakdance in Dessau reicht bis in die frühen 1980er Jahre zurück. Schon damals existierte in der Stadt eine lebendige Breakdance-Szene. Dort, wo sich heute die Museumskreuzung befindet, lag ein

0: einst ein wichtiger Treffpunkt der Tänzer. Auch die Figuren der Ampel wurden nicht zufällig gewählt. Die Motive stellen zwei konkrete Personen dar und erinnern damit an die Anfänge der lokalen Hip-Hop-Kultur.
1: Es ist ja schon noch die Vorgabe, dass es eine bewegende Figur sein muss und eine stehende Figur. Also man muss schon auch an den Silhouetten noch erkennen können, dass es bewegend oder stehend eben ist. Und bei der bewegenden Person haben wir uns auf Beach mitbezogen. Das ist auch eine Breakdance-Ikone hier aus Dessau, der in den 80er Jahren sehr, sehr aktiv war, auch in Ostdeutschland nach wie vor sehr, sehr geschätzt wird für seine Fähigkeiten. Also er hat da schon sehr viel Grundlagenarbeit betrieben und neue Grenzen aufgezeigt und wurde halt positiv befunden und da haben wir gesagt, dann nehmen wir halt Beach mit und er ist mit so einer bewegenden Figur, Bewegung da eigentlich auch ganz gut zu sehen. Die zweite Figur ist Peter Steinsberger, aka Blasterpunk, so nennt er sich eigentlich. Und er kommt ja eher so aus der Punk-Szene und die Vernetzung war ja eben auch hier auf der Kreuzung, weil die viel mit den Ghetto-Blastern eben auch die Musik gemacht haben und so kam das eben zu einer stehenden Bewegung mit dem Ghetto-Blaster, so ein Vorhalter, das sollte eigentlich eindeutig sein.
0: Der 2023 gegründete New Kid Verein für DJs elektronischer Tanzmusik sowie tanzbegeisterte Menschen aus Dessau und dem Umland zusammen. Die Finanzierung der Ampelfiguren übernahm der Verein vollständig aus eigenen Mitteln. Umso größer ist nun die Freude über die positive Resonanz der Bevölkerung. Für viele Menschen hat Breakdance bis heute eine besondere Bedeutung und ist weit mehr als nur ein Tanzstil.
1: Wir hatten ja am 1. Mai mit der Stiftung Bauhaus ja auch eine Veranstaltung gemacht und am Tag davor habe ich in Dessau in einem Laden das Linoleum gekauft und dann war die Frage, ob wir das Muster, wenn das ja zusammengelegt wird, auch passend sein muss und dann habe ich gesagt, nee, das ist ja nur für Breakdance. Und der Kollege auf der anderen Seite vom Tresen kriegt auf einmal so ein Lächeln und so ein Glänzen in den Augen und sagt, ah Mensch, ja, da war ich ja früher auch so am Rande so dabei. Und der Kollege aus der Elektroabteilung, der war auch so ein richtiger Breakdancer. Und dann merkt man eben, also wenn es nicht gerade offensichtlich ist in der Stadtgesellschaft, dass es trotzdem irgendwie ein Thema ist. Und kaum, wenn man das aufgreift, auch viele alte Erinnerungen wach werden.
0: Mit dem Projekt möchte der Verein auch auf die kulturelle Bedeutung der Hip-Hop-Bewegung aufmerksam machen. Langfristiges Ziel ist die Anerkennung von Hip-Hop als immaterielles

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1: Ungefähr 2 Monate vor den Leichtathletik-Europameisterschaften im britischen Birmingham besuchten zahlreiche Weltklasse-Athleten die Bauhausstadt, um am Leichtathletik-Meeting teilzunehmen und sich auf die anstehende EM vorzubereiten. Am 19. Juni organisierte Anhalt Sport die 28. Ausgabe des traditionsreichen Meetings im Paul-Greifzu-Stadion. Trotz wirklich hohen Temperaturen besuchten wieder zahlreiche Zuschauer das besondere Event. Los ging es ab 16 Uhr mit dem Jugendvorprogramm, bei dem sich der Leichtathletik-Nachwuchs auf der großen Bühne präsentieren durfte. Einen ausführlichen Beitrag dazu sehen Sie in einer unserer nächsten Sendungen. Gegen 18.45 Uhr wurde das Leichtathletik-Meeting dann offiziell eröffnet. Kinder des 1. LAC Dessau präsentierten die Fahnen der teilnehmenden Länder und einige Sportler wurden traditionell mit Fahrzeugen des Autohauses Peter ins Stadion eingefahren. Sachsen-Anhalts Ministerpräsident Sven Schulze sowie Dessau-Roßlaus Oberbürgermeister Dr. Robert Reck richteten dann noch Grußworte ans Publikum. Und dann war das Meeting auch schon in vollem Gange. Beim Stabhochsprung stand Piotr Lisek im Mittelpunkt. Der Pole, der die Bauhausstadt bereits sehr gut kennt, schaffte es als einziger eine Höhe von 5,70 Meter zu springen. Die 5,80 versuchte er dann noch, scheiterte aber in allen 3 Versuchen. Trotzdem konnte er sich über den Sieg beim Meeting freuen. Beim Weitsprung der Frauen richtete sich der Blick des Publikums dann auf Olympiasiegerin Malaika Mihambo. Mit einer Weite von 6,62 Meter sicherte sie sich den 7. Sieg bei ihrer 7. Teilnahme am Dessauer Leichtathletik-Meeting. Platz 2 und 3 belegten die beiden Deutschen Michaela Sani und Finja Köchling. Dass Malaika Mihambo überhaupt am Meeting teilgenommen hat, war nicht selbstverständlich. So war sie wenige Tage zuvor ziemlich angeschlagen. Da sie das Dessauer Leichtathletik-Event und die Zuschauer aber mittlerweile so ins Herz geschlossen hat, wollte sie trotzdem unbedingt teilnehmen.
2: Das ist wirklich eine sehr, sehr hohe Wertschätzung, auch für die vielen Menschen, die dazu beitragen, dass das Meeting überhaupt über die Bühne gehen kann. Und auch ein Dank an die treuen Zuschauer, die seit vielen Jahren, manche seit 28 Jahren, solange es das Meeting gibt, hierher kommen. Und das ist ja ein sehr, sehr positives Signal und ein ehrliches Signal, sonst wäre sie ja nicht da. Und das ist 7. Mal, einmal in der Marienkirche noch, also eigentlich das 8. Mal. Das ist schon toll und kann auch uns alle, die das Meeting auf die Beine stellen, auch schon wirklich ein Stück stolz machen. Und es gibt dann auch immer wieder Kraft. Sind ja auch andere, auch Gina Lückenkämper war das 4. Mal hier. Sie war auch, das sieht ja der Zuschauer nicht, aber wir wissen es. Sie war 14 Tage mit einer Sommergrippe, lag sie flach. Sie hätte eigentlich hätte sie nicht starten können, aber sie hat es gemacht. Weil sie eben auch hier, wie Malaika genau sieht, das macht Spaß hier, die bekommt gute Bedingungen. Und das freut uns natürlich sehr und das nehmen auch die vielen, vielen fleißigen Menschen mit. Und ich denke, die Zuschauer finden es auch toll, dass solche und noch viele andere Weltklasseathleten, dass sie immer wieder nach Dessau kommen. Auch ein Piotr Lisek, der seit über zehn Jahren in der Weltspitze war, der war, glaube ich, das 10. oder 11. Mal in Dessau. Also das zeigt, dass das ein sehr, sehr, sehr gutes Miteinander ist.
1: Die erwähnte Gina Lückenkämper belegte nach einem Sieg im Vorlauf im Finale über 100 Meter dann nur den 2. Platz mit einer Zeit von 11,27 Sekunden. Mit 11,23 Sekunden siegte hier die Schweizerin Salome Cora. Bei den 100 Metern der Männer gewann der Amerikaner Lawrence Johnson mit 10,07 Sekunden. Esperanza Cladera siegte bei den 200 Metern der Frauen mit 22,96 Sekunden. Bei den Strecken über 1500 Metern war es bei den Frauen die Marokkanerin Zukaina Hadji, die mit einer Zeit von 4 Minuten und 8,55 Sekunden siegte, und bei den Männern der Türke Mehmet Çelik mit einer Zeit von 3 Minuten und 38,10 Sekunden. Den ersten Meeting-Rekord des Abends gab es beim 100-Meter-Hürdenlauf der Frauen. Die Amerikanerin Rania Jones stellte diesen mit einer Zeit von 12,49 Sekunden auf und konnte sich feiern lassen. Und dann ging es Schlag auf Schlag und der nächste Meeting-Rekord fiel beim 400-Meter-Lauf der Männer. In 44,75 Sekunden absolvierte der Südafrikaner Mithi Mthimkhulu die Strecke und steht in der ewigen Bestenliste des Leichtathletik-Meetings an erster Stelle. Einen dritten Meeting-Rekord gab es aber noch. Beim 800-Meter-Lauf der Männer war es der Franzose Jordan Terras, der mit einer Zeit von einer Minute und 44,41 Sekunden für eine neue Bestmarke sorgte.
2: Es war ein tolles Meeting. Es wurde wirklich großartiger Sport, ein richtig guter Sport und erfolgreicher Sport geboten. Mit drei Meeting-Rekorden hätte ich vorher ehrlich gesagt nicht gedacht. Nachdem wir ja im letzten Jahr so viele Leistungen oder die Sportler verbessern konnten, wird es ja dann immer schwerer, immer wieder neue Rekorde aufzustellen. Ist auch nicht das Maß der Dinge. Das Maß der Dinge aus unserer Sicht ist, wirklich guten Sport zu bieten, die Zuschauer zu unterhalten. Und jetzt war halt beides dabei. Also man kann nicht jedes Jahr immer wieder neue Meeting-Rekorde erwarten. Die waren da. Die Stimmung bei den Zuschauern war fantastisch. Es war diese Wechselbeziehung, guter Sport, gute Zuschauer. Und das motiviert natürlich auch die Sportler. Und klar, die 1,44, 1,41, glaube ich, 800 Meter der Männer von den Franzosen, das war natürlich, darauf habe ich schon eigentlich viele Jahre hin gehofft und gefiebert, dass das mal klappt. Und in diesem Jahr hat es geklappt, bin ich sehr froh darüber. Aber auch alle anderen Disziplinen haben sich hier teilweise sehr, sehr gut dargestellt und gute Leistungen gebracht. Es gab persönliche Bestleistungen von manchen Athleten, es gab Athleten, die fassungslos waren über ihre eigene Leistung, die sie so hier nicht erwartet hatten. Und das ist das Schöne an der Leichtathletik, dass es auch hier immer wieder Überraschungen gibt und Akzente für Athleten oder die sich selber Akzente setzen, um ihre Leistungsentwicklung voranzubringen. Und das ist einfach klasse. Und viele Athleten haben es ja auch gesagt, die Stimmung hier im Stadion, die ist wirklich sehr, sehr, sehr gut. Und das macht dann Spaß für alle Beteiligten. Und es hängt ja unheimlich viel dran an so einem Leichtathletik-Meeting, an so einem internationalen Großereignis. Die Politik war da mit Ministerpräsidenten. Das erste Mal, Herr Schulze hat das auch mal live gesehen, was hier in Dessau abgeht. War zutiefst beeindruckt und begeistert. Und genau das wollen wir. Wir wollen die Menschen begeistern. Und man muss auch die die Gesamtsicht auf das Meeting betrachten. Heute haben hier insgesamt mit Vorprogramm und Hauptprogramm über 350 Top-Athleten, darunter Olympiasieger, Weltmeister und Europameister und Schulkinder sportgetrieben, gemeinsam in einer Anlage. Und die Kinder waren so genauso begeistert, die Finalisten im Supersprinter. Also das war wirklich großes Kino und eine tolle Geschichte. Und ich bin allen, die sich hier engagiert haben, das waren sehr, sehr viele, über 170, 180 ehrenamtliche Mitstreiter, die ja nur das ermöglichen, solch ein Meeting über die Bühne zu bringen. Und natürlich den Sponsoren, den Partnern, die das auch ermöglichen, solch internationale, hochkarätige Klasse hier im Paul-Kreisky-Stadion zu erleben.
1: Beim Speerwurf lief es für Olympiasieger Thomas Röhler nicht ganz so gut. Mit einem 78,04 Meter Wurf belegte er nur den zweiten Platz hinter Du Smit. Der Südafrikaner siegte relativ deutlich mit einer Weite von 84,79 Metern. Abschließend stand dann noch der Hindernislauf der Männer über 3000 Meter sowie das Weitspringen der Männer auf dem Plan. Beim Hindernislauf konnte sich der Marokkaner Mohamed Tindouft mit einer Zeit von 8 Minuten und 17,94 Sekunden durchsetzen. Beim Weitsprung hofften die Zuschauer dann noch auf einen Sprung über 8 Meter, was an diesem Abend nicht mehr gelang. Der Südafrikaner Manuel Diwan belegte hier mit 7,84 Metern den ersten Platz. Ein sehr unterhaltsames Sporthighlight ging dann auch schon wieder zu Ende. Nach der Siegerehrung wurde das 28. Leichtathletik-Meeting mit einem spektakulären Feuerwerk eindrucksvoll abgeschlossen.

0: Eine ganz besondere Auszeichnung haben die Schüler des Liborius-Gymnasiums in Dessau am 16. Juni erhalten. Die Schule wurde vom Bildungsstaatssekretär Jürgen Böhm sowie dem Geschäftsführer der Landesenergieagentur Marco Mühlstein besucht und mit dem ersten Platz des Energiesparmeisterwettbewerbs in Sachsen-Anhalt geehrt.
1: Der Wettbewerb zeigt erstmal, wie engagiert unsere Schülerinnen und Schüler sind, welche Ideen sie mitbringen und wie sie versuchen, letztendlich ihre naturwissenschaftlichen Kenntnisse und Wissen anzuwenden. Und ja, deswegen ist das ein sehr wichtiger Wettbewerb. Und dass das Liborius-Gymnasium hier den ersten Preis in Sachsen-Anhalt erreicht, zeigt auch, mit wie viel Inhalt und mit wie viel Engagement es umgesetzt wird.
0: Für Sachsen-Anhalt hat Bildungsminister Jan Riedel die Schirmherrschaft über den Wettbewerb übernommen. Die Landesenergieagentur Sachsen-Anhalt unterstützt die Aktion bereits seit 12 Jahren im Rahmen einer Patenschaft. Bundesweit haben sich insgesamt knapp 450 Schulen für den Wettbewerb beworben.
2: Das ist erstmal eine Riesenehre. Und ich finde es schön, dass wir für etwas ausgezeichnet werden, was eigentlich im Grundkonzept unserer Schule ist. Da geht es letztlich um Bewahrung der Schöpfung, um Sicherung unserer Ressourcen hier auf diesem Planeten. Und zugleich ist es natürlich verbunden mit unserem Namenspatron, dem heiligen Liborius. Und das finde ich eine schöne Sache. Das ist einfach, es passt und ich freue mich sehr, sehr.
0: Das Liborius-Gymnasium in Trägerschaft der Edith-Stein-Schulstiftung des Bistums Magdeburg überzeugte die Jury vor allem durch Eigeninitiative und ein kontinuierliches Engagement im Klimaschutz. In der selbst initiierten Konsumwandel AG entwickelten die Schüler sogar ein eigenes Nachhaltigkeitslabel, den grünen Pfau.
2: Es gibt also von Kirchenseite aus ein Nachhaltigkeitslabel, das heißt der grüne Hahn. Das ist natürlich für Kirchen, für Bistümer etc. gebaut und da sind ganz viele Bedingungen dran geknüpft. Also es ist ja auch viel Papierkram und Nachweis von jenem und diesem. Und die Konsumwandel AG mit ihren wenigen Mitgliedern hat sich dann entschlossen, den Verwaltungsaufwand, den kriegen wir einfach nicht hin, auch den Nachweis dafür, und hat das runtergescaled und hat gesagt, das kriegen wir doch auf einem Schulniveau mit ähnlicher Akzeptanz hin und es muss nicht unbedingt das ganz große Label sein.
0: Dass Nachhaltigkeit an der Schule nicht nur ein Thema auf dem Papier ist, zeigte sich auch bei einer kleinen Führung durch das Schulgebäude.
2: Es sind viele kleine Punkte, also waren die Fahrradständer, das ist diese Idee mit dem grünen Klassenzimmer, wo geguckt wird, ob die nicht nur viele Pflanzen haben, sondern auch dazu, die sich die richtigen aussuchen oder zu Beziehungen haben. Das ist das Insektenhotel hier und die kleine Garten-AG dort. Das ist das Müllsortieren oder unsere Wasserautomaten. Also ganz viele kleine Dinge, die über die letzten Jahre hier in der Schule entstanden und gewachsen sind und die wir eben auf die Weise in die Aufmerksamkeit heben. Also die sind nicht alle dafür erfunden worden, aber sie werden damit gesehen und das ist wichtig.
0: Neben der Urkunde erhielten die Gewinner Messgeräte sowie Unterrichtsmaterialien. Zudem darf sich die Schule über ein Preisgeld in Höhe von 2.500 Euro freuen. Ein Zeichen der Wertschätzung von Landesenergieagentur und Land für das besondere Engagement der Schüler.
1: Hier wird ein wichtiges Thema der Bildung umgesetzt, nämlich die Bildung zur Nachhaltigkeit, zur nachhaltigen Entwicklung. Und ich glaube, das ist eine der wesentlichen Bildungsaufgaben, die wir uns als Gesellschaft und als Land heute stellen müssen. Wir müssen die Einstellung von Jugendlichen dahingehend entwickeln, dass sie mit den Ressourcen, die wir haben oder mit der Schöpfung, in der wir uns befinden, nachhaltig und auch verantwortungsvoll umgehen.
0: Nach dem Erfolg auf Landesebene dürfen sich die Schüler nun auf die Preisverleihung in Berlin freuen. Ob auch der Bundessieg nach Dessau geht, entschied ein Online-Voting, das bis zum 17. Juni lief.
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0: Es wurde wieder Zeit, die Zukunftspläne der Stadt festzulegen. In einem Pressegespräch der Stadt am 18. Juni wurde über den aktuellen Stand des INSEC 2040 informiert. Bereits 2013 wurde in Dessau-Roßlau das erste integrierte Stadtentwicklungskonzept erarbeitet und bis 2025 ausgerichtet.
1: Wenn man sich in das alte INSEC nochmal reinliest, kann man feststellen, da waren ca. 89 Leitprojekte drin und davon sind gut 50 Maßnahmen auf den Weg gebracht worden. An einigen Projekten arbeiten wir noch, aber es gibt ganz, ganz wichtige Sachen, an denen wir gearbeitet und die auch realisiert wurden. Beispielsweise die Kavalierstraße, das Bauhausmuseum, der Stadtpark, der Stadteingang Ost, der Albrechtsplatz, die Ostseite der Albrechtsstraße, Johannesviertel. Es sind etliche Straßenbauvorhaben auf den Weg gebracht worden. In Roßlau beispielsweise der Umzug der Bieteschule in das ehemalige Goethe-Gymnasium. Also es ist eine ganze Menge passiert und es wird auch weiterhin etliches, vieles passieren, was der Stadtentwicklung gut tut.
0: Nun liegt der Entwurf des neuen Stadtentwicklungskonzeptes vor. Im Mittelpunkt steht die Frage, wie sich Dessau-Roßlau in den kommenden Jahren entwickeln soll. Herausforderungen wie der Bevölkerungsrückgang, die zunehmende Überalterung der Gesellschaft und Wohnungsleerstände sind nach wie vor aktuell. Gleichzeitig sind im Laufe der Zeit weitere Themen hinzugekommen, die künftig berücksichtigt werden müssen.
1: Gerade durch die Pandemie bedingt ist vielen auch bewusst geworden, dass das Thema Digitalisierung, Onlinehandel, eine andere Art von Daseinsvorsorge, eine andere Art von Arbeiten und Wohnen, beispielsweise das Thema Homeoffice, die Leute auch bewegt. Also wie geht man auch mit dem Thema Natur um, wie geht man mit dem Thema Kultur um? Und das sind Sachen, die die Stadt in ihrem Wirken, in ihrem Ordnen von Funktionen, im Ordnen von Schulen, von Kitas maßgeblich mit beeinflussen. Und darauf eine Antwort zu geben, dass der Bürger und Bürgerinnen auch erkennen können, wie bereitet sich die Stadt eigentlich bis 2040 genau auf diese Herausforderungen vor, dafür haben wir das INSEC gemacht.
0: Um den Bürgern einen einfachen Einstieg in das Thema zu ermöglichen, ist der Entwurf seit dem 16. Juni auf der Internetseite der Stadt zu sehen. Dort können sich Interessierte über die Inhalte informieren. Darüber hinaus wird es einen Bürgerdialog geben und der Entwurf wird öffentlich ausgelegt.
1: Vom 16.06. bis zum 24. August besteht diese Möglichkeit, über das Internet sich da sehr umfassend zu informieren, aber auch in diesen Prozess mit einzubringen. Anregungen, Hinweise an die Stadtverwaltung zu richten, aber auch Bedenken zu äußern, wenn etwas noch nicht Berücksichtigung gefunden hat, also sowas auch zu äußern. Und dann gibt es eine Informationsveranstaltung am 29. Juli im Bauhausmuseum um 18 Uhr. Wo die Bürgerinnen und Bürger eingeladen sind, aber auch Vereine, Verbände, Unternehmer, Wirtschaft, Kulturschaffende, die gerne ins Bauhausmuseum kommen können, sich darüber informieren, was haben wir mit dem INSEC-Entwurf parat an Antworten und welche Möglichkeiten gibt es, sich in den weiteren Stadtentwicklungsprozess auch einzubringen.
0: Bei der Veranstaltung soll es darum gehen, welche Schwerpunkte im neuen INSEC gesetzt werden sollen. Auch die Bundesgartenschau, die im Jahr 2035 stattfinden soll, spielt dabei eine Rolle.
2: Das integrierte Stadtentwicklungskonzept ist ja ein Gesamtkonzept, wo wir versuchen, verschiedene Themenfelder zusammenzudenken. Wohnen, Freizeit, Kultur, Wirtschaft. Und wir sehen gerade die BUGA hier auch für viele Prozesse, die wir strategisch vorhaben für die Stadtentwicklung bis 2040.

0: sich auch als ein Beschleuniger, als ein Katalysator. Und insofern finden Sie dann im integrierten Stadtentwicklungskonzept auch BUGA-Maßnahmen wieder, die einfach zeigen, inwiefern strategische Ziele der Stadtentwicklung bis 2040 auch über die BUGA erreicht werden sollen.
1: Die Stadt lädt alle Interessierten herzlich ein, am 29. Juni um 18 Uhr ins Bauhausmuseum Dessau zu kommen, sich zu informieren und Fragen zu stellen.

0: Der Mädchenchor des Landesgymnasiums für Musik aus Wernigerode war nur einer von zahlreichen Chören, die vom 19. bis zum 21. Juni bei den Landeschortagen die Dessau-Roßlauer Innenstadt in eine musikalische Oase verwandelten. Gesangsgruppen aus ganz Sachsen-Anhalt versammelten sich in der Muldestadt. Organisiert wurde das Event vom Landesmusikrat Sachsen-Anhalt und von der Stadt. Nachdem die Chortage am Freitag mit dem Junior-Chorfest starteten, stand am Samstag das Landeschorfest auf dem Plan. Hierbei gab es zahlreiche Auftritte von Chören auf dem Marktplatz und in der Marienkirche zu hören.
1: Also die Chöre sind, glaube ich, guter Stimmung. Wie das angenommen wird, also wir hatten das Gefühl vorhin, als geregnet hat, war mehr Publikum hier auf dem Marktplatz. Ist leider auch sehr warm und sonnig. Aber ich denke, das kommt gut an. In der Marienkirche, da ist, glaube ich, sehr gut besucht. Kann man auch ein bisschen gekühlt sitzen. Also jetzt am Nachmittag werden nochmal Auftritte stattfinden hier auf der Bühne und in der Marienkirche. 18 Uhr ist nochmal genau der Höhepunkt. Da gibt es einmal noch die Auftritte von den Chören, die noch da sind. Das sind 8 Chöre. Jeder singt nochmal 2 Titel. Und es wird dann eine Publikumsabstimmung geben. Sozusagen für die 3 besten Chöre gibt es ein kleines Preisgeld. Und es gibt einen Überraschungsgast, der mit den Chören und auch Besuchern zusammen singen wird. Es werden Boomwacker verteilt, sodass da auch rhythmisch aktiv mitgemacht werden kann.
0: Der Überraschungsgast beim Festkonzert war niemand Geringeres als Schauspieler und Musiker Axel Prahl. Zusammen mit dem Popchor Dessau spielte der Tatortstar sein Lied »Heute fange ich an«. Und auch das Publikum war eingeladen mitzusingen und gleichzeitig mit bunten Kunststoffröhren, den sogenannten Boomwackers, eine ganz besondere akustische Kulisse zu erzeugen.

0: Ein wirklich toller gemeinschaftlicher Moment auf dem Marktplatz, der auch Prahl selber ziemlich berührte. Die Kraft des gemeinsamen Musizierens stand beim Landeschorfest über allem. Für die Chöre sind Veranstaltungen wie diese ganz wichtig.
1: Chorsingen verbindet. Man sagt auch, Musik singen ist gesund. Genau, das ist, und wir bieten hier praktisch eine Plattform, dass die Chöre sich treffen können, austauschen können, voneinander lernen können. Es gibt ja auch heute, gab es auch die Möglichkeit, dass sich 4 Chöre haben den Wunsch geäußert, sich beraten zu lassen von dem Chorleiter vom Rundfunk Jugendchor Wernigerode. Die erfahren dann praktisch bekommen dann ein bisschen Feedback für ihre Arbeit. Genau, und das andere ist, man hört anderen zu, hat Programmanregungen dann, die man bekommt, ja.
0: Unter den 8 Chören, die beim Festkonzert auftraten, wurden per Publikumsabstimmung die Besten noch einmal etwas hervorgehoben und ausgezeichnet. Den 3. Platz erreichte der Mädchenchor des Landesgymnasiums für Musik aus Wernigerode. Auf Platz 2 sang sich der Jugendchor des Anhaltischen Theaters Dessau, während der Kinderchor des Anhaltischen Theaters den Publikumspreis gewann. Am Sonntag stand dann noch der Landeschorwettbewerb an. Einen ausführlichen Beitrag dazu gibt es in einer unserer nächsten Sendungen. Hier noch abschließend der Popchor Dessau mit Ich schenk dir die Welt von den Prinzen.

0: Eine ganz besondere Premiere wurde am 19. Juni in Dessau gefeiert. Auf der Museumskreuzung wurde die neue Breakdance-Ampel offiziell in Betrieb genommen. Sachsen-Anhalts Ministerin für Infrastruktur und Digitales, Dr. Lydia Hüskens, und Dessaus Bürgermeisterin Jacqueline Lode gaben die außergewöhnliche Lichtsignalanlage frei. Auf die Idee dabei kam der New Kid Verein.
1: Eigentlich ist es wirklich eine Schnapsidee oder in einem Moment von so einem Rumflapsen entstanden, ob man nicht eigentlich auch mal in Dessau so eine Breakdance-Ampel machen könnte. Und das kam ja mit dem Hintergrund, dass es in vielen anderen Städten auch schon unterschiedliche Ampelfiguren gibt. Und dann war die Überlegung, was könnte man in Dessau machen, und dann so Breakdance. Und dann, ja, war das gesetzt. Und dann haben wir das so ein bisschen in der Szene auch besprochen, auch im Verein. Und dann war relativ schnell klar, da hätten wir Lust drauf. Und dann haben wir mit Stadträten gesprochen, speziell mit Jörg Bernstein und Paul Nolte, dem wir auch nochmal Dank aussprechen wollen, weil die haben dann eine Beschlussvorlage draus gemacht und die auch in die Gremien, in den Stadtrat eingebracht. Und dann haben wir ja letztes Jahr gesehen, vor einem guten Jahr, dass der Stadtrat das für positiv befunden hat.
0: Die Idee hinter der Ampel ist jedoch weit mehr als nur eine kreative Besonderheit. Die Geschichte des Breakdance in Dessau reicht bis in die frühen 1980er Jahre zurück. Schon damals existierte in der Stadt eine lebendige Breakdance-Szene. Dort, wo sich heute die Museumskreuzung befindet, lag einst ein wichtiger Treffpunkt der Tänzer. Auch die Figuren der Ampel wurden nicht zufällig gewählt. Die Motive stellen zwei konkrete Personen dar und erinnern damit an die Anfänge der lokalen Hip-Hop-Kultur.
1: Es ist ja schon noch die Vorgabe, dass es eine bewegende Figur sein muss und eine stehende Figur. Also man muss schon auch an den Silhouetten noch erkennen können, dass es bewegend oder stehend eben ist. Und bei der bewegenden Person haben wir uns auf Beach mitbezogen. Das ist auch eine Breakdance-Ikone hier aus Dessau, der in den 80er Jahren sehr, sehr aktiv war, auch in Ostdeutschland nach wie vor sehr, sehr geschätzt wird für seine Fähigkeiten. Also er hat da schon sehr viel Grundlagenarbeit betrieben und neue Grenzen aufgezeigt. Und das wurde halt positiv befunden. Und da haben wir gesagt, dann nehmen wir halt Beach mit. Und er ist mit so einer bewegenden Figur, Bewegung da eigentlich auch ganz gut zu sehen. Die zweite Figur ist Peter Steinsberger, a.k.a. Blaster Punk, so nennt er sich eigentlich. Und er kommt ja eher so aus der Punk-Szene und die Vernetzung war ja eben auch hier auf der Kreuzung, weil die viel mit den Ghetto-Blastern eben auch die Musik gemacht haben. Und so kam das eben zu einer stehenden Bewegung mit dem Ghetto-Blaster, so ein Vorhalter, das sollte eigentlich eindeutig sein.
0: Der 2023 gegründete New Kid Verein für DJs elektronischer Tanzmusik sowie tanzbegeisterte Menschen aus Dessau und dem Umland zusammen. Die Finanzierung der Ampelfiguren übernahm der Verein vollständig aus eigenen Mitteln. Umso größer ist nun die Freude über die positive Resonanz der Bevölkerung. Für viele Menschen hat Breakdance bis heute eine besondere Bedeutung und ist weit mehr als nur ein Tanzstil.
1: Wir hatten ja am 1. Mai mit der Stiftung Bauhaus ja auch eine Veranstaltung gemacht und am Tag davor habe ich in Dessau in einem Laden das Linoleum gekauft. Und dann war die Frage, ob wir das Muster, wenn das ja zusammengelegt wird, auch passend sein muss. Und dann habe ich gesagt, nee, das ist ja nur für Breakdance. Und der Kollege auf der anderen Seite vom Tresen kriegt auf einmal so ein Lächeln und so ein Glänzen in den Augen und sagte, ah, Mensch, ja, da war ich ja früher auch so am Rande so dabei. Und der Kollege aus der Elektroabteilung, der war auch so ein richtiger Breakdancer. Und dann merkt man eben, also wenn es nicht gerade offensichtlich ist in der Stadtgesellschaft, dass es trotzdem irgendwie ein Thema ist. Und kaum, wenn man das aufgreift, auch viele alte Erinnerungen wach werden.
0: Mit dem Projekt möchte der Verein auch auf die kulturelle Bedeutung der Hip-Hop-Bewegung aufmerksam machen. Langfristiges Ziel ist die Anerkennung von Hip-Hop als immaterielles Kulturgut. Die Breakdance-Ampel setzt dafür nun ein sichtbares Zeichen.

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1: Ungefähr 2 Monate vor den Leichtathletik-Europameisterschaften im britischen Birmingham besuchten zahlreiche Weltklasse-Athleten die Bauhausstadt, um am Leichtathletik-Meeting teilzunehmen und sich auf die anstehende EM vorzubereiten. Am 19. Juni organisierte Anhalt Sport die 28. Ausgabe des traditionsreichen Meetings im Paul-Greifzu-Stadion. Trotz wirklich hohen Temperaturen besuchten wieder zahlreiche Zuschauer das besondere Event. Los ging es ab 16 Uhr mit dem Jugendvorprogramm, bei dem sich der Leichtathletik-Nachwuchs auf der großen Bühne präsentieren durfte. Einen ausführlichen Beitrag dazu sehen Sie in einer unserer nächsten Sendungen. Gegen 18.45 Uhr wurde das Leichtathletik-Meeting dann offiziell eröffnet. Kinder des 1. LAC Dessau präsentierten die Fahnen der teilnehmenden Länder und einige Sportler wurden traditionell mit Fahrzeugen des Autohauses Peter ins Stadion eingefahren. Sachsen-Anhalts Ministerpräsident Sven Schulze sowie Dessau-Roßlaus Oberbürgermeister Dr. Robert Reck richteten dann noch Grußworte ans Publikum. Und dann war das Meeting auch schon in vollem Gange. Beim Stabhochsprung stand Piotr Lisek im Mittelpunkt. Der Pole, der die Bauhausstadt bereits sehr gut kennt, schaffte es als einziger eine Höhe von 5,70 Meter zu springen. Die 5,80 versuchte er dann noch, scheiterte aber in allen 3 Versuchen. Trotzdem konnte er sich über den Sieg beim Meeting freuen. Beim Weitsprung der Frauen richtete sich der Blick des Publikums dann auf Olympiasiegerin Malaika Mihambo. Mit einer Weite von 6,62 Meter sicherte sie sich den 7. Sieg bei ihrer 7. Teilnahme am Dessauer Leichtathletik-Meeting. Platz 2 und 3 belegten die beiden Deutschen Michaela Sani und Finja Köchling. Dass Malaika Mihambo überhaupt am Meeting teilgenommen hat, war nicht selbstverständlich. So war sie wenige Tage zuvor ziemlich angeschlagen. Da sie das Dessauer Leichtathletik-Event und die Zuschauer aber mittlerweile so ins Herz geschlossen hat, wollte sie trotzdem unbedingt teilnehmen.
2: Das ist wirklich eine sehr, sehr hohe Wertschätzung, auch für die vielen Menschen, die dazu beitragen, dass das Meeting überhaupt über die Bühne gehen kann. Und auch ein Dank an die treuen Zuschauer, die seit vielen Jahren, manche seit 28 Jahren, solange es das Meeting gibt, hierher kommen. Und das ist ja ein sehr, sehr positives Signal und ein ehrliches Signal, sonst wäre sie ja nicht da. Und das ist 7. Mal, einmal in der Marienkirche noch, also eigentlich ist 8. Mal. Das ist schon toll und kann auch uns alle, die das Meeting auf die Beine stellen, auch schon wirklich ein Stück stolz machen. Und es gibt dann auch immer wieder Kraft. Sind ja auch andere, auch Gina Lückenkämper war das 4. Mal hier. Sie war auch, das sieht ja der Zuschauer nicht, aber wir wissen es. Sie war 14 Tage mit einer Sommergrippe, lag sie flach. Sie hätte eigentlich hätte sie nicht starten können, aber sie hat es gemacht. Weil sie eben auch hier, wie Malaika genau sieht, das macht Spaß hier, die bekommt gute Bedingungen. Und das freut uns natürlich sehr und das nehmen auch die vielen, vielen fleißigen Menschen mit. Und ich denke, die Zuschauer finden es auch toll, dass solche und noch viele andere Weltklasseathleten, dass sie immer wieder nach Dessau kommen. Auch ein Piotr Lisek, der seit über zehn Jahren in der Weltspitze war, der war, glaube ich, das 10. oder 11. Mal in Dessau. Also das zeigt, dass das ein sehr, sehr, sehr gutes Miteinander ist.
1: Die erwähnte Gina Lückenkämper belegte nach einem Sieg im Vorlauf im Finale über 100 Meter dann nur den 2. Platz mit einer Zeit von 11,27 Sekunden. Mit 11,23 Sekunden siegte hier die Schweizerin Salome Cora. Bei den 100 Metern der Männer gewann der Amerikaner Lawrence Johnson mit 10,07 Sekunden. Esperanza Cladera siegte bei den 200 Metern der Frauen mit 22,96 Sekunden. Bei den Strecken über 1500 Metern war es bei den Frauen die Marokkanerin Zoukaina Hadji, die mit einer Zeit von 4 Minuten und 8,55 Sekunden siegte, und bei den Männern der Türke Mehmet Çelik mit einer Zeit von 3 Minuten und 38,10 Sekunden. Den ersten Meeting-Rekord des Abends gab es beim 100-Meter-Hürdenlauf der Frauen. Die Amerikanerin Rania Jones stellte diesen mit einer Zeit von 12,49 Sekunden auf und konnte sich feiern lassen. Und dann ging es Schlag auf Schlag und der nächste Meeting-Rekord fiel beim 400-Meter-Lauf der Männer. In 44,75 Sekunden absolvierte der Südafrikaner Mithi Mthimkhulu die Strecke und steht in der ewigen Bestenliste des Leichtathletik-Meetings an erster Stelle. Einen dritten Meeting-Rekord gab es aber noch. Beim 800-Meter-Lauf der Männer war es der Franzose Jordan Terrasse, der mit einer Zeit von einer Minute und 44,41 Sekunden für eine neue Bestmarke sorgte.
2: Es war ein tolles Meeting, es wurde wirklich großartiger Sport, ein richtig guter Sport und erfolgreicher Sport geboten. Mit drei Meeting-Rekorden hätte ich vorher ehrlich gesagt nicht gedacht, nachdem wir ja im letzten Jahr so viele Leistungen oder die Sportler verbessern konnten, wird es ja dann immer schwerer, immer wieder neue Rekorde aufzustellen. Ist auch nicht das Maß der Dinge. Das Maß der Dinge aus unserer Sicht ist, wirklich guten Sport zu bieten, die Zuschauer zu unterhalten. Und jetzt war halt beides dabei. Also man kann nicht jedes Jahr immer wieder neue Meeting-Rekorde erwarten. Die waren da. Die Stimmung bei den Zuschauern war fantastisch. Es war diese Wechselbeziehung, guter Sport, gute Zuschauer. Und das motiviert natürlich auch die Sportler. Und klar, die 1,44, glaube ich, 800 Meter der Männer von den Franzosen, das war natürlich, darauf habe ich schon eigentlich viele Jahre hin gehofft und gefiebert, dass das mal klappt. Und in diesem Jahr hat es geklappt, bin ich sehr, sehr froh darüber. Aber auch alle anderen Disziplinen haben sich hier teilweise sehr, sehr gut dargestellt und gute Leistungen gebracht. Es gab persönliche Bestleistungen von manchen Athleten, es gab Athleten, die fassungslos waren über ihre eigene Leistung, die sie so hier nicht erwartet hatten. Und das ist das Schöne an der Leichtathletik, dass es auch hier immer wieder Überraschungen gibt und Akzente für Athleten oder die sich selber Akzente setzen, um ihre Leistungsentwicklung voranzubringen. Und das ist einfach klasse. Und viele Athleten haben es ja auch gesagt, die Stimmung hier im Stadion, die ist wirklich sehr, sehr, sehr gut. Und das macht dann Spaß für alle Beteiligten. Und es hängt ja unheimlich viel dran an so einem Leichtathletik-Meeting, an so einem internationalen Großereignis. Die Politik war da mit amtierenden Ministerpräsidenten. Das erste Mal, Herr Schulze, hat das auch mal live gesehen, was hier in Dessau abgeht. War zutiefst beeindruckt und begeistert. Und genau das wollen wir. Wir wollen die Menschen begeistern. Und man muss auch die die Gesamtsicht auf das Meeting betrachten. Heute haben hier insgesamt mit Vorprogramm und Hauptprogramm über 350 Top-Athleten, darunter Olympiasieger, Weltmeister und Europameister und Schulkinder sportgetrieben, gemeinsam in einer Anlage. Und die Kinder waren so genauso begeistert, die Finalisten im Supersprinter. Also das war wirklich großes Kino und eine tolle Geschichte. Und ich bin allen, die sich hier engagiert haben, das waren sehr, sehr viele, über 170, 180 ehrenamtliche Mitstreiter, die ja nur das ermöglichen, solch ein Meeting über die Bühne zu bringen. Und natürlich den Sponsoren, den Partnern, die das auch ermöglichen, solch internationale, hochkarätige Klasse hier im Paul-Kreisel-Stadion zu erleben.
1: Beim Speerwurf lief es für Olympiasieger Thomas Röhler nicht ganz so gut. Mit einem 78,04 Meter Wurf belegte er nur den zweiten Platz hinter Du Smit. Der Südafrikaner siegte relativ deutlich mit einer Weite von 84,79 Metern. Abschließend stand dann noch der Hindernislauf der Männer über 3000 Meter sowie das Weitspringen der Männer auf dem Plan. Beim Hindernislauf konnte sich der Marokkaner Mohamed Tindouft mit einer Zeit von 8 Minuten und 17,94 Sekunden durchsetzen. Beim Weitsprung hofften die Zuschauer dann noch auf einen Sprung über 8 Meter, was an diesem Abend nicht mehr gelang. Der Südafrikaner Manuel Diwan belegte hier mit 7,84 Metern den ersten Platz. Ein sehr unterhaltsames Sporthighlight ging dann auch schon wieder zu Ende. Nach der Siegerehrung wurde das 28. Leichtathletik-Meeting mit einem spektakulären Feuerwerk eindrucksvoll abgeschlossen.

0: Eine ganz besondere Auszeichnung haben die Schüler des Liborius-Gymnasiums in Dessau am 16. Juni erhalten. Die Schule wurde vom Bildungsstaatssekretär Jürgen Böhm sowie dem Geschäftsführer der Landesenergieagentur Marco Mühlstein besucht und mit dem ersten Platz des Energiesparmeisterwettbewerbs in Sachsen-Anhalt geehrt.
1: Der Wettbewerb zeigt erstmal, wie engagiert unsere Schülerinnen und Schüler sind, welche Ideen sie mitbringen und wie sie versuchen, letztendlich ihre naturwissenschaftlichen Kenntnisse und Wissen anzuwenden. Und ja, deswegen ist das ein sehr wichtiger Wettbewerb. Und dass das Liborius-Gymnasium hier den ersten Preis in Sachsen-Anhalt erreicht, zeigt auch, mit wie viel Inhalt und wie viel Engagement es umgesetzt wird.
0: Für Sachsen-Anhalt hat Bildungsminister Jan Riedel die Schirmherrschaft über den Wettbewerb übernommen. Die Landesenergieagentur Sachsen-Anhalt unterstützt die Aktion bereits seit 12 Jahren im Rahmen einer Patenschaft. Bundesweit haben sich insgesamt knapp 450 Schulen für den Wettbewerb beworben.
2: Das ist erstmal eine Riesenehre. Und ich finde es schön, dass wir für etwas ausgezeichnet werden, was eigentlich im Grundkonzept unserer Schule ist. Da geht es letztlich um Bewahrung der Schöpfung, um Sicherung unserer Ressourcen hier auf diesem Planeten. Und zugleich ist es natürlich verbunden mit unserem Namenspatron, dem Heiligen Liborius. Und das finde ich eine schöne Sache. Das ist einfach, es passt und ich freue mich sehr, sehr.
0: Das Liborius-Gymnasium in Trägerschaft der Edith-Stein-Schulstiftung des Bistums Magdeburg überzeugte die Jury vor allem durch Eigeninitiative und ein kontinuierliches Engagement im Klimaschutz. In der selbst initiierten Konsumwandel AG entwickelten die Schüler sogar ein eigenes Nachhaltigkeitslabel, den grünen Pfau.
2: Es gibt also von Kirchenseite aus ein Nachhaltigkeitslabel, das heißt der grüne Hahn. Das ist natürlich für Kirchen, für Bistümer etc. gebaut und da sind ganz viele Bedingungen dran geknüpft. Also es ist ja auch viel Papierkram und Nachweis von jenem und diesem.

0: die kleine Garten-AG dort. Das ist das Müllsortieren oder unsere Wasserautomaten. Also ganz viele kleine Dinge, die über die letzten Jahre hier in der Schule entstanden und gewachsen sind und die wir eben auf die Weise in die Aufmerksamkeit heben. Also die sind nicht alle dafür erfunden worden, aber sie werden damit gesehen und das ist wichtig.
1: Neben der Urkunde erhielten die Gewinner Messgeräte sowie Unterrichtsmaterialien. Zudem darf sich die Schule über ein Preisgeld in Höhe von 2.500 Euro freuen. Ein Zeichen der Wertschätzung von Landesenergieagentur und Land für das besondere Engagement der Schüler.
2: Hier wird ein wichtiges Thema der Bildung umgesetzt, nämlich die Bildung zur Nachhaltigkeit, zur nachhaltigen Entwicklung. Und ich glaube, das ist eine der wesentlichen Bildungsaufgaben, die wir uns als Gesellschaft und als Land heute stellen müssen. Wir müssen die Einstellung von Jugendlichen dahingehend entwickeln, dass sie mit den Ressourcen, die wir haben oder mit der Schöpfung, in der wir uns befinden, nachhaltig und auch verantwortungsvoll umgehen.
1: Nach dem Erfolg auf Landesebene dürfen sich die Schüler nun auf die Preisverleihung in Berlin freuen. Ob auch der Bundessieg nach Dessau geht, entschied ein Online-Voting, das bis zum 17. Juni lief.
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0: Es wurde wieder Zeit, die Zukunftspläne der Stadt festzulegen. In einem Pressegespräch der Stadt am 18. Juni wurde über den aktuellen Stand des INSEC 2040 informiert. Bereits 2013 wurde in Dessau-Roßlau das erste integrierte Stadtentwicklungskonzept erarbeitet und bis 2025 ausgerichtet.
1: Wenn man sich in das alte INSEC nochmal reinliest, kann man feststellen, da waren ca. 89 Leitprojekte drin und davon sind gut 50 Maßnahmen auf den Weg gebracht worden. An einigen Projekten arbeiten wir noch, aber es gibt ganz, ganz wichtige Sachen, an denen wir gearbeitet und die auch realisiert wurden. Beispielsweise die Kavalierstraße, das Bauhausmuseum, der Stadtpark, der Stadteingang Ost, der Albrechtsplatz, die Ostseite der Albrechtsstraße, Johannesviertel. Es sind etliche Straßenbauvorhaben auf den Weg gebracht worden. In Roßlau beispielsweise der Umzug der Bieteschule in das ehemalige Goethe-Gymnasium. Also es ist eine ganze Menge passiert und es wird auch weiterhin etliches, vieles passieren, was der Stadtentwicklung gut tut.
0: Nun liegt der Entwurf des neuen Stadtentwicklungskonzeptes vor. Im Mittelpunkt steht die Frage, wie sich Dessau-Roßlau in den kommenden Jahren entwickeln soll. Herausforderungen wie der Bevölkerungsrückgang, die zunehmende Überalterung der Gesellschaft und Wohnungsleerstände sind nach wie vor aktuell. Gleichzeitig sind im Laufe der Zeit weitere Themen hinzugekommen, die künftig berücksichtigt werden müssen.
1: Gerade durch die Pandemie bedingt ist vielen auch bewusst geworden, dass das Thema Digitalisierung, Onlinehandel, eine andere Art von Daseinsvorsorge, eine andere Art von Arbeiten und Wohnen, beispielsweise das Thema Homeoffice, die Leute auch bewegt. Also wie geht man auch mit dem Thema Natur um, wie geht man mit dem Thema Kultur um. Und das sind Sachen, die die Stadt in ihrem Wirken, in ihrem Ordnen von Funktionen, im Ordnen von Schulen.

0: Schulen von Kitas maßgeblich mit beeinflussen. Und darauf eine Antwort zu geben, dass der Bürger und Bürgerinnen auch erkennen können, wie bereitet sich die Stadt eigentlich bis 2040 genau auf diese Herausforderungen vor. Dafür haben wir das INSEC gemacht.
1: Um den Bürgern einen einfachen Einstieg in das Thema zu ermöglichen, ist der Entwurf seit dem 16. Juni auf der Internetseite der Stadt zu sehen. Dort können sich Interessierte über die Inhalte informieren. Darüber hinaus wird es einen Bürgerdialog geben und der Entwurf wird öffentlich ausgelegt.
0: Vom 16.06. bis zum 24. August besteht diese Möglichkeit, über das Internet sich da sehr umfassend zu informieren, aber auch in diesen Prozess mit einzubringen. Anregungen, Hinweise an die Stadtverwaltung zu richten, aber auch Bedenken zu äußern, wenn etwas noch nicht Berücksichtigung gefunden hat, also sowas auch zu äußern. Und dann gibt es eine Informationsveranstaltung am 29. Juli im Bauhausmuseum um 18 Uhr, wo die Bürgerinnen und Bürger eingeladen sind, aber auch Vereine, Verbände, Unternehmer, Wirtschaft, Kulturschaffende, die gerne ins Bauhausmuseum kommen können, sich darüber informieren, was haben wir mit dem INSEC-Entwurf parat an Antworten und welche Möglichkeiten gibt es, sich in den weiteren Stadtentwicklungsprozess auch einzubringen.
1: Bei der Veranstaltung soll es darum gehen, welche Schwerpunkte im neuen INSEC gesetzt werden sollen. Auch die Bundesgartenschau, die im Jahr 2035 stattfinden soll, spielt dabei eine Rolle.
2: Das integrierte Stadtentwicklungskonzept ist ja ein Gesamtkonzept, wo wir versuchen, verschiedene Themenfelder zusammenzudenken. Wohnen, Freizeit, Kultur, Wirtschaft. Und wir sehen gerade die BUGA hier auch für viele Prozesse, die wir strategisch vorhaben für die Stadtentwicklung bis 2040, auch als einen Beschleuniger, als einen Katalysator. Und insofern finden Sie dann im integrierten Stadtentwicklungskonzept auch BUGA-Maßnahmen wieder, die einfach zeigen, inwiefern strategische Ziele der Stadtentwicklung bis 2040 auch über die BUGA erreicht werden sollen.
1: Die Stadt lädt alle Interessierten herzlich ein, am 29. Juni um 18 Uhr ins Bauhausmuseum Dessau zu kommen, sich zu informieren und Fragen zu stellen.

0: Der Mädchenchor des Landesgymnasiums für Musik aus Wernigerode war nur einer von zahlreichen Chören, die vom 19. bis zum 21. Juni bei den Landeschortagen die Dessau-Roßlauer Innenstadt in eine musikalische Oase verwandelten. Gesangsgruppen aus ganz Sachsen-Anhalt versammelten sich in der Muldestadt. Organisiert wurde das Event vom Landesmusikrat Sachsen-Anhalt und von der Stadt. Nachdem die Chortage am Freitag mit dem Junior-Chorfest starteten, stand am Samstag das Landeschorfest auf dem Plan. Hierbei gab es zahlreiche Auftritte von Chören auf dem Marktplatz und in der Marienkirche zu hören.
1: Also die Chöre sind, glaube ich, guter Stimmung. Wie das angenommen wird, also wir hatten das Gefühl vorhin, als geregnet hat, war mehr Publikum hier auf dem Marktplatz. Ist leider auch sehr warm und sonnig. Aber ich denke, das kommt gut an. In der Marienkirche, da ist, glaube ich, sehr gut besucht. Kann man auch ein bisschen gekühlt sitzen. Also jetzt am Nachmittag werden nochmal Auftritte stattfinden hier auf der Bühne und in der Marienkirche. 18 Uhr ist nochmal genau der Höhepunkt. Da gibt es einmal noch die Auftritte von den Chören, die noch da sind. Das sind 8 Chöre. Jeder singt nochmal 2 Titel. Und es wird dann eine Publikumsabstimmung geben. Sozusagen für die 3 besten Chöre gibt es ein kleines Preisgeld. Und es gibt einen Überraschungsgast, der mit den Chören und auch Besuchern zusammen singen wird. Es werden Boomwacker verteilt, sodass da auch rhythmisch aktiv mitgemacht werden kann.
0: Der Überraschungsgast beim Festkonzert war niemand Geringeres als Schauspieler und Musiker Axel Prahl. Zusammen mit dem Popchor Dessau spielte der Tatortstar sein Lied »Heute fange ich an«.

Und auch das Publikum war eingeladen mitzusingen und gleichzeitig mit bunten Kunststoffröhren, den sogenannten Boomwakers, eine ganz besondere akustische Kulisse zu erzeugen.

0: Ein wirklich toller gemeinschaftlicher Moment auf dem Marktplatz, der auch Prahl selber ziemlich berührte. Die Kraft des gemeinsamen Musizierens stand beim Landeschorfest über allem. Für die Chöre sind Veranstaltungen wie diese ganz wichtig.
1: Chorsingen verbindet. Man sagt auch, Musik singen ist gesund. Genau, das ist, und wir bieten hier praktisch eine Plattform, dass die Chöre sich treffen können, austauschen können, voneinander lernen können. Es gibt ja auch heute, gab es auch die Möglichkeit, dass sich vier Chöre haben den Wunsch geäußert, sich beraten zu lassen von dem Chorleiter vom Rundfunk Jugendchor Wernigerode. Die erfahren dann praktisch bekommen dann ein bisschen Feedback für ihre Arbeit. Genau, und das andere ist, man hört anderen zu, hat Programmanregungen dann, die man bekommt, ja.
0: Unter den 8 Chören, die beim Festkonzert auftraten, wurden per Publikumsabstimmung die Besten noch einmal etwas hervorgehoben und ausgezeichnet. Den 3. Platz erreichte der Mädchenchor des Landesgymnasiums für Musik aus Wernigerode. Auf Platz 2 sang sich der Jugendchor des Anhaltischen Theaters Dessau, während der Kinderchor des Anhaltischen Theaters den Publikumspreis gewann. Am Sonntag stand dann noch der Landeschorwettbewerb an. Einen ausführlichen Beitrag dazu gibt es in einer unserer nächsten Sendungen. Hier noch abschließend der Popchor Dessau mit Ich schenk dir die Welt von den Prinzen.

0: Eine ganz besondere Premiere wurde am 19. Juni in Dessau gefeiert. Auf der Museumskreuzung wurde die neue Breakdance-Ampel offiziell in Betrieb genommen. Sachsen-Anhalts Ministerin für Infrastruktur und Digitales, Dr. Lydia Hüskens, und Dessaus Bürgermeisterin Jacqueline Lode gaben die außergewöhnliche Lichtsignalanlage frei. Auf die Idee dabei kam der New Kid Verein.
1: Eigentlich ist es wirklich eine Schnapsidee oder in einem Moment von so einem Rumflapsen entstanden, ob man nicht eigentlich auch mal in Dessau so eine Breakdance-Ampel machen könnte. Und das kam ja mit dem Hintergrund, dass es in vielen anderen Städten auch schon unterschiedliche Ampelfiguren gibt. Und dann war die Überlegung, was könnte man in Dessau machen, und dann so Breakdance. Und dann ja, war das gesetzt. Und dann haben wir das so ein bisschen in der Szene auch besprochen, auch im Verein. Und dann war relativ schnell klar, da hätten wir Lust drauf. Und dann haben wir mit Stadträten gesprochen, speziell mit Jörg Bernstein und Paul Nolte, denen wir auch nochmal Dank aussprechen wollen, weil die haben dann eine Beschlussvorlage draus gemacht und die auch in die Gremien, in den Stadtrat eingebracht. Und dann haben wir ja letztes Jahr gesehen, vor einem guten Jahr, dass der Stadtrat das für positiv befunden hat.
0: Die Idee hinter der Ampel ist jedoch weit mehr als nur eine kreative Besonderheit. Die Geschichte des Breakdance in Dessau reicht bis in die frühen 1980er Jahre zurück. Schon damals existierte in der Stadt eine lebendige Breakdance-Szene. Dort, wo sich heute die Museumskreuzung befindet, lag einst ein wichtiger Treffpunkt der Tänzer. Auch die Figuren der Ampel wurden nicht zufällig gewählt. Die Motive stellen zwei konkrete Personen dar und erinnern damit an die Anfänge der lokalen Hip-Hop-Kultur.
1: Es ist ja schon noch die Vorgabe, dass es eine bewegende Figur sein muss und eine stehende Figur. Also man muss schon auch an den Silhouetten noch erkennen können, dass es bewegend oder stehend eben ist. Und bei der bewegenden Person haben wir uns auf Beach mitbezogen. Das ist auch eine Breakdance-Ikone hier aus Dessau, der in den 80er Jahren sehr, sehr aktiv war, auch in Ostdeutschland nach wie vor sehr, sehr geschätzt wird für seine Fähigkeiten. Also er hat da schon sehr viel Grundlagenarbeit betrieben und neue Grenzen aufgezeigt und wurde halt positiv befunden und dann haben wir gesagt, dann nehmen wir halt Beach mit und er ist mit so einer bewegenden Figur, Bewegung da eigentlich auch ganz gut zu sehen. Die zweite Figur ist Peter Steinsberger, aka Blaster Punk, so nennt er sich eigentlich. Und er kommt ja eher so aus der Punk-Szene und die Vernetzung war ja eben auch hier auf der Kreuzung, weil die viel mit den Ghetto-Blastern eben auch die Musik gemacht haben und so kam das eben zu einer stehenden Bewegung mit dem Ghetto-Blaster, so ein Vorhalter, das sollte eigentlich eindeutig sein.
0: Der 2023 gegründete New Kid Verein führt DJs elektronischer Tanzmusik sowie tanzbegeisterte Menschen aus Dessau und dem Umland zusammen. Die Finanzierung der Ampelfiguren übernahm der Verein vollständig aus eigenen Mitteln. Umso größer ist nun die Freude über die positive Resonanz der Bevölkerung. Für viele Menschen hat Breakdance bis heute eine besondere Bedeutung und ist weit mehr als nur ein Tanzstil.
1: Wir hatten ja am 1. Mai mit der Stiftung Bauhaus ja auch eine Veranstaltung gemacht und am Tag davor habe ich in Dessau in einem Laden das Linoleum gekauft. Und dann war die Frage, ob wir das Muster, wenn das ja zusammengelegt wird, auch passend sein muss. Und da habe ich gesagt, nee, das ist ja nur für Breakdance. Und der Kollege auf der anderen Seite vom Tresen kriegt da auf einmal so ein Lächeln und so ein Glänzen in den Augen und sagte, ah, Mensch, ja, da war ich ja früher auch so am Rande so dabei. Und der Kollege aus der Elektroabteilung, der war auch so ein richtiger Breakdancer. Und dann merkt man eben, also wenn es nicht gerade offensichtlich ist in der Stadtgesellschaft, dass es trotzdem irgendwie ein Thema ist. Und kaum, wenn man das aufgreift, auch viele alte Erinnerungen wach werden.
0: Mit dem Projekt möchte der Verein auch auf die kulturelle Bedeutung der Hip-Hop-Bewegung aufmerksam machen. Langfristiges Ziel ist die Anerkennung von Hip-Hop als immaterielles Kulturgut. Die Breakdance-Ampel setzt dafür nun ein sichtbares Zeichen.

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1: Ungefähr 2 Monate vor den Leichtathletik-Europameisterschaften im britischen Birmingham besuchten zahlreiche Weltklasse-Athleten die Bauhausstadt, um am Leichtathletik-Meeting teilzunehmen und sich auf die anstehende EM vorzubereiten. Am 19. Juni organisierte Anhalt Sport die 28. Ausgabe des traditionsreichen Meetings im Paul-Greifzu-Stadion. Trotz wirklich hohen Temperaturen besuchten wieder zahlreiche Zuschauer das besondere Event. Los ging es ab 16 Uhr mit dem Jugendvorprogramm, bei dem sich der Leichtathletik-Nachwuchs auf der großen Bühne präsentieren durfte. Einen ausführlichen Beitrag dazu sehen Sie in einer unserer nächsten Sendungen. Gegen 18.45 Uhr wurde das Leichtathletik-Meeting dann offiziell eröffnet. Kinder des 1. LAC Dessau präsentierten die Fahnen der teilnehmenden Länder und einige Sportler wurden traditionell mit Fahrzeugen des Autohauses Peter ins Stadion eingefahren. Sachsen-Anhalts Ministerpräsident Sven Schulze sowie Dessau-Roßlaus Oberbürgermeister Dr. Robert Reck richteten dann noch Grußworte ans Publikum. Und dann war das Meeting auch schon in vollem Gange. Beim Stabhochsprung stand Piotr Lisek im Mittelpunkt. Der Pole, der die Bauhausstadt bereits sehr gut kennt, schaffte es als einziger eine Höhe von 5,70 Meter zu springen. Die 5,80 versuchte er dann noch, scheiterte aber in allen 3 Versuchen. Trotzdem konnte er sich über den Sieg beim Meeting freuen. Beim Weitsprung der Frauen richtete sich der Blick des Publikums dann auf Olympiasiegerin Malaika Mihambo. Mit einer Weite von 6,62 Meter sicherte sie sich den 7. Sieg bei ihrer 7. Teilnahme am Dessauer Leichtathletik-Meeting. Platz 2 und 3 belegten die beiden Deutschen Michaela Sani und Finja Köchling. Dass Malaika Mihambo überhaupt am Meeting teilgenommen hat, war nicht selbstverständlich. So war sie wenige Tage zuvor ziemlich angeschlagen. Da sie das Dessauer Leichtathletik-Event und die Zuschauer aber mittlerweile so ins Herz geschlossen hat, wollte sie trotzdem unbedingt teilnehmen.
2: Das ist wirklich eine sehr, sehr hohe Wertschätzung, auch für die vielen Menschen, die dazu beitragen, dass das Meeting überhaupt über die Bühne gehen kann. Und auch ein Dank an die treuen Zuschauer, die seit vielen Jahren, manche seit 28 Jahren, solange es das Meeting gibt, hierher kommen. Und das ist ja ein sehr, sehr positives Signal und ein ehrliches Signal, sonst wäre sie ja nicht da. Und das ist 7. Mal, einmal in der Marienkirche noch, also eigentlich das 8. Mal. Das ist schon toll und kann auch uns alle, die das Meeting auf die Beine stellen, auch schon wirklich ein Stück stolz machen. Und es gibt dann auch immer wieder Kraft. Sind ja auch andere, auch Gina Lückenkämper war das 4. Mal hier. Sie war auch, das sieht ja der Zuschauer nicht, aber wir wissen es. Sie war 14 Tage mit einer Sommergrippe, lag sie flach. Sie hätte eigentlich hätte sie nicht starten können, aber sie hat es gemacht. Weil sie eben auch hier, wie Malaika genau sieht, das macht Spaß hier, die bekommt gute Bedingungen. Und das freut uns natürlich sehr und das nehmen auch die vielen, vielen fleißigen Menschen mit. Und ich denke, die Zuschauer finden es auch toll, dass solche und noch viele andere Weltklasseathleten, dass sie immer wieder nach Dessau kommen. Auch ein Piotr Lisek, der seit über zehn Jahren in der Weltspitze war, der war, glaube ich, das 10. oder 11. Mal in Dessau. Also das zeigt, dass das ein sehr, sehr, sehr gutes Miteinander ist.
1: Die erwähnte Gina Lückenkämper belegte nach einem Sieg im Vorlauf im Finale über 100 Meter dann nur den 2. Platz mit einer Zeit von 11,27 Sekunden. Mit 11,23 Sekunden siegte hier die Schweizerin Salome Cora. Bei den 100 Metern der Männer gewann der Amerikaner Lawrence Johnson mit 10,07 Sekunden. Esperanza Cladera siegte bei den 200 Metern der Frauen mit 22,96 Sekunden. Bei den Strecken über 1500 Metern war es bei den Frauen die Marokkanerin Zukaina Hadji, die mit einer Zeit von 4 Minuten und 8,55 Sekunden siegte und bei den Männern der Türke Mehmet Çelik mit einer Zeit von 3 Minuten und 38,10 Sekunden. Den ersten Meeting-Rekord des Abends gab es beim 100-Meter-Hürdenlauf der Frauen. Die Amerikanerin Rania Jones stellte diesen mit einer Zeit von 12,49 Sekunden auf und konnte sich feiern lassen. Und dann ging es Schlag auf Schlag und der nächste Meeting-Rekord fiel beim 400-Meter-Lauf der Männer. In 44,75 Sekunden absolvierte der Südafrikaner Mithi Mthimkhulu die Strecke und steht in der ewigen Bestenliste des Leichtathletik-Meetings an erster Stelle. Einen dritten Meeting-Rekord gab es aber noch. Beim 800-Meter-Lauf der Männer war es der Franzose Jordan Terrasse, der mit einer Zeit von einer Minute und 44,41 Sekunden für eine neue Bestmarke sorgte.
2: Es war ein tolles Meeting, es wurde wirklich großartiger Sport, ein richtig guter Sport und erfolgreicher Sport geboten. Mit drei Meeting-Rekorden hätte ich vorher ehrlich gesagt nicht gedacht. Nachdem wir ja im letzten Jahr so viele Leistungen oder die Sportler verbessern konnten, wird es ja dann immer schwerer, immer wieder neue Rekorde aufzustellen. Ist auch nicht das Maß der Dinge. Das Maß der Dinge aus unserer Sicht ist, wirklich guten Sport zu bieten, die Zuschauer zu unterhalten. Und jetzt war halt beides dabei. Also man kann nicht jedes Jahr immer wieder neue Meeting-Rekorde erwarten. Die waren da. Die Stimmung bei den Zuschauern war fantastisch. Es war diese Wechselbeziehung, guter Sport, gute Zuschauer. Und das motiviert natürlich auch die Sportler. Und klar, die 1,44, glaube ich, 800 Meter der Männer von den Franzosen, das war natürlich, darauf habe ich schon eigentlich viele Jahre hin gehofft und gefiebert, dass das mal klappt. Und in diesem Jahr hat es geklappt, bin ich sehr froh darüber. Aber auch alle anderen Disziplinen haben sich hier teilweise sehr, sehr gut dargestellt und gute Leistungen gebracht. Es gab persönliche Bestleistungen von manchen Athleten, es gab Athleten, die fassungslos waren über ihre eigene Leistung, die sie so hier nicht erwartet hatten. Und das ist das Schöne an der Leichtathletik, dass es auch hier immer wieder Überraschungen gibt und Akzente für Athleten oder die sich selber Akzente setzen, um ihre Leistungsentwicklung voranzubringen. Und das ist einfach klasse. Und viele Athleten haben es ja auch gesagt, die Stimmung hier im Stadion, die ist wirklich sehr, sehr, sehr gut. Und das macht dann Spaß für alle Beteiligten. Und es hängt ja unheimlich viel dran an so einem Leichtathletik-Meeting, an so einem internationalen Großereignis. Die Politik war da mit Ministerpräsidenten das erste Mal. Herr Schulze hat das auch mal live gesehen, was hier und da so abgeht. War zutiefst beeindruckt und begeistert. Und genau das wollen wir. Wir wollen die Menschen begeistern. Und man muss auch die die Gesamtsicht auf das Meeting betrachten. Heute haben wir insgesamt mit Vorprogramm und Hauptprogramm über 350 Topathleten, darunter Olympiasieger, Weltmeister, Europameister und Schulkinder sportgetrieben, gemeinsam in einer Anlage. Und die Kinder waren so genauso begeistert, die Finalisten im Supersprinter. Also das war wirklich großes Kino und eine tolle Geschichte. Und ich bin allen, die sich hier engagiert haben, das waren sehr, sehr viele, über 170, 180 ehrenamtliche Mitstreiter, die ja nur das ermöglichen, solch ein Meeting über die Bühne zu bringen. Und natürlich den Sponsoren, den Partnern, die das auch ermöglichen, solch internationale, hochkarätige Klasse hier im Paul-Kreisky-Stadion zu erleben.
1: Beim Speerwurf lief es für Olympiasieger Thomas Röhler nicht ganz so gut. Mit einem 78,04 Meter Wurf belegte er nur den zweiten Platz hinter Du Smit. Der Südafrikaner siegte relativ deutlich mit einer Weite von 84,79 Metern. Abschließend stand dann noch der Hindernislauf der Männer über 3000 Meter sowie das Weitspringen der Männer auf dem Plan. Beim Hindernislauf konnte sich der Marokkaner Mohamed Tindouft mit einer Zeit von 8 Minuten und 17,94 Sekunden durchsetzen. Beim Weitsprung hofften die Zuschauer dann noch auf einen Sprung über 8 Meter, was an diesem Abend nicht mehr gelang. Der Südafrikaner Manuel Diwan belegte hier mit 7,84 Metern den ersten Platz. Ein sehr unterhaltsames Sporthighlight ging dann auch schon wieder zu Ende. Nach der Siegerehrung wurde das 28. Leichtathletik-Meeting mit einem spektakulären Feuerwerk eindrucksvoll abgeschlossen.

0: Eine ganz besondere Auszeichnung haben die Schüler des Liborius-Gymnasiums in Dessau am 16. Juni erhalten. Die Schule wurde vom Bildungsstaatssekretär Jürgen Böhm sowie dem Geschäftsführer der Landesenergieagentur Marco Mühlstein besucht und mit dem ersten Platz des Energiesparmeisterwettbewerbs in Sachsen-Anhalt geehrt.
1: Der Wettbewerb zeigt erstmal, wie engagiert unsere Schülerinnen und Schüler sind, welche Ideen sie mitbringen und wie sie versuchen, letztendlich ihre naturwissenschaftlichen Kenntnisse und Wissen anzuwenden. Und ja, deswegen ist das ein sehr wichtiger Wettbewerb. Und dass das Liborius-Gymnasium hier den ersten Preis in Sachsen-Anhalt erreicht, zeigt auch, mit wie viel Inhalt und mit wie viel Engagement es umgesetzt wird.
0: Für Sachsen-Anhalt hat Bildungsminister Jan Riedel die Schirmherrschaft über den Wettbewerb übernommen. Die Landesenergieagentur Sachsen-Anhalt unterstützt die Aktion bereits seit 12 Jahren im Rahmen einer Patenschaft. Bundesweit haben sich insgesamt knapp 450 Schulen für den Wettbewerb beworben.
2: Das ist erstmal eine Riesenehre. Und ich finde es schön, dass wir für etwas ausgezeichnet werden, was eigentlich im Grundkonzept unserer Schule ist. Da geht es letztlich um Bewahrung der Schöpfung, um Sicherung unserer Ressourcen hier auf diesem Planeten. Und zugleich ist es natürlich verbunden mit unserem Namenspatron, dem heiligen Liborius. Und das finde ich eine schöne Sache. Das ist einfach, es passt und ich freue mich sehr, sehr.
0: Das Liborius-Gymnasium in Trägerschaft der Edith-Stein-Schulstiftung des Bistums Magdeburg überzeugte die Jury vor allem durch Eigeninitiative und ein kontinuierliches Engagement im Klimaschutz. In der selbst initiierten Konsumwandel AG entwickelten die Schüler sogar ein eigenes Nachhaltigkeitslabel, den grünen Pfau.
2: Es gibt also von Kirchenseite aus ein Nachhaltigkeitslabel, das heißt der grüne Hahn. Das ist natürlich für Kirchen, für Bistümer etc. gebaut und da sind ganz viele Bedingungen dran geknüpft. Also es ist ja auch viel Papierkram und Nachweis von jenem und diesem. Und die Konsumwandel AG mit ihren wenigen Mitgliedern hat sich dann entschlossen, den Verwaltungsaufwand, den kriegen wir einfach nicht hin, auch den Nachweis dafür, und hat sich eben, hat das runtergescaled und hat gesagt, das kriegen wir doch auf einem Schulniveau mit ähnlicher Akzeptanz hin und es muss nicht unbedingt das ganz große Label sein.
0: Dass Nachhaltigkeit an der Schule nicht nur ein Thema auf dem Papier ist, zeigte sich auch bei einer kleinen Führung durch das Schulgebäude.
2: Es sind viele kleine Punkte. Also waren die Fahrradständer, das ist diese Idee mit dem grünen Klassenzimmer, wo geguckt wird, ob die nicht nur viele Pflanzen haben, sondern auch dazu, die sich die richtigen aussuchen oder zu Beziehungen haben. Das ist das Insektenhotel hier und das kleine

0: Die kleine Garten-AG dort, das ist das Müllsortieren oder unsere Wasserautomaten. Also ganz viele kleine Dinge, die über die letzten Jahre hier in der Schule entstanden und gewachsen sind und die wir eben auf die Weise in die Aufmerksamkeit heben. Also die sind nicht alle dafür erfunden worden, aber sie werden damit gesehen und das ist wichtig.
1: Neben der Urkunde erhielten die Gewinner Messgeräte sowie Unterrichtsmaterialien. Zudem darf sich die Schule über ein Preisgeld in Höhe von 2.500 Euro freuen. Ein Zeichen der Wertschätzung von Landesenergieagentur und Land für das besondere Engagement der Schüler.
2: Hier wird ein wichtiges Thema der Bildung umgesetzt, nämlich die Bildung zur Nachhaltigkeit, zur nachhaltigen Entwicklung. Und ich glaube, das ist eine der wesentlichen Bildungsaufgaben, die wir uns als Gesellschaft und als Land heute stellen müssen. Wir müssen die Einstellung von Jugendlichen dahingehend entwickeln, dass sie mit den Ressourcen, die wir haben oder mit der Schöpfung, in der wir uns befinden, nachhaltig und auch verantwortungsvoll umgehen.
1: Nach dem Erfolg auf Landesebene dürfen sich die Schüler nun auf die Preisverleihung in Berlin freuen. Ob auch der Bundessieg nach Dessau geht, entschied ein Online-Voting, das bis zum 17. Juni lief.
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0: Es wurde wieder Zeit, die Zukunftspläne der Stadt festzulegen. In einem Pressegespräch der Stadt am 18. Juni wurde über den aktuellen Stand des INSEC 2040 informiert. Bereits 2013 wurde in Dessau-Roßlau das erste integrierte Stadtentwicklungskonzept erarbeitet und bis 2025 ausgerichtet.
1: Wenn man sich in das alte INSEC nochmal reinliest, kann man feststellen, da waren ca. 89 Leitprojekte drin und davon sind gut 50 Maßnahmen auf den Weg gebracht worden. An einigen Projekten arbeiten wir noch, aber es gibt ganz wichtige Sachen, an denen wir gearbeitet und die auch realisiert wurden. Beispielsweise die Kavalierstraße, das Bauhausmuseum, der Stadtpark, der Stadteingang Ost, der Albrechtsplatz, die Ostseite der Albrechtsstraße, Johannesviertel. Es sind etliche Straßenbauvorhaben auf den Weg gebracht worden. In Roßlau beispielsweise der Umzug der Bieteschule in das ehemalige Goethe-Gymnasium. Also es ist eine ganze Menge passiert und es wird auch weiterhin etliches, vieles passieren, was der Stadtentwicklung gut tut.
0: Nun liegt der Entwurf des neuen Stadtentwicklungskonzeptes vor. Im Mittelpunkt steht die Frage, wie sich Dessau-Roßlau in den kommenden Jahren entwickeln soll. Herausforderungen wie der Bevölkerungsrückgang, die zunehmende Überalterung der Gesellschaft und Wohnungsleerstände sind nach wie vor aktuell. Gleichzeitig sind im Laufe der Zeit weitere Themen hinzugekommen, die künftig berücksichtigt werden müssen.
1: Gerade durch die Pandemie bedingt ist vielen auch bewusst geworden, dass das Thema Digitalisierung, Onlinehandel, eine andere Art von Daseinsvorsorge, eine andere Art von Arbeiten und Wohnen, beispielsweise das Thema Homeoffice, die Leute auch bewegt. Also wie geht man auch mit dem Thema Natur um, wie geht man mit dem Thema Kultur um? Und das sind Sachen, die die Stadt in ihrem Wirken, in ihrem Ordnen von Funktionen, im Ordnen von Schulen,

0: Entwicklung von Kitas maßgeblich mit beeinflussen. Und darauf eine Antwort zu geben, dass der Bürger und Bürgerinnen auch erkennen können, wie bereitet sich die Stadt eigentlich bis 2040 genau auf diese Herausforderungen vor, dafür haben wir das INSEC gemacht.
1: Um den Bürgern einen einfachen Einstieg in das Thema zu ermöglichen, ist der Entwurf seit dem 16. Juni auf der Internetseite der Stadt zu sehen. Dort können sich Interessierte über die Inhalte informieren. Darüber hinaus wird es einen Bürgerdialog geben und der Entwurf wird öffentlich ausgelegt.
0: Vom 16.06. bis zum 24. August besteht diese Möglichkeit, über das Internet sich da sehr umfassend zu informieren, aber auch in diesen Prozess mit einzubringen. Anregungen, Hinweise an die Stadtverwaltung zu richten, aber auch Bedenken zu äußern, wenn etwas noch nicht Berücksichtigung gefunden hat, also sowas auch zu äußern. Und dann gibt es eine Informationsveranstaltung am 29. Juli im Bauhausmuseum um 18 Uhr, wo die Bürgerinnen und Bürger eingeladen sind, aber auch Vereine, Verbände, Unternehmer, Wirtschaft, Kulturschaffende, die gerne ins Bauhausmuseum kommen können, sich darüber informieren, was haben wir mit dem INSEC-Entwurf parat an Antworten. Und welche Möglichkeiten gibt es, sich in den weiteren Stadtentwicklungsprozess auch einzubringen?
1: Bei der Veranstaltung soll es darum gehen, welche Schwerpunkte im neuen INSEC gesetzt werden sollen. Auch die Bundesgartenschau, die im Jahr 2035 stattfinden soll, spielt dabei eine Rolle.
2: Das integrierte Stadtentwicklungskonzept ist ja ein Gesamtkonzept, wo wir versuchen, verschiedene Themenfelder zusammenzudenken. Wohnen, Freizeit, Kultur, Wirtschaft. Und wir sehen gerade die BUGA hier auch für viele Prozesse, die wir strategisch vorhaben für die Stadtentwicklung bis 2040, auch als ein Beschleuniger, als ein Katalysator. Und insofern finden Sie dann im integrierten Stadtentwicklungskonzept auch BUGA-Maßnahmen wieder, die einfach zeigen, inwiefern strategische Ziele der Stadtentwicklung bis 2040 auch über die BUGA erreicht werden sollen.
1: Die Stadt lädt alle Interessierten herzlich ein, am 29. Juni um 18 Uhr ins Bauhausmuseum Dessau zu kommen, sich zu informieren und Fragen zu stellen.

0: Der Mädchenchor des Landesgymnasiums für Musik aus Wernigerode war nur einer von zahlreichen Chören, die vom 19. bis zum 21. Juni bei den Landeschortagen die Dessau-Roßlauer Innenstadt in eine musikalische Oase verwandelten. Gesangsgruppen aus ganz Sachsen-Anhalt versammelten sich in der Muldestadt. Organisiert wurde das Event vom Landesmusikrat Sachsen-Anhalt und von der Stadt. Nachdem die Chortage am Freitag mit dem Junior-Chorfest starteten, stand am Samstag das Landeschorfest auf dem Plan. Hierbei gab es zahlreiche Auftritte von Chören auf dem Marktplatz und in der Marienkirche zu hören.
1: Also die Chöre sind, glaube ich, guter Stimmung. Wie das angenommen wird, also wir hatten das Gefühl, vorhin als geregnet hat, war mehr Publikum hier auf dem Marktplatz. Ist leider auch sehr warm und sonnig. Aber ich denke, das kommt gut an. In der Marienkirche, da ist, glaube ich, sehr gut besucht. Kann man auch ein bisschen gekühlt sitzen. Also jetzt am Nachmittag werden nochmal Auftritte stattfinden hier auf der Bühne und in der Marienkirche. 18 Uhr ist nochmal genau der Höhepunkt. Da gibt es einmal noch die Auftritte von den Chören, die noch da sind. Das sind 8 Chöre. Jeder singt nochmal 2 Titel. Und es wird dann eine Publikumsabstimmung geben. Sozusagen für die 3 besten Chöre gibt es ein kleines Preisgeld. Und es gibt einen Überraschungsgast, der mit den Chören und auch Besuchern zusammen singen wird. Es werden Boomwacker verteilt, sodass da auch rhythmisch aktiv mitgemacht werden kann.
0: Der Überraschungsgast beim Festkonzert war niemand Geringeres als Schauspieler und Musiker Axel Prahl. Zusammen mit dem Popchor Dessau spielte der Tatortstar sein Lied »Heute fange ich an«.

Und auch das Publikum war eingeladen mitzusingen und gleichzeitig mit bunten Kunststoffröhren, den sogenannten Boomwhackers, eine ganz besondere akustische Kulisse zu erzeugen.

0: Ein wirklich toller gemeinschaftlicher Moment auf dem Marktplatz, der auch Prahl selber ziemlich berührte. Die Kraft des gemeinsamen Musizierens stand beim Landeschorfest über allem. Für die Chöre sind Veranstaltungen wie diese ganz wichtig.
1: Chorsingen verbindet. Man sagt auch, Musik singen ist gesund. Genau, das ist, und wir bieten hier praktisch eine Plattform, dass die Chöre sich treffen können, austauschen können, voneinander lernen können. Es gibt ja auch heute, gab es auch die Möglichkeit, dass sich vier Chöre haben den Wunsch geäußert, sich beraten zu lassen von dem Chorleiter vom Rundfunk-Jugendchor Wernigerode. Die erfahren dann praktisch bekommen dann ein bisschen Feedback für ihre Arbeit. Genau, und das andere ist, man hört anderen zu, hat Programmanregungen dann, die man bekommt, ja.
0: Unter den 8 Chören, die beim Festkonzert auftraten, wurden per Publikumsabstimmung die besten noch einmal etwas hervorgehoben und ausgezeichnet. Den 3. Platz erreichte der Mädchenchor des Landesgymnasiums für Musik aus Wernigerode. Auf Platz 2 sang sich der Jugendchor des Anhaltischen Theaters Dessau, während der Kinderchor des Anhaltischen Theaters den Publikumspreis gewann. Am Sonntag stand dann noch der Landeschorwettbewerb an. Einen ausführlichen Beitrag dazu gibt es in einer unserer nächsten Sendungen. Hier noch abschließend der Popchor Dessau mit Ich schenk dir die Welt von den Prinzen.

0: Eine ganz besondere Premiere wurde am 19. Juni in Dessau gefeiert. Auf der Museumskreuzung wurde die neue Breakdance-Ampel offiziell in Betrieb genommen. Sachsen-Anhalts Ministerin für Infrastruktur und Digitales, Dr. Lydia Hüskens, und Dessaus Bürgermeisterin Jacqueline Lode gaben die außergewöhnliche Lichtsignalanlage frei. Auf die Idee dabei kam der New Kid Verein.
1: Eigentlich ist es wirklich eine Schnapsidee oder in einem Moment von so einem Rumflapsen entstanden, ob man nicht eigentlich auch mal in Dessau so eine Breakdance-Ampel machen könnte. Und das kam ja mit dem Hintergrund, dass es in vielen anderen Städten auch schon unterschiedliche Ampelfiguren gibt. Und dann war die Überlegung, was könnte man in Dessau machen, und dann so Breakdance. Und dann, ja, war das gesetzt. Und dann haben wir das so ein bisschen in der Szene auch besprochen, auch im Verein. Und dann war relativ schnell klar, da hätten wir Lust drauf. Und dann haben wir mit Stadträten gesprochen, speziell mit Jörg Bernstein und Paul Nolte, dem wir auch nochmal Dank aussprechen wollen, weil die haben dann eine Beschlussvorlage draus gemacht und die auch in die Gremien, in den Stadtrat eingebracht. Und dann haben wir ja letztes Jahr gesehen, vor einem guten Jahr, dass der Stadtrat das für positiv befunden hat.
0: Die Idee hinter der Ampel ist jedoch weit mehr als nur eine kreative Besonderheit. Die Geschichte des Breakdance in Dessau reicht bis in die frühen 1980er Jahre zurück. Schon damals existierte in der Stadt eine lebendige Breakdance-Szene. Dort, wo sich heute die Museumskreuzung befindet, lag einst ein wichtiger Treffpunkt der Tänzer. Auch die Figuren der Ampel wurden nicht zufällig gewählt. Die Motive stellen zwei konkrete Personen dar und erinnern damit an die Anfänge der lokalen Hip-Hop-Kultur.
1: Es ist ja schon noch die Vorgabe, dass es eine bewegende Figur sein muss und eine stehende Figur. Also man muss schon auch an den Silhouetten noch erkennen können, dass es bewegend oder stehend eben ist. Und bei der bewegenden Person haben wir uns auf Beach mitbezogen. Das ist auch eine Breakdance-Ikone hier aus Dessau, der in den 80er Jahren sehr, sehr aktiv war, auch in Ostdeutschland nach wie vor sehr, sehr geschätzt wird für seine Fähigkeiten. Also er hat da schon sehr viel Grundlagenarbeit betrieben und neue Grenzen aufgezeigt, und das wird

0: Und wurde halt positiv befunden und da haben wir gesagt, dann nehmen wir halt Beach mit. Und er ist mit so einer bewegenden Figur, Bewegung da eigentlich auch ganz gut zu sehen. Die zweite Figur ist Peter Steinsberger, a.k.a. Beach, nee, nicht Beach mit, sondern Blaster Punk, so nennt er sich eigentlich. Und er kommt ja eher so aus der Punk-Szene und die Vernetzung war ja eben auch hier auf der Kreuzung, weil die viel mit den Ghetto-Blastern eben auch die Musik gemacht haben. Und so kam das eben zu einer stehenden Bewegung mit dem Ghetto-Blaster, so ein Vorhalter, das sollte eigentlich eindeutig sein.
1: Der 2023 gegründete New Kid-Verein für DJs elektronischer Tanzmusik sowie tanzbegeisterte Menschen aus Dessau und dem Umland zusammen. Die Finanzierung der Ampelfiguren übernahm der Verein vollständig aus eigenen Mitteln. Umso größer ist nun die Freude über die positive Resonanz der Bevölkerung. Für viele Menschen hat Breakdance bis heute eine besondere Bedeutung und ist weit mehr als nur ein Tanzstil.
0: Wir hatten ja am 1. Mai mit der Stiftung Bauhaus ja auch eine Veranstaltung gemacht und am Tag davor habe ich in Dessau in einem Laden das Linoleum gekauft. Und dann war die Frage, ob wir das Muster, wenn das ja zusammengelegt wird, auch passend sein muss. Und dann habe ich gesagt, nee, das ist ja nur für Breakdance. Und der Kollege auf der anderen Seite vom Tresen kriegt auf einmal so ein Lächeln und so ein Glänzen in den Augen und sagte, ah, Mensch, ja, da war ich ja früher auch so am Rande so dabei. Und der Kollege aus der Elektroabteilung, der war auch so richtiger Breakdancer. Und dann merkt man eben, also wenn es nicht gerade offensichtlich ist in der Stadtgesellschaft, dass es trotzdem irgendwie ein Thema ist. Und kaum, wenn man das aufgreift, auch viele alte Erinnerungen wach werden.
1: Mit dem Projekt möchte der Verein auch auf die kulturelle Bedeutung der Hip-Hop-Bewegung aufmerksam machen. Langfristiges Ziel ist die Anerkennung von Hip-Hop als immaterielles Kulturgut. Die Breakdance-Ampel setzt dafür nun ein sichtbares Zeichen.

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1: Ungefähr 2 Monate vor den Leichtathletik-Europameisterschaften im britischen Birmingham besuchten zahlreiche Weltklasse-Athleten die Bauhausstadt, um am Leichtathletik-Meeting teilzunehmen und sich auf die anstehende EM vorzubereiten. Am 19. Juni organisierte Anhalt Sport die 28. Ausgabe des traditionsreichen Meetings im Paul-Greifzu-Stadion. Trotz wirklich hohen Temperaturen besuchten wieder zahlreiche Zuschauer das besondere Event. Los ging es ab 16 Uhr mit dem Jugendvorprogramm, bei dem sich der Leichtathletik-Nachwuchs auf der großen Bühne präsentieren durfte. Einen ausführlichen Beitrag dazu sehen Sie in einer unserer nächsten Sendungen. Gegen 18.45 Uhr wurde das Leichtathletik-Meeting dann offiziell eröffnet. Kinder des 1. LAC Dessau präsentierten die Fahnen der teilnehmenden Länder und einige Sportler wurden traditionell mit Fahrzeugen des Autohauses Peter ins Stadion eingefahren. Sachsen-Anhalts Ministerpräsident Sven Schulze sowie Dessau-Roßlaus Oberbürgermeister Dr. Robert Reck richteten dann noch Grußworte ans Publikum. Und dann war das Meeting auch schon in vollem Gange. Beim Stabhochsprung stand Piotr Lisek im Mittelpunkt. Der Pole, der die Bauhausstadt bereits sehr gut kennt, schaffte es als einziger eine Höhe von 5,70 Meter zu springen. Die 5,80 versuchte er dann noch, scheiterte aber in allen 3 Versuchen. Trotzdem konnte er sich über den Sieg beim Meeting freuen. Beim Weitsprung der Frauen richtete sich der Blick des Publikums dann auf Olympiasiegerin Malaika Mihambo. Mit einer Weite von 6,62 Meter sicherte sie sich den 7. Sieg bei ihrer 7. Teilnahme am Dessauer Leichtathletik-Meeting. Platz 2 und 3 belegten die beiden Deutschen Michaela Sani und Finja Köchling. Dass Malaika Mihambo überhaupt am Meeting teilgenommen hat, war nicht selbstverständlich. So war sie wenige Tage zuvor ziemlich angeschlagen. Da sie das Dessauer Leichtathletik-Event und die Zuschauer aber mittlerweile so ins Herz geschlossen hat, wollte sie trotzdem unbedingt teilnehmen.
2: Das ist wirklich eine sehr, sehr hohe Wertschätzung, auch für die vielen Menschen, die dazu beitragen, dass das Meeting überhaupt über die Bühne gehen kann. Und auch ein Dank an die treuen Zuschauer, die seit vielen Jahren, manche seit 28 Jahren, solange es das Meeting gibt, hierher kommen. Und das ist ja ein sehr, sehr positives Signal und ein ehrliches Signal, sonst wäre sie ja nicht da.

0: Und das ist 7. Mal. Einmal in der Marienkirche noch, also eigentlich das 8. Mal. Das ist schon toll und kann auch uns alle, die das Meeting auf die Beine stellen, auch schon wirklich ein Stück stolz machen. Und es gibt dann auch immer wieder Kraft. Es sind ja auch andere, auch Gina Lückenkämper war das 4. Mal hier. Sie war auch, das sieht ja der Zuschauer nicht, aber wir wissen es. Sie war 14 Tage mit einer Sommergrippe, lag sie flach. Sie hätte eigentlich hätte sie nicht starten können, aber sie hat es gemacht. Weil sie eben auch hier, wie Malaika genau sieht, das macht Spaß hier, die bekommt gute Bedingungen. Und das freut uns natürlich sehr und das nehmen auch die vielen, vielen fleißigen Menschen mit. Und ich denke, die Zuschauer finden es auch toll, dass solche und noch viele andere Weltklasseathleten, dass sie immer wieder nach Dessau kommen. Auch ein Piotr Lisek, der seit über zehn Jahren in der Weltspitze war, der war, glaube ich, das 10. oder das 11. Mal in Dessau. Also das zeigt, dass das ein sehr, sehr, sehr gutes Miteinander ist.
1: Die erwähnte Gina Lückenkämper belegte nach einem Sieg im Vorlauf im Finale über 100 Meter dann nur den 2. Platz mit einer Zeit von 11,27 Sekunden. Mit 11,23 Sekunden siegte hier die Schweizerin Salome Cora. Bei den 100 Metern der Männer gewann der Amerikaner Lawrence Johnson mit 10,07 Sekunden. Esperanza Cladera siegte bei den 200 Metern der Frauen mit 22,96 Sekunden. Bei den Strecken über 1500 Metern war es bei den Frauen die Marokkanerin Sukaina Haji, die mit einer Zeit von 4 Minuten und 8,55 Sekunden siegte, und bei den Männern der Türke Mehmet Çelik mit einer Zeit von 3 Minuten und 38,10 Sekunden. Den ersten Meeting-Rekord des Abends gab es beim 100-Meter-Hürdenlauf der Frauen. Die Amerikanerin Rania Jones stellte diesen mit einer Zeit von 12,49 Sekunden auf und konnte sich feiern lassen. Und dann ging es Schlag auf Schlag und der nächste Meeting-Rekord fiel beim 400-Meter-Lauf der Männer. In 44,75 Sekunden absolvierte der Südafrikaner Mithi Mthimkhulu die Strecke und steht in der ewigen Bestenliste des Leichtathletik-Meetings an erster Stelle. Einen dritten Meeting-Rekord gab es aber noch. Beim 800-Meter-Lauf der Männer war es der Franzose Jordan Terrasse, der mit einer Zeit von 1 Minute und 44,41 Sekunden für eine neue Bestmarke sorgte.
0: Es war ein tolles Meeting, es wurde wirklich großartiger Sport, ein richtig guter Sport und erfolgreicher Sport geboten. Mit 3 Meeting-Rekorden hätte ich vorher ehrlich gesagt nicht gedacht. Nachdem wir ja im letzten Jahr so viele Leistungen oder die Sportler verbessern konnten, wird es ja dann immer schwerer, immer wieder neue Rekorde aufzustellen. Ist auch nicht das Maß der Dinge. Das Maß der Dinge aus unserer Sicht ist, wirklich guten Sport zu bieten, die Zuschauer zu unterhalten. Und jetzt war halt beides dabei. Also man kann nicht jedes Jahr immer wieder neue Meeting-Rekorde erwarten. Die waren da. Die Stimmung bei den Zuschauern war fantastisch. Es war diese Wechselbeziehung, guter Sport, gute Zuschauer, und das motiviert natürlich auch die Sportler. Und klar, die 1,44, 1,41, glaube ich, 800 Meter der Männer von den Franzosen, das war natürlich, darauf habe ich schon eigentlich viele Jahre hin gehofft und gefiebert, dass das mal klappt. Und in diesem Jahr hat es geklappt, bin ich sehr, sehr froh darüber. Aber auch alle anderen Disziplinen haben sich hier teilweise sehr, sehr gut dargestellt und gute Leistungen gebracht. Es gab persönliche Bestleistungen von manchen Athleten. Es gab Athleten, die fassungslos waren über ihre eigene Leistung, die sie so hier nicht erwartet hatten. Und das ist das Schöne an der Leichtathletik, dass es auch hier immer wieder Überraschungen gibt und Akzente für Athleten oder die sich selber Akzente setzen, um ihre Leistungsentwicklung voranzubringen. Und das ist einfach klasse, und viele Athleten haben es ja auch gesagt, die Stimmung hier im Stadion, die ist wirklich sehr, sehr, sehr gut, und das macht dann Spaß für alle Beteiligten. Und es hängt ja unheimlich viel dran an so einem Leichtathletik-Meeting, an so einem internationalen Großereignis. Die Politik war da mit vielen Ministerpräsidenten, das erste Mal. Herr Schulze hat das auch mal live gesehen, was hier in Dessau abgeht, war zutiefst beeindruckt und begeistert. Und genau das wollen wir. Wir wollen die Menschen begeistern. Und man muss auch die Gesamtsicht auf das Meeting betrachten. Heute haben hier insgesamt mit Vorprogramm und Hauptprogramm über 350 Topathleten, darunter

0: Olympiasieger, Weltmeister, Europameister und Schulkinder, sportgetrieben, gemeinsam in einer Anlage. Und die Kinder waren so genauso begeistert, die Finalisten im Supersprinter. Also das war wirklich großes Kino und eine tolle Geschichte. Und ich bin allen, die sich hier engagiert haben, das waren sehr, sehr viele, über 170, 180 ehrenamtliche Mitstreiter, die ja nur das ermöglichen, solch ein Meeting über die Bühne zu bringen. Und natürlich den Sponsoren, den Partnern, die das auch ermöglichen, solch internationale, hochkarätige Klasse hier im Paul-Kreisel-Stadion zu erleben.
1: Beim Speerwurf lief es für Olympiasieger Thomas Röhler nicht ganz so gut. Mit einem 78,04 Meter Wurf belegte er nur den zweiten Platz, hinter Du Smit. Der Südafrikaner siegte relativ deutlich mit einer Weite von 84,79 Metern. Abschließend stand dann noch der Hindernislauf der Männer über 3000 Meter sowie das Weitspringen der Männer auf dem Plan. Beim Hindernislauf konnte sich der Marokkaner Mohamed Tindouft mit einer Zeit von 8 Minuten und 17,94 Sekunden durchsetzen. Beim Weitsprung hofften die Zuschauer dann noch auf einen Sprung über 8 Meter, was an diesem Abend nicht mehr gelang. Der Südafrikaner Manuel Divan belegte hier mit 7,84 Metern den ersten Platz. Ein sehr unterhaltsames Sporthighlight ging dann auch schon wieder zu Ende. Nach der Siegerehrung wurde das 28. Leichtathletik-Meeting mit einem spektakulären Feuerwerk eindrucksvoll abgeschlossen.

0: Eine ganz besondere Auszeichnung haben die Schüler des Liborius-Gymnasiums in Dessau am 16. Juni erhalten. Die Schule wurde vom Bildungsstaatssekretär Jürgen Böhm sowie dem Geschäftsführer der Landesenergieagentur Marco Mühlstein besucht und mit dem ersten Platz des Energiesparmeisterwettbewerbs in Sachsen-Anhalt geehrt.
1: Der Wettbewerb zeigt erstmal, wie engagiert unsere Schülerinnen und Schüler sind, welche Ideen sie mitbringen und wie sie versuchen, letztendlich ihre naturwissenschaftlichen Kenntnisse und Wissen anzuwenden. Und ja, deswegen ist das ein sehr wichtiger Wettbewerb. Und dass das Liborius-Gymnasium hier den ersten Preis in Sachsen-Anhalt erreicht, zeigt auch, mit wie viel Inhalt und mit wie viel Engagement es umgesetzt wird.
0: Für Sachsen-Anhalt hat Bildungsminister Jan Riedel die Schirmherrschaft über den Wettbewerb übernommen. Die Landesenergieagentur Sachsen-Anhalt unterstützt die Aktion bereits seit 12 Jahren im Rahmen einer Patenschaft. Bundesweit haben sich insgesamt knapp 450 Schulen für den Wettbewerb beworben.
2: Das ist erstmal eine Riesenehre. Und ich finde es schön, dass wir für etwas ausgezeichnet werden, was eigentlich im Grundkonzept unserer Schule ist. Da geht es letztlich um Bewahrung der Schöpfung, um Sicherung unserer Ressourcen hier auf diesem Planeten. Und zugleich ist es natürlich verbunden mit unserem Namenspatron, dem Heiligen Liborius. Und das finde ich eine schöne Sache. Das ist einfach, es passt und ich freue mich sehr, sehr.
0: Das Liborius-Gymnasium in Trägerschaft der Edith-Stein-Schulstiftung des Bistums Magdeburg überzeugte die Jury vor allem durch Eigeninitiative und ein kontinuierliches Engagement im Klimaschutz. In der selbst initiierten Konsumwandel AG entwickelten die Schüler sogar ein eigenes Nachhaltigkeitslabel, den grünen Pfau.
2: Es gibt also von Kirchenseite aus ein Nachhaltigkeitslabel, das heißt der grüne Hahn. Das ist natürlich für Kirchen, für Bistümer etc. gebaut und da sind ganz viele Bedingungen dran geknüpft. Also es ist ja auch viel Papierkram und Nachweis von jenem und diesem. Und die Konsumwandel AG mit ihren wenigen Mitgliedern hat sich dann entschlossen, den Verwaltungsaufwand, den kriegen wir einfach nicht hin, auch den Nachweis dafür, und hat das runtergescaled und hat gesagt, das kriegen wir doch auf einem Schulniveau mit ähnlicher Akzeptanz hin und es muss nicht unbedingt das ganz große Label sein.
0: Dass Nachhaltigkeit an der Schule nicht nur ein Thema auf dem Papier ist, zeigte sich auch bei einer kleinen Führung durch das Schulgebäude.
2: Es sind viele kleine Punkte. Also waren die Fahrradständer, das ist diese Idee mit dem grünen Klassenzimmer, wo geguckt wird, ob die nicht nur viele Pflanzen haben, sondern auch dazu, die sich die richtigen aussuchen oder zu Beziehungen haben. Das ist das Insektenhotel hier und das kleine

0: wichtiges Thema der Bildung umgesetzt, nämlich die Bildung zur Nachhaltigkeit, zur nachhaltigen Entwicklung. Und ich glaube, das ist eine der wesentlichen Bildungsaufgaben, die wir uns als Gesellschaft und als Land heute stellen müssen. Wir müssen die Einstellung von Jugendlichen dahingehend entwickeln, dass sie mit den Ressourcen, die wir haben, oder mit der Schöpfung, in der wir uns befinden, nachhaltig und auch verantwortungsvoll umgehen.
1: Nach dem Erfolg auf Landesebene dürfen sich die Schüler nun auf die Preisverleihung in Berlin freuen. Ob auch der Bundessieg nach Dessau geht, entschied ein Online-Voting, das bis zum 17. Juni lief.
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0: Es wurde wieder Zeit, die Zukunftspläne der Stadt festzulegen. In einem Pressegespräch der Stadt am 18. Juni wurde über den aktuellen Stand des INSEC 2040 informiert. Bereits 2013 wurde in Dessau-Roßlau das erste integrierte Stadtentwicklungskonzept erarbeitet und bis 2025 ausgerichtet.
1: Wenn man sich in das alte INSEC nochmal reinliest, kann man feststellen, da waren ca. 89 Leitprojekte drin und davon sind gut 50 Maßnahmen auf den Weg gebracht worden. An einigen Projekten arbeiten wir noch, aber es gibt wichtige Sachen, an denen wir gearbeitet und die auch realisiert wurden, beispielsweise die Kavalierstraße, das Bauhausmuseum, der Stadtpark, der Stadteingang Ost, der Albrechtsplatz, die Ostseite der Albrechtsstraße, Johannesviertel. Es sind etliche Straßenbauvorhaben auf den Weg gebracht worden. In Roßlau beispielsweise der Umzug der Bieteschule in das ehemalige Goethe-Gymnasium. Also es ist eine ganze Menge passiert und es wird auch weiterhin etliches, vieles passieren, was der Stadtentwicklung gut tut.
0: Nun liegt der Entwurf des neuen Stadtentwicklungskonzeptes vor. Im Mittelpunkt steht die Frage, wie sich Dessau-Roßlau in den kommenden Jahren entwickeln soll. Herausforderungen wie der Bevölkerungsrückgang, die zunehmende Überalterung der Gesellschaft und Wohnungsleerstände sind nach wie vor aktuell. Gleichzeitig sind im Laufe der Zeit weitere Themen hinzugekommen, die künftig berücksichtigt werden müssen.
1: Gerade durch die Pandemie bedingt ist vielen auch bewusst geworden, dass das Thema Digitalisierung, Onlinehandel, eine andere Art von Daseinsvorsorge, eine andere Art von Arbeiten und Wohnen, beispielsweise das Thema Homeoffice, die Leute auch bewegt. Also wie geht man auch mit dem Thema Natur um, wie geht man mit dem Thema Kultur um? Und das sind Sachen, die die Stadt in ihrem Wirken, in ihrem Ordnen von Funktionen, im Ordnen von Schulen, von Kitas maßgeblich mit beeinflussen. Und darauf eine Antwort zu geben, dass der Bürger und Bürgerinnen auch erkennen können, wie bereitet sich die Stadt eigentlich bis 2040 genau auf diese Herausforderungen vor, dafür haben wir das INSEC gemacht.
0: Um den Bürgern einen einfachen Einstieg in das Thema zu ermöglichen, ist der Entwurf seit dem 16. Juni auf der Internetseite der Stadt zu sehen. Dort können sich Interessierte über die Inhalte informieren. Darüber hinaus wird es einen Bürgerdialog geben und der Entwurf wird öffentlich ausgelegt.
1: Vom 16.06. bis zum 24. August besteht diese Möglichkeit über das Internet, sich da sehr umfassend

0: Straßen zu informieren, aber auch in diesen Prozess mit einzubringen, Anregungen, Hinweise an die Stadtverwaltung zu richten, aber auch Bedenken zu äußern, wenn etwas noch nicht Berücksichtigung gefunden hat, also sowas auch zu äußern. Und dann gibt es eine Informationsveranstaltung am 29. Juli im Bauhausmuseum um 18 Uhr, wo die Bürgerinnen und Bürger eingeladen sind, aber auch Vereine, Verbände, Unternehmer, Wirtschaft, Kulturschaffende, die gerne ins Bauhausmuseum kommen können, sich darüber informieren, was haben wir mit dem INSEC-Entwurf parat an Antworten und welche Möglichkeiten gibt es, sich in den weiteren Stadtentwicklungsprozess auch einzubringen.
1: Bei der Veranstaltung soll es darum gehen, welche Schwerpunkte im neuen INSEC gesetzt werden sollen. Auch die Bundesgartenschau, die im Jahr 2035 stattfinden soll, spielt dabei eine Rolle.
2: Das integrierte Stadtentwicklungskonzept ist ja ein Gesamtkonzept, wo wir versuchen, verschiedene Themenfelder zusammenzudenken. Wohnen, Freizeit, Kultur, Wirtschaft. Und wir sehen gerade die BUGA hier auch für viele Prozesse, die wir strategisch vorhaben für die Stadtentwicklung bis 2040, auch als ein Beschleuniger, als ein Katalysator. Und insofern finden Sie dann im integrierten Stadtentwicklungskonzept auch BUGA-Maßnahmen wieder, die einfach zeigen, inwiefern strategische Ziele der Stadtentwicklung bis 2040 auch über die BUGA erreicht werden sollen.
1: Die Stadt lädt alle Interessierten herzlich ein, am 29. Juni um 18 Uhr ins Bauhausmuseum Dessau zu kommen, sich zu informieren und Fragen zu stellen.

0: Der Mädchenchor des Landesgymnasiums für Musik aus Wernigerode war nur einer von zahlreichen Chören, die vom 19. bis zum 21. Juni bei den Landeschortagen die Dessau-Roßlauer Innenstadt in eine musikalische Oase verwandelten. Gesangsgruppen aus ganz Sachsen-Anhalt versammelten sich in der Muldestadt. Organisiert wurde das Event vom Landesmusikrat Sachsen-Anhalt und von der Stadt. Nachdem die Chortage am Freitag mit dem Junior-Chorfest starteten, stand am Samstag das Landeschorfest auf dem Plan. Hierbei gab es zahlreiche Auftritte von Chören auf dem Marktplatz und in der Marienkirche zu hören.
1: Also die Chöre sind, glaube ich, guter Stimmung. Wie das angenommen wird, also wir hatten das Gefühl vorhin, als geregnet hat, war mehr Publikum hier auf dem Marktplatz. Ist leider auch sehr warm und sonnig. Aber ich denke, das kommt gut an. In der Marienkirche, da ist, glaube ich, sehr gut besucht. Kann man auch ein bisschen gekühlt sitzen. Also jetzt am Nachmittag werden nochmal Auftritte stattfinden hier auf der Bühne und in der Marienkirche. 18 Uhr ist nochmal genau der Höhepunkt. Da gibt es einmal noch die Auftritte von den Chören, die noch da sind. Das sind 8 Chöre. Jeder singt nochmal 2 Titel. Und es wird dann eine Publikumsabstimmung geben. Sozusagen für die 3 besten Chöre gibt es ein kleines Preisgeld. Und es gibt einen Überraschungsgast, der mit den Chören und auch Besuchern zusammen singen wird. Es werden Boomwacker verteilt, sodass da auch rhythmisch aktiv mitgemacht werden kann.
0: Der Überraschungsgast beim Festkonzert war niemand Geringeres als Schauspieler und Musiker Axel Prahl. Zusammen mit dem Popchor Dessau spielte der Tatortstar sein Lied »Heute fang ich an«. Und auch das Publikum war eingeladen mitzusingen und gleichzeitig mit bunten Kunststoffröhren, den sogenannten Boomwackers, eine ganz besondere akustische Kulisse zu erzeugen.

0: Ein wirklich toller gemeinschaftlicher Moment auf dem Marktplatz, der auch Prahl selber ziemlich berührte. Die Kraft des gemeinsamen Musizierens stand beim Landeschorfest über allem. Für die Chöre sind Veranstaltungen wie diese ganz wichtig.
1: Chorsingen verbindet. Man sagt auch, Musik singen ist gesund. Genau, das ist, und wir bieten hier praktisch eine Plattform, dass die Chöre sich treffen können, austauschen können, voneinander lernen können. Es gibt ja auch heute, gab es auch die Möglichkeit, dass sich 4 Chöre haben den Wunsch geäußert, sich beraten zu lassen von dem Chorleiter vom Rundfunkjugendchor Wernigerode. Die erfahren dann praktisch bekommen dann ein bisschen Feedback für ihre Arbeit. Genau, und das andere ist, man hört anderen zu, hat Programmanregungen dann, die man bekommt, ja.
0: Unter den 8 Chören, die beim Festkonzert auftraten, wurden per Publikumsabstimmung die besten noch einmal etwas hervorgehoben und ausgezeichnet. Den 3. Platz erreichte der Mädchenchor des Landesgymnasiums für Musik aus Wernigerode. Auf Platz 2 sang sich der Jugendchor des Anhaltischen Theaters Dessau, während der Kinderchor des Anhaltischen Theaters den Publikumspreis gewann. Am Sonntag stand dann noch der Landeschorwettbewerb an. Einen ausführlichen Beitrag dazu gibt es in einer unserer nächsten Sendungen. Hier noch abschließend der Popchor Dessau mit Ich schenk dir die Welt von den Prinzen.

0: Eine ganz besondere Premiere wurde am 19. Juni in Dessau gefeiert. Auf der Museumskreuzung wurde die neue Breakdance-Ampel offiziell in Betrieb genommen. Sachsen-Anhalts Ministerin für Infrastruktur und Digitales, Dr. Lydia Hüskens, und Dessaus Bürgermeisterin Jacqueline Lode gaben die außergewöhnliche Lichtsignalanlage frei. Auf die Idee dabei kam der New Kid-Verein.
1: Eigentlich ist es wirklich eine Schnapsidee oder in einem Moment von so einem Rumflapsen entstanden, ob man nicht eigentlich auch mal in Dessau so eine Breakdance-Ampel machen könnte. Und das kam ja mit dem Hintergrund, dass es in vielen anderen Städten auch schon unterschiedliche Ampelfiguren gibt. Und dann war die Überlegung, was könnte man in Dessau machen, und dann so Breakdance. Und dann ja, war das gesetzt. Und dann haben wir das so ein bisschen in der Szene auch besprochen, auch im Verein. Und dann war relativ schnell klar, da hätten wir Lust drauf. Und dann haben wir mit Stadträten gesprochen, speziell mit Jörg Bernstein und Paul Nolte, dem wir auch nochmal Dank aussprechen wollen, weil die haben dann eine Beschlussvorlage draus gemacht und die auch in die Gremien, in den Stadtrat eingebracht. Und dann haben wir ja letztes Jahr gesehen, vor einem guten Jahr, dass der Stadtrat das für positiv befunden hat.
0: Die Idee hinter der Ampel ist jedoch weit mehr als nur eine kreative Besonderheit. Die Geschichte des Breakdance in Dessau reicht bis in die frühen 1980er Jahre zurück. Schon damals existierte in der Stadt eine lebendige Breakdance-Szene. Dort, wo sich heute die Museumskreuzung befindet, lag einst ein wichtiger Treffpunkt der Tänzer. Auch die Figuren der Ampel wurden nicht zufällig gewählt. Die Motive stellen zwei konkrete Personen dar und erinnern damit an die Anfänge der lokalen Hip-Hop-Kultur.
1: Es ist ja schon noch die Vorgabe, dass es eine bewegende Figur sein muss und eine stehende Figur. Also man muss schon auch an den Silhouetten noch erkennen können, dass es bewegend oder stehend eben ist. Und bei der bewegenden Person haben wir uns auf Beach mitbezogen. Das ist auch eine Breakdance-Ikone hier aus Dessau, der in den 80er Jahren sehr, sehr aktiv war, auch in Ostdeutschland nach wie vor sehr, sehr geschätzt wird für seine Fähigkeiten. Also er hat da schon sehr viel Grundlagenarbeit betrieben und neue Grenzen aufgezeigt. Und das wurde halt positiv befunden. Und da haben wir gesagt, dann nehmen wir halt Beach mit. Und er ist mit so einer bewegenden Figur, Bewegung da eigentlich auch ganz gut zu sehen. Die zweite Figur ist Peter Steinsberger, a.k.a. Beach, nicht Beach mit, sondern Blaster Punk, so nennt er sich eigentlich. Und er kommt ja eher so aus der Punk-Szene und die Vernetzung war ja eben auch hier auf der Kreuzung, weil die viel mit den Ghetto-Blastern eben auch die Musik gemacht haben. Und so kam das eben zu einer stehenden Bewegung mit dem Ghetto-Blaster, so ein Vorhalter, das sollte eigentlich eindeutig sein.
0: Der 2023 gegründete New Kid-Verein führt DJs elektronischer Tanzmusik sowie tanzbegeisterte Menschen aus Dessau und dem Umland zusammen. Die Finanzierung der Ampelfiguren übernahm der Verein vollständig aus eigenen Mitteln. Umso größer ist nun die Freude über die positive Resonanz der Bevölkerung. Für viele Menschen hat Breakdance bis heute eine besondere Bedeutung und ist weit mehr als nur ein Tanzstil.
1: Wir hatten ja am 1. Mai mit der Stiftung Bauhaus ja auch eine Veranstaltung gemacht und am Tag davor habe ich in Dessau in einem Laden das Linoleum gekauft und dann war die Frage, ob wir das Muster, wenn das ja zusammengelegt wird, auch passend sein muss, und da habe ich gesagt, nee, das ist ja nur für Breakdance. Und der Kollege auf der anderen Seite vom Tresen kriegt da auf einmal so ein Lächeln und so ein Glänzen in den Augen und sagte, ah, Mensch, ja, da war ich ja früher auch so am Rande so dabei. Und der Kollege aus der Elektroabteilung, der war auch so richtiger Breakdancer. Und dann merkt man eben, also wenn es nicht gerade offensichtlich ist in der Stadtgesellschaft, dass es trotzdem irgendwie ein Thema ist. Und kaum, wenn man das aufgreift, auch viele alte Erinnerungen wach werden.
0: Mit dem Projekt möchte der Verein auch auf die kulturelle Bedeutung der Hip-Hop-Bewegung aufmerksam machen. Langfristiges Ziel ist die Anerkennung von Hip-Hop als immaterielles Kulturgut. Die Breakdance-Ampel setzt dafür nun ein sichtbares Zeichen.

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1: Ungefähr 2 Monate vor den Leichtathletik-Europameisterschaften im britischen Birmingham besuchten zahlreiche Weltklasse-Athleten die Bauhausstadt, um am Leichtathletik-Meeting teilzunehmen und sich auf die anstehende EM vorzubereiten. Am 19. Juni organisierte Anhalt Sport die 28. Ausgabe des traditionsreichen Meetings im Paul-Greifzu-Stadion. Trotz wirklich hohen Temperaturen besuchten wieder zahlreiche Zuschauer das besondere Event. Los ging es ab 16 Uhr mit dem Jugendvorprogramm, bei dem sich der Leichtathletik-Nachwuchs auf der großen Bühne präsentieren durfte. Einen ausführlichen Beitrag dazu sehen Sie in einer unserer nächsten Sendungen. Gegen 18.45 Uhr wurde das Leichtathletik-Meeting dann offiziell eröffnet. Kinder des 1. LAC Dessau präsentierten die Fahnen der teilnehmenden Länder und einige Sportler wurden traditionell mit Fahrzeugen des Autohauses Peter ins Stadion eingefahren. Sachsen-Anhalts Ministerpräsident Sven Schulze sowie Dessau-Roßlaus Oberbürgermeister Dr. Robert Reck richteten dann noch Grußworte ans Publikum. Und dann war das Meeting auch schon in vollem Gange. Beim Stabhochsprung stand Piotr Lisek im Mittelpunkt. Der Pole, der die Bauhausstadt bereits sehr gut kennt, schaffte es als einziger eine Höhe von 5,70 Meter zu springen. Die 5,80 versuchte er dann noch, scheiterte aber in allen 3 Versuchen. Trotzdem konnte er sich über den Sieg beim Meeting freuen. Beim Weitsprung der Frauen richtete sich der Blick des Publikums dann auf Olympiasiegerin Malaika Mihambo. Mit einer Weite von 6,62 Meter sicherte sie sich den 7. Sieg bei ihrer 7. Teilnahme am Dessauer Leichtathletik-Meeting. Platz 2 und 3 belegten die beiden Deutschen Michaela Sani und Finja Köchling. Dass Malaika Mihambo überhaupt am Meeting teilgenommen hat, war nicht selbstverständlich. So war sie wenige Tage zuvor ziemlich angeschlagen. Da sie das Dessauer Leichtathletik-Event und die Zuschauer aber mittlerweile so ins Herz geschlossen hat, wollte sie trotzdem unbedingt teilnehmen.
2: Das ist wirklich eine sehr, sehr hohe Wertschätzung, auch für die vielen Menschen, die dazu beitragen, dass das Meeting überhaupt über die Bühne gehen kann. Und auch ein Dank an die treuen Zuschauer, die seit vielen Jahren, manche seit 28 Jahren, solange es das Meeting gibt, hierher kommen. Und das ist ja ein sehr, sehr positives Signal und ein ehrliches Signal, sonst wäre sie ja nicht da. Und das ist 7. Mal, einmal in der Marienkirche noch, also eigentlich das 8. Mal. Das ist schon toll und kann auch uns alle, die das Meeting auf die Beine stellen, auch schon wirklich ein Stück stolz machen. Und es gibt dann auch immer wieder Kraft. Sind ja auch andere, auch Gina Lückenkämper war das 4. Mal hier. Sie war auch, das sieht ja der Zuschauer nicht, aber wir wissen es. Sie war 14 Tage mit einer Sommergrippe, lag sie flach. Sie hätte eigentlich hätte sie nicht starten können, aber sie hat es gemacht. Weil sie eben auch hier, wie Malaika genau, sieht, das macht Spaß hier, die bekommt gute Bedingungen. Und das freut uns natürlich sehr und das nehmen auch die vielen, vielen fleißigen Menschen mit. Und

0: ich denke, die Zuschauer finden es auch toll, dass solche und noch viele andere Weltklasseathleten, dass sie immer wieder nach Dessau kommen. Auch ein Piotr Lissek, der seit über zehn Jahren in der Weltspitze war, der war, glaube ich, das 10. oder 11. Mal in Dessau. Also das zeigt, dass das ein sehr, sehr, sehr gutes Miteinander ist.
1: Die erwähnte Gina Lückenkämper belegte nach einem Sieg im Vorlauf im Finale über 100 Meter dann nur den zweiten Platz mit einer Zeit von 11,27 Sekunden. Mit 11,23 Sekunden siegte hier die Schweizerin Salome Cora. Bei den 100 Metern der Männer gewann der Amerikaner Lawrence Johnson mit 10,07 Sekunden. Esperanza Cladera siegte bei den 200 Metern der Frauen mit 22,96 Sekunden. Bei den Strecken über 1500 Metern war es bei den Frauen die Marokkanerin Zukaina Hadji, die mit einer Zeit von 4 Minuten und 8,55 Sekunden siegte, und bei den Männern der Türke Mehmet Çelik mit einer Zeit von 3 Minuten und 38,10 Sekunden. Den ersten Meeting-Rekord des Abends gab es beim 100 Meter Hürdenlauf der Frauen. Die Amerikanerin Rania Jones stellte diesen mit einer Zeit von 12,49 Sekunden auf und konnte sich feiern lassen. Und dann ging es Schlag auf Schlag und der nächste Meeting-Rekord fiel beim 400 Meter Lauf der Männer. In 44,75 Sekunden absolvierte der Südafrikaner Mithi Mthimkhulu die Strecke und steht in der ewigen Bestenliste des Leichtathletik-Meetings an erster Stelle. Einen dritten Meeting-Rekord gab es aber noch. Beim 800-Meter-Lauf der Männer war es der Franzose Jordan Terrasse, der mit einer Zeit von 1 Minute und 44,41 Sekunden für eine neue Bestmarke sorgte.
0: Es war ein tolles Meeting. Es wurde wirklich großartiger Sport, ein richtig guter Sport und erfolgreicher Sport geboten. Mit drei Meeting-Rekorden hätte ich vorher ehrlich gesagt nicht gedacht. Nachdem wir ja im letzten Jahr so viele Leistungen oder die Sportler verbessern konnten, wird es ja dann immer schwerer, immer wieder neue Rekorde aufzustellen. Ist auch nicht das Maß der Dinge. Das Maß der Dinge aus unserer Sicht ist, wirklich guten Sport zu bieten, die Zuschauer zu unterhalten. Und jetzt war halt beides dabei. Also man kann nicht jedes Jahr immer wieder neue Meeting-Rekorde erwarten. Die waren da. Die Stimmung bei den Zuschauern war fantastisch. Es war diese Wechselbeziehung, guter Sport, gute Zuschauer, und das motiviert natürlich auch die Sportler. Und klar, die 1,44, glaube ich, 800 Meter der Männer von den Franzosen, das war natürlich, darauf habe ich schon eigentlich viele Jahre hin gehofft und gefiebert, dass das mal klappt. Und in diesem Jahr hat es geklappt, bin ich sehr, sehr froh darüber. Aber auch alle anderen Disziplinen haben sich hier teilweise sehr, sehr gut dargestellt und gute Leistungen gebracht. Es gab persönliche Bestleistungen von manchen Athleten. Es gab Athleten, die fassungslos waren über ihre eigene Leistung, die sie so hier nicht erwartet hatten. Und das ist das Schöne an der Leichtathletik, dass es auch hier immer wieder Überraschungen gibt und Akzente für Athleten oder die sich selber Akzente setzen, um ihre Leistungsentwicklung voranzubringen. Und das ist einfach klasse, und viele Athleten haben es ja auch gesagt, die Stimmung hier im Stadion, die ist wirklich sehr, sehr, sehr gut, und das macht dann Spaß für alle Beteiligten. Und es hängt ja unheimlich viel dran an so einem Leichtathletik-Meeting, an so einem internationalen Großereignis. Die Politik war da mit vielen Ministerpräsidenten. Das erste Mal, Herr Schulze hat das auch mal live gesehen, was hier in Dessau abgeht, war zutiefst beeindruckt und begeistert. Und genau das wollen wir. Wir wollen die Menschen begeistern. Und man muss auch die Gesamtsicht auf das Meeting betrachten. Heute haben wir insgesamt mit Vorprogramm und Hauptprogramm über 350 Top-Athleten, darunter Olympiasieger, Weltmeister, Europameister und Schulkinder, sportgetrieben, gemeinsam in einer Anlage. Und die Kinder waren so genauso begeistert, die Finalisten im Supersprinter. Also das war wirklich großes Kino und eine tolle Geschichte. Und ich bin allen, die sich hier engagiert haben, das waren sehr, sehr viele, über 170, 180 ehrenamtliche Mitstreiter, die ja nur das ermöglichen, solch ein Meeting über die Bühne zu bringen. Und natürlich den Sponsoren, den Partnern, die das auch ermöglichen, solch internationale, hochkarätige Klasse hier im Paul-Kreisel-Stadion zu erleben.
1: Beim Speerwurf lief es für Olympiasieger Thomas Röhler nicht ganz so gut.

Mit einem 78,04 Meter Wurf belegte er nur den zweiten Platz hinter Du Smit. Der Südafrikaner siegte relativ deutlich mit einer Weite von 84,79 Metern. Abschließend stand dann noch der Hindernislauf der Männer über 3000 Meter sowie das Weitspringen der Männer auf dem Plan. Beim Hindernislauf konnte sich der Marokkaner Mohamed Tindouft mit einer Zeit von 8 Minuten und 17,94 Sekunden durchsetzen. Beim Weitsprung hofften die Zuschauer dann noch auf einen Sprung über 8 Meter, was an diesem Abend nicht mehr gelang. Der Südafrikaner Manuel Diwan belegte hier mit 7,84 Metern den ersten Platz. Ein sehr unterhaltsames Sporthighlight ging dann auch schon wieder zu Ende. Nach der Siegerehrung wurde das 28. Leichtathletik-Meeting mit einem spektakulären Feuerwerk eindrucksvoll abgeschlossen.

0: Eine ganz besondere Auszeichnung haben die Schüler des Liborius-Gymnasiums in Dessau am 16. Juni erhalten. Die Schule wurde vom Bildungsstaatssekretär Jürgen Böhm sowie dem Geschäftsführer der Landesenergieagentur Marco Mühlstein besucht und mit dem ersten Platz des Energiesparmeisterwettbewerbs in Sachsen-Anhalt geehrt.
1: Der Wettbewerb zeigt erstmal, wie engagiert unsere Schülerinnen und Schüler sind, welche Ideen sie mitbringen und wie sie versuchen, letztendlich ihre naturwissenschaftlichen Kenntnisse und Wissen anzuwenden. Und ja, deswegen ist das ein sehr wichtiger Wettbewerb. Und dass das Liborius-Gymnasium hier den ersten Preis in Sachsen-Anhalt erreicht, zeigt auch, mit wie viel Inhalt und mit wie viel Engagement es umgesetzt wird.
0: Für Sachsen-Anhalt hat Bildungsminister Jan Riedel die Schirmherrschaft über den Wettbewerb übernommen. Die Landesenergieagentur Sachsen-Anhalt unterstützt die Aktion bereits seit 12 Jahren im Rahmen einer Patenschaft. Bundesweit haben sich insgesamt knapp 450 Schulen für den Wettbewerb beworben.
2: Das ist erstmal eine Riesenehre. Und ich finde es schön, dass wir für etwas ausgezeichnet werden, was eigentlich im Grundkonzept unserer Schule ist. Da geht es letztlich um Bewahrung der Schöpfung, um Sicherung unserer Ressourcen hier auf diesem Planeten. Und zugleich ist es natürlich verbunden mit unserem Namenspatron, dem heiligen Liborius. Und das finde ich eine schöne Sache. Das ist einfach, es passt und ich freue mich sehr, sehr.
0: Das Liborius-Gymnasium in Trägerschaft der Edith-Stein-Schulstiftung des Bistums Magdeburg überzeugte die Jury vor allem durch Eigeninitiative und ein kontinuierliches Engagement im Klimaschutz. In der selbst initiierten Konsumwandel AG entwickelten die Schüler sogar ein eigenes Nachhaltigkeitslabel, den grünen Pfau.
2: Es gibt also von Kirchenseite aus ein Nachhaltigkeitslabel, das heißt der grüne Hahn. Das ist natürlich für Kirchen, für Bistümer etc. gebaut und da sind ganz viele Bedingungen dran geknüpft. Also es ist ja auch viel Papierkram und Nachweis von jenem und diesem. Und die Konsumwandel AG mit ihren wenigen Mitgliedern hat sich dann entschlossen, den Verwaltungsaufwand, den kriegen wir einfach nicht hin, auch den Nachweis dafür, und hat sich eben hat das runtergescaled und hat gesagt, das kriegen wir doch auf einem Schulniveau mit ähnlicher Akzeptanz hin und es muss nicht unbedingt das ganz große Label sein.
0: Dass Nachhaltigkeit an der Schule nicht nur ein Thema auf dem Papier ist, zeigte sich auch bei einer kleinen Führung durch das Schulgebäude.
2: Es sind viele kleine Punkte, also waren die Fahrradständer, das ist diese Idee mit dem grünen Klassenzimmer, wo geguckt wird, ob die nicht nur viele Pflanzen haben, sondern auch dazu, die sich die richtigen aussuchen oder zu Beziehungen haben. Das ist das Insektenhotel hier und die kleine Garten-AG dort. Das ist das Müllsortieren oder unsere Wasserautomaten. Also ganz viele kleine Dinge, die über die letzten Jahre hier in der Schule entstanden und gewachsen sind und die wir eben auf die Weise in die Aufmerksamkeit heben. Also die sind nicht alle dafür erfunden worden, aber sie werden damit gesehen und das ist wichtig.
0: Neben der Urkunde erhielten die Gewinner Messgeräte sowie Unterrichtsmaterialien. Zudem darf sich die Schule über ein Preisgeld in Höhe von 2.500 Euro freuen. Ein Zeichen der Wertschätzung von Landesenergieagentur und Land für das besondere Engagement der Schüler.
1: Hier wird ein wichtiges Thema der Bildung umgesetzt, nämlich die Bildung zur Nachhaltigkeit, zur nachhaltigen Entwicklung. Und ich glaube, das ist eine der wesentlichen Bildungsaufgaben, die wir uns als Gesellschaft und als Land heute stellen müssen. Wir müssen die Einstellung von Jugendlichen dahingehend entwickeln, dass sie mit den Ressourcen, die wir haben oder mit der Schöpfung, in der wir uns befinden, nachhaltig und auch verantwortungsvoll umgehen.
0: Nach dem Erfolg auf Landesebene dürfen sich die Schüler nun auf die Preisverleihung in Berlin freuen. Ob auch der Bundessieg nach Dessau geht, entschied ein Online-Voting, das bis zum 17. Juni lief.
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0: Es wurde wieder Zeit, die Zukunftspläne der Stadt festzulegen. In einem Pressegespräch der Stadt am 18. Juni wurde über den aktuellen Stand des INSEC 2040 informiert. Bereits 2013 wurde in Dessau-Roßlau das erste integrierte Stadtentwicklungskonzept erarbeitet und bis 2025 ausgerichtet.
1: Wenn man sich in das alte INSEC nochmal reinliest, kann man feststellen, da waren ca. 89 Leitprojekte drin und davon sind gut 50 Maßnahmen auf den Weg gebracht worden. An einigen Projekten arbeiten wir noch, aber es gibt ganz wichtige Sachen, an denen wir gearbeitet und die auch realisiert wurden. Beispielsweise die Kavalierstraße, das Bauhausmuseum, der Stadtpark, der Stadteingang Ost, der Albrechtsplatz, die Ostseite der Albrechtsstraße, Johannesviertel. Es sind etliche Straßenbauvorhaben auf den Weg gebracht worden. In Roßlau beispielsweise der Umzug der Bieteschule in das ehemalige Goethe-Gymnasium. Also es ist eine ganze Menge passiert und es wird auch weiterhin etliches, vieles passieren, was der Stadtentwicklung gut tut.
0: Nun liegt der Entwurf des neuen Stadtentwicklungskonzeptes vor. Im Mittelpunkt steht die Frage, wie sich Dessau-Roßlau in den kommenden Jahren entwickeln soll. Herausforderungen wie der Bevölkerungsrückgang, die zunehmende Überalterung der Gesellschaft und Wohnungsleerstände sind nach wie vor aktuell. Gleichzeitig sind im Laufe der Zeit weitere Themen hinzugekommen, die künftig berücksichtigt werden müssen.
1: Gerade durch die Pandemie bedingt ist vielen auch bewusst geworden, dass das Thema Digitalisierung, Onlinehandel, eine andere Art von Daseinsvorsorge, eine andere Art von Arbeiten und Wohnen, beispielsweise das Thema Homeoffice, die Leute auch bewegt. Also wie geht man auch mit dem Thema Natur um, wie geht man mit dem Thema Kultur um. Und das sind Sachen, die die Stadt in ihrem Wirken, in ihrem Ordnen von Funktionen, im Ordnen von Schulen, von Kitas maßgeblich mit beeinflussen. Und darauf eine Antwort zu geben, dass der Bürger und Bürgerinnen auch erkennen können, wie bereitet sich die Stadt eigentlich bis 2040 genau auf diese Herausforderungen vor. Dafür haben wir das INSEC gemacht.
0: Um den Bürgern einen einfachen Einstieg in das Thema zu ermöglichen, ist der Entwurf seit dem 16. Juni auf der Internetseite der Stadt zu sehen. Dort können sich Interessierte über die Inhalte informieren. Darüber hinaus wird es einen Bürgerdialog geben und der Entwurf wird öffentlich ausgelegt.
1: Vom 16.06. bis zum 24. August besteht diese Möglichkeit, über das Internet sich da sehr umfassend zu informieren, aber auch in diesen Prozess mit einzubringen. Anregungen, Hinweise an die Stadtverwaltung zu richten, aber auch Bedenken zu äußern, wenn etwas noch nicht Berücksichtigung gefunden hat, also sowas auch zu äußern. Und dann gibt es eine Informationsveranstaltung am 29. Juli im Bauhausmuseum um 18 Uhr, wo die Bürgerinnen und Bürger eingeladen sind, aber auch Vereine, Verbände, Unternehmer, Wirtschaft, Kulturschaffende, die gerne ins Bauhausmuseum kommen können, sich darüber informieren, was haben wir mit dem INSEC-Entwurf parat an Antworten und welche Möglichkeiten gibt es, sich in den weiteren Stadtentwicklungsprozess auch einzubringen.
0: Bei der Veranstaltung soll es darum gehen, welche Schwerpunkte im neuen INSEC gesetzt werden sollen. Auch die Bundesgartenschau, die im Jahr 2035 stattfinden soll, spielt dabei eine Rolle.
2: Das integrierte Stadtentwicklungskonzept ist ja ein Gesamtkonzept, wo wir versuchen, verschiedene Themenfelder zusammenzudenken. Wohnen, Freizeit, Kultur, Wirtschaft. Und wir sehen gerade die BUGA hier auch für viele Prozesse, die wir strategisch vorhaben für die Stadtentwicklung bis 2040, auch als ein Beschleuniger, als ein Katalysator. Und insofern finden Sie dann im integrierten Stadtentwicklungskonzept auch BUGA-Maßnahmen wieder, die einfach zeigen, inwiefern strategische Ziele der Stadtentwicklung bis 2040 auch über die BUGA erreicht werden sollen.
0: Die Stadt lädt alle Interessierten herzlich ein, am 29. Juni um 18 Uhr ins Bauhausmuseum Dessau zu kommen, sich zu informieren und Fragen zu stellen.

0: Der Mädchenchor des Landesgymnasiums für Musik aus Wernigerode war nur einer von zahlreichen Chören, die vom 19. bis zum 21. Juni bei den Landeschortagen die Dessau-Roßlauer Innenstadt in eine musikalische Oase verwandelten. Gesangsgruppen aus ganz Sachsen-Anhalt versammelten sich in der Muldestadt. Organisiert wurde das Event vom Landesmusikrat Sachsen-Anhalt und von der Stadt. Nachdem die Chortage am Freitag mit dem Junior-Chorfest starteten, stand am Samstag das Landeschorfest auf dem Plan. Hierbei gab es zahlreiche Auftritte von Chören auf dem Marktplatz und in der Marienkirche zu hören.
1: Also die Chöre sind, glaube ich, guter Stimmung. Wie das angenommen wird, also wir hatten das Gefühl, vorhin als geregnet hat, war mehr Publikum hier auf dem Marktplatz. Ist leider auch sehr warm und sonnig. Aber ich denke, das kommt gut an. In der Marienkirche, da ist, glaube ich, sehr gut besucht. Kann man auch ein bisschen gekühlt sitzen. Also jetzt am Nachmittag werden nochmal Auftritte stattfinden hier auf der Bühne und in der Marienkirche. 18 Uhr ist nochmal genau der Höhepunkt. Da gibt es einmal noch die Auftritte von den Chören, die noch da sind. Das sind 8 Chöre. Jeder singt nochmal 2 Titel. Und es wird dann eine Publikumsabstimmung geben. Sozusagen für die 3 besten Chöre gibt es ein kleines Preisgeld. Und es gibt einen Überraschungsgast, der mit den Chören und auch Besuchern zusammen singen wird. Es werden Boomwacker verteilt, sodass da auch rhythmisch aktiv mitgemacht werden kann.
0: Der Überraschungsgast beim Festkonzert war niemand Geringeres als Schauspieler und Musiker Axel Prahl. Zusammen mit dem Popchor Dessau spielte der Tatortstar sein Lied »Heute fange ich an«. Und auch das Publikum war eingeladen mitzusingen und gleichzeitig mit bunten Kunststoffröhren, den sogenannten Boomwackers, eine ganz besondere akustische Kulisse zu erzeugen.

0: Ein wirklich toller gemeinschaftlicher Moment auf dem Marktplatz, der auch Prahl selber ziemlich berührte. Die Kraft des gemeinsamen Musizierens stand beim Landeschorfest über allem. Für die Chöre sind Veranstaltungen wie diese ganz wichtig.
1: Chorsingen verbindet. Man sagt auch, Musik singen ist gesund. Genau, das ist, und wir bieten hier praktisch eine Plattform, dass die Chöre sich treffen können, austauschen können, voneinander lernen können. Es gibt ja auch heute, gab es auch die Möglichkeit, dass sich 4 Chöre haben den Wunsch geäußert, sich beraten zu lassen von dem Chorleiter vom Rundfunkjugendchor Wernigerode. Die erfahren dann praktisch bekommen dann ein bisschen Feedback für ihre Arbeit. Genau, und das andere ist, man hört anderen zu, hat Programmanregungen dann, die man bekommt, ja.
0: Unter den 8 Chören, die beim Festkonzert auftraten, wurden per Publikumsabstimmung die besten noch einmal etwas hervorgehoben und ausgezeichnet. Den 3. Platz erreichte der Mädchenchor des Landesgymnasiums für Musik aus Wernigerode. Auf Platz 2 sang sich der Jugendchor des Anhaltischen Theaters Dessau, während der Kinderchor des Anhaltischen Theaters den Publikumspreis gewann. Am Sonntag stand dann noch der Landeschorwettbewerb an. Einen ausführlichen Beitrag dazu gibt es in einer unserer nächsten Sendungen. Hier noch abschließend der Popchor Dessau mit Ich schenk dir die Welt von den Prinzen.

0: Eine ganz besondere Premiere wurde am 19. Juni in Dessau gefeiert. Auf der Museumskreuzung wurde die neue Breakdance-Ampel offiziell in Betrieb genommen. Sachsen-Anhalts Ministerin für Infrastruktur und Digitales, Dr. Lydia Hüskens, und Dessaus Bürgermeisterin Jacqueline Lode gaben die außergewöhnliche Lichtsignalanlage frei. Auf die Idee dabei kam der New Kid Verein.
1: Eigentlich ist es wirklich eine Schnapsidee oder in einem Moment von so einem Rumflapsen entstanden, ob man nicht eigentlich auch mal in Dessau so eine Breakdance-Ampel machen könnte. Und das kam ja mit dem Hintergrund, dass es in vielen anderen Städten auch schon unterschiedliche Ampelfiguren gibt. Und dann war die Überlegung, was könnte man in Dessau machen, und dann so Breakdance. Und dann ja, war das gesetzt. Und dann haben wir das so ein bisschen in der Szene auch besprochen, auch im Verein. Und dann war relativ schnell klar, da hätten wir Lust drauf. Und dann haben wir mit Stadträten gesprochen, speziell mit Jörg Bernstein und Paul Nolte, dem wir auch nochmal Dank aussprechen wollen, weil die haben dann eine Beschlussvorlage draus gemacht und die auch in die Gremien, in den Stadtrat eingebracht. Und dann haben wir ja letztes Jahr gesehen, vor einem guten Jahr, dass der Stadtrat das für positiv befunden hat.
0: Die Idee hinter der Ampel ist jedoch weit mehr als nur eine kreative Besonderheit. Die Geschichte des Breakdance in Dessau reicht bis in die frühen 1980er Jahre zurück. Schon damals existierte in der Stadt eine lebendige Breakdance-Szene. Dort, wo sich heute die Museumskreuzung befindet, lag einst ein wichtiger Treffpunkt der Tänzer. Auch die Figuren der Ampel wurden nicht zufällig gewählt. Die Motive stellen zwei konkrete Personen dar und erinnern damit an die Anfänge der lokalen Hip-Hop-Kultur.
1: Es ist ja schon noch die Vorgabe, dass es eine bewegende Figur sein muss und eine stehende Figur. Also man muss schon auch an den Silhouetten noch erkennen können, dass es bewegend oder stehend eben ist. Und bei bewegenden Personen haben wir uns auf Beach mitbezogen. Das ist auch eine Breakdance-Ikone hier aus Dessau, der in den 80er Jahren sehr, sehr aktiv war, auch in Ostdeutschland nach wie vor sehr, sehr geschätzt wird für seine Fähigkeiten. Also er hat da schon sehr viel Grundlagenarbeit betrieben und neue Grenzen aufgezeigt. Und das wurde halt positiv befunden. Und da haben wir gesagt, dann nehmen wir halt Beach mit. Und er ist mit so einer bewegenden Figur, Bewegung da eigentlich auch ganz gut zu sehen. Die zweite Figur ist Peter Steinsberger, a.k.a. Blaster Punk, so nennt er sich eigentlich. Und er kommt ja eher so aus der Punk-Szene und die Vernetzung war ja eben auch hier auf der Kreuzung, weil die viel mit den Ghetto-Blastern eben auch die Musik gemacht haben. Und so kam das eben zu einer stehenden Bewegung mit dem Ghetto-Blaster, so ein Vorhalter, das sollte eigentlich eindeutig sein.
0: Der 2023 gegründete New Kid Verein führt DJs elektronischer Tanzmusik sowie tanzbegeisterte Menschen aus Dessau und dem Umland zusammen. Die Finanzierung der Ampelfiguren übernahm der Verein vollständig aus eigenen Mitteln. Umso größer ist nun die Freude über die positive Resonanz der Bevölkerung. Für viele Menschen hat Breakdance bis heute eine besondere Bedeutung und ist weit mehr als nur ein Tanzstil.
1: Wir hatten ja am 1. Mai mit der Stiftung Bauhaus ja auch eine Veranstaltung gemacht und am Tag davor habe ich in Dessau in einem Laden das Linoleum gekauft. Und dann war die Frage, ob wir das Muster, wenn das ja zusammengelegt wird, auch passend sein muss. Und da habe ich gesagt, nee, das ist ja nur für Breakdance. Und der Kollege auf der anderen Seite vom Tresen kriegt auf einmal so ein Lächeln und so ein Glänzen in den Augen und sagte, ah Mensch, ja, da war ich ja früher auch so am Rande so dabei. Und der Kollege aus der Elektroabteilung, der war auch so ein richtiger Breakdancer. Und dann merkt man eben, also wenn es nicht gerade offensichtlich ist in der Stadtgesellschaft, dass es trotzdem irgendwie ein Thema ist. Und kaum, wenn man das aufgreift, auch viele alte Erinnerungen wach werden.
0: Mit dem Projekt möchte der Verein auch auf die kulturelle Bedeutung der Hip-Hop-Bewegung aufmerksam machen. Langfristiges Ziel ist die Anerkennung von Hip-Hop als immaterielles Kulturgut. Die Breakdance-Ampel setzt dafür nun ein sichtbares Zeichen.

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1: Ungefähr 2 Monate vor den Leichtathletik-Europameisterschaften im britischen Birmingham besuchten zahlreiche Weltklasse-Athleten die Bauhausstadt, um am Leichtathletik-Meeting teilzunehmen und sich auf die anstehende EM vorzubereiten. Am 19. Juni organisierte Anhalt Sport die 28. Ausgabe des traditionsreichen Meetings im Paul-Greifzu-Stadion. Trotz wirklich hohen Temperaturen besuchten wieder zahlreiche Zuschauer das besondere Event. Los ging es ab 16 Uhr mit dem Jugendvorprogramm, bei dem sich der Leichtathletik-Nachwuchs auf der großen Bühne präsentieren durfte. Einen ausführlichen Beitrag dazu sehen Sie in einer unserer nächsten Sendungen. Gegen 18.45 Uhr wurde das Leichtathletik-Meeting dann offiziell eröffnet. Kinder des 1. LAC Dessau präsentierten die Fahnen der teilnehmenden Länder und einige Sportler wurden traditionell mit Fahrzeugen des Autohauses Peter ins Stadion eingefahren. Sachsen-Anhalts Ministerpräsident Sven Schulze sowie Dessau-Roßlaus Oberbürgermeister Dr. Robert Reck richteten dann noch Grußworte ans Publikum. Und dann war das Meeting auch schon in vollem Gange. Beim Stabhochsprung stand Piotr Lisek im Mittelpunkt. Der Pole, der die Bauhausstadt bereits sehr gut kennt, schaffte es als einziger eine Höhe von 5,70 Meter zu springen. Die 5,80 versuchte er dann noch, scheiterte aber in allen 3 Versuchen. Trotzdem konnte er sich über den Sieg beim Meeting freuen. Beim Weitsprung der Frauen richtete sich der Blick des Publikums dann auf Olympiasiegerin Malaika Mihambo. Mit einer Weite von 6,62 Meter sicherte sie sich den 7. Sieg bei ihrer 7. Teilnahme am Dessauer Leichtathletik-Meeting. Platz 2 und 3 belegten die beiden Deutschen Michaela Sani und Finja Köchling. Dass Malaika Mihambo überhaupt am Meeting teilgenommen hat, war nicht selbstverständlich. So war sie wenige Tage zuvor ziemlich angeschlagen. Da sie das Dessauer Leichtathletik-Event und die Zuschauer aber mittlerweile so ins Herz geschlossen hat, wollte sie trotzdem unbedingt teilnehmen.
2: Das ist wirklich eine sehr, sehr hohe Wertschätzung, auch für die vielen Menschen, die dazu beitragen, dass das Meeting überhaupt über die Bühne gehen kann. Und auch ein Dank an die treuen Zuschauer, die seit vielen Jahren, manche seit 28 Jahren, solange es das Meeting gibt, hierher kommen. Und das ist ja ein sehr, sehr positives Signal und ein ehrliches Signal, sonst wäre sie ja nicht da. Und das ist 7. Mal, einmal in der Marienkirche noch, also eigentlich das 8. Mal. Das ist schon toll und kann auch uns alle, die das Meeting auf die Beine stellen, auch schon wirklich ein Stück stolz machen. Und es gibt dann auch immer wieder Kraft. Sind ja auch andere, auch Gina Lückenkämper war das 4. Mal hier. Sie war auch, das sieht ja der Zuschauer nicht, aber wir wissen es. Sie war 14 Tage mit einer Sommergrippe, lag sie flach. Sie hätte eigentlich hätte sie nicht starten können, aber sie hat es gemacht. Weil sie eben auch hier, wie Malaika genau sieht, das macht Spaß hier, die bekommt gute Bedingungen und das freut uns natürlich sehr und das nehmen auch die vielen, vielen fleißigen Menschen mit. Und

0: denke, die Zuschauer finden es auch toll, dass solche und noch viele andere Weltklasseathleten, dass sie immer wieder nach Dessau kommen. Auch ein Piotr Lisek, der seit über zehn Jahren in der Weltspitze war, der war, glaube ich, das 10. oder 11. Mal in Dessau. Also das zeigt, dass das ein sehr, sehr, sehr gutes Miteinander ist.
1: Die erwähnte Gina Lückenkämper belegte nach einem Sieg im Vorlauf im Finale über 100 Meter dann nur den zweiten Platz mit einer Zeit von 11,27 Sekunden. Mit 11,23 Sekunden siegte hier die Schweizerin Salome Cora. Bei den 100 Metern der Männer gewann der Amerikaner Lawrence Johnson mit 10,07 Sekunden. Esperanza Cladera siegte bei den 200 Metern der Frauen mit 22,96 Sekunden. Bei den Strecken über 1500 Metern war es bei den Frauen die Marokkanerin Soukaina Hadji, die mit einer Zeit von 4 Minuten und 8,55 Sekunden siegte, und bei den Männern der Türke Mehmet Çelik mit einer Zeit von 3 Minuten und 38,10 Sekunden. Den ersten Meeting-Rekord des Abends gab es beim 100 Meter Hürdenlauf der Frauen. Die Amerikanerin Rania Jones stellte diesen mit einer Zeit von 12,49 Sekunden auf und konnte sich feiern lassen. Und dann ging es Schlag auf Schlag und der nächste Meeting-Rekord fiel beim 400 Meter Lauf der Männer. In 44,75 Sekunden absolvierte der Südafrikaner Mithi Mthimkhulu die Strecke und steht in der ewigen Bestenliste des Leichtathletik-Meetings an erster Stelle. Einen dritten Meeting-Rekord gab es aber noch. Beim 800-Meter-Lauf der Männer war es der Franzose Jordan Terrasse, der mit einer Zeit von 1 Minute und 44,41 Sekunden für eine neue Bestmarke sorgte.
0: Es war ein tolles Meeting. Es wurde wirklich großartiger Sport, ein richtig guter Sport und erfolgreicher Sport geboten. Mit drei Meeting-Rekorden hätte ich vorher ehrlich gesagt nicht gedacht. Nachdem wir ja im letzten Jahr so viele Leistungen oder die Sportler verbessern konnten, wird es ja dann immer schwerer, immer wieder neue Rekorde aufzustellen. Ist auch nicht das Maß der Dinge. Das Maß der Dinge aus unserer Sicht ist, wirklich guten Sport zu bieten, die Zuschauer zu unterhalten. Und jetzt war halt beides dabei. Also man kann nicht jedes Jahr immer wieder neue Meeting-Rekorde erwarten. Die waren da. Die Stimmung bei den Zuschauern war fantastisch. Es war diese Wechselbeziehung, guter Sport, gute Zuschauer. Und das motiviert natürlich auch die Sportler. Und klar, die 1,44, glaube ich, 800 Meter der Männer von den Franzosen, das war natürlich, darauf habe ich schon eigentlich viele Jahre hin gehofft und gefiebert, dass das mal klappt. Und in diesem Jahr hat es geklappt, bin ich sehr, sehr froh darüber. Aber auch alle anderen Disziplinen haben sich hier teilweise sehr, sehr gut dargestellt und gute Leistungen gebracht. Es gab persönliche Bestleistungen von manchen Athleten, es gab Athleten, die fassungslos waren über ihre eigene Leistung, die sie so hier nicht erwartet hatten. Und das ist das Schöne an der Leichtathletik, dass es auch hier immer wieder Überraschungen gibt und Akzente für Athleten oder die sich selber Akzente setzen, um ihre Leistungsentwicklung voranzubringen. Und das ist einfach klasse. Und viele Athleten haben es ja auch gesagt, die Stimmung hier im Stadion, die ist wirklich sehr, sehr, sehr gut. Und das macht dann Spaß für alle Beteiligten. Und es hängt ja unheimlich viel dran an so einem Leichtathletik-Meeting, an so einem internationalen Großereignis. Die Politik war da mit Ministerpräsidenten. Das erste Mal, Herr Schulze hat das auch mal live gesehen, was hier in Dessau abgeht. War zutiefst beeindruckt und begeistert. Und genau das wollen wir. Wir wollen die Menschen begeistern. Und man muss auch die die Gesamtsicht auf das Meeting betrachten. Heute haben hier insgesamt mit Vorprogramm und Hauptprogramm über 350 Top-Athleten, darunter Olympiasieger, Weltmeister, Europameister und Schulkinder sportgetrieben, gemeinsam in einer Anlage. Und die Kinder waren so genauso begeistert, die Finalisten im Supersprinter. Also das war wirklich großes Kino und eine tolle Geschichte. Und ich bin allen, die sich hier engagiert haben, das waren sehr, sehr viele, über 170, 180 ehrenamtliche Mitstreiter, die ja nur das ermöglichen, solch ein Meeting über die Bühne zu bringen. Und natürlich den Sponsoren, den Partnern, die das auch ermöglichen, solch internationale, hochkarätige Klasse hier im Paul-Kreisel-Stadion zu erleben.
1: Beim Speerwurf lief es für Olympiasieger Thomas Röhler nicht ganz so gut. Mit einem 78,04-Meter-Wurf belegte er nur den zweiten Platz, hinter Du Smit. Der Südafrikaner siegte relativ deutlich mit einer Weite von 84,79 Metern. Abschließend stand dann noch der Hindernislauf der Männer über 3000 Meter sowie das Weitspringen der Männer auf dem Plan. Beim Hindernislauf konnte sich der Marokkaner Mohamed Tindouf mit einer Zeit von 8 Minuten und 17,94 Sekunden durchsetzen. Beim Weitsprung hofften die Zuschauer dann noch auf einen Sprung über 8 Meter, was an diesem Abend nicht mehr gelang. Der Südafrikaner Manuel Diwan belegte hier mit 7,84 Metern den ersten Platz. Ein sehr unterhaltsames Sporthighlight ging dann auch schon wieder zu Ende. Nach der Siegerehrung wurde das 28. Leichtathletik-Meeting mit einem spektakulären Feuerwerk eindrucksvoll abgeschlossen.

0: Eine ganz besondere Auszeichnung haben die Schüler des Liborius-Gymnasiums in Dessau am 16. Juni erhalten. Die Schule wurde vom Bildungsstaatssekretär Jürgen Böhm sowie dem Geschäftsführer der Landesenergieagentur Marco Mühlstein besucht und mit dem ersten Platz des Energiesparmeisterwettbewerbs in Sachsen-Anhalt geehrt.
1: Der Wettbewerb zeigt erstmal, wie engagiert unsere Schülerinnen und Schüler sind, welche Ideen sie mitbringen und wie sie versuchen, letztendlich ihre naturwissenschaftlichen Kenntnisse und Wissen anzuwenden. Und ja, deswegen ist das ein sehr wichtiger Wettbewerb. Und dass das Liborius-Gymnasium hier den ersten Preis in Sachsen-Anhalt erreicht, zeigt auch, mit wie viel Inhalt und mit wie viel Engagement es umgesetzt wird.
0: Für Sachsen-Anhalt hat Bildungsminister Jan Riedel die Schirmherrschaft über den Wettbewerb übernommen. Die Landesenergieagentur Sachsen-Anhalt unterstützt die Aktion bereits seit 12 Jahren im Rahmen einer Patenschaft. Bundesweit haben sich insgesamt knapp 450 Schulen für den Wettbewerb beworben.
2: Das ist erstmal eine Riesenehre. Und ich finde es schön, dass wir für etwas ausgezeichnet werden, was eigentlich im Grundkonzept unserer Schule ist. Da geht es letztlich um Bewahrung der Schöpfung, um Sicherung unserer Ressourcen hier auf diesem Planeten. Und zugleich ist es natürlich verbunden mit unserem Namenspatron, dem heiligen Liborius. Und das finde ich eine schöne Sache. Das ist einfach, es passt und ich freue mich sehr, sehr.
0: Das Liborius-Gymnasium in Trägerschaft der Edith-Stein-Schulstiftung des Bistums Magdeburg überzeugte die Jury vor allem durch Eigeninitiative und ein kontinuierliches Engagement im Klimaschutz. In der selbst initiierten Konsumwandel AG entwickelten die Schüler sogar ein eigenes Nachhaltigkeitslabel, den grünen Pfau.
2: Es gibt also von Kirchenseite aus ein Nachhaltigkeitslabel, das heißt der grüne Hahn. Das ist natürlich für Kirchen, für Bistümer etc. gebaut und da sind ganz viele Bedingungen dran geknüpft. Also es ist ja auch viel Papierkram und Nachweis von jenem und diesem. Und die Konsumwandel AG mit ihren wenigen Mitgliedern hat sich dann entschlossen, den Verwaltungsaufwand, den kriegen wir einfach nicht hin, auch den Nachweis dafür, und hat sich eben, hat das runtergescaled und hat gesagt, das kriegen wir doch auf einem Schulniveau mit ähnlicher Akzeptanz hin und es muss nicht unbedingt das ganz große Label sein.
0: Dass Nachhaltigkeit an der Schule nicht nur ein Thema auf dem Papier ist, zeigte sich auch bei einer kleinen Führung durch das Schulgebäude.
2: Es sind viele kleine Punkte. Also es waren die Fahrradständer, das ist diese Idee mit dem grünen Klassenzimmer, wo geguckt wird, ob die nicht nur viele Pflanzen haben, sondern auch dazu, die sich die richtigen aussuchen oder zu Beziehungen haben. Das ist das Insektenhotel hier und die kleine Garten-AG dort. Das ist das Müllsortieren oder unsere Wasserautomaten. Also ganz viele kleine Dinge, die über die letzten Jahre hier in der Schule entstanden und gewachsen sind und die wir eben auf die Weise in die Aufmerksamkeit heben. Also die sind nicht alle dafür erfunden worden, aber sie werden damit gesehen und das ist wichtig.
0: Neben der Urkunde erhielten die Gewinner Messgeräte sowie Unterrichtsmaterialien. Zudem darf sich die Schule über ein Preisgeld in Höhe von 2.500 Euro freuen. Ein Zeichen der Wertschätzung von Landesenergieagentur und Land für das besondere Engagement der Schüler.
1: Hier wird ein wichtiges

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0: Es wurde wieder Zeit, die Zukunftspläne der Stadt festzulegen. In einem Pressegespräch der Stadt am 18. Juni wurde über den aktuellen Stand des INSEC 2040 informiert. Bereits 2013 wurde in Dessau-Roßlau das erste integrierte Stadtentwicklungskonzept erarbeitet und bis 2025 ausgerichtet.
1: Wenn man sich in das alte INSEC nochmal reinliest, kann man feststellen, da waren ca. 89 Leitprojekte drin und davon sind gut 50 Maßnahmen auf den Weg gebracht worden. An einigen Projekten arbeiten wir noch, aber es gibt wichtige Sachen, an denen wir gearbeitet und die auch realisiert wurden, beispielsweise die Kavalierstraße, das Bauhausmuseum, der Stadtpark, der Stadteingang Ost, der Albrechtsplatz, die Ostseite der Albrechtsstraße, Johannesviertel. Es sind etliche Straßenbauvorhaben auf den Weg gebracht worden. In Roßlau beispielsweise der Umzug der Bieteschule in das ehemalige Goethe-Gymnasium. Also es ist eine ganze Menge passiert und es wird auch weiterhin vieles passieren, was der Stadtentwicklung gut tut.
0: Nun liegt der Entwurf des neuen Stadtentwicklungskonzeptes vor. Im Mittelpunkt steht die Frage, wie sich Dessau-Roßlau in den kommenden Jahren entwickeln soll. Herausforderungen wie der Bevölkerungsrückgang, die zunehmende Überalterung der Gesellschaft und Wohnungsleerstände sind nach wie vor aktuell. Gleichzeitig sind im Laufe der Zeit weitere Themen hinzugekommen, die künftig berücksichtigt werden müssen.
1: Gerade durch die Pandemie bedingt ist vielen auch bewusst geworden, dass das Thema Digitalisierung, Onlinehandel, eine andere Art von Daseinsvorsorge, eine andere Art von Arbeiten und Wohnen, beispielsweise das Thema Homeoffice, die Leute auch bewegt. Also wie geht man auch mit dem Thema Natur um, wie geht man mit dem Thema Kultur um? Und das sind Sachen, die die Stadt in ihrem Wirken, in ihrem Ordnen von Funktionen, im Ordnen von Schulen, von Kitas maßgeblich mit beeinflussen. Und darauf eine Antwort zu geben, dass der Bürger und Bürgerinnen auch erkennen können, wie bereitet sich die Stadt eigentlich bis 2040 genau auf diese Herausforderungen vor. Dafür haben wir das INSEC gemacht.
0: Um den Bürgern einen einfachen Einstieg in das Thema zu ermöglichen, ist der Entwurf seit dem 16. Juni auf der Internetseite der Stadt zu sehen. Dort können sich Interessierte über die Inhalte informieren. Darüber hinaus wird es einen Bürgerdialog geben und der Entwurf wird öffentlich ausgelegt.
1: Vom 16.06. bis zum 24. August besteht diese Möglichkeit, über das Internet sich da sehr umfassend zu informieren, aber auch in diesen Prozess mit einzubringen. Anregungen, Hinweise an die Stadtverwaltung zu richten, aber auch Bedenken zu äußern, wenn etwas noch nicht Berücksichtigung gefunden hat, also sowas auch zu äußern. Und dann gibt es eine Informationsveranstaltung am 29. Juli im Bauhausmuseum um 18 Uhr, wo die Bürgerinnen und Bürger eingeladen sind, aber auch Vereine, Verbände, Unternehmer, Wirtschaft, Kulturschaffende, die gerne ins Bauhausmuseum kommen können, sich darüber informieren, was haben wir mit dem INSEC-Entwurf parat an Antworten und welche Möglichkeiten gibt es, sich in den weiteren Stadtentwicklungsprozess auch einzubringen.

0: Bei der Veranstaltung soll es darum gehen, welche Schwerpunkte im neuen INSEC gesetzt werden sollen. Auch die Bundesgartenschau, die im Jahr 2035 stattfinden soll, spielt dabei eine Rolle.
1: Das integrierte Stadtentwicklungskonzept ist ja ein Gesamtkonzept, wo wir versuchen, verschiedene Themenfelder zusammenzudenken. Wohnen, Freizeit, Kultur, Wirtschaft. Und wir sehen gerade die BUGA hier auch für viele Prozesse, die wir strategisch vorhaben für die Stadtentwicklung bis 2040, auch als ein Beschleuniger, als ein Katalysator. Und insofern finden Sie dann im integrierten Stadtentwicklungskonzept auch BUGA-Maßnahmen wieder, die einfach zeigen, inwiefern strategische Ziele der Stadtentwicklung bis 2040 auch über die BUGA erreicht werden sollen.
0: Die Stadt lädt alle Interessierten herzlich ein, am 29. Juni um 18 Uhr ins Bauhausmuseum Dessau zu kommen, sich zu informieren und Fragen zu stellen.

0: Der Mädchenchor des Landesgymnasiums für Musik aus Wernigerode war nur einer von zahlreichen Chören, die vom 19. bis zum 21. Juni bei den Landeschortagen die Dessau-Roßlauer Innenstadt in eine musikalische Oase verwandelten. Gesangsgruppen aus ganz Sachsen-Anhalt versammelten sich in der Muldestadt. Organisiert wurde das Event vom Landesmusikrat Sachsen-Anhalt und von der Stadt. Nachdem die Chortage am Freitag mit dem Junior-Chorfest starteten, stand am Samstag das Landeschorfest auf dem Plan. Hierbei gab es zahlreiche Auftritte von Chören auf dem Marktplatz und in der Marienkirche zu hören.
1: Also die Chöre sind, glaube ich, guter Stimmung. Wie das angenommen wird, also wir hatten das Gefühl, vorhin, als geregnet hat, war mehr Publikum hier auf dem Marktplatz. Ist leider auch sehr warm und sonnig. Aber ich denke, das kommt gut an. In der Marienkirche, da ist, glaube ich, sehr gut besucht. Kann man auch ein bisschen gekühlt sitzen. Also jetzt am Nachmittag werden nochmal Auftritte stattfinden hier auf der Bühne und in der Marienkirche. 18 Uhr ist nochmal genau der Höhepunkt. Da gibt es einmal noch die Auftritte von den Chören, die noch da sind. Das sind 8 Chöre. Jeder singt nochmal 2 Titel. Und es wird dann eine Publikumsabstimmung geben. Sozusagen für die 3 besten Chöre gibt es ein kleines Preisgeld. Und es gibt einen Überraschungsgast, der mit den Chören und auch Besuchern zusammen singen wird. Es werden Boomwacker verteilt, sodass da auch rhythmisch aktiv mitgemacht werden kann.
0: Der Überraschungsgast beim Festkonzert war niemand Geringeres als Schauspieler und Musiker Axel Prahl. Zusammen mit dem Popchor Dessau spielte der Tatortstar sein Lied »Heute fange ich an«. Und auch das Publikum war eingeladen mitzusingen und gleichzeitig mit bunten Kunststoffröhren, den sogenannten Boomwackers, eine ganz besondere akustische Kulisse zu erzeugen.

0: Ein wirklich toller gemeinschaftlicher Moment auf dem Marktplatz, der auch Prahl selber ziemlich berührte. Die Kraft des gemeinsamen Musizierens stand beim Landeschorfest über allem. Für die Chöre sind Veranstaltungen wie diese ganz wichtig.
1: Chorsingen verbindet. Man sagt auch, Musik singen ist gesund. Genau, das ist, und wir bieten hier praktisch eine Plattform, dass die Chöre sich treffen können, austauschen können, voneinander lernen können. Es gibt ja auch heute, gab es auch die Möglichkeit, dass sich 4 Chöre haben den Wunsch geäußert, sich beraten zu lassen von dem Chorleiter vom Rundfunk-Jugendchor Wernigerode. Die erfahren dann praktisch bekommen dann ein bisschen Feedback für ihre Arbeit. Genau, und das andere ist, man hört anderen zu, hat Programmanregungen dann, die man bekommt, ja.
0: Unter den 8 Chören, die beim Festkonzert auftraten, wurden per Publikumsabstimmung die besten noch einmal etwas hervorgehoben und ausgezeichnet. Den 3. Platz erreichte der Mädchenchor des Landesgymnasiums für Musik aus Wernigerode. Auf Platz 2 sang sich der Jugendchor des Anhaltischen Theaters Dessau, während der Kinderchor des Anhaltischen Theaters den Publikumspreis gewann. Am Sonntag stand dann noch der Landeschorwettbewerb an. Einen ausführlichen Beitrag dazu gibt es in einer unserer nächsten Sendungen. Hier noch abschließend der Popchor Dessau mit Ich schenk dir die Welt von den Prinzen.

0: Eine ganz besondere Premiere wurde am 19. Juni in Dessau gefeiert. Auf der Museumskreuzung wurde die neue Breakdance-Ampel offiziell in Betrieb genommen. Sachsen-Anhalts Ministerin für Infrastruktur und Digitales, Dr. Lydia Hüskens, und Dessaus Bürgermeisterin Jacqueline Lode gaben die außergewöhnliche Lichtsignalanlage frei. Auf die Idee dabei kam der New Kid Verein.
1: Eigentlich ist es wirklich eine Schnapsidee oder in einem Moment von so einem Rumflapsen entstanden, ob man nicht eigentlich auch mal in Dessau so eine Breakdance-Ampel machen könnte. Und das kam ja mit dem Hintergrund, dass es in vielen anderen Städten auch schon unterschiedliche Ampelfiguren gibt. Und dann war die Überlegung, was könnte man in Dessau machen, und dann so Breakdance. Und dann, ja, war das gesetzt. Und dann haben wir das so ein bisschen in der Szene auch besprochen, auch im Verein. Und dann war relativ schnell klar, da hätten wir Lust drauf. Und dann haben wir mit Stadträten gesprochen, speziell mit Jörg Bernstein und Paul Nolte, dem wir auch nochmal Dank aussprechen wollen, weil die haben dann eine Beschlussvorlage draus gemacht und die auch in die Gremien, in den Stadtrat eingebracht. Und dann haben wir ja letztes Jahr gesehen, vor einem guten Jahr, dass der Stadtrat das für positiv befunden hat.
0: Die Idee hinter der Ampel ist jedoch weit mehr als nur eine kreative Besonderheit. Die Geschichte des Breakdance in Dessau reicht bis in die frühen 1980er Jahre zurück. Schon damals existierte in der Stadt eine lebendige Breakdance-Szene. Dort, wo sich heute die Museumskreuzung befindet, lag einst ein wichtiger Treffpunkt der Tänzer. Auch die Figuren der Ampel wurden nicht zufällig gewählt. Die Motive stellen zwei konkrete Personen dar und erinnern damit an die Anfänge der lokalen Hip-Hop-Kultur.
1: Es ist ja schon noch die Vorgabe, dass es eine bewegende Figur sein muss und eine stehende Figur. Also man muss schon auch an den Silhouetten noch erkennen können, dass es bewegend oder stehend eben ist. Und bei der bewegenden Person haben wir uns auf Beach mitbezogen. Das ist auch eine Breakdance-Ikone hier aus Dessau, der in den 80er Jahren sehr, sehr aktiv war, auch in Ostdeutschland nach wie vor sehr, sehr geschätzt wird für seine Fähigkeiten. Also er hat da schon sehr viel Grundlagenarbeit betrieben und neue Grenzen aufgezeigt, und wurde halt positiv befunden, und dann haben wir gesagt, dann nehmen wir halt Beach mit, und er ist mit so einer bewegenden Figur, Bewegung da eigentlich auch ganz gut zu sehen. Die zweite Figur ist Peter Steinsberger, aka Blaster Punk, so nennt er sich eigentlich, und er kommt ja eher so aus der Punk-Szene, und die Vernetzung war ja eben auch hier auf der Kreuzung, weil die viel mit den Ghetto-Blastern eben auch die Musik gemacht haben, und so kam das eben zu einer stehenden Bewegung mit dem Ghetto-Blaster, so ein Vorhalter, das sollte eigentlich eindeutig sein.
0: Der 2023 gegründete New Kid Verein führt DJs elektronischer Tanzmusik sowie tanzbegeisterte Menschen aus Dessau und dem Umland zusammen. Die Finanzierung der Ampelfiguren übernahm der Verein vollständig aus eigenen Mitteln. Umso größer ist nun die Freude über die positive Resonanz der Bevölkerung. Für viele Menschen hat Breakdance bis heute eine besondere Bedeutung und ist weit mehr als nur ein Tanzstil.
1: Wir hatten ja am 1. Mai mit der Stiftung Bauhaus ja auch eine Veranstaltung gemacht, und am Tag davor habe ich in Dessau in einem Laden das Linoleum gekauft, und dann war die Frage, ob wir das Muster, wenn das ja zusammengelegt wird, auch passend sein muss, und dann habe ich gesagt, nee, das ist ja nur für Breakdance. Und der Kollege auf der anderen Seite vom Tresen kriegt auf einmal so ein Lächeln und so ein Glänzen in den Augen und sagte, ah, Mensch, ja, da war ich ja früher auch so am Rande so dabei. Und der Kollege aus der Elektroabteilung, der war auch so richtiger Breakdancer. Und dann merkt man eben, also wenn es nicht gerade offensichtlich ist in der Stadtgesellschaft, dass es trotzdem irgendwie ein Thema ist. Und kaum, wenn man das aufgreift, auch viele alte Erinnerungen wach werden.

dem Projekt möchte der Verein auch auf die kulturelle Bedeutung der Hip-Hop-Bewegung aufmerksam machen. Langfristiges Ziel ist die Anerkennung von Hip-Hop als immaterielles Kulturgut. Die Breakdance-Ampel setzt dafür nun ein sichtbares Zeichen.

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1: Ungefähr 2 Monate vor den Leichtathletik-Europameisterschaften im britischen Birmingham besuchten zahlreiche Weltklasse-Athleten die Bauhausstadt, um am Leichtathletik-Meeting teilzunehmen und sich auf die anstehende EM vorzubereiten. Am 19. Juni organisierte Anhalt Sport die 28. Ausgabe des traditionsreichen Meetings im Paul-Greifzu-Stadion. Trotz wirklich hohen Temperaturen besuchten wieder zahlreiche Zuschauer das besondere Event. Los ging es ab 16 Uhr mit dem Jugendvorprogramm, bei dem sich der Leichtathletik-Nachwuchs auf der großen Bühne präsentieren durfte. Einen ausführlichen Beitrag dazu sehen Sie in einer unserer nächsten Sendungen. Gegen 18.45 Uhr wurde das Leichtathletik-Meeting dann offiziell eröffnet. Kinder des 1. LAC Dessau präsentierten die Fahnen der teilnehmenden Länder und einige Sportler wurden traditionell mit Fahrzeugen des Autohauses Peter ins Stadion eingefahren. Sachsen-Anhalts Ministerpräsident Sven Schulze sowie Dessau-Roßlaus Oberbürgermeister Dr. Robert Reck richteten dann noch Grußworte ans Publikum. Und dann war das Meeting auch schon in vollem Gange. Beim Stabhochsprung stand Piotr Lisek im Mittelpunkt. Der Pole, der die Bauhausstadt bereits sehr gut kennt, schaffte es als einziger eine Höhe von 5,70 Meter zu springen. Die 5,80 versuchte er dann noch, scheiterte aber in allen 3 Versuchen. Trotzdem konnte er sich über den Sieg beim Meeting freuen. Beim Weitsprung der Frauen richtete sich der Blick des Publikums dann auf Olympiasiegerin Malaika Mihambo. Mit einer Weite von 6,62 Meter sicherte sie sich den 7. Sieg bei ihrer 7. Teilnahme am Dessauer Leichtathletik-Meeting. Platz 2 und 3 belegten die beiden Deutschen Michaela Sani und Finja Köchling. Dass Malaika Mihambo überhaupt am Meeting teilgenommen hat, war nicht selbstverständlich. So war sie wenige Tage zuvor ziemlich angeschlagen. Da sie das Dessauer Leichtathletik-Event und die Zuschauer aber mittlerweile so ins Herz geschlossen hat, wollte sie trotzdem unbedingt teilnehmen.
2: Das ist wirklich eine sehr, sehr hohe Wertschätzung, auch für die vielen Menschen, die dazu beitragen, dass das Meeting überhaupt über die Bühne gehen kann. Und auch ein Dank an die treuen Zuschauer, die seit vielen Jahren, manche seit 28 Jahren, solange es das Meeting gibt, hierher kommen. Und das ist ja ein sehr, sehr positives Signal und ein ehrliches Signal, sonst wäre sie ja nicht da. Und das ist 7. Mal, einmal in der Marienkirche noch, also eigentlich ist 8. Mal. Das ist schon toll und kann auch uns alle, die das Meeting auf die Beine stellen, auch schon wirklich ein Stück stolz machen. Und es gibt dann auch immer wieder Kraft. Sind ja auch andere, auch Gina Lückenkämper war das 4. Mal hier. Sie war auch, das sieht ja der Zuschauer nicht, aber wir wissen es. Sie war 14 Tage mit einer Sommergrippe, lag sie flach. Sie hätte eigentlich hätte sie nicht starten können, aber sie hat es gemacht. Weil sie eben auch hier, wie Malaika genau sieht, das macht Spaß hier, die bekommt gute Bedingungen. Und das freut uns natürlich sehr und das nehmen auch die vielen, vielen fleißigen Menschen mit. Und ich denke, die Zuschauer finden es auch toll, dass solche und noch viele andere Weltklasseathleten, dass sie immer wieder nach Dessau kommen. Auch ein Piotr Lisek, der seit über zehn Jahren in der Weltspitze war, der war, glaube ich, das 10. oder das 11. Mal in Dessau. Also das zeigt, dass das ein sehr, sehr, sehr gutes Miteinander ist.
1: Die erwähnte Gina Lückenkämper belegte nach einem Sieg im Vorlauf im Finale über 100 Meter dann nur den 2. Platz mit einer Zeit von 11,27 Sekunden. Mit 11,23 Sekunden siegte hier die Schweizerin Salome Cora. Bei den 100 Metern der Männer gewann der Amerikaner Lawrence Johnson mit 10,07 Sekunden. Esperanza Cladera siegte bei den 200 Metern der Frauen mit 22,96 Sekunden. Bei den Strecken über 1500 Metern war es bei den Frauen die Marokkanerin Sukaina Haji, die mit einer Zeit von 4 Minuten und 8,55 Sekunden siegte, und bei den Männern der Türke Mehmet Çelik mit einer Zeit von 3 Minuten und 38,10 Sekunden. Den ersten Meeting-Rekord des Abends gab es beim 100-Meter-Hürdenlauf der Frauen. Die Amerikanerin Rania Jones stellte diesen mit einer Zeit von 12,49 Sekunden auf und konnte sich feiern lassen. Und dann ging es Schlag auf Schlag und der nächste Meeting-Rekord fiel beim 400-Meter-Lauf der Männer. In 44,75 Sekunden absolvierte der Südafrikaner Mithi Mthimkhulu die Strecke und steht in der ewigen Bestenliste des Leichtathletik-Meetings an erster Stelle. Einen dritten Meeting-Rekord gab es aber noch. Beim 800-Meter-Lauf der Männer war es der Franzose Jordan Terrasse, der mit einer Zeit von einer Minute und 44,41 Sekunden für eine neue Bestmarke sorgte.
2: Es war ein tolles Meeting. Es wurde wirklich großartiger Sport, ein richtig guter Sport und erfolgreicher Sport geboten. Mit drei Meeting-Rekorden hätte ich vorher ehrlich gesagt nicht gedacht, nachdem wir ja im letzten Jahr so viele Leistungen oder die Sportler verbessern konnten, wird es ja dann immer schwerer, immer wieder neue Rekorde aufzustellen. Ist auch nicht das Maß der Dinge. Das Maß der Dinge aus unserer Sicht ist, wirklich guten Sport zu bieten, die Zuschauer zu unterhalten. Und jetzt war halt beides dabei. Also man kann nicht jedes Jahr immer wieder neue Meeting-Rekorde erwarten. Die waren da. Die Stimmung bei den Zuschauern war fantastisch. Es war diese Wechselbeziehung, guter Sport, gute Zuschauer. Und das motiviert natürlich auch die Sportler. Und klar, die 1,44, glaube ich, 800 Meter der Männer von den Franzosen, das war natürlich, darauf habe ich schon eigentlich viele Jahre hin gehofft und gefiebert, dass das mal klappt. Und in diesem Jahr hat es geklappt, bin ich sehr froh darüber. Aber auch alle anderen Disziplinen haben sich hier teilweise sehr, sehr gut dargestellt und gute Leistungen gebracht. Es gab persönliche Bestleistungen von manchen Athleten, es gab Athleten, die fassungslos waren über ihre eigene Leistung, die sie so hier nicht erwartet hatten. Und das ist das Schöne an der Leichtathletik, dass es auch hier immer wieder Überraschungen gibt und Akzente für Athleten oder die sich selber Akzente setzen, um ihre Leistungsentwicklung voranzubringen. Und das ist einfach klasse. Und viele Athleten haben es ja auch gesagt, die Stimmung hier im Stadion, die ist wirklich sehr, sehr, sehr gut. Und das macht dann Spaß für alle Beteiligten. Und es hängt ja unheimlich viel dran an so einem Leichtathletik-Meeting, an so einem internationalen Großereignis. Die Politik war da mit amtierenden Ministerpräsidenten. Das erste Mal, Herr Schulze hat das auch mal live gesehen, was hier in Dessau abgeht, war zutiefst beeindruckt und begeistert. Und genau das wollen wir. Wir wollen die Menschen begeistern. Und man muss auch die die Gesamtsicht auf das Meeting betrachten. Heute haben hier insgesamt mit Vorprogramm und Hauptprogramm über 350 Top-Athleten, darunter Olympiasieger, Weltmeister, Europameister und Schulkinder sportgetrieben, gemeinsam in einer Anlage. Und die Kinder waren so genauso begeistert, die Finalisten im Supersprinter. Also das war wirklich großes Kino und eine tolle Geschichte. Und ich bin allen, die sich hier engagiert haben, das waren sehr, sehr viele, über 170, 180 ehrenamtliche Mitstreiter, die ja nur das ermöglichen, solch ein Meeting über die Bühne zu bringen. Und natürlich den Sponsoren, den Partnern, die das auch ermöglichen, solch internationale, hochkarätige Klasse hier im Paul-Greifs-Stadion zu erleben.
1: Beim Speerwurf lief es für Olympiasieger Thomas Röhler nicht ganz so gut. Mit einem 78,04 Meter Wurf belegte er nur den zweiten Platz hinter Du Smit. Der Südafrikaner siegte relativ deutlich mit einer Weite von 84,79 Metern. Abschließend stand dann noch der Hindernislauf der Männer über 3000 Meter sowie das Weitspringen der Männer auf dem Plan. Beim Hindernislauf konnte sich der Marokkaner Mohamed Tindouft mit einer Zeit von 8 Minuten und 17,94 Sekunden durchsetzen. Beim Weitsprung hofften die Zuschauer dann noch auf einen Sprung über 8 Meter, was an diesem Abend nicht mehr gelang. Der Südafrikaner Manuel Divan belegte hier mit 7,84 Metern den ersten Platz. Ein sehr unterhaltsames Sporthighlight ging dann auch schon wieder zu Ende. Nach der Siegerehrung wurde das 28. Leichtathletik-Meeting mit einem spektakulären Feuerwerk eindrucksvoll abgeschlossen.

0: Eine ganz besondere Auszeichnung haben die Schüler des Liborius-Gymnasiums in Dessau am 16. Juni erhalten. Die Schule wurde vom Bildungsstaatssekretär Jürgen Böhm sowie dem Geschäftsführer der Landesenergieagentur Marco Mühlstein besucht und mit dem ersten Platz des Energiesparmeisterwettbewerbs in Sachsen-Anhalt geehrt.
1: Der Wettbewerb zeigt erstmal, wie engagiert unsere Schülerinnen und Schüler sind, welche Ideen sie mitbringen und wie sie versuchen, letztendlich ihre naturwissenschaftlichen Kenntnisse und Wissen anzuwenden. Und ja, deswegen ist das ein sehr wichtiger Wettbewerb. Und dass das Liborius-Gymnasium hier den ersten Preis in Sachsen-Anhalt erreicht, zeigt auch, mit wie viel Inhalt und mit wie viel Engagement es umgesetzt wird.
0: Für Sachsen-Anhalt hat Bildungsminister Jan Riedel die Schirmherrschaft über den Wettbewerb übernommen. Die Landesenergieagentur Sachsen-Anhalt unterstützt die Aktion bereits seit 12 Jahren im Rahmen einer Patenschaft. Bundesweit haben sich insgesamt knapp 450 Schulen für den Wettbewerb beworben.
2: Das ist erstmal eine Riesenehre. Und ich finde es schön, dass wir für etwas ausgezeichnet werden, was eigentlich im Grundkonzept unserer Schule ist. Da geht es letztlich um Bewahrung der Schöpfung, um Sicherung unserer Ressourcen hier auf diesem Planeten. Und zugleich ist es natürlich verbunden mit unserem Namenspatron, dem Heiligen Liborius. Und das finde ich eine schöne Sache. Das ist einfach, es passt und ich freue mich sehr, sehr.
0: Das Liborius-Gymnasium in Trägerschaft der Edith-Stein-Schulstiftung des Bistums Magdeburg überzeugte die Jury vor allem durch Eigeninitiative und ein kontinuierliches Engagement im Klimaschutz. In der selbst initiierten Konsumwandel AG entwickelten die Schüler sogar ein eigenes Nachhaltigkeitslabel, den grünen Pfau.
2: Es gibt also von Kirchenseite aus ein Nachhaltigkeitslabel, das heißt der grüne Hahn. Das ist natürlich für Kirchen, für Bistümer etc. gebaut und da sind ganz viele Bedingungen dran geknüpft. Also es ist ja auch viel Papierkram und Nachweis von jenem und diesem. Und die Konsumwandel AG mit ihren wenigen Mitgliedern hat sich dann entschlossen, den Verwaltungsaufwand, den kriegen wir einfach nicht hin, auch den Nachweis dafür, und hat das runtergescaled und hat gesagt, das kriegen wir doch auf einem Schulniveau mit ähnlicher Akzeptanz hin und es muss nicht unbedingt das ganz große Label sein.
0: Dass Nachhaltigkeit an der Schule nicht nur ein Thema auf dem Papier ist, zeigte sich auch bei einer kleinen Führung durch das Schulgebäude.
2: Es sind viele kleine Punkte. Also waren die Fahrradständer, das ist diese Idee mit dem grünen Klassenzimmer, wo geguckt wird, ob die nicht nur viele Pflanzen haben, sondern auch dazu, die sich die richtigen aussuchen oder zu Beziehungen haben. Das ist das Insektenhotel hier und die kleine Garten AG dort. Das ist das Müllsortieren oder unsere Wasserautomaten. Also ganz viele kleine Dinge, die über die letzten Jahre hier in der Schule entstanden und gewachsen sind und die wir eben auf die Weise in die Aufmerksamkeit heben. Also die sind nicht alle dafür erfunden worden, aber sie werden damit gesehen und das ist wichtig.
0: Neben der Urkunde erhielten die Gewinner Messgeräte sowie Unterrichtsmaterialien. Zudem darf sich die Schule über ein Preisgeld in Höhe von 2.500 Euro freuen. Ein Zeichen der Wertschätzung von Landesenergieagentur und Land für das besondere Engagement der Schüler.
1: Hier wird ein wichtiges Thema der Bildung umgesetzt, nämlich die Bildung zur Nachhaltigkeit, zur nachhaltigen Entwicklung. Und ich glaube, das ist eine der wesentlichen Bildungsaufgaben, die wir uns als Gesellschaft und als Land heute stellen müssen. Wir müssen die Einstellung von Jugendlichen dahingehend entwickeln, dass sie mit den Ressourcen, die wir haben oder mit der Schöpfung, in der wir uns befinden, nachhaltig und auch verantwortungsvoll umgehen.
0: Nach dem Erfolg auf Landesebene dürfen sich die Schüler nun auf die Preisverleihung in Berlin freuen. Ob auch der Bundessieg nach Dessau geht, entschied ein Online-Voting, das bis zum 17. Juni lief.

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0: Es wurde wieder Zeit, die Zukunftspläne der Stadt festzulegen. In einem Pressegespräch der Stadt am 18. Juni wurde über den aktuellen Stand des INSEC 2040 informiert. Bereits 2013 wurde in Dessau-Roßlau das erste integrierte Stadtentwicklungskonzept erarbeitet und bis 2025 ausgerichtet.
1: Wenn man sich in das alte INSEC nochmal reinliest, kann man feststellen, da waren ca. 89 Leitprojekte drin und davon sind gut 50 Maßnahmen auf den Weg gebracht worden. An einigen Projekten arbeiten wir noch, aber es gibt ganz, ganz wichtige Sachen, an denen wir gearbeitet und die auch realisiert wurden. Beispielsweise die Kavalierstraße, das Bauhausmuseum, der Stadtpark, der Stadteingang Ost, der Albrechtsplatz, die Ostseite der Albrechtsstraße, Johannesviertel. Es sind etliche Straßenbauvorhaben auf den Weg gebracht worden. In Roßlau beispielsweise der Umzug der Bieteschule in das ehemalige Goethe-Gymnasium. Also es ist eine ganze Menge passiert und es wird auch weiterhin etliches, vieles passieren, was der Stadtentwicklung gut tut.
0: Nun liegt der Entwurf des neuen Stadtentwicklungskonzeptes vor. Im Mittelpunkt steht die Frage, wie sich Dessau-Roßlau in den kommenden Jahren entwickeln soll. Herausforderungen wie der Bevölkerungsrückgang, die zunehmende Überalterung der Gesellschaft und Wohnungsleerstände sind nach wie vor aktuell. Gleichzeitig sind im Laufe der Zeit weitere Themen hinzugekommen, die künftig berücksichtigt werden müssen.
1: Gerade durch die Pandemie bedingt ist vielen auch bewusst geworden, dass das Thema Digitalisierung, Onlinehandel, eine andere Art von Daseinsvorsorge, eine andere Art von Arbeiten und Wohnen, beispielsweise das Thema Homeoffice, die Leute auch bewegt. Also wie geht man auch mit dem Thema Natur um, wie geht man mit dem Thema Kultur um. Und das sind Sachen, die die Stadt in ihrem Wirken, in ihrem Ordnen von Funktionen, im Ordnen von Schulen, von Kitas maßgeblich mit beeinflussen. Und darauf eine Antwort zu geben, dass der Bürger und Bürgerinnen auch erkennen können, wie bereitet sich die Stadt eigentlich bis 2040 genau auf diese Herausforderungen vor. Dafür haben wir das INSEC gemacht.
0: Um den Bürgern einen einfachen Einstieg in das Thema zu ermöglichen, ist der Entwurf seit dem 16. Juni auf der Internetseite der Stadt zu sehen. Dort können sich Interessierte über die Inhalte informieren. Darüber hinaus wird es einen Bürgerdialog geben und der Entwurf wird öffentlich ausgelegt.
1: Vom 16.06. bis zum 24. August besteht diese Möglichkeit, über das Internet sich da sehr umfassend zu informieren, aber auch in diesen Prozess mit einzubringen. Anregungen, Hinweise an die Stadtverwaltung zu richten, aber auch Bedenken zu äußern, wenn etwas noch nicht Berücksichtigung gefunden hat, also sowas auch zu äußern. Und dann gibt es eine Informationsveranstaltung am 29. Juli im Bauhausmuseum um 18 Uhr, wo die Bürgerinnen und Bürger eingeladen sind, aber auch Vereine, Verbände, Unternehmer, Wirtschaft, Kulturschaffende, die gerne ins Bauhausmuseum kommen können, sich darüber informieren, was haben wir mit dem INSEC-Entwurf parat an Antworten und welche Möglichkeiten gibt es, sich in den weiteren Stadtentwicklungsprozess auch einzubringen.

0: Bei der Veranstaltung soll es darum gehen, welche Schwerpunkte im neuen INSEC gesetzt werden sollen. Auch die Bundesgartenschau, die im Jahr 2035 stattfinden soll, spielt dabei eine Rolle.
1: Das integrierte Stadtentwicklungskonzept ist ja ein Gesamtkonzept, wo wir versuchen, verschiedene Themenfelder zusammenzudenken. Wohnen, Freizeit, Kultur, Wirtschaft. Und wir sehen gerade die BUGA hier auch für viele Prozesse, die wir strategisch vorhaben für die Stadtentwicklung bis 2040, auch als ein Beschleuniger, als ein Katalysator. Und insofern finden Sie dann im integrierten Stadtentwicklungskonzept auch BUGA-Maßnahmen wieder, die einfach zeigen, inwiefern strategische Ziele der Stadtentwicklung bis 2040 auch über die BUGA erreicht werden sollen.
0: Die Stadt lädt alle Interessierten herzlich ein, am 29. Juni um 18 Uhr ins Bauhausmuseum Dessau zu kommen, sich zu informieren und Fragen zu stellen.

0: Der Mädchenchor des Landesgymnasiums für Musik aus Wernigerode war nur einer von zahlreichen Chören, die vom 19. bis zum 21. Juni bei den Landeschortagen die Dessau-Roßlauer Innenstadt in eine musikalische Oase verwandelten. Gesangsgruppen aus ganz Sachsen-Anhalt versammelten sich in der Muldestadt. Organisiert wurde das Event vom Landesmusikrat Sachsen-Anhalt und von der Stadt. Nachdem die Chortage am Freitag mit dem Junior-Chorfest starteten, stand am Samstag das Landeschorfest auf dem Plan. Hierbei gab es zahlreiche Auftritte von Chören auf dem Marktplatz und in der Marienkirche zu hören.
1: Also die Chöre sind, glaube ich, guter Stimmung. Wie das angenommen wird, also wir hatten das Gefühl vorhin, als geregnet hat, war mehr Publikum hier auf dem Marktplatz. Ist leider auch sehr warm und sonnig. Aber ich denke, das kommt gut an. In der Marienkirche, da ist, glaube ich, sehr gut besucht. Kann man auch ein bisschen gekühlt sitzen. Also jetzt am Nachmittag werden nochmal Auftritte stattfinden hier auf der Bühne und in der Marienkirche. 18 Uhr ist nochmal der Höhepunkt. Da gibt es einmal noch die Auftritte von den Chören, die noch da sind. Das sind 8 Chöre. Jeder singt nochmal 2 Titel. Und es wird dann eine Publikumsabstimmung geben. Sozusagen für die 3 besten Chöre gibt es ein kleines Preisgeld. Und es gibt einen Überraschungsgast, der mit den Chören und auch Besuchern zusammen singen wird. Es werden Boomwacker verteilt, sodass da auch rhythmisch aktiv mitgemacht werden kann.
0: Der Überraschungsgast beim Festkonzert war niemand Geringeres als Schauspieler und Musiker Axel Prahl. Zusammen mit dem Popchor Dessau spielte der Tatortstar sein Lied »Heute fange ich an«. Und auch das Publikum war eingeladen mitzusingen und gleichzeitig mit bunten Kunststoffröhren, den sogenannten Boomwackers, eine ganz besondere akustische Kulisse zu erzeugen.

0: Ein wirklich toller gemeinschaftlicher Moment auf dem Marktplatz, der auch Prahl selber ziemlich berührte. Die Kraft des gemeinsamen Musizierens stand beim Landeschorfest über allem. Für die Chöre sind Veranstaltungen wie diese ganz wichtig.
1: Chorsingen verbindet. Man sagt auch, Musik singen ist gesund. Genau, das ist, und wir bieten hier praktisch eine Plattform, dass die Chöre sich treffen können, austauschen können, voneinander lernen können. Es gibt ja auch heute, gab es auch die Möglichkeit, dass sich 4 Chöre haben den Wunsch geäußert, sich beraten zu lassen von dem Chorleiter vom Rundfunk Jugendchor Wernigerode. Die erfahren dann praktisch bekommen dann ein bisschen Feedback für ihre Arbeit. Genau, und das andere ist, man hört anderen zu, hat Programmanregungen dann, die man bekommt, ja.
0: Unter den 8 Chören, die beim Festkonzert auftraten, wurden per Publikumsabstimmung die Besten noch einmal etwas hervorgehoben und ausgezeichnet. Den 3. Platz erreichte der Mädchenchor des Landesgymnasiums für Musik aus Wernigerode. Auf Platz 2 sang sich der Jugendchor des Anhaltischen Theaters Dessau, während der Kinderchor des Anhaltischen Theaters den Publikumspreis gewann. Am Sonntag stand dann noch der Landeschorwettbewerb an. Einen ausführlichen Beitrag dazu gibt es in einer unserer nächsten Sendungen. Hier noch abschließend der Popchor Dessau mit Ich schenk dir die Welt von den Prinzen.

0: Eine ganz besondere Premiere wurde am 19. Juni in Dessau gefeiert. Auf der Museumskreuzung wurde die neue Breakdance-Ampel offiziell in Betrieb genommen. Sachsen-Anhalts Ministerin für Infrastruktur und Digitales, Dr. Lydia Hüskens, und Dessaus Bürgermeisterin Jacqueline Lode gaben die außergewöhnliche Lichtsignalanlage frei. Auf die Idee dabei kam der New Kid Verein.
1: Eigentlich ist es wirklich eine Schnapsidee oder in einem Moment von so einem Rumflapsen entstanden, ob man nicht eigentlich auch mal in Dessau so eine Breakdance-Ampel machen könnte. Und das kam ja mit dem Hintergrund, dass es in vielen anderen Städten auch schon unterschiedliche Ampelfiguren gibt. Und dann war die Überlegung, was könnte man in Dessau machen, und dann so Breakdance. Und dann war das gesetzt. Und dann haben wir das so ein bisschen in der Szene auch besprochen, auch im Verein. Und dann war relativ schnell klar, da hätten wir Lust drauf. Und dann haben wir mit Stadträten gesprochen, speziell mit Jörg Bernstein und Paul Nolte, dem wir auch nochmal Dank aussprechen wollen, weil die haben dann eine Beschlussvorlage draus gemacht und die auch in die Gremien, in den Stadtrat eingebracht. Und dann haben wir ja letztes Jahr gesehen, vor einem guten Jahr, dass der Stadtrat das für positiv befunden hat.
0: Die Idee hinter der Ampel ist jedoch weit mehr als nur eine kreative Besonderheit. Die Geschichte des Breakdance in Dessau reicht bis in die frühen 1980er Jahre zurück. Schon damals existierte in der Stadt eine lebendige Breakdance-Szene. Dort, wo sich heute die Museumskreuzung befindet, lag einst ein wichtiger Treffpunkt der Tänzer. Auch die Figuren der Ampel wurden nicht zufällig gewählt. Die Motive stellen zwei konkrete Personen dar und erinnern damit an die Anfänge der lokalen Hip-Hop-Kultur.
1: Es ist ja schon noch die Vorgabe, dass es eine bewegende Figur sein muss und eine stehende Figur. Also man muss schon auch an den Silhouetten noch erkennen können, dass es bewegend oder stehend eben ist. Und bei der bewegenden Person haben wir uns auf Beach mitbezogen. Das ist auch eine Breakdance-Ikone hier aus Dessau, der in den 80er Jahren sehr, sehr aktiv war, auch in Ostdeutschland nach wie vor sehr, sehr geschätzt wird für seine Fähigkeiten. Also er hat da schon sehr viel Grundlagenarbeit betrieben und neue Grenzen aufgezeigt. Und das wurde halt positiv befunden. Und da haben wir gesagt, dann nehmen wir halt Beach mit. Und er ist mit so einer bewegenden Figur, Bewegung da eigentlich auch ganz gut zu sehen. Die zweite Figur ist Peter Steinsberger, a.k.a. Blaster Punk, so nennt er sich eigentlich. Und er kommt ja eher so aus der Punk-Szene und die Vernetzung war ja eben auch hier auf der Kreuzung, weil die viel mit den Ghetto-Blastern eben auch die Musik gemacht haben. Und so kam das eben zu einer stehenden Bewegung mit dem Ghetto-Blaster, so ein Vorhalter, das sollte eigentlich eindeutig sein.
0: Der 2023 gegründete New Kid Verein führt DJs elektronischer Tanzmusik sowie tanzbegeisterte Menschen aus Dessau und dem Umland zusammen. Die Finanzierung der Ampelfiguren übernahm der Verein vollständig aus eigenen Mitteln. Umso größer ist nun die Freude über die positive Resonanz der Bevölkerung. Für viele Menschen hat Breakdance bis heute eine besondere Bedeutung und ist weit mehr als nur ein Tanzstil.
1: Wir hatten ja am 1. Mai mit der Stiftung Bauhaus ja auch eine Veranstaltung gemacht und am Tag davor habe ich in Dessau in einem Laden das Linoleum gekauft. Und dann war die Frage, ob wir das Muster, wenn das ja zusammengelegt wird, auch passend sein muss. Und da habe ich gesagt, nee, das ist ja nur für Breakdance. Und der Kollege auf der anderen Seite vom Tresen kriegt auf einmal so ein Lächeln und so ein Glänzen in den Augen und sagte, ah, Mensch, ja, da war ich ja früher auch so am Rande so dabei. Und der Kollege aus der Elektroabteilung, der war auch so ein richtiger Breakdancer. Und dann merkt man eben, also wenn es nicht gerade offensichtlich ist in der Stadtgesellschaft, dass es trotzdem irgendwie ein Thema ist. Und kaum, wenn man das aufgreift, auch viele alte Erinnerungen wach werden.

Dem Projekt möchte der Verein auch auf die kulturelle Bedeutung der Hip-Hop-Bewegung aufmerksam machen. Langfristiges Ziel ist die Anerkennung von Hip-Hop als immaterielles Kulturgut. Die Breakdance-Ampel setzt dafür nun ein sichtbares Zeichen.

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1: Ungefähr 2 Monate vor den Leichtathletik-Europameisterschaften im britischen Birmingham besuchten zahlreiche Weltklasse-Athleten die Bauhausstadt, um am Leichtathletik-Meeting teilzunehmen und sich auf die anstehende EM vorzubereiten. Am 19. Juni organisierte Anhalt Sport die 28. Ausgabe des traditionsreichen Meetings im Paul-Greifzu-Stadion. Trotz wirklich hohen Temperaturen besuchten wieder zahlreiche Zuschauer das besondere Event. Los ging es ab 16 Uhr mit dem Jugendvorprogramm, bei dem sich der Leichtathletik-Nachwuchs auf der großen Bühne präsentieren durfte. Einen ausführlichen Beitrag dazu sehen Sie in einer unserer nächsten Sendungen. Gegen 18.45 Uhr wurde das Leichtathletik-Meeting dann offiziell eröffnet. Kinder des 1. LAC Dessau präsentierten die Fahnen der teilnehmenden Länder und einige Sportler wurden traditionell mit Fahrzeugen des Autohauses Peter ins Stadion eingefahren. Sachsen-Anhalts Ministerpräsident Sven Schulze sowie Dessau-Roßlaus Oberbürgermeister Dr. Robert Reck richteten dann noch Grußworte ans Publikum. Und dann war das Meeting auch schon in vollem Gange. Beim Stabhochsprung stand Piotr Lisek im Mittelpunkt. Der Pole, der die Bauhausstadt bereits sehr gut kennt, schaffte es als einziger eine Höhe von 5,70 Meter zu springen. Die 5,80 versuchte er dann noch, scheiterte aber in allen 3 Versuchen. Trotzdem konnte er sich über den Sieg beim Meeting freuen. Beim Weitsprung der Frauen richtete sich der Blick des Publikums dann auf Olympiasiegerin Malaika Mihambo. Mit einer Weite von 6,62 Meter sicherte sie sich den 7. Sieg bei ihrer 7. Teilnahme am Dessauer Leichtathletik-Meeting. Platz 2 und 3 belegten die beiden Deutschen Michaela Sani und Finja Köchling. Dass Malaika Mihambo überhaupt am Meeting teilgenommen hat, war nicht selbstverständlich. So war sie wenige Tage zuvor ziemlich angeschlagen. Da sie das Dessauer Leichtathletik-Event und die Zuschauer aber mittlerweile so ins Herz geschlossen hat, wollte sie trotzdem unbedingt teilnehmen.
2: Das ist wirklich eine sehr, sehr hohe Wertschätzung, auch für die vielen Menschen, die dazu beitragen, dass das Meeting überhaupt über die Bühne gehen kann. Und auch ein Dank an die treuen Zuschauer, die seit vielen Jahren, manche seit 28 Jahren, solange es das Meeting gibt, hierher kommen. Und das ist ja ein sehr, sehr positives Signal und ein ehrliches Signal, sonst wäre sie ja nicht da. Und das ist 7. Mal, einmal in der Marienkirche noch, also eigentlich ist 8. Mal. Das ist schon toll und kann auch uns alle, die das Meeting auf die Beine stellen, auch schon wirklich ein Stück stolz machen. Und es gibt dann auch immer wieder Kraft. Sind ja auch andere, auch Gina Lückenkämper war das 4. Mal hier. Sie war auch, das sieht ja der Zuschauer nicht, aber wir wissen es. Sie war 14 Tage mit einer Sommergrippe, lag sie flach. Sie hätte eigentlich hätte sie nicht starten können, aber sie hat es gemacht. Weil sie eben auch hier, wie Malaika genau sieht, das macht Spaß hier, die bekommt gute Bedingungen. Und das freut uns natürlich sehr und das nehmen auch die vielen, vielen fleißigen Menschen mit. Und ich denke, die Zuschauer finden es auch toll, dass solche und noch viele andere Weltklasse-Athleten, dass sie immer wieder nach Dessau kommen. Auch ein Piotr Lisek, der seit über zehn Jahren in der Weltspitze war, der war, glaube ich, das 10. oder 11. Mal in Dessau. Also das zeigt, dass das ein sehr, sehr, sehr gutes Miteinander ist.
1: Die erwähnte Gina Lückenkämper belegte nach einem Sieg im Vorlauf im Finale über 100 Meter dann nur den 2. Platz mit einer Zeit von 11,27 Sekunden. Mit 11,23 Sekunden siegte hier die Schweizerin Salome Cora. Bei den 100 Metern der Männer gewann der Amerikaner Lawrence Johnson mit 10,07 Sekunden. Esperanza Cladera siegte bei den 200 Metern der Frauen mit 22,96 Sekunden. Bei den Strecken über 1500 Metern war es bei den Frauen die Marokkanerin Zoukaina Hadji, die mit einer Zeit von 4 Minuten und 8,55 Sekunden siegte und bei den Männern der Türke Mehmet Çelik mit einer Zeit von 3 Minuten und 38,10 Sekunden. Den ersten Meeting-Rekord des Abends gab es beim 100-Meter-Hürdenlauf der Frauen. Die Amerikanerin Rania Jones stellte diesen mit einer Zeit von 12,49 Sekunden auf und konnte sich feiern lassen. Und dann ging es Schlag auf Schlag und der nächste Meeting-Rekord fiel beim 400-Meter-Lauf der Männer. In 44,75 Sekunden absolvierte der Südafrikaner Mithi Mthimkhulu die Strecke und steht in der ewigen Bestenliste des Leichtathletik-Meetings an erster Stelle. Einen dritten Meeting-Rekord gab es aber noch. Beim 800-Meter-Lauf der Männer war es der Franzose Jordan Terrasse, der mit einer Zeit von einer Minute und 44,41 Sekunden für eine neue Bestmarke sorgte.
2: Es war ein tolles Meeting. Es wurde wirklich großartiger Sport, ein richtig guter Sport und erfolgreicher Sport geboten. Mit drei Meeting-Rekorden hätte ich vorher ehrlich gesagt nicht gedacht. Nachdem wir ja im letzten Jahr so viele Leistungen oder die Sportler verbessern konnten, wird es ja dann immer schwerer, immer wieder neue Rekorde aufzustellen. Ist auch nicht das Maß der Dinge. Das Maß der Dinge aus unserer Sicht ist, wirklich guten Sport zu bieten, die Zuschauer zu unterhalten. Und jetzt war halt beides dabei. Also man kann nicht jedes Jahr immer wieder neue Meeting-Rekorde erwarten. Die waren da. Die Stimmung bei den Zuschauern war fantastisch. Es war diese Wechselbeziehung, guter Sport, gute Zuschauer. Und das motiviert natürlich auch die Sportler. Und klar, die 1,44, 1,41, glaube ich, 800 Meter der Männer von den Franzosen, das war natürlich, darauf habe ich schon eigentlich viele Jahre hin gehofft und gefiebert, dass das mal klappt. Und in diesem Jahr hat es geklappt, bin ich sehr froh darüber. Aber auch alle anderen Disziplinen haben sich hier teilweise sehr, sehr gut dargestellt und gute Leistungen gebracht. Es gab persönliche Bestleistungen von manchen Athleten, es gab Athleten, die fassungslos waren über ihre eigene Leistung, die sie so hier nicht erwartet hatten. Und das ist das Schöne an der Leichtathletik, dass es auch hier immer wieder Überraschungen gibt und Akzente für Athleten oder die sich selber Akzente setzen, um ihre Leistungsentwicklung voranzubringen. Und das ist einfach klasse. Und viele Athleten haben es ja auch gesagt, die Stimmung hier im Stadion, die ist wirklich sehr, sehr, sehr gut. Und das macht dann Spaß für alle Beteiligten. Und es hängt ja unheimlich viel dran an so einem Leichtathletik-Meeting, an so einem internationalen Großereignis. Die Politik war da mit Ministerpräsidenten. Das erste Mal, Herr Schulze, hat das auch mal live gesehen, was hier in Dessau abgeht. War zutiefst beeindruckt und begeistert. Und genau das wollen wir. Wir wollen die Menschen begeistern. Und man muss auch die die Gesamtsicht auf das Meeting betrachten. Heute haben hier insgesamt mit Vorprogramm und Hauptprogramm über 350 Top-Athleten, darunter Olympiasieger, Weltmeister und Europameister und Schulkinder sportgetrieben, gemeinsam in einer Anlage. Und die Kinder waren so genauso begeistert, die Finalisten im Supersprinter. Also das war wirklich großes Kino und eine tolle Geschichte. Und ich bin allen, die sich hier engagiert haben, das waren sehr, sehr viele, über 170, 180 ehrenamtliche Mitstreiter, die ja nur das ermöglichen, solch ein Meeting über die Bühne zu bringen. Und natürlich den Sponsoren, den Partnern, die das auch ermöglichen, solch internationale, hochkarätige Klasse hier im Paul-Kreisel-Stadion zu erleben.
1: Beim Speerwurf lief es für Olympiasieger Thomas Röhler nicht ganz so gut. Mit einem 78,04 Meter Wurf belegte er nur den zweiten Platz hinter Du Smit. Der Südafrikaner siegte relativ deutlich mit einer Weite von 84,79 Metern. Abschließend stand dann noch der Hindernislauf der Männer über 3000 Meter sowie das Weitspringen der Männer auf dem Plan. Beim Hindernislauf konnte sich der Marokkaner Mohamed Tindouft mit einer Zeit von 8 Minuten und 17,94 Sekunden durchsetzen. Beim Weitsprung hofften die Zuschauer dann noch auf einen Sprung über 8 Meter, was an diesem Abend nicht mehr gelang. Der Südafrikaner Manuel Diwan belegte hier mit 7,84 Metern den ersten Platz. Ein sehr unterhaltsames Sporthighlight ging dann auch schon wieder zu Ende. Nach der Siegerehrung wurde das 28. Leichtathletik-Meeting mit einem spektakulären Feuerwerk eindrucksvoll abgeschlossen.

0: Eine ganz besondere Auszeichnung haben die Schüler des Liborius-Gymnasiums in Dessau am 16. Juni erhalten. Die Schule wurde vom Bildungsstaatssekretär Jürgen Böhm sowie dem Geschäftsführer der Landesenergieagentur Marco Mühlstein besucht und mit dem ersten Platz des Energiesparmeisterwettbewerbs in Sachsen-Anhalt geehrt.
1: Der Wettbewerb zeigt erstmal, wie engagiert unsere Schülerinnen und Schüler sind, welche Ideen sie mitbringen und wie sie versuchen, letztendlich ihre naturwissenschaftlichen Kenntnisse und Wissen anzuwenden. Und ja, deswegen ist das ein sehr wichtiger Wettbewerb. Und dass das Liborius-Gymnasium hier den ersten Preis in Sachsen-Anhalt erreicht, zeigt auch, mit wie viel Inhalt und mit wie viel Engagement es umgesetzt wird.
0: Für Sachsen-Anhalt hat Bildungsminister Jan Riedel die Schirmherrschaft über den Wettbewerb übernommen. Die Landesenergieagentur Sachsen-Anhalt unterstützt die Aktion bereits seit 12 Jahren im Rahmen einer Patenschaft. Bundesweit haben sich insgesamt knapp 450 Schulen für den Wettbewerb beworben.
2: Das ist erstmal eine Riesenehre. Und ich finde es schön, dass wir für etwas ausgezeichnet werden, was eigentlich im Grundkonzept unserer Schule ist. Da geht es letztlich um Bewahrung der Schöpfung, um Sicherung unserer Ressourcen hier auf diesem Planeten. Und zugleich ist es natürlich verbunden mit unserem Namenspatron, dem heiligen Liborius. Und das finde ich eine schöne Sache. Das ist einfach, es passt und ich freue mich sehr, sehr.
0: Das Liborius-Gymnasium in Trägerschaft der Edith-Stein-Schulstiftung des Bistums Magdeburg überzeugte die Jury vor allem durch Eigeninitiative und ein kontinuierliches Engagement im Klimaschutz. In der selbst initiierten Konsumwandel AG entwickelten die Schüler sogar ein eigenes Nachhaltigkeitslabel, den grünen Pfau.
2: Es gibt also von Kirchenseite aus ein Nachhaltigkeitslabel, das heißt der grüne Hahn. Das ist natürlich für Kirchen, für Bistümer etc. gebaut und da sind ganz viele Bedingungen dran geknüpft. Also es ist ja auch viel Papierkram und Nachweis von jenem und diesem. Und die Konsumwandel AG mit ihren wenigen Mitgliedern hat sich dann entschlossen, den Verwaltungsaufwand, den kriegen wir einfach nicht hin, auch den Nachweis dafür, und hat sich eben hat das runtergescaled und hat gesagt, das kriegen wir doch auf einem Schulniveau mit ähnlicher Akzeptanz hin und es muss nicht unbedingt das ganz große Label sein.
0: Dass Nachhaltigkeit an der Schule nicht nur ein Thema auf dem Papier ist, zeigte sich auch bei einer kleinen Führung durch das Schulgebäude.
2: Es sind viele kleine Punkte. Also es waren die Fahrradständer, das ist diese Idee mit dem grünen Klassenzimmer, wo geguckt wird, ob die nicht nur viele Pflanzen haben, sondern auch dazu, die sich die richtigen aussuchen oder zu Beziehungen haben. Das ist das Insektenhotel hier und die kleine Garten-AG dort. Das ist das Müllsortieren oder unsere Wasserautomaten. Also ganz viele kleine Dinge, die über die letzten Jahre hier in der Schule entstanden und gewachsen sind und die wir eben auf die Weise in die Aufmerksamkeit heben. Also die sind nicht alle dafür erfunden worden, aber sie werden damit gesehen und das ist wichtig.
0: Neben der Urkunde erhielten die Gewinner Messgeräte sowie Unterrichtsmaterialien. Zudem darf sich die Schule über ein Preisgeld in Höhe von 2.500 Euro freuen. Ein Zeichen der Wertschätzung von Landesenergieagentur und Land für das besondere Engagement der Schüler.
1: Hier wird ein wichtiges Thema der Bildung umgesetzt, nämlich die Bildung zur Nachhaltigkeit, zur nachhaltigen Entwicklung. Und ich glaube, das ist eine der wesentlichen Bildungsaufgaben, die wir uns als Gesellschaft und als Land heute stellen müssen. Wir müssen die Einstellung von Jugendlichen dahingehend entwickeln, dass sie mit den Ressourcen, die wir haben oder mit der Schöpfung, in der wir uns befinden, nachhaltig und auch verantwortungsvoll umgehen.
0: Nach dem Erfolg auf Landesebene dürfen sich die Schüler nun auf die Preisverleihung in Berlin freuen. Ob auch der Bundessieg nach Dessau geht, entschied ein Online-Voting, das bis zum 17. Juni lief.

0: Es wurde wieder Zeit, die Zukunftspläne der Stadt festzulegen. In einem Pressegespräch der Stadt am 18. Juni wurde über den aktuellen Stand des INSEC 2040 informiert. Bereits 2013 wurde in Dessau-Roßlau das erste integrierte Stadtentwicklungskonzept erarbeitet und bis 2025 ausgerichtet.
1: Wenn man sich in das alte INSEC nochmal reinliest, kann man feststellen, da waren ca. 89 Leitprojekte drin und davon sind gut 50 Maßnahmen auf den Weg gebracht worden. An einigen Projekten arbeiten wir noch, aber es gibt ganz wichtige Sachen, an denen wir gearbeitet und die auch realisiert wurden. Beispielsweise Kavalierstraße, das Bauhausmuseum, der Stadtpark, der Stadteingang Ost, der Albrechtsplatz, die Ostseite der Albrechtsstraße, Johannesviertel. Es sind etliche Straßenbauvorhaben auf den Weg gebracht worden. In Roßlau beispielsweise der Umzug der Bieteschule in das ehemalige Goethe-Gymnasium. Also es ist eine ganze Menge passiert und es wird auch weiterhin etliches, vieles passieren, was der Stadtentwicklung gut tut.
0: Nun liegt der Entwurf des neuen Stadtentwicklungskonzeptes vor. Im Mittelpunkt steht die Frage, wie sich Dessau-Roßlau in den kommenden Jahren entwickeln soll. Herausforderungen wie der Bevölkerungsrückgang, die zunehmende Überalterung der Gesellschaft und Wohnungsleerstände sind nach wie vor aktuell. Gleichzeitig sind im Laufe der Zeit weitere Themen hinzugekommen, die künftig berücksichtigt werden müssen.
1: Gerade durch die Pandemie bedingt ist vielen auch bewusst geworden, dass das Thema Digitalisierung, Onlinehandel, eine andere Art von Daseinsvorsorge, eine andere Art von Arbeiten und Wohnen, beispielsweise das Thema Homeoffice, die Leute auch bewegt. Also wie geht man auch mit dem Thema Natur um, wie geht man mit dem Thema Kultur um. Und das sind Sachen, die die Stadt in ihrem Wirken, in ihrem Ordnen von Funktionen, im Ordnen von Schulen, von Kitas maßgeblich mit beeinflussen. Und darauf eine Antwort zu geben, dass der Bürger und Bürgerinnen auch erkennen können, wie bereitet sich die Stadt eigentlich bis 2040 genau auf diese Herausforderungen vor. Dafür haben wir das INSEC gemacht.
0: Um den Bürgern einen einfachen Einstieg in das Thema zu ermöglichen, ist der Entwurf seit dem 16. Juni auf der Internetseite der Stadt zu sehen. Dort können sich Interessierte über die Inhalte informieren. Darüber hinaus wird es einen Bürgerdialog geben und der Entwurf wird öffentlich ausgelegt.
1: Vom 16.06. bis zum 24. August besteht diese Möglichkeit, über das Internet sich da sehr umfassend zu informieren, aber auch in diesen Prozess mit einzubringen. Anregungen, Hinweise an die Stadtverwaltung zu richten, aber auch Bedenken zu äußern, wenn etwas noch nicht Berücksichtigung gefunden hat, also sowas auch zu äußern. Und dann gibt es eine Informationsveranstaltung am 29. Juli im Bauhausmuseum um 18 Uhr, wo die Bürgerinnen und Bürger eingeladen sind, aber auch Vereine, Verbände, Unternehmer, Wirtschaft, Kulturschaffende, die gerne ins Bauhausmuseum kommen können, sich darüber informieren, was haben wir mit dem INSEC-Entwurf parat an Antworten und welche Möglichkeiten gibt es, sich in den weiteren Stadtentwicklungsprozess auch einzubringen.
0: Bei der Veranstaltung soll es darum gehen, welche Schwerpunkte im neuen INSEC gesetzt werden sollen. Auch die Bundesgartenschau, die im Jahr 2035 stattfinden soll, spielt dabei eine Rolle.
2: Das integrierte Stadtentwicklungskonzept ist ja ein Gesamtkonzept, wo wir versuchen, verschiedene Themenfelder zusammenzudenken. Wohnen, Freizeit, Kultur, Wirtschaft. Und wir sehen gerade die BUGA hier auch für viele Prozesse, die wir strategisch vorhaben für die Stadtentwicklung bis 2040, auch als einen Beschleuniger, als einen Katalysator. Und insofern finden Sie dann im integrierten Stadtentwicklungskonzept auch BUGA-Maßnahmen wieder, die einfach zeigen, inwiefern

0: Und strategische Ziele der Stadtentwicklung bis 2040 auch über die BUGA erreicht werden sollen.
1: Die Stadt lädt alle Interessierten herzlich ein, am 29. Juni um 18 Uhr ins Bauhausmuseum Dessau zu kommen, sich zu informieren und Fragen zu stellen.

0: Der Mädchenchor des Landesgymnasiums für Musik aus Wernigerode war nur einer von zahlreichen Chören, die vom 19. bis zum 21. Juni bei den Landeschortagen die Dessau-Roßlauer Innenstadt in eine musikalische Oase verwandelten. Gesangsgruppen aus ganz Sachsen-Anhalt versammelten sich in der Muldestadt. Organisiert wurde das Event vom Landesmusikrat Sachsen-Anhalt und von der Stadt. Nachdem die Chortage am Freitag mit dem Junior-Chorfest starteten, stand am Samstag das Landeschorfest auf dem Plan. Hierbei gab es zahlreiche Auftritte von Chören auf dem Marktplatz und in der Marienkirche zu hören.
1: Also die Chöre sind, glaube ich, guter Stimmung. Wie das angenommen wird, also wir hatten das Gefühl vorhin, als geregnet hat, war mehr Publikum hier auf dem Marktplatz. Ist leider auch sehr warm und sonnig. Aber ich denke, das kommt gut an. In der Marienkirche, da ist, glaube ich, sehr gut besucht. Kann man auch ein bisschen gekühlt sitzen. Also jetzt am Nachmittag werden nochmal Auftritte stattfinden hier auf der Bühne und in der Marienkirche. 18 Uhr ist nochmal genau der Höhepunkt. Da gibt es einmal noch die Auftritte von den Chören, die noch da sind. Das sind 8 Chöre. Jeder singt nochmal 2 Titel. Und es wird dann eine Publikumsabstimmung geben. Sozusagen für die 3 besten Chöre gibt es ein kleines Preisgeld. Und es gibt einen Überraschungsgast, der mit den Chören und auch Besuchern zusammen singen wird. Es werden Boomwacker verteilt, sodass da auch rhythmisch aktiv mitgemacht werden kann.
0: Der Überraschungsgast beim Festkonzert war niemand Geringeres als Schauspieler und Musiker Axel Prahl. Zusammen mit dem Popchor Dessau spielte der Tatortstar sein Lied »Heute fange ich an«. Und auch das Publikum war eingeladen mitzusingen und gleichzeitig mit bunten Kunststoffröhren, den sogenannten Boomwackers, eine ganz besondere akustische Kulisse zu erzeugen.

0: Ein wirklich toller gemeinschaftlicher Moment auf dem Marktplatz, der auch Prahl selber ziemlich berührte. Die Kraft des gemeinsamen Musizierens stand beim Landeschorfest über allem. Für die Chöre sind Veranstaltungen wie diese ganz wichtig.
1: Chorsingen verbindet. Man sagt auch, Musik singen ist gesund. Genau, das ist, und wir bieten hier praktisch eine Plattform, dass die Chöre sich treffen können, austauschen können, voneinander lernen können. Es gibt ja auch heute, gab es auch die Möglichkeit, dass sich 4 Chöre haben den Wunsch geäußert, sich beraten zu lassen von dem Chorleiter vom Rundfunk Jugendchor Wernigerode. Die erfahren dann praktisch bekommen dann ein bisschen Feedback für ihre Arbeit. Genau, und das andere ist, man hört anderen zu, hat Programmanregungen dann, die man bekommt, ja.
0: Unter den 8 Chören, die beim Festkonzert auftraten, wurden per Publikumsabstimmung die Besten noch einmal etwas hervorgehoben und ausgezeichnet. Den 3. Platz erreichte der Mädchenchor des Landesgymnasiums für Musik aus Wernigerode. Auf Platz 2 sang sich der Jugendchor des Anhaltischen Theaters Dessau, während der Kinderchor des Anhaltischen Theaters den Publikumspreis gewann. Am Sonntag stand dann noch der Landeschorwettbewerb an. Einen ausführlichen Beitrag dazu gibt es in einer unserer nächsten Sendungen. Hier noch abschließend der Popchor Dessau mit Ich schenk dir die Welt von den Prinzen.

0: Eine ganz besondere Premiere wurde am 19. Juni in Dessau gefeiert. Auf der Museumskreuzung wurde die neue Breakdance-Ampel offiziell in Betrieb genommen. Sachsen-Anhalts Ministerin für Infrastruktur und Digitales, Dr. Lydia Hüskens, und Dessaus Bürgermeisterin Jacqueline Lode gaben die außergewöhnliche Lichtsignalanlage frei. Auf die Idee dabei kam der New Kid Verein.
1: Eigentlich ist es wirklich eine Schnapsidee oder in einem Moment von so einem Rumflapsen entstanden, ob man nicht eigentlich auch mal in Dessau so eine Breakdance-Ampel machen könnte. Und das kam ja mit dem Hintergrund, dass es in vielen anderen Städten auch schon unterschiedliche Ampelfiguren gibt. Und dann war die Überlegung, was könnte man in Dessau machen, und dann so Breakdance. Und dann, ja, war das gesetzt. Und dann haben wir das so ein bisschen in der Szene auch besprochen, auch im Verein. Und dann war relativ schnell klar, da hätten wir Lust drauf. Und dann haben wir mit Stadträten gesprochen, speziell mit Jörg Bernstein und Paul Nolte, dem wir auch nochmal Dank aussprechen wollen, weil die haben dann eine Beschlussvorlage draus gemacht und die auch in die Gremien, in den Stadtrat eingebracht. Und dann haben wir ja letztes Jahr gesehen, vor einem guten Jahr, dass der Stadtrat das für positiv befunden hat.
0: Die Idee hinter der Ampel ist jedoch weit mehr als nur eine kreative Besonderheit. Die Geschichte des Breakdance in Dessau reicht bis in die frühen 1980er Jahre zurück. Schon damals existierte in der Stadt eine lebendige Breakdance-Szene. Dort, wo sich heute die Museumskreuzung befindet, lag einst ein wichtiger Treffpunkt der Tänzer. Auch die Figuren der Ampel wurden nicht zufällig gewählt. Die Motive stellen zwei konkrete Personen dar und erinnern damit an die Anfänge der lokalen Hip-Hop-Kultur.
1: Es ist ja schon noch die Vorgabe, dass es eine bewegende Figur sein muss und eine stehende Figur. Also man muss schon auch an den Silhouetten noch erkennen können, dass es bewegend oder stehend eben ist. Und bei der bewegenden Person haben wir uns auf Beach mitbezogen. Das ist auch eine Breakdance-Ikone hier aus Dessau, der in den 80er Jahren sehr, sehr aktiv war, auch in Ostdeutschland nach wie vor sehr, sehr geschätzt wird für seine Fähigkeiten. Also er hat da schon sehr viel Grundlagenarbeit betrieben und neue Grenzen aufgezeigt. Und wurde halt positiv befunden. Und da haben wir gesagt, dann nehmen wir halt Beach mit. Und er ist mit so einer bewegenden Figur, Bewegung da eigentlich auch ganz gut zu sehen. Die zweite Figur ist Peter Steinsberger, a.k.a. Blaster Punk, so nennt er sich eigentlich. Und er kommt ja eher so aus der Punk-Szene und die Vernetzung war ja eben auch hier auf der Kreuzung, weil die viel mit den Ghetto-Blastern eben auch die Musik gemacht haben. Und so kam das eben zu einer stehenden Bewegung mit dem Ghetto-Blaster, so ein Vorhalter, das sollte eigentlich eindeutig sein.
0: Der 2023 gegründete New Kid Verein führt DJs elektronischer Tanzmusik sowie tanzbegeisterte Menschen aus Dessau und dem Umland zusammen. Die Finanzierung der Ampelfiguren übernahm der Verein vollständig aus eigenen Mitteln. Umso größer ist nun die Freude über die positive Resonanz der Bevölkerung. Für viele Menschen hat Breakdance bis heute eine besondere Bedeutung und ist weit mehr als nur ein Tanzstil.
1: Wir hatten ja am 1. Mai mit der Stiftung Bauhaus ja auch eine Veranstaltung gemacht und am Tag davor habe ich in Dessau in einem Laden das Linoleum gekauft und dann war die Frage, ob wir das Muster, wenn das ja zusammengelegt wird, auch passend sein muss, und da habe ich gesagt, nee, das ist ja nur für Breakdance. Und der Kollege auf der anderen Seite vom Tresen kriegt da auf einmal so ein Lächeln und so ein Glänzen in den Augen und sagte, ah, Mensch, ja, da war ich ja früher auch so am Rande so dabei. Und der Kollege aus der Elektroabteilung, der war auch so richtiger Breakdancer. Und dann merkt man eben, also wenn es nicht gerade offensichtlich ist in der Stadtgesellschaft, dass es trotzdem irgendwie ein Thema ist. Und kaum, wenn man das aufgreift, auch viele alte Erinnerungen wach werden.
0: Mit dem Projekt möchte der Verein auch auf die kulturelle Bedeutung der Hip-Hop-Bewegung aufmerksam machen. Langfristiges Ziel ist die Anerkennung von Hip-Hop als immaterielles Kulturgut. Die Breakdance-Ampel setzt dafür nun ein sichtbares Zeichen.

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1: Ungefähr 2 Monate vor den Leichtathletik-Europameisterschaften im britischen Birmingham besuchten zahlreiche Weltklasse-Athleten die Bauhausstadt, um am Leichtathletik-Meeting teilzunehmen und sich auf die anstehende EM vorzubereiten. Am 19. Juni organisierte Anhalt Sport die 28. Ausgabe des traditionsreichen Meetings im Paul-Greifzu-Stadion. Trotz wirklich hohen Temperaturen besuchten wieder zahlreiche Zuschauer das besondere Event. Los ging es ab 16 Uhr mit dem Jugendvorprogramm, bei dem sich der Leichtathletik-Nachwuchs auf der großen Bühne präsentieren durfte. Einen ausführlichen Beitrag dazu sehen Sie in einer unserer nächsten Sendungen. Gegen 18.45 Uhr wurde das Leichtathletik-Meeting dann offiziell eröffnet. Kinder des 1. LAC Dessau präsentierten die Fahnen der teilnehmenden Länder und einige Sportler wurden traditionell mit Fahrzeugen des Autohauses Peter ins Stadion eingefahren. Sachsen-Anhalts Ministerpräsident Sven Schulze sowie Dessau-Roßlaus Oberbürgermeister Dr. Robert Reck richteten dann noch Grußworte ans Publikum. Und dann war das Meeting auch schon in vollem Gange. Beim Stabhochsprung stand Piotr Lisek im Mittelpunkt. Der Pole, der die Bauhausstadt bereits sehr gut kennt, schaffte es als einziger eine Höhe von 5,70 Meter zu springen. Die 5,80 versuchte er dann noch, scheiterte aber in allen 3 Versuchen. Trotzdem konnte er sich über den Sieg beim Meeting freuen. Beim Weitsprung der Frauen richtete sich der Blick des Publikums dann auf Olympiasiegerin Malaika Mihambo. Mit einer Weite von 6,62 Meter sicherte sie sich den 7. Sieg bei ihrer 7. Teilnahme am Dessauer Leichtathletik-Meeting. Platz 2 und 3 belegten die beiden Deutschen Michaela Sani und Finja Köchling. Dass Malaika Mihambo überhaupt am Meeting teilgenommen hat, war nicht selbstverständlich. So war sie wenige Tage zuvor ziemlich angeschlagen. Da sie das Dessauer Leichtathletik-Event und die Zuschauer aber mittlerweile so ins Herz geschlossen hat, wollte sie trotzdem unbedingt teilnehmen.
2: Das ist wirklich eine sehr, sehr hohe Wertschätzung, auch für die vielen Menschen, die dazu beitragen, dass das Meeting überhaupt über die Bühne gehen kann. Und auch ein Dank an die treuen Zuschauer, die seit vielen Jahren, manche seit 28 Jahren, solange es das Meeting gibt, hierher kommen. Und das ist ja ein sehr, sehr positives Signal und ein ehrliches Signal, sonst wäre sie ja nicht da. Und das ist 7. Mal, einmal in der Marienkirche noch, also eigentlich das 8. Mal. Das ist schon toll und kann auch uns alle, die das Meeting auf die Beine stellen, auch schon wirklich ein Stück stolz machen. Und es gibt dann auch immer wieder Kraft. Sind ja auch andere, auch Gina Lückenkämper war das 4. Mal hier. Sie war auch, das sieht ja der Zuschauer nicht, aber wir wissen es. Sie war 14 Tage mit einer Sommergrippe, lag sie flach. Sie hätte eigentlich hätte sie nicht starten können, aber sie hat es gemacht. Weil sie eben auch hier, wie Malaika genau sieht, das macht Spaß hier, die bekommt gute Bedingungen. Und das freut uns natürlich sehr und das nehmen auch die vielen, vielen fleißigen Menschen mit. Und ich denke, die Zuschauer finden es auch toll, dass solche und noch viele andere Weltklasseathleten, dass sie immer wieder nach Dessau kommen. Auch ein Piotr Lisek, der seit über zehn Jahren in der Weltspitze war, der war, glaube ich, das 10. oder 11. Mal in Dessau. Also das zeigt, dass das ein sehr, sehr, sehr gutes Miteinander ist.
1: Die erwähnte Gina Lückenkämper belegte nach einem Sieg im Vorlauf im Finale über 100 Meter dann nur den 2. Platz mit einer Zeit von 11,27 Sekunden. Mit 11,23 Sekunden siegte hier die Schweizerin Salome Cora. Bei den 100 Metern der Männer gewann der Amerikaner Lawrence Johnson mit 10,07 Sekunden. Esperanza Cladera siegte bei den 200 Metern der Frauen mit 22,96 Sekunden. Bei den Strecken über 1500 Metern war es bei den Frauen die Marokkanerin Zukaina Hadji, die mit einer Zeit von 4 Minuten und 8,55 Sekunden siegte, und bei den Männern der Türke Mehmet Çelik mit einer Zeit von 3 Minuten und 38,10 Sekunden. Den ersten Meeting-Rekord des Abends gab es beim 100-Meter-Hürdenlauf der Frauen. Die Amerikanerin Rania Jones stellte diesen mit einer Zeit von 12,49 Sekunden auf und konnte sich feiern lassen. Und dann ging es Schlag auf Schlag und der nächste Meeting-Rekord fiel beim 400-Meter-Lauf der Männer. In 44,75 Sekunden absolvierte der Südafrikaner Mithi Mthimkhulu die Strecke und steht in der ewigen Bestenliste des Leichtathletik-Meetings an erster Stelle. Einen dritten Meeting-Rekord gab es aber noch. Beim 800-Meter-Lauf der Männer war es der Franzose Jordan Terras, der mit einer Zeit von einer Minute und 44,41 Sekunden für eine neue Bestmarke sorgte.
2: Es war ein tolles Meeting. Es wurde wirklich großartiger Sport, ein richtig guter Sport und erfolgreicher Sport geboten. Mit drei Meeting-Rekorden hätte ich vorher ehrlich gesagt nicht gedacht. Nachdem wir ja im letzten Jahr so viele Leistungen oder die Sportler verbessern konnten, wird es ja dann immer schwerer, immer wieder neue Rekorde aufzustellen. Ist auch nicht das Maß der Dinge. Das Maß der Dinge aus unserer Sicht ist, wirklich guten Sport zu bieten, die Zuschauer zu unterhalten. Und jetzt war halt beides dabei. Also man kann nicht jedes Jahr immer wieder neue Meeting-Rekorde erwarten. Die waren da. Die Stimmung bei den Zuschauern war fantastisch. Es war diese Wechselbeziehung, guter Sport, gute Zuschauer. Und das motiviert natürlich auch die Sportler. Und klar, die 1,44,41, glaube ich, ein 800 Meter der Männer von den Franzosen, das war natürlich, darauf habe ich schon eigentlich viele Jahre hin gehofft und gefiebert, dass das mal klappt. Und in diesem Jahr hat es geklappt, bin ich sehr froh darüber. Aber auch alle anderen Disziplinen haben sich hier teilweise sehr, sehr gut dargestellt und gute Leistungen gebracht. Es gab persönliche Bestleistungen von manchen Athleten, es gab Athleten, die fassungslos waren über ihre eigene Leistung, die sie so hier nicht erwartet hatten. Und das ist das Schöne an der Leichtathletik, dass es auch hier immer wieder Überraschungen gibt und Akzente für Athleten oder die sich selber Akzente setzen, um ihre Leistungsentwicklung voranzubringen. Und das ist einfach klasse. Und viele Athleten haben es ja auch gesagt, die Stimmung hier im Stadion, die ist wirklich sehr, sehr, sehr gut. Und das macht dann Spaß für alle Beteiligten. Und es hängt ja unheimlich viel dran an so einem Leichtathletik-Meeting, an so einem internationalen Großereignis. Die Politik war da mit amtierenden Ministerpräsidenten. Das erste Mal, Herr Schulze hat das auch mal live gesehen, was hier in Dessau abgeht. War zutiefst beeindruckt und begeistert. Und genau das wollen wir. Wir wollen die Menschen begeistern. Und man muss auch die die Gesamtsicht auf das Meeting betrachten. Heute haben hier insgesamt mit Vorprogramm und Hauptprogramm über 350 Top-Athleten, darunter Olympiasieger, Weltmeister, Europameister und Schulkinder sportgetrieben, gemeinsam in einer Anlage. Und die Kinder waren so genauso begeistert, die Finalisten im Supersprinter. Also das war wirklich großes Kino und eine tolle Geschichte. Und ich bin allen, die sich hier engagiert haben, das waren sehr, sehr viele, über 170, 180 ehrenamtliche Mitstreiter, die ja nur das ermöglichen, solch ein Meeting über die Bühne zu bringen. Und natürlich den Sponsoren, den Partnern, die das auch ermöglichen, solch internationale, hochkarätige Klasse hier im Paul-Kreisel-Stadion zu erleben.
1: Beim Speerwurf lief es für Olympiasieger Thomas Röhler nicht ganz so gut. Mit einem 78,04 Meter Wurf belegte er nur den zweiten Platz hinter Du Smit. Der Südafrikaner siegte relativ deutlich mit einer Weite von 84,79 Metern. Abschließend stand dann noch der Hindernislauf der Männer über 3000 Meter sowie das Weitspringen der Männer auf dem Plan. Beim Hindernislauf konnte sich der Marokkaner Mohamed Tindouft mit einer Zeit von 8 Minuten und 17,94 Sekunden durchsetzen. Beim Weitsprung hofften die Zuschauer dann noch auf einen Sprung über 8 Meter, was an diesem Abend nicht mehr gelang. Der Südafrikaner Manuel Diwan belegte hier mit 7,84 Metern den ersten Platz. Ein sehr unterhaltsames Sporthighlight ging dann auch schon wieder zu Ende. Nach der Siegerehrung wurde das 28. Leichtathletik-Meeting mit einem spektakulären Feuerwerk eindrucksvoll abgeschlossen.

0: Eine ganz besondere Auszeichnung haben die Schüler des Liborius-Gymnasiums in Dessau am 16. Juni erhalten. Die Schule wurde vom Bildungsstaatssekretär Jürgen Böhm sowie dem Geschäftsführer der Landesenergieagentur Marco Mühlstein besucht und mit dem ersten Platz des Energiesparmeisterwettbewerbs in Sachsen-Anhalt geehrt.
1: Der Wettbewerb zeigt erstmal, wie engagiert unsere Schülerinnen und Schüler sind, welche Ideen sie mitbringen und wie sie versuchen, letztendlich ihre naturwissenschaftlichen Kenntnisse und Wissen anzuwenden. Und ja, deswegen ist das ein sehr wichtiger Wettbewerb. Und dass das Liborius-Gymnasium hier den ersten Preis in Sachsen-Anhalt erreicht, zeigt auch, mit wie viel Inhalt und mit wie viel Engagement es umgesetzt wird.
0: Für Sachsen-Anhalt hat Bildungsminister Jan Riedel die Schirmherrschaft über den Wettbewerb übernommen. Die Landesenergieagentur Sachsen-Anhalt unterstützt die Aktion bereits seit 12 Jahren im Rahmen einer Patenschaft. Bundesweit haben sich insgesamt knapp 450 Schulen für den Wettbewerb beworben.
2: Das ist erstmal eine Riesenehre. Und ich finde es schön, dass wir für etwas ausgezeichnet werden, was eigentlich im Grundkonzept unserer Schule ist. Da geht es letztlich um Bewahrung der Schöpfung, um Sicherung unserer Ressourcen hier auf diesem Planeten. Und zugleich ist es natürlich verbunden mit unserem Namenspatron, dem Heiligen Liborius. Und das finde ich eine schöne Sache. Das ist einfach, es passt und ich freue mich sehr, sehr.
0: Das Liborius-Gymnasium in Trägerschaft der Edith-Stein-Schulstiftung des Bistums Magdeburg überzeugte die Jury vor allem durch Eigeninitiative und ein kontinuierliches Engagement im Klimaschutz. In der selbst initiierten Konsumwandel AG entwickelten die Schüler sogar ein eigenes Nachhaltigkeitslabel, den grünen Pfau.
2: Es gibt also von Kirchenseite aus ein Nachhaltigkeitslabel, das heißt der grüne Hahn. Das ist natürlich für Kirchen, für Bistümer etc. gebaut und da sind ganz viele Bedingungen dran geknüpft. Also es ist ja auch viel Papierkram und Nachweis von jenem und diesem. Und die Konsumwandel AG mit ihren wenigen Mitgliedern hat sich dann entschlossen, den Verwaltungsaufwand, den kriegen wir einfach nicht hin, auch den Nachweis dafür, und hat das runtergescaled und hat gesagt, das kriegen wir doch auf einem Schulniveau mit ähnlicher Akzeptanz hin und es muss nicht unbedingt das ganz große Label sein.
0: Dass Nachhaltigkeit an der Schule nicht nur ein Thema auf dem Papier ist, zeigte sich auch bei einer kleinen Führung durch das Schulgebäude.
2: Es sind viele kleine Punkte. Also es waren die Fahrradständer, das ist diese Idee mit dem grünen Klassenzimmer, wo geguckt wird, ob die nicht nur viele Pflanzen haben, sondern auch dazu, die sich die richtigen aussuchen oder zu Beziehungen haben. Das ist das Insektenhotel hier und die kleine Garten-AG dort. Das ist das Müllsortieren oder unsere Wasserautomaten. Also ganz viele kleine Dinge, die über die letzten Jahre hier in der Schule entstanden und gewachsen sind und die wir eben auf die Weise in die Aufmerksamkeit heben. Also die sind nicht alle dafür erfunden worden, aber sie werden damit gesehen und das ist wichtig.
0: Neben der Urkunde erhielten die Gewinner Messgeräte sowie Unterrichtsmaterialien. Zudem darf sich die Schule über ein Preisgeld in Höhe von 2.500 Euro freuen. Ein Zeichen der Wertschätzung von Landesenergieagentur und Land für das besondere Engagement der Schüler.
1: Hier wird ein wichtiges Thema der Bildung umgesetzt, nämlich die Bildung zur Nachhaltigkeit, zur nachhaltigen Entwicklung. Und ich glaube, das ist eine der wesentlichen Bildungsaufgaben, die wir uns als Gesellschaft und als Land heute stellen müssen. Wir müssen die Einstellung von Jugendlichen dahingehend entwickeln, dass sie mit den Ressourcen, die wir haben oder mit der Schöpfung, in der wir uns befinden, nachhaltig und auch verantwortungsvoll umgehen.
0: Nach dem Erfolg auf Landesebene dürfen sich die Schüler nun auf die Preisverleihung in Berlin freuen. Ob auch der Bundessieg nach Dessau geht, entschied ein Online-Voting, das bis zum 17. Juni lief.
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0: Es wurde wieder Zeit, die Zukunftspläne der Stadt festzulegen. In einem Pressegespräch der Stadt am 18. Juni wurde über den aktuellen Stand des INSEC 2040 informiert. Bereits 2013 wurde in Dessau-Roßlau das erste integrierte Stadtentwicklungskonzept erarbeitet und bis 2025 ausgerichtet.
1: Wenn man sich in das alte INSEC nochmal reinliest, kann man feststellen, da waren ca. 89 Leitprojekte drin und davon sind gut 50 Maßnahmen auf den Weg gebracht worden. An einigen Projekten arbeiten wir noch, aber es gibt ganz wichtige Sachen, an denen wir gearbeitet und die auch realisiert wurden. Beispielsweise die Kavalierstraße, das Bauhausmuseum, der Stadtpark, der Stadteingang Ost, der Albrechtsplatz, die Ostseite der Albrechtsstraße, Johannesviertel. Es sind etliche Straßenbauvorhaben auf den Weg gebracht worden. In Roßlau beispielsweise der Umzug der Bieteschule in das ehemalige Goethe-Gymnasium. Also es ist eine ganze Menge passiert und es wird auch weiterhin etliches, vieles passieren, was der Stadtentwicklung gut tut.
0: Nun liegt der Entwurf des neuen Stadtentwicklungskonzeptes vor. Im Mittelpunkt steht die Frage, wie sich Dessau-Roßlau in den kommenden Jahren entwickeln soll. Herausforderungen wie der Bevölkerungsrückgang, die zunehmende Überalterung der Gesellschaft und Wohnungsleerstände sind nach wie vor aktuell. Gleichzeitig sind im Laufe der Zeit weitere Themen hinzugekommen, die künftig berücksichtigt werden müssen.
1: Gerade durch die Pandemie bedingt ist vielen auch bewusst geworden, dass das Thema Digitalisierung, Onlinehandel, eine andere Art von Daseinsvorsorge, eine andere Art von Arbeiten und Wohnen, beispielsweise das Thema Homeoffice, die Leute auch bewegt. Also wie geht man auch mit dem Thema Natur um, wie geht man mit dem Thema Kultur um? Und das sind Sachen, die die Stadt in ihrem Wirken, in ihrem Ordnen von Funktionen, im Ordnen von Schulen, von Kitas maßgeblich mit beeinflussen. Und darauf eine Antwort zu geben, dass der Bürger und Bürgerinnen auch erkennen können, wie bereitet sich die Stadt eigentlich bis 2040 genau auf diese Herausforderungen vor. Dafür haben wir das INSEC gemacht.
0: Um den Bürgern einen einfachen Einstieg in das Thema zu ermöglichen, ist der Entwurf seit dem 16. Juni auf der Internetseite der Stadt zu sehen. Dort können sich Interessierte über die Inhalte informieren. Darüber hinaus wird es einen Bürgerdialog geben und der Entwurf wird öffentlich ausgelegt.
1: Vom 16.06. bis zum 24. August besteht diese Möglichkeit, über das Internet sich da sehr umfassend zu informieren, aber auch in diesen Prozess mit einzubringen. Anregungen, Hinweise an die Stadtverwaltung zu richten, aber auch Bedenken zu äußern, wenn etwas noch nicht Berücksichtigung gefunden hat, also sowas auch zu äußern. Und dann gibt es eine Informationsveranstaltung am 29. Juli im Bauhausmuseum um 18 Uhr. Wo die Bürgerinnen und Bürger eingeladen sind, aber auch Vereine, Verbände, Unternehmer, Wirtschaft, Kulturschaffende, die gerne ins Bauhausmuseum kommen können, sich darüber informieren, was haben wir mit dem INSEC-Entwurf parat an Antworten und welche Möglichkeiten gibt es, sich in den weiteren Stadtentwicklungsprozess auch einzubringen.
0: Bei der Veranstaltung soll es darum gehen, welche Schwerpunkte im neuen INSEC gesetzt werden sollen. Auch die Bundesgartenschau, die im Jahr 2035 stattfinden soll, spielt dabei eine Rolle.
2: Das integrierte Stadtentwicklungskonzept ist ja ein Gesamtkonzept, wo wir versuchen, verschiedene Themenfelder zusammenzudenken. Wohnen, Freizeit, Kultur, Wirtschaft. Und wir sehen gerade die BUGA hier auch für viele Prozesse, die wir strategisch vorhaben für die Stadtentwicklung bis 2040, auch als ein Beschleuniger, als ein Katalysator. Und insofern finden Sie dann im integrierten Stadtentwicklungskonzept auch BUGA-Maßnahmen wieder, die einfach zeigen, inwiefern

0: strategische Ziele der Stadtentwicklung bis 2040 auch über die BUGA erreicht werden sollen.
1: Die Stadt lädt alle Interessierten herzlich ein, am 29. Juni um 18 Uhr ins Bauhausmuseum Dessau zu kommen, sich zu informieren und Fragen zu stellen.

0: Der Mädchenchor des Landesgymnasiums für Musik aus Wernigerode war nur einer von zahlreichen Chören, die vom 19. bis zum 21. Juni bei den Landeschortagen die Dessau-Roßlauer Innenstadt in eine musikalische Oase verwandelten. Gesangsgruppen aus ganz Sachsen-Anhalt versammelten sich in der Muldestadt. Organisiert wurde das Event vom Landesmusikrat Sachsen-Anhalt und von der Stadt. Nachdem die Chortage am Freitag mit dem Junior-Chorfest starteten, stand am Samstag das Landeschorfest auf dem Plan. Hierbei gab es zahlreiche Auftritte von Chören auf dem Marktplatz und in der Marienkirche zu hören.
1: Also die Chöre sind, glaube ich, guter Stimmung. Wie das angenommen wird, also wir hatten das Gefühl, vorhin, als geregnet hat, war mehr Publikum hier auf dem Marktplatz. Ist leider auch sehr warm und sonnig. Aber ich denke, das kommt gut an. In der Marienkirche, da ist, glaube ich, sehr gut besucht. Kann man auch ein bisschen gekühlt sitzen. Also jetzt am Nachmittag werden nochmal Auftritte stattfinden hier auf der Bühne und in der Marienkirche. 18 Uhr ist nochmal genau der Höhepunkt. Da gibt es einmal noch die Auftritte von den Chören, die noch da sind. Das sind 8 Chöre. Jeder singt nochmal 2 Titel. Und es wird dann eine Publikumsabstimmung geben. Sozusagen für die 3 besten Chöre gibt es ein kleines Preisgeld. Und es gibt einen Überraschungsgast, der mit den Chören und auch Besuchern zusammen singen wird. Es werden Boomwacker verteilt, sodass da auch rhythmisch aktiv mitgemacht werden kann.
0: Der Überraschungsgast beim Festkonzert war niemand Geringeres als Schauspieler und Musiker Axel Prahl. Zusammen mit dem Popchor Dessau spielte der Tatortstar sein Lied »Heute fange ich an«. Und auch das Publikum war eingeladen mitzusingen und gleichzeitig mit bunten Kunststoffröhren, den sogenannten Boomwackers, eine ganz besondere akustische Kulisse zu erzeugen.

0: Ein wirklich toller gemeinschaftlicher Moment auf dem Marktplatz, der auch Prahl selber ziemlich berührte. Die Kraft des gemeinsamen Musizierens stand beim Landeschorfest über allem. Für die Chöre sind Veranstaltungen wie diese ganz wichtig.
1: Chorsingen verbindet. Man sagt auch, Musik singen ist gesund. Genau, das ist, und wir bieten hier praktisch eine Plattform, dass die Chöre sich treffen können, austauschen können, voneinander lernen können. Es gibt ja auch heute, gab es auch die Möglichkeit, dass sich vier Chöre haben den Wunsch geäußert, sich beraten zu lassen von dem Chorleiter vom Rundfunk-Jugendchor Wernigerode. Die erfahren dann praktisch bekommen dann ein bisschen Feedback für ihre Arbeit. Genau, und das andere ist, man hört anderen zu, hat Programmanregungen dann, die man bekommt, ja.
0: Unter den 8 Chören, die beim Festkonzert auftraten, wurden per Publikumsabstimmung die Besten noch einmal etwas hervorgehoben und ausgezeichnet. Den 3. Platz erreichte der Mädchenchor des Landesgymnasiums für Musik aus Wernigerode. Auf Platz 2 sang sich der Jugendchor des Anhaltischen Theaters Dessau, während der Kinderchor des Anhaltischen Theaters den Publikumspreis gewann. Am Sonntag stand

dann noch der Landeschorwettbewerb an. Einen ausführlichen Beitrag dazu gibt es in einer unserer nächsten Sendungen. Hier noch abschließend der Popchor Dessau mit Ich schenk dir die Welt von den Prinzen.

0: Eine ganz besondere Premiere wurde am 19. Juni in Dessau gefeiert. Auf der Museumskreuzung wurde die neue Breakdance-Ampel offiziell in Betrieb genommen. Sachsen-Anhalts Ministerin für Infrastruktur und Digitales, Dr. Lydia Hüskens, und Dessaus Bürgermeisterin Jacqueline Lode gaben die außergewöhnliche Lichtsignalanlage frei. Auf die Idee dabei kam der New Kid Verein.
1: Eigentlich ist es wirklich eine Schnapsidee oder in einem Moment von so einem Rumflapsen entstanden, ob man nicht eigentlich auch mal in Dessau so eine Breakdance-Ampel machen könnte. Und das kam ja mit dem Hintergrund, dass es in vielen anderen Städten auch schon unterschiedliche Ampelfiguren gibt. Und dann war die Überlegung, was könnte man in Dessau machen, und dann so Breakdance. Und dann ja, war das gesetzt. Und dann haben wir das so ein bisschen in der Szene auch besprochen, auch im Verein. Und dann war relativ schnell klar, da hätten wir Lust drauf. Und dann haben wir mit Stadträten gesprochen, speziell mit Jörg Bernstein und Paul Nolte, dem wir auch nochmal Dank aussprechen wollen, weil die haben dann eine Beschlussvorlage draus gemacht und die auch in die Gremien, in den Stadtrat eingebracht. Und dann haben wir ja letztes Jahr gesehen, vor einem guten Jahr, dass der Stadtrat das für positiv befunden hat.
0: Die Idee hinter der Ampel ist jedoch weit mehr als nur eine kreative Besonderheit. Die Geschichte des Breakdance in Dessau reicht bis in die frühen 1980er Jahre zurück. Schon damals existierte in der Stadt eine lebendige Breakdance-Szene. Dort, wo sich heute die Museumskreuzung befindet, lag einst ein wichtiger Treffpunkt der Tänzer. Auch die Figuren der Ampel wurden nicht zufällig gewählt. Die Motive stellen zwei konkrete Personen dar und erinnern damit an die Anfänge der lokalen Hip-Hop-Kultur.
1: Es ist ja schon noch die Vorgabe, dass es eine bewegende Figur sein muss und eine stehende Figur. Also man muss schon auch an den Silhouetten noch erkennen können, dass es bewegend oder stehend eben ist. Und bei der bewegenden Person haben wir uns auf Beach mitbezogen. Das ist auch eine Breakdance-Ikone hier aus Dessau, der in den 80er Jahren sehr, sehr aktiv war, auch in Ostdeutschland nach wie vor sehr, sehr geschätzt wird für seine Fähigkeiten. Also er hat da schon sehr viel Grundlagenarbeit betrieben und neue Grenzen aufgezeigt, und wurde halt positiv befunden, und dann haben wir gesagt, dann nehmen wir halt Beach mit, und er ist mit so einer bewegenden Figur, Bewegung da eigentlich auch ganz gut zu sehen. Die zweite Figur ist Peter Steinsberger, aka Blaster Punk, so nennt er sich eigentlich, und er kommt ja eher so aus der Punk-Szene, und die Vernetzung war ja eben auch hier auf der Kreuzung, weil die viel mit den Ghetto-Blastern eben auch die Musik gemacht haben, und so kam das eben zu einer stehenden Bewegung mit dem Ghetto-Blaster, so ein Vorhalter, das sollte eigentlich eindeutig sein.
0: Der 2023 gegründete New Kid Verein führt DJs elektronischer Tanzmusik sowie tanzbegeisterte Menschen aus Dessau und dem Umland zusammen. Die Finanzierung der Ampelfiguren übernahm der Verein vollständig aus eigenen Mitteln. Umso größer ist nun die Freude über die positive Resonanz der Bevölkerung. Für viele Menschen hat Breakdance bis heute eine besondere Bedeutung und ist weit mehr als nur ein Tanzstil.
1: Wir hatten ja am 1. Mai mit der Stiftung Bauhaus ja auch eine Veranstaltung gemacht, und am Tag davor habe ich in Dessau in einem Laden das Linoleum gekauft, und dann war die Frage, ob wir das Muster, wenn das ja zusammengelegt wird, auch passend sein muss, und da habe ich gesagt, nee, das ist ja nur für Breakdance. Und der Kollege auf der anderen Seite vom Tresen kriegt auf einmal so ein Lächeln und so ein Glänzen in den Augen und sagte, ah, Mensch, ja, da war ich ja früher auch so am Rande so dabei. Und der Kollege aus der Elektroabteilung, der war auch so richtiger Breakdancer. Und dann merkt man eben, also wenn es nicht gerade offensichtlich ist in der Stadtgesellschaft, dass es trotzdem irgendwie ein Thema ist. Und kaum, wenn man das aufgreift, auch viele alte Erinnerungen wach werden.
0: Mit dem Projekt möchte der Verein auch auf die kulturelle Bedeutung der Hip-Hop-Bewegung aufmerksam machen. Langfristiges Ziel ist die Anerkennung von Hip-Hop als immaterielles Kulturgut. Die Breakdance-Ampel setzt dafür nun ein sichtbares Zeichen.

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1: Ungefähr 2 Monate vor den Leichtathletik-Europameisterschaften im britischen Birmingham besuchten zahlreiche Weltklasse-Athleten die Bauhausstadt, um am Leichtathletik-Meeting teilzunehmen und sich auf die anstehende EM vorzubereiten. Am 19. Juni organisierte Anhalt Sport die 28. Ausgabe des traditionsreichen Meetings im Paul-Greifzu-Stadion. Trotz wirklich hohen Temperaturen besuchten wieder zahlreiche Zuschauer das besondere Event. Los ging es ab 16 Uhr mit dem Jugendvorprogramm, bei dem sich der Leichtathletik-Nachwuchs auf der großen Bühne präsentieren durfte. Einen ausführlichen Beitrag dazu sehen Sie in einer unserer nächsten Sendungen. Gegen 18.45 Uhr wurde das Leichtathletik-Meeting dann offiziell eröffnet. Kinder des 1. LAC Dessau präsentierten die Fahnen der teilnehmenden Länder und einige Sportler wurden traditionell mit Fahrzeugen des Autohauses Peter ins Stadion eingefahren. Sachsen-Anhalts Ministerpräsident Sven Schulze sowie Dessau-Roßlaus Oberbürgermeister Dr. Robert Reck richteten dann noch Grußworte ans Publikum. Und dann war das Meeting auch schon in vollem Gange. Beim Stabhochsprung stand Piotr Lisek im Mittelpunkt. Der Pole, der die Bauhausstadt bereits sehr gut kennt, schaffte es als einziger eine Höhe von 5,70 Meter zu springen. Die 5,80 versuchte er dann noch, scheiterte aber in allen 3 Versuchen. Trotzdem konnte er sich über den Sieg beim Meeting freuen. Beim Weitsprung der Frauen richtete sich der Blick des Publikums dann auf Olympiasiegerin Malaika Mihambo. Mit einer Weite von 6,62 Meter sicherte sie sich den 7. Sieg bei ihrer 7. Teilnahme am Dessauer Leichtathletik-Meeting. Platz 2 und 3 belegten die beiden Deutschen Michaela Sani und Finja Köchling. Dass Malaika Mihambo überhaupt am Meeting teilgenommen hat, war nicht selbstverständlich. So war sie wenige Tage zuvor ziemlich angeschlagen. Da sie das Dessauer Leichtathletik-Event und die Zuschauer aber mittlerweile so ins Herz geschlossen hat, wollte sie trotzdem unbedingt teilnehmen.
2: Das ist wirklich eine sehr, sehr hohe Wertschätzung, auch für die vielen Menschen, die dazu beitragen, dass das Meeting überhaupt über die Bühne gehen kann. Und auch ein Dank an die treuen Zuschauer, die seit vielen Jahren, manche seit 28 Jahren, solange es das Meeting gibt, hierher kommen. Und das ist ja ein sehr, sehr positives Signal und ein ehrliches Signal, sonst wäre sie ja nicht da. Und das ist 7. Mal, einmal in der Marienkirche noch, also eigentlich das 8. Mal. Das ist schon toll und kann auch uns alle, die das Meeting auf die Beine stellen, auch schon wirklich ein Stück stolz machen. Und das gibt dann auch immer wieder Kraft. Sind ja auch andere, auch Gina Lückenkämper war das 4. Mal hier. Sie war auch, das sieht ja der Zuschauer nicht, aber wir wissen es. Sie war 14 Tage mit einer Sommergrippe, lag sie flach. Sie hätte eigentlich hätte sie nicht starten können, aber sie hat es gemacht. Weil sie eben auch hier, wie Malaika genau sieht, das macht Spaß hier, die bekommt gute Bedingungen. Und das freut uns natürlich sehr und das nehmen auch die vielen, vielen fleißigen Menschen mit. Und ich denke, die Zuschauer finden es auch toll, dass solche und noch viele andere Weltklasseathleten, dass sie immer wieder nach Dessau kommen. Auch ein Piotr Lisek, der seit über zehn Jahren in der Weltspitze war, der war, glaube ich, das 10. oder das 11. Mal in Dessau. Also das zeigt, dass das ein sehr, sehr, sehr gutes Miteinander ist.
1: Die erwähnte Gina Lückenkämper belegte nach einem Sieg im Vorlauf im Finale über 100 Meter dann nur den 2. Platz mit einer Zeit von 11,27 Sekunden. Mit 11,23 Sekunden siegte hier die Schweizerin Salome Cora. Bei den 100 Metern der Männer gewann der Amerikaner Lawrence Johnson mit 10,07 Sekunden. Esperanza Cladera siegte bei den 200 Metern der Frauen mit 22,96 Sekunden. Bei den Strecken über 1500 Metern war es bei den Frauen die Marokkanerin Zukaina Haji, die mit einer Zeit von 4 Minuten und 8,55 Sekunden siegte, und bei den Männern der Türke Mehmet Çelik mit einer Zeit von 3 Minuten und 38,10 Sekunden. Den ersten Meeting-Rekord des Abends gab es beim 100-Meter-Hürdenlauf der Frauen. Die Amerikanerin Rania Jones stellte diesen mit einer Zeit von 12,49 Sekunden auf und konnte sich feiern lassen. Und dann ging es Schlag auf Schlag und der nächste Meeting-Rekord fiel beim 400-Meter-Lauf der Männer. In 44,75 Sekunden absolvierte der Südafrikaner Mithi Mthimkhulu die Strecke und steht in der ewigen Bestenliste des Leichtathletik-Meetings an erster Stelle. Einen dritten Meeting-Rekord gab es aber noch. Beim 800-Meter-Lauf der Männer war es der Franzose Jordan Terrasse, der mit einer Zeit von einer Minute und 44,41 Sekunden für eine neue Bestmarke sorgte.
2: Es war ein tolles Meeting, es wurde wirklich großartiger Sport, ein richtig guter Sport und erfolgreicher Sport geboten. Mit drei Meeting-Rekorden hätte ich vorher ehrlich gesagt nicht gedacht. Nachdem wir ja im letzten Jahr so viele Leistungen oder die Sportler verbessern konnten, wird es ja dann immer schwerer, immer wieder neue Rekorde aufzustellen. Ist auch nicht das Maß der Dinge. Das Maß der Dinge aus unserer Sicht ist, wirklich guten Sport zu bieten, die Zuschauer zu unterhalten. Und jetzt war halt beides dabei. Also man kann nicht jedes Jahr immer wieder neue Meeting-Rekorde erwarten. Die waren da. Die Stimmung bei den Zuschauern war fantastisch. Es war diese Wechselbeziehung, guter Sport, gute Zuschauer und das motiviert natürlich auch die Sportler. Und klar, die 1,44, glaube ich, 800 Meter der Männer von den Franzosen, das war natürlich, darauf habe ich schon eigentlich viele Jahre hin gehofft und gefiebert, dass das mal klappt. Und in diesem Jahr hat es geklappt, bin ich sehr, sehr froh darüber. Aber auch alle anderen Disziplinen haben sich hier teilweise sehr, sehr gut dargestellt und gute Leistungen gebracht. Es gab persönliche Bestleistungen von manchen Athleten. Es gab Athleten, die fassungslos waren über ihre eigene Leistung, die sie so hier nicht erwartet hatten. Und das ist das Schöne an der Leichtathletik, dass es auch hier immer wieder Überraschungen gibt und Akzente für Athleten oder die sich selber Akzente setzen, um ihre Leistungsentwicklung voranzubringen. Und das ist einfach klasse und viele Athleten haben es ja auch gesagt, die Stimmung hier im Stadion, die ist wirklich sehr, sehr, sehr gut und das macht dann Spaß für alle Beteiligten und es hängt ja unheimlich viel dran an so einem Leichtathletik-Meeting, an so einem internationalen Großereignis. Die Politik war da mit vielen Ministerpräsidenten, das erste Mal. Herr Schulze hat das auch mal live gesehen, was hier in Dessau abgeht, war zutiefst beeindruckt und begeistert. Und genau das wollen wir. Wir wollen die Menschen begeistern. Und man muss auch die Gesamtsicht auf das Meeting betrachten. Heute haben hier insgesamt mit Vorprogramm und Hauptprogramm über 350 Top-Athleten, darunter Olympiasieger, Weltmeister, Europameister und Schulkinder sportgetrieben, gemeinsam in einer Anlage. Und die Kinder waren so genauso begeistert, die Finalisten im Supersprinter. Also das war wirklich großes Kino und eine tolle Geschichte. Und ich bin allen, die sich hier engagiert haben, das waren sehr, sehr viele, über 170, 180 ehrenamtliche Mitstreiter, die ja nur das ermöglichen, solch ein Meeting über die Bühne zu bringen. Und natürlich den Sponsoren, den Partnern, die das auch ermöglichen, solch internationale, hochkarätige Klasse hier im Paul-Kreisel-Stadion zu erleben.
1: Beim Speerwurf lief es für Olympiasieger Thomas Röhler nicht ganz so gut. Mit einem 78,04 Meter Wurf belegte er nur den zweiten Platz hinter Du Smit. Der Südafrikaner siegte relativ deutlich mit einer Weite von 84,79 Metern. Abschließend stand dann noch der Hindernislauf der Männer über 3000 Meter sowie das Weitspringen der Männer auf dem Plan. Beim Hindernislauf konnte sich der Marokkaner Mohamed Tindouft mit einer Zeit von 8 Minuten und 17,94 Sekunden durchsetzen. Beim Weitsprung hofften die Zuschauer dann noch auf einen Sprung über 8 Meter, was an diesem Abend nicht mehr gelang. Der Südafrikaner Manuel Divan belegte hier mit 7,84 Metern den ersten Platz. Ein sehr unterhaltsames Sporthighlight ging dann auch schon wieder zu Ende. Nach der Siegerehrung wurde das 28. Leichtathletik-Meeting mit einem spektakulären Feuerwerk eindrucksvoll abgeschlossen.

Eine ganz besondere Auszeichnung haben die Schüler des Liborius-Gymnasiums in Dessau am 16. Juni erhalten. Die Schule wurde vom Bildungsstaatssekretär Jürgen Böhm sowie dem Geschäftsführer der Landesenergieagentur Marco Mühlstein besucht

0: und mit dem ersten Platz des Energiesparmeister-Wettbewerbs in Sachsen-Anhalt geehrt.
1: Der Wettbewerb zeigt erstmal, wie engagiert unsere Schülerinnen und Schüler sind, welche Ideen sie mitbringen und wie sie versuchen, letztendlich ihre naturwissenschaftlichen Kenntnisse und Wissen anzuwenden. Und ja, deswegen ist das ein sehr wichtiger Wettbewerb. Und dass das Liborius-Gymnasium hier den ersten Preis in Sachsen-Anhalt erreicht, zeigt auch, mit wie viel Inhalt und mit wie viel Engagement es umgesetzt wird.
0: Für Sachsen-Anhalt hat Bildungsminister Jan Riedel die Schirmherrschaft über den Wettbewerb übernommen. Die Landesenergieagentur Sachsen-Anhalt unterstützt die Aktion bereits seit 12 Jahren im Rahmen einer Patenschaft. Bundesweit haben sich insgesamt knapp 450 Schulen für den Wettbewerb beworben.
2: Das ist erstmal eine Riesenehre. Und ich finde es schön, dass wir für etwas ausgezeichnet werden, was eigentlich im Grundkonzept unserer Schule ist. Da geht es letztlich um Bewahrung der Schöpfung, um Sicherung unserer Ressourcen hier auf diesem Planeten. Und zugleich ist es natürlich verbunden mit unserem Namenspatron, dem heiligen Liborius. Und das finde ich eine schöne Sache. Das ist einfach, es passt und ich freue mich sehr, sehr.
0: Das Liborius-Gymnasium in Trägerschaft der Edith-Stein-Schulstiftung des Bistums Magdeburg überzeugte die Jury vor allem durch Eigeninitiative und ein kontinuierliches Engagement im Klimaschutz. In der selbst initiierten Konsumwandel AG entwickelten die Schüler sogar ein eigenes Nachhaltigkeitslabel, den grünen V.
2: Es gibt also von Kirchenseite aus ein Nachhaltigkeitslabel, das heißt der grüne Hahn. Das ist natürlich für Kirchen, für Bistümer etc. gebaut und da sind ganz viele Bedingungen dran geknüpft. Also es ist ja auch viel Papierkram und Nachweis von jenem und diesem. Und die Konsumwandel AG mit ihren wenigen Mitgliedern hat sich dann entschlossen, den Verwaltungsaufwand, den kriegen wir einfach nicht hin, auch den Nachweis dafür, und hat sich eben, hat das runtergescaled und hat gesagt, das kriegen wir doch auf einem Schulniveau mit ähnlicher Akzeptanz hin und es muss nicht unbedingt das ganz große Label sein.
0: Dass Nachhaltigkeit an der Schule nicht nur ein Thema auf dem Papier ist, zeigte sich auch bei einer kleinen Führung durch das Schulgebäude.
2: Es sind viele kleine Punkte. Also waren die Fahrradständer, das ist diese Idee mit dem grünen Klassenzimmer, wo geguckt wird, ob die nicht nur viele Pflanzen haben, sondern auch dazu, die sich die richtigen aussuchen oder zu Beziehungen haben. Das ist das Insektenhotel hier und die kleine Garten-AG dort. Das ist das Müllsortieren oder unsere Wasserautomaten. Also ganz viele kleine Dinge, die über die letzten Jahre hier in der Schule entstanden und gewachsen sind und die wir eben auf die Weise in die Aufmerksamkeit heben. Also die sind nicht alle dafür erfunden worden, aber sie werden damit gesehen und das ist wichtig.
0: Neben der Urkunde erhielten die Gewinner Messgeräte sowie Unterrichtsmaterialien. Zudem darf sich die Schule über ein Preisgeld in Höhe von 2.500 Euro freuen. Ein Zeichen der Wertschätzung von Landesenergieagentur und Land für das besondere Engagement der Schüler.
1: Hier wird ein wichtiges Thema der Bildung umgesetzt, nämlich die Bildung zur Nachhaltigkeit, zur nachhaltigen Entwicklung. Und ich glaube, das ist eine der wesentlichen Bildungsaufgaben, die wir uns als Gesellschaft und als Land heute stellen müssen. Wir müssen die Einstellung von Jugendlichen dahingehend entwickeln, dass sie mit den Ressourcen, die wir haben oder mit der Schöpfung, in der wir uns befinden, nachhaltig und auch verantwortungsvoll umgehen.
0: Nach dem Erfolg auf Landesebene dürfen sich die Schüler nun auf die Preisverleihung in Berlin freuen. Ob auch der Bundessieg nach Dessau geht, entschied ein Online-Voting, das bis zum 17. Juni lief.
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0: Konzept erarbeitet und bis 2025 ausgerichtet.
1: Wenn man sich in das alte INSEC nochmal reinliest, kann man feststellen, da waren ca. 89 Leitprojekte drin und davon sind gut 50 Maßnahmen auf den Weg gebracht worden. An einigen Projekten arbeiten wir noch, aber es gibt ganz, ganz wichtige Sachen, an denen wir gearbeitet und die auch realisiert wurden. Beispielsweise die Kavalierstraße, das Bauhausmuseum, der Stadtpark, der Stadteingang Ost, der Albrechtsplatz, die Ostseite der Albrechtsstraße, Johannesviertel. Es sind etliche Straßenbauvorhaben auf den Weg gebracht worden. In Roßlau beispielsweise der Umzug der Bieteschule in das ehemalige Goethe-Gymnasium. Also es ist eine ganze Menge passiert und es wird auch weiterhin etliches, vieles passieren, was der Stadtentwicklung gut tut.
0: Nun liegt der Entwurf des neuen Stadtentwicklungskonzeptes vor. Im Mittelpunkt steht die Frage, wie sich Dessau-Roßlau in den kommenden Jahren entwickeln soll. Herausforderungen wie der Bevölkerungsrückgang, die zunehmende Überalterung der Gesellschaft und Wohnungsleerstände sind nach wie vor aktuell. Gleichzeitig sind im Laufe der Zeit weitere Themen hinzugekommen, die künftig berücksichtigt werden müssen.
1: Gerade durch die Pandemie bedingt ist vielen auch bewusst geworden, dass das Thema Digitalisierung, Onlinehandel, eine andere Art von Daseinsvorsorge, eine andere Art von Arbeiten und Wohnen, beispielsweise das Thema Homeoffice, die Leute auch bewegt. Also wie geht man auch mit dem Thema Natur um, wie geht man mit dem Thema Kultur um? Und das sind Sachen, die die Stadt in ihrem Wirken, in ihrem Ordnen von Funktionen, im Ordnen von Schulen, von Kitas maßgeblich mit beeinflussen. Und darauf eine Antwort zu geben, dass der Bürger und Bürgerinnen auch erkennen können, wie bereitet sich die Stadt eigentlich bis 2040 genau auf diese Herausforderungen vor, dafür haben wir das INSEC gemacht.
0: Um den Bürgern einen einfachen Einstieg in das Thema zu ermöglichen, ist der Entwurf seit dem 16. Juni auf der Internetseite der Stadt zu sehen. Dort können sich Interessierte über die Inhalte informieren. Darüber hinaus wird es einen Bürgerdialog geben und der Entwurf wird öffentlich ausgelegt.
1: Vom 16.06. bis zum 24. August besteht diese Möglichkeit, über das Internet sich da sehr umfassend zu informieren, aber auch in diesen Prozess mit einzubringen. Anregungen, Hinweise an die Stadtverwaltung zu richten, aber auch Bedenken zu äußern, wenn etwas noch nicht Berücksichtigung gefunden hat, also sowas auch zu äußern. Und dann gibt es eine Informationsveranstaltung am 29. Juli im Bauhausmuseum um 18 Uhr, wo die Bürgerinnen und Bürger eingeladen sind, aber auch Vereine, Verbände, Unternehmer, Wirtschaft, Kulturschaffende, die gerne ins Bauhausmuseum kommen können, sich darüber informieren, was haben wir mit dem INSEC-Entwurf parat an Antworten und welche Möglichkeiten gibt es, sich in den weiteren Stadtentwicklungsprozess auch einzubringen.
0: Bei der Veranstaltung soll es darum gehen, welche Schwerpunkte im neuen INSEC gesetzt werden sollen. Auch die Bundesgartenschau, die im Jahr 2035 stattfinden soll, spielt dabei eine Rolle.
2: Das integrierte Stadtentwicklungskonzept ist ja ein Gesamtkonzept, wo wir versuchen, verschiedene Themenfelder zusammenzudenken. Wohnen, Freizeit, Kultur, Wirtschaft. Und wir sehen gerade die BUGA hier auch für viele Prozesse, die wir strategisch vorhaben für die Stadtentwicklung bis 2040, auch als ein Beschleuniger, als ein Katalysator. Und insofern finden Sie dann im integrierten Stadtentwicklungskonzept auch BUGA-Maßnahmen wieder, die einfach zeigen, inwiefern strategische Ziele der Stadtentwicklung bis 2040 auch über die BUGA erreicht werden sollen.
0: Die Stadt lädt alle Interessierten herzlich ein, am 29. Juni um 18 Uhr ins Bauhausmuseum Dessau zu kommen, sich zu informieren und Fragen zu stellen.

0: Der Mädchenchor des Landesgymnasiums für Musik aus Wernigerode war nur einer von zahlreichen Chören, die vom 19. bis zum 21. Juni bei den Landeschortagen die Dessau-Roßlauer Innenstadt in eine musikalische Oase verwandelten. Gesangsgruppen aus ganz Sachsen-Anhalt versammelten sich in der Muldestadt. Organisiert wurde das Event vom Landesmusikrat Sachsen-Anhalt und von der Stadt. Nachdem die Chortage am Freitag mit dem Junior-Chorfest starteten, stand am Samstag das Landeschorfest auf dem Plan. Hierbei gab es zahlreiche Auftritte von Chören auf dem Marktplatz und in der Marienkirche zu hören.
1: Also die Chöre sind, glaube ich, guter Stimmung. Wie das angenommen wird, also wir hatten das Gefühl vorhin, als geregnet hat, war mehr Publikum hier auf dem Marktplatz. Ist leider auch sehr warm und sonnig. Aber ich denke, das kommt gut an. In der Marienkirche, da ist, glaube ich, sehr gut besucht. Kann man auch ein bisschen gekühlt sitzen. Also jetzt am Nachmittag werden nochmal Auftritte stattfinden hier auf der Bühne und in der Marienkirche. 18 Uhr ist nochmal genau der Höhepunkt. Da gibt es einmal noch die Auftritte von den Chören, die noch da sind. Das sind 8 Chöre. Jeder singt nochmal 2 Titel. Und es wird dann eine Publikumsabstimmung geben. Sozusagen für die 3 besten Chöre gibt es ein kleines Preisgeld. Und es gibt einen Überraschungsgast, der mit den Chören und auch Besuchern zusammen singen wird. Es werden Boomwacker verteilt, sodass da auch rhythmisch aktiv mitgemacht werden kann.
0: Der Überraschungsgast beim Festkonzert war niemand Geringeres als Schauspieler und Musiker Axel Prahl. Zusammen mit dem Popchor Dessau spielte der Tatortstar sein Lied »Heute fange ich an«. Und auch das Publikum war eingeladen mitzusingen und gleichzeitig mit bunten Kunststoffröhren, den sogenannten Boomwackers, eine ganz besondere akustische Kulisse zu erzeugen.

0: Ein wirklich toller gemeinschaftlicher Moment auf dem Marktplatz, der auch Prahl selber ziemlich berührte. Die Kraft des gemeinsamen Musizierens stand beim Landeschorfest über allem. Für die Chöre sind Veranstaltungen wie diese ganz wichtig.
1: Chorsingen verbindet. Man sagt auch, Musik singen ist gesund. Genau, das ist, und wir bieten hier praktisch eine Plattform, dass die Chöre sich treffen können, austauschen können, voneinander lernen können. Es gibt ja auch heute, gab es auch die Möglichkeit, dass sich 4 Chöre haben den Wunsch geäußert, sich beraten zu lassen von dem Chorleiter vom Rundfunkjugendchor Wernigerode. Die erfahren dann praktisch bekommen dann ein bisschen Feedback für ihre Arbeit. Genau, und das andere ist, man hört anderen zu, hat Programmanregungen dann, die man bekommt, ja.
0: Unter den 8 Chören, die beim Festkonzert auftraten, wurden per Publikumsabstimmung die besten noch einmal etwas hervorgehoben und ausgezeichnet. Den 3. Platz erreichte der Mädchenchor des Landesgymnasiums für Musik aus Wernigerode. Auf Platz 2 sang sich der Jugendchor des Anhaltischen Theaters Dessau, während der Kinderchor des Anhaltischen Theaters den Publikumspreis gewann. Am Sonntag stand dann noch der Landeschorwettbewerb an. Einen ausführlichen Beitrag dazu gibt es in einer unserer nächsten Sendungen. Hier noch abschließend der Popchor Dessau mit Ich schenk dir die Welt von den Prinzen.

0: Premiere wurde am 19. Juni in Dessau gefeiert. Auf der Museumskreuzung wurde die neue Breakdance-Ampel offiziell in Betrieb genommen. Sachsen-Anhalts Ministerin für Infrastruktur und Digitales, Dr. Lydia Hüskens, und Dessaus Bürgermeisterin Jacqueline Lode gaben die außergewöhnliche Lichtsignalanlage frei. Auf die Idee dabei kam der New Kid Verein.
1: Eigentlich ist es wirklich eine Schnapsidee oder in einem Moment von so einem Rumflapsen entstanden, ob man nicht eigentlich auch mal in Dessau so eine Breakdance-Ampel machen könnte. Und das kam ja mit dem Hintergrund, dass es in vielen anderen Städten auch schon unterschiedliche Ampelfiguren gibt. Und dann war die Überlegung, was könnte man in Dessau machen, und dann so Breakdance. Und dann ja, war das gesetzt. Und dann haben wir das so ein bisschen in der Szene auch besprochen, auch im Verein. Und dann war relativ schnell klar, da hätten wir Lust drauf. Und dann haben wir mit Stadträten gesprochen, speziell mit Jörg Bernstein und Paul Nolte, dem wir auch nochmal Dank aussprechen wollen, weil die haben dann eine Beschlussvorlage draus gemacht und die auch in die Gremien, in den Stadtrat eingebracht. Und dann haben wir ja letztes Jahr gesehen, vor einem guten Jahr, dass der Stadtrat das für positiv befunden hat.
0: Die Idee hinter der Ampel ist jedoch weit mehr als nur eine kreative Besonderheit. Die Geschichte des Breakdance in Dessau reicht bis in die frühen 1980er Jahre zurück. Schon damals existierte in der Stadt eine lebendige Breakdance-Szene. Dort, wo sich heute die Museumskreuzung befindet, lag einst ein wichtiger Treffpunkt der Tänzer. Auch die Figuren der Ampel wurden nicht zufällig gewählt. Die Motive stellen zwei konkrete Personen dar und erinnern damit an die Anfänge der lokalen Hip-Hop-Kultur.
1: Es ist ja schon noch die Vorgabe, dass es eine bewegende Figur sein muss und eine stehende Figur. Also man muss schon auch an den Silhouetten noch erkennen können, dass es bewegend oder stehend eben ist. Und bei der bewegenden Person haben wir uns auf Beach mitbezogen. Das ist auch eine Breakdance-Ikone hier aus Dessau, der in den 80er Jahren sehr, sehr aktiv war, auch in Ostdeutschland nach wie vor sehr, sehr geschätzt wird für seine Fähigkeiten. Also er hat da schon sehr viel Grundlagenarbeit betrieben und neue Grenzen aufgezeigt. Und das wurde halt positiv befunden. Und dann haben wir gesagt, dann nehmen wir halt Beach mit. Und er ist mit so einer bewegenden Figur, Bewegung da eigentlich auch ganz gut zu sehen. Die zweite Figur ist Peter Steinsberger, a.k.a. Blaster Punk, so nennt er sich eigentlich. Und er kommt ja eher so aus der Punk-Szene und die Vernetzung war ja eben auch hier auf der Kreuzung, weil die viel mit den Ghetto-Blastern eben auch die Musik gemacht haben. Und so kam das eben zu einer stehenden Bewegung mit dem Ghetto-Blaster, so ein Vorhalter, das sollte eigentlich eindeutig sein.
0: Der 2023 gegründete New Kid Verein führt DJs elektronischer Tanzmusik sowie tanzbegeisterte Menschen aus Dessau und dem Umland zusammen. Die Finanzierung der Ampelfiguren übernahm der Verein vollständig aus eigenen Mitteln. Umso größer ist nun die Freude über die positive Resonanz der Bevölkerung. Für viele Menschen hat Breakdance bis heute eine besondere Bedeutung und ist weit mehr als nur ein Tanzstil.
1: Wir hatten ja am 1. Mai mit der Stiftung Bauhaus ja auch eine Veranstaltung gemacht und am Tag davor habe ich in Dessau in einem Laden das Linoleum gekauft. Und dann war die Frage, ob wir das Muster, wenn das ja zusammengelegt wird, auch passend sein muss. Und da habe ich gesagt, nee, das ist ja nur für Breakdance. Und der Kollege auf der anderen Seite vom Tresen kriegt da auf einmal so ein Lächeln und so ein Glänzen in den Augen und sagte, ah Mensch, ja, da war ich ja früher auch so am Rande so dabei. Und der Kollege aus der Elektroabteilung, der war auch so ein richtiger Breakdancer. Und dann merkt man eben, also wenn es nicht gerade offensichtlich ist in der Stadtgesellschaft, dass es trotzdem irgendwie ein Thema ist. Und kaum, wenn man das aufgreift, auch viele alte Erinnerungen wach werden.
0: Mit dem Projekt möchte der Verein auch auf die kulturelle Bedeutung der Hip-Hop-Bewegung aufmerksam machen. Langfristiges Ziel ist die Anerkennung von Hip-Hop als immaterielles Kulturgut. Die Breakdance-Ampel setzt dafür nun ein sichtbares Zeichen.

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1: Ungefähr 2 Monate vor den Leichtathletik-Europameisterschaften im britischen Birmingham besuchten zahlreiche Weltklasse-Athleten die Bauhausstadt, um am Leichtathletik-Meeting teilzunehmen und sich auf die anstehende EM vorzubereiten. Am 19. Juni organisierte Anhalt Sport die 28. Ausgabe des traditionsreichen Meetings im Paul-Greifzu-Stadion. Trotz wirklich hohen Temperaturen besuchten wieder zahlreiche Zuschauer das besondere Event. Los ging es ab 16 Uhr mit dem Jugendvorprogramm, bei dem sich der Leichtathletik-Nachwuchs auf der großen Bühne präsentiert.

0: passieren durfte. Einen ausführlichen Beitrag dazu sehen Sie in einer unserer nächsten Sendungen. Gegen 18.45 Uhr wurde das Leichtathletik-Meeting dann offiziell eröffnet. Kinder des 1. LAC Dessau präsentierten die Fahnen der teilnehmenden Länder und einige Sportler wurden traditionell mit Fahrzeugen des Autohauses Peter ins Stadion eingefahren. Sachsen-Anhalts Ministerpräsident Sven Schulze sowie Dessau-Roßlaus Oberbürgermeister Dr. Robert Reck richteten dann noch Grußworte ans Publikum. Und dann war das Meeting auch schon in vollem Gange. Beim Stabhochsprung stand Piotr Lisek im Mittelpunkt. Der Pole, der die Bauhausstadt bereits sehr gut kennt, schaffte es als einziger eine Höhe von 5,70 Meter zu springen. Die 5,80 versuchte er dann noch, scheiterte aber in allen drei Versuchen. Trotzdem konnte er sich über den Sieg beim Meeting freuen. Beim Weitsprung der Frauen richtete sich der Blick des Publikums dann auf Olympiasiegerin Malaika Mihambo. Mit einer Weite von 6,62 Meter sicherte sie sich den 7. Sieg bei ihrer 7. Teilnahme am Dessauer Leichtathletik-Meeting. Platz 2 und 3 belegten die beiden Deutschen Michaela Sani und Finja Köchling. Dass Malaika Mihambo überhaupt am Meeting teilgenommen hat, war nicht selbstverständlich. So war sie wenige Tage zuvor ziemlich angeschlagen. Da sie das Dessauer Leichtathletik-Event und die Zuschauer aber mittlerweile so ins Herz geschlossen hat, wollte sie trotzdem unbedingt teilnehmen.
1: Das ist wirklich eine sehr, sehr hohe Wertschätzung, auch für die vielen Menschen, die dazu beitragen, dass das Meeting überhaupt über die Bühne gehen kann. Und auch ein Dank an die treuen Zuschauer, die seit vielen Jahren, manche seit 28 Jahren, solange es das Meeting gibt, hierher kommen. Und das ist ja ein sehr, sehr positives Signal und ein ehrliches Signal, sonst wäre sie ja nicht da. Und das ist 7. Mal, einmal in der Marienkirche noch, also eigentlich das 8. Mal. Das ist schon toll und kann auch uns alle, die das Meeting auf die Beine stellen, auch schon wirklich ein Stück stolz machen. Und es gibt dann auch immer wieder Kraft. Sind ja auch andere, auch Gina Lückenkämper war das 4. Mal hier. Sie war auch, das sieht ja der Zuschauer nicht, aber wir wissen es. Sie war 14 Tage mit einer Sommergrippe, lag sie flach. Sie hätte eigentlich hätte sie nicht starten können, aber sie hat es gemacht. Weil sie eben auch hier, wie Malaika genau sieht, das macht Spaß hier, die bekommt gute Bedingungen. Und das freut uns natürlich sehr und das nehmen auch die vielen, vielen fleißigen Menschen mit. Und ich denke, die Zuschauer finden es auch toll, dass solche und noch viele andere Weltklasseathleten, dass sie immer wieder nach Dessau kommen. Auch ein Piotr Lisek, der seit über zehn Jahren in der Weltspitze war, der war, glaube ich, das 10. oder 11. Mal in Dessau. Also das zeigt, dass das ein sehr, sehr, sehr gutes Miteinander ist.
0: Die erwähnte Gina Lückenkämper belegte nach einem Sieg im Vorlauf im Finale über 100 Meter dann nur den 2. Platz mit einer Zeit von 11,27 Sekunden. Mit 11,23 Sekunden siegte hier die Schweizerin Salome Cora. Bei den 100 Metern der Männer gewann der Amerikaner Lawrence Johnson mit 10,07 Sekunden. Esperanza Cladera siegte bei den 200 Metern der Frauen mit 22,96 Sekunden. Bei den Strecken über 1500 Metern war es bei den Frauen die Marokkanerin Zukaina Hadji, die mit einer Zeit von 4 Minuten und 8,55 Sekunden siegte und bei den Männern der Türke Mehmet Çelik mit einer Zeit von 3 Minuten und 38,10 Sekunden. Den ersten Meeting-Rekord des Abends gab es beim 100 Meter Hürdenlauf der Frauen. Die Amerikanerin Rania Jones stellte diesen mit einer Zeit von 12,49 Sekunden auf und konnte sich feiern lassen. Und dann ging es Schlag auf Schlag und der nächste Meeting-Rekord fiel beim 400 Meter Lauf der Männer. In 44,75 Sekunden absolvierte der Südafrikaner Mithi Mthimkhulu die Strecke und steht in der ewigen Bestenliste des Leichtathletik-Meetings an erster Stelle. Einen dritten Meeting-Rekord gab es aber noch. Beim 800-Meter-Lauf der Männer war es der Franzose Jordan Terrasse, der mit einer Zeit von 1 Minute und 44,41 Sekunden für eine neue Bestmarke sorgte.
1: Es war ein tolles Meeting, es wurde wirklich großartiger Sport, ein richtig guter Sport und erfolgreicher Sport geboten. Mit drei Meeting-Rekorden hätte ich vorher ehrlich gesagt nicht gedacht. Nachdem wir ja im letzten Jahr so viele Leistungen oder die Sportler verbessern konnten, wird es ja dann

0: immer schwerer, immer wieder neue Rekorde aufzustellen. Ist auch nicht das Maß der Dinge. Ich meine, das Maß der Dinge aus unserer Sicht ist, wirklich guten Sport zu bieten, die Zuschauer zu unterhalten. Und jetzt war halt beides dabei. Also man kann nicht jedes Jahr immer wieder neue Medienrekorde erwarten. Die waren da. Die Stimmung bei den Zuschauern war fantastisch. Es war diese Wechselbeziehung, guter Sport, gute Zuschauer. Und das motiviert natürlich auch die Sportler. Und klar, die 1,44, glaube ich, 800 Meter der Männer von den Franzosen, das war natürlich, darauf habe ich schon eigentlich viele Jahre hin gehofft und gefiebert, dass das mal klappt. Und in diesem Jahr hat es geklappt, bin ich sehr, sehr froh darüber. Aber auch alle anderen Disziplinen haben sich hier teilweise sehr, sehr gut dargestellt und gute Leistungen gebracht. Es gab persönliche Bestleistungen von manchen Athleten, es gab Athleten, die fassungslos waren über ihre eigene Leistung, die sie so hier nicht erwartet hatten. Und das ist das Schöne an der Leichtathletik, dass es auch hier immer wieder Überraschungen gibt und Akzente für Athleten oder die sich selber Akzente setzen, um ihre Leistungsentwicklung voranzubringen. Und das ist einfach klasse. Und viele Athleten haben es ja auch gesagt, die Stimmung hier im Stadion, die ist wirklich sehr, sehr, sehr gut. Und das macht dann Spaß für alle Beteiligten. Und es hängt ja unheimlich viel dran an so einem Leichtathletik-Meeting, an so einem internationalen Großereignis. Die Politik war da mit Ministerpräsidenten. Das erste Mal, Herr Schulze hat das auch mal live gesehen, was hier in Dessau abgeht. War zutiefst beeindruckt und begeistert. Und genau das wollen wir. Wir wollen die Menschen begeistern. Und man muss auch die die Gesamtsicht auf das Meeting betrachten. Heute haben hier insgesamt mit Vorprogramm und Hauptprogramm über 350 Top-Athleten, darunter Olympiasieger, Weltmeister, Europameister und Schulkinder sportgetrieben, gemeinsam in einer Anlage. Und die Kinder waren so genauso begeistert, die Finalisten im Supersprinter. Also das war wirklich großes Kino und eine tolle Geschichte. Und ich bin allen, die sich hier engagiert haben, das waren sehr, sehr viele, über 170, 180 ehrenamtliche Mitstreiter, die ja nur das ermöglichen, solch ein Meeting über die Bühne zu bringen. Und natürlich den Sponsoren, den Partnern, die das auch ermöglichen, solch internationale, hochkarätige Klasse hier im Paul-Kreisel-Stadion zu erleben.
1: Beim Speerwurf lief es für Olympiasieger Thomas Röhler nicht ganz so gut. Mit einem 78,04 Meter Wurf belegte er nur den zweiten Platz, hinter Du Smit. Der Südafrikaner siegte relativ deutlich mit einer Weite von 84,79 Metern. Abschließend stand dann noch der Hindernislauf der Männer über 3000 Meter sowie das Weitspringen der Männer auf dem Plan. Beim Hindernislauf konnte sich der Marokkaner Mohamed Tindouft mit einer Zeit von 8 Minuten und 17,94 Sekunden durchsetzen. Beim Weitsprung hofften die Zuschauer dann noch auf einen Sprung über 8 Meter, was an diesem Abend nicht mehr gelang. Der Südafrikaner Manuel Diwan belegte hier mit 7,84 Metern den ersten Platz. Ein sehr unterhaltsames Sporthighlight ging dann auch schon wieder zu Ende. Nach der Siegerehrung wurde das 28. Leichtathletik-Meeting mit einem spektakulären Feuerwerk eindrucksvoll abgeschlossen.

0: Eine ganz besondere Auszeichnung haben die Schüler des Liborius-Gymnasiums in Dessau am 16. Juni erhalten. Die Schule wurde vom Bildungsstaatssekretär Jürgen Böhm sowie dem Geschäftsführer der Landesenergieagentur Marco Mühlstein besucht und mit dem ersten Platz des Energiesparmeisterwettbewerbs in Sachsen-Anhalt geehrt.
1: Der Wettbewerb zeigt erstmal, wie engagiert unsere Schülerinnen und Schüler sind, welche Ideen sie mitbringen und wie sie versuchen, letztendlich ihre naturwissenschaftlichen Kenntnisse und Wissen anzuwenden. Und ja, deswegen ist das ein sehr wichtiger Wettbewerb. Und dass das Liborius-Gymnasium hier den ersten Preis in Sachsen-Anhalt erreicht, zeigt auch, mit wie viel Inhalt und mit wie viel Engagement es umgesetzt wird.
0: Für Sachsen-Anhalt hat Bildungsminister Jan Riedel die Schirmherrschaft über den Wettbewerb übernommen. Die Landesenergieagentur Sachsen-Anhalt unterstützt die Aktion bereits seit 12 Jahren.

0: waren im Rahmen einer Patenschaft. Bundesweit haben sich insgesamt knapp 450 Schulen für den Wettbewerb beworben.
1: Das ist erstmal eine Riesenehre. Und ich finde es schön, dass wir für etwas ausgezeichnet werden, was eigentlich im Grundkonzept unserer Schule ist. Da geht es letztlich um Bewahrung der Schöpfung, um Sicherung unserer Ressourcen hier auf diesem Planeten. Und zugleich ist es natürlich verbunden mit unserem Namenspatron, dem heiligen Liborius. Und das finde ich eine schöne Sache. Das ist einfach, es passt und ich freue mich sehr, sehr.
0: Das Liborius-Gymnasium in Trägerschaft der Edith-Stein-Schulstiftung des Bistums Magdeburg überzeugte die Jury vor allem durch Eigeninitiative und ein kontinuierliches Engagement im Klimaschutz. In der selbst initiierten Konsumwandel AG entwickelten die Schüler sogar ein eigenes Nachhaltigkeitslabel, den grünen Pfau.
1: Es gibt also von Kirchenseite aus ein Nachhaltigkeitslabel, das heißt der grüne Hahn. Das ist natürlich für Kirchen, für Bistümer etc. gebaut und da sind ganz viele Bedingungen dran geknüpft. Also es ist ja auch viel Papierkram und Nachweis von jenem und diesem. Und die Konsumwandel AG mit ihren wenigen Mitgliedern hat sich dann entschlossen, den Verwaltungsaufwand, den kriegen wir einfach nicht hin, auch den Nachweis dafür, und hat sich eben, hat das runtergescaled und hat gesagt, das kriegen wir doch auf einem Schulniveau mit ähnlicher Akzeptanz hin und es muss nicht unbedingt das ganz große Label sein.
0: Dass Nachhaltigkeit an der Schule nicht nur ein Thema auf dem Papier ist, zeigte sich auch bei einer kleinen Führung durch das Schulgebäude.
1: Es sind viele kleine Punkte, also waren die Fahrradständer, das ist diese Idee mit dem grünen Klassenzimmer, wo geguckt wird, ob die nicht nur viele Pflanzen haben, sondern auch dazu, die sich die richtigen aussuchen oder zu Beziehungen haben. Das ist das Insektenhotel hier und die kleine Garten-AG dort. Das ist das Müllsortieren oder unsere Wasserautomaten. Also ganz viele kleine Dinge, die über die letzten Jahre hier in der Schule entstanden und gewachsen sind und die wir eben auf die Weise in die Aufmerksamkeit heben. Also die sind nicht alle dafür erfunden worden, aber sie werden damit gesehen und das ist wichtig.
0: Neben der Urkunde erhielten die Gewinner Messgeräte sowie Unterrichtsmaterialien. Zudem darf sich die Schule über ein Preisgeld in Höhe von 2.500 Euro freuen. Ein Zeichen der Wertschätzung von Landesenergieagentur und Land für das besondere Engagement der Schüler.
2: Hier wird ein wichtiges Thema der Bildung umgesetzt, nämlich die Bildung zur Nachhaltigkeit, zur nachhaltigen Entwicklung. Und ich glaube, das ist eine der wesentlichen Bildungsaufgaben, die wir uns als Gesellschaft und als Land heute stellen müssen. Wir müssen die Einstellung von Jugendlichen dahingehend entwickeln, dass sie mit den Ressourcen, die wir haben oder mit der Schöpfung, in der wir uns befinden, nachhaltig und auch verantwortungsvoll umgehen.
0: Nach dem Erfolg auf Landesebene dürfen sich die Schüler nun auf die Preisverleihung in Berlin freuen. Ob auch der Bundessieg nach Dessau geht, entschied ein Online-Voting, das bis zum 17. Juni lief.
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0: Es wurde wieder Zeit, die Zukunftspläne der Stadt festzulegen. In einem Pressegespräch der Stadt am 18. Juni wurde über den aktuellen Stand des INSEC 2040 informiert. Bereits 2013 wurde in Dessau-Roßlau das erste integrierte Stadtentwicklungskonzept erarbeitet und bis 2025 ausgerichtet.
1: Wenn man sich in das alte INSEC nochmal reinliest, kann man feststellen, da waren ca. 89 Leitprojekte drin und davon sind gut 50 Maßnahmen auf den Weg gebracht worden. An einigen Projekten arbeiten wir noch, aber es gibt ganz wichtige Sachen, an denen wir gearbeitet und die auch realisiert wurden. Beispielsweise die Kavalierstraße, das Bauhausmuseum, der Stadtpark, der Stadteingang Ost, der Albrechtsplatz, die Ostseite der Albrechtsstraße, Johannesviertel. Es sind etliche Straßenbauvorhaben auf den Weg gebracht worden. In Roßlau beispielsweise der Umzug der Bieteschule in das ehemalige Goethe-Gymnasium. Also es ist eine ganze Menge passiert und es wird auch weiterhin etliches, vieles passieren, was der Stadtentwicklung gut tut.
0: Nun liegt der Entwurf des neuen Stadtentwicklungskonzeptes vor. Im Mittelpunkt steht die Frage, wie sich Dessau-Roßlau in den kommenden Jahren entwickeln soll. Herausforderungen wie der Bevölkerungsrückgang, die zunehmende Überalterung der Gesellschaft und Wohnungsleerstände sind nach wie vor aktuell. Gleichzeitig sind im Laufe der Zeit weitere Themen hinzugekommen, die künftig berücksichtigt werden müssen.
1: Gerade durch die Pandemie bedingt ist vielen auch bewusst geworden, dass das Thema Digitalisierung, Onlinehandel, eine andere Art von Daseinsvorsorge, eine andere Art von Arbeiten und Wohnen, beispielsweise das Thema Homeoffice, die Leute auch bewegt. Also wie geht man auch mit dem Thema Natur um, wie geht man mit dem Thema Kultur um? Und das sind Sachen, die die Stadt in ihrem Wirken, in ihrem Ordnen von Funktionen, im Ordnen von Schulen, von Kitas maßgeblich mit beeinflussen. Und darauf eine Antwort zu geben, dass der Bürger und Bürgerinnen auch erkennen können, wie bereitet sich die Stadt eigentlich bis 2040 genau auf diese Herausforderungen vor. Dafür haben wir das INSEC gemacht.
0: Um den Bürgern einen einfachen Einstieg in das Thema zu ermöglichen, ist der Entwurf seit dem 16. Juni auf der Internetseite der Stadt zu sehen. Dort können sich Interessierte über die Inhalte informieren. Darüber hinaus wird es einen Bürgerdialog geben und der Entwurf wird öffentlich ausgelegt.
1: Vom 16.06. bis zum 24. August besteht diese Möglichkeit, über das Internet sich da sehr umfassend zu informieren, aber auch in diesen Prozess mit einzubringen. Anregungen, Hinweise an die Stadtverwaltung zu richten, aber auch Bedenken zu äußern, wenn etwas noch nicht Berücksichtigung gefunden hat, also sowas auch zu äußern. Und dann gibt es eine Informationsveranstaltung am 29. Juli im Bauhausmuseum um 18 Uhr, wo die Bürgerinnen und Bürger eingeladen sind, aber auch Vereine, Verbände, Unternehmer, Wirtschaft, Kulturschaffende, die gerne ins Bauhausmuseum kommen können, sich darüber informieren, was haben wir mit dem INSEC-Entwurf parat an Antworten und welche Möglichkeiten gibt es, sich in den weiteren Stadtentwicklungsprozess auch einzubringen.
0: Bei der Veranstaltung soll es darum gehen, welche Schwerpunkte im neuen INSEC gesetzt werden sollen. Auch die Bundesgartenschau, die im Jahr 2035 stattfinden soll, spielt dabei eine Rolle.
2: Das integrierte Stadtentwicklungskonzept ist ja ein Gesamtkonzept, wo wir versuchen, verschiedene Themenfelder zusammenzudenken. Wohnen, Freizeit, Kultur, Wirtschaft. Und wir sehen gerade die BUGA hier auch für viele Prozesse, die wir strategisch vorhaben für die Stadtentwicklung bis 2040, auch als ein Beschleuniger, als ein Katalysator. Und insofern finden Sie dann im integrierten Stadtentwicklungskonzept auch BUGA-Maßnahmen wieder, die einfach zeigen, inwiefern strategische Ziele der Stadtentwicklung bis 2040 auch über die BUGA erreicht werden sollen.
0: Die Stadt lädt alle Interessierten herzlich ein, am 29. Juni um 18 Uhr ins Bauhausmuseum Dessau zu kommen, sich zu informieren und Fragen zu stellen.

0: Der Mädchenchor des Landesgymnasiums für Musik aus Wernigerode war nur einer von zahlreichen Chören, die vom 19. bis zum 21. Juni bei den Landeschortagen die Dessau-Roßlauer Innenstadt in eine musikalische Oase verwandelten. Gesangsgruppen aus ganz Sachsen-Anhalt versammelten sich in der Muldestadt. Organisiert wurde das Event vom Landesmusikrat Sachsen-Anhalt und von der Stadt. Nachdem die Chortage am Freitag mit dem Junior-Chorfest starteten, stand am Samstag das Landeschorfest auf dem Plan. Hierbei gab es zahlreiche Auftritte von Chören auf dem Marktplatz und in der Marienkirche zu hören.
1: Also die Chöre sind, glaube ich, guter Stimmung. Wie das angenommen wird, also wir hatten das Gefühl vorhin, als geregnet hat, war mehr Publikum hier auf dem Marktplatz. Ist leider auch sehr warm und sonnig. Aber ich denke, das kommt gut an. In der Marienkirche, da ist, glaube ich, sehr gut besucht. Kann man auch ein bisschen gekühlt sitzen. Also jetzt am Nachmittag werden nochmal Auftritte stattfinden hier auf der Bühne und in der Marienkirche. 18 Uhr ist nochmal genau der Höhepunkt. Da gibt es einmal noch die Auftritte von den Chören, die noch da sind. Das sind 8 Chöre. Jeder singt noch mal 2 Titel. Und es wird dann eine Publikumsabstimmung geben. Sozusagen für die 3 besten Chöre gibt es ein kleines Preisgeld. Und es gibt einen Überraschungsgast, der mit den Chören und auch Besuchern zusammen singen wird. Es werden Boomwacker verteilt, sodass da auch rhythmisch aktiv mitgemacht werden kann.
0: Der Überraschungsgast beim Festkonzert war niemand Geringeres als Schauspieler und Musiker Axel Prahl. Zusammen mit dem Popchor Dessau spielte der Tatortstar sein Lied »Heute fange ich an«. Und auch das Publikum war eingeladen mitzusingen und gleichzeitig mit bunten Kunststoffröhren, den sogenannten Boomwackers, eine ganz besondere akustische Kulisse zu erzeugen.

0: Ein wirklich toller gemeinschaftlicher Moment auf dem Marktplatz, der auch Prahl selber ziemlich berührte. Die Kraft des gemeinsamen Musizierens stand beim Landeschorfest über allem. Für die Chöre sind Veranstaltungen wie diese ganz wichtig.
1: Chorsingen verbindet. Man sagt auch, Musik singen ist gesund. Genau, das ist, und wir bieten hier praktisch eine Plattform, dass die Chöre sich treffen können, austauschen können, voneinander lernen können. Es gibt ja auch heute, gab es auch die Möglichkeit, dass sich 4 Chöre haben den Wunsch geäußert, sich beraten zu lassen von dem Chorleiter vom Rundfunk-Jugendchor Wernigerode. Die erfahren dann praktisch bekommen dann ein bisschen Feedback für ihre Arbeit. Genau, und das andere ist, man hört anderen zu, hat Programmanregungen dann, die man bekommt, ja.
0: Unter den 8 Chören, die beim Festkonzert auftraten, wurden per Publikumsabstimmung die Besten noch einmal etwas hervorgehoben und ausgezeichnet. Den 3. Platz erreichte der Mädchenchor des Landesgymnasiums für Musik aus Wernigerode. Auf Platz 2 sang sich der Jugendchor des Anhaltischen Theaters Dessau, während der Kinderchor des Anhaltischen Theaters den Publikumspreis gewann. Am Sonntag stand dann noch der Landeschorwettbewerb an. Einen ausführlichen Beitrag dazu gibt es in einer unserer nächsten Sendungen. Hier noch abschließend der Popchor Dessau mit Ich schenk dir die Welt von den Prinzen.

0: Eine ganz besondere Premiere wurde am 19. Juni in Dessau gefeiert. Auf der Museumskreuzung wurde die neue Breakdance-Ampel offiziell in Betrieb genommen. Sachsen-Anhalts Ministerin für Infrastruktur und Digitales, Dr. Lydia Hüskens, und Dessaus Bürgermeisterin Jacqueline Lode gaben die außergewöhnliche Lichtsignalanlage frei. Auf die Idee dabei kam der New Kid Verein.
1: Eigentlich ist es wirklich eine Schnapsidee oder in einem Moment von so einem Rumflapsen entstanden, ob man nicht eigentlich auch mal in Dessau so eine Breakdance-Ampel machen könnte. Und das kam ja mit dem Hintergrund, dass es in vielen anderen Städten auch schon unterschiedliche Ampelfiguren gibt. Und dann war die Überlegung, was könnte man in Dessau machen, und dann so Breakdance. Und dann ja, war das gesetzt. Und dann haben wir das so ein bisschen in der Szene auch besprochen, auch im Verein. Und dann war relativ schnell klar, da hätten wir Lust drauf. Und dann haben wir mit Stadträten gesprochen, speziell mit Jörg Bernstein und Paul Nolte, dem wir auch nochmal Dank aussprechen wollen, weil die haben dann eine Beschlussvorlage draus gemacht und die auch in die Gremien, in den Stadtrat eingebracht. Und dann haben wir ja letztes Jahr gesehen, vor einem guten Jahr, dass der Stadtrat das für positiv befunden hat.
0: Die Idee hinter der Ampel ist jedoch weit mehr als nur eine kreative Besonderheit. Die Geschichte des Breakdance in Dessau reicht bis in die frühen 1980er Jahre zurück. Schon damals existierte in der Stadt eine lebendige Breakdance-Szene. Dort, wo sich heute die Museumskreuzung befindet, lag einst ein wichtiger Treffpunkt der Tänzer. Auch die Figuren der Ampel wurden nicht zufällig gewählt. Die Motive stellen zwei konkrete Personen dar und erinnern damit an die Anfänge der lokalen Hip-Hop-Kultur.
1: Es ist ja schon noch die Vorgabe, dass es eine bewegende Figur sein muss und eine stehende Figur. Also man muss schon auch an den Silhouetten noch erkennen können, dass es bewegend oder stehend eben ist. Und bei der bewegenden Person haben wir uns auf Beach mitbezogen. Das ist auch eine Breakdance-Ikone hier aus Dessau, der in den 80er Jahren sehr, sehr aktiv war, auch in Ostdeutschland nach wie vor sehr, sehr geschätzt wird für seine Fähigkeiten. Also er hat da schon sehr viel Grundlagenarbeit betrieben und neue Grenzen aufgezeigt. Und wurde halt positiv befunden. Und dann haben wir gesagt, dann nehmen wir halt Beach mit. Und er ist mit so einer bewegenden Figur, Bewegung da eigentlich auch ganz gut zu sehen. Die zweite Figur ist Peter Steinsberger, a.k.a. Blaster Punk, so nennt er sich eigentlich. Und er kommt ja eher so aus der Punk-Szene und die Vernetzung war ja eben auch hier auf der Kreuzung, weil die viel mit den Ghetto-Blastern eben auch die Musik gemacht haben. Und so kam das eben zu einer stehenden Bewegung mit dem Ghetto-Blaster, so ein Vorhalter, das sollte eigentlich eindeutig sein.
0: Der 2023 gegründete New Kid Verein führt DJs elektronischer Tanzmusik sowie tanzbegeisterte Menschen aus Dessau und dem Umland zusammen. Die Finanzierung der Ampelfiguren übernahm der Verein vollständig aus eigenen Mitteln. Umso größer ist nun die Freude über die positive Resonanz der Bevölkerung. Für viele Menschen hat Breakdance bis heute eine besondere Bedeutung und ist weit mehr als nur ein Tanzstil.
1: Wir hatten ja am 1. Mai mit der Stiftung Bauhaus ja auch eine Veranstaltung gemacht und am Tag davor habe ich in Dessau in einem Laden das Linoleum gekauft. Und dann war die Frage, ob wir das Muster, wenn das ja zusammengelegt wird, auch passend sein muss. Und dann habe ich gesagt, nee, das ist ja nur für Breakdance. Und der Kollege auf der anderen Seite vom Tresen kriegt auf einmal so ein Lächeln und so ein Glänzen in den Augen und sagte, ah Mensch, ja, da war ich ja früher auch so am Rande so dabei. Und der Kollege aus der Elektroabteilung, der war auch so richtiger Breakdancer. Und dann merkt man eben, also wenn es nicht gerade offensichtlich ist in der Stadtgesellschaft, dass es trotzdem irgendwie ein Thema ist. Und kaum, wenn man das aufgreift, auch viele alte Erinnerungen wach werden.
0: Mit dem Projekt möchte der Verein auch auf die kulturelle Bedeutung der Hip-Hop-Bewegung aufmerksam machen. Langfristiges Ziel ist die Anerkennung von Hip-Hop als immaterielles Kulturgut. Die Breakdance-Ampel setzt dafür nun ein sichtbares Zeichen.

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1: Ungefähr 2 Monate vor den Leichtathletik-Europameisterschaften im britischen Birmingham besuchten zahlreiche Weltklasse-Athleten die Bauhausstadt, um am Leichtathletik-Meeting teilzunehmen und sich auf die anstehende EM vorzubereiten. Am 19. Juni organisierte Anhalt Sport die 28. Ausgabe des traditionsreichen Meetings im Paul-Greifzu-Stadion. Trotz wirklich hohen Temperaturen besuchten wieder zahlreiche Zuschauer das besondere Event. Los ging es ab 16 Uhr mit dem Jugendvorprogramm, bei dem sich der Leichtathletik-Nachwuchs auf der großen Bühne präsentieren durfte. Einen ausführlichen Beitrag dazu sehen Sie in einer unserer nächsten Sendungen. Gegen 18.45 Uhr wurde das Leichtathletik-Meeting dann offiziell eröffnet. Kinder des 1. LAC Dessau präsentierten die Fahnen der teilnehmenden Länder und einige Sportler wurden traditionell mit Fahrzeugen des Autohauses Peter ins Stadion eingefahren. Sachsen-Anhalts Ministerpräsident Sven Schulze sowie Dessau-Roßlaus Oberbürgermeister Dr. Robert Reck richteten dann noch Grußworte ans Publikum. Und dann war das Meeting auch schon in vollem Gange. Beim Stabhochsprung stand Piotr Lisek im Mittelpunkt. Der Pole, der die Bauhausstadt bereits sehr gut kennt, schaffte es als einziger eine Höhe von 5,70 Meter zu springen. Die 5,80 versuchte er dann noch, scheiterte aber in allen 3 Versuchen. Trotzdem konnte er sich über den Sieg beim Meeting freuen. Beim Weitsprung der Frauen richtete sich der Blick des Publikums dann auf Olympiasiegerin Malaika Mihambo. Mit einer Weite von 6,62 Meter sicherte sie sich den 7. Sieg bei ihrer 7. Teilnahme am Dessauer Leichtathletik-Meeting. Platz 2 und 3 belegten die beiden Deutschen Michaela Sani und Finja Köchling. Dass Malaika Mihambo überhaupt am Meeting teilgenommen hat, war nicht selbstverständlich. So war sie wenige Tage zuvor ziemlich angeschlagen. Da sie das Dessauer Leichtathletik-Event und die Zuschauer aber mittlerweile so ins Herz geschlossen hat, wollte sie trotzdem unbedingt teilnehmen.
2: Das ist wirklich eine sehr, sehr hohe Wertschätzung, auch für die vielen Menschen, die dazu beitragen, dass das Meeting überhaupt über die Bühne gehen kann. Und auch ein Dank an die treuen Zuschauer, die seit vielen Jahren, manche seit 28 Jahren, solange es das Meeting gibt, hierher kommen. Und das ist ja ein sehr, sehr positives Signal und ein ehrliches Signal, sonst wäre sie ja nicht da. Und das ist 7. Mal, einmal in der Marienkirche noch, also eigentlich das 8. Mal. Das ist schon toll und kann auch uns alle, die das Meeting auf die Beine stellen, auch schon wirklich ein Stück stolz machen. Und es gibt dann auch immer wieder Kraft. Sind ja auch andere, auch Gina Lückenkämper war das 4. Mal hier. Sie war auch, das sieht ja der Zuschauer nicht, aber wir wissen es. Sie war 14 Tage mit einer Sommergrippe, lag sie flach. Sie hätte eigentlich hätte sie nicht starten können, aber sie hat es gemacht. Weil sie eben auch hier, wie Malaika genau sieht, das macht Spaß hier, die bekommt gute Bedingungen. Und das freut uns natürlich sehr und das nehmen auch die vielen, vielen fleißigen Menschen mit. Und ich denke, die Zuschauer finden es auch toll, dass solche und noch viele andere Weltklasseathleten, dass sie immer wieder nach Dessau kommen. Auch ein Piotr Lisek, der seit über zehn Jahren in der Weltspitze war, der war, glaube ich, das 10. oder 11. Mal in Dessau. Also das zeigt, dass das ein sehr, sehr, sehr gutes Miteinander ist.
1: Die erwähnte Gina Lückenkämper belegte nach einem Sieg im Vorlauf im Finale über 100 Meter dann nur den 2. Platz mit einer Zeit von 11,27 Sekunden. Mit 11,23 Sekunden siegte hier die Schweizerin Salome Cora. Bei den 100 Metern der Männer gewann der Amerikaner Lawrence Johnson mit 10,07 Sekunden. Esperanza Cladera siegte bei den 200 Metern der Frauen mit 22,96 Sekunden. Bei den Strecken über 1500 Metern war es bei den Frauen die Marokkanerin Zukaina Hadji, die mit einer Zeit von 4 Minuten und 8,55 Sekunden siegte, und bei den Männern der Türke Mehmet Çelik mit einer Zeit von 3 Minuten und 38,10 Sekunden. Den ersten Meeting-Rekord des Abends gab es beim 100-Meter-Hürdenlauf der Frauen. Die Amerikanerin Rania Jones stellte diesen mit einer Zeit von 12,49 Sekunden auf und konnte sich feiern lassen. Und dann ging es Schlag auf Schlag und der nächste Meeting-Rekord fiel beim 400-Meter-Lauf der Männer. In 44,75 Sekunden absolvierte der Südafrikaner Mithi Mthimkhulu die Strecke und steht in der ewigen Bestenliste des Leichtathletik-Meetings an erster Stelle. Einen dritten Meeting-Rekord gab es aber noch. Beim 800-Meter-Lauf der Männer war es der Franzose Jordan Terrasse, der mit einer Zeit von einer Minute und 44,41 Sekunden für eine neue Bestmarke sorgte.
2: Es war ein tolles Meeting. Es wurde wirklich großartiger Sport, ein richtig guter Sport und erfolgreicher Sport geboten. Mit drei Meeting-Rekorden hätte ich vorher ehrlich gesagt nicht gedacht. Nachdem wir ja im letzten Jahr so viele Leistungen oder die Sportler verbessern konnten, wird es ja dann immer schwerer, immer wieder neue Rekorde aufzustellen. Ist auch nicht das Maß der Dinge. Das Maß der Dinge aus unserer Sicht ist, wirklich guten Sport zu bieten, die Zuschauer zu unterhalten. Und jetzt war halt beides dabei. Also man kann nicht jedes Jahr immer wieder neue Meeting-Rekorde erwarten. Die waren da. Die Stimmung bei den Zuschauern war fantastisch. Es war diese Wechselbeziehung, guter Sport, gute Zuschauer. Und das motiviert natürlich auch die Sportler. Und klar, die 1,44, glaube ich, 800 Meter der Männer von den Franzosen, das war natürlich, darauf habe ich schon eigentlich viele Jahre hin gehofft und gefiebert, dass das mal klappt. Und in diesem Jahr hat es geklappt, bin ich sehr froh darüber. Aber auch alle anderen Disziplinen haben sich hier teilweise sehr, sehr gut dargestellt und gute Leistungen gebracht. Es gab persönliche Bestleistungen von manchen Athleten, es gab Athleten, die fassungslos waren über ihre eigene Leistung, die sie so hier nicht erwartet hatten. Und das ist das Schöne an der Leichtathletik, dass es auch hier immer wieder Überraschungen gibt und Akzente für Athleten oder die sich selber Akzente setzen, um ihre Leistungsentwicklung voranzubringen. Und das ist einfach klasse. Und viele Athleten haben es ja auch gesagt, die Stimmung hier im Stadion, die ist wirklich sehr, sehr, sehr gut. Und das macht dann Spaß für alle Beteiligten. Und es hängt ja unheimlich viel dran an so einem Leichtathletik-Meeting, an so einem internationalen Großereignis. Die Politik war da mit Ministerpräsidenten. Das erste Mal, Herr Schulze hat das auch mal live gesehen, was hier in Dessau abgeht. War zutiefst beeindruckt und begeistert. Und genau das wollen wir. Wir wollen die Menschen begeistern. Und man muss auch die die Gesamtsicht auf das Meeting betrachten. Heute haben hier insgesamt mit Vorprogramm und Hauptprogramm über 350 Top-Athleten, darunter Olympiasieger, Weltmeister und Europameister und Schulkinder sportgetrieben, gemeinsam in einer Anlage. Und die Kinder waren so genauso begeistert, die Finalisten im Supersprinter. Also das war wirklich großes Kino und eine tolle Geschichte. Und ich bin allen, die sich hier engagiert haben, das waren sehr, sehr viele, über 170, 180 ehrenamtliche Mitstreiter, die ja nur das ermöglichen, solch ein Meeting über die Bühne zu bringen. Und natürlich den Sponsoren, den Partnern, die das auch ermöglichen, solch internationale, hochkarätige Klasse hier im Paul-Kreisky-Stadion zu erleben.
1: Beim Speerwurf lief es für Olympiasieger Thomas Röhler nicht ganz so gut. Mit einem 78,04 Meter Wurf belegte er nur den zweiten Platz hinter Du Smit. Der Südafrikaner siegte relativ deutlich mit einer Weite von 84,79 Metern. Abschließend stand dann noch der Hindernislauf der Männer über 3000 Meter sowie das Weitspringen der Männer auf dem Plan. Beim Hindernislauf konnte sich der Marokkaner Mohamed Tindouft mit einer Zeit von 8 Minuten und 17,94 Sekunden durchsetzen. Beim Weitsprung hofften die Zuschauer dann noch auf einen Sprung über 8 Meter, was an diesem Abend nicht mehr gelang. Der Südafrikaner Manuel Diwan belegte hier mit 7,84 Metern den ersten Platz. Ein sehr unterhaltsames Sporthighlight ging dann auch schon wieder zu Ende. Nach der Siegerehrung wurde das 28. Leichtathletik-Meeting mit einem spektakulären Feuerwerk eindrucksvoll abgeschlossen.

0: Eine ganz besondere Auszeichnung haben die Schüler des Liborius-Gymnasiums in Dessau am 16. Juni erhalten. Die Schule wurde vom Bildungsstaatssekretär Jürgen Böhm sowie dem Geschäftsführer der Landesenergieagentur Marco Mühlstein besucht und mit dem ersten Platz des Energiesparmeisterwettbewerbs in Sachsen-Anhalt geehrt.
1: Der Wettbewerb zeigt erstmal, wie engagiert unsere Schülerinnen und Schüler sind, welche Ideen sie mitbringen und wie sie versuchen, letztendlich ihre naturwissenschaftlichen Kenntnisse und Wissen anzuwenden. Und ja, deswegen ist das ein sehr wichtiger Wettbewerb. Und dass das Liborius-Gymnasium hier den ersten Preis in Sachsen-Anhalt erreicht, zeigt auch, mit wie viel Inhalt und mit wie viel Engagement es umgesetzt wird.
0: Für Sachsen-Anhalt hat Bildungsminister Jan Riedel die Schirmherrschaft über den Wettbewerb übernommen. Die Landesenergieagentur Sachsen-Anhalt unterstützt die Aktion bereits seit 12 Jahren.

0: anderen im Rahmen einer Patenschaft. Bundesweit haben sich insgesamt knapp 450 Schulen für den Wettbewerb beworben.
1: Das ist erstmal eine Riesenehre. Und ich finde es schön, dass wir für etwas ausgezeichnet werden, was eigentlich im Grundkonzept unserer Schule ist. Da geht es letztlich um Bewahrung der Schöpfung, um Sicherung unserer Ressourcen hier auf diesem Planeten. Und zugleich ist es natürlich verbunden mit unserem Namenspatron, dem heiligen Liborius. Und das finde ich eine schöne Sache. Das ist einfach, es passt und ich freue mich sehr, sehr.
0: Das Liborius-Gymnasium in Trägerschaft der Edith-Stein-Schulstiftung des Bistums Magdeburg überzeugte die Jury vor allem durch Eigeninitiative und ein kontinuierliches Engagement im Klimaschutz. In der selbst initiierten Konsumwandel AG entwickelten die Schüler sogar ein eigenes Nachhaltigkeitslabel, den grünen Pfau.
1: Es gibt also von Kirchenseite aus ein Nachhaltigkeitslabel, das heißt der grüne Hahn. Das ist natürlich für Kirchen, für Bistümer etc. gebaut und da sind ganz viele Bedingungen dran geknüpft. Also es ist ja auch viel Papierkram und Nachweis von jenem und diesem. Und die Konsumwandel AG mit ihren wenigen Mitgliedern hat sich dann entschlossen, den Verwaltungsaufwand, den kriegen wir einfach nicht hin, auch den Nachweis dafür, und hat das runtergescaled und hat gesagt, das kriegen wir doch auf einem Schulniveau mit ähnlicher Akzeptanz hin und es muss nicht unbedingt das ganz große Label sein.
0: Dass Nachhaltigkeit an der Schule nicht nur ein Thema auf dem Papier ist, zeigte sich auch bei einer kleinen Führung durch das Schulgebäude.
1: Es sind viele kleine Punkte. Also waren die Fahrradständer, das ist diese Idee mit dem grünen Klassenzimmer, wo geguckt wird, ob die nicht nur viele Pflanzen haben, sondern auch dazu, die sich die richtigen aussuchen oder zu Beziehungen haben. Das ist das Insektenhotel hier und die kleine Garten-AG dort. Das ist das Müllsortieren oder unsere Wasserautomaten. Also ganz viele kleine Dinge, die über die letzten Jahre hier in der Schule entstanden und gewachsen sind und die wir eben auf die Weise in die Aufmerksamkeit heben. Also die sind nicht alle dafür erfunden worden, aber sie werden damit gesehen und das ist wichtig.
0: Neben der Urkunde erhielten die Gewinner Messgeräte sowie Unterrichtsmaterialien. Zudem darf sich die Schule über ein Preisgeld in Höhe von 2.500 Euro freuen. Ein Zeichen der Wertschätzung von Landesenergieagentur und Land für das besondere Engagement der Schüler.
2: Hier wird ein wichtiges Thema der Bildung umgesetzt, nämlich die Bildung zur Nachhaltigkeit, zur nachhaltigen Entwicklung. Und ich glaube, das ist eine der wesentlichen Bildungsaufgaben, die wir uns als Gesellschaft und als Land heute stellen müssen. Wir müssen die Einstellung von Jugendlichen dahingehend entwickeln, dass sie mit den Ressourcen, die wir haben oder mit der Schöpfung, in der wir uns befinden, nachhaltig und auch verantwortungsvoll umgehen.
0: Nach dem Erfolg auf Landesebene dürfen sich die Schüler nun auf die Preisverleihung in Berlin freuen. Ob auch der Bundessieg nach Dessau geht, entschied ein Online-Voting, das bis zum 17. Juni lief.
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Es wurde wieder Zeit, die Zukunftspläne der Stadt festzulegen. In einem Pressegespräch der Stadt am 18. Juni wurde über den aktuellen Stand des INSEC 2040 informiert. Bereits 2013 wurde in Dessau-Roßlau das erste integrierte Stadtentwicklungsprojekt

0: Also es ist eine ganze Menge passiert und es wird auch weiterhin etliches, vieles passieren, was der Stadtentwicklung gut tut.
1: Nun liegt der Entwurf des neuen Stadtentwicklungskonzeptes vor. Im Mittelpunkt steht die Frage, wie sich Dessau-Roßlau in den kommenden Jahren entwickeln soll. Herausforderungen wie der Bevölkerungsrückgang, die zunehmende Überalterung der Gesellschaft und Wohnungsleerstände sind nach wie vor aktuell. Gleichzeitig sind im Laufe der Zeit weitere Themen hinzugekommen, die künftig berücksichtigt werden müssen.
0: Gerade durch die Pandemie bedingt ist vielen auch bewusst geworden, dass das Thema Digitalisierung, Onlinehandel, eine andere Art von Daseinsvorsorge, eine andere Art von Arbeiten und Wohnen, beispielsweise das Thema Homeoffice, die Leute auch bewegt. Also wie geht man auch mit dem Thema Natur um, wie geht man mit dem Thema Kultur um? Und das sind Sachen, die die Stadt in ihrem Wirken, in ihrem Ordnen von Funktionen, im Ordnen von Schulen, von Kitas maßgeblich mit beeinflussen. Und darauf eine Antwort zu geben, dass der Bürger und Bürgerinnen auch erkennen können, wie bereitet sich die Stadt eigentlich bis 2040 genau auf diese Herausforderungen vor. Dafür haben wir das INSEC gemacht.
1: Um den Bürgern einen einfachen Einstieg in das Thema zu ermöglichen, ist der Entwurf seit dem 16. Juni auf der Internetseite der Stadt zu sehen. Dort können sich Interessierte über die Inhalte informieren. Darüber hinaus wird es einen Bürgerdialog geben und der Entwurf wird öffentlich ausgelegt.
0: Vom 16.06. bis zum 24. August besteht diese Möglichkeit über das Internet, sich da sehr umfassend zu informieren, aber auch in diesen Prozess mit einzubringen. Anregungen, Hinweise an die Stadtverwaltung zu richten, aber auch Bedenken zu äußern, wenn etwas noch nicht Berücksichtigung gefunden hat, also sowas auch zu äußern. Und dann gibt es eine Informationsveranstaltung am 29. Juli im Bauhausmuseum um 18 Uhr. Wo die Bürgerinnen und Bürger eingeladen sind, aber auch Vereine, Verbände, Unternehmer, Wirtschaft, Kulturschaffende, die gerne ins Bauhausmuseum kommen können, sich darüber informieren, was haben wir mit dem INSEC-Entwurf parat an Antworten und welche Möglichkeiten gibt es, sich in den weiteren Stadtentwicklungsprozess auch einzubringen.
1: Bei der Veranstaltung soll es darum gehen, welche Schwerpunkte im neuen INSEC gesetzt werden sollen. Auch die Bundesgartenschau, die im Jahr 2035 stattfinden soll, spielt dabei eine Rolle.
2: Das integrierte Stadtentwicklungskonzept ist ja ein Gesamtkonzept, wo wir versuchen, verschiedene Themenfelder zusammenzudenken. Wohnen, Freizeit, Kultur, Wirtschaft. Und wir sehen gerade die BUGA hier auch für viele Prozesse, die wir strategisch vorhaben für die Stadtentwicklung bis 2040, auch als ein Beschleuniger, als ein Katalysator. Und insofern finden Sie dann im integrierten Stadtentwicklungskonzept auch BUGA-Maßnahmen wieder, die einfach zeigen, inwiefern strategische Ziele der Stadtentwicklung bis 2040 auch über die BUGA erreicht werden sollen.
1: Die Stadt lädt alle Interessierten herzlich ein, am 29. Juni um 18 Uhr ins Bauhausmuseum Dessau zu kommen, sich zu informieren und Fragen zu stellen.

0: Der Mädchenchor des Landesgymnasiums für Musik aus Wernigerode war nur einer von zahlreichen Chören, die vom 19. bis zum 21. Juni bei den Landeschortagen die Dessau-Roßlauer Innenstadt in eine musikalische Oase verwandelten. Gesangsgruppen aus ganz Sachsen-Anhalt versammelten sich in der Muldestadt. Organisiert wurde das Event vom Landesmusikrat Sachsen-Anhalt und von der Stadt. Nachdem die Chortage am Freitag mit dem Junior-Chorfest starteten, stand am Samstag das Landeschorfest auf dem Plan. Hierbei gab es zahlreiche Auftritte von Chören auf dem Marktplatz und in der Marienkirche zu hören.
1: Also die Chöre sind, glaube ich, guter Stimmung.

0: wie das angenommen wird. Also wir hatten das Gefühl, vorhin, als geregnet hat, war mehr Publikum hier auf dem Marktplatz. Ist leider auch sehr warm und sonnig. Aber ich denke, das kommt gut an. In der Marienkirche, da ist, glaube ich, sehr gut besucht. Kann man auch ein bisschen gekühlt sitzen. Also jetzt am Nachmittag werden nochmal Auftritte stattfinden hier auf der Bühne und in der Marienkirche. 18 Uhr ist nochmal genau der Höhepunkt. Da gibt es einmal noch die Auftritte von den Chören, die noch da sind. Das sind 8 Chöre. Jeder singt nochmal 2 Titel. Und es wird dann eine Publikumsabstimmung geben. Sozusagen für die 3 besten Chöre gibt es ein kleines Preisgeld. Und es gibt einen Überraschungsgast, der mit den Chören und auch Besuchern zusammen singen wird. Es werden Boomwacker verteilt, sodass da auch rhythmisch aktiv mitgemacht werden kann.
1: Der Überraschungsgast beim Festkonzert war niemand Geringeres als Schauspieler und Musiker Axel Prahl. Zusammen mit dem Popchor Dessau spielte der Tatortstar sein Lied »Heute fange ich an«. Und auch das Publikum war eingeladen mitzusingen und gleichzeitig mit bunten Kunststoffröhren, den sogenannten Boomwackers, eine ganz besondere akustische Kulisse zu erzeugen.

0: Ein wirklich toller gemeinschaftlicher Moment auf dem Marktplatz, der auch Prahl selber ziemlich berührte. Die Kraft des gemeinsamen Musizierens stand beim Landeschorfest über allem. Für die Chöre sind Veranstaltungen wie diese ganz wichtig.
1: Chorsingen verbindet. Man sagt auch, Musik singen ist gesund. Genau, das ist, und wir bieten hier praktisch eine Plattform, dass die Chöre sich treffen können, austauschen können, voneinander lernen können. Es gibt ja auch heute, gab es auch die Möglichkeit, dass sich 4 Chöre haben den Wunsch geäußert, sich beraten zu lassen von dem Chorleiter vom Rundfunk Jugendchor Wernigerode. Die erfahren dann praktisch bekommen dann ein bisschen Feedback für ihre Arbeit. Genau, und das andere ist, man hört anderen zu, hat Programmanregungen dann, die man bekommt, ja.
0: Unter den 8 Chören, die beim Festkonzert auftraten, wurden per Publikumsabstimmung die besten noch einmal etwas hervorgehoben und ausgezeichnet. Den 3. Platz erreichte der Mädchenchor des Landesgymnasiums für Musik aus Wernigerode. Auf Platz 2 sang sich der Jugendchor des Anhaltischen Theaters Dessau, während der Kinderchor des Anhaltischen Theaters den Publikumspreis gewann. Am Sonntag stand dann noch der Landeschorwettbewerb an. Einen ausführlichen Beitrag dazu gibt es in einer unserer nächsten Sendungen. Hier noch abschließend der Popchor Dessau mit Ich schenk dir die Welt von den Prinzen.

0: Eine ganz besondere Premiere wurde am 19. Juni in Dessau gefeiert. Auf der Museumskreuzung wurde die neue Breakdance-Ampel offiziell in Betrieb genommen. Sachsen-Anhalts Ministerin für Infrastruktur und Digitales, Dr. Lydia Hüskens, und Dessaus Bürgermeisterin Jacqueline Lode gaben die außergewöhnliche Lichtsignalanlage frei. Auf die Idee dabei kam der New Kid Verein.
1: Eigentlich ist es wirklich eine Schnapsidee oder in einem Moment von so einem Rumflapsen entstanden, ob man nicht eigentlich auch mal in Dessau so eine Breakdance-Ampel machen könnte. Und das kam ja mit dem Hintergrund, dass es in vielen anderen Städten auch schon unterschiedliche Ampelfiguren gibt. Und dann war die Überlegung, was könnte man in Dessau machen, und dann so Breakdance. Und dann ja, war das gesetzt. Und dann haben wir das so ein bisschen in der Szene auch besprochen, auch im Verein. Und dann war relativ schnell klar, da hätten wir Lust drauf. Und dann haben wir mit Stadträten gesprochen, speziell mit Jörg Bernstein und Paul Nolte, dem wir auch nochmal Dank aussprechen wollen, weil die haben dann eine Beschlussvorlage draus gemacht und die auch in die Gremien, in den Stadtrat eingebracht. Und dann haben wir ja letztes Jahr gesehen, vor einem guten Jahr, dass der Stadtrat das für positiv befunden hat.
0: Die Idee hinter der Ampel ist jedoch weit mehr als nur eine kreative Besonderheit. Die Geschichte des Breakdance in Dessau reicht bis in die frühen 1980er Jahre zurück. Schon damals existierte in der Stadt eine lebendige Breakdance-Szene. Dort, wo sich heute die Museumskreuzung befindet, lag einst ein wichtiger Treffpunkt der Tänzer. Auch die Figuren der Ampel wurden nicht zufällig gewählt. Die Motive stellen zwei konkrete Personen dar und erinnern damit an die Anfänge der lokalen Hip-Hop-Kultur.
1: Es ist ja schon noch die Vorgabe, dass es eine bewegende Figur sein muss und eine stehende Figur. Also man muss schon auch an den Silhouetten noch erkennen können, dass es bewegend oder stehend eben ist. Und bei der bewegenden Person haben wir uns auf Beach mitbezogen. Das ist auch eine Breakdance-Ikone hier aus Dessau, der in den 80er Jahren sehr, sehr aktiv war, auch in Ostdeutschland nach wie vor sehr, sehr geschätzt wird für seine Fähigkeiten. Also er hat da schon sehr viel Grundlagenarbeit betrieben und neue Grenzen aufgezeigt. Und das wurde halt positiv befunden. Und dann haben wir gesagt, dann nehmen wir halt Beach mit. Und er ist mit so einer bewegenden Figur, Bewegung da eigentlich auch ganz gut zu sehen. Die zweite Figur ist Peter Steinsberger, a.k.a. Blaster Punk, so nennt er sich eigentlich. Und er kommt ja eher so aus der Punk-Szene und die Vernetzung war ja eben auch hier auf der Kreuzung, weil die viel mit den Ghetto-Blastern eben auch die Musik gemacht haben. Und so kam das eben zu einer stehenden Bewegung mit dem Ghetto-Blaster, so ein Vorhalter, das sollte eigentlich eindeutig sein.
0: Der 2023 gegründete New Kid Verein führt DJs elektronischer Tanzmusik sowie tanzbegeisterte Menschen aus Dessau und dem Umland zusammen. Die Finanzierung der Ampelfiguren übernahm der Verein vollständig aus eigenen Mitteln. Umso größer ist nun die Freude über die positive Resonanz der Bevölkerung. Für viele Menschen hat Breakdance bis heute eine besondere Bedeutung und ist weit mehr als nur ein Tanzstil.
1: Wir hatten ja am 1. Mai mit der Stiftung Bauhaus ja auch eine Veranstaltung gemacht und am Tag davor habe ich in Dessau in einem Laden das Linoleum gekauft. Und dann war die Frage, ob wir das Muster, wenn das ja zusammengelegt wird, auch passend sein muss. Und dann habe ich gesagt, nee, das ist ja nur für Breakdance. Und der Kollege auf der anderen Seite vom Tresen kriegt auf einmal so ein Lächeln und so ein Glänzen in den Augen und sagte, ah Mensch, ja, da war ich ja früher auch so am Rande so dabei. Und der Kollege aus der Elektroabteilung, der war auch so ein richtiger Breakdancer. Und dann merkt man eben, also wenn es nicht gerade offensichtlich ist in der Stadtgesellschaft, dass es trotzdem irgendwie ein Thema ist. Und kaum, wenn man das aufgreift, auch viele alte Erinnerungen wach werden.
0: Mit dem Projekt möchte der Verein auch auf die kulturelle Bedeutung der Hip-Hop-Bewegung aufmerksam machen. Langfristiges Ziel ist die Anerkennung von Hip-Hop als immaterielles Kulturgut. Die Breakdance-Ampel setzt dafür nun ein sichtbares Zeichen.

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1: Ungefähr 2 Monate vor den Leichtathletik-Europameisterschaften im britischen Birmingham besuchten zahlreiche Weltklasse-Athleten die Bauhausstadt, um am Leichtathletik-Meeting teilzunehmen und sich auf die anstehende EM vorzubereiten. Am 19. Juni organisierte Anhalt Sport die 28. Ausgabe des traditionsreichen Meetings im Paul-Greifzu-Stadion. Trotz wirklich hohen Temperaturen besuchten wieder zahlreiche Zuschauer das besondere Event. Los ging es ab 16 Uhr mit dem Jugendvorprogramm, bei dem sich der Leichtathletik-Nachwuchs auf der großen Bühne präsentieren durfte. Einen ausführlichen Beitrag dazu sehen Sie in einer unserer nächsten Sendungen. Gegen 18.45 Uhr wurde das Leichtathletik-Meeting dann offiziell eröffnet. Kinder des 1. LAC Dessau präsentierten die Fahnen der teilnehmenden Länder und einige Sportler wurden traditionell mit Fahrzeugen des Autohauses Peter ins Stadion eingefahren. Sachsen-Anhalts Ministerpräsident Sven Schulze sowie Dessau-Roßlaus Oberbürgermeister Dr. Robert Reck richteten dann noch Grußworte ans Publikum. Und dann war das Meeting auch schon in vollem Gange. Beim Stabhochsprung stand Piotr Lisek im Mittelpunkt. Der Pole, der die Bauhausstadt bereits sehr gut kennt, schaffte es als einziger eine Höhe von 5,70 Meter zu springen. Die 5,80 versuchte er dann noch,

0: scheiterte aber in allen drei Versuchen. Trotzdem konnte er sich über den Sieg beim Meeting freuen. Beim Weitsprung der Frauen richtete sich der Blick des Publikums dann auf Olympiasiegerin Malaika Mihambo. Mit einer Weite von 6,62 Meter sicherte sie sich den siebten Sieg bei ihrer siebten Teilnahme am Dessauer Leichtathletik-Meeting. Platz 2 und 3 belegten die beiden Deutschen Michaela Sani und Finja Köchling. Dass Malaika Mihambo überhaupt am Meeting teilgenommen hat, war nicht selbstverständlich. So war sie wenige Tage zuvor ziemlich angeschlagen. Da sie das Dessauer Leichtathletik-Event und die Zuschauer aber mittlerweile so ins Herz geschlossen hat, wollte sie trotzdem unbedingt teilnehmen.
1: Das ist wirklich eine sehr, sehr hohe Wertschätzung, auch für die vielen Menschen, die dazu beitragen, dass das Meeting überhaupt über die Bühne gehen kann. Und auch ein Dank an die treuen Zuschauer, die seit vielen Jahren, manche seit 28 Jahren, solange es das Meeting gibt, hierher kommen. Und das ist ja ein sehr, sehr positives Signal und ein ehrliches Signal, sonst wäre sie ja nicht da. Und das ist siebte Mal, einmal in der Marienkirche noch, also eigentlich das achte Mal. Das ist schon toll und kann auch uns alle, die das Meeting auf die Beine stellen, auch schon wirklich ein Stück stolz machen. Und es gibt dann auch immer wieder Kraft. Sind ja auch andere, auch Gina Lückenkämper war das vierte Mal hier. Sie war auch, das sieht ja der Zuschauer nicht, aber wir wissen es. Sie war 14 Tage mit einer Sommergrippe, lag sie flach. Sie hätte eigentlich hätte sie nicht starten können, aber sie hat es gemacht. Weil sie eben auch hier, wie Malaika genau sieht, das macht Spaß hier, die bekommt gute Bedingungen. Und das freut uns natürlich sehr und das nehmen auch die vielen, vielen fleißigen Menschen mit. Und ich denke, die Zuschauer finden es auch toll, dass solche und noch viele andere Weltklasseathleten, dass sie immer wieder nach Dessau kommen. Auch ein Piotr Lissek, der seit über zehn Jahren in der Weltspitze war, der war, glaube ich, das 10. oder 11. Mal in Dessau. Also das zeigt, dass das ein sehr, sehr, sehr gutes Miteinander ist.
0: Die erwähnte Gina Lückenkämper belegte nach einem Sieg im Vorlauf im Finale über 100 Meter dann nur den zweiten Platz mit einer Zeit von 11,27 Sekunden. Mit 11,23 Sekunden siegte hier die Schweizerin Salome Cora. Bei den 100 Metern der Männer gewann der Amerikaner Lawrence Johnson mit 10,07 Sekunden. Esperanza Cladera siegte bei den 200 Metern der Frauen mit 22,96 Sekunden. Bei den Strecken über 1500 Metern war es bei den Frauen die Marokkanerin Soukaina Hadji, die mit einer Zeit von 4 Minuten und 8,55 Sekunden siegte, und bei den Männern der Türke Mehmet Çelik mit einer Zeit von 3 Minuten und 38,10 Sekunden. Den ersten Meeting-Rekord des Abends gab es beim 100-Meter-Hürdenlauf der Frauen. Die Amerikanerin Rania Jones stellte diesen mit einer Zeit von 12,49 Sekunden auf und konnte sich feiern lassen. Und dann ging es Schlag auf Schlag und der nächste Meeting-Rekord fiel beim 400-Meter-Lauf der Männer. In 44,75 Sekunden absolvierte der Südafrikaner Mithi Mthimkhulu die Strecke und steht in der ewigen Bestenliste des Leichtathletik-Meetings an erster Stelle. Einen dritten Meeting-Rekord gab es aber noch. Beim 800-Meter-Lauf der Männer war es der Franzose Jordan Terrasse, der mit einer Zeit von 1 Minute und 44,41 Sekunden für eine neue Bestmarke sorgte.
1: Es war ein tolles Meeting. Es wurde wirklich großartiger Sport, ein richtig guter Sport und erfolgreicher Sport geboten. Mit drei Meeting-Rekorden hätte ich vorher ehrlich gesagt nicht gedacht. Nachdem wir ja im letzten Jahr so viele Leistungen oder die Sportler verbessern konnten, wird es ja dann immer schwerer, immer wieder neue Rekorde aufzustellen. Ist auch nicht das Maß der Dinge. Das Maß der Dinge aus unserer Sicht ist, wirklich guten Sport zu bieten, die Zuschauer zu unterhalten. Und jetzt war halt beides dabei. Also man kann nicht jedes Jahr immer wieder neue Meeting-Rekorde erwarten. Die waren da. Die Stimmung bei den Zuschauern war fantastisch. Es war diese Wechselbeziehung, guter Sport, gute Zuschauer. Und das motiviert natürlich auch die Sportler. Und klar, die 1,44, 41, glaube ich, 800 Meter der Männer von den Franzosen, das war natürlich, darauf habe ich schon eigentlich viele Jahre hin gehofft und gefiebert, dass das mal klappt. Und in diesem Jahr hat es geklappt, bin ich sehr froh darüber. Aber auch alle anderen Disziplinen haben sich hier teilweise sehr, sehr gut dargestellt und gute Leistungen gebracht. Es gab persönliche Bestleistungen von manchen Athleten. Es gab Athleten, die fassungslos waren über ihre eigene Leistung, die sie so hier nicht erwartet hatten. Und das ist das Schöne an der Leichtathletik, dass es auch hier immer wieder Überraschungen gibt und Akzente für Athleten oder die sich selber Akzente setzen, um ihre Leistungsentwicklung voranzubringen. Und das ist einfach klasse und viele Athleten haben es ja auch gesagt, die Stimmung hier im Stadion, die ist wirklich sehr, sehr, sehr gut und das macht dann Spaß für alle Beteiligten und es hängt ja unheimlich viel dran an so einem Leichtathletik-Meeting, an so einem internationalen Großereignis. Die Politik war da mit vielen Ministerpräsidenten, das erste Mal, Herr Schulze hat das auch mal live gesehen, was hier in Dessau abgeht, war zutiefst beeindruckt und begeistert. Und genau das wollen wir. Wir wollen die Menschen begeistern. Und man muss auch die die Gesamtsicht auf das Meeting betrachten. Heute haben hier insgesamt mit Vorprogramm und Hauptprogramm über 350 Top-Athleten, darunter Olympiasieger, Weltmeister und Europameister und Schulkinder sportgetrieben, gemeinsam in einer Anlage. Und die Kinder waren so genauso begeistert, die Finalisten im Supersprinter. Also das war wirklich großes Kino und eine tolle Geschichte. Und ich bin allen, die sich hier engagiert haben, das waren sehr, sehr viele, über 170, 180 ehrenamtliche Mitstreiter, die ja nur das ermöglichen, solch ein Meeting über die Bühne zu bringen. Und natürlich den Sponsoren, den Partnern, die das auch ermöglichen, solch internationale, hochkarätige Klasse hier im Paul-Kreisel-Stadion zu erleben.
0: Beim Speerwurf lief es für Olympiasieger Thomas Röhler nicht ganz so gut. Mit einem 78,04 Meter Wurf belegte er nur den zweiten Platz hinter Du Smit. Der Südafrikaner siegte relativ deutlich mit einer Weite von 84,79 Metern. Abschließend stand dann noch der Hindernislauf der Männer über 3000 Meter sowie das Weitspringen der Männer auf dem Plan. Beim Hindernislauf konnte sich der Marokkaner Mohamed Tindouft mit einer Zeit von 8 Minuten und 17,94 Sekunden durchsetzen. Beim Weitsprung hofften die Zuschauer dann noch auf einen Sprung über 8 Meter, was an diesem Abend nicht mehr gelang. Der Südafrikaner Manuel Diwan belegte hier mit 7,84 Metern den ersten Platz. Ein sehr unterhaltsames Sporthighlight ging dann auch schon wieder zu Ende. Nach der Siegerehrung wurde das 28. Leichtathletik-Meeting mit einem spektakulären Feuerwerk eindrucksvoll abgeschlossen.

0: Eine ganz besondere Auszeichnung haben die Schüler des Liborius-Gymnasiums in Dessau am 16. Juni erhalten. Die Schule wurde vom Bildungsstaatssekretär Jürgen Böhm sowie dem Geschäftsführer der Landesenergieagentur Marco Mühlstein besucht und mit dem ersten Platz des Energiesparmeisterwettbewerbs in Sachsen-Anhalt geehrt.
1: Der Wettbewerb zeigt erstmal, wie engagiert unsere Schülerinnen und Schüler sind, welche Ideen sie mitbringen und wie sie versuchen, letztendlich ihre naturwissenschaftlichen Kenntnisse und Wissen anzuwenden. Und ja, deswegen ist das ein sehr wichtiger Wettbewerb. Und dass das Liborius-Gymnasium hier den ersten Preis in Sachsen-Anhalt erreicht, zeigt auch, mit wie viel Inhalt und mit wie viel Engagement es umgesetzt wird.
0: Für Sachsen-Anhalt hat Bildungsminister Jan Riedel die Schirmherrschaft über den Wettbewerb übernommen. Die Landesenergieagentur Sachsen-Anhalt unterstützt die Aktion bereits seit 12 Jahren im Rahmen einer Patenschaft. Bundesweit haben sich insgesamt knapp 450 Schulen für den Wettbewerb beworben.
2: Das ist erstmal eine Riesenehre. Und ich finde es schön, dass wir für etwas ausgezeichnet werden, was eigentlich im Grundkonzept unserer Schule ist. Da geht es letztlich um Bewahrung der Schöpfung, um Sicherung unserer Ressourcen hier auf diesem Planeten. Und zugleich ist es natürlich verbunden mit unserem Namenspatron, dem Heiligen Liborius. Und das finde ich eine schöne Sache. Das ist einfach, es passt und ich freue mich sehr, sehr.
0: Das Liborius-Gymnasium in Trägerschaft der Edith-Stein-Schulstiftung des Bistums Magdeburg überzeugte die Jury vor allem durch Eigeninitiative und ein kontinuierliches Engagement im Klimaschutz. In der selbst initiierten Konsumwandel AG entwickelten die Schüler sogar ein eigenes Nachhaltigkeitslabel, den grünen Pfau.
2: Es gibt also von Kirchenseite aus ein Nachhaltigkeitslabel, das heißt der grüne Hahn. Das ist natürlich für Kirchen, für Bistümer etc. gebaut und da sind ganz viele Bedingungen dran geknüpft. Also es ist ja auch viel Papierkram und Nachweis von jenem und diesem. Und die Konsumwandel AG mit ihren wenigen Mitgliedern hat sich dann entschlossen, den Verwaltungsaufwand, den kriegen wir einfach nicht hin, auch den Nachweis dafür, und hat das runtergescaled und hat gesagt, das kriegen wir doch auf einem Schulniveau mit ähnlicher Akzeptanz hin und es muss nicht unbedingt das ganz große Label sein.
0: Dass Nachhaltigkeit an der Schule nicht nur ein Thema auf dem Papier ist, zeigte sich auch bei einer kleinen Führung durch das Schulgebäude.
2: Es sind viele kleine Punkte, also waren die Fahrradständer, das ist diese Idee mit dem grünen Klassenzimmer, wo geguckt wird, ob die nicht nur viele Pflanzen haben, sondern auch dazu, die sich die richtigen aussuchen oder zu Beziehungen haben. Das ist das Insektenhotel hier und die kleine Garten AG dort, das ist das Müllsortieren oder unsere Wasserautomaten. Also ganz viele kleine Dinge, die über die letzten Jahre hier in der Schule entstanden und gewachsen sind und die wir eben auf die Weise in die Aufmerksamkeit heben. Also die sind nicht alle dafür erfunden worden, aber sie werden damit gesehen und das ist wichtig.
0: Neben der Urkunde erhielten die Gewinner Messgeräte sowie Unterrichtsmaterialien. Zudem darf sich die Schule über ein Preisgeld in Höhe von 2.500 Euro freuen. Ein Zeichen der Wertschätzung von Landesenergieagentur und Land für das besondere Engagement der Schüler.
1: Hier wird ein wichtiges Thema der Bildung umgesetzt, nämlich die Bildung zur Nachhaltigkeit, zur nachhaltigen Entwicklung. Und ich glaube, das ist eine der wesentlichen Bildungsaufgaben, die wir uns als Gesellschaft und als Land heute stellen müssen. Wir müssen die Einstellung von Jugendlichen dahingehend entwickeln, dass sie mit den Ressourcen, die wir haben oder mit der Schöpfung, in der wir uns befinden, nachhaltig und auch verantwortungsvoll umgehen.
0: Nach dem Erfolg auf Landesebene dürfen sich die Schüler nun auf die Preisverleihung in Berlin freuen. Ob auch der Bundessieg nach Dessau geht, entschied ein Online-Voting, das bis zum 17. Juni lief.
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0: Es wurde wieder Zeit, die Zukunftspläne der Stadt festzulegen. In einem Pressegespräch der Stadt am 18. Juni wurde über den aktuellen Stand des INSEC 2040 informiert. Bereits 2013 wurde in Dessau-Roßlau das erste integrierte Stadtentwicklungskonzept erarbeitet und bis 2025 ausgerichtet.
1: Wenn man sich in das alte INSEC nochmal reinliest, kann man feststellen, da waren ca. 89 Leitprojekte drin und davon sind gut 50 Maßnahmen auf den Weg gebracht worden. An einigen Projekten arbeiten wir noch, aber es gibt ganz wichtige Sachen, an denen wir gearbeitet und die auch realisiert wurden. Beispielsweise die Kavalierstraße, das Bauhausmuseum, der Stadtpark, der Stadteingang Ost, der Albrechtsplatz, die Ostseite der Albrechtsstraße, Johannesviertel. Es sind etliche Straßenbauvorhaben auf den Weg gebracht worden. In Roßlau beispielsweise der Umzug der Bieteschule in das ehemalige Goethe-Gymnasium. Also

0: Es ist eine ganze Menge passiert und es wird auch weiterhin etliches, vieles passieren, was der Stadtentwicklung gut tut.
1: Nun liegt der Entwurf des neuen Stadtentwicklungskonzeptes vor. Im Mittelpunkt steht die Frage, wie sich Dessau-Roßlau in den kommenden Jahren entwickeln soll. Herausforderungen wie der Bevölkerungsrückgang, die zunehmende Überalterung der Gesellschaft und Wohnungsleerstände sind nach wie vor aktuell. Gleichzeitig sind im Laufe der Zeit weitere Themen hinzugekommen, die künftig berücksichtigt werden müssen.
0: Gerade durch die Pandemie bedingt ist vielen auch bewusst geworden, dass das Thema Digitalisierung, Onlinehandel, eine andere Art von Daseinsvorsorge, eine andere Art von Arbeiten und Wohnen, beispielsweise das Thema Homeoffice, die Leute auch bewegt. Also wie geht man auch mit dem Thema Natur um, wie geht man mit dem Thema Kultur um. Und das sind Sachen, die die Stadt in ihrem Wirken, in ihrem Ordnen von Funktionen, im Ordnen von Schulen, von Kitas maßgeblich mit beeinflussen. Und darauf eine Antwort zu geben, dass der Bürger und Bürgerinnen auch erkennen können, wie bereitet sich die Stadt eigentlich bis 2040 genau auf diese Herausforderungen vor. Dafür haben wir das INSEC gemacht.
1: Um den Bürgern einen einfachen Einstieg in das Thema zu ermöglichen, ist der Entwurf seit dem 16. Juni auf der Internetseite der Stadt zu sehen. Dort können sich Interessierte über die Inhalte informieren. Darüber hinaus wird es einen Bürgerdialog geben und der Entwurf wird öffentlich ausgelegt.
0: Vom 16.06. bis zum 24. August besteht diese Möglichkeit, über das Internet sich da sehr umfassend zu informieren, aber auch in diesen Prozess mit einzubringen. Anregungen, Hinweise an die Stadtverwaltung zu richten, aber auch Bedenken zu äußern, wenn etwas noch nicht Berücksichtigung gefunden hat, also sowas auch zu äußern. Und dann gibt es eine Informationsveranstaltung am 29. Juli im Bauhausmuseum um 18 Uhr, wo die Bürgerinnen und Bürger eingeladen sind, aber auch Vereine, Verbände, Unternehmer, Wirtschaft, Kulturschaffende, die gerne ins Bauhausmuseum kommen können, sich darüber informieren, was haben wir mit dem INSEC-Entwurf parat an Antworten und welche Möglichkeiten gibt es, sich in den weiteren Stadtentwicklungsprozess auch einzubringen.
1: Bei der Veranstaltung soll es darum gehen, welche Schwerpunkte im neuen INSEC gesetzt werden sollen. Auch die Bundesgartenschau, die im Jahr 2035 stattfinden soll, spielt dabei eine Rolle.
2: Das integrierte Stadtentwicklungskonzept ist ja ein Gesamtkonzept, wo wir versuchen, verschiedene Themenfelder zusammenzudenken. Wohnen, Freizeit, Kultur, Wirtschaft. Und wir sehen gerade die BUGA hier auch für viele Prozesse, die wir strategisch vorhaben für die Stadtentwicklung bis 2040, auch als ein Beschleuniger, als ein Katalysator. Und insofern finden Sie dann im integrierten Stadtentwicklungskonzept auch BUGA-Maßnahmen wieder, die einfach zeigen, inwiefern strategische Ziele der Stadtentwicklung bis 2040 auch über die BUGA erreicht werden sollen.
1: Die Stadt lädt alle Interessierten herzlich ein, am 29. Juni um 18 Uhr ins Bauhausmuseum Dessau zu kommen, sich zu informieren und Fragen zu stellen.

0: Der Mädchenchor des Landesgymnasiums für Musik aus Wernigerode war nur einer von zahlreichen Chören, die vom 19. bis zum 21. Juni bei den Landeschortagen die Dessau-Roßlauer Innenstadt in eine musikalische Oase verwandelten. Gesangsgruppen aus ganz Sachsen-Anhalt versammelten sich in der Muldestadt. Organisiert wurde das Event vom Landesmusikrat Sachsen-Anhalt und von der Stadt. Nachdem die Chortage am Freitag mit dem Junior-Chorfest starteten, stand am Samstag das Landeschorfest auf dem Plan. Hierbei gab es zahlreiche Auftritte von Chören auf dem Marktplatz und in der Marienkirche zu hören.
1: Also die Chöre sind, glaube ich, guter Stimmung.

0: wie das angenommen wird. Also wir hatten das Gefühl vorhin, als geregnet hat, war mehr Publikum hier auf dem Marktplatz. Ist leider auch sehr warm und sonnig. Aber ich denke, das kommt gut an. In der Marienkirche, da ist, glaube ich, sehr gut besucht. Kann man auch ein bisschen gekühlt sitzen. Also jetzt am Nachmittag werden nochmal Auftritte stattfinden hier auf der Bühne und in der Marienkirche. 18 Uhr ist nochmal genau der Höhepunkt. Da gibt es einmal noch die Auftritte von den Chören, die noch da sind. Das sind 8 Chöre. Jeder singt nochmal 2 Titel. Und es wird dann eine Publikumsabstimmung geben. Sozusagen für die 3 besten Chöre gibt es ein kleines Preisgeld. Und es gibt einen Überraschungsgast, der mit den Chören und auch Besuchern zusammen singen wird. Es werden Boomwacker verteilt, sodass da auch rhythmisch aktiv mitgemacht werden kann.
1: Der Überraschungsgast beim Festkonzert war niemand Geringeres als Schauspieler und Musiker Axel Prahl. Zusammen mit dem Popchor Dessau spielte der Tatortstar sein Lied »Heute fange ich an«. Und auch das Publikum war eingeladen mitzusingen und gleichzeitig mit bunten Kunststoffröhren, den sogenannten Boomwackers, eine ganz besondere akustische Kulisse zu erzeugen.

0: Ein wirklich toller gemeinschaftlicher Moment auf dem Marktplatz, der auch Prahl selber ziemlich berührte. Die Kraft des gemeinsamen Musizierens stand beim Landeschorfest über allem. Für die Chöre sind Veranstaltungen wie diese ganz wichtig.
1: Chorsingen verbindet. Man sagt auch, Musik singen ist gesund. Genau, das ist, und wir bieten hier praktisch eine Plattform, dass die Chöre sich treffen können, austauschen können, voneinander lernen können. Es gibt ja auch heute, gab es auch die Möglichkeit, dass sich 4 Chöre haben den Wunsch geäußert, sich beraten zu lassen von dem Chorleiter vom Rundfunk Jugendchor Wernigerode. Die erfahren dann praktisch bekommen dann ein bisschen Feedback für ihre Arbeit. Genau, und das andere ist, man hört anderen zu, hat Programmanregungen dann, die man bekommt, ja.
0: Unter den 8 Chören, die beim Festkonzert auftraten, wurden per Publikumsabstimmung die Besten noch einmal etwas hervorgehoben und ausgezeichnet. Den 3. Platz erreichte der Mädchenchor des Landesgymnasiums für Musik aus Wernigerode. Auf Platz 2 sang sich der Jugendchor des Anhaltischen Theaters Dessau, während der Kinderchor des Anhaltischen Theaters den Publikumspreis gewann. Am Sonntag stand dann noch der Landeschorwettbewerb an. Einen ausführlichen Beitrag dazu gibt es in einer unserer nächsten Sendungen. Hier noch abschließend der Popchor Dessau mit Ich schenk dir die Welt von den Prinzen.

0: Eine ganz besondere Premiere wurde am 19. Juni in Dessau gefeiert. Auf der Museumskreuzung wurde die neue Breakdance-Ampel offiziell in Betrieb genommen. Sachsen-Anhalts Ministerin für Infrastruktur und Digitales, Dr. Lydia Hüskens, und Dessaus Bürgermeisterin Jacqueline Lode gaben die außergewöhnliche Lichtsignalanlage frei. Auf die Idee dabei kam der New Kid Verein.
1: Eigentlich ist es wirklich eine Schnapsidee oder in einem Moment von so einem Rumflapsen entstanden, ob man nicht eigentlich auch mal in Dessau so eine Breakdance-Ampel machen könnte. Und das kam ja mit dem Hintergrund, dass es in vielen anderen Städten auch schon unterschiedliche Ampelfiguren gibt. Und dann war die Überlegung, was könnte man in Dessau machen, und dann so Breakdance. Und dann, ja, war das gesetzt. Und dann haben wir das so ein bisschen in der Szene auch besprochen, auch im Verein. Und dann war relativ schnell klar, da hätten wir Lust drauf. Und dann haben wir mit Stadträten gesprochen, speziell mit Jörg Bernstein und Paul Nolte.

0: denen wir auch nochmal Dank aussprechen wollen, weil die haben dann eine Beschlussvorlage draus gemacht und die auch in die Gremien, in den Stadtrat eingebracht. Und dann haben wir ja letztes Jahr gesehen, vor einem guten Jahr, dass der Stadtrat das für positiv befunden hat.
1: Die Idee hinter der Ampel ist jedoch weit mehr als nur eine kreative Besonderheit. Die Geschichte des Breakdance in Dessau reicht bis in die frühen 1980er Jahre zurück. Schon damals existierte in der Stadt eine lebendige Breakdance-Szene. Dort, wo sich heute die Museumskreuzung befindet, lag einst ein wichtiger Treffpunkt der Tänzer. Auch die Figuren der Ampel wurden nicht zufällig gewählt. Die Motive stellen zwei konkrete Personen dar und erinnern damit an die Anfänge der lokalen Hip-Hop-Kultur.
0: Es ist ja schon noch die Vorgabe, dass es eine bewegende Figur sein muss und eine stehende Figur. Also man muss schon auch an den Silhouetten noch erkennen können, dass es bewegend oder stehend eben ist. Und bei der bewegenden Person haben wir uns auf Beach mitbezogen. Das ist auch eine Breakdance-Ikone hier aus Dessau, der in den 80er Jahren sehr, sehr aktiv war, auch in Ostdeutschland nach wie vor sehr, sehr geschätzt wird für seine Fähigkeiten. Also er hat da schon sehr viel Grundlagenarbeit betrieben und neue Grenzen aufgezeigt. Und das wurde halt positiv befunden. Und da haben wir gesagt, dann nehmen wir halt Beach mit. Und er ist mit so einer bewegenden Figur, Bewegung da eigentlich auch ganz gut zu sehen. Die zweite Figur ist Peter Steinsberger, a.k.a. Blaster Punk, so nennt er sich eigentlich. Und er kommt ja eher so aus der Punk-Szene und die Vernetzung war ja eben auch hier auf der Kreuzung, weil die viel mit den Ghetto-Blastern eben auch die Musik gemacht haben. Und so kam das eben zu einer stehenden Bewegung mit dem Ghetto-Blaster, so ein Vorhalter, das sollte eigentlich eindeutig sein.
1: Der 2023 gegründete New Kid-Verein führt DJs elektronischer Tanzmusik sowie tanzbegeisterte Menschen aus Dessau und dem Umland zusammen. Die Finanzierung der Ampelfiguren übernahm der Verein vollständig aus eigenen Mitteln. Umso größer ist nun die Freude über die positive Resonanz der Bevölkerung. Für viele Menschen hat Breakdance bis heute eine besondere Bedeutung und ist weit mehr als nur ein Tanzstil.
0: Wir hatten ja am 1. Mai mit der Stiftung Bauhaus ja auch eine Veranstaltung gemacht und am Tag davor habe ich in Dessau in einem Laden das Linoleum gekauft. Und dann war die Frage, ob wir das Muster, wenn das ja zusammengelegt wird, auch passend sein muss. Und da habe ich gesagt, nee, das ist ja nur für Breakdance. Und der Kollege auf der anderen Seite vom Tresen kriegt da auf einmal so ein Lächeln und so ein Glänzen in den Augen und sagte, ah Mensch, ja, da war ich ja früher auch so am Rande so dabei. Und der Kollege aus der Elektroabteilung, der war auch so richtiger Breakdancer. Und dann merkt man eben, also wenn es nicht gerade offensichtlich ist in der Stadtgesellschaft, dass es trotzdem irgendwie ein Thema ist. Und kaum, wenn man das aufgreift, auch viele alte Erinnerungen wach werden.
1: Mit dem Projekt möchte der Verein auch auf die kulturelle Bedeutung der Hip-Hop-Bewegung aufmerksam machen. Langfristiges Ziel ist die Anerkennung von Hip-Hop als immaterielles Kulturgut. Die Breakdance-Ampel setzt dafür nun ein sichtbares Zeichen.

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1: Ungefähr 2 Monate vor den Leichtathletik-Europameisterschaften im britischen Birmingham besuchten zahlreiche Weltklasse-Athleten die Bauhausstadt, um am Leichtathletik-Meeting teilzunehmen und sich auf die anstehende EM vorzubereiten. Am 19. Juni organisierte Anhalt Sport die 28. Ausgabe des traditionsreichen Meetings im Paul-Greifzu-Stadion. Trotz wirklich hohen Temperaturen besuchten wieder zahlreiche Zuschauer das besondere Event. Los ging es ab 16 Uhr mit dem Jugendvorprogramm, bei dem sich der Leichtathletik-Nachwuchs auf der großen Bühne präsentieren durfte. Einen ausführlichen Beitrag dazu sehen Sie in einer unserer nächsten Sendungen. Gegen 18.45 Uhr wurde das Leichtathletik-Meeting dann offiziell eröffnet. Kinder des 1. LAC Dessau präsentierten die Fahnen der teilnehmenden Länder und einige Sportler wurden traditionell mit Fahrzeugen des Autohauses Peter ins Stadion eingefahren. Sachsen-Anhalts Ministerpräsident Sven Schulze sowie Dessau-Roßlaus Oberbürgermeister Dr. Robert Reck richteten dann noch Grußworte ans Publikum. Und dann war das Meeting auch schon in vollem Gange. Beim Stabhochsprung stand Piotr Lisek im Mittelpunkt. Der Pole, der die Bauhausstadt bereits sehr gut kennt, schaffte es als einziger eine Höhe von 5,70 Meter zu springen. Die 5,80 versuchte er dann noch,

0: scheiterte aber in allen drei Versuchen. Trotzdem konnte er sich über den Sieg beim Meeting freuen. Beim Weitsprung der Frauen richtete sich der Blick des Publikums dann auf Olympiasiegerin Malaika Mihambo. Mit einer Weite von 6,62 Meter sicherte sie sich den siebten Sieg bei ihrer siebten Teilnahme am Dessauer Leichtathletik-Meeting. Platz 2 und 3 belegten die beiden Deutschen Michaela Sani und Finja Köchling. Dass Malaika Mihambo überhaupt am Meeting teilgenommen hat, war nicht selbstverständlich. So war sie wenige Tage zuvor ziemlich angeschlagen. Da sie das Dessauer Leichtathletik-Event und die Zuschauer aber mittlerweile so ins Herz geschlossen hat, wollte sie trotzdem unbedingt teilnehmen.
1: Das ist wirklich eine sehr, sehr hohe Wertschätzung, auch für die vielen Menschen, die dazu beitragen, dass das Meeting überhaupt über die Bühne gehen kann. Und auch ein Dank an die treuen Zuschauer, die seit vielen Jahren, manche seit 28 Jahren, solange es das Meeting gibt, hierher kommen. Und das ist ja ein sehr, sehr positives Signal und ein ehrliches Signal, sonst wäre sie ja nicht da. Und das ist das siebte Mal, einmal in der Marienkirche noch, also eigentlich das achte Mal. Das ist schon toll und kann auch uns alle, die das Meeting auf die Beine stellen, auch schon wirklich ein Stück stolz machen. Und es gibt dann auch immer wieder Kraft. Es sind ja auch andere, auch Gina Lückenkämper war das vierte Mal hier. Sie war auch, das sieht ja der Zuschauer nicht, aber wir wissen es. Sie war 14 Tage mit einer Sommergrippe, lag sie flach. Sie hätte eigentlich hätte sie nicht starten können, aber sie hat es gemacht. Weil sie eben auch hier, wie Malaika genau sieht, das macht Spaß hier, die bekommt gute Bedingungen. Und das freut uns natürlich sehr und das nehmen auch die vielen, vielen fleißigen Menschen mit. Und ich denke, die Zuschauer finden es auch toll, dass solche und noch viele andere Weltklasseathleten, dass sie immer wieder nach Dessau kommen. Auch ein Piotr Lissek, der seit über zehn Jahren in der Weltspitze war, der war, glaube ich, das 10. oder das 11. Mal in Dessau. Also das zeigt, dass das ein sehr, sehr, sehr gutes Miteinander ist.
0: Die erwähnte Gina Lückenkämper belegte nach einem Sieg im Vorlauf im Finale über 100 Meter dann nur den zweiten Platz mit einer Zeit von 11,27 Sekunden. Mit 11,23 Sekunden siegte hier die Schweizerin Salome Cora. Bei den 100 Metern der Männer gewann der Amerikaner Lawrence Johnson mit 10,07 Sekunden. Esperanza Cladera siegte bei den 200 Metern der Frauen mit 22,96 Sekunden. Bei den Strecken über 1500 Metern war es bei den Frauen die Marokkanerin Zoukaina Hadji, die mit einer Zeit von 4 Minuten und 8,55 Sekunden siegte, und bei den Männern der Türke Mehmet Çelik mit einer Zeit von 3 Minuten und 38,10 Sekunden. Den ersten Meeting-Rekord des Abends gab es beim 100-Meter-Hürdenlauf der Frauen. Die Amerikanerin Rania Jones stellte diesen mit einer Zeit von 12,49 Sekunden auf und konnte sich feiern lassen. Und dann ging es Schlag auf Schlag und der nächste Meeting-Rekord fiel beim 400-Meter-Lauf der Männer. In 44,75 Sekunden absolvierte der Südafrikaner Mithi Mthimkhulu die Strecke und steht in der ewigen Bestenliste des Leichtathletik-Meetings an erster Stelle. Einen dritten Meeting-Rekord gab es aber noch. Beim 800-Meter-Lauf der Männer war es der Franzose Jordan Terras, der mit einer Zeit von 1 Minute und 44,41 Sekunden für eine neue Bestmarke sorgte.
1: Es war ein tolles Meeting, es wurde wirklich großartiger Sport, ein richtig guter Sport und erfolgreicher Sport geboten. Mit drei Meeting-Rekorden hätte ich vorher ehrlich gesagt nicht gedacht. Nachdem wir ja im letzten Jahr so viele Leistungen oder die Sportler verbessern konnten, wird es ja dann immer schwerer, immer wieder neue Rekorde aufzustellen. Ist auch nicht das Maß der Dinge. Das Maß der Dinge aus unserer Sicht ist, wirklich guten Sport zu bieten, die Zuschauer zu unterhalten. Und jetzt war halt beides dabei. Also man kann nicht jedes Jahr immer wieder neue Meeting-Rekorde erwarten. Die waren da. Die Stimmung bei den Zuschauern war fantastisch. Es war diese Wechselbeziehung, guter Sport, gute Zuschauer, und das motiviert natürlich auch die Sportler. Und klar, die 1,44, 1,41, glaube ich, 800 Meter der Männer von den Franzosen, das war natürlich, darauf habe ich schon eigentlich viele Jahre hin gehofft und gefiebert, dass das mal klappt. Und in diesem Jahr hat es geklappt, bin ich sehr, sehr froh darüber. Aber auch alle anderen Disziplinen haben sich hier teilweise sehr, sehr gut dargestellt und gute Leistungen gebracht. Es gab persönliche Bestleistungen von

0: manchen Athleten. Es gab Athleten, die fassungslos waren über ihre eigene Leistung, die sie so hier nicht erwartet hatten. Und das ist das Schöne an der Leichtathletik, dass es auch hier immer wieder Überraschungen gibt und Akzente für Athleten oder die sich selber Akzente setzen, um ihre Leistungsentwicklung voranzubringen. Und das ist einfach klasse. Und viele Athleten haben es ja auch gesagt, die Stimmung hier im Stadion, die ist wirklich sehr, sehr, sehr gut. Und das macht dann Spaß für alle Beteiligten. Und es hängt ja unheimlich viel dran an so einem Leichtathletik-Meeting, an so einem internationalen Großereignis. Die Politik war da mit mehreren Ministerpräsidenten. Das erste Mal, Herr Schulze hat das auch mal live gesehen, was hier in Dessau abgeht, war zutiefst beeindruckt und begeistert. Und genau das wollen wir. Wir wollen die Menschen begeistern. Und man muss auch die die Gesamtsicht auf das Meeting betrachten. Heute haben hier insgesamt mit Vorprogramm und Hauptprogramm über 350 Top-Athleten, darunter Olympiasieger, Weltmeister, Europameister und Schulkinder, sportgetrieben, gemeinsam in einer Anlage. Und die Kinder waren so genauso begeistert, die Finalisten im Supersprinter. Also das war wirklich großes Kino und eine tolle Geschichte. Und ich bin allen, die sich hier engagiert haben, das waren sehr, sehr viele, über 170, 180 ehrenamtliche Mitstreiter, die ja nur das ermöglichen, solch ein Meeting über die Bühne zu bringen. Und natürlich den Sponsoren, den Partnern, die das auch ermöglichen, solch internationale, hochkarätige Klasse hier im Paul-Kreisel-Stadion zu erleben.
1: Beim Speerwurf lief es für Olympiasieger Thomas Röhler nicht ganz so gut. Mit einem 78,04 Meter Wurf belegte er nur den zweiten Platz, hinter Du Smit. Der Südafrikaner siegte relativ deutlich mit einer Weite von 84,79 Metern. Abschließend stand dann noch der Hindernislauf der Männer über 3000 Meter sowie das Weitspringen der Männer auf dem Plan. Beim Hindernislauf konnte sich der Marokkaner Mohamed Tindouf mit einer Zeit von 8 Minuten und 17,94 Sekunden durchsetzen. Beim Weitsprung hofften die Zuschauer dann noch auf einen Sprung über 8 Meter, was an diesem Abend nicht mehr gelang. Der Südafrikaner Manuel Divan belegte hier mit 7,84 Metern den ersten Platz. Ein sehr unterhaltsames Sporthighlight ging dann auch schon wieder zu Ende. Nach der Siegerehrung wurde das 28. Leichtathletik-Meeting mit einem spektakulären Feuerwerk eindrucksvoll abgeschlossen.

0: Eine ganz besondere Auszeichnung haben die Schüler des Liborius-Gymnasiums in Dessau am 16. Juni erhalten. Die Schule wurde vom Bildungsstaatssekretär Jürgen Böhm sowie dem Geschäftsführer der Landesenergieagentur Marco Mühlstein besucht und mit dem ersten Platz des Energiesparmeisterwettbewerbs in Sachsen-Anhalt geehrt.
1: Der Wettbewerb zeigt erstmal, wie engagiert unsere Schülerinnen und Schüler sind, welche Ideen sie mitbringen und wie sie versuchen, letztendlich ihre naturwissenschaftlichen Kenntnisse und Wissen anzuwenden. Und ja, deswegen ist das ein sehr wichtiger Wettbewerb. Und dass das Liborius-Gymnasium hier den ersten Preis in Sachsen-Anhalt erreicht, zeigt auch, mit wie viel Inhalt und mit wie viel Engagement es umgesetzt wird.
0: Für Sachsen-Anhalt hat Bildungsminister Jan Riedel die Schirmherrschaft über den Wettbewerb übernommen. Die Landesenergieagentur Sachsen-Anhalt unterstützt die Aktion bereits seit 12 Jahren im Rahmen einer Patenschaft. Bundesweit haben sich insgesamt knapp 450 Schulen für den Wettbewerb beworben.
2: Das ist erstmal eine Riesenehre. Und ich finde es schön, dass wir für etwas ausgezeichnet werden, was eigentlich im Grundkonzept unserer Schule ist. Da geht es letztlich um Bewahrung der Schöpfung, um Sicherung unserer Ressourcen hier auf diesem Planeten. Und zugleich ist es natürlich verbunden mit unserem Namenspatron, dem heiligen Liborius. Und das finde ich eine schöne Sache. Das ist einfach, es passt und ich freue mich sehr, sehr.
0: Das Liborius-Gymnasium in Trägerschaft der Edith-Stein-Schulstiftung des Bistums Magdeburg überzeugte die Jury vor allem durch Eigeninitiative und ein kontinuierliches Engagement im Klimaschutz.

0: In der selbstinitiierten Konsumwandel AG entwickelten die Schüler sogar ein eigenes Nachhaltigkeitslabel, den grünen V.
1: Es gibt also von Kirchenseite aus ein Nachhaltigkeitslabel, das heißt der grüne Hahn. Das ist natürlich für Kirchen, für Bistümer etc. gebaut und da sind ganz viele Bedingungen dran geknüpft. Also es ist ja auch viel Papierkram und Nachweis von jenem und diesem. Und die Konsumwandel AG mit ihren wenigen Mitgliedern hat sich dann entschlossen, den Verwaltungsaufwand, den kriegen wir einfach nicht hin, auch den Nachweis dafür, und hat sich eben hat das runtergescaled und hat gesagt, das kriegen wir doch auf einem Schulniveau mit ähnlicher Akzeptanz hin und es muss nicht unbedingt das ganz große Label sein.
0: Dass Nachhaltigkeit an der Schule nicht nur ein Thema auf dem Papier ist, zeigte sich auch bei einer kleinen Führung durch das Schulgebäude.
1: Es sind viele kleine Punkte, also waren die Fahrradständer, das ist diese Idee mit dem grünen Klassenzimmer, wo geguckt wird, ob die nicht nur viele Pflanzen haben, sondern auch dazu, die sich die richtigen aussuchen oder zu Beziehungen haben. Das ist das Insektenhotel hier und die kleine Garten AG dort, das ist das Müllsortieren oder unsere Wasserautomaten. Also ganz viele kleine Dinge, die über die letzten Jahre hier in der Schule entstanden und gewachsen sind und die wir eben auf die Weise in die Aufmerksamkeit heben. Also die sind nicht alle dafür erfunden worden, aber sie werden damit gesehen und das ist wichtig.
0: Neben der Urkunde erhielten die Gewinner Messgeräte sowie Unterrichtsmaterialien. Zudem darf sich die Schule über ein Preisgeld in Höhe von 2.500 Euro freuen. Ein Zeichen der Wertschätzung von Landesenergieagentur und Land für das besondere Engagement der Schüler.
2: Hier wird ein wichtiges Thema der Bildung umgesetzt, nämlich die Bildung zur Nachhaltigkeit, zur nachhaltigen Entwicklung. Und ich glaube, das ist eine der wesentlichen Bildungsaufgaben, die wir uns als Gesellschaft und als Land heute stellen müssen. Wir müssen die Einstellung von Jugendlichen dahingehend entwickeln, dass sie mit den Ressourcen, die wir haben oder mit der Schöpfung, in der wir uns befinden, nachhaltig und auch verantwortungsvoll umgehen.
0: Nach dem Erfolg auf Landesebene dürfen sich die Schüler nun auf die Preisverleihung in Berlin freuen. Ob auch der Bundessieg nach Dessau geht, entschied ein Online-Voting, das bis zum 17. Juni lief.
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0: Es wurde wieder Zeit, die Zukunftspläne der Stadt festzulegen. In einem Pressegespräch der Stadt am 18. Juni wurde über den aktuellen Stand des INSEC 2040 informiert. Bereits 2013 wurde in Dessau-Roßlau das erste integrierte Stadtentwicklungskonzept erarbeitet und bis 2025 ausgerichtet.
1: Wenn man sich in das alte INSEC nochmal reinliest, kann man feststellen, da waren ca. 89 Leitprojekte drin und davon sind gut 50 Maßnahmen auf den Weg gebracht worden. An einigen Projekten arbeiten wir noch, aber es gibt ganz wichtige Sachen, an denen wir gearbeitet und die auch realisiert wurden. Beispielsweise Kavalierstraße, das Bauhausmuseum, der Stadtpark, der Stadteingang Ost, der Albrechtsplatz, die Ostseite der Albrechtsstraße, Johannesviertel. Es sind etliche Straßenbauvorhaben auf den Weg gebracht worden. In Roßlau beispielsweise der Umzug der Bieteschule in das ehemalige Goethe-Gymnasium. Also

0: Digitalisierung, Onlinehandel, eine andere Art von Daseinsvorsorge, eine andere Art von Arbeiten und Wohnen, beispielsweise das Thema Homeoffice, die Leute auch bewegt. Also wie geht man auch mit dem Thema Natur um, wie geht man mit dem Thema Kultur um? Und das sind Sachen, die die Stadt in ihrem Wirken, in ihrem Ordnen von Funktionen, im Ordnen von Schulen, von Kitas maßgeblich mit beeinflussen. Und darauf eine Antwort zu geben, dass der Bürger und Bürgerinnen auch erkennen können, wie bereitet sich die Stadt eigentlich bis 2040 genau auf diese Herausforderungen vor, dafür haben wir das INSEC gemacht.
1: Um den Bürgern einen einfachen Einstieg in das Thema zu ermöglichen, ist der Entwurf seit dem 16. Juni auf der Internetseite der Stadt zu sehen. Dort können sich Interessierte über die Inhalte informieren. Darüber hinaus wird es einen Bürgerdialog geben und der Entwurf wird öffentlich ausgelegt.
0: Vom 16.06. bis zum 24. August besteht diese Möglichkeit, über das Internet sich da sehr umfassend zu informieren, aber auch in diesen Prozess mit einzubringen. Anregungen, Hinweise an die Stadtverwaltung zu richten, aber auch Bedenken zu äußern, wenn etwas noch nicht Berücksichtigung gefunden hat, also sowas auch zu äußern. Und dann gibt es eine Informationsveranstaltung am 29. Juli im Bauhausmuseum um 18 Uhr, wo die Bürgerinnen und Bürger eingeladen sind, aber auch Vereine, Verbände, Unternehmer, Wirtschaft, Kulturschaffende, die gerne ins Bauhausmuseum kommen können, sich darüber informieren, was haben wir mit dem INSEC-Entwurf parat an Antworten. Und welche Möglichkeiten gibt es, sich in den weiteren Stadtentwicklungsprozess auch einzubringen?
1: Bei der Veranstaltung soll es darum gehen, welche Schwerpunkte im neuen INSEC gesetzt werden sollen. Auch die Bundesgartenschau, die im Jahr 2035 stattfinden soll, spielt dabei eine Rolle.
2: Das integrierte Stadtentwicklungskonzept ist ja ein Gesamtkonzept, wo wir versuchen, verschiedene Themenfelder zusammenzudenken. Wohnen, Freizeit, Kultur, Wirtschaft. Und wir sehen gerade die BUGA hier auch für viele Prozesse, die wir strategisch vorhaben für die Stadtentwicklung bis 2040, auch als ein Beschleuniger, als ein Katalysator. Und insofern finden Sie dann im integrierten Stadtentwicklungskonzept auch BUGA-Maßnahmen wieder, die einfach zeigen, inwiefern strategische Ziele der Stadtentwicklung bis 2040 auch über die BUGA erreicht werden sollen.
1: Die Stadt lädt alle Interessierten herzlich ein, am 29. Juni um 18 Uhr ins Bauhausmuseum Dessau zu kommen, sich zu informieren und Fragen zu stellen.

0: Der Mädchenchor des Landesgymnasiums für Musik aus Wernigerode war nur einer von zahlreichen Chören, die vom 19. bis zum 21. Juni bei den Landeschortagen die Dessau-Roßlauer Innenstadt in eine musikalische Oase verwandelten. Gesangsgruppen aus ganz Sachsen-Anhalt versammelten sich in der Muldestadt. Organisiert wurde das Event vom Landesmusikrat Sachsen-Anhalt und von der Stadt. Nachdem die Chortage am Freitag mit dem Junior-Chorfest starteten, stand am Samstag das Landeschorfest auf dem Plan. Hierbei gab es zahlreiche Auftritte von Chören auf dem Marktplatz und in der Marienkirche zu hören.
1: Also die Chöre sind, glaube ich, guter Stimmung. Wie das angenommen wird, also wir hatten das Gefühl vorhin, als geregnet hat, war mehr Publikum hier auf dem Marktplatz. Ist leider auch sehr warm und sonnig. Aber ich denke, das kommt gut an. In der Marienkirche, da ist, glaube ich, sehr gut besucht. Kann man auch ein bisschen gekühlt sitzen. Also jetzt am Nachmittag werden nochmal Auftritte stattfinden hier auf der Bühne und in der Marienkirche. 18 Uhr ist nochmal genau der Höhepunkt. Da gibt es einmal noch die Auftritte von den Chören, die noch da sind. Das sind 8 Chöre. Jeder singt nochmal 2 Titel. Und es wird dann eine Publikumsabstimmung geben. Sozusagen für die 3 besten Chöre gibt es ein kleines Preisgeld.

0: Und es gibt einen Überraschungsgast, der mit den Chören und auch Besuchern zusammen singen wird. Es werden Boomwacker verteilt, sodass da auch rhythmisch aktiv mitgemacht werden kann.
1: Der Überraschungsgast beim Festkonzert war niemand Geringeres als Schauspieler und Musiker Axel Prahl. Zusammen mit dem Popchor Dessau spielte der Tatortstar sein Lied »Heute fange ich an«. Und auch das Publikum war eingeladen mitzusingen und gleichzeitig mit bunten Kunststoffröhren, den sogenannten Boomwackers, eine ganz besondere akustische Kulisse zu erzeugen.

0: Ein wirklich toller gemeinschaftlicher Moment auf dem Marktplatz, der auch Prahl selber ziemlich berührte. Die Kraft des gemeinsamen Musizierens stand beim Landeschorfest über allem. Für die Chöre sind Veranstaltungen wie diese ganz wichtig.
1: Chorsingen verbindet. Man sagt auch, Musik singen ist gesund. Genau, das ist, und wir bieten hier praktisch eine Plattform, dass die Chöre sich treffen können, austauschen können, voneinander lernen können. Es gibt ja auch heute, gab es auch die Möglichkeit, dass sich vier Chöre haben den Wunsch geäußert, sich beraten zu lassen von dem Chorleiter vom Rundfunk Jugendchor Wernigerode. Die erfahren dann praktisch bekommen dann ein bisschen Feedback für ihre Arbeit. Genau, und das andere ist, man hört anderen zu, hat Programmanregungen dann, die man bekommt, ja.
0: Unter den 8 Chören, die beim Festkonzert auftraten, wurden per Publikumsabstimmung die Besten noch einmal etwas hervorgehoben und ausgezeichnet. Den 3. Platz erreichte der Mädchenchor des Landesgymnasiums für Musik aus Wernigerode. Auf Platz 2 sang sich der Jugendchor des Anhaltischen Theaters Dessau, während der Kinderchor des Anhaltischen Theaters den Publikumspreis gewann. Am Sonntag stand dann noch der Landeschorwettbewerb an. Einen ausführlichen Beitrag dazu gibt es in einer unserer nächsten Sendungen. Hier noch abschließend der Popchor Dessau mit Ich schenk dir die Welt von den Prinzen.

0: Eine ganz besondere Premiere wurde am 19. Juni in Dessau gefeiert. Auf der Museumskreuzung wurde die neue Breakdance-Ampel offiziell in Betrieb genommen. Sachsen-Anhalts Ministerin für Infrastruktur und Digitales, Dr. Lydia Hüskens, und Dessaus Bürgermeisterin Jacqueline Lode gaben die außergewöhnliche Lichtsignalanlage frei. Auf die Idee dabei kam der New Kid Verein.
1: Eigentlich ist es wirklich eine Schnapsidee oder in einem Moment von so einem Rumflapsen entstanden, ob man nicht eigentlich auch mal in Dessau so eine Breakdance-Ampel machen könnte. Und das kam ja mit dem Hintergrund, dass es in vielen anderen Städten auch schon unterschiedliche Ampelfiguren gibt. Und dann war die Überlegung, was könnte man in Dessau machen, und dann so Breakdance. Und dann ja, war das gesetzt. Und dann haben wir das so ein bisschen in der Szene auch besprochen, auch im Verein. Und dann war relativ schnell klar, da hätten wir Lust drauf. Und dann haben wir mit Stadträten gesprochen, speziell mit Jörg Bernstein und Paul Nolte, denen wir auch nochmal Dank aussprechen wollen, weil die haben dann eine Beschlussvorlage draus gemacht und die auch in die Gremien, in den Stadtrat eingebracht. Und dann haben wir ja letztes Jahr gesehen, vor einem guten Jahr, dass der Stadtrat das für positiv befunden hat.
0: Die Idee hinter der Ampel ist jedoch weit mehr als nur eine kreative Besonderheit. Die Geschichte des Breakdance in Dessau reicht bis in die frühen 1980er Jahre zurück. Schon damals existierte in der Stadt eine lebendige Breakdance-Szene. Dort, wo sich heute die Museumskreuzung befindet, lag einst ein wichtiger Treffpunkt der Tänzer. Auch die Figuren der Ampel wurden nicht zufällig gewählt. Die Motive stellen zwei konkrete Personen dar und erinnern damit an die Anfänge der lokalen Hip-Hop-Kultur.
1: Es ist ja schon noch die Vorgabe, dass es eine bewegende Figur sein muss und eine

0: Eine Figur. Also man muss schon auch an den Silhouetten noch erkennen können, dass es bewegend oder stehend eben ist. Und bei bewegenden Personen haben wir uns auf Beach mitbezogen. Das ist auch eine Breakdance-Ikone hier aus Dessau, der in den 80er Jahren sehr, sehr aktiv war, auch in Ostdeutschland nach wie vor sehr, sehr geschätzt wird für seine Fähigkeiten. Also er hat da schon auch sehr viel Grundlagenarbeit betrieben und ich sag mal, neue Grenzen aufgezeigt und wurde halt positiv befunden und da haben wir gesagt, dann nehmen wir halt Beach mit und er ist mit so einer bewegenden Figur, Bewegung da eigentlich auch ganz gut zu sehen. Die zweite Figur ist Peter Steinsberger, aka Beach, nicht Beach mit, sondern Blaster Punk, so nennt er sich eigentlich. Und er kommt ja eher so aus der Punk-Szene und die Vernetzung war ja eben auch hier auf der Kreuzung, weil die viel mit den Ghetto-Blastern eben auch die Musik gemacht haben und so kam das eben zu einer stehenden Bewegung mit dem Ghetto-Blaster, so ein Vorhalter, das sollte eigentlich eindeutig sein.
1: Der 2023 gegründete New Kid Verein für DJs elektronischer Tanzmusik sowie tanzbegeisterte Menschen aus Dessau und dem Umland zusammen. Die Finanzierung der Ampelfiguren übernahm der Verein vollständig aus eigenen Mitteln. Umso größer ist nun die Freude über die positive Resonanz der Bevölkerung. Für viele Menschen hat Breakdance bis heute eine besondere Bedeutung und ist weit mehr als nur ein Tanzstil.
0: Wir hatten ja am 1. Mai mit der Stiftung Bauhaus ja auch eine Veranstaltung gemacht und am Tag davor habe ich in Dessau in einem Laden das Linoleum gekauft und dann war die Frage, ob wir das Muster, wenn das ja zusammengelegt wird, auch passend sein muss und da habe ich gesagt, nee, das ist ja nur für Breakdance. Und der Kollege auf der anderen Seite vom Tresen kriegt auf einmal so ein Lächeln und so ein Glänzen in den Augen und sagt, ah Mensch, ja, da war ich ja früher auch so am Rande so dabei. Und der Kollege aus der Elektroabteilung, der war auch so ein richtiger Breakdancer. Und dann merkt man eben, also wenn es nicht gerade offensichtlich ist in der Stadtgesellschaft, dass es trotzdem irgendwie ein Thema ist. Und kaum, wenn man das aufgreift, auch viele alte Erinnerungen wach werden.
1: Mit dem Projekt möchte der Verein auch auf die kulturelle Bedeutung der Hip-Hop-Bewegung aufmerksam machen. Langfristiges Ziel ist die Anerkennung von Hip-Hop als immaterielles Kulturgut. Die Breakdance-Ampel setzt dafür nun ein sichtbares Zeichen.

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1: Ungefähr 2 Monate vor den Leichtathletik-Europameisterschaften im britischen Birmingham besuchten zahlreiche Weltklasse-Athleten die Bauhausstadt, um am Leichtathletik-Meeting teilzunehmen und sich auf die anstehende EM vorzubereiten. Am 19. Juni organisierte Anhalt Sport die 28. Ausgabe des traditionsreichen Meetings im Paul-Greifzu-Stadion. Trotz wirklich hohen Temperaturen besuchten wieder zahlreiche Zuschauer das besondere Event. Los ging es ab 16 Uhr mit dem Jugendvorprogramm, bei dem sich der Leichtathletik-Nachwuchs auf der großen Bühne präsentieren durfte. Einen ausführlichen Beitrag dazu sehen Sie in einer unserer nächsten Sendungen. Gegen 18.45 Uhr wurde das Leichtathletik-Meeting dann offiziell eröffnet. Kinder des 1. LAC Dessau präsentierten die Fahnen der teilnehmenden Länder und einige Sportler wurden traditionell mit Fahrzeugen des Autohauses Peter ins Stadion eingefahren. Sachsen-Anhalts Ministerpräsident Sven Schulze sowie Dessau-Roßlaus Oberbürgermeister Dr. Robert Reck richteten dann noch Grußworte ans Publikum. Und dann war das Meeting auch schon in vollem Gange. Beim Stabhochsprung stand Piotr Lisek im Mittelpunkt. Der Pole, der die Bauhausstadt bereits sehr gut kennt, schaffte es als einziger eine Höhe von 5,70 Meter zu springen. Die 5,80 versuchte er dann noch, scheiterte aber in allen 3 Versuchen. Trotzdem konnte er sich über den Sieg beim Meeting freuen. Beim Weitsprung der Frauen richtete sich der Blick des Publikums dann auf Olympiasiegerin Malaika Mihambo. Mit einer Weite von 6,62 Meter sicherte sie sich den 7. Sieg bei ihrer 7. Teilnahme am Dessauer Leichtathletik-Meeting. Platz 2 und 3 belegten die beiden Deutschen Michaela Sani und Finja Köchling. Dass Malaika Mihambo überhaupt am Meeting teilgenommen hat, war nicht selbstverständlich. So war sie wenige Tage zuvor ziemlich angeschlagen. Da sie das Dessauer Leichtathletik-Event und die Zuschauer aber mittlerweile so ins Herz geschlossen hat, wollte sie trotzdem unbedingt teilnehmen.
2: Das ist wirklich eine sehr, sehr hohe Wertschätzung, auch für die vielen Menschen, die dazu beitragen, dass das Meeting überhaupt über die Bühne gehen kann. Und auch ein Dank an die treuen Zuschauer, die seit vielen Jahren, manche seit 28 Jahren, solange es das Meeting gibt, hierher kommen. Und das ist ja ein sehr, sehr positives Signal und ein ehrliches Signal, sonst wäre sie ja nicht da. Und das ist 7. Mal, einmal in der Marienkirche noch, also eigentlich das 8. Mal. Das ist schon toll und kann auch uns alle, die das Meeting auf die Beine stellen, auch schon wirklich ein Stück stolz machen. Und es gibt dann auch immer wieder Kraft. Sind ja auch andere, auch Gina Lückenkämper war das 4. Mal hier. Sie war auch, das sieht ja der Zuschauer nicht, aber wir wissen es. Sie war 14 Tage mit einer Sommergrippe, lag sie flach. Sie hätte eigentlich hätte sie nicht starten können, aber sie hat es gemacht. Weil sie eben auch hier, wie Malaika genau sieht, das macht Spaß hier, die bekommt gute Bedingungen. Und das freut uns natürlich sehr und das nehmen auch die vielen, vielen fleißigen Menschen mit. Und ich denke, die Zuschauer finden es auch toll, dass solche und noch viele andere Weltklasse-Athleten, dass sie immer wieder nach Dessau kommen. Auch ein Piotr Lisek, der seit über zehn Jahren in der Weltspitze war, der war, glaube ich, das 10. oder 11. Mal in Dessau. Also das zeigt, dass das ein sehr, sehr, sehr gutes Miteinander ist.
1: Die erwähnte Gina Lückenkämper belegte nach einem Sieg im Vorlauf im Finale über 100 Meter dann nur den 2. Platz mit einer Zeit von 11,27 Sekunden. Mit 11,23 Sekunden siegte hier die Schweizerin Salome Cora. Bei den 100 Metern der Männer gewann der Amerikaner Lawrence Johnson mit 10,07 Sekunden. Esperanza Cladera siegte bei den 200 Metern der Frauen mit 22,96 Sekunden. Bei den Strecken über 1500 Metern war es bei den Frauen die Marokkanerin Zukaina Hadji, die mit einer Zeit von 4 Minuten und 8,55 Sekunden siegte, und bei den Männern der Türke Mehmet Çelik mit einer Zeit von 3 Minuten und 38,10 Sekunden. Den ersten Meeting-Rekord des Abends gab es beim 100-Meter-Hürdenlauf der Frauen. Die Amerikanerin Rania Jones stellte diesen mit einer Zeit von 12,49 Sekunden auf und konnte sich feiern lassen. Und dann ging es Schlag auf Schlag und der nächste Meeting-Rekord fiel beim 400-Meter-Lauf der Männer. In 44,75 Sekunden absolvierte der Südafrikaner Mithi Mthimkhulu die Strecke und steht in der ewigen Bestenliste des Leichtathletik-Meetings an erster Stelle. Einen dritten Meeting-Rekord gab es aber noch. Beim 800-Meter-Lauf der Männer war es der Franzose Jordan Terrasse, der mit einer Zeit von einer Minute und 44,41 Sekunden für eine neue Bestmarke sorgte.
2: Es war ein tolles Meeting. Es wurde wirklich großartiger Sport, ein richtig guter Sport und erfolgreicher Sport geboten. Mit drei Meeting-Rekorden hätte ich vorher ehrlich gesagt nicht gedacht. Nachdem wir ja im letzten Jahr so viele Leistungen oder die Sportler verbessern konnten, wird es ja dann immer schwerer, immer wieder neue Rekorde aufzustellen. Ist auch nicht das Maß der Dinge. Das Maß der Dinge aus unserer Sicht ist, wirklich guten Sport zu bieten, die Zuschauer zu unterhalten. Und jetzt war halt beides dabei. Also man kann nicht jedes Jahr immer wieder neue Meeting-Rekorde erwarten. Die waren da. Die Stimmung bei den Zuschauern war fantastisch. Es war diese Wechselbeziehung, guter Sport, gute Zuschauer. Und das motiviert natürlich auch die Sportler. Und klar, die 1,44,41, glaube ich, in 800 Meter der Männer von den Franzosen, das war natürlich, darauf habe ich schon eigentlich viele Jahre hin gehofft und gefiebert, dass das mal klappt. Und in diesem Jahr hat es geklappt, bin ich sehr, sehr froh darüber. Aber auch alle anderen Disziplinen haben sich hier teilweise sehr, sehr gut dargestellt und gute Leistungen gebracht. Es gab persönliche Bestleistungen von manchen Athleten, es gab Athleten, die fassungslos waren über ihre eigene Leistung, die sie so hier nicht erwartet hatten. Und das ist das Schöne an der Leichtathletik, dass es auch hier immer wieder Überraschungen gibt und Akzente für Athleten oder die sich selber Akzente setzen, um ihre Leistungsentwicklung voranzubringen. Und das ist einfach klasse. Und viele Athleten haben es ja auch gesagt, die Stimmung hier im Stadion, die ist wirklich sehr, sehr, sehr gut. Und das macht dann Spaß für alle Beteiligten. Und es hängt ja unheimlich viel dran an so einem Leichtathletik-Meeting, an so einem internationalen Großereignis. Die Politik war da mit Ministerpräsidenten das erste Mal.

0: Mal, Herr Schulze hat das auch mal live gesehen, was hier in Dessau abgeht, war zutiefst beeindruckt und begeistert. Und genau das wollen wir. Wir wollen die Menschen begeistern. Und man muss auch die die Gesamtsicht auf das Meeting betrachten. Heute haben hier insgesamt mit Vorprogramm und Hauptprogramm über 350 Top-Athleten, darunter Olympiasieger, Weltmeister und Europameister und Schulkinder sportgetrieben, gemeinsam in einer Anlage. Und die Kinder waren so genauso begeistert, die Finalisten im Supersprinter. Also das war wirklich großes Kino und eine tolle Geschichte. Und ich bin allen, die sich hier engagiert haben, das waren sehr, sehr viele, über 170, 180 ehrenamtliche Mitstreiter, die ja nur das ermöglichen, solch ein Meeting über die Bühne zu bringen. Und natürlich den Sponsoren, den Partnern, die das auch ermöglichen, solch internationale, hochkarätige Klasse hier im Paul-Kreisel-Stadion zu erleben.
1: Beim Speerwurf lief es für Olympiasieger Thomas Röhler nicht ganz so gut. Mit einem 78,04 Meter Wurf belegte er nur den zweiten Platz, hinter Du Smit. Der Südafrikaner siegte relativ deutlich mit einer Weite von 84,79 Metern. Abschließend stand dann noch der Hindernislauf der Männer über 3000 Meter sowie das Weitspringen der Männer auf dem Plan. Beim Hindernislauf konnte sich der Marokkaner Mohamed Tindouft mit einer Zeit von 8 Minuten und 17,94 Sekunden durchsetzen. Beim Weitsprung hofften die Zuschauer dann noch auf einen Sprung über 8 Meter, was an diesem Abend nicht mehr gelang. Der Südafrikaner Manuel Diwan belegte hier mit 7,84 Metern den ersten Platz. Ein sehr unterhaltsames Sporthighlight ging dann auch schon wieder zu Ende. Nach der Siegerehrung wurde das 28. Leichtathletik-Meeting mit einem spektakulären Feuerwerk eindrucksvoll abgeschlossen.

0: Eine ganz besondere Auszeichnung haben die Schüler des Liborius-Gymnasiums in Dessau am 16. Juni erhalten. Die Schule wurde vom Bildungsstaatssekretär Jürgen Böhm sowie dem Geschäftsführer der Landesenergieagentur Marco Mühlstein besucht und mit dem ersten Platz des Energiesparmeisterwettbewerbs in Sachsen-Anhalt geehrt.
1: Der Wettbewerb zeigt erstmal, wie engagiert unsere Schülerinnen und Schüler sind, welche Ideen sie mitbringen und wie sie versuchen, letztendlich ihre naturwissenschaftlichen Kenntnisse und Wissen anzuwenden. Und ja, deswegen ist das ein sehr wichtiger Wettbewerb. Und dass das Liborius-Gymnasium hier den ersten Preis in Sachsen-Anhalt erreicht, zeigt auch, mit wie viel Inhalt und mit wie viel Engagement es umgesetzt wird.
0: Für Sachsen-Anhalt hat Bildungsminister Jan Riedel die Schirmherrschaft über den Wettbewerb übernommen. Die Landesenergieagentur Sachsen-Anhalt unterstützt die Aktion bereits seit 12 Jahren im Rahmen einer Patenschaft. Bundesweit haben sich insgesamt knapp 450 Schulen für den Wettbewerb beworben.
2: Das ist erstmal eine Riesenehre. Und ich finde es schön, dass wir für etwas ausgezeichnet werden, was eigentlich im Grundkonzept unserer Schule ist. Da geht es letztlich um Bewahrung der Schöpfung, um Sicherung unserer Ressourcen hier auf diesem Planeten. Und zugleich ist es natürlich verbunden mit unserem Namenspatron, dem heiligen Liborius. Und das finde ich eine schöne Sache. Das ist einfach, es passt und ich freue mich sehr, sehr.
0: Das Liborius-Gymnasium in Trägerschaft der Edith-Stein-Schulstiftung des Bistums Magdeburg überzeugte die Jury vor allem durch Eigeninitiative und ein kontinuierliches Engagement im Klimaschutz. In der selbst initiierten Konsumwandel AG entwickelten die Schüler sogar ein eigenes Nachhaltigkeitslabel, den grünen Pfau.
2: Es gibt also von Kirchenseite aus ein Nachhaltigkeitslabel, das heißt der grüne Hahn. Das ist natürlich für Kirchen, für Bistümer etc. gebaut und da sind ganz viele Bedingungen dran geknüpft. Also es ist ja auch viel Papierkram und Nachweis von jenem und diesem. Und die Konsumwandel AG mit ihren wenigen Mitgliedern hat sich dann entschlossen, den Verwaltungsaufwand, den kriegen wir einfach nicht hin, auch den Nachweis dafür, und hat sich eben hat das runtergescaled und hat gesagt, das kriegen wir doch auf einem Schulniveau mit ähnlicher Akzeptanz hin und es muss nicht unbedingt das ganz große Label sein.
0: Dass Nachhaltigkeit an der Schule nicht nur ein Thema auf dem Papier ist, zeigte sich auch bei einer kleinen Führung durch das Schulgebäude.
2: Es sind viele kleine Punkte, also waren die Fahrradständer, das ist diese Idee mit dem grünen Klassenzimmer, wo geguckt wird, ob die nicht nur viele Pflanzen haben, sondern auch dazu, die sich die richtigen aussuchen oder zu Beziehungen haben. Das ist das Insektenhotel hier und die kleine Garten-AG dort. Das ist das Müllsortieren oder unsere Wasserautomaten. Also ganz viele kleine Dinge, die über die letzten Jahre hier in der Schule entstanden und gewachsen sind und die wir eben auf die Weise in die Aufmerksamkeit heben. Also die sind nicht alle dafür erfunden worden, aber sie werden damit gesehen und das ist wichtig.
0: Neben der Urkunde erhielten die Gewinner Messgeräte sowie Unterrichtsmaterialien. Zudem darf sich die Schule über ein Preisgeld in Höhe von 2.500 Euro freuen. Ein Zeichen der Wertschätzung von Landesenergieagentur und Land für das besondere Engagement der Schüler.
1: Hier wird ein wichtiges Thema der Bildung umgesetzt, nämlich die Bildung zur Nachhaltigkeit, zur nachhaltigen Entwicklung. Und ich glaube, das ist eine der wesentlichen Bildungsaufgaben, die wir uns als Gesellschaft und als Land heute stellen müssen. Wir müssen die Einstellung von Jugendlichen dahingehend entwickeln, dass sie mit den Ressourcen, die wir haben oder mit der Schöpfung, in der wir uns befinden, nachhaltig und auch verantwortungsvoll umgehen.
0: Nach dem Erfolg auf Landesebene dürfen sich die Schüler nun auf die Preisverleihung in Berlin freuen. Ob auch der Bundessieg nach Dessau geht, entschied ein Online-Voting, das bis zum 17. Juni lief.
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0: Es wurde wieder Zeit, die Zukunftspläne der Stadt festzulegen. In einem Pressegespräch der Stadt am 18. Juni wurde über den aktuellen Stand des INSEC 2040 informiert. Bereits 2013 wurde in Dessau-Roßlau das erste integrierte Stadtentwicklungskonzept erarbeitet und bis 2025 ausgerichtet.
1: Wenn man sich in das alte INSEC nochmal reinliest, kann man feststellen, da waren ca. 89 Leitprojekte drin und davon sind gut 50 Maßnahmen auf den Weg gebracht worden. An einigen Projekten arbeiten wir noch, aber es gibt wichtige Sachen, an denen wir gearbeitet und die auch realisiert wurden. Beispielsweise die Kavalierstraße, das Bauhausmuseum, der Stadtpark, der Stadteingang Ost, der Albrechtsplatz, die Ostseite der Albrechtsstraße, Johannesviertel. Es sind etliche Straßenbauvorhaben auf den Weg gebracht worden. In Roßlau beispielsweise der Umzug der Bieteschule in das ehemalige Goethe-Gymnasium. Also es ist eine ganze Menge passiert und es wird auch weiterhin etliches, vieles passieren, was der Stadtentwicklung gut tut.
0: Nun liegt der Entwurf des neuen Stadtentwicklungskonzeptes vor. Im Mittelpunkt steht die Frage, wie sich Dessau-Roßlau in den kommenden Jahren entwickeln soll. Herausforderungen wie der Bevölkerungsrückgang, die zunehmende Überalterung der Gesellschaft und Wohnungsleerstände sind nach wie vor aktuell. Gleichzeitig sind im Laufe der Zeit weitere Themen hinzugekommen, die künftig berücksichtigt werden müssen.
1: Gerade durch die Pandemie bedingt ist vielen auch bewusst geworden, dass das Thema Digitalisierung

0: Digitalisierung, Onlinehandel, eine andere Art von Daseinsvorsorge, eine andere Art von Arbeiten und Wohnen, beispielsweise das Thema Homeoffice, die Leute auch bewegt. Also wie geht man auch mit dem Thema Natur um, wie geht man mit dem Thema Kultur um? Und das sind Sachen, die die Stadt in ihrem Wirken, in ihrem Ordnen von Funktionen, im Ordnen von Schulen, von Kitas maßgeblich mit beeinflussen. Und darauf eine Antwort zu geben, dass der Bürger und Bürgerinnen auch erkennen können, wie bereitet sich die Stadt eigentlich bis 2040 genau auf diese Herausforderungen vor, dafür haben wir das INSEC gemacht.
1: Um den Bürgern einen einfachen Einstieg in das Thema zu ermöglichen, ist der Entwurf seit dem 16. Juni auf der Internetseite der Stadt zu sehen. Dort können sich Interessierte über die Inhalte informieren. Darüber hinaus wird es einen Bürgerdialog geben und der Entwurf wird öffentlich ausgelegt.
0: Vom 16.06. bis zum 24. August besteht diese Möglichkeit über das Internet, sich da sehr umfassend zu informieren, aber auch in diesen Prozess mit einzubringen. Anregungen, Hinweise an die Stadtverwaltung zu richten, aber auch Bedenken zu äußern, wenn etwas noch nicht Berücksichtigung gefunden hat, also sowas auch zu äußern. Und dann gibt es eine Informationsveranstaltung am 29. Juli im Bauhausmuseum um 18 Uhr, wo die Bürgerinnen und Bürger eingeladen sind, aber auch Vereine, Verbände, Unternehmer, Wirtschaft, Kulturschaffende, die gerne ins Bauhausmuseum kommen können, sich darüber informieren, was haben wir mit dem INSEC-Entwurf parat an Antworten. Und welche Möglichkeiten gibt es, sich in den weiteren Stadtentwicklungsprozess auch einzubringen?
1: Bei der Veranstaltung soll es darum gehen, welche Schwerpunkte im neuen INSEC gesetzt werden sollen. Auch die Bundesgartenschau, die im Jahr 2035 stattfinden soll, spielt dabei eine Rolle.
2: Das integrierte Stadtentwicklungskonzept ist ja ein Gesamtkonzept, wo wir versuchen, verschiedene Themenfelder zusammenzudenken. Wohnen, Freizeit, Kultur, Wirtschaft. Und wir sehen gerade die BUGA hier auch für viele Prozesse, die wir strategisch vorhaben für die Stadtentwicklung bis 2040, auch als ein Beschleuniger, als ein Katalysator. Und insofern finden Sie dann im integrierten Stadtentwicklungskonzept auch BUGA-Maßnahmen wieder, die einfach zeigen, inwiefern strategische Ziele der Stadtentwicklung bis 2040 auch über die BUGA erreicht werden sollen.
1: Die Stadt lädt alle Interessierten herzlich ein, am 29. Juni um 18 Uhr ins Bauhausmuseum Dessau zu kommen, sich zu informieren und Fragen zu stellen.

0: Der Mädchenchor des Landesgymnasiums für Musik aus Wernigerode war nur einer von zahlreichen Chören, die vom 19. bis zum 21. Juni bei den Landeschortagen die Dessau-Roßlauer Innenstadt in eine musikalische Oase verwandelten. Gesangsgruppen aus ganz Sachsen-Anhalt versammelten sich in der Muldestadt. Organisiert wurde das Event vom Landesmusikrat Sachsen-Anhalt und von der Stadt. Nachdem die Chortage am Freitag mit dem Junior-Chorfest starteten, stand am Samstag das Landeschorfest auf dem Plan. Hierbei gab es zahlreiche Auftritte von Chören auf dem Marktplatz und in der Marienkirche zu hören.
1: Also die Chöre sind, glaube ich, guter Stimmung. Wie das angenommen wird, also wir hatten das Gefühl vorhin, als geregnet hat, war mehr Publikum hier auf dem Marktplatz. Ist leider auch sehr warm und sonnig. Aber ich denke, das kommt gut an. In der Marienkirche, da ist, glaube ich, sehr gut besucht. Kann man auch ein bisschen gekühlt sitzen. Also jetzt am Nachmittag werden nochmal Auftritte stattfinden hier auf der Bühne und in der Marienkirche. 18 Uhr ist nochmal genau der Höhepunkt. Da gibt es einmal noch die Auftritte von den Chören, die noch da sind. Das sind 8 Chöre. Jeder singt nochmal 2 Titel. Und es wird dann eine Publikumsabstimmung geben. Sozusagen für die 3 besten Chöre gibt es ein kleines Preisgeld. Und es gibt einen Überraschungsgast, der mit den Chören und auch Besuchern zusammen singen wird. Es werden Boomwacker verteilt, sodass da auch rhythmisch aktiv mitgemacht werden kann.
0: Der Überraschungsgast beim Festkonzert war niemand Geringeres als Schauspieler und Musiker Axel Prahl. Zusammen mit dem Popchor Dessau spielte der Tatortstar sein Lied »Heute fange ich an«. Und auch das Publikum war eingeladen mitzusingen und gleichzeitig mit bunten Kunststoffröhren, den sogenannten Boomwackers, eine ganz besondere akustische Kulisse zu erzeugen.

0: Ein wirklich toller gemeinschaftlicher Moment auf dem Marktplatz, der auch Prahl selber ziemlich berührte. Die Kraft des gemeinsamen Musizierens stand beim Landeschorfest über allem. Für die Chöre sind Veranstaltungen wie diese ganz wichtig.
1: Chorsingen verbindet. Man sagt auch, Musik singen ist gesund. Genau, das ist, und wir bieten hier praktisch eine Plattform, dass die Chöre sich treffen können, austauschen können, voneinander lernen können. Es gibt ja auch heute, gab es auch die Möglichkeit, dass sich 4 Chöre haben den Wunsch geäußert, sich beraten zu lassen von dem Chorleiter vom Rundfunk-Jugendchor Wernigerode. Die erfahren dann praktisch bekommen dann ein bisschen Feedback für ihre Arbeit. Genau, und das andere ist, man hört anderen zu, hat Programmanregungen dann, die man bekommt, ja.
0: Unter den 8 Chören, die beim Festkonzert auftraten, wurden per Publikumsabstimmung die Besten noch einmal etwas hervorgehoben und ausgezeichnet. Den 3. Platz erreichte der Mädchenchor des Landesgymnasiums für Musik aus Wernigerode. Auf Platz 2 sang sich der Jugendchor des Anhaltischen Theaters Dessau, während der Kinderchor des Anhaltischen Theaters den Publikumspreis gewann. Am Sonntag stand dann noch der Landeschorwettbewerb an. Einen ausführlichen Beitrag dazu gibt es in einer unserer nächsten Sendungen. Hier noch abschließend der Popchor Dessau mit Ich schenk dir die Welt von den Prinzen.

0: Eine ganz besondere Premiere wurde am 19. Juni in Dessau gefeiert. Auf der Museumskreuzung wurde die neue Breakdance-Ampel offiziell in Betrieb genommen. Sachsen-Anhalts Ministerin für Infrastruktur und Digitales, Dr. Lydia Hüskens, und Dessaus Bürgermeisterin Jacqueline Lode gaben die außergewöhnliche Lichtsignalanlage frei. Auf die Idee dabei kam der New Kid-Verein.
1: Eigentlich ist es wirklich eine Schnapsidee oder in einem Moment von so einem Rumflapsen entstanden, ob man nicht eigentlich auch mal in Dessau so eine Breakdance-Ampel machen könnte. Und das kam ja mit dem Hintergrund, dass es in vielen anderen Städten auch schon unterschiedliche Ampelfiguren gibt. Und dann war die Überlegung, was könnte man in Dessau machen, und dann so Breakdance. Und dann, ja, war das gesetzt. Und dann haben wir das so ein bisschen in der Szene auch besprochen, auch im Verein. Und dann war relativ schnell klar, da hätten wir Lust drauf. Und dann haben wir mit Stadträten gesprochen, speziell mit Jörg Bernstein und Paul Nolte, dem wir auch nochmal Dank aussprechen wollen, weil die haben dann eine Beschlussvorlage draus gemacht und die auch in die Gremien, in den Stadtrat eingebracht. Und dann haben wir ja letztes Jahr gesehen, vor einem guten Jahr, dass der Stadtrat das für positiv befunden hat.
0: Die Idee hinter der Ampel ist jedoch weit mehr als nur eine kreative Besonderheit. Die Geschichte des Breakdance in Dessau reicht bis in die frühen 1980er Jahre zurück. Schon damals existierte in der Stadt eine lebendige Breakdance-Szene. Dort, wo sich heute die Museumskreuzung befindet, lag einst ein wichtiger Treffpunkt der Tänzer. Auch die Figuren der Ampel wurden nicht zufällig gewählt. Die Motive stellen zwei konkrete Personen dar und erinnern damit an die Anfänge der lokalen Hip-Hop-Kultur.
1: Es ist ja schon noch die Vorgabe, dass es eine bewegende Figur sein muss und eine stehende.

0: Figur. Also man muss schon auch an den Silhouetten noch erkennen können, dass es bewegend oder stehend eben ist. Und bei bewegenden Personen haben wir uns auf Beach mitbezogen. Das ist ja auch eine Breakdance-Ikone hier aus Dessau, der in den 80er Jahren sehr, sehr aktiv war, auch in Ostdeutschland nach wie vor sehr, sehr geschätzt wird für seine Fähigkeiten. Also er hat da schon auch sehr viel Grundlagenarbeit betrieben und ich sag mal, neue Grenzen aufgezeigt. Und das wurde halt positiv befunden. Und da haben wir gesagt, dann nehmen wir halt Beach mit. Und er ist mit so einer bewegenden Figur, Bewegung da eigentlich auch ganz gut zu sehen. Die zweite Figur ist Peter Steinsberger, a.k.a. Beach, nee, nicht Beach Schmidt, sondern Blaster Punk, so nennt er sich eigentlich. Und er kommt ja eher so aus der Punk-Szene und die Vernetzung war ja eben auch hier auf der Kreuzung, weil die viel mit den Ghetto-Blastern eben auch die Musik gemacht haben. Und so kam das eben zu einer stehenden Bewegung mit dem Ghetto-Blaster, so ein Vorhalter, das sollte eigentlich eindeutig sein.
1: Der 2023 gegründete New Kid-Verein für DJs elektronischer Tanzmusik sowie tanzbegeisterte Menschen aus Dessau und dem Umland zusammen. Die Finanzierung der Ampelfiguren übernahm der Verein vollständig aus eigenen Mitteln. Umso größer ist nun die Freude über die positive Resonanz der Bevölkerung. Für viele Menschen hat Breakdance bis heute eine besondere Bedeutung und ist weit mehr als nur ein Tanzstil.
0: Wir hatten ja am 1. Mai mit der Stiftung Bauhaus ja auch eine Veranstaltung gemacht und am Tag davor habe ich in Dessau in einem Laden das Linoleum gekauft. Und dann war die Frage, ob wir das Muster, wenn das ja zusammengelegt wird, auch passend sein muss. Und da habe ich gesagt, nee, das ist ja nur für Breakdance. Und der Kollege auf der anderen Seite vom Tresen kriegt auf einmal so ein Lächeln und so ein Glänzen in den Augen und sagte, ah, Mensch, ja, da war ich ja früher auch so am Rande so dabei. Und der Kollege aus der Elektroabteilung, der war auch so ein richtiger Breakdancer. Und dann merkt man eben, also wenn es nicht gerade offensichtlich ist in der Stadtgesellschaft, dass es trotzdem irgendwie ein Thema ist. Und kaum, wenn man das aufgreift, auch viele alte Erinnerungen wach werden.
1: Mit dem Projekt möchte der Verein auch auf die kulturelle Bedeutung der Hip-Hop-Bewegung aufmerksam machen. Langfristiges Ziel ist die Anerkennung von Hip-Hop als immaterielles Kulturgut. Die Breakdance-Ampel setzt dafür nun ein sichtbares Zeichen.

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1: Ungefähr zwei Monate vor den Leichtathletik-Europameisterschaften im britischen Birmingham besuchten zahlreiche Weltklasse-Athleten die Bauhausstadt, um am Leichtathletik-Meeting teilzunehmen und sich auf die anstehende EM vorzubereiten. Am 19. Juni organisierte Anhalt Sport die 28. Ausgabe des traditionsreichen Meetings im Paul-Greifzu-Stadion. Trotz wirklich hohen Temperaturen besuchten wieder zahlreiche Zuschauer das besondere Event. Los ging es ab 16 Uhr mit dem Jugendvorprogramm, bei dem sich der Leichtathletik-Nachwuchs auf der großen Bühne präsentieren durfte. Einen ausführlichen Beitrag dazu sehen Sie in einer unserer nächsten Sendungen. Gegen 18.45 Uhr wurde das Leichtathletik-Meeting dann offiziell eröffnet. Kinder des 1. LAC Dessau präsentierten die Fahnen der teilnehmenden Länder und einige Sportler wurden traditionell mit Fahrzeugen des Autohauses Peter ins Stadion eingefahren. Sachsen-Anhalts Ministerpräsident Sven Schulze sowie Dessau-Roßlaus Oberbürgermeister Dr. Robert Reck richteten dann noch Grußworte ans Publikum. Und dann war das Meeting auch schon in vollem Gange. Beim Stabhochsprung stand Piotr Lisek im Mittelpunkt. Der Pole, der die Bauhausstadt bereits sehr gut kennt, schaffte es als einziger eine Höhe von 5,70 Meter zu springen. Die 5,80 versuchte er dann noch, scheiterte aber in allen drei Versuchen. Trotzdem konnte er sich über den Sieg beim Meeting freuen. Beim Weitsprung der Frauen richtete sich der Blick des Publikums dann auf Olympiasiegerin Malaika Mihambo. Mit einer Weite von 6,62 Meter sicherte sie sich den siebten Sieg bei ihrer siebten Teilnahme am Dessauer Leichtathletik-Meeting. Platz 2 und 3 belegten die beiden Deutschen Michaela Sani und Finja Köchling. Dass Malaika Mihambo überhaupt am Meeting teilgenommen hat, war nicht selbstverständlich. So war sie wenige Tage zuvor ziemlich angeschlagen. Da sie das Dessauer Leichtathletik-Event und die Zuschauer aber mittlerweile so ins Herz geschlossen hat, wollte

0: sie trotzdem unbedingt teilnehmen.
1: Das ist wirklich eine sehr, sehr hohe Wertschätzung, auch für die vielen Menschen, die dazu beitragen, dass das Meeting überhaupt über die Bühne gehen kann. Und auch ein Dank an die treuen Zuschauer, die seit vielen Jahren, manche seit 28 Jahren, solange es das Meeting gibt, hierher kommen. Und das ist ja ein sehr, sehr positives Signal und ein ehrliches Signal, sonst wäre sie ja nicht da. Und das ist 7. Mal, einmal in der Marienkirche noch, also eigentlich ist 8. Mal. Das ist schon toll und kann auch uns alle, die das Meeting auf die Beine stellen, auch schon wirklich ein Stück stolz machen. Und es gibt dann auch immer wieder Kraft. Sind ja auch andere, auch Gina Lückenkämper war das 4. Mal hier. Sie war auch, das sieht ja der Zuschauer nicht, aber wir wissen es. Sie war 14 Tage mit einer Sommergrippe, lag sie flach. Sie hätte eigentlich hätte sie nicht starten können, aber sie hat es gemacht. Weil sie eben auch hier, wie Malaika genau sieht, das macht Spaß hier, die bekommt gute Bedingungen. Und das freut uns natürlich sehr und das nehmen auch die vielen, vielen fleißigen Menschen mit. Und ich denke, die Zuschauer finden das auch toll, dass solche und noch viele andere Weltklasseathleten, dass sie immer wieder nach Dessau kommen. Auch ein Piotr Lissek, der seit über zehn Jahren in der Weltspitze war, der war, glaube ich, das 10. oder 11. Mal in Dessau. Also das zeigt, dass das ein sehr, sehr, sehr gutes Miteinander ist.
0: Die erwähnte Gina Lückenkämper belegte nach einem Sieg im Vorlauf im Finale über 100 Meter dann nur den 2. Platz mit einer Zeit von 11,27 Sekunden. Mit 11,23 Sekunden siegte hier die Schweizerin Salome Cora. Bei den 100 Metern der Männer gewann der Amerikaner Lawrence Johnson mit 10,07 Sekunden. Esperanza Cladera siegte bei den 200 Metern der Frauen mit 22,96 Sekunden. Bei den Strecken über 1500 Metern war es bei den Frauen die Marokkanerin Zoukaina Hadji, die mit einer Zeit von 4 Minuten und 8,55 Sekunden siegte, und bei den Männern der Türke Mehmet Çelik mit einer Zeit von 3 Minuten und 38,10 Sekunden. Den ersten Meeting-Rekord des Abends gab es beim 100-Meter-Hürdenlauf der Frauen. Die Amerikanerin Rania Jones stellte diesen mit einer Zeit von 12,49 Sekunden auf und konnte sich feiern lassen. Und dann ging es Schlag auf Schlag und der nächste Meeting-Rekord fiel beim 400-Meter-Lauf der Männer. In 44,75 Sekunden absolvierte der Südafrikaner Mithi Mthimkhulu die Strecke und steht in der ewigen Bestenliste des Leichtathletik-Meetings an erster Stelle. Einen dritten Meeting-Rekord gab es aber noch. Beim 800-Meter-Lauf der Männer war es der Franzose Jordan Terrasse, der mit einer Zeit von 1 Minute und 44,41 Sekunden für eine neue Bestmarke sorgte.
1: Es war ein tolles Meeting. Es wurde wirklich großartiger Sport, ein richtig guter Sport und erfolgreicher Sport geboten. Mit drei Meeting-Rekorden hätte ich vorher ehrlich gesagt nicht gedacht. Nachdem wir ja im letzten Jahr so viele Leistungen oder die Sportler verbessern konnten, wird es ja dann immer schwerer, immer wieder neue Rekorde aufzustellen. Ist auch nicht das Maß der Dinge. Das Maß der Dinge aus unserer Sicht ist, wirklich guten Sport zu bieten, die Zuschauer zu unterhalten. Und jetzt war halt beides dabei. Also man kann nicht jedes Jahr immer wieder neue Meeting-Rekorde erwarten. Die waren da. Die Stimmung bei den Zuschauern war fantastisch. Es war diese Wechselbeziehung, guter Sport, gute Zuschauer, und das motiviert natürlich auch die Sportler. Und klar, die 1:44:41, glaube ich, 800 Meter der Männer von den Franzosen, das war natürlich, darauf habe ich schon eigentlich viele Jahre hin gehofft und gefiebert, dass das mal klappt. Und in diesem Jahr hat es geklappt, bin ich sehr, sehr froh darüber. Aber auch alle anderen Disziplinen haben sich hier teilweise sehr, sehr gut dargestellt und gute Leistungen gebracht. Es gab persönliche Bestleistungen von manchen Athleten. Es gab Athleten, die fassungslos waren über ihre eigene Leistung, die sie so hier nicht erwartet hatten. Und das ist das Schöne an der Leichtathletik, dass es auch hier immer wieder Überraschungen gibt und Akzente für Athleten oder die sich selber Akzente setzen, um ihre Leistungsentwicklung voranzubringen. Und das ist einfach klasse, und viele Athleten haben es ja auch gesagt, die Stimmung hier im Stadion, die ist wirklich sehr, sehr, sehr gut, und das macht dann Spaß für alle Beteiligten. Und es hängt ja unheimlich viel dran an so einem Leichtathletik-Meeting, an so einem internationalen Großereignis. Die Politik war da mit Ministerpräsidenten, das erste Mal.

0: Herr Schulze hat das auch mal live gesehen, was hier in Dessau abgeht, war zutiefst beeindruckt und begeistert. Und genau das wollen wir. Wir wollen die Menschen begeistern. Und man muss auch die die Gesamtsicht auf das Meeting betrachten. Heute haben wir insgesamt mit Vorprogramm und Hauptprogramm über 350 Top-Athleten, darunter Olympiasieger, Weltmeister, Europameister und Schulkinder, sportgetrieben, gemeinsam in einer Anlage. Und die Kinder waren so genauso begeistert, die Finalisten im Supersprinter. Also das war wirklich großes Kino und eine tolle Geschichte. Und ich bin allen, die sich hier engagiert haben, das waren sehr, sehr viele, über 170, 180 ehrenamtliche Mitstreiter, die ja nur das ermöglichen, solch ein Meeting über die Bühne zu bringen. Und natürlich den Sponsoren, den Partnern, die das auch ermöglichen, solch internationale, hochkarätige Klasse hier im Paul-Kreisel-Stadion zu erleben.
1: Beim Speerwurf lief es für Olympiasieger Thomas Röhler nicht ganz so gut. Mit einem 78,04 Meter Wurf belegte er nur den zweiten Platz, hinter Du Smit. Der Südafrikaner siegte relativ deutlich mit einer Weite von 84,79 Metern. Abschließend stand dann noch der Hindernislauf der Männer über 3000 Meter sowie das Weitspringen der Männer auf dem Plan. Beim Hindernislauf konnte sich der Marokkaner Mohamed Tindouft mit einer Zeit von 8 Minuten und 17,94 Sekunden durchsetzen. Beim Weitsprung hofften die Zuschauer dann noch auf einen Sprung über 8 Meter, was an diesem Abend nicht mehr gelang. Der Südafrikaner Manuel Divan belegte hier mit 7,84 Metern den ersten Platz. Ein sehr unterhaltsames Sporthighlight ging dann auch schon wieder zu Ende. Nach der Siegerehrung wurde das 28. Leichtathletik-Meeting mit einem spektakulären Feuerwerk eindrucksvoll abgeschlossen.

0: Eine ganz besondere Auszeichnung haben die Schüler des Liborius-Gymnasiums in Dessau am 16. Juni erhalten. Die Schule wurde vom Bildungsstaatssekretär Jürgen Böhm sowie dem Geschäftsführer der Landesenergieagentur Marco Mühlstein besucht und mit dem ersten Platz des Energiesparmeisterwettbewerbs in Sachsen-Anhalt geehrt.
1: Der Wettbewerb zeigt erstmal, wie engagiert unsere Schülerinnen und Schüler sind, welche Ideen sie mitbringen und wie sie versuchen, letztendlich ihre naturwissenschaftlichen Kenntnisse und Wissen anzuwenden. Und ja, deswegen ist das ein sehr wichtiger Wettbewerb. Und dass das Liborius-Gymnasium hier den ersten Preis in Sachsen-Anhalt erreicht, zeigt auch, mit wie viel Inhalt und mit wie viel Engagement es umgesetzt wird.
0: Für Sachsen-Anhalt hat Bildungsminister Jan Riedel die Schirmherrschaft über den Wettbewerb übernommen. Die Landesenergieagentur Sachsen-Anhalt unterstützt die Aktion bereits seit 12 Jahren im Rahmen einer Patenschaft. Bundesweit haben sich insgesamt knapp 450 Schulen für den Wettbewerb beworben.
2: Das ist erstmal eine Riesenehre. Und ich finde es schön, dass wir für etwas ausgezeichnet werden, was eigentlich im Grundkonzept unserer Schule ist. Da geht es letztlich um Bewahrung der Schöpfung, um Sicherung unserer Ressourcen hier auf diesem Planeten. Und zugleich ist es natürlich verbunden mit unserem Namenspatron, dem Heiligen Liborius. Und das finde ich eine schöne Sache. Das ist einfach, es passt und ich freue mich sehr, sehr.
0: Das Liborius-Gymnasium in Trägerschaft der Edith-Stein-Schulstiftung des Bistums Magdeburg überzeugte die Jury vor allem durch Eigeninitiative und ein kontinuierliches Engagement im Klimaschutz. In der selbst initiierten Konsumwandel AG entwickelten die Schüler sogar ein eigenes Nachhaltigkeitslabel, den grünen Pfau.
2: Es gibt also von Kirchenseite aus ein Nachhaltigkeitslabel, das heißt der grüne Hahn. Das ist natürlich für Kirchen, für Bistümer etc. gebaut und da sind ganz viele Bedingungen dran geknüpft. Also es ist ja auch viel Papierkram und Nachweis von jenem und diesem. Und die Konsumwandel AG mit ihren wenigen Mitgliedern hat sich dann entschlossen, den Verwaltungsaufwand, den kriegen wir einfach nicht hin, auch den Nachweis dafür, und hat das runtergescaled und hat gesagt, das kriegen wir doch auf einem Schulniveau mit ähnlicher Akzeptanz hin und es muss nicht unbedingt das ganz große Label sein.
0: Dass Nachhaltigkeit an der Schule nicht nur ein Thema auf dem Papier ist, zeigte sich auch bei einer kleinen Führung durch das Schulgebäude.
2: Es sind viele kleine Punkte. Also waren die Fahrradständer, das ist diese Idee mit dem grünen Klassenzimmer, wo geguckt wird, ob die nicht nur viele Pflanzen haben, sondern auch dazu, die sich die richtigen aussuchen oder zu Beziehungen haben. Das ist das Insektenhotel hier und die kleine Garten-AG dort. Das ist das Müllsortieren oder unsere Wasserautomaten. Also ganz viele kleine Dinge, die über die letzten Jahre hier in der Schule entstanden und gewachsen sind und die wir eben auf die Weise in die Aufmerksamkeit heben. Also die sind nicht alle dafür erfunden worden, aber sie werden damit gesehen und das ist wichtig.
0: Neben der Urkunde erhielten die Gewinner Messgeräte sowie Unterrichtsmaterialien. Zudem darf sich die Schule über ein Preisgeld in Höhe von 2.500 Euro freuen. Ein Zeichen der Wertschätzung von Landesenergieagentur und Land für das besondere Engagement der Schüler.
1: Hier wird ein wichtiges Thema der Bildung umgesetzt, nämlich die Bildung zur Nachhaltigkeit, zur nachhaltigen Entwicklung. Und ich glaube, das ist eine der wesentlichen Bildungsaufgaben, die wir uns als Gesellschaft und als Land heute stellen müssen. Wir müssen die Einstellung von Jugendlichen dahingehend entwickeln, dass sie mit den Ressourcen, die wir haben oder mit der Schöpfung, in der wir uns befinden, nachhaltig und auch verantwortungsvoll umgehen.
0: Nach dem Erfolg auf Landesebene dürfen sich die Schüler nun auf die Preisverleihung in Berlin freuen. Ob auch der Bundessieg nach Dessau geht, entschied ein Online-Voting, das bis zum 17. Juni lief.
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0: Es wurde wieder Zeit, die Zukunftspläne der Stadt festzulegen. In einem Pressegespräch der Stadt am 18. Juni wurde über den aktuellen Stand des INSEC 2040 informiert. Bereits 2013 wurde in Dessau-Roßlau das erste integrierte Stadtentwicklungskonzept erarbeitet und bis 2025 ausgerichtet.
1: Wenn man sich in das alte INSEC nochmal reinliest, kann man feststellen, da waren ca. 89 Leitprojekte drin und davon sind gut 50 Maßnahmen auf den Weg gebracht worden. An einigen Projekten arbeiten wir noch, aber es gibt ganz wichtige Sachen, an denen wir gearbeitet und die auch realisiert wurden. Beispielsweise die Kavalierstraße, das Bauhausmuseum, der Stadtpark, der Stadteingang Ost, der Albrechtsplatz, die Ostseite der Albrechtsstraße, Johannesviertel. Es sind etliche Straßenbauvorhaben auf den Weg gebracht worden. In Roßlau beispielsweise der Umzug der Bieteschule in das ehemalige Goethe-Gymnasium. Also es ist eine ganze Menge passiert und es wird auch weiterhin etliches, vieles passieren, was der Stadtentwicklung gut tut.
0: Nun liegt der Entwurf des neuen Stadtentwicklungskonzeptes vor. Im Mittelpunkt steht die Frage, wie sich Dessau-Roßlau in den kommenden Jahren entwickeln soll. Herausforderungen wie der Bevölkerungsrückgang, die zunehmende Überalterung der Gesellschaft und Wohnungsleerstände sind nach wie vor aktuell. Gleichzeitig sind im Laufe der Zeit weitere Themen hinzugekommen, die künftig berücksichtigt werden müssen.
1: Gerade durch die Pandemie bedingt ist vielen auch bewusst geworden, dass das Thema Digitalisierung

0: genau auf diese Herausforderungen vor. Dafür haben wir das INSEC gemacht.
1: Um den Bürgern einen einfachen Einstieg in das Thema zu ermöglichen, ist der Entwurf seit dem 16. Juni auf der Internetseite der Stadt zu sehen. Dort können sich Interessierte über die Inhalte informieren. Darüber hinaus wird es einen Bürgerdialog geben und der Entwurf wird öffentlich ausgelegt.
0: Vom 16.06. bis zum 24. August besteht diese Möglichkeit, über das Internet sich da sehr umfassend zu informieren, aber auch in diesen Prozess mit einzubringen. Anregungen, Hinweise an die Stadtverwaltung zu richten, aber auch Bedenken zu äußern, wenn etwas noch nicht Berücksichtigung gefunden hat, also sowas auch zu äußern. Und dann gibt es eine Informationsveranstaltung am 29. Juli im Bauhausmuseum um 18 Uhr, wo die Bürgerinnen und Bürger eingeladen sind, aber auch Vereine, Verbände, Unternehmer, Wirtschaft, Kulturschaffende, die gerne ins Bauhausmuseum kommen können, sich darüber informieren, was haben wir mit dem INSEC-Entwurf parat an Antworten. Und welche Möglichkeiten gibt es, sich in den weiteren Stadtentwicklungsprozess auch einzubringen?
1: Bei der Veranstaltung soll es darum gehen, welche Schwerpunkte im neuen INSEC gesetzt werden sollen. Auch die Bundesgartenschau, die im Jahr 2035 stattfinden soll, spielt dabei eine Rolle.
2: Das integrierte Stadtentwicklungskonzept ist ja ein Gesamtkonzept, wo wir versuchen, verschiedene Themenfelder zusammenzudenken. Wohnen, Freizeit, Kultur, Wirtschaft. Und wir sehen gerade die BUGA hier auch für viele Prozesse, die wir strategisch vorhaben für die Stadtentwicklung bis 2040, auch als ein Beschleuniger, als ein Katalysator. Und insofern finden Sie dann im integrierten Stadtentwicklungskonzept auch BUGA-Maßnahmen wieder, die einfach zeigen, inwiefern strategische Ziele der Stadtentwicklung bis 2040 auch über die BUGA erreicht werden sollen.
1: Die Stadt lädt alle Interessierten herzlich ein, am 29. Juni um 18 Uhr ins Bauhausmuseum Dessau zu kommen, sich zu informieren und Fragen zu stellen.

0: Der Mädchenchor des Landesgymnasiums für Musik aus Wernigerode war nur einer von zahlreichen Chören, die vom 19. bis zum 21. Juni bei den Landeschortagen die Dessau-Roßlauer Innenstadt in eine musikalische Oase verwandelten. Gesangsgruppen aus ganz Sachsen-Anhalt versammelten sich in der Muldestadt. Organisiert wurde das Event vom Landesmusikrat Sachsen-Anhalt und von der Stadt. Nachdem die Chortage am Freitag mit dem Junior-Chorfest starteten, stand am Samstag das Landeschorfest auf dem Plan. Hierbei gab es zahlreiche Auftritte von Chören auf dem Marktplatz und in der Marienkirche zu hören.
1: Also die Chöre sind, glaube ich, guter Stimmung. Wie das angenommen wird, also wir hatten das Gefühl, vorhin als geregnet hat, war mehr Publikum hier auf dem Marktplatz. Ist leider auch sehr warm und sonnig. Aber ich denke, das kommt gut an. In der Marienkirche, da ist, glaube ich, sehr gut besucht. Kann man auch ein bisschen gekühlt sitzen. Also jetzt am Nachmittag werden nochmal Auftritte stattfinden hier auf der Bühne und in der Marienkirche. 18 Uhr ist nochmal genau der Höhepunkt. Da gibt es einmal noch die Auftritte von den Chören, die noch da sind. Das sind 8 Chöre. Jeder singt nochmal 2 Titel. Und es wird dann eine Publikumsabstimmung geben. Sozusagen für die 3 besten Chöre gibt es ein kleines Preisgeld. Und es gibt einen Überraschungsgast, der mit den Chören und auch Besuchern zusammen singen wird. Es werden Boomwacker verteilt, sodass da auch rhythmisch aktiv mitgemacht werden kann.
0: Der Überraschungsgast beim Festkonzert war niemand Geringeres als Schauspieler und Musiker Axel Prahl. Zusammen mit dem Popchor Dessau spielte der Tatortstar sein Lied »Heute fange ich an«. Und auch das Publikum war eingeladen mitzusingen und gleichzeitig mit bunten Kunststoffröhren, den sogenannten Boomwackers, eine ganz besondere akustische Kulisse zu erzeugen.

0: Ein wirklich toller gemeinschaftlicher Moment auf dem Marktplatz, der auch Prahl selber ziemlich berührte. Die Kraft des gemeinsamen Musizierens stand beim Landeschorfest über allem. Für die Chöre sind Veranstaltungen wie diese ganz wichtig.
1: Chorsingen verbindet. Man sagt auch, Musik singen ist gesund. Genau, das ist, und wir bieten hier praktisch eine Plattform, dass die Chöre sich treffen können, austauschen können, voneinander lernen können. Es gibt ja auch heute, gab es auch die Möglichkeit, dass sich 4 Chöre haben den Wunsch geäußert, sich beraten zu lassen von dem Chorleiter vom Rundfunk Jugendchor Wernigerode. Die erfahren dann praktisch bekommen dann ein bisschen Feedback für ihre Arbeit. Genau, und das andere ist, man hört anderen zu, hat Programmanregungen dann, die man bekommt, ja.
0: Unter den 8 Chören, die beim Festkonzert auftraten, wurden per Publikumsabstimmung die besten noch einmal etwas hervorgehoben und ausgezeichnet. Den 3. Platz erreichte der Mädchenchor des Landesgymnasiums für Musik aus Wernigerode. Auf Platz 2 sang sich der Jugendchor des Anhaltischen Theaters Dessau, während der Kinderchor des Anhaltischen Theaters den Publikumspreis gewann. Am Sonntag stand dann noch der Landeschorwettbewerb an. Einen ausführlichen Beitrag dazu gibt es in einer unserer nächsten Sendungen. Hier noch abschließend der Popchor Dessau mit Ich schenk dir die Welt von den Prinzen.

0: Eine ganz besondere Premiere wurde am 19. Juni in Dessau gefeiert. Auf der Museumskreuzung wurde die neue Breakdance-Ampel offiziell in Betrieb genommen. Sachsen-Anhalts Ministerin für Infrastruktur und Digitales, Dr. Lydia Hüskens, und Dessaus Bürgermeisterin Jacqueline Lode gaben die außergewöhnliche Lichtsignalanlage frei. Auf die Idee dabei kam der New Kid Verein.
1: Eigentlich ist es wirklich eine Schnapsidee oder in einem Moment von so einem Rumflapsen entstanden, ob man nicht eigentlich auch mal in Dessau so eine Breakdance-Ampel machen könnte. Und das kam ja mit dem Hintergrund, dass es in vielen anderen Städten auch schon unterschiedliche Ampelfiguren gibt. Und dann war die Überlegung, was könnte man in Dessau machen, und dann so Breakdance. Und dann, ja, war das gesetzt. Und dann haben wir das so ein bisschen in der Szene auch besprochen, auch im Verein. Und dann war relativ schnell klar, da hätten wir Lust drauf. Und dann haben wir mit Stadträten gesprochen, speziell mit Jörg Bernstein und Paul Nolte, dem wir auch nochmal Dank aussprechen wollen, weil die haben dann eine Beschlussvorlage draus gemacht und die auch in die Gremien, in den Stadtrat eingebracht. Und dann haben wir ja letztes Jahr gesehen, vor einem guten Jahr, dass der Stadtrat das für positiv befunden hat.
0: Die Idee hinter der Ampel ist jedoch weit mehr als nur eine kreative Besonderheit. Die Geschichte des Breakdance in Dessau reicht bis in die frühen 1980er Jahre zurück. Schon damals existierte in der Stadt eine lebendige Breakdance-Szene. Dort, wo sich heute die Museumskreuzung befindet, lag einst ein wichtiger Treffpunkt der Tänzer. Auch die Figuren der Ampel wurden nicht zufällig gewählt. Die Motive stellen zwei konkrete Personen dar und erinnern damit an die Anfänge der lokalen Hip-Hop-Kultur.
1: Es ist ja schon noch die Vorgabe, dass es eine bewegende Figur sein muss und eine stehende Figur. Also man muss schon auch an den Silhouetten noch erkennen können, dass es bewegend oder stehend eben ist. Und bei bewegenden Personen haben wir uns auf Beach mitbezogen. Das ist auch eine Breakdance-Ikone hier aus Dessau, der in den 80er Jahren sehr, sehr aktiv war, auch in Ostdeutschland nach wie vor sehr, sehr geschätzt wird für seine Fähigkeiten. Also er hat da schon sehr viel Grundlagenarbeit betrieben und neue Grenzen aufgezeigt. Und das wurde halt positiv befunden. Und da haben wir gesagt, dann nehmen wir halt Beach mit. Und er ist mit so einer bewegenden Figur, Bewegung da eigentlich auch ganz gut zu sehen. Die zweite Figur ist Peter Steinsberger, a.k.a. Blaster Punk, so nennt er sich eigentlich. Und er kommt ja eher so aus der Punk-Szene und die Vernetzung war ja eben auch hier auf der Kreuzung, weil die viel mit den Ghetto-Blastern eben auch die Musik gemacht haben. Und so kam das eben zu einer stehenden Bewegung mit dem Ghetto-Blaster, so ein Vorhalter, das sollte eigentlich eindeutig sein.
0: Der 2023 gegründete New Kid Verein für DJs elektronischer Tanzmusik sowie tanzbegeisterte Menschen aus Dessau und dem Umland zusammen. Die Finanzierung der Ampelfiguren übernahm der Verein vollständig aus eigenen Mitteln. Umso größer ist nun die Freude über die positive Resonanz der Bevölkerung. Für viele Menschen hat Breakdance bis heute eine besondere Bedeutung und ist weit mehr als nur ein Tanzstil.
1: Wir hatten ja am 1. Mai mit der Stiftung Bauhaus ja auch eine Veranstaltung gemacht und am Tag davor habe ich in Dessau in einem Laden das Linoleum gekauft. Und dann war die Frage, ob wir das Muster, wenn das ja zusammengelegt wird, auch passend sein muss. Und da habe ich gesagt, nee, das ist ja nur für Breakdance. Und der Kollege auf der anderen Seite vom Tresen kriegt auf einmal so ein Lächeln und so ein Glänzen in den Augen und sagte, ah Mensch, ja, da war ich ja früher auch so am Rande so dabei. Und der Kollege aus der Elektroabteilung, der war auch so ein richtiger Breakdancer. Und dann merkt man eben, also wenn es nicht gerade offensichtlich ist in der Stadtgesellschaft, dass es trotzdem irgendwie ein Thema ist. Und kaum, wenn man das aufgreift, auch viele alte Erinnerungen wach werden.
0: Mit dem Projekt möchte der Verein auch auf die kulturelle Bedeutung der Hip-Hop-Bewegung aufmerksam machen. Langfristiges Ziel ist die Anerkennung von Hip-Hop als immaterielles Kulturgut. Die Breakdance-Ampel setzt dafür nun ein sichtbares Zeichen.

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1: Ungefähr 2 Monate vor den Leichtathletik-Europameisterschaften im britischen Birmingham besuchten zahlreiche Weltklasse-Athleten die Bauhausstadt, um am Leichtathletik-Meeting teilzunehmen und sich auf die anstehende EM vorzubereiten. Am 19. Juni organisierte Anhalt Sport die 28. Ausgabe des traditionsreichen Meetings im Paul-Greifzu-Stadion. Trotz wirklich hohen Temperaturen besuchten wieder zahlreiche Zuschauer das besondere Event. Los ging es ab 16 Uhr mit dem Jugendvorprogramm, bei dem sich der Leichtathletik-Nachwuchs auf der großen Bühne präsentieren durfte. Einen ausführlichen Beitrag dazu sehen Sie in einer unserer nächsten Sendungen. Gegen 18.45 Uhr wurde das Leichtathletik-Meeting dann offiziell eröffnet. Kinder des 1. LAC Dessau präsentierten die Fahnen der teilnehmenden Länder und einige Sportler wurden traditionell mit Fahrzeugen des Autohauses Peter ins Stadion eingefahren. Sachsen-Anhalts Ministerpräsident Sven Schulze sowie Dessau-Roßlaus Oberbürgermeister Dr. Robert Reck richteten dann noch Grußworte ans Publikum. Und dann war das Meeting auch schon in vollem Gange. Beim Stabhochsprung stand Piotr Lisek im Mittelpunkt. Der Pole, der die Bauhausstadt bereits sehr gut kennt, schaffte es als einziger eine Höhe von 5,70 Meter zu springen. Die 5,80 versuchte er dann noch, scheiterte aber in allen 3 Versuchen. Trotzdem konnte er sich über den Sieg beim Meeting freuen. Beim Weitsprung der Frauen richtete sich der Blick des Publikums dann auf Olympiasiegerin Malaika Mihambo. Mit einer Weite von 6,62 Meter sicherte sie sich den 7. Sieg bei ihrer 7. Teilnahme am Dessauer Leichtathletik-Meeting. Platz 2 und 3 belegten die beiden Deutschen Michaela Sani und Finja Köchling. Dass Malaika Mihambo überhaupt am Meeting teilgenommen hat, war nicht selbstverständlich. So war sie wenige Tage zuvor ziemlich angeschlagen. Da sie das Dessauer Leichtathletik-Event und die Zuschauer aber mittlerweile so ins Herz geschlossen hat, wollte sie trotzdem unbedingt teilnehmen.
2: Das ist wirklich eine sehr, sehr hohe Wertschätzung, auch für die vielen Menschen, die dazu beitragen, dass das Meeting überhaupt über die Bühne gehen kann. Und auch ein Dank an die treuen Zuschauer, die seit vielen Jahren, manche seit 28 Jahren, solange es das Meeting gibt, hierher kommen. Und das ist ja ein sehr, sehr positives Signal und ein ehrliches Signal, sonst wäre sie ja nicht da. Und das ist 7. Mal, einmal in der Marienkirche noch, also eigentlich das 8. Mal. Das ist schon toll und kann auch uns alle, die das Meeting auf die Beine stellen, auch schon wirklich ein Stück stolz machen.

0: Es gibt dann auch immer wieder Kraft. Sind ja auch andere, auch Gina Lückenkämper war das vierte Mal hier. Sie war auch, das sieht ja der Zuschauer nicht, aber wir wissen es. Sie war 14 Tage mit einer Sommergrippe, lag sie flach. Sie hätte eigentlich hätte sie nicht starten können, aber sie hat es gemacht. Weil sie eben auch hier, wie Malaika genau sieht, das macht Spaß hier, die bekommt gute Bedingungen. Und das freut uns natürlich sehr und das nehmen auch die vielen, vielen fleißigen Menschen mit. Und ich denke, die Zuschauer finden es auch toll, dass solche und noch viele andere Weltklasseathleten, dass sie immer wieder nach Dessau kommen. Auch ein Piotr Lisek, der seit über zehn Jahren in der Weltspitze war, der war, glaube ich, das 10. oder 11. Mal in Dessau. Also das zeigt, dass das ein sehr, sehr, sehr gutes Miteinander ist.
1: Die erwähnte Gina Lückenkämper belegte nach einem Sieg im Vorlauf im Finale über 100 Meter dann nur den zweiten Platz mit einer Zeit von 11,27 Sekunden. Mit 11,23 Sekunden siegte hier die Schweizerin Salome Cora. Bei den 100 Metern der Männer gewann der Amerikaner Lawrence Johnson mit 10,07 Sekunden. Esperanza Cladera siegte bei den 200 Metern der Frauen mit 22,96 Sekunden. Bei den Strecken über 1500 Metern war es bei den Frauen die Marokkanerin Zoukaina Hadji, die mit einer Zeit von 4 Minuten und 8,55 Sekunden siegte und bei den Männern der Türke Mehmet Çelik mit einer Zeit von 3 Minuten und 38,10 Sekunden. Den ersten Meeting-Rekord des Abends gab es beim 100 Meter Hürdenlauf der Frauen. Die Amerikanerin Rania Jones stellte diesen mit einer Zeit von 12,49 Sekunden auf und konnte sich feiern lassen. Und dann ging es Schlag auf Schlag und der nächste Meeting-Rekord fiel beim 400 Meter Lauf der Männer. In 44,75 Sekunden absolvierte der Südafrikaner Mithi Mthimkhulu die Strecke und steht in der ewigen Bestenliste des Leichtathletik-Meetings an erster Stelle. Einen dritten Meeting-Rekord gab es aber noch. Beim 800-Meter-Lauf der Männer war es der Franzose Jordan Terras, der mit einer Zeit von 1 Minute und 44,41 Sekunden für eine neue Bestmarke sorgte.
0: Es war ein tolles Meeting, es wurde wirklich großartiger Sport, ein richtig guter Sport und erfolgreicher Sport geboten. Mit drei Meeting-Rekorden hätte ich vorher ehrlich gesagt nicht gedacht, nachdem wir ja im letzten Jahr so viele Leistungen oder die Sportler verbessern konnten, wird es ja dann immer schwerer, immer wieder neue Rekorde aufzustellen. Ist auch nicht das Maß der Dinge. Das Maß der Dinge aus unserer Sicht ist, wirklich guten Sport zu bieten, die Zuschauer zu unterhalten. Und jetzt war halt beides dabei. Also man kann nicht jedes Jahr immer wieder neue Meeting-Rekorde erwarten. Die waren da. Die Stimmung bei den Zuschauern war fantastisch. Es war diese Wechselbeziehung, guter Sport, gute Zuschauer. Und das motiviert natürlich auch die Sportler. Und klar, die 1,44, glaube ich, 800 Meter der Männer von den Franzosen, das war natürlich, darauf habe ich schon eigentlich viele Jahre hin gehofft und gefiebert, dass das mal klappt. Und in diesem Jahr hat es geklappt, bin ich sehr froh darüber. Aber auch alle anderen Disziplinen haben sich hier teilweise sehr, sehr gut dargestellt und gute Leistungen gebracht. Es gab persönliche Bestleistungen von manchen Athleten, es gab Athleten, die fassungslos waren über ihre eigene Leistung, die sie so hier nicht erwartet hatten. Und das ist das Schöne an der Leichtathletik, dass es auch hier immer wieder Überraschungen gibt und Akzente für Athleten oder die sich selber Akzente setzen, um ihre Leistungsentwicklung voranzubringen. Und das ist einfach klasse. Und viele Athleten haben es ja auch gesagt, die Stimmung hier im Stadion, die ist wirklich sehr, sehr, sehr gut. Und das macht dann Spaß für alle Beteiligten. Und es hängt ja unheimlich viel dran an so einem Leichtathletik-Meeting, an so einem internationalen Großereignis. Die Politik war da mit amtierenden Ministerpräsidenten. Das erste Mal, Herr Schulze hat das auch mal live gesehen, was hier in Dessau abgeht, war zutiefst beeindruckt und begeistert. Und genau das wollen wir. Wir wollen die Menschen begeistern. Und man muss auch die die Gesamtsicht auf das Meeting betrachten. Heute haben wir insgesamt mit Vorprogramm und Hauptprogramm über 350 Top-Athleten, darunter Olympiasieger, Weltmeister, Europameister und Schulkinder, sportgetrieben, gemeinsam in einer Anlage. Und die Kinder waren so genauso begeistert, die Finalisten im Supersprinter. Also das war wirklich großes Kino und eine tolle Geschichte. Und ich bin allen, die sich hier engagiert haben, das waren sehr, sehr viele, über 170, 180 ehrenamtliche Mitstreiter, die ja nur das ermöglichen, solch ein Meeting über die Bühne zu bringen. Und natürlich den Sponsoren, den Partnern, die das auch ermöglichen, solch internationale, hochkarätige Klasse hier im Paul-Kreisel-Stadion zu erleben.
1: Beim Speerwurf lief es für Olympiasieger Thomas Röhler nicht ganz so gut. Mit einem 78,04 Meter Wurf belegte er nur den zweiten Platz hinter Du Smit. Der Südafrikaner siegte relativ deutlich mit einer Weite von 84,79 Metern. Abschließend stand dann noch der Hindernislauf der Männer über 3000 Meter sowie das Weitspringen der Männer auf dem Plan. Beim Hindernislauf konnte sich der Marokkaner Mohamed Tindouf mit einer Zeit von 8 Minuten und 17,94 Sekunden durchsetzen. Beim Weitsprung hofften die Zuschauer dann noch auf einen Sprung über 8 Meter, was an diesem Abend nicht mehr gelang. Der Südafrikaner Manuel Divan belegte hier mit 7,84 Metern den ersten Platz. Ein sehr unterhaltsames Sporthighlight ging dann auch schon wieder zu Ende. Nach der Siegerehrung wurde das 28. Leichtathletik-Meeting mit einem spektakulären Feuerwerk eindrucksvoll abgeschlossen.

0: Eine ganz besondere Auszeichnung haben die Schüler des Liborius-Gymnasiums in Dessau am 16. Juni erhalten. Die Schule wurde vom Bildungsstaatssekretär Jürgen Böhm sowie dem Geschäftsführer der Landesenergieagentur Marco Mühlstein besucht und mit dem ersten Platz des Energiesparmeisterwettbewerbs in Sachsen-Anhalt geehrt.
1: Der Wettbewerb zeigt erstmal, wie engagiert unsere Schülerinnen und Schüler sind, welche Ideen sie mitbringen und wie sie versuchen, letztendlich ihre naturwissenschaftlichen Kenntnisse und Wissen anzuwenden. Und ja, deswegen ist das ein sehr wichtiger Wettbewerb. Und dass das Liborius-Gymnasium hier den ersten Preis in Sachsen-Anhalt erreicht, zeigt auch, mit wie viel Inhalt und mit wie viel Engagement es umgesetzt wird.
0: Für Sachsen-Anhalt hat Bildungsminister Jan Riedel die Schirmherrschaft über den Wettbewerb übernommen. Die Landesenergieagentur Sachsen-Anhalt unterstützt die Aktion bereits seit 12 Jahren im Rahmen einer Patenschaft. Bundesweit haben sich insgesamt knapp 450 Schulen für den Wettbewerb beworben.
2: Das ist erstmal eine Riesenehre. Und ich finde es schön, dass wir für etwas ausgezeichnet werden, was eigentlich im Grundkonzept unserer Schule ist. Da geht es letztlich um Bewahrung der Schöpfung, um Sicherung unserer Ressourcen hier auf diesem Planeten. Und zugleich ist es natürlich verbunden mit unserem Namenspatron, dem Heiligen Liborius. Und das finde ich eine schöne Sache. Das ist einfach, es passt und ich freue mich sehr, sehr.
0: Das Liborius-Gymnasium in Trägerschaft der Edith-Stein-Schulstiftung des Bistums Magdeburg überzeugte die Jury vor allem durch Eigeninitiative und ein kontinuierliches Engagement im Klimaschutz. In der selbst initiierten Konsumwandel AG entwickelten die Schüler sogar ein eigenes Nachhaltigkeitslabel, den grünen Pfau.
2: Es gibt also von Kirchenseite aus ein Nachhaltigkeitslabel, das heißt der grüne Hahn. Das ist natürlich für Kirchen, für Bistümer etc. gebaut und da sind ganz viele Bedingungen dran geknüpft. Also es ist ja auch viel Papierkram und Nachweis von jenem und diesem. Und die Konsumwandel AG mit ihren wenigen Mitgliedern hat sich dann entschlossen, den Verwaltungsaufwand, den kriegen wir einfach nicht hin, auch den Nachweis dafür, und hat das runtergescaled und hat gesagt, das kriegen wir doch auf einem Schulniveau mit ähnlicher Akzeptanz hin und es muss nicht unbedingt das ganz große Label sein.
0: Dass Nachhaltigkeit an der Schule nicht nur ein Thema auf dem Papier ist, zeigte sich auch bei einer kleinen Führung durch das Schulgebäude.
2: Es sind viele kleine Punkte, also es waren die Fahrradständer, das ist diese Idee mit dem grünen Klassenzimmer, wo geguckt wird, ob die nicht nur viele Pflanzen haben, sondern auch dazu, die sich die richtigen aussuchen oder zu Beziehungen haben. Das ist das Insektenhotel hier und die kleine Garten-AG dort, das ist das Müllsortieren oder unsere Wasserautomaten. Also ganz viele kleine Dinge, die über die letzten Jahre hier in der Schule entstanden und gewachsen sind. Und

0: die wir eben auf die Weise in die Aufmerksamkeit heben. Also die sind nicht alle dafür erfunden worden, aber sie werden damit gesehen und das ist wichtig.
1: Neben der Urkunde erhielten die Gewinner Messgeräte sowie Unterrichtsmaterialien. Zudem darf sich die Schule über ein Preisgeld in Höhe von 2.500 Euro freuen. Ein Zeichen der Wertschätzung von Landesenergieagentur und Land für das besondere Engagement der Schüler.
2: Hier wird ein wichtiges Thema der Bildung umgesetzt, nämlich die Bildung zur Nachhaltigkeit, zur nachhaltigen Entwicklung. Und ich glaube, das ist eine der wesentlichen Bildungsaufgaben, die wir uns als Gesellschaft und als Land heute stellen müssen. Wir müssen die Einstellung von Jugendlichen dahingehend entwickeln, dass sie mit den Ressourcen, die wir haben oder mit der Schöpfung, in der wir uns befinden, nachhaltig und auch verantwortungsvoll umgehen.
1: Nach dem Erfolg auf Landesebene dürfen sich die Schüler nun auf die Preisverleihung in Berlin freuen. Ob auch der Bundessieg nach Dessau geht, entschied ein Online-Voting, das bis zum 17. Juni lief.
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1: Es wurde wieder Zeit, die Zukunftspläne der Stadt festzulegen. In einem Pressegespräch der Stadt am 18. Juni wurde über den aktuellen Stand des INSEC 2040 informiert. Bereits 2013 wurde in Dessau-Roßlau das erste integrierte Stadtentwicklungskonzept erarbeitet und bis 2025 ausgerichtet.
4: Wenn man sich in das alte INSEC nochmal reinliest, kann man feststellen, da waren ca. 89 Leitprojekte drin und davon sind gut 50 Maßnahmen auf den Weg gebracht worden. An einigen Projekten arbeiten wir noch, aber es gibt ganz wichtige Sachen, an denen wir gearbeitet und die auch realisiert wurden. Beispielsweise die Kavalierstraße, das Bauhausmuseum, der Stadtpark, der Stadteingang Ost, der Albrechtsplatz, die Ostseite der Albrechtsstraße, Johannesviertel. Es sind etliche Straßenbauvorhaben auf den Weg gebracht worden. In Roßlau beispielsweise der Umzug der Bieteschule in das ehemalige Goethe-Gymnasium. Also es ist eine ganze Menge passiert und es wird auch weiterhin etliches, vieles passieren, was der Stadtentwicklung gut tut.
1: Nun liegt der Entwurf des neuen Stadtentwicklungskonzeptes vor. Im Mittelpunkt steht die Frage, wie sich Dessau-Roßlau in den kommenden Jahren entwickeln soll. Herausforderungen wie der Bevölkerungsrückgang, die zunehmende Überalterung der Gesellschaft und Wohnungsleerstände sind nach wie vor aktuell. Gleichzeitig sind im Laufe der Zeit weitere Themen hinzugekommen, die künftig berücksichtigt werden müssen.
4: Gerade durch die Pandemie bedingt ist vielen auch bewusst geworden, dass das Thema Digitalisierung, Onlinehandel, eine andere Art von Daseinsvorsorge, eine andere Art von Arbeiten und Wohnen, beispielsweise das Thema Homeoffice, die Leute auch bewegt. Also wie geht man auch mit dem Thema Natur um, wie geht man mit dem Thema Kultur um. Und das sind Sachen, die die Stadt in ihrem Wirken, in ihrem Ordnen von Funktionen, im Ordnen von Schulen, von Kitas maßgeblich mit beeinflussen. Und darauf eine Antwort zu geben, dass der Bürger und Bürgerinnen auch erkennen können, wie bereitet sich die Stadt eigentlich bis 2040 genau auf diese Herausforderungen vor. Dafür haben wir das INSEC gemacht.
1: Um den Bürgern einen einfachen Einstieg in das Thema zu ermöglichen, ist der Entwurf seit dem 16. Juni auf der Internetseite der Stadt zu sehen. Dort können sich Interessierte über die Inhalte informieren. Darüber hinaus wird es einen Bürgerdialog geben und der Entwurf wird öffentlich ausgelegt.
4: Vom 16.06. bis zum 24. August besteht diese Möglichkeit, über das Internet sich da sehr umfassend zu informieren, aber auch in diesen Prozess mit einzubringen. Anregungen, Hinweise an die Stadtverwaltung zu richten, aber auch Bedenken zu äußern, wenn etwas noch nicht Berücksichtigung gefunden hat, also sowas auch zu äußern. Und dann gibt es eine Informationsveranstaltung am 29. Juli im Bauhausmuseum um 18 Uhr, wo die Bürgerinnen und Bürger eingeladen sind, aber auch Vereine, Verbände, Unternehmer, Wirtschaft, Kulturschaffende, die gerne ins Bauhausmuseum kommen können, sich darüber informieren, was haben wir mit dem INSEC-Entwurf parat an Antworten. Und welche Möglichkeiten gibt es, sich in den weiteren Stadtentwicklungsprozess auch einzubringen?
1: Bei der Veranstaltung soll es darum gehen, welche Schwerpunkte im neuen INSEC gesetzt werden sollen. Auch die Bundesgartenschau, die im Jahr 2035 stattfinden soll, spielt dabei eine Rolle.
5: Das integrierte Stadtentwicklungskonzept ist ja ein Gesamtkonzept, wo wir versuchen, verschiedene Themenfelder zusammenzudenken. Wohnen, Freizeit, Kultur, Wirtschaft. Und wir sehen gerade die BUGA hier auch für viele Prozesse, die wir strategisch vorhaben für die Stadtentwicklung bis 2040, auch als einen Beschleuniger, als einen Katalysator. Und insofern finden Sie dann im integrierten Stadtentwicklungskonzept auch BUGA-Maßnahmen wieder, die einfach zeigen, inwiefern strategische Ziele der Stadtentwicklung bis 2040 auch über die BUGA erreicht werden sollen.
1: Die Stadt lädt alle Interessierten herzlich ein, am 29. Juni um 18 Uhr ins Bauhausmuseum Dessau zu kommen, sich zu informieren und Fragen zu stellen.

0: Der Mädchenchor des Landesgymnasiums für Musik aus Wernigerode war nur einer von zahlreichen Chören, die vom 19. bis zum 21. Juni bei den Landeschortagen die Dessau-Roßlauer Innenstadt in eine musikalische Oase verwandelten. Gesangsgruppen aus ganz Sachsen-Anhalt versammelten sich in der Muldestadt. Organisiert wurde das Event vom Landesmusikrat Sachsen-Anhalt und von der Stadt. Nachdem die Chortage am Freitag mit dem Junior-Chorfest starteten, stand am Samstag das Landeschorfest auf dem Plan. Hierbei gab es zahlreiche Auftritte von Chören auf dem Marktplatz und in der Marienkirche zu hören.
1: Also die Chöre sind, glaube ich, guter Stimmung. Wie das angenommen wird, also wir hatten das Gefühl, vorhin als geregnet hat, war mehr Publikum hier auf dem Marktplatz. Ist leider auch sehr warm und sonnig. Aber ich denke, das kommt gut an. In der Marienkirche, da ist, glaube ich, sehr gut besucht. Kann man auch ein bisschen gekühlt sitzen. Also jetzt am Nachmittag werden nochmal Auftritte stattfinden hier auf der Bühne und in der Marienkirche. 18 Uhr ist nochmal genau der Höhepunkt. Da gibt es einmal noch die Auftritte von den Chören, die noch da sind. Das sind 8 Chöre. Jeder singt nochmal 2 Titel. Und es wird dann eine Publikumsabstimmung geben. Sozusagen für die 3 besten Chöre gibt es ein kleines Preisgeld. Und es gibt einen Überraschungsgast, der mit den Chören und auch Besuchern zusammen singen wird. Es werden Boomwacker verteilt, sodass da auch rhythmisch aktiv mitgemacht werden kann.
0: Der Überraschungsgast beim Festkonzert war niemand Geringeres als Schauspieler und Musiker Axel Prahl. Zusammen mit dem Popchor Dessau spielte der Tatortstar sein Lied »Heute fange ich an«. Und auch das Publikum war eingeladen mitzusingen und gleichzeitig mit bunten Kunststoffröhren, den sogenannten Boomwackers, eine ganz besondere akustische Kulisse zu erzeugen.

0: Ein wirklich toller gemeinschaftlicher Moment auf dem Marktplatz, der auch Prahl selber ziemlich berührte. Die Kraft des gemeinsamen Musizierens stand beim Landeschorfest über allem. Für die Chöre sind Veranstaltungen wie diese ganz wichtig.
1: Chorsingen verbindet. Man sagt auch, Musik singen ist gesund. Genau, das ist, und wir bieten hier praktisch eine Plattform, dass die Chöre sich treffen können, austauschen können, voneinander lernen können. Es gibt ja auch heute, gab es auch die Möglichkeit, dass sich 4 Chöre haben den Wunsch geäußert, sich beraten zu lassen von dem Chorleiter vom Rundfunkjugendchor Wernigerode. Die erfahren dann praktisch bekommen dann ein bisschen Feedback für ihre Arbeit. Genau, und das andere ist, man hört anderen zu, hat Programmanregungen dann, die man bekommt, ja.
0: Unter den 8 Chören, die beim Festkonzert auftraten, wurden per Publikumsabstimmung die besten noch einmal etwas hervorgehoben und ausgezeichnet. Den 3. Platz erreichte der Mädchenchor des Landesgymnasiums für Musik aus Wernigerode. Auf Platz 2 sang sich der Jugendchor des Anhaltischen Theaters Dessau, während der Kinderchor des Anhaltischen Theaters den Publikumspreis gewann. Am Sonntag stand dann noch der Landeschorwettbewerb an. Einen ausführlichen Beitrag dazu gibt es in einer unserer nächsten Sendungen. Hier noch abschließend der Popchor Dessau mit Ich schenk dir die Welt von den Prinzen.

0: Eine ganz besondere Premiere wurde am 19. Juni in Dessau gefeiert. Auf der Museumskreuzung wurde die neue Breakdance-Ampel offiziell in Betrieb genommen. Sachsen-Anhalts Ministerin für Infrastruktur und Digitales, Dr. Lydia Hüskens, und Dessaus Bürgermeisterin Jacqueline Lode gaben die außergewöhnliche Lichtsignalanlage frei. Auf die Idee dabei kam der New Kid Verein.
1: Eigentlich ist es wirklich eine Schnapsidee oder in einem Moment von so einem Rumflapsen entstanden, ob man nicht eigentlich auch mal in Dessau so eine Breakdance-Ampel machen könnte. Und das kam ja mit dem Hintergrund, dass es in vielen anderen Städten auch schon unterschiedliche Ampelfiguren gibt. Und dann war die Überlegung, was könnte man in Dessau machen, und dann so Breakdance. Und dann ja, war das gesetzt. Und dann haben wir das so ein bisschen in der Szene auch besprochen, auch im Verein. Und dann war relativ schnell klar, da hätten wir Lust drauf. Und dann haben wir mit Stadträten gesprochen, speziell mit Jörg Bernstein und Paul Nolte, denen wir auch nochmal Dank aussprechen wollen, weil die haben dann eine Beschlussvorlage draus gemacht und die auch in die Gremien, in den Stadtrat eingebracht. Und dann haben wir ja letztes Jahr gesehen, vor einem guten Jahr, dass der Stadtrat das für positiv befunden hat.
0: Die Idee hinter der Ampel ist jedoch weit mehr als nur eine kreative Besonderheit. Die Geschichte des Breakdance in Dessau reicht bis in die frühen 1980er Jahre zurück. Schon damals existierte in der Stadt eine lebendige Breakdance-Szene. Dort, wo sich heute die Museumskreuzung befindet, lag einst ein wichtiger Treffpunkt der Tänzer. Auch die Figuren der Ampel wurden nicht zufällig gewählt. Die Motive stellen zwei konkrete Personen dar und erinnern damit an die Anfänge der lokalen Hip-Hop-Kultur.
1: Es ist ja schon noch die Vorgabe, dass es eine bewegende Figur sein muss und eine stehende Figur. Also man muss schon auch an den Silhouetten noch erkennen können, dass es bewegend oder stehend eben ist. Und bei der bewegenden Person haben wir uns auf Beach mitbezogen. Das ist auch eine Breakdance-Ikone hier aus Dessau, der in den 80er Jahren sehr, sehr aktiv war, auch in Ostdeutschland nach wie vor sehr, sehr geschätzt wird für seine Fähigkeiten. Also er hat da schon sehr viel Grundlagenarbeit betrieben und neue Grenzen aufgezeigt und wurde halt positiv befunden und dann haben wir gesagt, dann nehmen wir halt Beach mit und er ist mit so einer bewegenden Figur, Bewegung da eigentlich auch ganz gut zu sehen. Die zweite Figur ist Peter Steinsberger, aka Beat, nicht Beach mit, sondern Blasterpunk.

0: so nennt er sich eigentlich. Und er kommt ja eher so aus der Punk-Szene und die Vernetzung war ja eben auch hier auf der Kreuzung, weil die viel mit den Ghetto-Blastern eben auch die Musik gemacht haben. Und so kam das eben zu einer stehenden Bewegung mit dem Ghetto-Blaster, so ein Vorhalter, das sollte eigentlich eindeutig sein.
1: Der 2023 gegründete New Kid-Verein für DJs elektronischer Tanzmusik sowie tanzbegeisterte Menschen aus Dessau und dem Umland zusammen. Die Finanzierung der Ampelfiguren übernahm der Verein vollständig aus eigenen Mitteln. Umso größer ist nun die Freude über die positive Resonanz der Bevölkerung. Für viele Menschen hat Breakdance bis heute eine besondere Bedeutung und ist weit mehr als nur ein Tanzstil.
0: Wir hatten ja am 1. Mai mit der Stiftung Bauhaus ja auch eine Veranstaltung gemacht und am Tag davor habe ich in Dessau in einem Laden das Linoleum gekauft und dann war die Frage, ob wir das Muster, wenn das ja zusammengelegt wird, auch passend sein muss und dann habe ich gesagt, nee, das ist ja nur für Breakdance. Und der Kollege auf der anderen Seite vom Tresen kriegt auf einmal so ein Lächeln und so ein Glänzen in den Augen und sagte, ah Mensch, ja, da war ich ja früher auch so am Rande so dabei. Und der Kollege aus der Elektroabteilung, der war auch so ein richtiger Breakdancer. Und dann merkt man eben, also wenn es nicht gerade offensichtlich ist in der Stadtgesellschaft, dass es trotzdem irgendwie ein Thema ist. Und kaum, wenn man das aufgreift, auch viele alte Erinnerungen wach werden.
1: Mit dem Projekt möchte der Verein auch auf die kulturelle Bedeutung der Hip-Hop-Bewegung aufmerksam machen. Langfristiges Ziel ist die Anerkennung von Hip-Hop als immaterielles Kulturgut. Die Breakdance-Ampel setzt dafür nun ein sichtbares Zeichen.

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1: Ungefähr 2 Monate vor den Leichtathletik-Europameisterschaften im britischen Birmingham besuchten zahlreiche Weltklasse-Athleten die Bauhausstadt, um am Leichtathletik-Meeting teilzunehmen und sich auf die anstehende EM vorzubereiten. Am 19. Juni organisierte Anhalt Sport die 28. Ausgabe des traditionsreichen Meetings im Paul-Greifzu-Stadion. Trotz wirklich hohen Temperaturen besuchten wieder zahlreiche Zuschauer das besondere Event. Los ging es ab 16 Uhr mit dem Jugendvorprogramm, bei dem sich der Leichtathletik-Nachwuchs auf der großen Bühne präsentieren durfte. Einen ausführlichen Beitrag dazu sehen Sie in einer unserer nächsten Sendungen. Gegen 18.45 Uhr wurde das Leichtathletik-Meeting dann offiziell eröffnet. Kinder des 1. LAC Dessau präsentierten die Fahnen der teilnehmenden Länder und einige Sportler wurden traditionell mit Fahrzeugen des Autohauses Peter ins Stadion eingefahren. Sachsen-Anhalts Ministerpräsident Sven Schulze sowie Dessau-Roßlaus Oberbürgermeister Dr. Robert Reck richteten dann noch Grußworte ans Publikum. Und dann war das Meeting auch schon in vollem Gange. Beim Stabhochsprung stand Piotr Lisek im Mittelpunkt. Der Pole, der die Bauhausstadt bereits sehr gut kennt, schaffte es als einziger eine Höhe von 5,70 Meter zu springen. Die 5,80 versuchte er dann noch, scheiterte aber in allen 3 Versuchen. Trotzdem konnte er sich über den Sieg beim Meeting freuen. Beim Weitsprung der Frauen richtete sich der Blick des Publikums dann auf Olympiasiegerin Malaika Mihambo. Mit einer Weite von 6,62 Meter sicherte sie sich den 7. Sieg bei ihrer 7. Teilnahme am Dessauer Leichtathletik-Meeting. Platz 2 und 3 belegten die beiden Deutschen Michaela Sani und Finja Köchling. Dass Malaika Mihambo überhaupt am Meeting teilgenommen hat, war nicht selbstverständlich. So war sie wenige Tage zuvor ziemlich angeschlagen. Da sie das Dessauer Leichtathletik-Event und die Zuschauer aber mittlerweile so ins Herz geschlossen hat, wollte sie trotzdem unbedingt teilnehmen.
2: Das ist wirklich eine sehr, sehr hohe Wertschätzung, auch für die vielen Menschen, die dazu beitragen, dass das Meeting überhaupt über die Bühne gehen kann. Und auch ein Dank an die treuen Zuschauer, die seit vielen Jahren, manche seit 28 Jahren, solange es das Meeting gibt, hierher kommen. Und das ist ja ein sehr, sehr positives Signal und ein ehrliches Signal, sonst wäre sie ja nicht da. Und das ist 7. Mal, einmal in der Marienkirche noch, also eigentlich ist 8. Mal. Das ist schon toll und kann auch uns alle, die das Meeting auf die Beine stellen, auch schon wirklich ein Stück stolz machen

0: Es gibt dann auch immer wieder Kraft. Sind ja auch andere, auch Gina Lückenkämper war das vierte Mal hier. Sie war auch, das sieht ja der Zuschauer nicht, aber wir wissen es. Sie war 14 Tage mit einer Sommergrippe, lag sie flach. Sie hätte eigentlich hätte sie nicht starten können, aber sie hat es gemacht. Weil sie eben auch hier, wie Malaika genau sieht, das macht Spaß hier, die bekommt gute Bedingungen. Und das freut uns natürlich sehr und das nehmen auch die vielen, vielen fleißigen Menschen mit. Und ich denke, die Zuschauer finden es auch toll, dass solche und noch viele andere Weltklasseathleten, dass sie immer wieder nach Dessau kommen. Auch ein Piotr Lissek, der seit über zehn Jahren in der Weltspitze war, der war, glaube ich, das 10. oder 11. Mal in Dessau. Also das zeigt, dass das ein sehr, sehr, sehr gutes Miteinander ist.
1: Die erwähnte Gina Lückenkämper belegte nach einem Sieg im Vorlauf im Finale über 100 Meter dann nur den zweiten Platz mit einer Zeit von 11,27 Sekunden. Mit 11,23 Sekunden siegte hier die Schweizerin Salome Cora. Bei den 100 Metern der Männer gewann der Amerikaner Lawrence Johnson mit 10,07 Sekunden. Esperanza Cladera siegte bei den 200 Metern der Frauen mit 22,96 Sekunden. Bei den Strecken über 1500 Metern war es bei den Frauen die Marokkanerin Zoukaina Hadji, die mit einer Zeit von 4 Minuten und 8,55 Sekunden siegte, und bei den Männern der Türke Mehmet Çelik mit einer Zeit von 3 Minuten und 38,10 Sekunden. Den ersten Meeting-Rekord des Abends gab es beim 100 Meter Hürdenlauf der Frauen. Die Amerikanerin Rania Jones stellte diesen mit einer Zeit von 12,49 Sekunden auf und konnte sich feiern lassen. Und dann ging es Schlag auf Schlag und der nächste Meeting-Rekord fiel beim 400 Meter Lauf der Männer. In 44,75 Sekunden absolvierte der Südafrikaner Mithi Mthimkhulu die Strecke und steht in der ewigen Bestenliste des Leichtathletik-Meetings an erster Stelle. Einen dritten Meeting-Rekord gab es aber noch. Beim 800-Meter-Lauf der Männer war es der Franzose Jordan Terrasse, der mit einer Zeit von 1 Minute und 44,41 Sekunden für eine neue Bestmarke sorgte.
0: Es war ein tolles Meeting. Es wurde wirklich großartiger Sport, ein richtig guter Sport und erfolgreicher Sport geboten. Mit drei Meeting-Rekorden hätte ich vorher ehrlich gesagt nicht gedacht. Nachdem wir ja im letzten Jahr so viele Leistungen oder die Sportler verbessern konnten, wird es ja dann immer schwerer, immer wieder neue Rekorde aufzustellen. Ist auch nicht das Maß der Dinge. Das Maß der Dinge aus unserer Sicht ist, wirklich guten Sport zu bieten, die Zuschauer zu unterhalten. Und jetzt war halt beides dabei. Also man kann nicht jedes Jahr immer wieder neue Meeting-Rekorde erwarten. Die waren da. Die Stimmung bei den Zuschauern war fantastisch. Es war diese Wechselbeziehung, guter Sport, gute Zuschauer. Und das motiviert natürlich auch die Sportler. Und klar, die 1,44, glaube ich, in 800 Meter der Männer von den Franzosen, das war natürlich, darauf habe ich schon eigentlich viele Jahre hin gehofft und gefiebert, dass das mal klappt. Und in diesem Jahr hat es geklappt, bin ich sehr, sehr froh darüber. Aber auch alle anderen Disziplinen haben sich hier teilweise sehr, sehr gut dargestellt und gute Leistungen gebracht. Es gab persönliche Bestleistungen von manchen Athleten, es gab Athleten, die fassungslos waren über ihre eigene Leistung, die sie so hier nicht erwartet hatten. Und das ist das Schöne an der Leichtathletik, dass es auch hier immer wieder Überraschungen gibt und Akzente für Athleten oder die sich selber Akzente setzen, um ihre Leistungsentwicklung voranzubringen. Und das ist einfach klasse. Und viele Athleten haben es ja auch gesagt, die Stimmung hier im Stadion, die ist wirklich sehr, sehr, sehr gut. Und das macht dann Spaß für alle Beteiligten. Und es hängt ja unheimlich viel dran an so einem Leichtathletik-Meeting, an so einem internationalen Großereignis. Die Politik war da mit Ministerpräsidenten. Das erste Mal, Herr Schulze, hat das auch mal live gesehen, was hier in Dessau abgeht. War zutiefst beeindruckt und begeistert. Und genau das wollen wir. Wir wollen die Menschen begeistern. Und man muss auch die die Gesamtsicht auf das Meeting betrachten. Heute haben hier insgesamt mit Vorprogramm und Hauptprogramm über 350 Top-Athleten, darunter Olympiasieger, Weltmeister, Europameister und Schulkinder sportgetrieben, gemeinsam in einer Anlage. Und die Kinder waren so genauso begeistert, die Finalisten im Supersprinter. Also das war wirklich großes Kino und eine tolle Geschichte. Und ich bin allen, die sich hier engagiert haben, das waren sehr, sehr viele, über 170, 180 ehrenamtliche Mitstreiter, die ja nur das ermöglichen, solch ein Meeting über die Bühne zu bringen. Und natürlich den Sponsoren, den Partnern, die das auch ermöglichen, solch internationale, hochkarätige Klasse hier im Paul-Kreisel-Stadion zu erleben.
1: Beim Speerwurf lief es für Olympiasieger Thomas Röhler nicht ganz so gut. Mit einem 78,04 Meter Wurf belegte er nur den zweiten Platz hinter Du Smit. Der Südafrikaner siegte relativ deutlich mit einer Weite von 84,79 Metern. Abschließend stand dann noch der Hindernislauf der Männer über 3000 Meter sowie das Weitspringen der Männer auf dem Plan. Beim Hindernislauf konnte sich der Marokkaner Mohamed Tindouf mit einer Zeit von 8 Minuten und 17,94 Sekunden durchsetzen. Beim Weitsprung hofften die Zuschauer dann noch auf einen Sprung über 8 Meter, was an diesem Abend nicht mehr gelang. Der Südafrikaner Manuel Diwan belegte hier mit 7,84 Metern den ersten Platz. Ein sehr unterhaltsames Sporthighlight ging dann auch schon wieder zu Ende. Nach der Siegerehrung wurde das 28. Leichtathletik-Meeting mit einem spektakulären Feuerwerk eindrucksvoll abgeschlossen.

0: Eine ganz besondere Auszeichnung haben die Schüler des Liborius-Gymnasiums in Dessau am 16. Juni erhalten. Die Schule wurde vom Bildungsstaatssekretär Jürgen Böhm sowie dem Geschäftsführer der Landesenergieagentur Marco Mühlstein besucht und mit dem ersten Platz des Energiesparmeisterwettbewerbs in Sachsen-Anhalt geehrt.
1: Der Wettbewerb zeigt erstmal, wie engagiert unsere Schülerinnen und Schüler sind, welche Ideen sie mitbringen und wie sie versuchen, letztendlich ihre naturwissenschaftlichen Kenntnisse und Wissen anzuwenden. Und ja, deswegen ist das ein sehr wichtiger Wettbewerb, und dass das Liborius-Gymnasium hier den ersten Preis in Sachsen-Anhalt erreicht, zeigt auch, mit wie viel Inhalt und mit wie viel Engagement es umgesetzt wird.
0: Für Sachsen-Anhalt hat Bildungsminister Jan Riedel die Schirmherrschaft über den Wettbewerb übernommen. Die Landesenergieagentur Sachsen-Anhalt unterstützt die Aktion bereits seit 12 Jahren im Rahmen einer Patenschaft. Bundesweit haben sich insgesamt knapp 450 Schulen für den Wettbewerb beworben.
2: Das ist erstmal eine Riesenehre. Und ich finde es schön, dass wir für etwas ausgezeichnet werden, was eigentlich im Grundkonzept unserer Schule ist. Da geht es letztlich um Bewahrung der Schöpfung, um Sicherung unserer Ressourcen hier auf diesem Planeten. Und zugleich ist es natürlich verbunden mit unserem Namenspatron, dem heiligen Liborius. Und das finde ich eine schöne Sache. Das ist einfach, es passt. Und ich freue mich sehr, sehr.
0: Das Liborius-Gymnasium in Trägerschaft der Edith-Stein-Schulstiftung des Bistums Magdeburg überzeugte die Jury vor allem durch Eigeninitiative und ein kontinuierliches Engagement im Klimaschutz. In der selbst initiierten Konsumwandel AG entwickelten die Schüler sogar ein eigenes Nachhaltigkeitslabel, den grünen Pfau.
2: Es gibt also von Kirchenseite aus ein Nachhaltigkeitslabel, das heißt der grüne Hahn. Das ist natürlich für Kirchen, für Bistümer etc. gebaut, und da sind ganz viele Bedingungen dran geknüpft. Also es ist ja auch viel Papierkram und Nachweis von jenem und diesem. Und die Konsumwandel AG mit ihren wenigen Mitgliedern hat sich dann entschlossen, den Verwaltungsaufwand, den kriegen wir einfach nicht hin, auch den Nachweis dafür, und hat das runtergescaled und hat gesagt, das kriegen wir doch auf einem Schulniveau mit ähnlicher Akzeptanz hin, und es muss nicht unbedingt das ganz große Label sein.
0: Dass Nachhaltigkeit an der Schule nicht nur ein Thema auf dem Papier ist, zeigte sich auch bei einer kleinen Führung durch das Schulgebäude.
2: Es sind viele kleine Punkte, also waren die Fahrradständer, das ist diese Idee mit dem grünen Klassenzimmer, wo geguckt wird, ob die nicht nur viele Pflanzen haben, sondern auch dazu, die sich die richtigen aussuchen oder zu Beziehungen haben. Das ist das Insektenhotel hier und die kleine Garten AG dort, das ist das Müllsortieren oder unsere Wasserautomaten. Also ganz viele kleine Dinge, die über die letzten Jahre hier in der Schule entstanden und gewachsen sind und die wir eben auf die Weise in die Aufmerksamkeit heben. Also die sind nicht alle dafür erfunden worden, aber sie werden damit gesehen, und das ist wichtig.
0: Neben der Urkunde erhielten die Gewinner Messgeräte sowie Unterrichtsmaterialien. Zudem darf sich die Schule über ein Preisgeld in Höhe von 2.500 Euro freuen. Ein Zeichen der Wertschätzung von Landesenergieagentur und Land für das besondere Engagement der Schüler.
1: Hier wird ein wichtiges Thema der Bildung umgesetzt, nämlich die Bildung zur Nachhaltigkeit, zur nachhaltigen Entwicklung. Und ich glaube, das ist eine der wesentlichen Bildungsaufgaben, die wir uns als Gesellschaft und als Land heute stellen müssen. Wir müssen die Einstellung von Jugendlichen dahingehend entwickeln, dass sie mit den Ressourcen, die wir haben, oder mit der Schöpfung, in der wir uns befinden, nachhaltig und auch verantwortungsvoll umgehen.
0: Nach dem Erfolg auf Landesebene dürfen sich die Schüler nun auf die Preisverleihung in Berlin freuen. Ob auch der Bundessieg nach Dessau geht, entschied ein Online-Voting, das bis zum 17. Juni lief.
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0: Es wurde wieder Zeit, die Zukunftspläne der Stadt festzulegen. In einem Pressegespräch der Stadt am 18. Juni wurde über den aktuellen Stand des INSEC 2040 informiert. Bereits 2013 wurde in Dessau-Roßlau das erste integrierte Stadtentwicklungskonzept erarbeitet und bis 2025 ausgerichtet.
4: Wenn man sich in das alte INSEC nochmal reinliest, kann man feststellen, da waren ca. 89 Leitprojekte drin und davon sind gut 50 Maßnahmen auf den Weg gebracht worden. An einigen Projekten arbeiten wir noch, aber es gibt ganz, ganz wichtige Sachen, an denen wir gearbeitet und die auch realisiert wurden. Beispielsweise die Kavalierstraße, das Bauhausmuseum, der Stadtpark, der Stadteingang Ost, der Albrechtsplatz, die Ostseite der Albrechtsstraße, Johannesviertel. Es sind etliche Straßenbauvorhaben auf den Weg gebracht worden. In Roßlau beispielsweise der Umzug der Bieteschule in das ehemalige Goethe-Gymnasium. Also es ist eine ganze Menge passiert und es wird auch weiterhin etliches, vieles passieren, was der Stadtentwicklung gut tut.
0: Nun liegt der Entwurf des neuen Stadtentwicklungskonzeptes vor. Im Mittelpunkt steht die Frage, wie sich Dessau-Roßlau in den kommenden Jahren entwickeln soll. Herausforderungen wie der Bevölkerungsrückgang, die zunehmende Überalterung der Gesellschaft und Wohnungsleerstände sind nach wie vor aktuell. Gleichzeitig sind im Laufe der Zeit weitere Themen hinzugekommen, die künftig berücksichtigt werden müssen.
4: Gerade durch die Pandemie bedingt ist vielen auch bewusst geworden, dass das Thema Digitalisierung, Onlinehandel, eine andere Art von Daseinsvorsorge, eine andere Art von Arbeiten und Wohnen, beispielsweise das Thema Homeoffice, die Leute auch bewegt. Also wie geht man auch mit dem Thema Natur um, wie geht man mit dem Thema Kultur um? Und das sind Sachen, die die Stadt in ihrem Wirken, in ihrem Ordnen von Funktionen, im Ordnen von Schulen, von Kitas maßgeblich mit beeinflussen. Und darauf eine Antwort zu geben, dass der Bürger und Bürgerinnen auch erkennen können, wie bereitet sich die Stadt eigentlich bis 2040 genau

0: Veranstaltung am 29. Juli im Bauhausmuseum um 18 Uhr, wo die Bürgerinnen und Bürger eingeladen sind, aber auch Vereine, Verbände, Unternehmer, Wirtschaft, Kulturschaffende, die gerne ins Bauhausmuseum kommen können, sich darüber informieren, was haben wir mit dem INSEC-Entwurf parat an Antworten und welche Möglichkeiten gibt es, sich in den weiteren Stadtentwicklungsprozess auch einzubringen.
1: Bei der Veranstaltung soll es darum gehen, welche Schwerpunkte im neuen INSEC gesetzt werden sollen. Auch die Bundesgartenschau, die im Jahr 2035 stattfinden soll, spielt dabei eine Rolle.
2: Das integrierte Stadtentwicklungskonzept ist ja ein Gesamtkonzept, wo wir versuchen, verschiedene Themenfelder zusammenzudenken. Wohnen, Freizeit, Kultur, Wirtschaft. Und wir sehen gerade die BUGA hier auch für viele Prozesse, die wir strategisch vorhaben für die Stadtentwicklung bis 2040, auch als ein Beschleuniger, als ein Katalysator. Und insofern finden Sie dann im integrierten Stadtentwicklungskonzept auch BUGA-Maßnahmen wieder, die einfach zeigen, inwiefern strategische Ziele der Stadtentwicklung bis 2040 auch über die BUGA erreicht werden sollen.
1: Die Stadt lädt alle Interessierten herzlich ein, am 29. Juni um 18 Uhr ins Bauhausmuseum Dessau zu kommen, sich zu informieren und Fragen zu stellen.

0: Der Mädchenchor des Landesgymnasiums für Musik aus Wernigerode war nur einer von zahlreichen Chören, die vom 19. bis zum 21. Juni bei den Landeschortagen die Dessau-Roßlauer Innenstadt in eine musikalische Oase verwandelten. Gesangsgruppen aus ganz Sachsen-Anhalt versammelten sich in der Muldestadt. Organisiert wurde das Event vom Landesmusikrat Sachsen-Anhalt und von der Stadt. Nachdem die Chortage am Freitag mit dem Junior-Chorfest starteten, stand am Samstag das Landeschorfest auf dem Plan. Hierbei gab es zahlreiche Auftritte von Chören auf dem Marktplatz und in der Marienkirche zu hören.
1: Also die Chöre sind, glaube ich, guter Stimmung. Wie das angenommen wird, also wir hatten das Gefühl vorhin, als geregnet hat, war mehr Publikum hier auf dem Marktplatz. Ist leider auch sehr warm und sonnig. Aber ich denke, das kommt gut an. In der Marienkirche, da ist, glaube ich, sehr gut besucht. Kann man auch ein bisschen gekühlt sitzen. Also jetzt am Nachmittag werden nochmal Auftritte stattfinden hier auf der Bühne und in der Marienkirche. 18 Uhr ist nochmal der Höhepunkt. Da gibt es einmal noch die Auftritte von den Chören, die noch da sind. Das sind 8 Chöre. Jeder singt nochmal 2 Titel. Und es wird dann eine Publikumsabstimmung geben. Sozusagen für die 3 besten Chöre gibt es ein kleines Preisgeld. Und es gibt einen Überraschungsgast, der mit den Chören und auch Besuchern zusammen singen wird. Es werden Boomwacker verteilt, sodass da auch rhythmisch aktiv mitgemacht werden kann.
0: Der Überraschungsgast beim Festkonzert war niemand Geringeres als Schauspieler und Musiker Axel Prahl. Zusammen mit dem Popchor Dessau spielte der Tatortstar sein Lied »Heute fange ich an«. Und auch das Publikum war eingeladen mitzusingen und gleichzeitig mit bunten Kunststoffröhren, den sogenannten Boomwackers, eine ganz besondere akustische Kulisse zu erzeugen.

0: toller gemeinschaftlicher Moment auf dem Marktplatz, der auch Prahl selber ziemlich berührte. Die Kraft des gemeinsamen Musizierens stand beim Landeschorfest über allem. Für die Chöre sind Veranstaltungen wie diese ganz wichtig.
1: Chorsingen verbindet. Man sagt auch, Musik singen ist gesund. Genau, das ist, und wir bieten hier praktisch eine Plattform, dass die Chöre sich treffen können, austauschen können, voneinander lernen können. Es gibt ja auch heute, gab es auch die Möglichkeit, dass sich 4 Chöre haben den Wunsch geäußert, sich beraten zu lassen von dem Chorleiter vom Rundfunk Jugendchor Wernigerode. Die erfahren dann praktisch bekommen dann ein bisschen Feedback für ihre Arbeit. Genau, und das andere ist, man hört anderen zu, hat Programmanregungen dann, die man bekommt, ja.
0: Unter den 8 Chören, die beim Festkonzert auftraten, wurden per Publikumsabstimmung die Besten noch einmal etwas hervorgehoben und ausgezeichnet. Den 3. Platz erreichte der Mädchenchor des Landesgymnasiums für Musik aus Wernigerode. Auf Platz 2 sang sich der Jugendchor des Anhaltischen Theaters Dessau, während der Kinderchor des Anhaltischen Theaters den Publikumspreis gewann. Am Sonntag stand dann noch der Landeschorwettbewerb an. Einen ausführlichen Beitrag dazu gibt es in einer unserer nächsten Sendungen. Hier noch abschließend der Popchor Dessau mit Ich schenk dir die Welt von den Prinzen.

0: Eine ganz besondere Premiere wurde am 19. Juni in Dessau gefeiert. Auf der Museumskreuzung wurde die neue Breakdance-Ampel offiziell in Betrieb genommen. Sachsen-Anhalts Ministerin für Infrastruktur und Digitales, Dr. Lydia Hüskens, und Dessaus Bürgermeisterin Jacqueline Lode gaben die außergewöhnliche Lichtsignalanlage frei. Auf die Idee dabei kam der New Kid Verein.
1: Eigentlich ist es wirklich eine Schnapsidee oder in einem Moment von so einem Rumflapsen entstanden, ob man nicht eigentlich auch mal in Dessau so eine Breakdance-Ampel machen könnte. Und das kam ja mit dem Hintergrund, dass es in vielen anderen Städten auch schon unterschiedliche Ampelfiguren gibt. Und dann war die Überlegung, was könnte man in Dessau machen, und dann so Breakdance. Und dann ja, war das gesetzt. Und dann haben wir das so ein bisschen in der Szene auch besprochen, auch im Verein. Und dann war relativ schnell klar, da hätten wir Lust drauf. Und dann haben wir mit Stadträten gesprochen, speziell mit Jörg Bernstein und Paul Nolte, dem wir auch nochmal Dank aussprechen wollen, weil die haben dann eine Beschlussvorlage draus gemacht und die auch in die Gremien, in den Stadtrat eingebracht. Und dann haben wir ja letztes Jahr gesehen, vor einem guten Jahr, dass der Stadtrat das für positiv befunden hat.
0: Die Idee hinter der Ampel ist jedoch weit mehr als nur eine kreative Besonderheit. Die Geschichte des Breakdance in Dessau reicht bis in die frühen 1980er Jahre zurück. Schon damals existierte in der Stadt eine lebendige Breakdance-Szene. Dort, wo sich heute die Museumskreuzung befindet, lag einst ein wichtiger Treffpunkt der Tänzer. Auch die Figuren der Ampel wurden nicht zufällig gewählt. Die Motive stellen zwei konkrete Personen dar und erinnern damit an die Anfänge der lokalen Hip-Hop-Kultur.
1: Es ist ja schon noch die Vorgabe, dass es eine bewegende Figur sein muss und eine stehende Figur. Also man muss schon auch an den Silhouetten noch erkennen können, dass es bewegend oder stehend eben ist. Und bei der bewegenden Person haben wir uns auf Beach mitbezogen. Das ist auch eine Breakdance-Ikone hier aus Dessau, der in den 80er Jahren sehr, sehr aktiv war, auch in Ostdeutschland nach wie vor sehr, sehr geschätzt wird für seine Fähigkeiten. Also er hat da schon sehr viel Grundlagenarbeit betrieben und neue Grenzen aufgezeigt, und das wurde halt positiv befunden, und dann haben wir gesagt, dann nehmen wir halt Beach mit, und er ist mit so einer bewegenden Figur, Bewegung da eigentlich auch ganz gut zu sehen. Die zweite Figur ist Peter Steinsberger, aka Blaster Punk, so nennt er sich eigentlich, und er kommt ja eher so aus der Punk-Szene, und die Vernetzung war ja eben auch hier auf der Kreuzung, weil die viel mit den Ghetto-Blastern eben auch die Musik gemacht haben, und so kam das eben zu einer stehenden Bewegung mit dem Ghetto-Blaster, so ein Vorhalter, das sollte eigentlich eindeutig sein.
0: Der 2023 gegründete New Kid Verein führt DJs elektronischer Tanzmusik sowie tanzbegeisterte Menschen aus Dessau und dem Umland zusammen. Die Finanzierung der Ampelfiguren übernahm der Verein vollständig aus eigenen Mitteln. Umso größer ist nun die Freude über die positive Resonanz der Bevölkerung. Für viele Menschen hat Breakdance bis heute eine besondere Bedeutung und ist weit mehr als nur ein Tanzstil.
1: Wir hatten ja am 1. Mai mit der Stiftung Bauhaus ja auch eine Veranstaltung gemacht, und am Tag davor habe ich in Dessau in einem Laden das Linoleum gekauft, und dann war die Frage, ob wir das Muster, wenn das ja zusammengelegt wird, auch passend sein muss, und da habe ich gesagt, nee, das ist ja nur für Breakdance. Und der Kollege auf der anderen Seite vom Tresen kriegt auf einmal so ein Lächeln und so ein Glänzen in den Augen und sagte, ah, Mensch, ja, da war ich ja früher auch so am Rande so dabei. Und der Kollege aus der Elektroabteilung, der war auch so ein richtiger Breakdancer. Und dann merkt man eben, also wenn es nicht gerade offensichtlich ist in der Stadtgesellschaft, dass es trotzdem irgendwie ein Thema ist. Und kaum, wenn man das aufgreift, auch viele alte Erinnerungen wach werden.
0: Mit dem Projekt möchte der Verein auch auf die kulturelle Bedeutung der Hip-Hop-Bewegung aufmerksam machen. Langfristiges Ziel ist die Anerkennung von Hip-Hop als immaterielles Kulturgut. Die Breakdance-Ampel setzt dafür nun ein sichtbares Zeichen.

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1: Ungefähr 2 Monate vor den Leichtathletik-Europameisterschaften im britischen Birmingham besuchten zahlreiche Weltklasse-Athleten die Bauhausstadt, um am Leichtathletik-Meeting teilzunehmen und sich auf die anstehende EM vorzubereiten. Am 19. Juni organisierte Anhalt Sport die 28. Ausgabe des traditionsreichen Meetings im Paul-Greifzu-Stadion. Trotz wirklich hohen Temperaturen besuchten wieder zahlreiche Zuschauer das besondere Event. Los ging es ab 16 Uhr mit dem Jugendvorprogramm, bei dem sich der Leichtathletik-Nachwuchs auf der großen Bühne präsentieren durfte. Einen ausführlichen Beitrag dazu sehen Sie in einer unserer nächsten Sendungen. Gegen 18.45 Uhr wurde das Leichtathletik-Meeting dann offiziell eröffnet. Kinder des 1. LAC Dessau präsentierten die Fahnen der teilnehmenden Länder und einige Sportler wurden traditionell mit Fahrzeugen des Autohauses Peter ins Stadion eingefahren. Sachsen-Anhalts Ministerpräsident Sven Schulze sowie Dessau-Roßlaus Oberbürgermeister Dr. Robert Reck richteten dann noch Grußworte ans Publikum. Und dann war das Meeting auch schon in vollem Gange. Beim Stabhochsprung stand Piotr Lisek im Mittelpunkt. Der Pole, der die Bauhausstadt bereits sehr gut kennt, schaffte es als einziger eine Höhe von 5,70 Meter zu springen. Die 5,80 versuchte er dann noch, scheiterte aber in allen 3 Versuchen. Trotzdem konnte er sich über den Sieg beim Meeting freuen. Beim Weitsprung der Frauen richtete sich der Blick des Publikums dann auf Olympiasiegerin Malaika Mihambo. Mit einer Weite von 6,62 Meter sicherte sie sich den 7. Sieg bei ihrer 7. Teilnahme am Dessauer Leichtathletik-Meeting. Platz 2 und 3 belegten die beiden Deutschen Michaela Sani und Finja Köchling. Dass Malaika Mihambo überhaupt am Meeting teilgenommen hat, war nicht selbstverständlich. So war sie wenige Tage zuvor ziemlich angeschlagen. Da sie das Dessauer Leichtathletik-Event und die Zuschauer aber mittlerweile so ins Herz geschlossen hat, wollte sie trotzdem unbedingt teilnehmen.
2: Das ist wirklich eine sehr, sehr hohe Wertschätzung, auch für die vielen Menschen, die dazu beitragen, dass das Meeting überhaupt über die Bühne gehen kann. Und auch ein Dank an die treuen Zuschauer, die seit vielen Jahren, manche seit 28 Jahren, solange es das Meeting gibt, hierher kommen. Und das ist ja ein sehr, sehr positives Signal und ein ehrliches Signal, sonst wäre sie ja nicht da. Und das ist 7. Mal, einmal in der Marienkirche noch, also eigentlich ist 8. Mal. Das ist schon toll und kann auch uns alle, die das Meeting auf die Beine stellen, auch schon wirklich ein Stück stolz machen. Und es gibt dann auch immer wieder Kraft. Sind ja auch andere, auch Gina Lückenkämper war das 4. Mal hier. Sie war auch, das sieht ja der Zuschauer nicht, aber wir wissen es. Sie war 14 Tage mit einer Sommergrippe, lag sie flach. Sie hätte eigentlich hätte sie nicht starten können, aber sie hat es gemacht. Weil sie eben auch hier, wie Malaika genau sieht, das macht Spaß hier, die bekommt gute Bedingungen. Und das freut uns natürlich sehr und das nehmen auch die vielen, vielen fleißigen Menschen mit. Und ich denke, die Zuschauer finden es auch toll, dass solche und noch viele andere Weltklasseathleten, dass sie immer wieder nach Dessau kommen. Auch ein Piotr Lisek, der seit über zehn Jahren in der Weltspitze war, der war, glaube ich, das 10. oder das 11. Mal in Dessau. Also das zeigt, dass das ein sehr, sehr, sehr gutes Miteinander ist.
1: Die erwähnte Gina Lückenkämper belegte nach einem Sieg im Vorlauf im Finale über 100 Meter dann nur den 2. Platz mit einer Zeit von 11,27 Sekunden. Mit 11,23 Sekunden siegte hier die Schweizerin Salome Cora. Bei den 100 Metern der Männer gewann der Amerikaner Lawrence Johnson mit 10,07 Sekunden. Esperanza Cladera siegte bei den 200 Metern der Frauen mit 22,96 Sekunden. Bei den Strecken über 1500 Metern war es bei den Frauen die Marokkanerin Sukaina Haji, die mit einer Zeit von 4 Minuten und 8,55 Sekunden siegte, und bei den Männern der Türke Mehmet Çelik mit einer Zeit von 3 Minuten und 38,10 Sekunden. Den ersten Meeting-Rekord des Abends gab es beim 100-Meter-Hürdenlauf der Frauen. Die Amerikanerin Rania Jones stellte diesen mit einer Zeit von 12,49 Sekunden auf und konnte sich feiern lassen. Und dann ging es Schlag auf Schlag und der nächste Meeting-Rekord fiel beim 400-Meter-Lauf der Männer. In 44,75 Sekunden absolvierte der Südafrikaner Mithi Mthimkhulu die Strecke und steht in der ewigen Bestenliste des Leichtathletik-Meetings an erster Stelle. Einen dritten Meeting-Rekord gab es aber noch. Beim 800-Meter-Lauf der Männer war es der Franzose Jordan Terrasse, der mit einer Zeit von einer Minute und 44,41 Sekunden für eine neue Bestmarke sorgte.
2: Es war ein tolles Meeting, es wurde wirklich großartiger Sport, ein richtig guter Sport und erfolgreicher Sport geboten. Mit drei Meeting-Rekorden hätte ich vorher ehrlich gesagt nicht gedacht. Nachdem wir ja im letzten Jahr so viele Leistungen oder die Sportler verbessern konnten, wird es ja dann immer schwerer, immer wieder neue Rekorde aufzustellen. Ist auch nicht das Maß der Dinge. Das Maß der Dinge aus unserer Sicht ist, wirklich guten Sport zu bieten, die Zuschauer zu unterhalten. Und jetzt war halt beides dabei. Also man kann nicht jedes Jahr immer wieder neue Meeting-Rekorde erwarten. Die waren da. Die Stimmung bei den Zuschauern war fantastisch. Es war diese Wechselbeziehung, guter Sport, gute Zuschauer und das motiviert natürlich auch die Sportler. Und klar, die 1,44, glaube ich, 800 Meter der Männer von den Franzosen, das war natürlich, darauf habe ich schon eigentlich viele Jahre hin gehofft und gefiebert, dass das mal klappt. Und in diesem Jahr hat es geklappt, bin ich sehr, sehr froh darüber. Aber auch alle anderen Disziplinen haben sich hier teilweise sehr, sehr gut dargestellt und gute Leistungen gebracht. Es gab persönliche Bestleistungen von manchen Athleten. Es gab Athleten, die fassungslos waren über ihre eigene Leistung, die sie so hier nicht erwartet hatten. Und das ist das Schöne an der Leichtathletik, dass es auch hier immer wieder Überraschungen gibt und Akzente für Athleten oder die sich selber Akzente setzen, um ihre Leistungsentwicklung voranzubringen. Und das ist einfach klasse und viele Athleten haben es ja auch gesagt, die Stimmung hier im Stadion, die ist wirklich sehr, sehr, sehr gut und das macht dann Spaß für alle Beteiligten und es hängt ja unheimlich viel dran an so einem Leichtathletik-Meeting, an so einem internationalen Großereignis. Die Politik war da mit amtierenden Ministerpräsidenten das erste Mal. Herr Schulze hat das auch mal live gesehen, was hier in Dessau abgeht, war zutiefst beeindruckt und begeistert. Und genau das wollen wir. Wir wollen die Menschen begeistern. Und man muss auch die Gesamtsicht auf das Meeting betrachten. Heute haben wir insgesamt mit Vorprogramm und Hauptprogramm über 350 Top-Athleten, darunter Olympiasieger, Weltmeister, Europameister und Schulkinder sportgetrieben, gemeinsam in einer Anlage. Und die Kinder waren so genauso begeistert, die Finalisten im Supersprinter. Also das war wirklich großes Kino und eine tolle Geschichte. Und ich bin allen, die sich hier engagiert haben, das waren sehr, sehr viele, über 170, 180 ehrenamtliche Mitstreiter, die ja nur das ermöglichen, solch ein Meeting über die Bühne zu bringen. Und natürlich den Sponsoren, den Partnern, die das auch ermöglichen, solch internationale, hochkarätige Klasse hier im Paul-Kreisel-Stadion zu erleben.
1: Beim Speerwurf lief es für Olympiasieger Thomas Röhler nicht ganz so gut. Mit einem 78,04 Meter Wurf belegte er nur den zweiten Platz hinter Du Smit. Der Südafrikaner siegte relativ deutlich mit einer Weite von 84,79 Metern. Abschließend stand dann noch der Hindernislauf der Männer über 3000 Meter sowie das Weitspringen der Männer auf dem Plan. Beim Hindernislauf konnte sich der Marokkaner Mohamed Tindouft mit einer Zeit von 8 Minuten und 17,94 Sekunden durchsetzen. Beim Weitsprung hofften die Zuschauer dann noch auf einen Sprung über 8 Meter, was an diesem Abend nicht mehr gelang. Der Südafrikaner Manuel Divan belegte hier mit 7,84 Metern den ersten Platz. Ein sehr unterhaltsames Sporthighlight ging dann auch schon wieder zu Ende. Nach der Siegerehrung wurde das 28. Leichtathletik-Meeting mit einem spektakulären Feuerwerk eindrucksvoll abgeschlossen.

0: Eine ganz besondere Auszeichnung haben die Schüler des Liborius-Gymnasiums in Dessau am 16. Juni erhalten. Die Schule wurde vom Bildungsstaatssekretär Jürgen Böhm sowie dem Geschäftsführer der Landesenergieagentur Marco Mühlstein besucht und mit dem ersten Platz des Energiesparmeisterwettbewerbs in Sachsen-Anhalt geehrt.
1: Der Wettbewerb zeigt erstmal, wie engagiert unsere Schülerinnen und Schüler sind, welche Ideen sie mitbringen und wie sie versuchen, letztendlich ihre naturwissenschaftlichen Kenntnisse und Wissen anzuwenden. Und ja, deswegen ist das ein sehr wichtiger Wettbewerb. Und dass das Liborius-Gymnasium hier den ersten Preis in Sachsen-Anhalt erreicht, zeigt auch, mit wie viel Inhalt und mit wie viel Engagement es umgesetzt wird.
0: Für Sachsen-Anhalt hat Bildungsminister Jan Riedel die Schirmherrschaft über den Wettbewerb übernommen. Die Landesenergieagentur Sachsen-Anhalt unterstützt die Aktion bereits seit 12 Jahren im Rahmen einer Patenschaft. Bundesweit haben sich insgesamt knapp 450 Schulen für den Wettbewerb beworben.
2: Das ist erstmal eine Riesenehre. Und ich finde es schön, dass wir für etwas ausgezeichnet werden, was eigentlich im Grundkonzept unserer Schule ist. Da geht es letztlich um Bewahrung der Schöpfung, um Sicherung unserer Ressourcen hier auf diesem Planeten. Und zugleich ist es natürlich verbunden mit unserem Namenspatron, dem heiligen Liborius. Und das finde ich eine schöne Sache. Das ist einfach, es passt und ich freue mich sehr, sehr.
0: Das Liborius-Gymnasium in Trägerschaft der Edith-Stein-Schulstiftung des Bistums Magdeburg überzeugte die Jury vor allem durch Eigeninitiative und ein kontinuierliches Engagement im Klimaschutz. In der selbst initiierten Konsumwandel AG entwickelten die Schüler sogar ein eigenes Nachhaltigkeitslabel, den grünen Pfau.
2: Es gibt also von Kirchenseite aus ein Nachhaltigkeitslabel, das heißt der grüne Hahn. Das ist natürlich für Kirchen, für Bistümer etc. gebaut und da sind ganz viele Bedingungen dran geknüpft. Also es ist ja auch viel Papierkram und Nachweis von jenem und diesem. Und die Konsumwandel AG mit ihren wenigen Mitgliedern hat sich dann entschlossen, den Verwaltungsaufwand, den kriegen wir einfach nicht hin, auch den Nachweis dafür, und hat das runtergescaled und hat gesagt, das kriegen wir doch auf einem Schulniveau mit ähnlicher Akzeptanz hin und es muss nicht unbedingt das ganz große Label sein.
0: Dass Nachhaltigkeit an der Schule nicht nur ein Thema auf dem Papier ist, zeigte sich auch bei einer kleinen Führung durch das Schulgebäude.
2: Es sind viele kleine Punkte. Also waren die Fahrradständer, das ist diese Idee mit dem grünen Klassenzimmer, wo geguckt wird, ob die nicht nur viele Pflanzen haben, sondern auch dazu, die sich die richtigen aussuchen oder zu Beziehungen haben. Das ist das Insektenhotel hier und die kleine Garten AG dort. Das ist das Müllsortieren oder unsere Wasserautomaten. Also ganz viele kleine Dinge, die über die letzten Jahre hier in der Schule entstanden und gewachsen sind und die wir eben auf die Weise in die Aufmerksamkeit heben. Also die sind nicht alle dafür erfunden worden, aber sie werden damit gesehen und das ist wichtig.
0: Neben der Urkunde erhielten die Gewinner Messgeräte sowie Unterrichtsmaterialien. Zudem darf sich die Schule über ein Preisgeld in Höhe von 2.500 Euro freuen. Ein Zeichen der Wertschätzung von Landesenergieagentur und Land für das besondere Engagement der Schüler.
1: Hier wird ein wichtiges Thema der Bildung umgesetzt, nämlich die Bildung zur Nachhaltigkeit, zur nachhaltigen Entwicklung. Und ich glaube, das ist eine der wesentlichen Bildungsaufgaben, die wir uns als Gesellschaft und als Land heute stellen müssen. Wir müssen die Einstellung von Jugendlichen dahingehend entwickeln, dass sie mit den Ressourcen, die wir haben oder mit der Schöpfung, in der wir uns befinden, nachhaltig und auch verantwortungsvoll umgehen.
0: Nach dem Erfolg auf Landesebene dürfen sich die Schüler nun auf die Preisverleihung in Berlin freuen. Ob auch der Bundessieg nach Dessau geht, entschied ein Online-Voting, das bis zum 17. Juni lief.
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0: Es wurde wieder Zeit, die Zukunftspläne der Stadt festzulegen. In einem Pressegespräch der Stadt am 18. Juni wurde über den aktuellen Stand des INSEC 2040 informiert. Bereits 2013 wurde in Dessau-Roßlau das erste integrierte Stadtentwicklungskonzept erarbeitet und bis 2025 ausgerichtet.
4: Wenn man sich in das alte INSEC nochmal reinliest, kann man feststellen, da waren ca. 89 Leitprojekte drin und davon sind gut 50 Maßnahmen auf den Weg gebracht worden. An einigen Projekten arbeiten wir noch, aber es gibt ganz wichtige Sachen, an denen wir gearbeitet und die auch realisiert wurden. Beispielsweise die Kavalierstraße, das Bauhausmuseum, der Stadtpark, der Stadteingang Ost, der Albrechtsplatz, die Ostseite der Albrechtsstraße, Johannesviertel. Es sind etliche Straßenbauvorhaben auf den Weg gebracht worden. In Roßlau beispielsweise der Umzug der Bieteschule in das ehemalige Goethe-Gymnasium. Also es ist eine ganze Menge passiert und es wird auch weiterhin etliches, vieles passieren, was der Stadtentwicklung gut tut.
0: Nun liegt der Entwurf des neuen Stadtentwicklungskonzeptes vor. Im Mittelpunkt steht die Frage, wie sich Dessau-Roßlau in den kommenden Jahren entwickeln soll. Herausforderungen wie der Bevölkerungsrückgang, die zunehmende Überalterung der Gesellschaft und Wohnungsleerstände sind nach wie vor aktuell. Gleichzeitig sind im Laufe der Zeit weitere Themen hinzugekommen, die künftig berücksichtigt werden müssen.
4: Gerade durch die Pandemie bedingt ist vielen auch bewusst geworden, dass das Thema Digitalisierung, Onlinehandel, eine andere Art von Daseinsvorsorge, eine andere Art von Arbeiten und Wohnen, beispielsweise das Thema Homeoffice, die Leute auch bewegt. Also wie geht man auch mit dem Thema Natur um, wie geht man mit dem Thema Kultur um? Und das sind Sachen, die die Stadt in ihrem Wirken, in ihrem Ordnen von Funktionen, im Ordnen von Schulen, von Kitas maßgeblich mit beeinflussen. Und darauf eine Antwort zu geben, dass der Bürger und Bürgerinnen auch erkennen können, wie bereitet sich die Stadt eigentlich bis 2040 genau auf diese Herausforderungen vor, dafür haben wir das INSEC gemacht.
0: Um den Bürgern einen einfachen Einstieg in das Thema zu ermöglichen, ist der Entwurf seit dem 16. Juni auf der Internetseite der Stadt zu sehen. Dort können sich Interessierte über die Inhalte informieren. Darüber hinaus wird es einen Bürgerdialog geben und der Entwurf wird öffentlich ausgelegt.
4: Vom 16.06. bis zum 24. August besteht diese Möglichkeit, über das Internet sich da sehr umfassend zu informieren, aber auch in diesen Prozess mit einzubringen. Anregungen, Hinweise an die Stadtverwaltung zu richten, aber auch Bedenken zu äußern, wenn etwas noch nicht Berücksichtigung gefunden hat, also sowas auch zu äußern. Und dann gibt es eine Informationsveranstaltung am 29. Juli im Bauhausmuseum um 18 Uhr. Wo die Bürgerinnen und Bürger eingeladen sind, aber auch Vereine, Verbände, Unternehmer, Wirtschaft, Kulturschaffende, die gerne ins Bauhausmuseum kommen können, sich darüber informieren, was haben wir mit dem INSEC-Entwurf parat an Antworten und welche Möglichkeiten gibt es, sich in den weiteren Stadtentwicklungsprozess auch einzubringen.
0: Bei der Veranstaltung soll es darum gehen, welche Schwerpunkte im neuen INSEC gesetzt werden sollen. Auch die Bundesgartenschau, die im Jahr 2035 stattfinden soll, spielt dabei eine Rolle.
5: Das integrierte Stadtentwicklungskonzept ist ja ein Gesamtkonzept, wo wir versuchen, verschiedene Themenfelder zusammenzudenken. Wohnen, Freizeit, Kultur, Wirtschaft. Und wir sehen gerade die BUGA hier auch für viele Prozesse, die wir strategisch vorhaben für die Stadtentwicklung bis 2040, auch als ein Beschleuniger, als ein Katalysator. Und insofern finden Sie dann im integrierten Stadtentwicklungskonzept auch BUGA-Maßnahmen wieder, die einfach zeigen, inwiefern strategische Ziele der Stadtentwicklung bis 2040 auch über die BUGA erreicht werden sollen.
0: Die Stadt lädt alle Interessierten herzlich ein, am 29. Juni um 18 Uhr ins Bauhausmuseum Dessau zu kommen, sich zu informieren und Fragen zu stellen.

0: Der Mädchenchor des Landesgymnasiums für Musik aus Wernigerode war nur einer von zahlreichen Chören, die vom 19. bis zum 21. Juni bei den Landeschortagen die Dessau-Roßlauer Innenstadt in eine musikalische Oase verwandelten. Gesangsgruppen aus ganz Sachsen-Anhalt versammelten sich in der Muldestadt. Organisiert wurde das Event vom Landesmusikrat Sachsen-Anhalt und von der Stadt. Nachdem die Chortage am Freitag mit dem Junior-Chorfest starteten, stand am Samstag das Landeschorfest auf dem Plan. Hierbei gab es zahlreiche Auftritte von Chören auf dem Marktplatz und in der Marienkirche zu hören.
1: Also die Chöre sind, glaube ich, guter Stimmung. Wie das angenommen wird, also wir hatten das Gefühl vorhin, als geregnet hat, war mehr Publikum hier auf dem Marktplatz. Ist leider auch sehr warm und sonnig. Aber ich denke, das kommt gut an. In der Marienkirche, da ist, glaube ich, sehr gut besucht. Kann man auch ein bisschen gekühlt sitzen. Also jetzt am Nachmittag werden nochmal Auftritte stattfinden hier auf der Bühne und in der Marienkirche. 18 Uhr ist nochmal genau der Höhepunkt. Da gibt es einmal noch die Auftritte von den Chören, die noch da sind. Das sind 8 Chöre. Jeder singt nochmal 2 Titel. Und es wird dann eine Publikumsabstimmung geben. Sozusagen für die 3 besten Chöre gibt es ein kleines Preisgeld. Und es gibt einen Überraschungsgast, der mit den Chören und auch Besuchern zusammen singen wird. Es werden Boomwacker verteilt, sodass da auch rhythmisch aktiv mitgemacht werden kann.
0: Der Überraschungsgast beim Festkonzert war niemand Geringeres als Schauspieler und Musiker Axel Prahl. Zusammen mit dem Popchor Dessau spielte der Tatortstar sein Lied »Heute fange ich an«. Und auch das Publikum war eingeladen mitzusingen und gleichzeitig mit bunten Kunststoffröhren, den sogenannten Boomwackers, eine ganz besondere akustische Kulisse zu erzeugen.

0: toller gemeinschaftlicher Moment auf dem Marktplatz, der auch Prahl selber ziemlich berührte. Die Kraft des gemeinsamen Musizierens stand beim Landeschorfest über allem. Für die Chöre sind Veranstaltungen wie diese ganz wichtig.
1: Chorsingen verbindet. Man sagt auch, Musik singen ist gesund. Genau, das ist, und wir bieten hier praktisch eine Plattform, dass die Chöre sich treffen können, austauschen können, voneinander lernen können. Es gibt ja auch heute, gab es auch die Möglichkeit, dass sich 4 Chöre haben den Wunsch geäußert, sich beraten zu lassen von dem Chorleiter vom Rundfunk Jugendchor Wernigerode. Die erfahren dann praktisch bekommen dann ein bisschen Feedback für ihre Arbeit. Genau, und das andere ist, man hört anderen zu, hat Programmanregungen dann, die man bekommt, ja.
0: Unter den 8 Chören, die beim Festkonzert auftraten, wurden per Publikumsabstimmung die Besten noch einmal etwas hervorgehoben und ausgezeichnet. Den 3. Platz erreichte der Mädchenchor des Landesgymnasiums für Musik aus Wernigerode. Auf Platz 2 sang sich der Jugendchor des Anhaltischen Theaters Dessau, während der Kinderchor des Anhaltischen Theaters den Publikumspreis gewann. Am Sonntag stand dann noch der Landeschorwettbewerb an. Einen ausführlichen Beitrag dazu gibt es in einer unserer nächsten Sendungen. Hier noch abschließend der Popchor Dessau mit Ich schenk dir die Welt von den Prinzen.

0: Eine ganz besondere Premiere wurde am 19. Juni in Dessau gefeiert. Auf der Museumskreuzung wurde die neue Breakdance-Ampel offiziell in Betrieb genommen. Sachsen-Anhalts Ministerin für Infrastruktur und Digitales, Dr. Lydia Hüskens, und Dessaus Bürgermeisterin Jacqueline Lode gaben die außergewöhnliche Lichtsignalanlage frei. Auf die Idee dabei kam der New Kid Verein.
1: Eigentlich ist es wirklich eine Schnapsidee oder in einem Moment von so einem Rumflapsen entstanden, ob man nicht eigentlich auch mal in Dessau so eine Breakdance-Ampel machen könnte. Und das kam ja mit dem Hintergrund, dass es in vielen anderen Städten auch schon unterschiedliche Ampelfiguren gibt. Und dann war die Überlegung, was könnte man in Dessau machen, und dann so Breakdance. Und dann, ja, war das gesetzt. Und dann haben wir das so ein bisschen in der Szene auch besprochen, auch im Verein. Und dann war relativ schnell klar, da hätten wir Lust drauf. Und dann haben wir mit Stadträten gesprochen, speziell mit Jörg Bernstein und Paul Nolte, dem wir auch nochmal Dank aussprechen wollen, weil die haben dann eine Beschlussvorlage draus gemacht und die auch in die Gremien, in den Stadtrat eingebracht. Und dann haben wir ja letztes Jahr gesehen, vor einem guten Jahr, dass der Stadtrat das für positiv befunden hat.
0: Die Idee hinter der Ampel ist jedoch weit mehr als nur eine kreative Besonderheit. Die Geschichte des Breakdance in Dessau reicht bis in die frühen 1980er Jahre zurück. Schon damals existierte in der Stadt eine lebendige Breakdance-Szene. Dort, wo sich heute die Museumskreuzung befindet, lag einst ein wichtiger Treffpunkt der Tänzer. Auch die Figuren der Ampel wurden nicht zufällig gewählt. Die Motive stellen zwei konkrete Personen dar und erinnern damit an die Anfänge der lokalen Hip-Hop-Kultur.
1: Es ist ja schon noch die Vorgabe, dass es eine bewegende Figur sein muss und eine stehende Figur. Also man muss schon auch an den Silhouetten noch erkennen können, dass es bewegend oder stehend eben ist. Und bei der bewegenden Person haben wir uns auf Beach mitbezogen. Das ist auch eine Breakdance-Ikone hier aus Dessau, der in den 80er Jahren sehr, sehr aktiv war, auch in Ostdeutschland nach wie vor sehr, sehr geschätzt wird für seine Fähigkeiten. Also er hat da schon sehr viel Grundlagenarbeit betrieben und neue Grenzen aufgezeigt. Und das wurde halt positiv befunden. Und da haben wir gesagt, dann nehmen wir halt Beach mit. Und er ist mit so einer bewegenden Figur, Bewegung da eigentlich auch ganz gut zu sehen. Die zweite Figur ist Peter Steinsberger, a.k.a. Blaster Punk, so nennt er sich eigentlich. Und er kommt ja eher so aus der Punk-Szene und die Vernetzung war ja eben auch hier auf der Kreuzung, weil die viel mit den Ghetto-Blastern eben auch die Musik gemacht haben. Und so kam das eben zu einer stehenden Bewegung mit dem Ghetto-Blaster, so ein Vorhalter, das sollte eigentlich eindeutig sein.
0: Der 2023 gegründete New Kid Verein führt DJs elektronischer Tanzmusik sowie tanzbegeisterte Menschen aus Dessau und dem Umland zusammen. Die Finanzierung der Ampelfiguren übernahm der Verein vollständig aus eigenen Mitteln. Umso größer ist nun die Freude über die positive Resonanz der Bevölkerung. Für viele Menschen hat Breakdance bis heute eine besondere Bedeutung und ist weit mehr als nur ein Tanzstil.
1: Wir hatten ja am 1. Mai mit der Stiftung Bauhaus ja auch eine Veranstaltung gemacht und am Tag davor habe ich in Dessau in einem Laden das Linoleum gekauft und dann war die Frage, ob wir das Muster, wenn das ja zusammengelegt wird, auch passend sein muss, und da habe ich gesagt, nee, das ist ja nur für Breakdance. Und der Kollege auf der anderen Seite vom Tresen kriegt da auf einmal so ein Lächeln und so ein Glänzen in den Augen und sagt, ah, Mensch, ja, da war ich ja früher auch so am Rande so dabei. Und der Kollege aus der Elektroabteilung, der war auch so richtiger Breakdancer. Und dann merkt man eben, also wenn es nicht gerade offensichtlich ist in der Stadtgesellschaft, dass es trotzdem irgendwie ein Thema ist. Und kaum, wenn man das aufgreift, auch viele alte Erinnerungen wach werden.
0: Mit dem Projekt möchte der Verein auch auf die kulturelle Bedeutung der Hip-Hop-Bewegung aufmerksam machen. Langfristiges Ziel ist die Anerkennung von Hip-Hop als immaterielles Kulturgut. Die Breakdance-Ampel setzt dafür nun ein sichtbares Zeichen.

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1: Ungefähr 2 Monate vor den Leichtathletik-Europameisterschaften im britischen Birmingham besuchten zahlreiche Weltklasse-Athleten die Bauhausstadt, um am Leichtathletik-Meeting teilzunehmen und sich auf die anstehende EM vorzubereiten. Am 19. Juni organisierte Anhalt Sport die 28. Ausgabe des traditionsreichen Meetings im Paul-Greifzu-Stadion. Trotz wirklich hohen Temperaturen besuchten wieder zahlreiche Zuschauer das besondere Event. Los ging es ab 16 Uhr mit dem Jugendvorprogramm, bei dem sich der Leichtathletik-Nachwuchs auf der großen Bühne präsentieren durfte. Einen ausführlichen Beitrag dazu sehen Sie in einer unserer nächsten Sendungen. Gegen 18.45 Uhr wurde das Leichtathletik-Meeting dann offiziell eröffnet. Kinder des 1. LAC Dessau präsentierten die Fahnen der teilnehmenden Länder und einige Sportler wurden traditionell mit Fahrzeugen des Autohauses Peter ins Stadion eingefahren. Sachsen-Anhalts Ministerpräsident Sven Schulze sowie Dessau-Roßlaus Oberbürgermeister Dr. Robert Reck richteten dann noch Grußworte ans Publikum. Und dann war das Meeting auch schon in vollem Gange. Beim Stabhochsprung stand Piotr Lisek im Mittelpunkt. Der Pole, der die Bauhausstadt bereits sehr gut kennt, schaffte es als einziger eine Höhe von 5,70 Meter zu springen. Die 5,80 versuchte er dann noch, scheiterte aber in allen 3 Versuchen. Trotzdem konnte er sich über den Sieg beim Meeting freuen. Beim Weitsprung der Frauen richtete sich der Blick des Publikums dann auf Olympiasiegerin Malaika Mihambo. Mit einer Weite von 6,62 Meter sicherte sie sich den 7. Sieg bei ihrer 7. Teilnahme am Dessauer Leichtathletik-Meeting. Platz 2 und 3 belegten die beiden Deutschen Michaela Sani und Finja Köchling. Dass Malaika Mihambo überhaupt am Meeting teilgenommen hat, war nicht selbstverständlich. So war sie wenige Tage zuvor ziemlich angeschlagen. Da sie das Dessauer Leichtathletik-Event und die Zuschauer aber mittlerweile so ins Herz geschlossen hat, wollte sie trotzdem unbedingt teilnehmen.
2: Das ist wirklich eine sehr, sehr hohe Wertschätzung, auch für die vielen Menschen, die dazu beitragen, dass das Meeting überhaupt über die Bühne gehen kann. Und auch ein Dank an die treuen Zuschauer, die seit vielen Jahren, manche seit 28 Jahren, solange es das Meeting gibt, hierher kommen. Und das ist ja ein sehr, sehr positives Signal und ein ehrliches Signal, sonst wäre sie ja nicht da. Und das ist 7. Mal, einmal in der Marienkirche noch, also eigentlich das 8. Mal. Das ist schon toll und kann auch uns alle, die das Meeting auf die Beine stellen, auch schon wirklich ein Stück stolz machen. Und es gibt dann auch immer wieder Kraft. Sind ja auch andere, auch Gina Lückenkämper war das 4. Mal hier. Sie war auch, das sieht ja der Zuschauer nicht, aber wir wissen es. Sie war 14 Tage mit einer Sommergrippe, lag sie flach. Sie hätte eigentlich hätte sie nicht starten können, aber sie hat es gemacht. Weil sie eben auch hier, wie Malaika genau sieht, das macht Spaß hier, die bekommt gute Bedingungen. Und das freut uns natürlich sehr und das nehmen auch die vielen, vielen fleißigen Menschen mit. Und ich denke, die Zuschauer finden es auch toll, dass solche und noch viele andere Weltklasseathleten, dass sie immer wieder nach Dessau kommen. Auch ein Piotr Lisek, der seit über zehn Jahren in der Weltspitze war, der war, glaube ich, das 10. oder 11. Mal in Dessau. Also das zeigt, dass das ein sehr, sehr, sehr gutes Miteinander ist.
1: Die erwähnte Gina Lückenkämper belegte nach einem Sieg im Vorlauf im Finale über 100 Meter dann nur den 2. Platz mit einer Zeit von 11,27 Sekunden. Mit 11,23 Sekunden siegte hier die Schweizerin Salome Cora. Bei den 100 Metern der Männer gewann der Amerikaner Lawrence Johnson mit 10,07 Sekunden. Esperanza Cladera siegte bei den 200 Metern der Frauen mit 22,96 Sekunden. Bei den Strecken über 1500 Metern war es bei den Frauen die Marokkanerin Zukaina Hadji, die mit einer Zeit von 4 Minuten und 8,55 Sekunden siegte, und bei den Männern der Türke Mehmet Çelik mit einer Zeit von 3 Minuten und 38,10 Sekunden. Den ersten Meetingrekord des Abends gab es beim 100 Meter Hürdenlauf der Frauen. Die Amerikanerin Rania Jones stellte diesen mit einer Zeit von 12,49 Sekunden auf und konnte sich feiern lassen. Und dann ging es Schlag auf Schlag und der nächste Meeting-Rekord fiel beim 400-Meter-Lauf der Männer. In 44,75 Sekunden absolvierte der Südafrikaner Mithi Mthimkhulu die Strecke und steht in der ewigen Bestenliste des Leichtathletik-Meetings an erster Stelle. Einen dritten Meeting-Rekord gab es aber noch. Beim 800-Meter-Lauf der Männer war es der Franzose Jordan Terras, der mit einer Zeit von einer Minute und 44,41 Sekunden für eine neue Bestmarke sorgte.
2: Es war ein tolles Meeting, es wurde wirklich großartiger Sport, ein richtig guter Sport und erfolgreicher Sport geboten. Mit drei Meeting-Rekorden hätte ich vorher ehrlich gesagt nicht gedacht. Nachdem wir ja im letzten Jahr so viele Leistungen oder die Sportler verbessern konnten, wird es ja dann immer schwerer, immer wieder neue Rekorde aufzustellen. Ist auch nicht das Maß der Dinge. Das Maß der Dinge aus unserer Sicht ist, wirklich guten Sport zu bieten, die Zuschauer zu unterhalten. Und jetzt war halt beides dabei. Also man kann nicht jedes Jahr immer wieder neue Meeting-Rekorde erwarten. Die waren da. Die Stimmung bei den Zuschauern war fantastisch. Es war diese Wechselbeziehung, guter Sport, gute Zuschauer und das motiviert natürlich auch die Sportler. Und klar, die 1,44,41, glaube ich, 800 Meter der Männer von den Franzosen, das war natürlich, darauf habe ich schon eigentlich viele Jahre hin gehofft und gefiebert, dass das mal klappt. Und in diesem Jahr hat es geklappt, bin ich sehr froh darüber. Aber auch alle anderen Disziplinen haben sich hier teilweise sehr, sehr gut dargestellt und gute Leistungen gebracht. Es gab persönliche Bestleistungen von manchen Athleten. Es gab Athleten, die fassungslos waren über ihre eigene Leistung, die sie so hier nicht erwartet hatten. Und das ist das Schöne an der Leichtathletik, dass es auch hier immer wieder Überraschungen gibt und Akzente für Athleten oder die sich selber Akzente setzen, um ihre Leistungsentwicklung voranzubringen. Und das ist einfach klasse und viele Athleten haben es ja auch gesagt, die Stimmung hier im Stadion, die ist wirklich sehr, sehr, sehr gut und das macht dann Spaß für alle Beteiligten und es hängt ja unheimlich viel dran an so einem Leichtathletik-Meeting, an so einem internationalen Großereignis. Die Politik war da mit vielen Ministerpräsidenten, das erste Mal, Herr Schulze hat das auch mal live gesehen, was hier in Dessau abgeht, war zutiefst beeindruckt und begeistert und genau das wollen wir. Wir wollen die Menschen begeistern und man muss auch die Gesamtsicht auf das Meeting betrachten. Heute haben hier insgesamt mit Vorprogramm und Hauptprogramm über 350 Top-Athleten, darunter Olympiasieger, Weltmeister, Europameister und Schulkinder sportgetrieben, gemeinsam in einer Anlage. Und die Kinder waren so genauso begeistert, die Finalisten im Supersprinter. Also das war wirklich großes Kino und eine tolle Geschichte. Und ich bin allen, die sich hier engagiert haben, das waren sehr, sehr viele, über 170, 180 ehrenamtliche Mitstreiter, die ja nur das ermöglichen, solch ein Meeting über die Bühne zu bringen. Und natürlich den Sponsoren, den Partnern, die das auch ermöglichen, solch internationale, hochkarätige Klasse hier im Paul-Kreisel-Stadion zu erleben.
1: Beim Speerwurf lief es für Olympiasieger Thomas Röhler nicht ganz so gut. Mit einem 78,04 Meter Wurf belegte er nur den zweiten Platz hinter Du Smit. Der Südafrikaner siegte relativ deutlich mit einer Weite von 84,79 Metern. Abschließend stand dann noch der Hindernislauf der Männer über 3000 Meter sowie das Weitspringen der Männer auf dem Plan. Beim Hindernislauf konnte sich der Marokkaner Mohamed Tindouft mit einer Zeit von 8 Minuten und 17,94 Sekunden durchsetzen. Beim Weitsprung hofften die Zuschauer dann noch auf einen Sprung über 8 Meter, was an diesem Abend nicht mehr gelang. Der Südafrikaner Manuel Divan belegte hier mit 7,84 Metern den ersten Platz. Ein sehr unterhaltsames Sporthighlight ging dann auch schon wieder zu Ende. Nach der Siegerehrung wurde das 28. Leichtathletik-Meeting mit einem spektakulären Feuerwerk eindrucksvoll abgeschlossen.

0: Eine ganz besondere Auszeichnung haben die Schüler des Liborius-Gymnasiums in Dessau am 16. Juni erhalten. Die Schule wurde vom Bildungsstaatssekretär Jürgen Böhm sowie dem Geschäftsführer der Landesenergieagentur Marco Mühlstein besucht und mit dem ersten Platz des Energiesparmeisterwettbewerbs in Sachsen-Anhalt geehrt.
1: Der Wettbewerb zeigt erstmal, wie engagiert unsere Schülerinnen und Schüler sind, welche Ideen sie mitbringen und wie sie versuchen, letztendlich ihre naturwissenschaftlichen Kenntnisse und Wissen anzuwenden. Und ja, deswegen ist das ein sehr wichtiger Wettbewerb. Und dass das Liborius-Gymnasium hier den ersten Preis in Sachsen-Anhalt erreicht, zeigt auch, mit wie viel Inhalt und mit wie viel Engagement es umgesetzt wird.
0: Für Sachsen-Anhalt hat Bildungsminister Jan Riedel die Schirmherrschaft über den Wettbewerb übernommen. Die Landesenergieagentur Sachsen-Anhalt unterstützt die Aktion bereits seit 12 Jahren im Rahmen einer Patenschaft. Bundesweit haben sich insgesamt knapp 450 Schulen für den Wettbewerb beworben.
2: Das ist erstmal eine Riesenehre. Und ich finde es schön, dass wir für etwas ausgezeichnet werden, was eigentlich im Grundkonzept unserer Schule ist. Da geht es letztlich um Bewahrung der Schöpfung, um Sicherung unserer Ressourcen hier auf diesem Planeten. Und zugleich ist es natürlich verbunden mit unserem Namenspatron, dem Heiligen Liborius. Und das finde ich eine schöne Sache. Das ist einfach, es passt und ich freue mich sehr, sehr.
0: Das Liborius-Gymnasium in Trägerschaft der Edith-Stein-Schulstiftung des Bistums Magdeburg überzeugte die Jury vor allem durch Eigeninitiative und ein kontinuierliches Engagement im Klimaschutz. In der selbst initiierten Konsumwandel AG entwickelten die Schüler sogar ein eigenes Nachhaltigkeitslabel, den grünen Pfau.
2: Es gibt also von Kirchenseite aus ein Nachhaltigkeitslabel, das heißt der grüne Hahn. Das ist natürlich für Kirchen, für Bistümer etc. gebaut und da sind ganz viele Bedingungen dran geknüpft. Also es ist ja auch viel Papierkram und Nachweis von jenem und diesem. Und die Konsumwandel AG mit ihren wenigen Mitgliedern hat sich dann entschlossen, den Verwaltungsaufwand, den kriegen wir einfach nicht hin, auch den Nachweis dafür, und hat das runtergescaled und hat gesagt, das kriegen wir doch auf einem Schulniveau mit ähnlicher Akzeptanz hin und es muss nicht unbedingt das ganz große Label sein.
0: Dass Nachhaltigkeit an der Schule nicht nur ein Thema auf dem Papier ist, zeigte sich auch bei einer kleinen Führung durch das Schulgebäude.
2: Es sind viele kleine Punkte. Also es waren die Fahrradständer, das ist diese Idee mit dem grünen Klassenzimmer, wo geguckt wird, ob die nicht nur viele Pflanzen haben, sondern auch dazu, die sich die richtigen aussuchen oder zu Beziehungen haben. Das ist das Insektenhotel hier und die kleine Garten-AG dort. Das ist das Müllsortieren oder unsere Wasserautomaten. Also ganz viele kleine Dinge, die über die letzten Jahre hier in der Schule entstanden und gewachsen sind und die wir eben auf die Weise in die Aufmerksamkeit heben. Also die sind nicht alle dafür erfunden worden, aber sie werden damit gesehen und das ist wichtig.
0: Neben der Urkunde erhielten die Gewinner Messgeräte sowie Unterrichtsmaterialien. Zudem darf sich die Schule über ein Preisgeld in Höhe von 2.500 Euro freuen. Ein Zeichen der Wertschätzung von Landesenergieagentur und Land für das besondere Engagement der Schüler.
1: Hier wird ein wichtiges Thema der Bildung umgesetzt, nämlich die Bildung zur Nachhaltigkeit, zur nachhaltigen Entwicklung. Und ich glaube, das ist eine der wesentlichen Bildungsaufgaben, die wir uns als Gesellschaft und als Land heute stellen müssen. Wir müssen die Einstellung von Jugendlichen dahingehend entwickeln, dass sie mit den

0: Ressourcen, die wir haben oder mit der Schöpfung, in der wir uns befinden, nachhaltig und auch verantwortungsvoll umgehen.
1: Nach dem Erfolg auf Landesebene dürfen sich die Schüler nun auf die Preisverleihung in Berlin freuen. Ob auch der Bundessieg nach Dessau geht, entschied ein Online-Voting, das bis zum 17. Juni lief.
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1: Es wurde wieder Zeit, die Zukunftspläne der Stadt festzulegen. In einem Pressegespräch der Stadt am 18. Juni wurde über den aktuellen Stand des INSEC 2040 informiert. Bereits 2013 wurde in Dessau-Roßlau das erste integrierte Stadtentwicklungskonzept erarbeitet und bis 2025 ausgerichtet.
3: Wenn man sich in das alte INSEC nochmal reinliest, kann man feststellen, da waren ca. 89 Leitprojekte drin und davon sind gut 50 Maßnahmen auf den Weg gebracht worden. An einigen Projekten arbeiten wir noch, aber es gibt ganz wichtige Sachen, an denen wir gearbeitet und die auch realisiert wurden. Beispielsweise die Kavalierstraße, das Bauhausmuseum, der Stadtpark, der Stadteingang Ost, der Albrechtsplatz, die Ostseite der Albrechtsstraße, Johannesviertel. Es sind etliche Straßenbauvorhaben auf den Weg gebracht worden. In Roßlau beispielsweise der Umzug der Bieteschule in das ehemalige Goethe-Gymnasium. Also es ist eine ganze Menge passiert und es wird auch weiterhin etliches, vieles passieren, was der Stadtentwicklung gut tut.
1: Nun liegt der Entwurf des neuen Stadtentwicklungskonzeptes vor. Im Mittelpunkt steht die Frage, wie sich Dessau-Roßlau in den kommenden Jahren entwickeln soll. Herausforderungen wie der Bevölkerungsrückgang, die zunehmende Überalterung der Gesellschaft und Wohnungsleerstände sind nach wie vor aktuell. Gleichzeitig sind im Laufe der Zeit weitere Themen hinzugekommen, die künftig berücksichtigt werden müssen.
3: Gerade durch die Pandemie bedingt ist vielen auch bewusst geworden, dass das Thema Digitalisierung, Onlinehandel, eine andere Art von Daseinsvorsorge, eine andere Art von Arbeiten und Wohnen, beispielsweise das Thema Homeoffice, die Leute auch bewegt. Also wie geht man auch mit dem Thema Natur um, wie geht man mit dem Thema Kultur um? Und das sind Sachen, die die Stadt in ihrem Wirken, in ihrem Ordnen von Funktionen, im Ordnen von Schulen, von Kitas maßgeblich mit beeinflussen. Und darauf eine Antwort zu geben, dass der Bürger und Bürgerinnen auch erkennen können, wie bereitet sich die Stadt eigentlich bis 2040 genau auf diese Herausforderungen vor, dafür haben wir das INSEC gemacht.
1: Um den Bürgern einen einfachen Einstieg in das Thema zu ermöglichen, ist der Entwurf seit dem 16. Juni auf der Internetseite der Stadt zu sehen. Dort können sich Interessierte über die Inhalte informieren. Darüber hinaus wird es einen Bürgerdialog geben und der Entwurf wird öffentlich ausgelegt.
3: Vom 16.06. bis zum 24. August besteht diese Möglichkeit, über das Internet sich da sehr umfassend zu informieren, aber auch in diesen Prozess mit einzubringen. Anregungen, Hinweise an die Stadtverwaltung zu richten, aber auch Bedenken zu äußern, wenn etwas noch nicht Berücksichtigung gefunden hat, also sowas auch zu äußern. Und dann gibt es eine Informationsveranstaltung.

0: spielt dabei eine Rolle.
1: Das integrierte Stadtentwicklungskonzept ist ja ein Gesamtkonzept, wo wir versuchen, verschiedene Themenfelder zusammenzudenken. Wohnen, Freizeit, Kultur, Wirtschaft. Und wir sehen gerade die BUGA hier auch für viele Prozesse, die wir strategisch vorhaben für die Stadtentwicklung bis 2040, auch als ein Beschleuniger, als ein Katalysator. Und insofern finden Sie dann im integrierten Stadtentwicklungskonzept auch BUGA-Maßnahmen wieder, die einfach zeigen, inwiefern strategische Ziele der Stadtentwicklung bis 2040 auch über die BUGA erreicht werden sollen.
0: Die Stadt lädt alle Interessierten herzlich ein, am 29. Juni um 18 Uhr ins Bauhausmuseum Dessau zu kommen, sich zu informieren und Fragen zu stellen.

0: Der Mädchenchor des Landesgymnasiums für Musik aus Wernigerode war nur einer von zahlreichen Chören, die vom 19. bis zum 21. Juni bei den Landeschortagen die Dessau-Roßlauer Innenstadt in eine musikalische Oase verwandelten. Gesangsgruppen aus ganz Sachsen-Anhalt versammelten sich in der Muldestadt. Organisiert wurde das Event vom Landesmusikrat Sachsen-Anhalt und von der Stadt. Nachdem die Chortage am Freitag mit dem Junior-Chorfest starteten, stand am Samstag das Landeschorfest auf dem Plan. Hierbei gab es zahlreiche Auftritte von Chören auf dem Marktplatz und in der Marienkirche zu hören.
1: Also die Chöre sind, glaube ich, guter Stimmung. Wie das angenommen wird, also wir hatten das Gefühl vorhin, als geregnet hat, war mehr Publikum hier auf dem Marktplatz. Ist leider auch sehr warm und sonnig. Aber ich denke, das kommt gut an. In der Marienkirche, da ist, glaube ich, sehr gut besucht. Kann man auch ein bisschen gekühlt sitzen. Also jetzt am Nachmittag werden nochmal Auftritte stattfinden hier auf der Bühne und in der Marienkirche. 18 Uhr ist nochmal genau der Höhepunkt. Da gibt es einmal noch die Auftritte von den Chören, die noch da sind. Das sind 8 Chöre. Jeder singt nochmal 2 Titel. Und es wird dann eine Publikumsabstimmung geben. Sozusagen für die 3 besten Chöre gibt es ein kleines Preisgeld. Und es gibt einen Überraschungsgast, der mit den Chören und auch Besuchern zusammen singen wird. Es werden Boomwacker verteilt, sodass da auch rhythmisch aktiv mitgemacht werden kann.
0: Der Überraschungsgast beim Festkonzert war niemand Geringeres als Schauspieler und Musiker Axel Prahl. Zusammen mit dem Popchor Dessau spielte der Tatortstar sein Lied »Heute fange ich an«. Und auch das Publikum war eingeladen mitzusingen und gleichzeitig mit bunten Kunststoffröhren, den sogenannten Boomwackers, eine ganz besondere akustische Kulisse zu erzeugen.

0: Ein wirklich toller gemeinschaftlicher Moment auf dem Marktplatz, der auch Prahl selber ziemlich berührte. Die Kraft des gemeinsamen Musizierens stand beim Landeschorfest über allem. Für die Chöre sind Veranstaltungen wie diese ganz wichtig.
1: Chorsingen verbindet. Man sagt auch, Musik singen ist gesund. Genau, das ist, und wir bieten hier praktisch eine Plattform, dass die Chöre sich treffen können, austauschen können, voneinander lernen können. Es gibt ja auch heute, gab es auch die Möglichkeit, dass sich 4 Chöre haben den Wunsch geäußert, sich beraten zu lassen von dem Chorleiter vom Rundfunk Jugendchor Wernigerode. Die erfahren dann praktisch bekommen dann ein bisschen Feedback für ihre

0: Arbeit. Genau, und das andere ist, man hört anderen zu, hat Programmanregungen, dann, die man bekommt. Ja.
1: Unter den 8 Chören, die beim Festkonzert auftraten, wurden per Publikumsabstimmung die Besten noch einmal etwas hervorgehoben und ausgezeichnet. Den 3. Platz erreichte der Mädchenchor des Landesgymnasiums für Musik aus Wernigerode. Auf Platz 2 sang sich der Jugendchor des Anhaltischen Theaters Dessau, während der Kinderchor des Anhaltischen Theaters den Publikumspreis gewann. Am Sonntag stand dann noch der Landeschorwettbewerb an. Einen ausführlichen Beitrag dazu gibt es in einer unserer nächsten Sendungen. Hier noch abschließend der Popchor Dessau mit »Ich schenk dir die Welt« von den Prinzen.

0: Eine ganz besondere Premiere wurde am 19. Juni in Dessau gefeiert. Auf der Museumskreuzung wurde die neue Breakdance-Ampel offiziell in Betrieb genommen. Sachsen-Anhalts Ministerin für Infrastruktur und Digitales, Dr. Lydia Hüskens, und Dessaus Bürgermeisterin Jacqueline Lode gaben die außergewöhnliche Lichtsignalanlage frei. Auf die Idee dabei kam der New Kid-Verein.
1: Eigentlich ist es wirklich eine Schnapsidee oder in einem Moment von so einem Rumflapsen entstanden, ob man nicht eigentlich auch mal in Dessau so eine Breakdance-Ampel machen könnte. Und das kam ja mit dem Hintergrund, dass es in vielen anderen Städten auch schon unterschiedliche Ampelfiguren gibt. Und dann war die Überlegung, was könnte man in Dessau machen, und dann so Breakdance. Und dann ja, war das gesetzt. Und dann haben wir das so ein bisschen in der Szene auch besprochen, auch im Verein. Und dann war relativ schnell klar, da hätten wir Lust drauf. Und dann haben wir mit Stadträten gesprochen, speziell mit Jörg Bernstein und Paul Nolte, dem wir auch nochmal Dank aussprechen wollen, weil die haben dann eine Beschlussvorlage draus gemacht und die auch in die Gremien, in den Stadtrat eingebracht. Und dann haben wir ja letztes Jahr gesehen, vor einem guten Jahr, dass der Stadtrat das für positiv befunden hat.
0: Die Idee hinter der Ampel ist jedoch weit mehr als nur eine kreative Besonderheit. Die Geschichte des Breakdance in Dessau reicht bis in die frühen 1980er Jahre zurück. Schon damals existierte in der Stadt eine lebendige Breakdance-Szene. Dort, wo sich heute die Museumskreuzung befindet, lag einst ein wichtiger Treffpunkt der Tänzer. Auch die Figuren der Ampel wurden nicht zufällig gewählt. Die Motive stellen zwei konkrete Personen dar und erinnern damit an die Anfänge der lokalen Hip-Hop-Kultur.
1: Es ist ja schon noch die Vorgabe, dass es eine bewegende Figur sein muss und eine stehende Figur. Also man muss schon auch an den Silhouetten noch erkennen können, dass es bewegend oder stehend eben ist. Und bei der bewegenden Person haben wir uns auf Beach mitbezogen. Das ist auch eine Breakdance-Ikone hier aus Dessau, der in den 80er Jahren sehr, sehr aktiv war, auch in Ostdeutschland nach wie vor sehr, sehr geschätzt wird für seine Fähigkeiten. Also er hat da schon sehr viel Grundlagenarbeit betrieben und neue Grenzen aufgezeigt. Und das wurde halt positiv befunden. Und da haben wir gesagt, dann nehmen wir halt Beach mit. Und er ist mit so einer bewegenden Figur, Bewegung da eigentlich auch ganz gut zu sehen. Die zweite Figur ist Peter Steinsberger, a.k.a. Blaster Punk, so nennt er sich eigentlich. Und er kommt ja eher so aus der Punk-Szene und die Vernetzung war ja eben auch hier auf der Kreuzung, weil die viel mit den Ghetto-Blastern eben auch die Musik gemacht haben. Und so kam das eben zu einer stehenden Bewegung mit dem Ghetto-Blaster, so ein Vorhalter, das sollte eigentlich eindeutig sein.
0: Der 2023 gegründete New Kid-Verein führt DJs elektronischer Tanzmusik sowie tanzbegeisterte Menschen aus Dessau und dem Umland zusammen. Die Finanzierung der Ampelfiguren übernahm der Verein vollständig aus eigenen Mitteln. Umso größer ist nun die Freude über die positive Resonanz der Bevölkerung. Für viele Menschen hat Breakdance bis heute eine besondere Bedeutung und ist weit mehr als nur ein Tanzstil.
1: Wir hatten ja am 1. Mai mit der Stiftung Bauhaus ja auch eine Veranstaltung gemacht und am Tag davor habe ich in Dessau in einem Laden das Linoleum gekauft. Und dann war die Frage, ob wir das Muster, wenn das ja zusammengelegt wird, auch passend sein muss. Und dann habe ich gesagt, nee, das ist ja nur für Breakdance. Und der Kollege auf der anderen Seite vom Tresen kriegt da auf einmal so ein Lächeln und so ein Glänzen in den Augen und sagte, ah Mensch, ja, da war ich ja früher auch so am Rande so dabei. Und der Kollege aus der Elektroabteilung, der war auch so richtiger Breakdancer. Und dann merkt man eben, also wenn es nicht gerade offensichtlich ist in der Stadtgesellschaft, dass es trotzdem irgendwie ein Thema ist. Und kaum, wenn man das aufgreift, auch viele alte Erinnerungen wach werden.
0: Mit dem Projekt möchte der Verein auch auf die kulturelle Bedeutung der Hip-Hop-Bewegung aufmerksam machen. Langfristiges Ziel ist die Anerkennung von Hip-Hop als immaterielles Kulturgut. Die Breakdance-Ampel setzt dafür nun ein sichtbares Zeichen.

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1: Ungefähr 2 Monate vor den Leichtathletik-Europameisterschaften im britischen Birmingham besuchten zahlreiche Weltklasse-Athleten die Bauhausstadt, um am Leichtathletik-Meeting teilzunehmen und sich auf die anstehende EM vorzubereiten. Am 19. Juni organisierte Anhalt Sport die 28. Ausgabe des traditionsreichen Meetings im Paul-Greifzu-Stadion. Trotz wirklich hohen Temperaturen besuchten wieder zahlreiche Zuschauer das besondere Event. Los ging es ab 16 Uhr mit dem Jugendvorprogramm, bei dem sich der Leichtathletik-Nachwuchs auf der großen Bühne präsentieren durfte. Einen ausführlichen Beitrag dazu sehen Sie in einer unserer nächsten Sendungen. Gegen 18.45 Uhr wurde das Leichtathletik-Meeting dann offiziell eröffnet. Kinder des 1. LAC Dessau präsentierten die Fahnen der teilnehmenden Länder und einige Sportler wurden traditionell mit Fahrzeugen des Autohauses Peter ins Stadion eingefahren. Sachsen-Anhalts Ministerpräsident Sven Schulze sowie Dessau-Roßlaus Oberbürgermeister Dr. Robert Reck richteten dann noch Grußworte ans Publikum. Und dann war das Meeting auch schon in vollem Gange. Beim Stabhochsprung stand Piotr Lisek im Mittelpunkt. Der Pole, der die Bauhausstadt bereits sehr gut kennt, schaffte es als einziger eine Höhe von 5,70 Meter zu springen. Die 5,80 versuchte er dann noch, scheiterte aber in allen 3 Versuchen. Trotzdem konnte er sich über den Sieg beim Meeting freuen. Beim Weitsprung der Frauen richtete sich der Blick des Publikums dann auf Olympiasiegerin Malaika Mihambo. Mit einer Weite von 6,62 Meter sicherte sie sich den 7. Sieg bei ihrer 7. Teilnahme am Dessauer Leichtathletik-Meeting. Platz 2 und 3 belegten die beiden Deutschen Michaela Sani und Finja Köchling. Dass Malaika Mihambo überhaupt am Meeting teilgenommen hat, war nicht selbstverständlich. So war sie wenige Tage zuvor ziemlich angeschlagen. Da sie das Dessauer Leichtathletik-Event und die Zuschauer aber mittlerweile so ins Herz geschlossen hat, wollte sie trotzdem unbedingt teilnehmen.
2: Das ist wirklich eine sehr, sehr hohe Wertschätzung, auch für die vielen Menschen, die dazu beitragen, dass das Meeting überhaupt über die Bühne gehen kann. Und auch ein Dank an die treuen Zuschauer, die seit vielen Jahren, manche seit 28 Jahren, solange es das Meeting gibt, hierher kommen. Und das ist ja ein sehr, sehr positives Signal und ein ehrliches Signal, sonst wäre sie ja nicht da. Und das ist 7. Mal, einmal in der Marienkirche noch, also eigentlich das 8. Mal. Das ist schon toll und kann auch uns alle, die das Meeting auf die Beine stellen, auch schon wirklich ein Stück stolz machen. Und es gibt dann auch immer wieder Kraft. Sind ja auch andere, auch Gina Lückenkämper war das 4. Mal hier. Sie war auch, das sieht ja der Zuschauer nicht, aber wir wissen es. Sie war 14 Tage mit einer Sommergrippe, lag sie flach. Sie hätte eigentlich hätte sie nicht starten können, aber sie hat es gemacht. Weil sie eben auch hier, wie Malaika genau, sieht, das macht Spaß hier, die bekommt gute Bedingungen. Und das freut uns natürlich sehr und das nehmen auch die vielen, vielen fleißigen Menschen mit. Und ich denke, die Zuschauer finden es auch toll, dass solche und noch viele andere Weltklasseathleten, dass sie immer wieder nach Dessau kommen. Auch ein Piotr Lisek, der seit über zehn Jahren in der Weltspitze war, der war, glaube ich, das 10. oder das 11. Mal in Dessau. Also das zeigt, dass das ein sehr, sehr, sehr gutes Miteinander ist.
1: Die erwähnte Gina Lückenkämper belegte nach einem Sieg im Vorlauf im Finale über 100 Meter dann nur den 2. Platz mit einer Zeit von 11,27 Sekunden. Mit 11,23 Sekunden siegte hier die Schweizerin Salome Cora. Bei den 100 Metern der Männer gewann der Amerikaner Lawrence Johnson mit 10,07 Sekunden. Esperanza Cladera siegte bei den 200 Metern der Frauen mit 22,96 Sekunden. Bei den Strecken über 1500 Metern war es bei den Frauen die Marokkanerin Zukaina Hadji, die mit einer Zeit von 4 Minuten und 8,55 Sekunden siegte, und bei den Männern der Türke Mehmet Çelik mit einer Zeit von 3 Minuten und 38,10 Sekunden. Den ersten Meeting-Rekord des Abends gab es beim 100-Meter-Hürdenlauf der Frauen. Die Amerikanerin Rania Jones stellte diesen mit einer Zeit von 12,49 Sekunden auf und konnte sich feiern lassen. Und dann ging es Schlag auf Schlag und der nächste Meeting-Rekord fiel beim 400-Meter-Lauf der Männer. In 44,75 Sekunden absolvierte der Südafrikaner Mthimkhulu die Strecke und steht in der ewigen Bestenliste des Leichtathletik-Meetings an erster Stelle. Einen dritten Meeting-Rekord gab es aber noch. Beim 800-Meter-Lauf der Männer war es der Franzose Jordan Terras, der mit einer Zeit von einer Minute und 44,41 Sekunden für eine neue Bestmarke sorgte.
2: Es war ein tolles Meeting. Es wurde wirklich großartiger Sport, ein richtig guter Sport und erfolgreicher Sport geboten. Mit drei Meeting-Rekorden hätte ich vorher ehrlich gesagt nicht gedacht. Nachdem wir ja im letzten Jahr so viele Leistungen oder die Sportler verbessern konnten, wird es ja dann immer schwerer, immer wieder neue Rekorde aufzustellen. Ist auch nicht das Maß der Dinge. Das Maß der Dinge aus unserer Sicht ist, wirklich guten Sport zu bieten, die Zuschauer zu unterhalten. Und jetzt war halt beides dabei. Also man kann nicht jedes Jahr immer wieder neue Meeting-Rekorde erwarten. Die waren da. Die Stimmung bei den Zuschauern war fantastisch. Es war diese Wechselbeziehung, guter Sport, gute Zuschauer. Und das motiviert natürlich auch die Sportler. Und klar, die 1,44, 1,41, glaube ich, 800 Meter der Männer von den Franzosen, das war natürlich, darauf habe ich schon eigentlich viele Jahre hin gehofft und gefiebert, dass das mal klappt. Und in diesem Jahr hat es geklappt, bin ich sehr froh darüber. Aber auch alle anderen Disziplinen haben sich hier teilweise sehr, sehr gut dargestellt und gute Leistungen gebracht. Es gab persönliche Bestleistungen von manchen Athleten, es gab Athleten, die fassungslos waren über ihre eigene Leistung, die sie so hier nicht erwartet hatten. Und das ist das Schöne an der Leichtathletik, dass es auch hier immer wieder Überraschungen gibt und Akzente für Athleten oder die sich selber Akzente setzen, um ihre Leistungsentwicklung voranzubringen. Und das ist einfach klasse. Und viele Athleten haben es ja auch gesagt, die Stimmung hier im Stadion, die ist wirklich sehr, sehr, sehr gut. Und das macht dann Spaß für alle Beteiligten. Und es hängt ja unheimlich viel dran an so einem Leichtathletik-Meeting, an so einem internationalen Großereignis. Die Politik war da mit mehreren Ministerpräsidenten. Das erste Mal, Herr Schulze hat das auch mal live gesehen, was hier in Dessau abgeht. War zutiefst beeindruckt und begeistert. Und genau das wollen wir. Wir wollen die Menschen begeistern. Und man muss auch die die Gesamtsicht auf das Meeting betrachten. Heute haben hier insgesamt mit Vorprogramm und Hauptprogramm über 350 Top-Athleten, darunter Olympiasieger, Weltmeister, Europameister und Schulkinder sportgetrieben, gemeinsam in einer Anlage. Und die Kinder waren so genauso begeistert, die Finalisten im Supersprinter. Also das war wirklich großes Kino und eine tolle Geschichte. Und ich bin allen, die sich hier engagiert haben, das waren sehr, sehr viele, über 170, 180 ehrenamtliche Mitstreiter, die ja nur das ermöglichen, solch ein Meeting über die Bühne zu bringen. Und natürlich den Sponsoren, den Partnern, die das auch ermöglichen, solch internationale, hochkarätige Klasse hier im Paul-Kreisel-Stadion zu erleben.
1: Beim Speerwurf lief es für Olympiasieger Thomas Röhler nicht ganz so gut. Mit einem 78,04 Meter Wurf belegte er nur den zweiten Platz hinter Du Smit. Der Südafrikaner siegte relativ deutlich mit einer Weite von 84,79 Metern. Abschließend stand dann noch der Hindernislauf der Männer über 3000 Meter sowie das Weitspringen der Männer auf dem Plan. Beim Hindernislauf konnte sich der Marokkaner Mohamed Tindouft mit einer Zeit von 8 Minuten und 17,94 Sekunden durchsetzen. Beim Weitsprung hofften die Zuschauer dann noch auf einen Sprung über 8 Meter, was an diesem Abend nicht mehr gelang. Der Südafrikaner Manuel Divan belegte hier mit 7,84 Metern den ersten Platz. Ein sehr unterhaltsames Sporthighlight ging dann auch schon wieder zu Ende. Nach der Siegerehrung wurde das 28. Leichtathletik-Meeting mit einem spektakulären Feuerwerk eindrucksvoll abgeschlossen.

0: Eine ganz besondere Auszeichnung haben die Schüler des Liborius-Gymnasiums in Dessau am 16. Juni erhalten. Die Schule wurde vom Bildungsstaatssekretär Jürgen Böhm sowie dem Geschäftsführer der Landesenergieagentur Marco Mühlstein besucht und mit dem ersten Platz des Energiesparmeisterwettbewerbs in Sachsen-Anhalt geehrt.
1: Der Wettbewerb zeigt erstmal, wie engagiert unsere Schülerinnen und Schüler sind, welche Ideen sie mitbringen und wie sie versuchen, letztendlich ihre naturwissenschaftlichen Kenntnisse und Wissen anzuwenden. Und ja, deswegen ist das ein sehr wichtiger Wettbewerb. Und dass das Liborius-Gymnasium hier den ersten Preis in Sachsen-Anhalt erreicht, zeigt auch, mit wie viel Inhalt und mit wie viel Engagement es umgesetzt wird.
0: Für Sachsen-Anhalt hat Bildungsminister Jan Riedel die Schirmherrschaft über den Wettbewerb übernommen. Die Landesenergieagentur Sachsen-Anhalt unterstützt die Aktion bereits seit 12 Jahren im Rahmen einer Patenschaft. Bundesweit haben sich insgesamt knapp 450 Schulen für den Wettbewerb beworben.
2: Das ist erstmal eine Riesenehre. Und ich finde es schön, dass wir für etwas ausgezeichnet werden, was eigentlich im Grundkonzept unserer Schule ist. Da geht es letztlich um Bewahrung der Schöpfung, um Sicherung unserer Ressourcen hier auf diesem Planeten. Und zugleich ist es natürlich verbunden mit unserem Namenspatron, dem heiligen Liborius. Und das finde ich eine schöne Sache. Das ist einfach, es passt und ich freue mich sehr, sehr.
0: Das Liborius-Gymnasium in Trägerschaft der Edith-Stein-Schulstiftung des Bistums Magdeburg überzeugte die Jury vor allem durch Eigeninitiative und ein kontinuierliches Engagement im Klimaschutz. In der selbst initiierten Konsumwandel AG entwickelten die Schüler sogar ein eigenes Nachhaltigkeitslabel, den grünen Pfau.
2: Es gibt also von Kirchenseite aus ein Nachhaltigkeitslabel, das heißt der grüne Hahn. Das ist natürlich für Kirchen, für Bistümer etc. gebaut und da sind ganz viele Bedingungen dran geknüpft. Also es ist ja auch viel Papierkram und Nachweis von jenem und diesem. Und die Konsumwandel AG mit ihren wenigen Mitgliedern hat sich dann entschlossen, den Verwaltungsaufwand, den kriegen wir einfach nicht hin, auch den Nachweis dafür, und hat das runtergescaled und hat gesagt, das kriegen wir doch auf einem Schulniveau mit ähnlicher Akzeptanz hin und es muss nicht unbedingt das ganz große Label sein.
0: Dass Nachhaltigkeit an der Schule nicht nur ein Thema auf dem Papier ist, zeigte sich auch bei einer kleinen Führung durch das Schulgebäude.
2: Es sind viele kleine Punkte, also waren die Fahrradständer, das ist diese Idee mit dem grünen Klassenzimmer, wo geguckt wird, ob die nicht nur viele Pflanzen haben, sondern auch dazu, die sich die richtigen aussuchen oder zu Beziehungen haben. Das ist das Insektenhotel hier und die kleine Garten-AG dort, das ist das Müllsortieren oder unsere Wasserautomaten. Also ganz viele kleine Dinge, die über die letzten Jahre hier in der Schule entstanden und gewachsen sind und die wir eben auf die Weise in die Aufmerksamkeit heben. Also die sind nicht alle dafür erfunden worden, aber sie werden damit gesehen und das ist wichtig.
0: Neben der Urkunde erhielten die Gewinner Messgeräte sowie Unterrichtsmaterialien. Zudem darf sich die Schule über ein Preisgeld in Höhe von 2.500 Euro freuen. Ein Zeichen der Wertschätzung von Landesenergieagentur und Land für das besondere Engagement der Schüler.
1: Hier wird ein wichtiges Thema der Bildung umgesetzt, nämlich die Bildung zur Nachhaltigkeit, zur nachhaltigen Entwicklung. Und ich glaube, das ist eine der wesentlichen Bildungsaufgaben, die wir uns als Gesellschaft und als Land heute stellen müssen. Wir müssen die Einstellung von Jugendlichen dahingehend entwickeln, dass sie mit den Ressourcen, die wir haben oder mit der Schöpfung, in der wir uns befinden, nachhaltig und auch verantwortungsvoll umgehen.
0: Nach dem Erfolg auf Landesebene dürfen sich die Schüler nun auf die Preisverleihung in Berlin freuen. Ob auch der Bundessieg nach Dessau geht, entschied ein Online-Voting, das bis zum 17. Juni lief.
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0: Es wurde wieder Zeit, die Zukunftspläne der Stadt festzulegen. In einem Pressegespräch der Stadt am 18. Juni wurde über den aktuellen Stand des INSEC 2040 informiert. Bereits 2013 wurde in Dessau-Roßlau das erste integrierte Stadtentwicklungskonzept erarbeitet und bis 2025 ausgerichtet.
4: Wenn man sich in das alte INSEC nochmal reinliest, kann man feststellen, da waren ca. 89 Leitprojekte drin und davon sind gut 50 Maßnahmen auf den Weg gebracht worden. An einigen Projekten arbeiten wir noch, aber es gibt ganz wichtige Sachen, an denen wir gearbeitet und die auch realisiert wurden. Beispielsweise die Kavalierstraße, das Bauhausmuseum, der Stadtpark, der Stadteingang Ost, der Albrechtsplatz, die Ostseite der Albrechtsstraße, Johannesviertel. Es sind etliche Straßenbauvorhaben auf den Weg gebracht worden. In Roßlau beispielsweise der Umzug der Bieteschule in das ehemalige Goethe-Gymnasium. Also es ist eine ganze Menge passiert und es wird auch weiterhin etliches, vieles passieren, was der Stadtentwicklung gut tut.
0: Nun liegt der Entwurf des neuen Stadtentwicklungskonzeptes vor. Im Mittelpunkt steht die Frage, wie sich Dessau-Roßlau in den kommenden Jahren entwickeln soll. Herausforderungen wie der Bevölkerungsrückgang, die zunehmende Überalterung der Gesellschaft und Wohnungsleerstände sind nach wie vor aktuell. Gleichzeitig sind im Laufe der Zeit weitere Themen hinzugekommen, die künftig berücksichtigt werden müssen.
4: Gerade durch die Pandemie bedingt ist vielen auch bewusst geworden, dass das Thema Digitalisierung, Onlinehandel, eine andere Art von Daseinsvorsorge, eine andere Art von Arbeiten und Wohnen, beispielsweise das Thema Homeoffice, die Leute auch bewegt. Also wie geht man auch mit dem Thema Natur um, wie geht man mit dem Thema Kultur um. Und das sind Sachen, die die Stadt in ihrem Wirken, in ihrem Ordnen von Funktionen, im Ordnen von Schulen, von Kitas maßgeblich mit beeinflussen. Und darauf eine Antwort zu geben, dass der Bürger und Bürgerinnen auch erkennen können, wie bereitet sich die Stadt eigentlich bis 2040 genau auf diese Herausforderungen vor, dafür haben wir das INSEC gemacht.
0: Um den Bürgern einen einfachen Einstieg in das Thema zu ermöglichen, ist der Entwurf seit dem 16. Juni auf der Internetseite der Stadt zu sehen. Dort können sich Interessierte über die Inhalte informieren. Darüber hinaus wird es einen Bürgerdialog geben und der Entwurf wird öffentlich ausgelegt.
4: Vom 16.06. bis zum 24. August besteht diese Möglichkeit, über das Internet sich da sehr umfassend zu informieren, aber auch in diesen Prozess mit einzubringen. Anregungen, Hinweise an die Stadtverwaltung zu richten, aber auch Bedenken zu äußern, wenn etwas noch nicht Berücksichtigung gefunden hat, also sowas auch zu äußern. Und dann gibt es eine Informationsveranstaltung am 29. Juli im Bauhausmuseum um 18 Uhr, wo die Bürgerinnen und Bürger eingeladen sind, aber auch Vereine, Verbände, Unternehmer, Wirtschaft, Kulturschaffende, die gerne ins Bauhausmuseum kommen können, sich darüber informieren, was haben wir mit dem INSEC-Entwurf parat an Antworten und welche Möglichkeiten gibt es, sich in den weiteren Stadtentwicklungsprozess auch einzubringen.
0: Bei der Veranstaltung soll es darum gehen, welche Schwerpunkte im neuen INSEC gesetzt werden sollen. Auch die Bundesgartenschau, die im Jahr 2035 stattfinden soll, spielt dabei eine Rolle.
5: Das integrierte Stadtentwicklungskonzept ist ja ein Gesamtkonzept, wo wir versuchen, verschiedene Themenfelder zusammenzudenken. Wohnen, Freizeit, Kultur, Wirtschaft. Und wir sehen gerade die Buga hier auch für viele Prozesse, die wir strategisch vorhaben für die Stadtentwicklung bis 2040, auch als ein Beschleuniger, als ein Katalysator. Und insofern finden Sie dann im integrierten Stadtentwicklungskonzept auch Buga-Maßnahmen wieder, die einfach zeigen, inwiefern strategische Ziele der Stadtentwicklung bis 2040 auch über die Buga erreicht werden sollen.
0: Die Stadt lädt alle Interessierten herzlich ein, am 29. Juni um 18 Uhr ins Bauhausmuseum Dessau zu kommen, sich zu informieren und Fragen zu stellen.

0: Der Mädchenchor des Landesgymnasiums für Musik aus Wernigerode war nur einer von zahlreichen Chören, die vom 19. bis zum 21. Juni bei den Landeschortagen die Dessau-Roßlauer Innenstadt in eine musikalische Oase verwandelten. Gesangsgruppen aus ganz Sachsen-Anhalt versammelten sich in der Muldestadt. Organisiert wurde das Event vom Landesmusikrat Sachsen-Anhalt und von der Stadt. Nachdem die Chortage am Freitag mit dem Junior-Chorfest starteten, stand am Samstag das Landeschorfest auf dem Plan. Hierbei gab es zahlreiche Auftritte von Chören auf dem Marktplatz und in der Marienkirche zu hören.
1: Also die Chöre sind, glaube ich, guter Stimmung. Wie das angenommen wird, also wir hatten das Gefühl, vorhin als geregnet hat, war mehr Publikum hier auf dem Marktplatz. Ist leider auch sehr warm und sonnig. Aber ich denke, das kommt gut an. In der Marienkirche, da ist, glaube ich, sehr gut besucht. Kann man auch ein bisschen gekühlt sitzen. Also jetzt am Nachmittag werden nochmal Auftritte stattfinden hier auf der Bühne und in der Marienkirche. 18 Uhr ist nochmal der Höhepunkt. Da gibt es einmal noch die Auftritte von den Chören, die noch da sind. Das sind 8 Chöre. Jeder singt nochmal 2 Titel. Und es wird dann eine Publikumsabstimmung geben. Sozusagen für die 3 besten Chöre gibt es ein kleines Preisgeld. Und es gibt einen Überraschungsgast, der mit den Chören und auch Besuchern zusammen singen wird. Es werden Boomwacker verteilt, sodass da auch rhythmisch aktiv mitgemacht werden kann.
0: Der Überraschungsgast beim Festkonzert war niemand Geringeres als Schauspieler und Musiker Axel Prahl. Zusammen mit dem Popchor Dessau spielte der Tatortstar sein Lied »Heute fange ich an«. Und auch das Publikum war eingeladen mitzusingen und gleichzeitig mit bunten Kunststoffröhren, den sogenannten Boomwackers, eine ganz besondere akustische Kulisse zu erzeugen.

0: Ein wirklich toller gemeinschaftlicher Moment auf dem Marktplatz, der auch Prahl selber ziemlich berührte. Die Kraft des gemeinsamen Musizierens stand beim Landeschorfest über allem. Für die Chöre sind Veranstaltungen wie diese ganz wichtig.
1: Chorsingen verbindet. Man sagt auch, Musik singen ist gesund. Genau, das ist, und wir bieten hier praktisch eine Plattform, dass die Chöre sich treffen können, austauschen können, voneinander lernen können. Es gibt ja auch heute, gab es auch die Möglichkeit, dass sich 4 Chöre haben den Wunsch geäußert, sich beraten zu lassen von dem Chorleiter vom Rundfunk Jugendchor Wernigerode. Die erfahren dann praktisch bekommen dann ein bisschen Feedback für ihre Arbeit. Genau, und das andere ist, man hört anderen zu, hat Programmanregungen dann, die man bekommt, ja.
0: Unter den 8 Chören, die beim Festkonzert auftraten, wurden per Publikumsabstimmung die besten noch einmal etwas hervorgehoben und ausgezeichnet. Den 3. Platz erreichte der Mädchenchor des Landesgymnasiums für Musik aus Wernigerode. Auf Platz 2 sang sich der Jugendchor des Anhaltischen Theaters Dessau, während der Kinderchor des Anhaltischen Theaters den Publikumspreis gewann. Am Sonntag stand dann noch der Landeschorwettbewerb an. Einen ausführlichen Beitrag dazu gibt es in einer unserer nächsten Sendungen. Hier noch abschließend der Popchor Dessau mit Ich schenk dir die Welt von den Prinzen.

0: Eine ganz besondere Premiere wurde am 19. Juni in Dessau gefeiert. Auf der Museumskreuzung wurde die neue Breakdance-Ampel offiziell in Betrieb genommen. Sachsen-Anhalts Ministerin für Infrastruktur und Digitales, Dr. Lydia Hüskens, und Dessaus Bürgermeisterin Jacqueline Lode gaben die außergewöhnliche Lichtsignalanlage frei. Auf die Idee dabei kam der New Kid Verein.
1: Eigentlich ist es wirklich eine Schnapsidee oder in einem Moment von so einem Rumflapsen entstanden, ob man nicht eigentlich auch mal in Dessau so eine Breakdance-Ampel machen könnte. Und das kam ja mit dem Hintergrund, dass es in vielen anderen Städten auch schon unterschiedliche Ampelfiguren gibt. Und dann war die Überlegung, was könnte man in Dessau machen, und dann so Breakdance. Und dann ja, war das gesetzt. Und dann haben wir das so ein bisschen in der Szene auch besprochen, auch im Verein. Und dann war relativ schnell klar, da hätten wir Lust drauf. Und dann haben wir mit Stadträten gesprochen, speziell mit Jörg Bernstein und Paul Nolte, denen wir auch nochmal Dank aussprechen wollen, weil die haben dann eine Beschlussvorlage draus gemacht und die auch in die Gremien, in den Stadtrat eingebracht. Und dann haben wir ja letztes Jahr gesehen, vor einem guten Jahr, dass der Stadtrat das für positiv befunden hat.
0: Die Idee hinter der Ampel ist jedoch weit mehr als nur eine kreative Besonderheit. Die Geschichte des Breakdance in Dessau reicht bis in die frühen 1980er Jahre zurück. Schon damals existierte in der Stadt eine lebendige Breakdance-Szene. Dort, wo sich heute die Museumskreuzung befindet, lag einst ein wichtiger Treffpunkt der Tänzer. Auch die Figuren der Ampel wurden nicht zufällig gewählt. Die Motive stellen zwei konkrete Personen dar und erinnern damit an die Anfänge der lokalen Hip-Hop-Kultur.
1: Es ist ja schon noch die Vorgabe, dass es eine bewegende Figur sein muss und eine stehende Figur. Also man muss schon auch an den Silhouetten noch erkennen können, dass es bewegend oder stehend eben ist. Und bei der bewegenden Person haben wir uns auf Beach mitbezogen. Das ist auch eine Breakdance-Ikone hier aus Dessau, der in den 80er Jahren sehr, sehr aktiv war, auch in Ostdeutschland nach wie vor sehr, sehr geschätzt wird für seine Fähigkeiten. Also er hat da schon sehr viel Grundlagenarbeit betrieben und neue Grenzen aufgezeigt. Und das wurde halt positiv befunden. Und dann haben wir gesagt, dann nehmen wir halt Beach mit. Und er ist mit so einer bewegenden Figur, Bewegung da eigentlich auch ganz gut zu sehen. Die zweite Figur ist Peter Steinsberger, a.k.a. Blaster Punk, so nennt er sich eigentlich. Und er kommt ja eher so aus der Punk-Szene und die Vernetzung war ja eben auch hier auf der Kreuzung, weil die viel mit den Ghetto-Blastern eben auch die Musik gemacht haben. Und so kam das eben zu einer stehenden Bewegung mit dem Ghetto-Blaster, so ein Vorhalter, das sollte eigentlich eindeutig sein.
0: Der 2023 gegründete New Kid Verein führt DJs elektronischer Tanzmusik sowie tanzbegeisterte Menschen aus Dessau und dem Umland zusammen. Die Finanzierung der Ampelfiguren übernahm der Verein vollständig aus eigenen Mitteln. Umso größer ist nun die Freude über die positive Resonanz der Bevölkerung. Für viele Menschen hat Breakdance bis heute eine besondere Bedeutung und ist weit mehr als nur ein Tanzstil.
1: Wir hatten ja am 1. Mai mit der Stiftung Bauhaus ja auch eine Veranstaltung gemacht und am Tag davor habe ich in Dessau in einem Laden das Linoleum gekauft. Und dann war die Frage, ob wir das Muster, wenn das ja zusammengelegt wird, auch passend sein muss. Und da habe ich gesagt, nee, das ist ja nur für Breakdance. Und der Kollege auf der anderen Seite vom Tresen kriegt auf einmal so ein Lächeln und so ein Glänzen in den Augen und sagte, ah Mensch, ja, da war ich ja früher auch so am Rande so dabei. Und der Kollege aus der Elektroabteilung, der war auch so ein richtiger Breakdancer. Und dann merkt man eben, also wenn es nicht gerade offensichtlich ist in der Stadtgesellschaft, dass es trotzdem irgendwie ein Thema ist. Und kaum, wenn man das aufgreift, auch viele alte Erinnerungen wach werden.
0: Mit dem Projekt möchte der Verein auch auf die kulturelle Bedeutung der Hip-Hop-Bewegung aufmerksam machen. Langfristiges Ziel ist die Anerkennung von Hip-Hop als immaterielles Kulturgut. Die Breakdance-Ampel setzt dafür nun ein sichtbares Zeichen.

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1: Ungefähr 2 Monate vor den Leichtathletik-Europameisterschaften im britischen Birmingham besuchten zahlreiche Weltklasse-Athleten die Bauhausstadt, um am Leichtathletik-Meeting teilzunehmen und sich auf die anstehende EM vorzubereiten. Am 19. Juni organisierte Anhalt Sport die 28. Ausgabe des traditionsreichen Meetings im Paul-Greifzu-Stadion. Trotz wirklich hohen Temperaturen besuchten wieder zahlreiche Zuschauer das besondere Event. Los ging es ab 16 Uhr mit dem Jugendvorprogramm, bei dem sich der Leichtathletik-Nachwuchs auf der großen Bühne präsentieren durfte. Einen ausführlichen Beitrag dazu sehen Sie in einer unserer nächsten Sendungen. Gegen 18.45 Uhr wurde das Leichtathletik-Meeting dann offiziell eröffnet. Kinder des 1. LAC Dessau präsentierten die Fahnen der teilnehmenden Länder und einige Sportler wurden traditionell mit Fahrzeugen des Autohauses Peter ins Stadion eingefahren. Sachsen-Anhalts Ministerpräsident Sven Schulze sowie Dessau-Roßlaus Oberbürgermeister Dr. Robert Reck richteten dann noch Grußworte ans Publikum. Und dann war das Meeting auch schon in vollem Gange. Beim Stabhochsprung stand Piotr Lisek im Mittelpunkt. Der Pole, der die Bauhausstadt bereits sehr gut kennt, schaffte es als einziger eine Höhe von 5,70 Meter zu springen. Die 5,80 versuchte er dann noch, scheiterte aber in allen 3 Versuchen. Trotzdem konnte er sich über den Sieg beim Meeting freuen. Beim Weitsprung der Frauen richtete sich der Blick des Publikums dann auf Olympiasiegerin Malaika Mihambo. Mit einer Weite von 6,62 Meter sicherte sie sich den 7. Sieg bei ihrer 7. Teilnahme am Dessauer Leichtathletik-Meeting. Platz 2 und 3 belegten die beiden Deutschen Michaela Sani und Finja Köchling. Dass Malaika Mihambo überhaupt am Meeting teilgenommen hat, war nicht selbstverständlich. So war sie wenige Tage zuvor ziemlich angeschlagen. Da sie das Dessauer Leichtathletik-Event und die Zuschauer aber mittlerweile so ins Herz geschlossen hat, wollte sie trotzdem unbedingt teilnehmen.
2: Das ist wirklich eine sehr, sehr hohe Wertschätzung, auch für die vielen Menschen, die dazu beitragen, dass das Meeting überhaupt über die Bühne gehen kann. Und auch ein Dank an die treuen Zuschauer, die seit vielen Jahren, manche seit 28 Jahren, solange es das Meeting gibt, hierher kommen. Und das ist ja ein sehr, sehr positives Signal und ein ehrliches Signal, sonst wäre sie ja nicht da. Und das ist 7. Mal, einmal in der Marienkirche noch, also eigentlich das 8. Mal. Das ist schon toll und kann auch uns alle, die das Meeting auf die Beine stellen, auch schon wirklich ein Stück stolz machen. Und es gibt dann auch immer wieder Kraft. Sind ja auch andere, auch Gina Lückenkämper war das 4. Mal hier. Sie war auch, das sieht ja der Zuschauer nicht, aber wir wissen es. Sie war 14 Tage mit einer Sommergrippe, lag sie flach. Sie hätte eigentlich hätte sie nicht starten können, aber sie hat es gemacht. Weil sie eben auch hier, wie Malaika genau, sieht, das macht Spaß hier, die bekommt gute Bedingungen. Und das freut uns natürlich sehr und das nehmen auch die vielen, vielen fleißigen Menschen mit. Und ich denke, die Zuschauer finden es auch toll, dass solche und noch viele andere Weltklasseathleten, dass sie immer wieder nach Dessau kommen. Auch ein Piotr Lisek, der seit über zehn Jahren in der Weltspitze war, der war, glaube ich, das 10. oder das 11. Mal in Dessau. Also das zeigt, dass das ein sehr, sehr, sehr gutes Miteinander ist.
1: Die erwähnte Gina Lückenkämper belegte nach einem Sieg im Vorlauf im Finale über 100 Meter dann nur den 2. Platz mit einer Zeit von 11,27 Sekunden. Mit 11,23 Sekunden siegte hier die Schweizerin Salome Cora. Bei den 100 Metern der Männer gewann der Amerikaner Lawrence Johnson mit 10,07 Sekunden. Esperanza Cladera siegte bei den 200 Metern der Frauen mit 22,96 Sekunden. Bei den Strecken über 1500 Metern war es bei den Frauen die Marokkanerin Zukaina Haji, die mit einer Zeit von 4 Minuten und 8,55 Sekunden siegte, und bei den Männern der Türke Mehmet Çelik mit einer Zeit von 3 Minuten und 38,10 Sekunden. Den ersten Meeting-Rekord des Abends gab es beim 100-Meter-Hürdenlauf der Frauen. Die Amerikanerin Rania Jones stellte diesen mit einer Zeit von 12,49 Sekunden auf und konnte sich feiern lassen. Und dann ging es Schlag auf Schlag und der nächste Meeting-Rekord fiel beim 400-Meter-Lauf der Männer. In 44,75 Sekunden absolvierte der Südafrikaner Mithi Mthimkhulu die Strecke und steht in der ewigen Bestenliste des Leichtathletik-Meetings an erster Stelle. Einen dritten Meeting-Rekord gab es aber noch. Beim 800-Meter-Lauf der Männer war es der Franzose Jordan Terrasse, der mit einer Zeit von einer Minute und 44,41 Sekunden für eine neue Bestmarke sorgte.
2: Es war ein tolles Meeting. Es wurde wirklich großartiger Sport, ein richtig guter Sport und erfolgreicher Sport geboten. Mit drei Meeting-Rekorden hätte ich vorher ehrlich gesagt nicht gedacht, nachdem wir ja im letzten Jahr so viele Leistungen oder die Sportler verbessern konnten, wird es ja dann immer schwerer, immer wieder neue Rekorde aufzustellen. Ist auch nicht das Maß der Dinge. Das Maß der Dinge aus unserer Sicht ist, wirklich guten Sport zu bieten, die Zuschauer zu unterhalten. Und jetzt war halt beides dabei. Also man kann nicht jedes Jahr immer wieder neue Meeting-Rekorde erwarten. Die waren da. Die Stimmung bei den Zuschauern war fantastisch. Es war diese Wechselbeziehung, guter Sport, gute Zuschauer. Und das motiviert natürlich auch die Sportler. Und klar, die 1,44, glaube ich, 800 Meter der Männer von den Franzosen, das war natürlich, darauf habe ich schon eigentlich viele Jahre hin gehofft und gefiebert, dass das mal klappt. Und in diesem Jahr hat es geklappt, bin ich sehr, sehr froh darüber. Aber auch alle anderen Disziplinen haben sich hier teilweise sehr, sehr gut dargestellt und gute Leistungen gebracht. Es gab persönliche Bestleistungen von manchen Athleten, es gab Athleten, die fassungslos waren über ihre eigene Leistung, die sie so hier nicht erwartet hatten. Und das ist das Schöne an der Leichtathletik, dass es auch hier immer wieder Überraschungen gibt und Akzente für Athleten oder die sich selber Akzente setzen, um ihre Leistungsentwicklung voranzubringen. Und das ist einfach klasse. Und viele Athleten haben es ja auch gesagt, die Stimmung hier im Stadion, die ist wirklich sehr, sehr, sehr gut. Und das macht dann Spaß für alle Beteiligten. Und es hängt ja unheimlich viel dran an so einem Leichtathletik-Meeting, an so einem internationalen Großereignis. Die Politik war da mit amtierenden Ministerpräsidenten. Das erste Mal, Herr Schulze, hat das auch mal live gesehen, was hier in Dessau abgeht. War zutiefst beeindruckt und begeistert. Und genau das wollen wir. Wir wollen die Menschen begeistern. Und man muss auch die die Gesamtsicht auf das Meeting betrachten. Heute haben hier insgesamt mit Vorprogramm und Hauptprogramm über 350 Topathleten, darunter Olympiasieger, Weltmeister, Europameister und Schulkinder sportgetrieben, gemeinsam in einer Anlage. Und die Kinder waren so genauso begeistert, die Finalisten im Supersprinter. Also das war wirklich großes Kino und eine tolle Geschichte. Und ich bin allen, die sich hier engagiert haben, das waren sehr, sehr viele, über 170, 180 ehrenamtliche Mitstreiter, die ja nur das ermöglichen, solch ein Meeting über die Bühne zu bringen. Und natürlich den Sponsoren, den Partnern, die das auch ermöglichen, solch internationale, hochkarätige Klasse hier im Paul-Kreisel-Stadion zu erleben.
1: Beim Speerwurf lief es für Olympiasieger Thomas Röhler nicht ganz so gut. Mit einem 78,04 Meter Wurf belegte er nur den zweiten Platz hinter Du Smit. Der Südafrikaner siegte relativ deutlich mit einer Weite von 84,79 Metern. Abschließend stand dann noch der Hindernislauf der Männer über 3000 Meter sowie das Weitspringen der Männer auf dem Plan. Beim Hindernislauf konnte sich der Marokkaner Mohamed Tindouft mit einer Zeit von 8 Minuten und 17,94 Sekunden durchsetzen. Beim Weitsprung hofften die Zuschauer dann noch auf einen Sprung über 8 Meter, was an diesem Abend nicht mehr gelang. Der Südafrikaner Manuel Divan belegte hier mit 7,84 Metern den ersten Platz. Ein sehr unterhaltsames Sporthighlight ging dann auch schon wieder zu Ende. Nach der Siegerehrung wurde das 28. Leichtathletik-Meeting mit einem spektakulären Feuerwerk

0: Eine ganz besondere Auszeichnung haben die Schüler des Liborius-Gymnasiums in Dessau am 16. Juni erhalten. Die Schule wurde vom Bildungsstaatssekretär Jürgen Böhm sowie dem Geschäftsführer der Landesenergieagentur Marco Mühlstein besucht und mit dem ersten Platz des Energiesparmeisterwettbewerbs in Sachsen-Anhalt geehrt.
1: Der Wettbewerb zeigt erstmal, wie engagiert unsere Schülerinnen und Schüler sind, welche Ideen sie mitbringen und wie sie versuchen, letztendlich ihre naturwissenschaftlichen Kenntnisse und Wissen anzuwenden. Und ja, deswegen ist das ein sehr wichtiger Wettbewerb. Und dass das Liborius-Gymnasium hier den ersten Preis in Sachsen-Anhalt erreicht, zeigt auch, mit wie viel Inhalt und mit wie viel Engagement es umgesetzt wird.
0: Für Sachsen-Anhalt hat Bildungsminister Jan Riedel die Schirmherrschaft über den Wettbewerb übernommen. Die Landesenergieagentur Sachsen-Anhalt unterstützt die Aktion bereits seit 12 Jahren im Rahmen einer Patenschaft. Bundesweit haben sich insgesamt knapp 450 Schulen für den Wettbewerb beworben.
2: Das ist erstmal eine Riesenehre. Und ich finde es schön, dass wir für etwas ausgezeichnet werden, was eigentlich im Grundkonzept unserer Schule ist. Da geht es letztlich um Bewahrung der Schöpfung, um Sicherung unserer Ressourcen hier auf diesem Planeten. Und zugleich ist es natürlich verbunden mit unserem Namenspatron, dem heiligen Liborius. Und das finde ich eine schöne Sache. Das ist einfach, es passt und ich freue mich sehr, sehr.
0: Das Liborius-Gymnasium in Trägerschaft der Edith-Stein-Schulstiftung des Bistums Magdeburg überzeugte die Jury vor allem durch Eigeninitiative und ein kontinuierliches Engagement im Klimaschutz. In der selbst initiierten Konsumwandel AG entwickelten die Schüler sogar ein eigenes Nachhaltigkeitslabel, den grünen Pfau.
2: Es gibt also von Kirchenseite aus ein Nachhaltigkeitslabel, das heißt der grüne Hahn. Das ist natürlich für Kirchen, für Bistümer etc. gebaut und da sind ganz viele Bedingungen dran geknüpft. Also es ist ja auch viel Papierkram und Nachweis von jenem und diesem. Und die Konsumwandel AG mit ihren wenigen Mitgliedern hat sich dann entschlossen, den Verwaltungsaufwand, den kriegen wir einfach nicht hin, auch den Nachweis dafür, und hat sich eben, hat das runtergescaled und hat gesagt, das kriegen wir doch auf einem Schulniveau mit ähnlicher Akzeptanz hin und es muss nicht unbedingt das ganz große Label sein.
0: Dass Nachhaltigkeit an der Schule nicht nur ein Thema auf dem Papier ist, zeigte sich auch bei einer kleinen Führung durch das Schulgebäude.
2: Es sind viele kleine Punkte, also waren die Fahrradständer, das ist diese Idee mit dem grünen Klassenzimmer, wo geguckt wird, ob die nicht nur viele Pflanzen haben, sondern auch dazu, die sich die richtigen aussuchen oder zu Beziehungen haben. Das ist das Insektenhotel hier und die kleine Garten-AG dort, das ist das Müllsortieren oder unsere Wasserautomaten. Also ganz viele kleine Dinge, die über die letzten Jahre hier in der Schule entstanden und gewachsen sind und die wir eben auf die Weise in die Aufmerksamkeit heben. Also die sind nicht alle dafür erfunden worden, aber sie werden damit gesehen und das ist wichtig.
0: Neben der Urkunde erhielten die Gewinner Messgeräte sowie Unterrichtsmaterialien. Zudem darf sich die Schule über ein Preisgeld in Höhe von 2.500 Euro freuen. Ein Zeichen der Wertschätzung von Landesenergieagentur und Land für das besondere Engagement der Schüler.
1: Hier wird ein wichtiges Thema der Bildung umgesetzt, nämlich die Bildung zur Nachhaltigkeit, zur nachhaltigen Entwicklung. Und ich glaube, das ist eine der wesentlichen Bildungsaufgaben, die wir uns als Gesellschaft und als Land heute stellen müssen. Wir müssen die Einstellung von Jugendlichen dahingehend entwickeln, dass sie mit den Ressourcen, die wir haben oder mit der Schöpfung, in der wir uns befinden, nachhaltig und auch verantwortungsvoll umgehen.
0: Nach dem Erfolg auf Landesebene dürfen sich die Schüler nun auf die Preisverleihung in Berlin freuen. Ob auch der Bundessieg nach Dessau geht, entschied ein Online-Voting, das bis zum 17. Juni lief.
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0: Es wurde wieder Zeit, die Zukunftspläne der Stadt festzulegen. In einem Pressegespräch der Stadt am 18. Juni wurde über den aktuellen Stand des INSEC 2040 informiert. Bereits 2013 wurde in Dessau-Roßlau das erste integrierte Stadtentwicklungskonzept erarbeitet und bis 2025 ausgerichtet.
4: Wenn man sich in das alte INSEC nochmal reinliest, kann man feststellen, da waren ca. 89 Leitprojekte drin und davon sind gut 50 Maßnahmen auf den Weg gebracht worden. An einigen Projekten arbeiten wir noch, aber es gibt ganz wichtige Sachen, an denen wir gearbeitet und die auch realisiert wurden. Beispielsweise die Kavalierstraße, das Bauhausmuseum, der Stadtpark, der Stadteingang Ost, der Albrechtsplatz, die Ostseite der Albrechtsstraße, Johannesviertel. Es sind etliche Straßenbauvorhaben auf den Weg gebracht worden. In Roßlau beispielsweise der Umzug der Bieteschule in das ehemalige Goethe-Gymnasium. Also es ist eine ganze Menge passiert und es wird auch weiterhin etliches, vieles passieren, was der Stadtentwicklung gut tut.
0: Nun liegt der Entwurf des neuen Stadtentwicklungskonzeptes vor. Im Mittelpunkt steht die Frage, wie sich Dessau-Roßlau in den kommenden Jahren entwickeln soll. Herausforderungen wie der Bevölkerungsrückgang, die zunehmende Überalterung der Gesellschaft und Wohnungsleerstände sind nach wie vor aktuell. Gleichzeitig sind im Laufe der Zeit weitere Themen hinzugekommen, die künftig berücksichtigt werden müssen.
4: Gerade durch die Pandemie bedingt ist vielen auch bewusst geworden, dass das Thema Digitalisierung, Onlinehandel, eine andere Art von Daseinsvorsorge, eine andere Art von Arbeiten und Wohnen, beispielsweise das Thema Homeoffice, die Leute auch bewegt. Also wie geht man auch mit dem Thema Natur um, wie geht man mit dem Thema Kultur um? Und das sind Sachen, die die Stadt in ihrem Wirken, in ihrem Ordnen von Funktionen, im Ordnen von Schulen, von Kitas maßgeblich mit beeinflussen. Und darauf eine Antwort zu geben, dass der Bürger und Bürgerinnen auch erkennen können, wie bereitet sich die Stadt eigentlich bis 2040 genau auf diese Herausforderungen vor, dafür haben wir das INSEC gemacht.
0: Um den Bürgern einen einfachen Einstieg in das Thema zu ermöglichen, ist der Entwurf seit dem 16. Juni auf der Internetseite der Stadt zu sehen. Dort können sich Interessierte über die Inhalte informieren. Darüber hinaus wird es einen Bürgerdialog geben und der Entwurf wird öffentlich ausgelegt.
4: Vom 16.06. bis zum 24. August besteht diese Möglichkeit, über das Internet sich da sehr umfassend zu informieren, aber auch in diesen Prozess mit einzubringen. Anregungen, Hinweise an die Stadtverwaltung zu richten, aber auch Bedenken zu äußern, wenn etwas noch nicht Berücksichtigung gefunden hat, also sowas auch zu äußern. Und dann gibt es eine Informationsveranstaltung am 29. Juli im Bauhausmuseum um 18 Uhr. Wo die Bürgerinnen und Bürger eingeladen sind, aber auch Vereine, Verbände, Unternehmer, Wirtschaft, Kulturschaffende, die gerne ins Bauhausmuseum kommen können, sich darüber informieren, was haben wir mit dem INSEC-Entwurf parat an Antworten und welche Möglichkeiten gibt es, sich in den weiteren Stadtentwicklungsprozess auch einzubringen.
0: Bei der Veranstaltung soll es darum gehen, welche Schwerpunkte im neuen INSEC gesetzt werden sollen. Auch die Bundesgartenschau, die im Jahr 2035 stattfinden soll,

0: Der Mädchenchor des Landesgymnasiums für Musik aus Wernigerode war nur einer von zahlreichen Chören, die vom 19. bis zum 21. Juni bei den Landeschortagen die Dessau-Roßlauer Innenstadt in eine musikalische Oase verwandelten. Gesangsgruppen aus ganz Sachsen-Anhalt versammelten sich in der Muldestadt. Organisiert wurde das Event vom Landesmusikrat Sachsen-Anhalt und von der Stadt. Nachdem die Chortage am Freitag mit dem Junior-Chorfest starteten, stand am Samstag das Landeschorfest auf dem Plan. Hierbei gab es zahlreiche Auftritte von Chören auf dem Marktplatz und in der Marienkirche zu hören.
1: Also die Chöre sind, glaube ich, guter Stimmung. Wie das angenommen wird, also wir hatten das Gefühl vorhin, als geregnet hat, war mehr Publikum hier auf dem Marktplatz. Ist leider auch sehr warm und sonnig. Aber ich denke, das kommt gut an. In der Marienkirche, da ist, glaube ich, sehr gut besucht. Kann man auch ein bisschen gekühlt sitzen. Also jetzt am Nachmittag werden nochmal Auftritte stattfinden hier auf der Bühne und in der Marienkirche. 18 Uhr ist nochmal der Höhepunkt. Da gibt es einmal noch die Auftritte von den Chören, die noch da sind. Das sind 8 Chöre. Jeder singt nochmal 2 Titel. Und es wird dann eine Publikumsabstimmung geben. Sozusagen für die 3 besten Chöre gibt es ein kleines Preisgeld. Und es gibt einen Überraschungsgast, der mit den Chören und auch Besuchern zusammen singen wird. Es werden Boomwacker verteilt, sodass da auch rhythmisch aktiv mitgemacht werden kann.
0: Der Überraschungsgast beim Festkonzert war niemand Geringeres als Schauspieler und Musiker Axel Prahl. Zusammen mit dem Popchor Dessau spielte der Tatortstar sein Lied »Heute fange ich an«. Und auch das Publikum war eingeladen mitzusingen und gleichzeitig mit bunten Kunststoffröhren, den sogenannten Boomwackers, eine ganz besondere akustische Kulisse zu erzeugen.

0: Ein wirklich toller gemeinschaftlicher Moment auf dem Marktplatz, der auch Prahl selber ziemlich berührte. Die Kraft des gemeinsamen Musizierens stand beim Landeschorfest über allem. Für die Chöre sind Veranstaltungen wie diese ganz wichtig.
1: Chorsingen verbindet. Man sagt auch, Musik singen ist gesund. Genau, das ist, und wir bieten hier praktisch eine Plattform, dass die Chöre sich treffen können, austauschen können, voneinander lernen können. Es gibt ja auch heute, gab es auch die Möglichkeit, dass sich 4 Chöre haben den Wunsch geäußert, sich beraten zu lassen von dem Chorleiter vom Rundfunk-Jugendchor Wernigerode. Die erfahren dann praktisch bekommen dann ein bisschen Feedback für ihre Arbeit. Genau, und das andere ist, man hört anderen zu, hat Programmanregungen dann, die man bekommt, ja.
0: Unter den 8 Chören, die beim Festkonzert auftraten, wurden per Publikumsabstimmung die besten noch einmal etwas hervorgehoben und ausgezeichnet. Den 3. Platz erreichte der Mädchenchor des Landesgymnasiums für Musik aus Wernigerode. Auf Platz 2 sang sich der Jugendchor des Anhaltischen Theaters Dessau, während der Kinderchor des Anhaltischen Theaters den Publikumspreis gewann. Am Sonntag stand dann noch der Landeschorwettbewerb an. Einen ausführlichen Beitrag dazu gibt es in einer unserer nächsten Sendungen. Hier noch abschließend der Popchor Dessau mit Ich schenk dir die Welt von den Prinzen.

0: Eine ganz besondere Premiere wurde am 19. Juni in Dessau gefeiert. Auf der Museumskreuzung wurde die neue Breakdance-Ampel offiziell in Betrieb genommen. Sachsen-Anhalts Ministerin für Infrastruktur und Digitales, Dr. Lydia Hüskens, und Dessaus Bürgermeisterin Jacqueline Lode gaben die außergewöhnliche Lichtsignalanlage frei. Auf die Idee dabei kam der New Kid Verein.
1: Eigentlich ist es wirklich eine Schnapsidee oder in einem Moment von so einem Rumflapsen entstanden, ob man nicht eigentlich auch mal in Dessau so eine Breakdance-Ampel machen könnte. Und das kam ja mit dem Hintergrund, dass es in vielen anderen Städten auch schon unterschiedliche Ampelfiguren gibt. Und dann war die Überlegung, was könnte man in Dessau machen, und dann so Breakdance. Und dann, ja, war das gesetzt. Und dann haben wir das so ein bisschen in der Szene auch besprochen, auch im Verein. Und dann war relativ schnell klar, da hätten wir Lust drauf. Und dann haben wir mit Stadträten gesprochen, speziell mit Jörg Bernstein und Paul Nolte, dem wir auch nochmal Dank aussprechen wollen, weil die haben dann eine Beschlussvorlage draus gemacht und die auch in die Gremien, in den Stadtrat eingebracht. Und dann haben wir ja letztes Jahr gesehen, vor einem guten Jahr, dass der Stadtrat das für positiv befunden hat.
0: Die Idee hinter der Ampel ist jedoch weit mehr als nur eine kreative Besonderheit. Die Geschichte des Breakdance in Dessau reicht bis in die frühen 1980er Jahre zurück. Schon damals existierte in der Stadt eine lebendige Breakdance-Szene. Dort, wo sich heute die Museumskreuzung befindet, lag einst ein wichtiger Treffpunkt der Tänzer. Auch die Figuren der Ampel wurden nicht zufällig gewählt. Die Motive stellen zwei konkrete Personen dar und erinnern damit an die Anfänge der lokalen Hip-Hop-Kultur.
1: Es ist ja schon noch die Vorgabe, dass es eine bewegende Figur sein muss und eine stehende Figur. Also man muss schon auch an den Silhouetten noch erkennen können, dass es bewegend oder stehend eben ist. Und bei der bewegenden Person haben wir uns auf Beach mitbezogen. Das ist auch eine Breakdance-Ikone hier aus Dessau, der in den 80er Jahren sehr, sehr aktiv war, auch in Ostdeutschland nach wie vor sehr, sehr geschätzt wird für seine Fähigkeiten. Also er hat da schon sehr viel Grundlagenarbeit betrieben und neue Grenzen aufgezeigt, und wurde halt positiv befunden, und dann haben wir gesagt, dann nehmen wir halt Beach mit, und er ist mit so einer bewegenden Figur, Bewegung da eigentlich auch ganz gut zu sehen. Die zweite Figur ist Peter Steinsberger, aka Blaster Punk, so nennt er sich eigentlich, und er kommt ja eher so aus der Punk-Szene, und die Vernetzung war ja eben auch hier auf der Kreuzung, weil die viel mit den Ghetto-Blastern eben auch die Musik gemacht haben, und so kam das eben zu einer stehenden Bewegung mit dem Ghetto-Blaster, so ein Vorhalter, das sollte eigentlich eindeutig sein.
0: Der 2023 gegründete New Kid Verein führt DJs elektronischer Tanzmusik sowie tanzbegeisterte Menschen aus Dessau und dem Umland zusammen. Die Finanzierung der Ampelfiguren übernahm der Verein vollständig aus eigenen Mitteln. Umso größer ist nun die Freude über die positive Resonanz der Bevölkerung. Für viele Menschen hat Breakdance bis heute eine besondere Bedeutung und ist weit mehr als nur ein Tanzstil.
1: Wir hatten ja am 1. Mai mit der Stiftung Bauhaus ja auch eine Veranstaltung gemacht, und am Tag davor habe ich in Dessau in einem Laden das Linoleum gekauft, und dann war die Frage, ob wir das Muster, wenn das ja zusammengelegt wird, auch passend sein muss, und dann habe ich gesagt, nee, das ist ja nur für Breakdance. Und der Kollege auf der anderen Seite vom Tresen kriegt auf einmal so ein Lächeln und so ein Glänzen in den Augen und sagte, ah, Mensch, ja, da war ich ja früher auch so am Rande so dabei. Und der Kollege aus der Elektroabteilung, der war auch so richtiger Breakdancer. Und dann merkt man eben, also wenn es nicht gerade offensichtlich ist in der Stadtgesellschaft, dass es trotzdem irgendwie ein Thema ist. Und kaum, wenn man das aufgreift, auch viele alte Erinnerungen wach werden.
0: Mit dem Projekt möchte der Verein auch auf die kulturelle Bedeutung der Hip-Hop-Bewegung aufmerksam machen. Langfristiges Ziel ist die Anerkennung von Hip-Hop als immaterielles Kulturgut. Die Breakdance-Ampel setzt dafür nun ein sichtbares Zeichen.

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1: Ungefähr zwei Monate vor den Leichtathletik-Europameisterschaften im britischen Birmingham besuchten zahlreiche Weltklasse-Athleten die Bauhausstadt, um am Leichtathletik-Meeting teilzunehmen.

0: nehmen und sich auf die anstehende EM vorzubereiten. Am 19. Juni organisierte Anhalt Sport die 28. Ausgabe des traditionsreichen Meetings im Paul-Greifzu-Stadion. Trotz wirklich hohen Temperaturen besuchten wieder zahlreiche Zuschauer das besondere Event. Los ging es ab 16 Uhr mit dem Jugendvorprogramm, bei dem sich der Leichtathletik-Nachwuchs auf der großen Bühne präsentieren durfte. Einen ausführlichen Beitrag dazu sehen Sie in einer unserer nächsten Sendungen. Gegen 18.45 Uhr wurde das Leichtathletik-Meeting dann offiziell eröffnet. Kinder des 1. LAC Dessau präsentierten die Fahnen der teilnehmenden Länder und einige Sportler wurden traditionell mit Fahrzeugen des Autohauses Peter ins Stadion eingefahren. Sachsen-Anhalts Ministerpräsident Sven Schulze sowie Dessau-Roßlaus Oberbürgermeister Dr. Robert Reck richteten dann noch Grußworte ans Publikum. Und dann war das Meeting auch schon in vollem Gange. Beim Stabhochsprung stand Piotr Lisek im Mittelpunkt. Der Pole, der die Bauhausstadt bereits sehr gut kennt, schaffte es als einziger eine Höhe von 5,70 Meter zu springen. Die 5,80 versuchte er dann noch, scheiterte aber in allen drei Versuchen. Trotzdem konnte er sich über den Sieg beim Meeting freuen. Beim Weitsprung der Frauen richtete sich der Blick des Publikums dann auf Olympiasiegerin Malaika Mihambo. Mit einer Weite von 6,62 Meter sicherte sie sich den 7. Sieg bei ihrer 7. Teilnahme am Dessauer Leichtathletik-Meeting. Platz 2 und 3 belegten die beiden Deutschen Michaela Sani und Finja Köchling. Dass Malaika Mihambo überhaupt am Meeting teilgenommen hat, war nicht selbstverständlich. So war sie wenige Tage zuvor ziemlich angeschlagen. Da sie das Dessauer Leichtathletik-Event und die Zuschauer aber mittlerweile so ins Herz geschlossen hat, wollte sie trotzdem unbedingt teilnehmen.
1: Das ist wirklich eine sehr, sehr hohe Wertschätzung, auch für die vielen Menschen, die dazu beitragen, dass das Meeting überhaupt über die Bühne gehen kann. Und auch ein Dank an die treuen Zuschauer, die seit vielen Jahren, manche seit 28 Jahren, solange es das Meeting gibt, hierher kommen. Und das ist ja ein sehr, sehr positives Signal und ein ehrliches Signal, sonst wäre sie ja nicht da. Und das ist 7. Mal, einmal in der Marienkirche noch, also eigentlich das 8. Mal. Das ist schon toll und kann auch uns alle, die das Meeting auf die Beine stellen, auch schon wirklich ein Stück stolz machen. Und es gibt dann auch immer wieder Kraft. Sind ja auch andere, auch Gina Lückenkämper war das 4. Mal hier. Sie war auch, das sieht ja der Zuschauer nicht, aber wir wissen es. Sie war 14 Tage mit einer Sommergrippe, lag sie flach. Sie hätte eigentlich hätte sie nicht starten können, aber sie hat es gemacht. Weil sie eben auch hier, wie Malaika genau sieht, das macht Spaß hier, die bekommt gute Bedingungen. Und das freut uns natürlich sehr und das nehmen auch die vielen, vielen fleißigen Menschen mit. Und ich denke, die Zuschauer finden es auch toll, dass solche und noch viele andere Weltklasseathleten, dass sie immer wieder nach Dessau kommen. Auch ein Piotr Lisek, der seit über zehn Jahren in der Weltspitze war, der war, glaube ich, das 10. oder das 11. Mal in Dessau. Also das zeigt, dass das ein sehr, sehr, sehr gutes Miteinander ist.
0: Die erwähnte Gina Lückenkämper belegte nach einem Sieg im Vorlauf im Finale über 100 Meter dann nur den 2. Platz mit einer Zeit von 11,27 Sekunden. Mit 11,23 Sekunden siegte hier die Schweizerin Salome Cora. Bei den 100 Metern der Männer gewann der Amerikaner Lawrence Johnson mit 10,07 Sekunden. Esperanza Cladera siegte bei den 200 Metern der Frauen mit 22,96 Sekunden. Bei den Strecken über 1500 Metern war es bei den Frauen die Marokkanerin Sukaina Haji, die mit einer Zeit von 4 Minuten und 8,55 Sekunden siegte und bei den Männern der Türke Mehmet Çelik mit einer Zeit von 3 Minuten und 38,10 Sekunden. Den ersten Meeting-Rekord des Abends gab es beim 100-Meter-Hürdenlauf der Frauen. Die Amerikanerin Rania Jones stellte diesen mit einer Zeit von 12,49 Sekunden auf und konnte sich feiern lassen. Und dann ging es Schlag auf Schlag und der nächste Meeting-Rekord fiel beim 400-Meter-Lauf der Männer. In 44,75 Sekunden absolvierte der Südafrikaner Mithi Mthimkhulu die Strecke und steht in der ewigen Bestenliste des Leichtathletik-Meetings an erster Stelle. Einen dritten Meeting-Rekord gab es aber noch. Beim 800-Meter-Lauf der Männer war es der Franzose Jordan Terrasse, der mit einer Zeit von einer Minute und 44,41 Sekunden für eine neue Bestmarke sorgte.
1: Es war ein tolles Meeting, es wurde wirklich großartiger Sport, ein richtig guter Sport und erfolgreicher Sport geboten. Mit drei Meeting-Rekorden hätte ich vorher ehrlich gesagt nicht gedacht. Nachdem wir ja im letzten Jahr so viele Leistungen oder die Sportler verbessern konnten, wird es ja dann immer schwerer, immer wieder neue Rekorde aufzustellen. Ist auch nicht das Maß der Dinge. Das Maß der Dinge aus unserer Sicht ist, wirklich guten Sport zu bieten, die Zuschauer zu unterhalten. Und jetzt war halt beides dabei. Also man kann nicht jedes Jahr immer wieder neue Meeting-Rekorde erwarten. Die waren da. Die Stimmung bei den Zuschauern war fantastisch. Es war diese Wechselbeziehung, guter Sport, gute Zuschauer und das motiviert natürlich auch die Sportler. Und klar, die 1,44, 1,41, glaube ich, 800 Meter der Männer von den Franzosen, das war natürlich, darauf habe ich schon eigentlich viele Jahre hin gehofft und gefiebert, dass das mal klappt. Und in diesem Jahr hat es geklappt, bin ich sehr, sehr froh darüber. Aber auch alle anderen Disziplinen haben sich hier teilweise sehr, sehr gut dargestellt und gute Leistungen gebracht. Es gab persönliche Bestleistungen von manchen Athleten. Es gab Athleten, die fassungslos waren über ihre eigene Leistung, die sie so hier nicht erwartet hatten. Und das ist das Schöne an der Leichtathletik, dass es auch hier immer wieder Überraschungen gibt und Akzente für Athleten oder die sich selber Akzente setzen, um ihre Leistungsentwicklung voranzubringen. Und das ist einfach klasse und viele Athleten haben es ja auch gesagt, die Stimmung hier im Stadion, die ist wirklich sehr, sehr, sehr gut und das macht dann Spaß für alle Beteiligten und es hängt ja unheimlich viel dran an so einem Leichtathletik-Meeting, an so einem internationalen Großereignis. Die Politik war da mit vielen Ministerpräsidenten, das erste Mal, Herr Schulze hat das auch mal live gesehen, was hier in Dessau abgeht, war zutiefst beeindruckt und begeistert. Und genau das wollen wir. Wir wollen die Menschen begeistern. Und man muss auch die Gesamtsicht auf das Meeting betrachten. Heute haben wir insgesamt mit Vorprogramm und Hauptprogramm über 350 Top-Athleten, darunter Olympiasieger, Weltmeister, Europameister und Schulkinder sportgetrieben, gemeinsam in einer Anlage. Und die Kinder waren so genauso begeistert, die Finalisten im Supersprinter. Also das war wirklich großes Kino und eine tolle Geschichte. Und ich bin allen, die sich hier engagiert haben, das waren sehr, sehr viele, über 170, 180 ehrenamtliche Mitstreiter, die ja nur das ermöglichen, solch ein Meeting über die Bühne zu bringen. Und natürlich den Sponsoren, den Partnern, die das auch ermöglichen, solch internationale, hochkarätige Klasse hier im Paul-Kreisel-Stadion zu erleben.
0: Beim Speerwurf lief es für Olympiasieger Thomas Röhler nicht ganz so gut. Mit einem 78,04 Meter Wurf belegte er nur den zweiten Platz hinter Du Smit. Der Südafrikaner siegte relativ deutlich mit einer Weite von 84,79 Metern. Abschließend stand dann noch der Hindernislauf der Männer über 3000 Meter sowie das Weitspringen der Männer auf dem Plan. Beim Hindernislauf konnte sich der Marokkaner Mohamed Tindouft mit einer Zeit von 8 Minuten und 17,94 Sekunden durchsetzen. Beim Weitsprung hofften die Zuschauer dann noch auf einen Sprung über 8 Meter, was an diesem Abend nicht mehr gelang. Der Südafrikaner Manuel Divan belegte hier mit 7,84 Metern den ersten Platz. Ein sehr unterhaltsames Sporthighlight ging dann auch schon wieder zu Ende. Nach der Siegerehrung wurde das 28. Leichtathletik-Meeting mit einem spektakulären Feuerwerk eindrucksvoll abgeschlossen.

0: Eine ganz besondere Auszeichnung haben die Schüler des Liborius-Gymnasiums in Dessau am 16. Juni erhalten. Die Schule wurde vom Bildungsstaatssekretär Jürgen Böhm sowie dem Geschäftsführer der Landesenergieagentur Marco Mühlstein besucht und mit dem ersten Platz des Energiesparmeisterwettbewerbs in Sachsen-Anhalt geehrt.
1: Der Wettbewerb zeigt erstmal, wie engagiert unsere Schülerinnen und Schüler sind, welche Ideen sie mitbringen und wie sie versuchen, letztendlich ihre naturwissenschaftlichen Kenntnisse und Wissen

0: anzuwenden. Und ja, deswegen ist das ein sehr wichtiger Wettbewerb. Und dass das Liborius-Gymnasium hier den ersten Preis in Sachsen-Anhalt erreicht, zeigt auch, mit wie viel Inhalt und mit wie viel Engagement es umgesetzt wird.
1: Für Sachsen-Anhalt hat Bildungsminister Jan Riedel die Schirmherrschaft über den Wettbewerb übernommen. Die Landesenergieagentur Sachsen-Anhalt unterstützt die Aktion bereits seit 12 Jahren im Rahmen einer Patenschaft. Bundesweit haben sich insgesamt knapp 450 Schulen für den Wettbewerb beworben.
2: Das ist erstmal eine Riesenehre. Und ich finde es schön, dass wir für etwas ausgezeichnet werden, was eigentlich im Grundkonzept unserer Schule ist. Da geht es letztlich um Bewahrung der Schöpfung, um Sicherung unserer Ressourcen hier auf diesem Planeten. Und zugleich ist es natürlich verbunden mit unserem Namenspatron, dem heiligen Liborius. Und das finde ich eine schöne Sache. Das ist einfach, es passt und ich freue mich sehr, sehr.
1: Das Liborius-Gymnasium in Trägerschaft der Edith-Stein-Schulstiftung des Bistums Magdeburg überzeugte die Jury vor allem durch Eigeninitiative und ein kontinuierliches Engagement im Klimaschutz. In der selbst initiierten Konsumwandel AG entwickelten die Schüler sogar ein eigenes Nachhaltigkeitslabel, den grünen Pfau.
2: Es gibt also von Kirchenseite aus ein Nachhaltigkeitslabel, das heißt der grüne Hahn. Das ist natürlich für Kirchen, für Bistümer etc. gebaut und da sind ganz viele Bedingungen dran geknüpft. Also es ist ja auch viel Papierkram und Nachweis von jenem und diesem. Und die Konsumwandel AG mit ihren wenigen Mitgliedern hat sich dann entschlossen, den Verwaltungsaufwand, den kriegen wir einfach nicht hin, auch den Nachweis dafür, und hat sich eben, hat das runtergescaled und hat gesagt, das kriegen wir doch auf einem Schulniveau mit ähnlicher Akzeptanz hin und es muss nicht unbedingt das ganz große Label sein.
1: Dass Nachhaltigkeit an der Schule nicht nur ein Thema auf dem Papier ist, zeigte sich auch bei einer kleinen Führung durch das Schulgebäude.
2: Es sind viele kleine Punkte. Also waren die Fahrradständer, das ist diese Idee mit dem grünen Klassenzimmer, wo geguckt wird, ob die nicht nur viele Pflanzen haben, sondern auch dazu, die sich die richtigen aussuchen oder zu Beziehungen haben. Das ist das Insektenhotel hier und die kleine Garten AG dort. Das ist das Müllsortieren oder unsere Wasserautomaten. Also ganz viele kleine Dinge, die über die letzten Jahre hier in der Schule entstanden und gewachsen sind und die wir eben auf die Weise in die Aufmerksamkeit heben. Also die sind nicht alle dafür erfunden worden, aber sie werden damit gesehen und das ist wichtig.
1: Neben der Urkunde erhielten die Gewinner Messgeräte sowie Unterrichtsmaterialien. Zudem darf sich die Schule über ein Preisgeld in Höhe von 2.500 Euro freuen. Ein Zeichen der Wertschätzung von Landesenergieagentur und Land für das besondere Engagement der Schüler.
0: Hier wird ein wichtiges Thema der Bildung umgesetzt, nämlich die Bildung zur Nachhaltigkeit, zur nachhaltigen Entwicklung. Und ich glaube, das ist eine der wesentlichen Bildungsaufgaben, die wir uns als Gesellschaft und als Land heute stellen müssen. Wir müssen die Einstellung von Jugendlichen dahingehend entwickeln, dass sie mit den Ressourcen, die wir haben oder mit der Schöpfung, in der wir uns befinden, nachhaltig und auch verantwortungsvoll umgehen.
1: Nach dem Erfolg auf Landesebene dürfen sich die Schüler nun auf die Preisverleihung in Berlin freuen. Ob auch der Bundessieg nach Dessau geht, entschied ein Online-Voting, das bis zum 17. Juni lief.
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1: Es wurde wieder Zeit, die Zukunftspläne der Stadt festzulegen. In einem Pressegespräch der Stadt am 18. Juni wurde über den aktuellen Stand des INSEC 2040 informiert. Bereits 2013 wurde in Dessau-Roßlau das erste integrierte Stadtentwicklungskonzept erarbeitet und bis 2025 ausgerichtet.
2: Wenn man sich in das alte INSEC nochmal reinliest, kann man feststellen, da waren ca. 89 Leitprojekte drin und davon sind gut 50 Maßnahmen auf den Weg gebracht worden. An einigen Projekten arbeiten wir noch, aber es gibt wichtige Sachen, an denen wir gearbeitet und die auch realisiert wurden. Beispielsweise die Kavalierstraße, das Bauhausmuseum, der Stadtpark, der Stadteingang Ost, der Albrechtsplatz, die Ostseite der Albrechtsstraße, Johannesviertel. Es sind etliche Straßenbauvorhaben auf den Weg gebracht worden. In Roßlau beispielsweise der Umzug der Bieteschule in das ehemalige Goethe-Gymnasium. Also es ist eine ganze Menge passiert und es wird auch weiterhin vieles passieren, was der Stadtentwicklung gut tut.
1: Nun liegt der Entwurf des neuen Stadtentwicklungskonzeptes vor. Im Mittelpunkt steht die Frage, wie sich Dessau-Roßlau in den kommenden Jahren entwickeln soll. Herausforderungen wie der Bevölkerungsrückgang, die zunehmende Überalterung der Gesellschaft und Wohnungsleerstände sind nach wie vor aktuell. Gleichzeitig sind im Laufe der Zeit weitere Themen hinzugekommen, die künftig berücksichtigt werden müssen.
2: Gerade durch die Pandemie bedingt ist vielen auch bewusst geworden, dass das Thema Digitalisierung, Onlinehandel, eine andere Art von Daseinsvorsorge, eine andere Art von Arbeiten und Wohnen, beispielsweise das Thema Homeoffice, die Leute auch bewegt. Also wie geht man auch mit dem Thema Natur um, wie geht man mit dem Thema Kultur um? Und das sind Sachen, die die Stadt in ihrem Wirken, in ihrem Ordnen von Funktionen, im Ordnen von Schulen, von Kitas maßgeblich mit beeinflussen. Und darauf eine Antwort zu geben, dass der Bürger und Bürgerinnen auch erkennen können, wie bereitet sich die Stadt eigentlich bis 2040 genau auf diese Herausforderungen vor. Dafür haben wir das INSEC gemacht.
1: Um den Bürgern einen einfachen Einstieg in das Thema zu ermöglichen, ist der Entwurf seit dem 16. Juni auf der Internetseite der Stadt zu sehen. Dort können sich Interessierte über die Inhalte informieren. Darüber hinaus wird es einen Bürgerdialog geben und der Entwurf wird öffentlich ausgelegt.
2: Vom 16.06. bis zum 24. August besteht diese Möglichkeit, über das Internet sich da sehr umfassend zu informieren, aber auch in diesen Prozess mit einzubringen. Anregungen, Hinweise an die Stadtverwaltung zu richten, aber auch Bedenken zu äußern, wenn etwas noch nicht Berücksichtigung gefunden hat, also sowas auch zu äußern. Und dann gibt es eine Informationsveranstaltung am 29. Juli im Bauhausmuseum um 18 Uhr, wo die Bürgerinnen und Bürger eingeladen sind, aber auch Vereine, Verbände, Unternehmer, Wirtschaft, Kulturschaffende, die gerne ins Bauhausmuseum kommen können, sich darüber informieren, was haben wir mit dem INSEC-Entwurf parat an Antworten und welche Möglichkeiten gibt es, sich in den weiteren Stadtentwicklungsprozess auch einzubringen.
1: Bei der Veranstaltung soll es darum gehen, welche Schwerpunkte im neuen INSEC gesetzt werden sollen. Auch die Bundesgartenschau, die im Jahr 2035 stattfinden soll, spielt dabei eine Rolle.
3: Das integrierte Stadtentwicklungskonzept ist ja ein Gesamtkonzept, wo wir versuchen, verschiedene Themenfelder zusammenzudenken. Wohnen, Freizeit, Kultur, Wirtschaft. Und wir sehen gerade die BUGA hier auch für viele Prozesse, die wir strategisch vorhaben für die Stadtentwicklung bis 2040, auch als ein Beschleuniger, als ein Katalysator. Und insofern finden Sie dann im integrierten Stadtentwicklungskonzept auch BUGA-Maßnahmen wieder, die einfach zeigen, inwiefern strategische Ziele der Stadtentwicklung bis 2040 auch über die BUGA erreicht werden sollen.
1: Die Stadt lädt alle Interessierten herzlich ein, am 29. Juni um 18 Uhr ins Bauhausmuseum Dessau zu kommen, sich zu informieren und Fragen zu stellen.

0: Der Mädchenchor des Landesgymnasiums für Musik aus Wernigerode war nur einer von zahlreichen Chören, die vom 19. bis zum 21. Juni bei den Landeschortagen die Dessau-Roßlauer Innenstadt in eine musikalische Oase verwandelten. Gesangsgruppen aus ganz Sachsen-Anhalt versammelten sich in der Muldestadt. Organisiert wurde das Event vom Landesmusikrat Sachsen-Anhalt und von der Stadt. Nachdem die Chortage am Freitag mit dem Junior-Chorfest starteten, stand am Samstag das Landeschorfest auf dem Plan. Hierbei gab es zahlreiche Auftritte von Chören auf dem Marktplatz und in der Marienkirche zu hören.
1: Also die Chöre sind, glaube ich, guter Stimmung. Wie das angenommen wird, also wir hatten das Gefühl vorhin, als geregnet hat, war mehr Publikum hier auf dem Marktplatz. Ist leider auch sehr warm und sonnig. Aber ich denke, das kommt gut an. In der Marienkirche, da ist, glaube ich, sehr gut besucht. Kann man auch ein bisschen gekühlt sitzen. Also jetzt am Nachmittag werden nochmal Auftritte stattfinden hier auf der Bühne und in der Marienkirche. 18 Uhr ist nochmal genau der Höhepunkt. Da gibt es einmal noch die Auftritte von den Chören, die noch da sind. Das sind 8 Chöre. Jeder singt nochmal 2 Titel. Und es wird dann eine Publikumsabstimmung geben. Sozusagen für die 3 besten Chöre gibt es ein kleines Preisgeld. Und es gibt einen Überraschungsgast, der mit den Chören und auch Besuchern zusammen singen wird. Es werden Boomwacker verteilt, sodass da auch rhythmisch aktiv mitgemacht werden kann.
0: Der Überraschungsgast beim Festkonzert war niemand Geringeres als Schauspieler und Musiker Axel Prahl. Zusammen mit dem Popchor Dessau spielte der Tatortstar sein Lied »Heute fange ich an«. Und auch das Publikum war eingeladen mitzusingen und gleichzeitig mit bunten Kunststoffröhren, den sogenannten Boomwackers, eine ganz besondere akustische Kulisse zu erzeugen.

0: Ein wirklich toller gemeinschaftlicher Moment auf dem Marktplatz, der auch Prahl selber ziemlich berührte. Die Kraft des gemeinsamen Musizierens stand beim Landeschorfest über allem. Für die Chöre sind Veranstaltungen wie diese ganz wichtig.
1: Chorsingen verbindet. Man sagt auch, Musik singen ist gesund. Genau, das ist, und wir bieten hier praktisch eine Plattform, dass die Chöre sich treffen können, austauschen können, voneinander lernen können. Es gibt ja auch heute, gab es auch die Möglichkeit, dass sich 4 Chöre haben den Wunsch geäußert, sich beraten zu lassen von dem Chorleiter vom Rundfunk Jugendchor Wernigerode. Die erfahren dann praktisch bekommen dann ein bisschen Feedback für ihre Arbeit. Genau, und das andere ist, man hört anderen zu, hat Programmanregungen dann, die man bekommt, ja.
0: Unter den 8 Chören, die beim Festkonzert auftraten, wurden per Publikumsabstimmung die Besten noch einmal etwas hervorgehoben und ausgezeichnet. Den 3. Platz erreichte der Mädchenchor des Landesgymnasiums für Musik aus Wernigerode. Auf Platz 2 sang sich der Jugendchor des Anhaltischen Theaters Dessau, während der Kinderchor des Anhaltischen Theaters den Publikumspreis gewann. Am Sonntag stand dann noch der Landeschorwettbewerb an. Einen ausführlichen Beitrag dazu gibt es in einer unserer nächsten Sendungen. Hier noch abschließend der Popchor Dessau mit Ich schenk dir die Welt von den Prinzen.

0: Eine ganz besondere Premiere wurde am 19. Juni in Dessau gefeiert. Auf der Museumskreuzung wurde die neue Breakdance-Ampel offiziell in Betrieb genommen. Sachsen-Anhalts Ministerin für Infrastruktur und Digitales, Dr. Lydia Hüskens, und Dessaus Bürgermeisterin Jacqueline Lode gaben die außergewöhnliche Lichtsignalanlage frei. Auf die Idee dabei kam der New Kid Verein.
1: Eigentlich ist es wirklich eine Schnapsidee oder in einem Moment von so einem Rumflapsen entstanden, ob man nicht eigentlich auch mal in Dessau so eine Breakdance-Ampel machen könnte. Und das kam ja mit dem Hintergrund, dass es in vielen anderen Städten auch schon unterschiedliche Ampelfiguren gibt. Und dann war die Überlegung, was könnte man in Dessau machen, und dann so Breakdance. Und dann, ja, war das gesetzt. Und dann haben wir das so ein bisschen in der Szene auch besprochen, auch im Verein. Und dann war relativ schnell klar, da hätten wir Lust drauf. Und dann haben wir mit Stadträten gesprochen, speziell mit Jörg Bernstein und Paul Nolte, dem wir auch nochmal Dank aussprechen wollen, weil die haben dann eine Beschlussvorlage draus gemacht und die auch in die Gremien, in den Stadtrat eingebracht. Und dann haben wir ja letztes Jahr gesehen, vor einem guten Jahr, dass der Stadtrat das für positiv befunden hat.
0: Die Idee hinter der Ampel ist jedoch weit mehr als nur eine kreative Besonderheit. Die Geschichte des Breakdance in Dessau reicht bis in die frühen 1980er Jahre zurück. Schon damals existierte in der Stadt eine lebendige Breakdance-Szene. Dort, wo sich heute die Museumskreuzung befindet, lag einst ein wichtiger Treffpunkt der Tänzer. Auch die Figuren der Ampel wurden nicht zufällig gewählt. Die Motive stellen zwei konkrete Personen dar und erinnern damit an die Anfänge der lokalen Hip-Hop-Kultur.
1: Es ist ja schon noch die Vorgabe, dass es eine bewegende Figur sein muss und eine stehende Figur. Also man muss schon auch an den Silhouetten noch erkennen können, dass es bewegend oder stehend eben ist. Und bei der bewegenden Person haben wir uns auf Beach mitbezogen. Das ist auch eine Breakdance-Ikone hier aus Dessau, der in den 80er Jahren sehr, sehr aktiv war, auch in Ostdeutschland nach wie vor sehr, sehr geschätzt wird für seine Fähigkeiten. Also er hat da schon sehr viel Grundlagenarbeit betrieben und neue Grenzen aufgezeigt. Und das wurde halt positiv befunden. Und da haben wir gesagt, dann nehmen wir halt Beach mit. Und er ist mit so einer bewegenden Figur, Bewegung da eigentlich auch ganz gut zu sehen. Die zweite Figur ist Peter Steinsberger, a.k.a. Blaster Punk, so nennt er sich eigentlich. Und er kommt ja eher so aus der Punk-Szene und die Vernetzung war ja eben auch hier auf der Kreuzung, weil die viel mit den Ghetto-Blastern eben auch die Musik gemacht haben. Und so kam das eben zu einer stehenden Bewegung mit dem Ghetto-Blaster, so ein Vorhalter, das sollte eigentlich eindeutig sein.
0: Der 2023 gegründete New Kid Verein für DJs elektronischer Tanzmusik sowie tanzbegeisterte Menschen aus Dessau und dem Umland zusammen. Die Finanzierung der Ampelfiguren übernahm der Verein vollständig aus eigenen Mitteln. Umso größer ist nun die Freude über die positive Resonanz der Bevölkerung. Für viele Menschen hat Breakdance bis heute eine besondere Bedeutung und ist weit mehr als nur ein Tanzstil.
1: Wir hatten ja am 1. Mai mit der Stiftung Bauhaus ja auch eine Veranstaltung gemacht und am Tag davor habe ich in Dessau in einem Laden das Linoleum gekauft. Und dann war die Frage, ob wir das Muster, wenn das ja zusammengelegt wird, auch passend sein muss. Und dann habe ich gesagt, nee, das ist ja nur für Breakdance. Und der Kollege auf der anderen Seite vom Tresen kriegt auf einmal so ein Lächeln und so ein Glänzen in den Augen und sagte, ah, Mensch, ja, da war ich ja früher auch so am Rande so dabei. Und der Kollege aus der Elektroabteilung, der war auch so ein richtiger Breakdancer. Und dann merkt man eben, also wenn es nicht gerade offensichtlich ist in der Stadtgesellschaft, dass es trotzdem irgendwie ein Thema ist. Und kaum, wenn man das aufgreift, auch viele alte Erinnerungen wach werden.
0: Mit dem Projekt möchte der Verein auch auf die kulturelle Bedeutung der Hip-Hop-Bewegung aufmerksam machen. Langfristiges Ziel ist die Anerkennung von Hip-Hop als immaterielles Kulturgut. Die Breakdance-Ampel setzt dafür nun ein sichtbares Zeichen.

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1: Ungefähr 2 Monate vor den Leichtathletik-Europameisterschaften im britischen Birmingham besuchten zahlreiche Weltklasse-Athleten die Bauhausstadt, um am Leichtathletik-Meeting teilzunehmen und sich auf die anstehende EM vorzubereiten. Am 19. Juni organisierte Anhalt Sport die 28. Ausgabe des traditionsreichen Meetings im Paul-Greifzu-Stadion. Trotz wirklich hohen Temperaturen besuchten wieder zahlreiche Zuschauer das besondere Event. Los ging es ab 16 Uhr mit dem Jugendvorprogramm, bei dem sich der Leichtathletik-Nachwuchs auf der großen Bühne präsentieren durfte. Einen ausführlichen Beitrag dazu sehen Sie in einer unserer nächsten Sendungen. Gegen 18.45 Uhr wurde das Leichtathletik-Meeting dann offiziell eröffnet. Kinder des 1. LAC Dessau präsentierten die Fahnen der teilnehmenden Länder und einige Sportler wurden traditionell mit Fahrzeugen des Autohauses Peter ins Stadion eingefahren. Sachsen-Anhalts Ministerpräsident Sven Schulze sowie Dessau-Roßlaus Oberbürgermeister Dr. Robert Reck richteten dann noch Grußworte ans Publikum. Und dann war das Meeting auch schon in vollem Gange. Beim Stabhochsprung stand Piotr Lisek im Mittelpunkt. Der Pole, der die Bauhausstadt bereits sehr gut kennt, schaffte es als einziger eine Höhe von 5,70 Meter zu springen. Die 5,80 versuchte er dann noch, scheiterte aber in allen 3 Versuchen. Trotzdem konnte er sich über den Sieg beim Meeting freuen. Beim Weitsprung der Frauen richtete sich der Blick des Publikums dann auf Olympiasiegerin Malaika Mihambo. Mit einer Weite von 6,62 Meter sicherte sie sich den 7. Sieg bei ihrer 7. Teilnahme am Dessauer Leichtathletik-Meeting. Platz 2 und 3 belegten die beiden Deutschen Michaela Sani und Finja Köchling. Dass Malaika Mihambo überhaupt am Meeting teilgenommen hat, war nicht selbstverständlich. So war sie wenige Tage zuvor ziemlich angeschlagen. Da sie das Dessauer Leichtathletik-Event und die Zuschauer aber mittlerweile so ins Herz geschlossen hat, wollte sie trotzdem unbedingt teilnehmen.
2: Das ist wirklich eine sehr, sehr hohe Wertschätzung, auch für die vielen Menschen, die dazu beitragen, dass das Meeting überhaupt über die Bühne gehen kann. Und auch ein Dank an die treuen Zuschauer, die seit vielen Jahren, manche seit 28 Jahren, solange es das Meeting gibt, hierher kommen. Und das ist ja ein sehr, sehr positives Signal und ein ehrliches Signal, sonst wäre sie ja nicht da. Und das ist 7. Mal, einmal in der Marienkirche noch, also eigentlich ist 8. Mal. Das ist schon toll und kann auch uns alle, die das Meeting auf die Beine stellen, auch schon wirklich ein Stück stolz machen. Und es gibt dann auch immer wieder Kraft. Sind ja auch andere, auch Gina Lückenkämper war das 4. Mal hier. Sie war auch, das sieht ja der Zuschauer nicht, aber wir wissen es. Sie war 14 Tage mit einer Sommergrippe, lag sie flach. Sie hätte eigentlich hätte sie nicht starten können, aber sie hat es gemacht. Weil sie eben auch hier, wie Malaika genau sieht, das macht Spaß hier, die bekommt gute Bedingungen. Und das freut uns natürlich sehr und das nehmen auch die vielen, vielen fleißigen Menschen mit. Und ich denke, die Zuschauer finden es auch toll, dass solche und noch viele andere Weltklasseathleten, dass sie immer wieder nach Dessau kommen. Auch ein Piotr Lisek, der seit über zehn Jahren in der Weltspitze war, der war, glaube ich, das 10. oder 11. Mal in Dessau. Also das zeigt, dass das ein sehr, sehr, sehr gutes Miteinander ist.
1: Die erwähnte Gina Lückenkämper belegte nach einem Sieg im Vorlauf im Finale über 100 Meter dann nur den 2. Platz mit einer Zeit von 11,27 Sekunden. Mit 11,23 Sekunden siegte hier die Schweizerin Salome Cora. Bei den 100 Metern der Männer gewann der Amerikaner Lawrence Johnson mit 10,07 Sekunden. Esperanza Cladera siegte bei den 200 Metern der Frauen mit 22,96 Sekunden. Bei den Strecken über 1500 Metern war es bei den Frauen die Marokkanerin Zukaina Hadji, die mit einer Zeit von 4 Minuten und 8,55 Sekunden siegte und bei den Männern der Türke Mehmet Çelik mit einer Zeit von 3 Minuten und 38,10 Sekunden. Den ersten Meetingrekord des Abends gab es beim 100 Meter Hürdenlauf der Frauen. Die Amerikanerin Rania Jones stellte diesen mit einer Zeit von 12,49 Sekunden auf und konnte sich feiern lassen. Und dann ging es Schlag auf Schlag und der nächste Meeting-Rekord fiel beim 400-Meter-Lauf der Männer. In 44,75 Sekunden absolvierte der Südafrikaner Mithi Mthimkhulu die Strecke und steht in der ewigen Bestenliste des Leichtathletik-Meetings an erster Stelle. Einen dritten Meeting-Rekord gab es aber noch. Beim 800-Meter-Lauf der Männer war es der Franzose Jordan Terras, der mit einer Zeit von einer Minute und 44,41 Sekunden für eine neue Bestmarke sorgte.
2: Es war ein tolles Meeting, es wurde wirklich großartiger Sport, ein richtig guter Sport und erfolgreicher Sport geboten. Mit drei Meeting-Rekorden hätte ich vorher ehrlich gesagt nicht gedacht. Nachdem wir ja im letzten Jahr so viele Leistungen oder die Sportler verbessern konnten, wird es ja dann immer schwerer, immer wieder neue Rekorde aufzustellen. Ist auch nicht das Maß der Dinge. Das Maß der Dinge aus unserer Sicht ist, wirklich guten Sport zu bieten, die Zuschauer zu unterhalten. Und jetzt war halt beides dabei. Also man kann nicht jedes Jahr immer wieder neue Meeting-Rekorde erwarten. Die waren da. Die Stimmung bei den Zuschauern war fantastisch. Es war diese Wechselbeziehung, guter Sport, gute Zuschauer und das motiviert natürlich auch die Sportler. Und klar, die 1,44,41, glaube ich, 800 Meter der Männer von den Franzosen, das war natürlich, darauf habe ich schon eigentlich viele Jahre hin gehofft und gefiebert, dass das mal klappt. Und in diesem Jahr hat es geklappt, bin ich sehr, sehr froh darüber. Aber auch alle anderen Disziplinen haben sich hier teilweise sehr, sehr gut dargestellt und gute Leistungen gebracht. Es gab persönliche Bestleistungen von manchen Athleten. Es gab Athleten, die fassungslos waren über ihre eigene Leistung, die sie so hier nicht erwartet hatten. Und das ist das Schöne an der Leichtathletik, dass es auch hier immer wieder Überraschungen gibt und Akzente für Athleten oder die sich selber Akzente setzen, um ihre Leistungsentwicklung voranzubringen. Und das ist einfach klasse und viele Athleten haben es ja auch gesagt, die Stimmung hier im Stadion, die ist wirklich sehr, sehr, sehr gut und das macht dann Spaß für alle Beteiligten und es hängt ja unheimlich viel dran an so einem Leichtathletik-Meeting, an so einem internationalen Großereignis. Die Politik war da mit amtierenden Ministerpräsidenten, das erste Mal, Herr Schulze hat das auch mal live gesehen, was hier in Dessau abgeht, war zutiefst beeindruckt und begeistert und genau das wollen wir. Wir wollen die Menschen begeistern und man muss auch die Gesamtsicht auf das Meeting betrachten. Heute haben wir insgesamt mit Vorprogramm und Hauptprogramm über 350 Top-Athleten, darunter Olympiasieger, Weltmeister, Europameister und Schulkinder sportgetrieben, gemeinsam in einer Anlage. Und die Kinder waren so genauso begeistert, die Finalisten im Supersprinter. Also das war wirklich großes Kino und eine tolle Geschichte. Und ich bin allen, die sich hier engagiert haben, das waren sehr, sehr viele, über 170, 180 ehrenamtliche Mitstreiter, die ja nur das ermöglichen, solch ein Meeting über die Bühne zu bringen. Und natürlich den Sponsoren, den Partnern, die das auch ermöglichen, solch internationale, hochkarätige Klasse hier im Paul-Kreisel-Stadion zu erleben.
1: Beim Speerwurf lief es für Olympiasieger Thomas Röhler nicht ganz so gut. Mit einem 78,04-Meter-Wurf belegte er nur den zweiten Platz, hinter Du Smit. Der Südafrikaner siegte relativ deutlich mit einer Weite von 84,79 Metern. Abschließend stand dann noch der Hindernislauf der Männer über 3000 Meter sowie das Weitspringen der Männer auf dem Plan. Beim Hindernislauf konnte sich der Marokkaner Mohamed Tindouft mit einer Zeit von 8 Minuten und 17,94 Sekunden durchsetzen. Beim Weitsprung hofften die Zuschauer dann noch auf einen Sprung über 8 Meter, was an diesem Abend nicht mehr gelang. Der Südafrikaner Manuel Diwan belegte hier mit 7,84 Metern den ersten Platz. Ein sehr unterhaltsames Sporthighlight ging dann auch schon wieder zu Ende. Nach der Siegerehrung wurde das 28. Leichtathletik-Meeting mit einem spektakulären Feuerwerk eindrucksvoll abgeschlossen.

0: Eine ganz besondere Auszeichnung haben die Schüler des Liborius-Gymnasiums in Dessau am 16. Juni erhalten. Die Schule wurde vom Bildungsstaatssekretär Jürgen Böhm sowie dem Geschäftsführer der Landesenergieagentur Marco Mühlstein besucht und mit dem ersten Platz des Energiesparmeisterwettbewerbs in Sachsen-Anhalt geehrt.
1: Der Wettbewerb zeigt erstmal, wie engagiert unsere Schülerinnen und Schüler sind, welche Ideen sie mitbringen und wie sie versuchen, letztendlich ihre naturwissenschaftlichen Kenntnisse und Wissen

0: anzuwenden. Und ja, deswegen ist das ein sehr wichtiger Wettbewerb. Und dass das Liborius-Gymnasium hier den ersten Preis in Sachsen-Anhalt erreicht, zeigt auch, mit wie viel Inhalt und mit wie viel Engagement es umgesetzt wird.
1: Für Sachsen-Anhalt hat Bildungsminister Jan Riedel die Schirmherrschaft über den Wettbewerb übernommen. Die Landesenergieagentur Sachsen-Anhalt unterstützt die Aktion bereits seit 12 Jahren im Rahmen einer Patenschaft. Bundesweit haben sich insgesamt knapp 450 Schulen für den Wettbewerb beworben.
2: Das ist erstmal eine Riesenehre. Und ich finde es schön, dass wir für etwas ausgezeichnet werden, was eigentlich im Grundkonzept unserer Schule ist. Da geht es letztlich um Bewahrung der Schöpfung, um Sicherung unserer Ressourcen hier auf diesem Planeten. Und zugleich ist es natürlich verbunden mit unserem Namenspatron, dem heiligen Liborius. Und das finde ich eine schöne Sache. Das ist einfach, es passt und ich freue mich sehr, sehr.
1: Das Liborius-Gymnasium in Trägerschaft der Edith-Stein-Schulstiftung des Bistums Magdeburg überzeugte die Jury vor allem durch Eigeninitiative und ein kontinuierliches Engagement im Klimaschutz. In der selbst initiierten Konsumwandel AG entwickelten die Schüler sogar ein eigenes Nachhaltigkeitslabel, den grünen Pfau.
2: Es gibt also von Kirchenseite aus ein Nachhaltigkeitslabel, das heißt der grüne Hahn. Das ist natürlich für Kirchen, für Bistümer etc. gebaut und da sind ganz viele Bedingungen dran geknüpft. Also es ist ja auch viel Papierkram und Nachweis von jenem und diesem. Und die Konsumwandel AG mit ihren wenigen Mitgliedern hat sich dann entschlossen, den Verwaltungsaufwand, den kriegen wir einfach nicht hin, auch den Nachweis dafür, und hat sich eben, hat das runtergescaled und hat gesagt, das kriegen wir doch auf einem Schulniveau mit ähnlicher Akzeptanz hin und es muss nicht unbedingt das ganz große Label sein.
1: Dass Nachhaltigkeit an der Schule nicht nur ein Thema auf dem Papier ist, zeigte sich auch bei einer kleinen Führung durch das Schulgebäude.
2: Es sind viele kleine Punkte, also waren die Fahrradständer, das ist diese Idee mit dem grünen Klassenzimmer, wo geguckt wird, ob die nicht nur viele Pflanzen haben, sondern auch dazu, die sich die richtigen aussuchen oder zu Beziehungen haben. Das ist das Insektenhotel hier und die kleine Garten-AG dort. Das ist das Müllsortieren oder unsere Wasserautomaten. Also ganz viele kleine Dinge, die über die letzten Jahre hier in der Schule entstanden und gewachsen sind und die wir eben auf die Weise in die Aufmerksamkeit heben. Also die sind nicht alle dafür erfunden worden, aber sie werden damit gesehen und das ist wichtig.
1: Neben der Urkunde erhielten die Gewinner Messgeräte sowie Unterrichtsmaterialien. Zudem darf sich die Schule über ein Preisgeld in Höhe von 2.500 Euro freuen. Ein Zeichen der Wertschätzung von Landesenergieagentur und Land für das besondere Engagement der Schüler.
0: Hier wird ein wichtiges Thema der Bildung umgesetzt, nämlich die Bildung zur Nachhaltigkeit, zur nachhaltigen Entwicklung. Und ich glaube, das ist eine der wesentlichen Bildungsaufgaben, die wir uns als Gesellschaft und als Land heute stellen müssen. Wir müssen die Einstellung von Jugendlichen dahingehend entwickeln, dass sie mit den Ressourcen, die wir haben oder mit der Schöpfung, in der wir uns befinden, nachhaltig und auch verantwortungsvoll umgehen.
1: Nach dem Erfolg auf Landesebene dürfen sich die Schüler nun auf die Preisverleihung in Berlin freuen. Ob auch der Bundessieg nach Dessau geht, entschied ein Online-Voting, das bis zum 17. Juni lief.
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1: Es wurde wieder Zeit, die Zukunftspläne der Stadt festzulegen. In einem Pressegespräch der Stadt am 18. Juni wurde über den aktuellen Stand des INSEC 2040 informiert. Bereits 2013 wurde in Dessau-Roßlau das erste integrierte Stadtentwicklungskonzept erarbeitet und bis 2025 ausgerichtet.
2: Wenn man sich in das alte INSEC nochmal reinliest, kann man feststellen, da waren ca. 89 Leitprojekte drin und davon sind gut 50 Maßnahmen auf den Weg gebracht worden. An einigen Projekten arbeiten wir noch, aber es gibt wichtige Sachen, an denen wir gearbeitet und die auch realisiert wurden. Beispielsweise die Kavalierstraße, das Bauhausmuseum, der Stadtpark, der Stadteingang Ost, der Albrechtsplatz, die Ostseite der Albrechtsstraße, Johannesviertel. Es sind etliche Straßenbauvorhaben auf den Weg gebracht worden. In Roßlau beispielsweise der Umzug der Bieteschule in das ehemalige Goethe-Gymnasium. Also es ist eine ganze Menge passiert und es wird auch weiterhin etliches, vieles passieren, was der Stadtentwicklung gut tut.
1: Nun liegt der Entwurf des neuen Stadtentwicklungskonzeptes vor. Im Mittelpunkt steht die Frage, wie sich Dessau-Roßlau in den kommenden Jahren entwickeln soll. Herausforderungen wie der Bevölkerungsrückgang, die zunehmende Überalterung der Gesellschaft und Wohnungsleerstände sind nach wie vor aktuell. Gleichzeitig sind im Laufe der Zeit weitere Themen hinzugekommen, die künftig berücksichtigt werden müssen.
2: Gerade durch die Pandemie bedingt ist vielen auch bewusst geworden, dass das Thema Digitalisierung, Onlinehandel, eine andere Art von Daseinsvorsorge, eine andere Art von Arbeiten und Wohnen, beispielsweise das Thema Homeoffice, die Leute auch bewegt. Also wie geht man auch mit dem Thema Natur um, wie geht man mit dem Thema Kultur um. Und das sind Sachen, die die Stadt in ihrem Wirken, in ihrem Ordnen von Funktionen, im Ordnen von Schulen, von Kitas maßgeblich mit beeinflussen. Und darauf eine Antwort zu geben, dass der Bürger und Bürgerinnen auch erkennen können, wie bereitet sich die Stadt eigentlich bis 2040 genau auf diese Herausforderungen vor. Dafür haben wir das INSEC gemacht.
1: Um den Bürgern einen einfachen Einstieg in das Thema zu ermöglichen, ist der Entwurf seit dem 16. Juni auf der Internetseite der Stadt zu sehen. Dort können sich Interessierte über die Inhalte informieren. Darüber hinaus wird es einen Bürgerdialog geben und der Entwurf wird öffentlich ausgelegt.
2: Vom 16.06. bis zum 24. August besteht diese Möglichkeit, über das Internet sich da sehr umfassend zu informieren, aber auch in diesen Prozess mit einzubringen. Anregungen, Hinweise an die Stadtverwaltung zu richten, aber auch Bedenken zu äußern, wenn etwas noch nicht Berücksichtigung gefunden hat, also sowas auch zu äußern. Und dann gibt es eine Informationsveranstaltung am 29. Juli im Bauhausmuseum um 18 Uhr, wo die Bürgerinnen und Bürger eingeladen sind, aber auch Vereine, Verbände, Unternehmer, Wirtschaft, Kulturschaffende, die gerne ins Bauhausmuseum kommen können, sich darüber informieren, was haben wir mit dem INSEC-Entwurf parat an Antworten und welche Möglichkeiten gibt es, sich in den weiteren Stadtentwicklungsprozess auch einzubringen.
1: Bei der Veranstaltung soll es darum gehen, welche Schwerpunkte im neuen INSEC gesetzt werden sollen. Auch die Bundesgartenschau, die im Jahr 2035 stattfinden soll, spielt dabei eine Rolle.
3: Das integrierte Stadtentwicklungskonzept ist ja ein Gesamtkonzept, wo wir versuchen, verschiedene Themenfelder zusammenzudenken. Wohnen, Freizeit, Kultur, Wirtschaft. Und wir sehen gerade die BUGA hier auch für viele Prozesse, die wir strategisch vorhaben für die Stadtentwicklung bis 2040, auch als ein Beschleuniger, als ein Katalysator. Und insofern finden Sie dann im integrierten Stadtentwicklungskonzept auch BUGA-Maßnahmen wieder, die einfach zeigen, inwiefern strategische Ziele der Stadtentwicklung bis 2040 auch über die BUGA erreicht werden sollen.
1: Die Stadt lädt alle Interessierten herzlich ein, am 29. Juni um 18 Uhr ins Bauhausmuseum Dessau zu kommen, sich zu informieren und

0: Ase verwandelten. Gesangsgruppen aus ganz Sachsen-Anhalt versammelten sich in der Muldestadt. Organisiert wurde das Event vom Landesmusikrat Sachsen-Anhalt und von der Stadt. Nachdem die Chortage am Freitag mit dem Junior-Chorfest starteten, stand am Samstag das Landeschorfest auf dem Plan. Hierbei gab es zahlreiche Auftritte von Chören auf dem Marktplatz und in der Marienkirche zu hören.
1: Also die Chöre sind, glaube ich, guter Stimmung. Wie das angenommen wird, also wir hatten das Gefühl vorhin, als geregnet hat, war mehr Publikum hier auf dem Marktplatz. Ist leider auch sehr warm und sonnig. Aber ich denke, das kommt gut an. In der Marienkirche, da ist, glaube ich, sehr gut besucht. Kann man auch ein bisschen gekühlt sitzen. Also jetzt am Nachmittag werden nochmal Auftritte stattfinden hier auf der Bühne und in der Marienkirche. 18 Uhr ist nochmal genau der Höhepunkt. Da gibt es einmal noch die Auftritte von den Chören, die noch da sind. Das sind 8 Chöre. Jeder singt nochmal 2 Titel. Und es wird dann eine Publikumsabstimmung geben. Sozusagen für die 3 besten Chöre gibt es ein kleines Preisgeld. Und es gibt einen Überraschungsgast, der mit den Chören und auch Besuchern zusammen singen wird. Es werden Boomwacker verteilt, sodass da auch rhythmisch aktiv mitgemacht werden kann.
0: Der Überraschungsgast beim Festkonzert war niemand Geringeres als Schauspieler und Musiker Axel Prahl. Zusammen mit dem Popchor Dessau spielte der Tatortstar sein Lied »Heute fange ich an«. Und auch das Publikum war eingeladen mitzusingen und gleichzeitig mit bunten Kunststoffröhren, den sogenannten Boomwackers, eine ganz besondere akustische Kulisse zu erzeugen.

0: Ein wirklich toller gemeinschaftlicher Moment auf dem Marktplatz, der auch Prahl selber ziemlich berührte. Die Kraft des gemeinsamen Musizierens stand beim Landeschorfest über allem. Für die Chöre sind Veranstaltungen wie diese ganz wichtig.
1: Chorsingen verbindet. Man sagt auch, Musik singen ist gesund. Genau, das ist, und wir bieten hier praktisch eine Plattform, dass die Chöre sich treffen können, austauschen können, voneinander lernen können. Es gibt ja auch heute, gab es auch die Möglichkeit, dass sich 4 Chöre haben den Wunsch geäußert, sich beraten zu lassen von dem Chorleiter vom Rundfunk-Jugendchor Wernigerode. Die erfahren dann praktisch bekommen dann ein bisschen Feedback für ihre Arbeit. Genau, und das andere ist, man hört anderen zu, hat Programmanregungen dann, die man bekommt, ja.
0: Unter den 8 Chören, die beim Festkonzert auftraten, wurden per Publikumsabstimmung die besten noch einmal etwas hervorgehoben und ausgezeichnet. Den 3. Platz erreichte der Mädchenchor des Landesgymnasiums für Musik aus Wernigerode. Auf Platz 2 sang sich der Jugendchor des Anhaltischen Theaters Dessau, während der Kinderchor des Anhaltischen Theaters den Publikumspreis gewann. Am Sonntag stand dann noch der Landeschorwettbewerb an. Einen ausführlichen Beitrag dazu gibt es in einer unserer nächsten Sendungen. Hier noch abschließend der Popchor Dessau mit Ich schenk dir die Welt von den Prinzen.

Eine ganz besondere Premiere wurde am 19. Juni in Dessau gefeiert. Auf der Museumskreuzung wurde die neue Breakdance-Ampel offiziell in Betrieb genommen. Sachsen-Anhalts Ministerin für Infrastruktur und Digitales, Dr. Lydia Hüskens, und Dessaus Bürgermeisterin Jacqueline Lode gaben die außergewöhnliche Lichtsignalanlage

0: frei. Auf die Idee dabei kam der New Kid Verein.
1: Eigentlich ist es wirklich eine Schnapsidee oder in einem Moment von so einem Rumflapsen entstanden, ob man nicht eigentlich auch mal in Dessau so eine Breakdance-Ampel machen könnte. Und das kam ja mit dem Hintergrund, dass es in vielen anderen Städten auch schon unterschiedliche Ampelfiguren gibt. Und dann war die Überlegung, was könnte man in Dessau machen, und dann so Breakdance. Und dann ja, war das gesetzt. Und dann haben wir das so ein bisschen in der Szene auch besprochen, auch im Verein. Und dann war relativ schnell klar, da hätten wir Lust drauf. Und dann haben wir mit Stadträten gesprochen, speziell mit Jörg Bernstein und Paul Nolte, denen wir auch nochmal Dank aussprechen wollen, weil die haben dann eine Beschlussvorlage draus gemacht und die auch in die Gremien, in den Stadtrat eingebracht. Und dann haben wir ja letztes Jahr gesehen, vor einem guten Jahr, dass der Stadtrat das für positiv befunden hat.
0: Die Idee hinter der Ampel ist jedoch weit mehr als nur eine kreative Besonderheit. Die Geschichte des Breakdance in Dessau reicht bis in die frühen 1980er Jahre zurück. Schon damals existierte in der Stadt eine lebendige Breakdance-Szene. Dort, wo sich heute die Museumskreuzung befindet, lag einst ein wichtiger Treffpunkt der Tänzer. Auch die Figuren der Ampel wurden nicht zufällig gewählt. Die Motive stellen zwei konkrete Personen dar und erinnern damit an die Anfänge der lokalen Hip-Hop-Kultur.
1: Es ist ja schon noch die Vorgabe, dass es eine bewegende Figur sein muss und eine stehende Figur. Also man muss schon auch an den Silhouetten noch erkennen können, dass es bewegend oder stehend eben ist. Und bei der bewegenden Person haben wir uns auf Beach mitbezogen. Das ist auch eine Breakdance-Ikone hier aus Dessau, der in den 80er Jahren sehr, sehr aktiv war, auch in Ostdeutschland nach wie vor sehr, sehr geschätzt wird für seine Fähigkeiten. Also er hat da schon sehr viel Grundlagenarbeit betrieben und neue Grenzen aufgezeigt und wurde halt positiv befunden und da haben wir gesagt, dann nehmen wir halt Beach mit und er ist mit so einer bewegenden Figur, Bewegung da eigentlich auch ganz gut zu sehen. Die zweite Figur ist Peter Steinsberger, aka Blaster Punk, so nennt er sich eigentlich und er kommt ja eher so aus der Punk-Szene und die Vernetzung war ja eben auch hier auf der Kreuzung, weil die viel mit den Ghetto-Blastern eben auch die Musik gemacht haben und so kam das eben zu einer stehenden Bewegung mit dem Ghetto-Blaster, so ein Vorhalter, das sollte eigentlich eindeutig sein.
0: Der 2023 gegründete New Kid Verein führt DJs elektronischer Tanzmusik sowie tanzbegeisterte Menschen aus Dessau und dem Umland zusammen. Die Finanzierung der Ampelfiguren übernahm der Verein vollständig aus eigenen Mitteln. Umso größer ist nun die Freude über die positive Resonanz der Bevölkerung. Für viele Menschen hat Breakdance bis heute eine besondere Bedeutung und ist weit mehr als nur ein Tanzstil.
1: Wir hatten ja am 1. Mai mit der Stiftung Bauhaus ja auch eine Veranstaltung gemacht und am Tag davor habe ich in Dessau in einem Laden das Linoleum gekauft. Und dann war die Frage, ob wir das Muster, wenn das ja zusammengelegt wird, auch passend sein muss. Und da habe ich gesagt, nee, das ist ja nur für Breakdance. Und der Kollege auf der anderen Seite vom Tresen kriegt da auf einmal so ein Lächeln und so ein Glänzen in den Augen und sagte, ah Mensch, ja, da war ich ja früher auch so am Rande so dabei. Und der Kollege aus der Elektroabteilung, der war auch so ein richtiger Breakdancer. Und dann merkt man eben, also wenn es nicht gerade offensichtlich ist in der Stadtgesellschaft, dass es trotzdem irgendwie ein Thema ist. Und kaum, wenn man das aufgreift, auch viele alte Erinnerungen wach werden.
0: Mit dem Projekt möchte der Verein auch auf die kulturelle Bedeutung der Hip-Hop-Bewegung aufmerksam machen. Langfristiges Ziel ist die Anerkennung von Hip-Hop als immaterielles Kulturgut. Die Breakdance-Ampel setzt dafür nun ein sichtbares Zeichen.

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1: Ungefähr 2 Monate vor den Leichtathletik-Europameisterschaften im britischen Birmingham besuchten zahlreiche Weltklasse-Athleten die Bauhausstadt, um am Leichtathletik-Meeting teilzunehmen und sich auf die anstehende EM vorzubereiten. Am 19. Juni organisierte Anhalt Sport die 28. Ausgabe des traditionsreichen Meetings im Paul-Greifzu-Stadion. Trotz wirklich hohen Temperaturen besuchten wieder zahlreiche Zuschauer das besondere Event. Los ging es ab 16 Uhr mit dem Jugendvorprogramm, bei dem sich der Leichtathletik-Nachwuchs auf der großen Bühne präsentieren durfte. Einen ausführlichen Beitrag dazu sehen Sie in einer unserer nächsten Sendungen. Gegen 18.45 Uhr wurde das Leichtathletik-Meeting dann offiziell eröffnet. Kinder des 1. LAC Dessau präsentierten die Fahnen der teilnehmenden Länder und einige Sportler wurden traditionell

0: Schnell mit Fahrzeugen des Autohauses Peter ins Stadion eingefahren. Sachsen-Anhalts Ministerpräsident Sven Schulze sowie Dessau-Roßlaus Oberbürgermeister Dr. Robert Reck richteten dann noch Grußworte ans Publikum. Und dann war das Meeting auch schon in vollem Gange. Beim Stabhochsprung stand Piotr Lisek im Mittelpunkt. Der Pole, der die Bauhausstadt bereits sehr gut kennt, schaffte es als einziger eine Höhe von 5,70 Meter zu springen. Die 5,80 versuchte er dann noch, scheiterte aber in allen drei Versuchen. Trotzdem konnte er sich über den Sieg beim Meeting freuen. Beim Weitsprung der Frauen richtete sich der Blick des Publikums dann auf Olympiasiegerin Malaika Mihambo. Mit einer Weite von 6,62 Meter sicherte sie sich den 7. Sieg bei ihrer 7. Teilnahme am Dessauer Leichtathletik-Meeting. Platz 2 und 3 belegten die beiden Deutschen Michaela Sani und Finja Köchling. Dass Malaika Mihambo überhaupt am Meeting teilgenommen hat, war nicht selbstverständlich. So war sie wenige Tage zuvor ziemlich angeschlagen. Da sie das Dessauer Leichtathletik-Event und die Zuschauer aber mittlerweile so ins Herz geschlossen hat, wollte sie trotzdem unbedingt teilnehmen.
1: Das ist wirklich eine sehr, sehr hohe Wertschätzung, auch für die vielen Menschen, die dazu beitragen, dass das Meeting überhaupt über die Bühne gehen kann. Und auch ein Dank an die treuen Zuschauer, die seit vielen Jahren, manche seit 28 Jahren, solange es das Meeting gibt, hierher kommen. Und das ist ja ein sehr, sehr positives Signal und ein ehrliches Signal, sonst wäre sie ja nicht da. Und das ist 7. Mal, einmal in der Marienkirche noch, also eigentlich das 8. Mal. Das ist schon toll und kann auch uns alle, die das Meeting auf die Beine stellen, auch schon wirklich ein Stück stolz machen. Und es gibt dann auch immer wieder Kraft. Sind ja auch andere, auch Gina Lückenkämper war das 4. Mal hier. Sie war auch, das sieht ja der Zuschauer nicht, aber wir wissen es. Sie war 14 Tage mit einer Sommergrippe, lag sie flach. Sie hätte eigentlich hätte sie nicht starten können, aber sie hat es gemacht. Weil sie eben auch hier, wie Malaika genau sieht, das macht Spaß hier, die bekommt gute Bedingungen. Und das freut uns natürlich sehr und das nehmen auch die vielen, vielen fleißigen Menschen mit. Und ich denke, die Zuschauer finden es auch toll, dass solche und noch viele andere Weltklasseathleten, dass sie immer wieder nach Dessau kommen. Auch ein Piotr Lisek, der seit über zehn Jahren in der Weltspitze war, der war, glaube ich, das 10. oder 11. Mal in Dessau. Also das zeigt, dass das ein sehr, sehr, sehr gutes Miteinander ist.
0: Die erwähnte Gina Lückenkämper belegte nach einem Sieg im Vorlauf im Finale über 100 Meter dann nur den 2. Platz mit einer Zeit von 11,27 Sekunden. Mit 11,23 Sekunden siegte hier die Schweizerin Salome Cora. Bei den 100 Metern der Männer gewann der Amerikaner Lawrence Johnson mit 10,07 Sekunden. Esperanza Cladera siegte bei den 200 Metern der Frauen mit 22,96 Sekunden. Bei den Strecken über 1500 Metern war es bei den Frauen die Marokkanerin Zukaina Hadji, die mit einer Zeit von 4 Minuten und 8,55 Sekunden siegte, und bei den Männern der Türke Mehmet Çelik mit einer Zeit von 3 Minuten und 38,10 Sekunden. Den ersten Meeting-Rekord des Abends gab es beim 100-Meter-Hürdenlauf der Frauen. Die Amerikanerin Rania Jones stellte diesen mit einer Zeit von 12,49 Sekunden auf und konnte sich feiern lassen. Und dann ging es Schlag auf Schlag und der nächste Meeting-Rekord fiel beim 400-Meter-Lauf der Männer. In 44,75 Sekunden absolvierte der Südafrikaner Mithi Mthimkhulu die Strecke und steht in der ewigen Bestenliste des Leichtathletik-Meetings an erster Stelle. Einen dritten Meeting-Rekord gab es aber noch. Beim 800-Meter-Lauf der Männer war es der Franzose Jordan Terrasse, der mit einer Zeit von 1 Minute und 44,41 Sekunden für eine neue Bestmarke sorgte.
1: Es war ein tolles Meeting, es wurde wirklich großartiger Sport, ein richtig guter Sport und erfolgreicher Sport geboten. Mit 3 Meeting-Rekorden hätte ich vorher ehrlich gesagt nicht gedacht. Nachdem wir ja im letzten Jahr so viele Leistungen oder die Sportler verbessern konnten, wird es ja dann immer schwerer, immer wieder neue Rekorde aufzustellen. Ist auch nicht das Maß der Dinge. Das Maß der Dinge aus unserer Sicht ist, wirklich guten Sport zu bieten, die Zuschauer zu unterhalten. Und jetzt war halt beides dabei. Also man kann nicht jedes Jahr immer wieder neue Meeting-Rekorde erwarten. Die waren da. Die Stimmung bei den Zuschauern war fantastisch.

0: Es war diese Wechselbeziehung, guter Sport, gute Zuschauer und das motiviert natürlich auch die Sportler. Und klar, die 1,44, 1,41, glaube ich, 800 Meter der Männer von den Franzosen, das war natürlich, darauf habe ich schon eigentlich viele Jahre hin gehofft und gefiebert, dass das mal klappt. Und in diesem Jahr hat es geklappt, bin ich sehr froh darüber. Aber auch alle anderen Disziplinen haben sich hier teilweise sehr, sehr gut dargestellt und gute Leistungen gebracht. Es gab persönliche Bestleistungen von manchen Athleten. Es gab Athleten, die fassungslos waren über ihre eigene Leistung, die sie so hier nicht erwartet hatten. Und das ist das Schöne an der Leichtathletik, dass es auch hier immer wieder Überraschungen gibt und Akzente für Athleten oder die sich selber Akzente setzen, um ihre Leistungsentwicklung voranzubringen. Und das ist einfach klasse. Und viele Athleten haben es ja auch gesagt, die Stimmung hier im Stadion, die ist wirklich sehr, sehr, sehr gut. Und das macht dann Spaß für alle Beteiligten. Und es hängt ja unheimlich viel dran an so einem Leichtathletik-Meeting, an so einem internationalen Großereignis. Die Politik war da mit vielen Ministerpräsidenten. Das erste Mal, Herr Schulze, hat das auch mal live gesehen, was hier in Dessau abgeht. War zutiefst beeindruckt und begeistert. Und genau das wollen wir. Wir wollen die Menschen begeistern. Und man muss auch die die Gesamtsicht auf das Meeting betrachten. Heute haben wir insgesamt mit Vorprogramm und Hauptprogramm über 350 Topathleten, darunter Olympiasieger, Weltmeister, Europameister und Schulkinder sportgetrieben, gemeinsam in einer Anlage. Und die Kinder waren so genauso begeistert, die Finalisten im Supersprinter. Also das war wirklich großes Kino und eine tolle Geschichte. Und ich bin allen, die sich hier engagiert haben, das waren sehr, sehr viele, über 170, 180 ehrenamtliche Mitstreiter, die ja nur das ermöglichen, solch ein Meeting über die Bühne zu bringen. Und natürlich den Sponsoren, den Partnern, die das auch ermöglichen, solch internationale, hochkarätige Klasse hier im Paul-Kreisel-Stadion zu erleben.
1: Beim Speerwurf lief es für Olympiasieger Thomas Röhler nicht ganz so gut. Mit einem 78,04 Meter Wurf belegte er nur den zweiten Platz hinter Du Smit. Der Südafrikaner siegte relativ deutlich mit einer Weite von 84,79 Metern. Abschließend stand dann noch der Hindernislauf der Männer über 3000 Meter sowie das Weitspringen der Männer auf dem Plan. Beim Hindernislauf konnte sich der Marokkaner Mohamed Tindouf mit einer Zeit von 8 Minuten und 17,94 Sekunden durchsetzen. Beim Weitsprung hofften die Zuschauer dann noch auf einen Sprung über 8 Meter, was an diesem Abend nicht mehr gelang. Der Südafrikaner Manuel Diwan belegte hier mit 7,84 Metern den ersten Platz. Ein sehr unterhaltsames Sporthighlight ging dann auch schon wieder zu Ende. Nach der Siegerehrung wurde das 28. Leichtathletik-Meeting mit einem spektakulären Feuerwerk eindrucksvoll abgeschlossen.

0: Eine ganz besondere Auszeichnung haben die Schüler des Liborius-Gymnasiums in Dessau am 16. Juni erhalten. Die Schule wurde vom Bildungsstaatssekretär Jürgen Böhm sowie dem Geschäftsführer der Landesenergieagentur Marco Mühlstein besucht und mit dem ersten Platz des Energiesparmeisterwettbewerbs in Sachsen-Anhalt geehrt.
1: Der Wettbewerb zeigt erstmal, wie engagiert unsere Schülerinnen und Schüler sind, welche Ideen sie mitbringen und wie sie versuchen, letztendlich ihre naturwissenschaftlichen Kenntnisse und Wissen anzuwenden. Und ja, deswegen ist das ein sehr wichtiger Wettbewerb, und dass das Liborius-Gymnasium hier den ersten Preis in Sachsen-Anhalt erreicht, zeigt auch, mit wie viel Inhalt und mit wie viel Engagement es umgesetzt wird.
0: Für Sachsen-Anhalt hat Bildungsminister Jan Riedel die Schirmherrschaft über den Wettbewerb übernommen. Die Landesenergieagentur Sachsen-Anhalt unterstützt die Aktion bereits seit 12 Jahren im Rahmen einer Patenschaft. Bundesweit haben sich insgesamt knapp 450 Schulen für den Wettbewerb beworben.
2: Das ist erstmal eine Riesenehre. Und ich finde es schön, dass wir für etwas ausgezeichnet werden, was eigentlich im Grundkonzept unserer Schule ist. Da geht es letztlich um Bewahrung der Schöpfung, um Sicherung unserer Ressourcen hier auf diesem Planeten. Und zugleich ist es natürlich verbunden mit unserem Namenspatron, dem Heiligen Liborius. Und das finde ich eine schöne Sache. Das ist einfach, es passt. Und ich freue mich sehr, sehr.
0: Das Liborius-Gymnasium in Trägerschaft der Edith-Stein-Schulstiftung des Bistums Magdeburg überzeugte die Jury vor allem durch Eigeninitiative und ein kontinuierliches Engagement im Klimaschutz. In der selbst initiierten Konsumwandel AG entwickelten die Schüler sogar ein eigenes Nachhaltigkeitslabel, den grünen Pfau.
2: Es gibt also von Kirchenseite aus ein Nachhaltigkeitslabel, das heißt der grüne Hahn. Das ist natürlich für Kirchen, für Bistümer etc. gebaut, und da sind ganz viele Bedingungen dran geknüpft. Also es ist ja auch viel Papierkram und Nachweis von jenem und diesem. Und die Konsumwandel AG mit ihren wenigen Mitgliedern hat sich dann entschlossen, den Verwaltungsaufwand, den kriegen wir einfach nicht hin, auch den Nachweis dafür, und hat das runtergescaled und hat gesagt, das kriegen wir doch auf einem Schulniveau mit ähnlicher Akzeptanz hin, und es muss nicht unbedingt das ganz große Label sein.
0: Dass Nachhaltigkeit an der Schule nicht nur ein Thema auf dem Papier ist, zeigte sich auch bei einer kleinen Führung durch das Schulgebäude.
2: Es sind viele kleine Punkte. Also waren die Fahrradständer, das ist diese Idee mit dem grünen Klassenzimmer, wo geguckt wird, ob die nicht nur viele Pflanzen haben, sondern auch dazu, die sich die richtigen aussuchen oder zu Beziehungen haben. Das ist das Insektenhotel hier und die kleine Garten AG dort. Das ist das Müllsortieren oder unsere Wasserautomaten. Also ganz viele kleine Dinge, die über die letzten Jahre hier in der Schule entstanden und gewachsen sind und die wir eben auf die Weise in die Aufmerksamkeit heben. Also die sind nicht alle dafür erfunden worden, aber sie werden damit gesehen, und das ist wichtig.
0: Neben der Urkunde erhielten die Gewinner Messgeräte sowie Unterrichtsmaterialien. Zudem darf sich die Schule über ein Preisgeld in Höhe von 2.500 Euro freuen. Ein Zeichen der Wertschätzung von Landesenergieagentur und Land für das besondere Engagement der Schüler.
1: Hier wird ein wichtiges Thema der Bildung umgesetzt, nämlich die Bildung zur Nachhaltigkeit, zur nachhaltigen Entwicklung. Und ich glaube, das ist eine der wesentlichen Bildungsaufgaben, die wir uns als Gesellschaft und als Land heute stellen müssen. Wir müssen die Einstellung von Jugendlichen dahingehend entwickeln, dass sie mit den Ressourcen, die wir haben, oder mit der Schöpfung, in der wir uns befinden, nachhaltig und auch verantwortungsvoll umgehen.
0: Nach dem Erfolg auf Landesebene dürfen sich die Schüler nun auf die Preisverleihung in Berlin freuen. Ob auch der Bundessieg nach Dessau geht, entschied ein Online-Voting, das bis zum 17. Juni lief.
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0: Es wurde wieder Zeit, die Zukunftspläne der Stadt festzulegen. In einem Pressegespräch der Stadt am 18. Juni wurde über den aktuellen Stand des INSEC 2040 informiert. Bereits 2013 wurde in Dessau-Roßlau das erste integrierte Stadtentwicklungskonzept erarbeitet und bis 2025 ausgerichtet.
4: Wenn man sich in das alte INSEC nochmal reinliest, kann man feststellen, da waren ca. 89 Leitprojekte drin und davon sind gut 50 Maßnahmen auf den Weg gebracht worden. An einigen Projekten arbeiten wir noch, aber es gibt ganz wichtige Sachen, an denen wir gearbeitet und die auch realisiert wurden. Beispielsweise die Kavalierstraße, das Bauhausmuseum, der Stadtpark, der Stadteingang Ost, der Albrechtsplatz, die Ostseite der Albrechtsstraße, Johannesviertel. Es sind etliche Straßenbauvorhaben auf den Weg gebracht worden. In Roßlau beispielsweise der Umzug der Bieteschule in das ehemalige Goethe-Gymnasium. Also es ist eine ganze Menge passiert und es wird auch weiterhin etliches, vieles passieren, was der Stadtentwicklung gut tut.
0: Nun liegt der Entwurf des neuen Stadtentwicklungskonzeptes vor. Im Mittelpunkt steht die Frage, wie sich Dessau-Roßlau in den kommenden Jahren entwickeln soll. Herausforderungen wie der Bevölkerungsrückgang, die zunehmende Überalterung der Gesellschaft und Wohnungsleerstände sind nach wie vor aktuell. Gleichzeitig sind im Laufe der Zeit weitere Themen hinzugekommen, die künftig berücksichtigt werden müssen.
4: Gerade durch die Pandemie bedingt ist vielen auch bewusst geworden, dass das Thema Digitalisierung, Onlinehandel, eine andere Art von Daseinsvorsorge, eine andere Art von Arbeiten und Wohnen, beispielsweise das Thema Homeoffice, die Leute auch bewegt. Also wie geht man auch mit dem Thema Natur um, wie geht man mit dem Thema Kultur um? Und das sind Sachen, die die Stadt in ihrem Wirken, in ihrem Ordnen von Funktionen, im Ordnen von Schulen, von Kitas maßgeblich mit beeinflussen. Und darauf eine Antwort zu geben, dass der Bürger und Bürgerinnen auch erkennen können, wie bereitet sich die Stadt eigentlich bis 2040 genau auf diese Herausforderungen vor, dafür haben wir das INSEC gemacht.
0: Um den Bürgern einen einfachen Einstieg in das Thema zu ermöglichen, ist der Entwurf seit dem 16. Juni auf der Internetseite der Stadt zu sehen. Dort können sich Interessierte über die Inhalte informieren. Darüber hinaus wird es einen Bürgerdialog geben und der Entwurf wird öffentlich ausgelegt.
4: Vom 16.06. bis zum 24. August besteht diese Möglichkeit, über das Internet sich da sehr umfassend zu informieren, aber auch in diesen Prozess mit einzubringen. Anregungen, Hinweise an die Stadtverwaltung zu richten, aber auch Bedenken zu äußern, wenn etwas noch nicht Berücksichtigung gefunden hat, also sowas auch zu äußern. Und dann gibt es eine Informationsveranstaltung am 29. Juli im Bauhausmuseum um 18 Uhr. Wo die Bürgerinnen und Bürger eingeladen sind, aber auch Vereine, Verbände, Unternehmer, Wirtschaft, Kulturschaffende, die gerne ins Bauhausmuseum kommen können, sich darüber informieren, was haben wir mit dem INSEC-Entwurf parat an Antworten und welche Möglichkeiten gibt es, sich in den weiteren Stadtentwicklungsprozess auch einzubringen.
0: Bei der Veranstaltung soll es darum gehen, welche Schwerpunkte im neuen INSEC gesetzt werden sollen. Auch die Bundesgartenschau, die im Jahr 2035 stattfinden soll, spielt dabei eine Rolle.
5: Das integrierte Stadtentwicklungskonzept ist ja ein Gesamtkonzept, wo wir versuchen, verschiedene Themenfelder zusammenzudenken. Wohnen, Freizeit, Kultur, Wirtschaft. Und wir sehen gerade die BUGA hier auch für viele Prozesse, die wir strategisch vorhaben für die Stadtentwicklung bis 2040, auch als ein Beschleuniger, als ein Katalysator. Und insofern finden Sie dann im integrierten Stadtentwicklungskonzept auch BUGA-Maßnahmen wieder, die einfach zeigen, inwiefern strategische Ziele der Stadtentwicklung bis 2040 auch über die BUGA erreicht werden sollen.
0: Die Stadt lädt alle Interessierten herzlich ein, am 29. Juni um 18 Uhr ins Bauhausmuseum Dessau zu kommen, sich zu informieren und Fragen zu stellen.

0: Der Mädchenchor des Landesgymnasiums für Musik aus Wernigerode war nur einer von zahlreichen Chören, die vom 19. bis zum 21. Juni bei den Landeschortagen die Dessau-Roßlauer Innenstadt in eine musikalische Oase verwandelten. Gesangsgruppen aus ganz Sachsen-Anhalt versammelten sich in der Muldestadt. Organisiert wurde das Event vom Landesmusikrat Sachsen-Anhalt und von der Stadt. Nachdem die Chortage am Freitag mit dem Junior-Chorfest starteten, stand am Samstag das Landeschorfest auf dem Plan. Hierbei gab es zahlreiche Auftritte von Chören auf dem Marktplatz und in der Marienkirche zu hören.
1: Also die Chöre sind, glaube ich, guter Stimmung. Wie das angenommen wird, also wir hatten das Gefühl vorhin, als geregnet hat, war mehr Publikum hier auf dem Marktplatz. Ist leider auch sehr warm und sonnig. Aber ich denke, das kommt gut an. In der Marienkirche, da ist, glaube ich, sehr gut besucht. Kann man auch ein bisschen gekühlt sitzen. Also jetzt am Nachmittag werden nochmal Auftritte stattfinden hier auf der Bühne und in der Marienkirche. 18 Uhr ist nochmal genau der Höhepunkt. Da gibt es einmal noch die Auftritte von den Chören, die noch da sind. Das sind 8 Chöre. Jeder singt nochmal 2 Titel. Und es wird dann eine Publikumsabstimmung geben. Sozusagen für die 3 besten Chöre gibt es ein kleines Preisgeld. Und es gibt einen Überraschungsgast, der mit den Chören und auch Besuchern zusammen singen wird. Es werden Boomwacker verteilt, sodass da auch rhythmisch aktiv mitgemacht werden kann.
0: Der Überraschungsgast beim Festkonzert war niemand Geringeres als Schauspieler und Musiker Axel Prahl. Zusammen mit dem Popchor Dessau spielte der Tatortstar sein Lied »Heute fange ich an«. Und auch das Publikum war eingeladen mitzusingen und gleichzeitig mit bunten Kunststoffröhren, den sogenannten Boomwackers, eine ganz besondere akustische Kulisse zu erzeugen.

0: Ein wirklich toller gemeinschaftlicher Moment auf dem Marktplatz, der auch Prahl selber ziemlich berührte. Die Kraft des gemeinsamen Musizierens stand beim Landeschorfest über allem. Für die Chöre sind Veranstaltungen wie diese ganz wichtig.
1: Chorsingen verbindet. Man sagt auch, Musik singen ist gesund. Genau, das ist, und wir bieten hier praktisch eine Plattform, dass die Chöre sich treffen können, austauschen können, voneinander lernen können. Es gibt ja auch heute, gab es auch die Möglichkeit, dass sich vier Chöre haben den Wunsch geäußert, sich beraten zu lassen von dem Chorleiter vom Rundfunk-Jugendchor Wernigerode. Die erfahren dann praktisch bekommen dann ein bisschen Feedback für ihre Arbeit. Genau, und das andere ist, man hört anderen zu, hat Programmanregungen dann, die man bekommt, ja.
0: Unter den 8 Chören, die beim Festkonzert auftraten, wurden per Publikumsabstimmung die besten noch einmal etwas hervorgehoben und ausgezeichnet. Den 3. Platz erreichte der Mädchenchor des Landesgymnasiums für Musik aus Wernigerode. Auf Platz 2 sang sich der Jugendchor des Anhaltischen Theaters Dessau, während der Kinderchor des Anhaltischen Theaters den Publikumspreis gewann. Am Sonntag stand dann noch der Landeschorwettbewerb an. Einen ausführlichen Beitrag dazu gibt es in einer unserer nächsten Sendungen. Hier noch abschließend der Popchor Dessau mit Ich schenk dir die Welt von den Prinzen.

Eine ganz besondere Premiere wurde am 19. Juni in Dessau gefeiert. Auf der Museumskreuzung wurde die neue Breakdance-Ampel offiziell in Betrieb genommen. Sachsen-Anhalts Ministerin für Infrastruktur und Digitales, Dr. Lydia Hüskens, und Dessaus Bürgermeisterin Jacqueline Lode gaben die außergewöhnliche Lichtsignalanlage

0: frei. Auf die Idee dabei kam der New Kid Verein.
1: Eigentlich ist es wirklich eine Schnapsidee oder in einem Moment von so einem Rumflapsen entstanden, ob man nicht eigentlich auch mal in Dessau so eine Breakdance-Ampel machen könnte. Und das kam ja mit dem Hintergrund, dass es in vielen anderen Städten auch schon unterschiedliche Ampelfiguren gibt. Und dann war die Überlegung, was könnte man in Dessau machen, und dann so Breakdance. Und dann, ja, war das gesetzt. Und dann haben wir das so ein bisschen in der Szene auch besprochen, auch im Verein. Und dann war relativ schnell klar, da hätten wir Lust drauf. Und dann haben wir mit Stadträten gesprochen, speziell mit Jörg Bernstein und Paul Nolte, dem wir auch nochmal Dank aussprechen wollen, weil die haben dann eine Beschlussvorlage draus gemacht und die auch in die Gremien, in den Stadtrat eingebracht. Und dann haben wir ja letztes Jahr gesehen, vor einem guten Jahr, dass der Stadtrat das für positiv befunden hat.
0: Die Idee hinter der Ampel ist jedoch weit mehr als nur eine kreative Besonderheit. Die Geschichte des Breakdance in Dessau reicht bis in die frühen 1980er Jahre zurück. Schon damals existierte in der Stadt eine lebendige Breakdance-Szene. Dort, wo sich heute die Museumskreuzung befindet, lag einst ein wichtiger Treffpunkt der Tänzer. Auch die Figuren der Ampel wurden nicht zufällig gewählt. Die Motive stellen zwei konkrete Personen dar und erinnern damit an die Anfänge der lokalen Hip-Hop-Kultur.
1: Es ist ja schon noch die Vorgabe, dass es eine bewegende Figur sein muss und eine stehende Figur. Also man muss schon auch an den Silhouetten noch erkennen können, dass es bewegend oder stehend eben ist. Und bei der bewegenden Person haben wir uns auf Beach mitbezogen. Das ist auch eine Breakdance-Ikone hier aus Dessau, der in den 80er Jahren sehr, sehr aktiv war, auch in Ostdeutschland nach wie vor sehr, sehr geschätzt wird für seine Fähigkeiten. Also er hat da schon sehr viel Grundlagenarbeit betrieben und neue Grenzen aufgezeigt. Und das wurde halt positiv befunden. Und da haben wir gesagt, dann nehmen wir halt Beach mit. Und er ist mit so einer bewegenden Figur, Bewegung da eigentlich auch ganz gut zu sehen. Die zweite Figur ist Peter Steinsberger, a.k.a. Blaster Punk, so nennt er sich eigentlich. Und er kommt ja eher so aus der Punk-Szene und die Vernetzung war ja eben auch hier auf der Kreuzung, weil die viel mit den Ghetto-Blastern eben auch die Musik gemacht haben. Und so kam das eben zu einer stehenden Bewegung mit dem Ghetto-Blaster, so ein Vorhalter, das sollte eigentlich eindeutig sein.
0: Der 2023 gegründete New Kid Verein führt DJs elektronischer Tanzmusik sowie tanzbegeisterte Menschen aus Dessau und dem Umland zusammen. Die Finanzierung der Ampelfiguren übernahm der Verein vollständig aus eigenen Mitteln. Umso größer ist nun die Freude über die positive Resonanz der Bevölkerung. Für viele Menschen hat Breakdance bis heute eine besondere Bedeutung und ist weit mehr als nur ein Tanzstil.
1: Wir hatten ja am 1. Mai mit der Stiftung Bauhaus ja auch eine Veranstaltung gemacht und am Tag davor habe ich in Dessau in einem Laden das Linoleum gekauft. Und dann war die Frage, ob wir das Muster, wenn das ja zusammengelegt wird, auch passend sein muss. Und dann habe ich gesagt, nee, das ist ja nur für Breakdance. Und der Kollege auf der anderen Seite vom Tresen kriegt auf einmal so ein Lächeln und so ein Glänzen in den Augen und sagt, ah, Mensch, ja, da war ich ja früher auch so am Rande so dabei. Und der Kollege aus der Elektroabteilung, der war auch so ein richtiger Breakdancer. Und dann merkt man eben, also wenn es nicht gerade offensichtlich ist in der Stadtgesellschaft, dass es trotzdem irgendwie ein Thema ist. Und kaum, wenn man das aufgreift, auch viele alte Erinnerungen wach werden.
0: Mit dem Projekt möchte der Verein auch auf die kulturelle Bedeutung der Hip-Hop-Bewegung aufmerksam machen. Langfristiges Ziel ist die Anerkennung von Hip-Hop als immaterielles Kulturgut. Die Breakdance-Ampel setzt dafür nun ein sichtbares Zeichen.

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1: Ungefähr 2 Monate vor den Leichtathletik-Europameisterschaften im britischen Birmingham besuchten zahlreiche Weltklasse-Athleten die Bauhausstadt, um am Leichtathletik-Meeting teilzunehmen und sich auf die anstehende EM vorzubereiten. Am 19. Juni organisierte Anhalt Sport die 28. Ausgabe des traditionsreichen Meetings im Paul-Greifzu-Stadion. Trotz wirklich hohen Temperaturen besuchten wieder zahlreiche Zuschauer das besondere Event. Los ging es ab 16 Uhr mit dem Jugendvorprogramm, bei dem sich der Leichtathletik-Nachwuchs auf der großen Bühne präsentieren durfte. Einen ausführlichen Beitrag dazu sehen Sie in einer unserer nächsten Sendungen. Gegen 18.45 Uhr wurde das Leichtathletik-Meeting dann offiziell eröffnet. Kinder des 1. LAC Dessau präsentierten die Fahnen der teilnehmenden Länder und einige Sportler wurden traditionell mit Fahrzeugen des Autohauses Peter ins Stadion eingefahren. Sachsen-Anhalts Ministerpräsident Sven Schulze sowie Dessau-Roßlaus Oberbürgermeister Dr. Robert Reck richteten dann noch Grußworte ans Publikum. Und dann war das Meeting auch schon in vollem Gange. Beim Stabhochsprung stand Piotr Lisek im Mittelpunkt. Der Pole, der die Bauhausstadt bereits sehr gut kennt, schaffte es als einziger eine Höhe von 5,70 Meter zu springen. Die 5,80 versuchte er dann noch, scheiterte aber in allen 3 Versuchen. Trotzdem konnte er sich über den Sieg beim Meeting freuen. Beim Weitsprung der Frauen richtete sich der Blick des Publikums dann auf Olympiasiegerin Malaika Mihambo. Mit einer Weite von 6,62 Meter sicherte sie sich den 7. Sieg bei ihrer 7. Teilnahme am Dessauer Leichtathletik-Meeting. Platz 2 und 3 belegten die beiden Deutschen Michaela Sani und Finja Köchling. Dass Malaika Mihambo überhaupt am Meeting teilgenommen hat, war nicht selbstverständlich. So war sie wenige Tage zuvor ziemlich angeschlagen. Da sie das Dessauer Leichtathletik-Event und die Zuschauer aber mittlerweile so ins Herz geschlossen hat, wollte sie trotzdem unbedingt teilnehmen.
2: Das ist wirklich eine sehr, sehr hohe Wertschätzung, auch für die vielen Menschen, die dazu beitragen, dass das Meeting überhaupt über die Bühne gehen kann. Und auch ein Dank an die treuen Zuschauer, die seit vielen Jahren, manche seit 28 Jahren, solange es das Meeting gibt, hierher kommen. Und das ist ja ein sehr, sehr positives Signal und ein ehrliches Signal, sonst wäre sie ja nicht da. Und das ist 7. Mal, einmal in der Marienkirche noch, also eigentlich das 8. Mal. Das ist schon toll und kann auch uns alle, die das Meeting auf die Beine stellen, auch schon wirklich ein Stück stolz machen. Und es gibt dann auch immer wieder Kraft. Sind ja auch andere, auch Gina Lückenkämper war das 4. Mal hier. Sie war auch, das sieht ja der Zuschauer nicht, aber wir wissen es. Sie war 14 Tage mit einer Sommergrippe, lag sie flach. Sie hätte eigentlich hätte sie nicht starten können, aber sie hat es gemacht. Weil sie eben auch hier, wie Malaika genau sieht, das macht Spaß hier, die bekommt gute Bedingungen. Und das freut uns natürlich sehr und das nehmen auch die vielen, vielen fleißigen Menschen mit. Und ich denke, die Zuschauer finden es auch toll, dass solche und noch viele andere Weltklasseathleten, dass sie immer wieder nach Dessau kommen. Auch ein Piotr Lisek, der seit über zehn Jahren in der Weltspitze war, der war, glaube ich, das 10. oder 11. Mal in Dessau. Also das zeigt, dass das ein sehr, sehr, sehr gutes Miteinander ist.
1: Die erwähnte Gina Lückenkämper belegte nach einem Sieg im Vorlauf im Finale über 100 Meter dann nur den 2. Platz mit einer Zeit von 11,27 Sekunden. Mit 11,23 Sekunden siegte hier die Schweizerin Salome Cora. Bei den 100 Metern der Männer gewann der Amerikaner Lawrence Johnson mit 10,07 Sekunden. Esperanza Cladera siegte bei den 200 Metern der Frauen mit 22,96 Sekunden. Bei den Strecken über 1500 Metern war es bei den Frauen die Marokkanerin Zukaina Haji, die mit einer Zeit von 4 Minuten und 8,55 Sekunden siegte, und bei den Männern der Türke Mehmet Çelik mit einer Zeit von 3 Minuten und 38,10 Sekunden. Den ersten Meeting-Rekord des Abends gab es beim 100-Meter-Hürdenlauf der Frauen. Die Amerikanerin Rania Jones stellte diesen mit einer Zeit von 12,49 Sekunden auf und konnte sich feiern lassen. Und dann ging es Schlag auf Schlag und der nächste Meeting-Rekord fiel beim 400-Meter-Lauf der Männer. In 44,75 Sekunden absolvierte der Südafrikaner Mithi Mthimkhulu die Strecke und steht in der ewigen Bestenliste des Leichtathletik-Meetings an erster Stelle. Einen dritten Meeting-Rekord gab es aber noch. Beim 800-Meter-Lauf der Männer war es der Franzose Jordan Terrasse, der mit einer Zeit von einer Minute und 44,41 Sekunden für eine neue Bestmarke sorgte.
2: War ein tolles Meeting, es wurde wirklich großartiger Sport, ein richtig guter Sport und erfolgreicher Sport geboten. Mit drei Meeting-Rekorden hätte ich vorher ehrlich gesagt nicht gedacht. Nachdem wir ja im letzten Jahr so viele Leistungen oder die Sportler verbessern konnten, wird es ja dann immer schwerer, immer wieder neue Rekorde aufzustellen. Ist auch nicht das Maß der Dinge. Das Maß der Dinge aus unserer Sicht ist, wirklich guten Sport zu bieten, die Zuschauer zu unterhalten. Und jetzt war halt beides dabei. Also man kann nicht jedes Jahr immer wieder neue Meeting-Rekorde erwarten. Die waren da. Die Stimmung bei den Zuschauern war fantastisch. Es war diese Wechselbeziehung, guter Sport, gute Zuschauer. Und das motiviert natürlich auch die Sportler. Und klar, die 1,44, glaube ich, 800 Meter der Männer von den Franzosen, das war natürlich, darauf habe ich schon eigentlich viele Jahre hin gehofft und gefiebert, dass das mal klappt. Und in diesem Jahr hat es geklappt, bin ich sehr, sehr froh darüber. Aber auch alle anderen Disziplinen haben sich hier teilweise sehr, sehr gut dargestellt und gute Leistungen gebracht. Es gab persönliche Bestleistungen von manchen Athleten. Es gab Athleten, die fassungslos waren über ihre eigene Leistung, die sie so hier nicht erwartet hatten. Und das ist das Schöne an der Leichtathletik, dass es auch hier immer wieder Überraschungen gibt und Akzente für Athleten oder die sich selber Akzente setzen, um ihre Leistungsentwicklung voranzubringen. Und das ist einfach klasse. Und viele Athleten haben es ja auch gesagt, die Stimmung hier im Stadion, die ist wirklich sehr, sehr, sehr gut. Und das macht dann Spaß für alle Beteiligten. Und es hängt ja unheimlich viel dran an so einem Leichtathletik-Meeting, an so einem internationalen Großereignis. Die Politik war da mit amtierenden Ministerpräsidenten das erste Mal. Herr Schulze hat das auch mal live gesehen, was hier in Dessau abgeht. War zutiefst beeindruckt und begeistert. Und genau das wollen wir. Wir wollen die Menschen begeistern. Und man muss auch die die Gesamtsicht auf das Meeting betrachten. Heute haben hier insgesamt mit Vorprogramm und Hauptprogramm über 350 Topathleten, darunter Olympiasieger, Weltmeister, Europameister und Schulkinder sportgetrieben, gemeinsam in einer Anlage. Und die Kinder waren so genauso begeistert, die Finalisten im Supersprinter. Also das war wirklich großes Kino und eine tolle Geschichte. Und ich bin allen, die sich hier engagiert haben, das waren sehr, sehr viele, über 170, 180 ehrenamtliche Mitstreiter, die ja nur das ermöglichen, solch ein Meeting über die Bühne zu bringen. Und natürlich den Sponsoren, den Partnern, die das auch ermöglichen, solch internationale, hochkarätige Klasse hier im Paul-Kreisel-Stadion zu erleben.
1: Beim Speerwurf lief es für Olympiasieger Thomas Röhler nicht ganz so gut. Mit einem 78,04 Meter Wurf belegte er nur den zweiten Platz hinter Du Smit. Der Südafrikaner siegte relativ deutlich mit einer Weite von 84,79 Metern. Abschließend stand dann noch der Hindernislauf der Männer über 3000 Meter sowie das Weitspringen der Männer auf dem Plan. Beim Hindernislauf konnte sich der Marokkaner Mohamed Tindouft mit einer Zeit von 8 Minuten und 17,94 Sekunden durchsetzen. Beim Weitsprung hofften die Zuschauer dann noch auf einen Sprung über 8 Meter, was an diesem Abend nicht mehr gelang. Der Südafrikaner Manuel Divan belegte hier mit 7,84 Metern den ersten Platz. Ein sehr unterhaltsames Sporthighlight ging dann auch schon wieder zu Ende. Nach der Siegerehrung wurde das 28. Leichtathletik-Meeting mit einem spektakulären Feuerwerk eindrucksvoll abgeschlossen.

0: Eine ganz besondere Auszeichnung haben die Schüler des Liborius-Gymnasiums in Dessau am 16. Juni erhalten. Die Schule wurde vom Bildungsstaatssekretär Jürgen Böhm sowie dem Geschäftsführer der Landesenergieagentur Marco Mühlstein besucht und mit dem ersten Platz des Energiesparmeisterwettbewerbs in Sachsen-Anhalt geehrt.
1: Der Wettbewerb zeigt erstmal, wie engagiert unsere Schülerinnen und Schüler sind, welche Ideen sie mitbringen und wie sie versuchen, letztendlich ihre naturwissenschaftlichen Kenntnisse und Wissen anzuwenden. Und ja, deswegen ist das ein sehr wichtiger Wettbewerb. Und dass das Liborius-Gymnasium hier den ersten Preis in Sachsen-Anhalt erreicht, zeigt auch, mit wie viel Inhalt und mit wie viel Engagement es umgesetzt wird.
0: Für Sachsen-Anhalt hat Bildungsminister Jan Riedel die Schirmherrschaft über den Wettbewerb übernommen. Die Landesenergieagentur Sachsen-Anhalt unterstützt die Aktion bereits seit 12 Jahren im Rahmen einer Patenschaft. Bundesweit haben sich insgesamt knapp 450 Schulen für den Wettbewerb beworben.
2: Das ist erstmal eine Riesenehre. Und ich finde es schön, dass wir für etwas ausgezeichnet werden, was eigentlich im Grundkonzept unserer Schule ist. Da geht es letztlich um Bewahrung der Schöpfung, um Sicherung unserer Ressourcen hier auf diesem Planeten. Und zugleich ist es natürlich verbunden mit unserem Namenspatron, dem heiligen Liborius. Und das finde ich eine schöne Sache. Das ist einfach, es passt und ich freue mich sehr, sehr.
0: Das Liborius-Gymnasium in Trägerschaft der Edith-Stein-Schulstiftung des Bistums Magdeburg überzeugte die Jury vor allem durch Eigeninitiative und ein kontinuierliches Engagement im Klimaschutz. In der selbst initiierten Konsumwandel AG entwickelten die Schüler sogar ein eigenes Nachhaltigkeitslabel, den grünen Pfau.
2: Es gibt also von Kirchenseite aus ein Nachhaltigkeitslabel, das heißt der grüne Hahn. Das ist natürlich für Kirchen, für Bistümer etc. gebaut und da sind ganz viele Bedingungen dran geknüpft. Also es ist ja auch viel Papierkram und Nachweis von jenem und diesem. Und die Konsumwandel AG mit ihren wenigen Mitgliedern hat sich dann entschlossen, den Verwaltungsaufwand, den kriegen wir einfach nicht hin, auch den Nachweis dafür, und hat das runtergescaled und hat gesagt, das kriegen wir doch auf einem Schulniveau mit ähnlicher Akzeptanz hin und es muss nicht unbedingt das ganz große Label sein.
0: Dass Nachhaltigkeit an der Schule nicht nur ein Thema auf dem Papier ist, zeigte sich auch bei einer kleinen Führung durch das Schulgebäude.
2: Es sind viele kleine Punkte. Also waren die Fahrradständer, das ist diese Idee mit dem grünen Klassenzimmer, wo geguckt wird, ob die nicht nur viele Pflanzen haben, sondern auch dazu, die sich die richtigen aussuchen oder zu Beziehungen haben. Das ist das Insektenhotel hier und die kleine Garten-AG dort. Das ist das Müllsortieren oder unsere Wasserautomaten. Also ganz viele kleine Dinge, die über die letzten Jahre hier in der Schule entstanden und gewachsen sind und die wir eben auf die Weise in die Aufmerksamkeit heben. Also die sind nicht alle dafür erfunden worden, aber sie werden damit gesehen und das ist wichtig.
0: Neben der Urkunde erhielten die Gewinner Messgeräte sowie Unterrichtsmaterialien. Zudem darf sich die Schule über ein Preisgeld in Höhe von 2.500 Euro freuen. Ein Zeichen der Wertschätzung von Landesenergieagentur und Land für das besondere Engagement der Schüler.
1: Hier wird ein wichtiges Thema der Bildung umgesetzt, nämlich die Bildung zur Nachhaltigkeit, zur nachhaltigen Entwicklung. Und ich glaube, das ist eine der wesentlichen Bildungsaufgaben, die wir uns als Gesellschaft und als Land heute stellen müssen. Wir müssen die Einstellung von Jugendlichen dahingehend entwickeln, dass sie mit den Ressourcen, die wir haben oder mit der Schöpfung, in der wir uns befinden, nachhaltig und auch verantwortungsvoll umgehen.
0: Nach dem Erfolg auf Landesebene dürfen sich die Schüler nun auf die Preisverleihung in Berlin freuen. Ob auch der Bundessieg nach Dessau geht, entschied ein Online-Voting, das bis zum 17. Juni lief.
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0: Es wurde wieder Zeit, die Zukunftspläne der Stadt festzulegen. In einem Pressegespräch der Stadt am 18. Juni wurde über den aktuellen Stand des INSEC 2040 informiert. Bereits 2013 wurde in Dessau-Roßlau das erste integrierte Stadtentwicklungskonzept erarbeitet und bis 2025 ausgerichtet.
4: Wenn man sich in das alte INSEC nochmal reinliest, kann man feststellen, da waren ca. 89 Leitprojekte drin und davon sind gut 50 Maßnahmen auf den Weg gebracht worden. An einigen Projekten arbeiten wir noch, aber es gibt ganz wichtige Sachen, an denen wir gearbeitet und die auch realisiert wurden. Beispielsweise die Kavalierstraße, das Bauhausmuseum, der Stadtpark, der Stadteingang Ost, der Albrechtsplatz, die Ostseite der Albrechtsstraße, Johannesviertel. Es sind etliche Straßenbauvorhaben auf den Weg gebracht worden. In Roßlau beispielsweise der Umzug der Bieteschule in das ehemalige Goethe-Gymnasium. Also es ist eine ganze Menge passiert und es wird auch weiterhin vieles passieren, was der Stadtentwicklung gut tut.
0: Nun liegt der Entwurf des neuen Stadtentwicklungskonzeptes vor. Im Mittelpunkt steht die Frage, wie sich Dessau-Roßlau in den kommenden Jahren entwickeln soll. Herausforderungen wie der Bevölkerungsrückgang, die zunehmende Überalterung der Gesellschaft und Wohnungsleerstände sind nach wie vor aktuell. Gleichzeitig sind im Laufe der Zeit weitere Themen hinzugekommen, die künftig berücksichtigt werden müssen.
4: Gerade durch die Pandemie bedingt ist vielen auch bewusst geworden, dass das Thema Digitalisierung, Onlinehandel, eine andere Art von Daseinsvorsorge, eine andere Art von Arbeiten und Wohnen, beispielsweise das Thema Homeoffice, die Leute auch bewegt. Also wie geht man auch mit dem Thema Natur um, wie geht man mit dem Thema Kultur um? Und das sind Sachen, die die Stadt in ihrem Wirken, in ihrem Ordnen von Funktionen, im Ordnen von Schulen, von Kitas maßgeblich mit beeinflussen. Und darauf eine Antwort zu geben, dass der Bürger und Bürgerinnen auch erkennen können, wie bereitet sich die Stadt eigentlich bis 2040 genau auf diese Herausforderungen vor, dafür haben wir das INSEC gemacht.
0: Um den Bürgern einen einfachen Einstieg in das Thema zu ermöglichen, ist der Entwurf seit dem 16. Juni auf der Internetseite der Stadt zu sehen. Dort können sich Interessierte über die Inhalte informieren. Darüber hinaus wird es einen Bürgerdialog geben und der Entwurf wird öffentlich ausgelegt.
4: Vom 16.06. bis zum 24. August besteht diese Möglichkeit, über das Internet sich da sehr umfassend zu informieren, aber auch in diesen Prozess mit einzubringen. Anregungen, Hinweise an die Stadtverwaltung zu richten, aber auch Bedenken zu äußern, wenn etwas noch nicht Berücksichtigung gefunden hat, also sowas auch zu äußern. Und dann gibt es eine Informationsveranstaltung am 29. Juli im Bauhausmuseum um 18 Uhr. Wo die Bürgerinnen und Bürger eingeladen sind, aber auch Vereine, Verbände, Unternehmer, Wirtschaft, Kulturschaffende, die gerne ins Bauhausmuseum kommen können, sich darüber informieren, was haben wir mit dem INSEC-Entwurf parat an Antworten und welche Möglichkeiten gibt es, sich in den weiteren Stadtentwicklungsprozess auch einzubringen.
0: Bei der Veranstaltung soll es darum gehen, welche Schwerpunkte im neuen INSEC gesetzt werden sollen. Auch die Bundesgartenschau, die im Jahr 2035 stattfinden soll, spielt dabei eine Rolle.
5: Das integrierte Stadtentwicklungskonzept ist ja ein Gesamtkonzept, wo wir versuchen, verschiedene Themenfelder zusammenzudenken. Wohnen, Freizeit, Kultur, Wirtschaft. Und wir sehen gerade die Buga hier auch für viele Prozesse, die wir strategisch vorhaben für die Stadtentwicklung bis 2040, auch als ein Beschleuniger, als ein Katalysator. Und insofern finden Sie dann im integrierten Stadtentwicklungskonzept auch Buga-Maßnahmen wieder, die einfach zeigen, inwiefern strategische Ziele der Stadtentwicklung bis 2040 auch über die Buga erreicht werden sollen.
0: Die Stadt lädt alle Interessierten herzlich ein, am 29. Juni um 18 Uhr ins Bauhausmuseum Dessau zu kommen, sich zu informieren und Fragen zu stellen.

Der Mädchenchor des Landesgymnasiums für Musik aus Wernigerode war nur einer von zahlreichen Chören, die vom 19. bis zum 21. Juni bei den Landeschortagen die Dessau-Roßlauer Innenstadt in eine musikalische Oase

0: In der Marienkirche, da ist, glaube ich, sehr gut besucht. Kann man auch ein bisschen gekühlt sitzen. Also jetzt am Nachmittag werden nochmal Auftritte stattfinden hier auf der Bühne und in der Marienkirche. 18 Uhr ist nochmal genau der Höhepunkt. Da gibt es einmal noch die Auftritte von den Chören, die noch da sind. Das sind 8 Chöre. Jeder singt nochmal 2 Titel. Und es wird dann eine Publikumsabstimmung geben. Sozusagen für die 3 besten Chöre gibt es ein kleines Preisgeld. Und es gibt einen Überraschungsgast, der mit den Chören und auch Besuchern zusammen singen wird. Es werden Boomwacker verteilt, sodass da auch rhythmisch aktiv mitgemacht werden kann.
1: Der Überraschungsgast beim Festkonzert war niemand Geringeres als Schauspieler und Musiker Axel Prahl. Zusammen mit dem Popchor Dessau spielte der Tatortstar sein Lied »Heute fange ich an«. Und auch das Publikum war eingeladen mitzusingen und gleichzeitig mit bunten Kunststoffröhren, den sogenannten Boomwackers, eine ganz besondere akustische Kulisse zu erzeugen.

0: Ein wirklich toller gemeinschaftlicher Moment auf dem Marktplatz, der auch Prahl selber ziemlich berührte. Die Kraft des gemeinsamen Musizierens stand beim Landeschorfest über allem. Für die Chöre sind Veranstaltungen wie diese ganz wichtig.
1: Chorsingen verbindet. Man sagt auch, Musik singen ist gesund. Genau, das ist, und wir bieten hier praktisch eine Plattform, dass die Chöre sich treffen können, austauschen können, voneinander lernen können. Es gibt ja auch heute, gab es auch die Möglichkeit, dass sich 4 Chöre haben den Wunsch geäußert, sich beraten zu lassen von dem Chorleiter vom Rundfunkjugendchor Wernigerode. Die erfahren dann praktisch bekommen dann ein bisschen Feedback für ihre Arbeit. Genau, und das andere ist, man hört anderen zu, hat Programmanregungen dann, die man bekommt, ja.
0: Unter den 8 Chören, die beim Festkonzert auftraten, wurden per Publikumsabstimmung die besten noch einmal etwas hervorgehoben und ausgezeichnet. Den 3. Platz erreichte der Mädchenchor des Landesgymnasiums für Musik aus Wernigerode. Auf Platz 2 sang sich der Jugendchor des Anhaltischen Theaters Dessau, während der Kinderchor des Anhaltischen Theaters den Publikumspreis gewann. Am Sonntag stand dann noch der Landeschorwettbewerb an. Einen ausführlichen Beitrag dazu gibt es in einer unserer nächsten Sendungen. Hier noch abschließend der Popchor Dessau mit Ich schenk dir die Welt von den Prinzen.

0: Eine ganz besondere Premiere wurde am 19. Juni in Dessau gefeiert. Auf der Museumskreuzung wurde die neue Breakdance-Ampel offiziell in Betrieb genommen. Sachsen-Anhalts Ministerin für Infrastruktur und Digitales, Dr. Lydia Hüskens, und Dessaus Bürgermeisterin Jacqueline Lode gaben die außergewöhnliche Lichtsignalanlage frei. Auf die Idee dabei kam der New Kid Verein.
1: Eigentlich ist es wirklich eine Schnapsidee oder in einem Moment von so einem Rumflapsen entstanden, ob man nicht eigentlich auch mal in Dessau so eine Breakdance-Ampel machen könnte. Und das kam ja mit dem Hintergrund, dass es in vielen anderen Städten auch schon unterschiedliche Ampelfiguren gibt. Und dann war die Überlegung, was könnte man in Dessau machen, und dann so Breakdance. Und dann ja, war das gesetzt. Und dann haben wir das so ein bisschen in der Szene auch besprochen, auch im Verein. Und dann war relativ schnell klar, da hätten wir Lust drauf. Und dann haben wir mit Stadträten gesprochen, speziell mit Jörg Bernstein und Paul Nolte, denen wir auch nochmal Dank aussprechen wollen, weil die haben dann eine Beschlussvorlage draus gemacht und die auch in die Gremien, in den Stadtrat eingebracht. Und dann haben wir ja letztes Jahr gesehen, vor einem guten Jahr, dass der Stadtrat das für positiv befunden hat.
0: Die Idee hinter der

0: Ampel ist jedoch weit mehr als nur eine kreative Besonderheit. Die Geschichte des Breakdance in Dessau reicht bis in die frühen 1980er Jahre zurück. Schon damals existierte in der Stadt eine lebendige Breakdance-Szene. Dort, wo sich heute die Museumskreuzung befindet, lag einst ein wichtiger Treffpunkt der Tänzer. Auch die Figuren der Ampel wurden nicht zufällig gewählt. Die Motive stellen zwei konkrete Personen dar und erinnern damit an die Anfänge der lokalen Hip-Hop-Kultur.
1: Es ist ja schon noch die Vorgabe, dass es eine bewegende Figur sein muss und eine stehende Figur. Also man muss schon auch an den Silhouetten noch erkennen können, dass es bewegend oder stehend eben ist. Und bei der bewegenden Person haben wir uns auf Beach mitbezogen. Das ist auch eine Breakdance-Ikone hier aus Dessau, der in den 80er Jahren sehr, sehr aktiv war, auch in Ostdeutschland nach wie vor sehr, sehr geschätzt wird für seine Fähigkeiten. Also er hat da schon sehr viel Grundlagenarbeit betrieben und neue Grenzen aufgezeigt. Und das wurde halt positiv befunden. Und da haben wir gesagt, dann nehmen wir halt Beach mit. Und er ist mit so einer bewegenden Figur, Bewegung da eigentlich auch ganz gut zu sehen. Die zweite Figur ist Peter Steinsberger, a.k.a. Blaster Punk, so nennt er sich eigentlich. Und er kommt ja eher so aus der Punk-Szene und die Vernetzung war ja eben auch hier auf der Kreuzung, weil die viel mit den Ghetto-Blastern eben auch die Musik gemacht haben. Und so kam das eben zu einer stehenden Bewegung mit dem Ghetto-Blaster, so ein Vorhalter, das sollte eigentlich eindeutig sein.
0: Der 2023 gegründete New Kid Verein führt DJs elektronischer Tanzmusik sowie tanzbegeisterte Menschen aus Dessau und dem Umland zusammen. Die Finanzierung der Ampelfiguren übernahm der Verein vollständig aus eigenen Mitteln. Umso größer ist nun die Freude über die positive Resonanz der Bevölkerung. Für viele Menschen hat Breakdance bis heute eine besondere Bedeutung und ist weit mehr als nur ein Tanzstil.
1: Wir hatten ja am 1. Mai mit der Stiftung Bauhaus ja auch eine Veranstaltung gemacht und am Tag davor habe ich in Dessau in einem Laden das Linoleum gekauft. Und dann war die Frage, ob wir das Muster, wenn das ja zusammengelegt wird, auch passend sein muss. Und da habe ich gesagt, nee, das ist ja nur für Breakdance. Und der Kollege auf der anderen Seite vom Tresen kriegt auf einmal so ein Lächeln und so ein Glänzen in den Augen und sagte, ah, Mensch, ja, da war ich ja früher auch so am Rande so dabei. Und der Kollege aus der Elektroabteilung, der war auch so ein richtiger Breakdancer. Und dann merkt man eben, also wenn es nicht gerade offensichtlich ist in der Stadtgesellschaft, dass es trotzdem irgendwie ein Thema ist. Und kaum, wenn man das aufgreift, auch viele alte Erinnerungen wach werden.
0: Mit dem Projekt möchte der Verein auch auf die kulturelle Bedeutung der Hip-Hop-Bewegung aufmerksam machen. Langfristiges Ziel ist die Anerkennung von Hip-Hop als immaterielles Kulturgut. Die Breakdance-Ampel setzt dafür nun ein sichtbares Zeichen.

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1: Ungefähr 2 Monate vor den Leichtathletik-Europameisterschaften im britischen Birmingham besuchten zahlreiche Weltklasse-Athleten die Bauhausstadt, um am Leichtathletik-Meeting teilzunehmen und sich auf die anstehende EM vorzubereiten. Am 19. Juni organisierte Anhalt Sport die 28. Ausgabe des traditionsreichen Meetings im Paul-Greifzu-Stadion. Trotz wirklich hohen Temperaturen besuchten wieder zahlreiche Zuschauer das besondere Event. Los ging es ab 16 Uhr mit dem Jugendvorprogramm, bei dem sich der Leichtathletik-Nachwuchs auf der großen Bühne präsentieren durfte. Einen ausführlichen Beitrag dazu sehen Sie in einer unserer nächsten Sendungen. Gegen 18.45 Uhr wurde das Leichtathletik-Meeting dann offiziell eröffnet. Kinder des 1. LAC Dessau präsentierten die Fahnen der teilnehmenden Länder und einige Sportler wurden traditionell mit Fahrzeugen des Autohauses Peter ins Stadion eingefahren. Sachsen-Anhalts Ministerpräsident Sven Schulze sowie Dessau-Roßlaus Oberbürgermeister Dr. Robert Reck richteten dann noch Grußworte ans Publikum. Und dann war das Meeting auch schon in vollem Gange. Beim Stabhochsprung stand Piotr Lisek im Mittelpunkt. Der Pole, der die Bauhausstadt bereits sehr gut kennt, schaffte es als einziger eine Höhe von 5,70 Meter zu springen. Die 5,80 versuchte er dann noch, scheiterte aber in allen 3 Versuchen. Trotzdem konnte er sich über den Sieg beim Meeting freuen. Beim Weitsprung der Frauen richtete sich der Blick des Publikums dann auf Olympiasiegerin Malaika Mihambo. Mit einer Weite von 6,62 Meter sicherte sie sich den 7. Sieg bei ihrer 7. Teilnahme am Dessauer Leichtathletik-Meeting. Platz 2 und 3 belegten die beiden Deutschen Michaela Sani und Finja Köchling. Dass Malaika Mihambo überhaupt am Meeting teilgenommen hat, war nicht selbstverständlich. So war sie wenige Tage zuvor ziemlich angeschlagen. Da sie das Dessauer Leichtathletik-Event und die Zuschauer aber mittlerweile so ins Herz geschlossen hat, wollte sie trotzdem unbedingt teilnehmen.
2: Das ist wirklich eine sehr, sehr hohe Wertschätzung, auch für die vielen Menschen, die dazu beitragen, dass das Meeting überhaupt über die Bühne gehen kann. Und auch ein Dank an die treuen Zuschauer, die seit vielen Jahren, manche seit 28 Jahren, solange es das Meeting gibt, hierher kommen. Und das ist ja ein sehr, sehr positives Signal und ein ehrliches Signal, sonst wäre sie ja nicht da. Und das ist 7. Mal, einmal in der Marienkirche noch, also eigentlich das 8. Mal. Das ist schon toll und kann auch uns alle, die das Meeting auf die Beine stellen, auch schon wirklich ein Stück stolz machen. Und es gibt dann auch immer wieder Kraft. Sind ja auch andere, auch Gina Lückenkämper war das 4. Mal hier. Sie war auch, das sieht ja der Zuschauer nicht, aber wir wissen es. Sie war 14 Tage mit einer Sommergrippe, lag sie flach. Sie hätte eigentlich hätte sie nicht starten können, aber sie hat es gemacht. Weil sie eben auch hier, wie Malaika genau sieht, das macht Spaß hier, die bekommt gute Bedingungen. Und das freut uns natürlich sehr und das nehmen auch die vielen, vielen fleißigen Menschen mit. Und ich denke, die Zuschauer finden es auch toll, dass solche und noch viele andere Weltklasseathleten, dass sie immer wieder nach Dessau kommen. Auch ein Piotr Lisek, der seit über zehn Jahren in der Weltspitze war, der war, glaube ich, das 10. oder das 11. Mal in Dessau. Also das zeigt, dass das ein sehr, sehr, sehr gutes Miteinander ist.
1: Die erwähnte Gina Lückenkämper belegte nach einem Sieg im Vorlauf im Finale über 100 Meter dann nur den 2. Platz mit einer Zeit von 11,27 Sekunden. Mit 11,23 Sekunden siegte hier die Schweizerin Salome Cora. Bei den 100 Metern der Männer gewann der Amerikaner Lawrence Johnson mit 10,07 Sekunden. Esperanza Cladera siegte bei den 200 Metern der Frauen mit 22,96 Sekunden. Bei den Strecken über 1500 Metern war es bei den Frauen die Marokkanerin Zukaina Haji, die mit einer Zeit von 4 Minuten und 8,55 Sekunden siegte und bei den Männern der Türke Mehmet Çelik mit einer Zeit von 3 Minuten und 38,10 Sekunden. Den ersten Meeting-Rekord des Abends gab es beim 100-Meter-Hürdenlauf der Frauen. Die Amerikanerin Rania Jones stellte diesen mit einer Zeit von 12,49 Sekunden auf und konnte sich feiern lassen. Und dann ging es Schlag auf Schlag und der nächste Meeting-Rekord fiel beim 400-Meter-Lauf der Männer. In 44,75 Sekunden absolvierte der Südafrikaner Mithi Mthimkhulu die Strecke und steht in der ewigen Bestenliste des Leichtathletik-Meetings an erster Stelle. Einen dritten Meeting-Rekord gab es aber noch. Beim 800-Meter-Lauf der Männer war es der Franzose Jordan Terrasse, der mit einer Zeit von einer Minute und 44,41 Sekunden für eine neue Bestmarke sorgte.
2: Es war ein tolles Meeting. Es wurde wirklich großartiger Sport, ein richtig guter Sport und erfolgreicher Sport geboten. Mit drei Meeting-Rekorden hätte ich vorher ehrlich gesagt nicht gedacht. Nachdem wir ja im letzten Jahr so viele Leistungen oder die Sportler verbessern konnten, wird es ja dann immer schwerer, immer wieder neue Rekorde aufzustellen. Ist auch nicht das Maß der Dinge. Das Maß der Dinge aus unserer Sicht ist, wirklich guten Sport zu bieten, die Zuschauer zu unterhalten. Und jetzt war halt beides dabei. Also man kann nicht jedes Jahr immer wieder neue Meeting-Rekorde erwarten. Die waren da. Die Stimmung bei den Zuschauern war fantastisch. Es war diese Wechselbeziehung, guter Sport, gute Zuschauer und das motiviert natürlich auch die Sportler. Und klar, die 1,44, glaube ich, 800 Meter der Männer von den Franzosen, das war natürlich, darauf habe ich schon eigentlich viele Jahre hin gehofft und gefiebert, dass das mal klappt. Und in diesem Jahr hat es geklappt, bin ich sehr, sehr froh darüber. Aber auch alle anderen Disziplinen haben sich hier teilweise sehr, sehr gut dargestellt und gute Leistungen gebracht. Es gab persönliche Bestleistungen von manchen Athleten. Es gab Athleten, die fassungslos waren über ihre eigene Leistung, die sie so hier nicht erwartet hatten. Und das ist das Schöne an der Leichtathletik, dass es auch hier immer wieder Überraschungen gibt und Akzente für Athleten oder die sich selber Akzente setzen, um ihre Leistungsentwicklung voranzubringen. Und das ist einfach klasse und viele Athleten haben es ja auch gesagt, die Stimmung hier im Stadion, die ist wirklich sehr, sehr, sehr gut und das macht dann Spaß für alle Beteiligten und es hängt ja unheimlich viel dran an so einem Leichtathletik-Meeting, an so einem internationalen Großereignis. Die Politik war da mit vielen Ministerpräsidenten, das erste Mal, Herr Schulze hat das auch mal live gesehen, was hier in Dessau abgeht, war zutiefst beeindruckt und begeistert. Und genau das wollen wir. Wir wollen die Menschen begeistern. Und man muss auch die Gesamtsicht auf das Meeting betrachten. Heute haben wir insgesamt mit Vorprogramm und Hauptprogramm über 350 Top-Athleten, darunter Olympiasieger, Weltmeister, Europameister und Schulkinder sportgetrieben, gemeinsam in einer Anlage. Und die Kinder waren so genauso begeistert, die Finalisten im Supersprinter. Also das war wirklich großes Kino und eine tolle Geschichte. Und ich bin allen, die sich hier engagiert haben, das waren sehr, sehr viele, über 170, 180 ehrenamtliche Mitstreiter, die ja nur das ermöglichen, solch ein Meeting über die Bühne zu bringen. Und natürlich den Sponsoren, den Partnern, die das auch ermöglichen, solch internationale, hochkarätige Klasse hier im Paul-Greifstein-Stadion zu erleben.
1: Beim Speerwurf lief es für Olympiasieger Thomas Röhler nicht ganz so gut. Mit einem 78,04 Meter Wurf belegte er nur den zweiten Platz hinter Du Smit. Der Südafrikaner siegte relativ deutlich mit einer Weite von 84,79 Metern. Abschließend stand dann noch der Hindernislauf der Männer über 3000 Meter sowie das Weitspringen der Männer auf dem Plan. Beim Hindernislauf konnte sich der Marokkaner Mohamed Tindouft mit einer Zeit von 8 Minuten und 17,94 Sekunden durchsetzen. Beim Weitsprung hofften die Zuschauer dann noch auf einen Sprung über 8 Meter, was an diesem Abend nicht mehr gelang. Der Südafrikaner Manuel Diwan belegte hier mit 7,84 Metern den ersten Platz. Ein sehr unterhaltsames Sporthighlight ging dann auch schon wieder zu Ende. Nach der Siegerehrung wurde das 28. Leichtathletik-Meeting mit einem spektakulären Feuerwerk eindrucksvoll abgeschlossen.

0: Eine ganz besondere Auszeichnung haben die Schüler des Liborius-Gymnasiums in Dessau am 16. Juni erhalten. Die Schule wurde vom Bildungsstaatssekretär Jürgen Böhm sowie dem Geschäftsführer der Landesenergieagentur Marco Mühlstein besucht und mit dem ersten Platz des Energiesparmeisterwettbewerbs in Sachsen-Anhalt geehrt.
1: Der Wettbewerb zeigt erstmal, wie engagiert unsere Schülerinnen und Schüler sind, welche Ideen sie mitbringen und wie sie versuchen, letztendlich ihre naturwissenschaftlichen Kenntnisse und Wissen anzuwenden. Und ja, deswegen ist das ein sehr wichtiger Wettbewerb. Und dass das Liborius-Gymnasium hier den ersten Preis in Sachsen-Anhalt erreicht, zeigt auch, mit wie viel Inhalt und mit wie viel Engagement es umgesetzt wird.
0: Für Sachsen-Anhalt hat Bildungsminister Jan Riedel die Schirmherrschaft über den Wettbewerb übernommen. Die Landesenergieagentur Sachsen-Anhalt unterstützt die Aktion bereits seit 12 Jahren im Rahmen einer Patenschaft. Bundesweit haben sich insgesamt knapp 450 Schulen für den Wettbewerb beworben.
2: Das ist erstmal eine Riesenehre. Und ich finde es schön, dass wir für etwas ausgezeichnet werden, was eigentlich im Grundkonzept unserer Schule ist. Da geht es letztlich um Bewahrung der Schöpfung, um Sicherung unserer Ressourcen hier auf diesem Planeten. Und zugleich ist es natürlich verbunden mit unserem Namenspatron, dem heiligen Liborius. Und das finde ich eine schöne Sache. Das ist einfach, es passt und ich freue mich sehr, sehr.
0: Das Liborius-Gymnasium in Trägerschaft der Edith-Stein-Schulstiftung des Bistums Magdeburg überzeugte die Jury vor allem durch Eigeninitiative und ein kontinuierliches Engagement im Klimaschutz. In der selbst initiierten Konsumwandel AG entwickelten die Schüler sogar ein eigenes Nachhaltigkeitslabel, den grünen Pfau.
2: Es gibt also von,

0: Von Kirchenseite aus ein Nachhaltigkeitslabel, das heißt der grüne Hahn. Das ist natürlich für Kirchen, für Bistümer etc. gebaut und da sind ganz viele Bedingungen dran geknüpft. Also es ist ja auch viel Papierkram und Nachweis von jenem und diesem. Und die Konsumwandel AG mit ihren wenigen Mitgliedern hat sich dann entschlossen, den Verwaltungsaufwand, den kriegen wir einfach nicht hin, auch den Nachweis dafür, und hat sich eben, hat das runtergescaled und hat gesagt, das kriegen wir doch auf einem Schulniveau mit ähnlicher Akzeptanz hin und es muss nicht unbedingt das ganz große Label sein.
1: Dass Nachhaltigkeit an der Schule nicht nur ein Thema auf dem Papier ist, zeigte sich auch bei einer kleinen Führung durch das Schulgebäude.
0: Es sind viele kleine Punkte. Also waren die Fahrradständer, das ist diese Idee mit dem grünen Klassenzimmer, wo geguckt wird, ob die nicht nur viele Pflanzen haben, sondern auch dazu, die sich die richtigen aussuchen oder zu Beziehungen haben. Das ist das Insektenhotel hier und die kleine Garten AG dort. Das ist das Müllsortieren oder unsere Wasserautomaten. Also ganz viele kleine Dinge, die über die letzten Jahre hier in der Schule entstanden und gewachsen sind und die wir eben auf die Weise in die Aufmerksamkeit heben. Also die sind nicht alle dafür erfunden worden, aber sie werden damit gesehen und das ist wichtig.
1: Neben der Urkunde erhielten die Gewinner Messgeräte sowie Unterrichtsmaterialien. Zudem darf sich die Schule über ein Preisgeld in Höhe von 2.500 Euro freuen. Ein Zeichen der Wertschätzung von Landesenergieagentur und Land für das besondere Engagement der Schüler.
2: Hier wird ein wichtiges Thema der Bildung umgesetzt, nämlich die Bildung zur Nachhaltigkeit, zur nachhaltigen Entwicklung. Und ich glaube, das ist eine der wesentlichen Bildungsaufgaben, die wir uns als Gesellschaft und als Land heute stellen müssen. Wir müssen die Einstellung von Jugendlichen dahingehend entwickeln, dass sie mit den Ressourcen, die wir haben oder mit der Schöpfung, in der wir uns befinden, nachhaltig und auch verantwortungsvoll umgehen.
1: Nach dem Erfolg auf Landesebene dürfen sich die Schüler nun auf die Preisverleihung in Berlin freuen. Ob auch der Bundessieg nach Dessau geht, entschied ein Online-Voting, das bis zum 17. Juni lief.
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1: Es wurde wieder Zeit, die Zukunftspläne der Stadt festzulegen. In einem Pressegespräch der Stadt am 18. Juni wurde über den aktuellen Stand des INSEC 2040 informiert. Bereits 2013 wurde in Dessau-Roßlau das erste integrierte Stadtentwicklungskonzept erarbeitet und bis 2025 ausgerichtet.
4: Wenn man sich in das alte INSEC nochmal reinliest, kann man feststellen, da waren ca. 89 Leitprojekte drin und davon sind gut 50 Maßnahmen auf den Weg gebracht worden. An einigen Projekten arbeiten wir noch, aber es gibt ganz wichtige Sachen, an denen wir gearbeitet und die auch realisiert wurden. Beispielsweise die Kavalierstraße, das Bauhausmuseum, der Stadtpark, der Stadteingang Ost, der Albrechtsplatz, die Ostseite der Albrechtsstraße, Johannesviertel. Es sind etliche Straßenbauvorhaben auf den Weg gebracht worden. In Roßlau beispielsweise der Umzug der Bieteschule in das ehemalige Goethe-Gymnasium. Also es ist eine ganze Menge passiert und es wird auch weiterhin vieles passieren, was der Stadtentwicklung gut tut.
1: Nun liegt der Entwurf des neuen Stadtentwicklungskonzepts

0: Konzept ist vor. Im Mittelpunkt steht die Frage, wie sich Dessau-Roßlau in den kommenden Jahren entwickeln soll. Herausforderungen wie der Bevölkerungsrückgang, die zunehmende Überalterung der Gesellschaft und Wohnungsleerstände sind nach wie vor aktuell. Gleichzeitig sind im Laufe der Zeit weitere Themen hinzugekommen, die künftig berücksichtigt werden müssen.
1: Gerade durch die Pandemie bedingt ist vielen auch bewusst geworden, dass das Thema Digitalisierung, Onlinehandel, eine andere Art von Daseinsvorsorge, eine andere Art von Arbeiten und Wohnen, beispielsweise das Thema Homeoffice, die Leute auch bewegt. Also wie geht man auch mit dem Thema Natur um, wie geht man mit dem Thema Kultur um? Und das sind Sachen, die die Stadt in ihrem Wirken, in ihrem Ordnen von Funktionen, im Ordnen von Schulen, von Kitas maßgeblich mit beeinflussen. Und darauf eine Antwort zu geben, dass der Bürger und Bürgerinnen auch erkennen können, wie bereitet sich die Stadt eigentlich bis 2040 genau auf diese Herausforderungen vor, dafür haben wir das INSEC gemacht.
0: Um den Bürgern einen einfachen Einstieg in das Thema zu ermöglichen, ist der Entwurf seit dem 16. Juni auf der Internetseite der Stadt zu sehen. Dort können sich Interessierte über die Inhalte informieren. Darüber hinaus wird es einen Bürgerdialog geben und der Entwurf wird öffentlich ausgelegt.
1: Vom 16.06. bis zum 24. August besteht diese Möglichkeit, über das Internet sich da sehr umfassend zu informieren, aber auch in diesen Prozess mit einzubringen. Anregungen, Hinweise an die Stadtverwaltung zu richten, aber auch Bedenken zu äußern, wenn etwas noch nicht Berücksichtigung gefunden hat, also sowas auch zu äußern. Und dann gibt es eine Informationsveranstaltung am 29. Juli im Bauhausmuseum um 18 Uhr, wo die Bürgerinnen und Bürger eingeladen sind, aber auch Vereine, Verbände, Unternehmer, Wirtschaft, Kulturschaffende, die gerne ins Bauhausmuseum kommen können, sich darüber informieren, was haben wir mit dem INSEC-Entwurf parat an Antworten und welche Möglichkeiten gibt es, sich in den weiteren Stadtentwicklungsprozess auch einzubringen.
0: Bei der Veranstaltung soll es darum gehen, welche Schwerpunkte im neuen INSEC gesetzt werden sollen. Auch die Bundesgartenschau, die im Jahr 2035 stattfinden soll, spielt dabei eine Rolle.
2: Das integrierte Stadtentwicklungskonzept ist ja ein Gesamtkonzept, wo wir versuchen, verschiedene Themenfelder zusammenzudenken. Wohnen, Freizeit, Kultur, Wirtschaft. Und wir sehen gerade die BUGA hier auch für viele Prozesse, die wir strategisch vorhaben für die Stadtentwicklung bis 2040, auch als ein Beschleuniger, als ein Katalysator. Und insofern finden Sie dann im integrierten Stadtentwicklungskonzept auch BUGA-Maßnahmen wieder, die einfach zeigen, inwiefern strategische Ziele der Stadtentwicklung bis 2040 auch über die BUGA erreicht werden sollen.
0: Die Stadt lädt alle Interessierten herzlich ein, am 29. Juni um 18 Uhr ins Bauhausmuseum Dessau zu kommen, sich zu informieren und Fragen zu stellen.

0: Der Mädchenchor des Landesgymnasiums für Musik aus Wernigerode war nur einer von zahlreichen Chören, die vom 19. bis zum 21. Juni bei den Landeschortagen die Dessau-Roßlauer Innenstadt in eine musikalische Oase verwandelten. Gesangsgruppen aus ganz Sachsen-Anhalt versammelten sich in der Muldestadt. Organisiert wurde das Event vom Landesmusikrat Sachsen-Anhalt und von der Stadt. Nachdem die Chortage am Freitag mit dem Junior-Chorfest starteten, stand am Samstag das Landeschorfest auf dem Plan. Hierbei gab es zahlreiche Auftritte von Chören auf dem Marktplatz und in der Marienkirche zu hören.
1: Also die Chöre sind, glaube ich, guter Stimmung. Wie das angenommen wird, also wir hatten das Gefühl, vorhin als geregnet hat, war mehr Publikum hier auf dem Marktplatz. Ist leider auch sehr warm und sonnig, aber ich denke, das kommt gut an.

0: in der Marienkirche, da ist, glaube ich, sehr gut besucht. Kann man auch ein bisschen gekühlt sitzen. Also jetzt am Nachmittag werden nochmal Auftritte stattfinden hier auf der Bühne und in der Marienkirche. 18 Uhr ist nochmal genau der Höhepunkt. Da gibt es einmal noch die Auftritte von den Chören, die noch da sind. Das sind 8 Chöre. Jeder singt nochmal 2 Titel. Und es wird dann eine Publikumsabstimmung geben. Sozusagen für die 3 besten Chöre gibt es ein kleines Preisgeld. Und es gibt einen Überraschungsgast, der mit den Chören und auch Besuchern zusammen singen wird. Es werden Boomwacker verteilt, sodass da auch rhythmisch aktiv mitgemacht werden kann.
1: Der Überraschungsgast beim Festkonzert war niemand Geringeres als Schauspieler und Musiker Axel Prahl. Zusammen mit dem Popchor Dessau spielte der Tatortstar sein Lied »Heute fange ich an«. Und auch das Publikum war eingeladen mitzusingen und gleichzeitig mit bunten Kunststoffröhren, den sogenannten Boomwackers, eine ganz besondere akustische Kulisse zu erzeugen.

0: Ein wirklich toller gemeinschaftlicher Moment auf dem Marktplatz, der auch Prahl selber ziemlich berührte. Die Kraft des gemeinsamen Musizierens stand beim Landeschorfest über allem. Für die Chöre sind Veranstaltungen wie diese ganz wichtig.
1: Chorsingen verbindet. Man sagt auch, Musik singen ist gesund. Genau, das ist, und wir bieten hier praktisch eine Plattform, dass die Chöre sich treffen können, austauschen können, voneinander lernen können. Es gibt ja auch heute, gab es auch die Möglichkeit, dass sich 4 Chöre haben den Wunsch geäußert, sich beraten zu lassen von dem Chorleiter vom Rundfunk-Jugendchor Wernigerode. Die erfahren dann praktisch bekommen dann ein bisschen Feedback für ihre Arbeit. Genau, und das andere ist, man hört anderen zu, hat Programmanregungen dann, die man bekommt, ja.
0: Unter den 8 Chören, die beim Festkonzert auftraten, wurden per Publikumsabstimmung die besten noch einmal etwas hervorgehoben und ausgezeichnet. Den 3. Platz erreichte der Mädchenchor des Landesgymnasiums für Musik aus Wernigerode. Auf Platz 2 sang sich der Jugendchor des Anhaltischen Theaters Dessau, während der Kinderchor des Anhaltischen Theaters den Publikumspreis gewann. Am Sonntag stand dann noch der Landeschorwettbewerb an. Einen ausführlichen Beitrag dazu gibt es in einer unserer nächsten Sendungen. Hier noch abschließend der Popchor Dessau mit Ich schenk dir die Welt von den Prinzen.

0: Eine ganz besondere Premiere wurde am 19. Juni in Dessau gefeiert. Auf der Museumskreuzung wurde die neue Breakdance-Ampel offiziell in Betrieb genommen. Sachsen-Anhalts Ministerin für Infrastruktur und Digitales, Dr. Lydia Hüskens, und Dessaus Bürgermeisterin Jacqueline Lode gaben die außergewöhnliche Lichtsignalanlage frei. Auf die Idee dabei kam der New Kid Verein.
1: Eigentlich ist es wirklich eine Schnapsidee oder in einem Moment von so einem Rumflapsen entstanden, ob man nicht eigentlich auch mal in Dessau so eine Breakdance-Ampel machen könnte. Und das kam ja mit dem Hintergrund, dass es in vielen anderen Städten auch schon unterschiedliche Ampelfiguren gibt. Und dann war die Überlegung, was könnte man in Dessau machen, und dann so Breakdance. Und dann ja, war das gesetzt. Und dann haben wir das so ein bisschen in der Szene auch besprochen, auch im Verein. Und dann war relativ schnell klar, da hätten wir Lust drauf. Und dann haben wir mit Stadträten gesprochen, speziell mit Jörg Bernstein und Paul Nolte, dem wir auch nochmal Dank aussprechen wollen, weil die haben dann eine Beschlussvorlage draus gemacht und die auch in die Gremien, in den Stadtrat eingebracht. Und dann haben wir ja letztes Jahr gesehen, vor einem guten Jahr, dass der Stadtrat das für positiv befunden hat.
0: Die Idee hinter der

0: Ampel ist jedoch weit mehr als nur eine kreative Besonderheit. Die Geschichte des Breakdance in Dessau reicht bis in die frühen 1980er Jahre zurück. Schon damals existierte in der Stadt eine lebendige Breakdance-Szene. Dort, wo sich heute die Museumskreuzung befindet, lag einst ein wichtiger Treffpunkt der Tänzer. Auch die Figuren der Ampel wurden nicht zufällig gewählt. Die Motive stellen zwei konkrete Personen dar und erinnern damit an die Anfänge der lokalen Hip-Hop-Kultur.
1: Es ist ja schon noch die Vorgabe, dass es eine bewegende Figur sein muss und eine stehende Figur. Also man muss schon auch an den Silhouetten noch erkennen können, dass es bewegend oder stehend eben ist. Und bei der bewegenden Person haben wir uns auf Beach mitbezogen. Das ist auch eine Breakdance-Ikone hier aus Dessau, der in den 80er Jahren sehr, sehr aktiv war, auch in Ostdeutschland nach wie vor sehr, sehr geschätzt wird für seine Fähigkeiten. Also er hat da schon sehr viel Grundlagenarbeit betrieben und neue Grenzen aufgezeigt. Und das wurde halt positiv befunden. Und da haben wir gesagt, dann nehmen wir halt Beach mit. Und er ist mit so einer bewegenden Figur, Bewegung da eigentlich auch ganz gut zu sehen. Die zweite Figur ist Peter Steinsberger, a.k.a. Blaster Punk, so nennt er sich eigentlich. Und er kommt ja eher so aus der Punk-Szene und die Vernetzung war ja eben auch hier auf der Kreuzung, weil die viel mit den Ghetto-Blastern eben auch die Musik gemacht haben. Und so kam das eben zu einer stehenden Bewegung mit dem Ghetto-Blaster, so ein Vorhalter, das sollte eigentlich eindeutig sein.
0: Der 2023 gegründete New Kid-Verein führt DJs elektronischer Tanzmusik sowie tanzbegeisterte Menschen aus Dessau und dem Umland zusammen. Die Finanzierung der Ampelfiguren übernahm der Verein vollständig aus eigenen Mitteln. Umso größer ist nun die Freude über die positive Resonanz der Bevölkerung. Für viele Menschen hat Breakdance bis heute eine besondere Bedeutung und ist weit mehr als nur ein Tanzstil.
1: Wir hatten ja am 1. Mai mit der Stiftung Bauhaus ja auch eine Veranstaltung gemacht und am Tag davor habe ich in Dessau in einem Laden das Linoleum gekauft. Und dann war die Frage, ob wir das Muster, wenn das ja zusammengelegt wird, auch passend sein muss. Und dann habe ich gesagt, nee, das ist ja nur für Breakdance. Und der Kollege auf der anderen Seite vom Tresen kriegt auf einmal so ein Lächeln und so ein Glänzen in den Augen und sagt, ah Mensch, ja, da war ich ja früher auch so am Rande so dabei. Und der Kollege aus der Elektroabteilung, der war auch so richtiger Breakdancer. Und dann merkt man eben, also wenn es nicht gerade offensichtlich ist in der Stadtgesellschaft, dass es trotzdem irgendwie ein Thema ist. Und kaum, wenn man das aufgreift, auch viele alte Erinnerungen wach werden.
0: Mit dem Projekt möchte der Verein auch auf die kulturelle Bedeutung der Hip-Hop-Bewegung aufmerksam machen. Langfristiges Ziel ist die Anerkennung von Hip-Hop als immaterielles Kulturgut. Die Breakdance-Ampel setzt dafür nun ein sichtbares Zeichen.

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1: Ungefähr 2 Monate vor den Leichtathletik-Europameisterschaften im britischen Birmingham besuchten zahlreiche Weltklasse-Athleten die Bauhausstadt, um am Leichtathletik-Meeting teilzunehmen und sich auf die anstehende EM vorzubereiten. Am 19. Juni organisierte Anhalt Sport die 28. Ausgabe des traditionsreichen Meetings im Paul-Greifzu-Stadion. Trotz wirklich hohen Temperaturen besuchten wieder zahlreiche Zuschauer das besondere Event. Los ging es ab 16 Uhr mit dem Jugendvorprogramm, bei dem sich der Leichtathletik-Nachwuchs auf der großen Bühne präsentieren durfte. Einen ausführlichen Beitrag dazu sehen Sie in einer unserer nächsten Sendungen. Gegen 18.45 Uhr wurde das Leichtathletik-Meeting dann offiziell eröffnet. Kinder des 1. LAC Dessau präsentierten die Fahnen der teilnehmenden Länder und einige Sportler wurden traditionell mit Fahrzeugen des Autohauses Peter ins Stadion eingefahren. Sachsen-Anhalts Ministerpräsident Sven Schulze sowie Dessau-Roßlaus Oberbürgermeister Dr. Robert Reck richteten dann noch Grußworte ans Publikum. Und dann war das Meeting auch schon in vollem Gange. Beim Stabhochsprung stand Piotr Lisek im Mittelpunkt. Der Pole, der die Bauhausstadt bereits sehr gut kennt, schaffte es als einziger eine Höhe von 5,70 Meter zu springen. Die 5,80 versuchte er dann noch, scheiterte aber in allen 3 Versuchen. Trotzdem konnte er sich über den Sieg beim Meeting freuen. Beim Weitsprung der Frauen richtete sich der Blick des Publikums dann auf Olympiasiegerin Malaika Mihambo. Mit einer Weite von 6,62 Meter sicherte sie sich den 7. Sieg bei ihrer 7. Teilnahme am Dessauer Leichtathletik-Meeting. Platz 2 und 3 belegten die beiden Deutschen Michaela Sani und Finja Köchling. Dass Malaika Mihambo überhaupt am Meeting teilgenommen hat, war nicht selbstverständlich. So war sie wenige Tage zuvor ziemlich angeschlagen. Da sie das Dessauer Leichtathletik-Event und die Zuschauer aber mittlerweile so ins Herz geschlossen hat, wollte sie trotzdem unbedingt teilnehmen.
2: Das ist wirklich eine sehr, sehr hohe Wertschätzung, auch für die vielen Menschen, die dazu beitragen, dass das Meeting überhaupt über die Bühne gehen kann. Und auch ein Dank an die treuen Zuschauer, die seit vielen Jahren, manche seit 28 Jahren, solange es das Meeting gibt, hierher kommen. Und das ist ja ein sehr, sehr positives Signal und ein ehrliches Signal, sonst wäre sie ja nicht da. Und das ist 7. Mal, einmal in der Marienkirche noch, also eigentlich das 8. Mal. Das ist schon toll und kann auch uns alle, die das Meeting auf die Beine stellen, auch schon wirklich ein Stück stolz machen. Und es gibt dann auch immer wieder Kraft. Sind ja auch andere, auch Gina Lückenkämper war das 4. Mal hier. Sie war auch, das sieht ja der Zuschauer nicht, aber wir wissen es. Sie war 14 Tage mit einer Sommergrippe, lag sie flach. Sie hätte eigentlich hätte sie nicht starten können, aber sie hat es gemacht. Weil sie eben auch hier, wie Malaika genau sieht, das macht Spaß hier, die bekommt gute Bedingungen. Und das freut uns natürlich sehr und das nehmen auch die vielen, vielen fleißigen Menschen mit. Und ich denke, die Zuschauer finden es auch toll, dass solche und noch viele andere Weltklasseathleten, dass sie immer wieder nach Dessau kommen. Auch ein Piotr Lisek, der seit über zehn Jahren in der Weltspitze war, der war, glaube ich, das 10. oder das 11. Mal in Dessau. Also das zeigt, dass das ein sehr, sehr, sehr gutes Miteinander ist.
1: Die erwähnte Gina Lückenkämper belegte nach einem Sieg im Vorlauf im Finale über 100 Meter dann nur den 2. Platz mit einer Zeit von 11,27 Sekunden. Mit 11,23 Sekunden siegte hier die Schweizerin Salome Cora. Bei den 100 Metern der Männer gewann der Amerikaner Lawrence Johnson mit 10,07 Sekunden. Esperanza Cladera siegte bei den 200 Metern der Frauen mit 22,96 Sekunden. Bei den Strecken über 1500 Metern war es bei den Frauen die Marokkanerin Zukaina Haji, die mit einer Zeit von 4 Minuten und 8,55 Sekunden siegte, und bei den Männern der Türke Mehmet Çelik mit einer Zeit von 3 Minuten und 38,10 Sekunden. Den ersten Meeting-Rekord des Abends gab es beim 100-Meter-Hürdenlauf der Frauen. Die Amerikanerin Rania Jones stellte diesen mit einer Zeit von 12,49 Sekunden auf und konnte sich feiern lassen. Und dann ging es Schlag auf Schlag und der nächste Meeting-Rekord fiel beim 400-Meter-Lauf der Männer. In 44,75 Sekunden absolvierte der Südafrikaner Mithi Mthimkhulu die Strecke und steht in der ewigen Bestenliste des Leichtathletik-Meetings an erster Stelle. Einen dritten Meeting-Rekord gab es aber noch. Beim 800-Meter-Lauf der Männer war es der Franzose Jordan Terrasse, der mit einer Zeit von einer Minute und 44,41 Sekunden für eine neue Bestmarke sorgte.
2: Es war ein tolles Meeting. Es wurde wirklich großartiger Sport, ein richtig guter Sport und erfolgreicher Sport geboten. Mit drei Meeting-Rekorden hätte ich vorher ehrlich gesagt nicht gedacht. Nachdem wir ja im letzten Jahr so viele Leistungen oder die Sportler verbessern konnten, wird es ja dann immer schwerer, immer wieder neue Rekorde aufzustellen. Ist auch nicht das Maß der Dinge. Das Maß der Dinge aus unserer Sicht ist, wirklich guten Sport zu bieten, die Zuschauer zu unterhalten. Und jetzt war halt beides dabei. Also man kann nicht jedes Jahr immer wieder neue Meeting-Rekorde erwarten. Die waren da. Die Stimmung bei den Zuschauern war fantastisch. Es war diese Wechselbeziehung, guter Sport, gute Zuschauer. Und das motiviert natürlich auch die Sportler. Und klar, die 1,44, glaube ich, 800 Meter der Männer von den Franzosen, das war natürlich, darauf habe ich schon eigentlich viele Jahre hin gehofft und gefiebert, dass das mal klappt. Und in diesem Jahr hat es geklappt, bin ich sehr, sehr froh darüber. Aber auch alle anderen Disziplinen haben sich hier teilweise sehr, sehr gut dargestellt und gute Leistungen gebracht. Es gab persönliche Bestleistungen von manchen Athleten, es gab Athleten, die fassungslos waren über ihre eigene Leistung, die sie so hier nicht erwartet hatten. Und das ist das Schöne an der Leichtathletik, dass es auch hier immer wieder Überraschungen gibt und Akzente für Athleten oder die sich selber Akzente setzen, um ihre Leistungsentwicklung voranzubringen. Und das ist einfach klasse. Und viele Athleten haben es ja auch gesagt, die Stimmung hier im Stadion, die ist wirklich sehr, sehr, sehr gut. Und das macht dann Spaß für alle Beteiligten. Und es hängt ja unheimlich viel dran an so einem Leichtathletik-Meeting, an so einem internationalen Großereignis. Die Politik war da mit amtierenden Ministerpräsidenten. Das erste Mal, Herr Schulze, hat das auch mal live gesehen, was hier in Dessau abgeht. War zutiefst beeindruckt und begeistert. Und genau das wollen wir. Wir wollen die Menschen begeistern. Und man muss auch die die Gesamtsicht auf das Meeting betrachten. Heute haben wir insgesamt mit Vorprogramm und Hauptprogramm über 350 Topathleten, darunter Olympiasieger, Weltmeister, Europameister und Schulkinder sportgetrieben, gemeinsam in einer Anlage. Und die Kinder waren so genauso begeistert, die Finalisten im Supersprinter. Also das war wirklich großes Kino und eine tolle Geschichte. Und ich bin allen, die sich hier engagiert haben, das waren sehr, sehr viele, über 170, 180 ehrenamtliche Mitstreiter, die ja nur das ermöglichen, solch ein Meeting über die Bühne zu bringen. Und natürlich den Sponsoren, den Partnern, die das auch ermöglichen, solch internationale, hochkarätige Klasse hier im Paul-Greifs-Stadion zu erleben.
1: Beim Speerwurf lief es für Olympiasieger Thomas Röhler nicht ganz so gut. Mit einem 78,04-Meter-Wurf belegte er nur den zweiten Platz, hinter Du Smit. Der Südafrikaner siegte relativ deutlich mit einer Weite von 84,79 Metern. Abschließend stand dann noch der Hindernislauf der Männer über 3000 Meter sowie das Weitspringen der Männer auf dem Plan. Beim Hindernislauf konnte sich der Marokkaner Mohamed Tindouf mit einer Zeit von 8 Minuten und 17,94 Sekunden durchsetzen. Beim Weitsprung hofften die Zuschauer dann noch auf einen Sprung über 8 Meter, was an diesem Abend nicht mehr gelang. Der Südafrikaner Manuel Diwan belegte hier mit 7,84 Metern den ersten Platz. Ein sehr unterhaltsames Sporthighlight ging dann auch schon wieder zu Ende. Nach der Siegerehrung wurde das 28. Leichtathletik-Meeting mit einem spektakulären Feuerwerk eindrucksvoll abgeschlossen.

0: Eine ganz besondere Auszeichnung haben die Schüler des Liborius-Gymnasiums in Dessau am 16. Juni erhalten. Die Schule wurde vom Bildungsstaatssekretär Jürgen Böhm sowie dem Geschäftsführer der Landesenergieagentur Marco Mühlstein besucht und mit dem ersten Platz des Energiesparmeisterwettbewerbs in Sachsen-Anhalt geehrt.
1: Der Wettbewerb zeigt erstmal, wie engagiert unsere Schülerinnen und Schüler sind, welche Ideen sie mitbringen und wie sie versuchen, letztendlich ihre naturwissenschaftlichen Kenntnisse und Wissen anzuwenden. Und ja, deswegen ist das ein sehr wichtiger Wettbewerb. Und dass das Liborius-Gymnasium hier den ersten Preis in Sachsen-Anhalt erreicht, zeigt auch, mit wie viel Inhalt und mit wie viel Engagement es umgesetzt wird.
0: Für Sachsen-Anhalt hat Bildungsminister Jan Riedel die Schirmherrschaft über den Wettbewerb übernommen. Die Landesenergieagentur Sachsen-Anhalt unterstützt die Aktion bereits seit 12 Jahren im Rahmen einer Patenschaft. Bundesweit haben sich insgesamt knapp 450 Schulen für den Wettbewerb beworben.
2: Das ist erstmal eine Riesenehre. Und ich finde es schön, dass wir für etwas ausgezeichnet werden, was eigentlich im Grundkonzept unserer Schule ist. Da geht es letztlich um Bewahrung der Schöpfung, um Sicherung unserer Ressourcen hier auf diesem Planeten. Und zugleich ist es natürlich verbunden mit unserem Namenspatron, dem heiligen Liborius. Und das finde ich eine schöne Sache. Das ist einfach, es passt und ich freue mich sehr, sehr.
0: Das Liborius-Gymnasium in Trägerschaft der Edith-Stein-Schulstiftung des Bistums Magdeburg überzeugte die Jury vor allem durch Eigeninitiative und ein kontinuierliches Engagement im Klimaschutz. In der selbst initiierten Konsumwandel AG entwickelten die Schüler sogar ein eigenes Nachhaltigkeitslabel, den grünen Pfau.
2: Es gibt also von

0: Kirchenseite aus ein Nachhaltigkeitslabel, das heißt der grüne Hahn. Das ist natürlich für Kirchen, für Bistümer etc. gebaut und da sind ganz viele Bedingungen dran geknüpft. Also es ist ja auch viel Papierkram und Nachweis von jenem und diesem. Und die Konsumwandel AG mit ihren wenigen Mitgliedern hat sich dann entschlossen, den Verwaltungsaufwand, den kriegen wir einfach nicht hin, auch den Nachweis dafür, und hat sich eben, hat das runtergescaled und hat gesagt, das kriegen wir doch auf einem Schulniveau mit ähnlicher Akzeptanz hin und es muss nicht unbedingt das ganz große Label sein.
1: Dass Nachhaltigkeit an der Schule nicht nur ein Thema auf dem Papier ist, zeigte sich auch bei einer kleinen Führung durch das Schulgebäude.
0: Es sind viele kleine Punkte. Also es waren die Fahrradständer, das ist diese Idee mit dem grünen Klassenzimmer, wo geguckt wird, ob die nicht nur viele Pflanzen haben, sondern auch dazu, die sich die richtigen aussuchen oder zu Beziehungen haben. Das ist das Insektenhotel hier und die kleine Garten AG dort. Das ist das Müllsortieren oder unsere Wasserautomaten. Also ganz viele kleine Dinge, die über die letzten Jahre hier in der Schule entstanden und gewachsen sind und die wir eben auf die Weise in die Aufmerksamkeit heben. Also die sind nicht alle dafür erfunden worden, aber sie werden damit gesehen und das ist wichtig.
1: Neben der Urkunde erhielten die Gewinner Messgeräte sowie Unterrichtsmaterialien. Zudem darf sich die Schule über ein Preisgeld in Höhe von 2.500 € freuen. Ein Zeichen der Wertschätzung von Landesenergieagentur und Land für das besondere Engagement der Schüler.
2: Hier wird ein wichtiges Thema der Bildung umgesetzt, nämlich die Bildung zur Nachhaltigkeit, zur nachhaltigen Entwicklung. Und ich glaube, das ist eine der wesentlichen Bildungsaufgaben, die wir uns als Gesellschaft und als Land heute stellen müssen. Wir müssen die Einstellung von Jugendlichen dahingehend entwickeln, dass sie mit den Ressourcen, die wir haben oder mit der Schöpfung, in der wir uns befinden, nachhaltig und auch verantwortungsvoll umgehen.
1: Nach dem Erfolg auf Landesebene dürfen sich die Schüler nun auf die Preisverleihung in Berlin freuen. Ob auch der Bundessieg nach Dessau geht, entschied ein Online-Voting, das bis zum 17. Juni lief.
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1: Es wurde wieder Zeit, die Zukunftspläne der Stadt festzulegen. In einem Pressegespräch der Stadt am 18. Juni wurde über den aktuellen Stand des INSEC 2040 informiert. Bereits 2013 wurde in Dessau-Roßlau das erste integrierte Stadtentwicklungskonzept erarbeitet und bis 2025 ausgerichtet.
4: Wenn man sich in das alte INSEC nochmal reinliest, kann man feststellen, da waren ca. 89 Leitprojekte drin und davon sind gut 50 Maßnahmen auf den Weg gebracht worden. An einigen Projekten arbeiten wir noch, aber es gibt ganz, ganz wichtige Sachen, an denen wir gearbeitet und die auch realisiert wurden. Beispielsweise die Kavalierstraße, das Bauhausmuseum, der Stadtpark, der Stadteingang Ost, der Albrechtsplatz, die Ostseite der Albrechtsstraße, Johannesviertel. Es sind etliche Straßenbauvorhaben auf den Weg gebracht worden. In Roßlau beispielsweise der Umzug der Bieteschule in das ehemalige Goethe-Gymnasium. Also es ist eine ganze Menge passiert und es wird auch weiterhin etliches, vieles passieren, was der Stadtentwicklung gut tut.
1: Nun liegt der Entwurf des neuen Stadtentwicklungskonzepts

0: Konzept es vor. Im Mittelpunkt steht die Frage, wie sich Dessau-Roßlau in den kommenden Jahren entwickeln soll. Herausforderungen wie der Bevölkerungsrückgang, die zunehmende Überalterung der Gesellschaft und Wohnungsleerstände sind nach wie vor aktuell. Gleichzeitig sind im Laufe der Zeit weitere Themen hinzugekommen, die künftig berücksichtigt werden müssen.
1: Gerade durch die Pandemie bedingt ist vielen auch bewusst geworden, dass das Thema Digitalisierung, Onlinehandel, eine andere Art von Daseinsvorsorge, eine andere Art von Arbeiten und Wohnen, beispielsweise das Thema Homeoffice, die Leute auch bewegt. Also wie geht man auch mit dem Thema Natur um, wie geht man mit dem Thema Kultur um? Und das sind Sachen, die die Stadt in ihrem Wirken, in ihrem Ordnen von Funktionen, im Ordnen von Schulen, von Kitas maßgeblich mit beeinflussen. Und darauf eine Antwort zu geben, dass der Bürger und Bürgerinnen auch erkennen können, wie bereitet sich die Stadt eigentlich bis 2040 genau auf diese Herausforderungen vor, dafür haben wir das INSEC gemacht.
0: Um den Bürgern einen einfachen Einstieg in das Thema zu ermöglichen, ist der Entwurf seit dem 16. Juni auf der Internetseite der Stadt zu sehen. Dort können sich Interessierte über die Inhalte informieren. Darüber hinaus wird es einen Bürgerdialog geben und der Entwurf wird öffentlich ausgelegt.
1: Vom 16.06. bis zum 24. August besteht diese Möglichkeit über das Internet, sich da sehr umfassend zu informieren, aber auch in diesen Prozess mit einzubringen. Anregungen, Hinweise an die Stadtverwaltung zu richten, aber auch Bedenken zu äußern, wenn etwas noch nicht Berücksichtigung gefunden hat, also sowas auch zu äußern. Und dann gibt es eine Informationsveranstaltung am 29. Juli im Bauhausmuseum um 18 Uhr. Wo die Bürgerinnen und Bürger eingeladen sind, aber auch Vereine, Verbände, Unternehmer, Wirtschaft, Kulturschaffende, die gerne ins Bauhausmuseum kommen können, sich darüber informieren, was haben wir mit dem INSEC-Entwurf parat an Antworten und welche Möglichkeiten gibt es, sich in den weiteren Stadtentwicklungsprozess auch einzubringen.
0: Bei der Veranstaltung soll es darum gehen, welche Schwerpunkte im neuen INSEC gesetzt werden sollen. Auch die Bundesgartenschau, die im Jahr 2035 stattfinden soll, spielt dabei eine Rolle.
2: Das integrierte Stadtentwicklungskonzept ist ja ein Gesamtkonzept, wo wir versuchen, verschiedene Themenfelder zusammenzudenken. Wohnen, Freizeit, Kultur, Wirtschaft. Und wir sehen gerade die BUGA hier auch für viele Prozesse, die wir strategisch vorhaben für die Stadtentwicklung bis 2040, auch als ein Beschleuniger, als ein Katalysator. Und insofern finden Sie dann im integrierten Stadtentwicklungskonzept auch BUGA-Maßnahmen wieder, die einfach zeigen, inwiefern strategische Ziele der Stadtentwicklung bis 2040 auch über die BUGA erreicht werden sollen.
0: Die Stadt lädt alle Interessierten herzlich ein, am 29. Juni um 18 Uhr ins Bauhausmuseum Dessau zu kommen, sich zu informieren und Fragen zu stellen.

0: Der Mädchenchor des Landesgymnasiums für Musik aus Wernigerode war nur einer von zahlreichen Chören, die vom 19. bis zum 21. Juni bei den Landeschortagen die Dessau-Roßlauer Innenstadt in eine musikalische Oase verwandelten. Gesangsgruppen aus ganz Sachsen-Anhalt versammelten sich in der Muldestadt. Organisiert wurde das Event vom Landesmusikrat Sachsen-Anhalt und von der Stadt. Nachdem die Chortage am Freitag mit dem Junior-Chorfest starteten, stand am Samstag das Landeschorfest auf dem Plan. Hierbei gab es zahlreiche Auftritte von Chören auf dem Marktplatz und in der Marienkirche zu hören.
1: Also die Chöre sind, glaube ich, guter Stimmung. Wie das angenommen wird, also wir hatten das Gefühl vorhin, als geregnet hat, war mehr Publikum hier auf dem Marktplatz. Ist leider auch sehr warm und sonnig. Aber ich denke, das kommt gut an.

als Schauspieler und Musiker Axel Prahl. Zusammen mit dem Popchor Dessau spielte der Tatort-Star sein Lied »Heute fange ich an«. Und auch das Publikum war eingeladen mitzusingen und gleichzeitig mit bunten Kunststoffröhren, den sogenannten Boomwhackers, eine ganz besondere akustische Kulisse zu erzeugen.

0: Ein wirklich toller gemeinschaftlicher Moment auf dem Marktplatz, der auch Prahl selber ziemlich berührte. Die Kraft des gemeinsamen Musizierens stand beim Landeschorfest über allem. Für die Chöre sind Veranstaltungen wie diese ganz wichtig.
1: Chorsingen verbindet. Man sagt auch, Musik singen ist gesund. Genau, das ist, und wir bieten hier praktisch eine Plattform, dass die Chöre sich treffen können, austauschen können, voneinander lernen können. Es gibt ja auch heute, gab es auch die Möglichkeit, dass sich vier Chöre haben den Wunsch geäußert, sich beraten zu lassen von dem Chorleiter vom Rundfunk-Jugendchor Wernigerode. Die erfahren dann praktisch bekommen dann ein bisschen Feedback für ihre Arbeit. Genau, und das andere ist, man hört anderen zu, hat Programmanregungen dann, die man bekommt, ja.
0: Unter den 8 Chören, die beim Festkonzert auftraten, wurden per Publikumsabstimmung die besten noch einmal etwas hervorgehoben und ausgezeichnet. Den 3. Platz erreichte der Mädchenchor des Landesgymnasiums für Musik aus Wernigerode. Auf Platz 2 sang sich der Jugendchor des Anhaltischen Theaters Dessau, während der Kinderchor des Anhaltischen Theaters den Publikumspreis gewann. Am Sonntag stand dann noch der Landeschorwettbewerb an. Einen ausführlichen Beitrag dazu gibt es in einer unserer nächsten Sendungen. Hier noch abschließend der Popchor Dessau mit Ich schenk dir die Welt von den Prinzen.

0: Eine ganz besondere Premiere wurde am 19. Juni in Dessau gefeiert. Auf der Museumskreuzung wurde die neue Breakdance-Ampel offiziell in Betrieb genommen. Sachsen-Anhalts Ministerin für Infrastruktur und Digitales, Dr. Lydia Hüskens, und Dessaus Bürgermeisterin Jacqueline Lode gaben die außergewöhnliche Lichtsignalanlage frei. Auf die Idee dabei kam der New Kid Verein.
1: Eigentlich ist es wirklich eine Schnapsidee oder in einem Moment von so einem Rumflapsen entstanden, ob man nicht eigentlich auch mal in Dessau so eine Breakdance-Ampel machen könnte. Und das kam ja mit dem Hintergrund, dass es in vielen anderen Städten auch schon unterschiedliche Ampelfiguren gibt. Und dann war die Überlegung, was könnte man in Dessau machen, und dann so Breakdance. Und dann ja, war das gesetzt. Und dann haben wir das so ein bisschen in der Szene auch besprochen, auch im Verein. Und dann war relativ schnell klar, da hätten wir Lust drauf. Und dann haben wir mit Stadträten gesprochen, speziell mit Jörg Bernstein und Paul Nolte, dem wir auch nochmal Dank aussprechen wollen, weil die haben dann eine Beschlussvorlage draus gemacht und die auch in die Gremien, in den Stadtrat eingebracht. Und dann haben wir ja letztes Jahr gesehen, vor einem guten Jahr, dass der Stadtrat das für positiv befunden hat.
0: Die Idee hinter der Ampel ist jedoch weit mehr als nur eine kreative Besonderheit. Die Geschichte des Breakdance in Dessau reicht bis in die frühen 1980er Jahre zurück. Schon damals existierte in der Stadt eine lebendige Breakdance-Szene. Dort, wo sich heute die Museumskreuzung befindet, lag einst ein wichtiger Treffpunkt der Tänzer. Auch die Figuren der Ampel wurden nicht zufällig gewählt. Die Motive stellen zwei konkrete Personen dar und erinnern damit an die Anfänge der lokalen Hip-Hop-Kultur.
1: Es ist ja schon noch die Vorgabe, dass es eine bewegende Figur sein muss und eine stehende Figur. Also man muss schon auch an den Silhouetten noch erkennen können, dass es bewegend oder stehend eben ist. Und bei der bewegenden Person haben wir uns auf Beach mitbezogen. Das ist auch eine Breakdance-Ikone hier aus Dessau, der in den 80er Jahren sehr, sehr aktiv war, auch in Ostdeutschland nach wie vor sehr

0: sehr, sehr geschätzt wird für seine Fähigkeiten. Also er hat da schon sehr, auch sehr viel Grundlagenarbeit betrieben und ich sag mal, neue Grenzen aufgezeigt. Und das wurde halt positiv befunden. Und da haben wir gesagt, dann nehmen wir halt Beach mit. Und er ist mit so einer bewegenden Figur, Bewegung da eigentlich auch ganz gut zu sehen. Die zweite Figur ist Peter Steinsberger, a.k.a. Beat, nicht Beach mit, sondern Blaster Punk, so nennt er sich eigentlich. Und er kommt ja eher so aus der Punk-Szene und die Vernetzung war ja eben auch hier auf der Kreuzung, weil die viel mit den Ghetto-Blastern eben auch die Musik gemacht haben. Und so kam das eben zu einer stehenden Bewegung mit dem Ghetto-Blaster, so ein Vorhalter, das sollte eigentlich eindeutig sein.
1: Der 2023 gegründete New Kid-Verein für DJs elektronischer Tanzmusik sowie tanzbegeisterte Menschen aus Dessau und dem Umland zusammen. Die Finanzierung der Ampelfiguren übernahm der Verein vollständig aus eigenen Mitteln. Umso größer ist nun die Freude über die positive Resonanz der Bevölkerung. Für viele Menschen hat Breakdance bis heute eine besondere Bedeutung und ist weit mehr als nur ein Tanzstil.
0: Wir hatten ja am 1. Mai mit der Stiftung Bauhaus ja auch eine Veranstaltung gemacht und am Tag davor habe ich in Dessau in einem Laden das Linoleum gekauft. Und dann war die Frage, ob wir das Muster, wenn das ja zusammengelegt wird, auch passend sein muss. Und da habe ich gesagt, nee, das ist ja nur für Breakdance. Und der Kollege auf der anderen Seite vom Tresen kriegt auf einmal so ein Lächeln und so ein Glänzen in den Augen und sagte, ah Mensch, ja, da war ich ja früher auch so am Rande so dabei. Und der Kollege aus der Elektroabteilung, der war auch so ein richtiger Breakdancer. Und dann merkt man eben, also wenn es nicht gerade offensichtlich ist in der Stadtgesellschaft, dass es trotzdem irgendwie ein Thema ist. Und kaum, wenn man das aufgreift, auch viele alte Erinnerungen wach werden.
1: Mit dem Projekt möchte der Verein auch auf die kulturelle Bedeutung der Hip-Hop-Bewegung aufmerksam machen. Langfristiges Ziel ist die Anerkennung von Hip-Hop als immaterielles Kulturgut. Die Breakdance-Ampel setzt dafür nun ein sichtbares Zeichen.

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1: Ungefähr 2 Monate vor den Leichtathletik-Europameisterschaften im britischen Birmingham besuchten zahlreiche Weltklasse-Athleten die Bauhausstadt, um am Leichtathletik-Meeting teilzunehmen und sich auf die anstehende EM vorzubereiten. Am 19. Juni organisierte Anhalt Sport die 28. Ausgabe des traditionsreichen Meetings im Paul-Greifzu-Stadion. Trotz wirklich hohen Temperaturen besuchten wieder zahlreiche Zuschauer das besondere Event. Los ging es ab 16 Uhr mit dem Jugendvorprogramm, bei dem sich der Leichtathletik-Nachwuchs auf der großen Bühne präsentieren durfte. Einen ausführlichen Beitrag dazu sehen Sie in einer unserer nächsten Sendungen. Gegen 18.45 Uhr wurde das Leichtathletik-Meeting dann offiziell eröffnet. Kinder des 1. LAC Dessau präsentierten die Fahnen der teilnehmenden Länder und einige Sportler wurden traditionell mit Fahrzeugen des Autohauses Peter ins Stadion eingefahren. Sachsen-Anhalts Ministerpräsident Sven Schulze sowie Dessau-Roßlaus Oberbürgermeister Dr. Robert Reck richteten dann noch Grußworte ans Publikum. Und dann war das Meeting auch schon in vollem Gange. Beim Stabhochsprung stand Piotr Lisek im Mittelpunkt. Der Pole, der die Bauhausstadt bereits sehr gut kennt, schaffte es als einziger eine Höhe von 5,70 Meter zu springen. Die 5,80 versuchte er dann noch, scheiterte aber in allen 3 Versuchen. Trotzdem konnte er sich über den Sieg beim Meeting freuen. Beim Weitsprung der Frauen richtete sich der Blick des Publikums dann auf Olympiasiegerin Malaika Mihambo. Mit einer Weite von 6,62 Meter sicherte sie sich den 7. Sieg bei ihrer 7. Teilnahme am Dessauer Leichtathletik-Meeting. Platz 2 und 3 belegten die beiden Deutschen Michaela Sani und Finja Köchling. Dass Malaika Mihambo überhaupt am Meeting teilgenommen hat, war nicht selbstverständlich. So war sie wenige Tage zuvor ziemlich angeschlagen. Da sie das Dessauer Leichtathletik-Event und die Zuschauer aber mittlerweile so ins Herz geschlossen hat, wollte sie trotzdem unbedingt teilnehmen.
2: Das ist wirklich eine sehr, sehr hohe Wertschätzung, auch für die vielen Menschen, die dazu beitragen, dass das Meeting überhaupt über die Bühne gehen kann. Und auch ein Dank an die treuen Zuschauer, die seit

0: ja, seit vielen Jahren, manche seit 28 Jahren, solange es das Meeting gibt, hierher kommen. Und das ist ja ein sehr, sehr positives Signal und ein ehrliches Signal, sonst wäre sie ja nicht da. Und das ist 7. Mal, einmal in der Marienkirche noch, also eigentlich ist 8. Mal. Das ist schon toll und kann auch uns alle, die das Meeting auf die Beine stellen, auch schon wirklich ein Stück stolz machen. Und es gibt dann auch immer wieder Kraft. Sind ja auch andere, auch Gina Lückenkämper war das 4. Mal hier. Sie war auch, das sieht ja der Zuschauer nicht, aber wir wissen es. Sie war 14 Tage mit einer Sommergrippe, lag sie flach. Sie hätte eigentlich hätte sie nicht starten können, aber sie hat es gemacht. Weil sie eben auch hier, wie Malaika genau sieht, das macht Spaß hier, die bekommt gute Bedingungen. Und das freut uns natürlich sehr und das nehmen auch die vielen, vielen fleißigen Menschen mit. Und ich denke, die Zuschauer finden es auch toll, dass solche und noch viele andere Weltklasseathleten, dass sie immer wieder nach Dessau kommen. Auch ein Piotr Lissek, der seit über zehn Jahren in der Weltspitze war, der war, glaube ich, das 10. oder das 11. Mal in Dessau. Also das zeigt, dass das ein sehr, sehr, sehr gutes Miteinander ist.
1: Die erwähnte Gina Lückenkämper belegte nach einem Sieg im Vorlauf im Finale über 100 Meter dann nur den 2. Platz mit einer Zeit von 11,27 Sekunden. Mit 11,23 Sekunden siegte hier die Schweizerin Salome Cora. Bei den 100 Metern der Männer gewann der Amerikaner Lawrence Johnson mit 10,07 Sekunden. Esperanza Cladera siegte bei den 200 Metern der Frauen mit 22,96 Sekunden. Bei den Strecken über 1500 Metern war es bei den Frauen die Marokkanerin Zoukaina Hadji, die mit einer Zeit von 4 Minuten und 8,55 Sekunden siegte, und bei den Männern der Türke Mehmet Çelik mit einer Zeit von 3 Minuten und 38,10 Sekunden. Den ersten Meeting-Rekord des Abends gab es beim 100-Meter-Hürdenlauf der Frauen. Die Amerikanerin Rania Jones stellte diesen mit einer Zeit von 12,49 Sekunden auf und konnte sich feiern lassen. Und dann ging es Schlag auf Schlag und der nächste Meeting-Rekord fiel beim 400-Meter-Lauf der Männer. In 44,75 Sekunden absolvierte der Südafrikaner Mithi Mthimkhulu die Strecke und steht in der ewigen Bestenliste des Leichtathletik-Meetings an erster Stelle. Einen dritten Meeting-Rekord gab es aber noch. Beim 800-Meter-Lauf der Männer war es der Franzose Jordan Terrasse, der mit einer Zeit von 1 Minute und 44,41 Sekunden für eine neue Bestmarke sorgte.
0: Es war ein tolles Meeting. Es wurde wirklich großartiger Sport, ein richtig guter Sport und erfolgreicher Sport geboten. Mit drei Meeting-Rekorden hätte ich vorher ehrlich gesagt nicht gedacht. Nachdem wir ja im letzten Jahr so viele Leistungen oder die Sportler verbessern konnten, wird es ja dann immer schwerer, immer wieder neue Rekorde aufzustellen. Ist auch nicht das Maß der Dinge. Das Maß der Dinge aus unserer Sicht ist, wirklich guten Sport zu bieten, die Zuschauer zu unterhalten. Und jetzt war halt beides dabei. Also man kann nicht jedes Jahr immer wieder neue Meeting-Rekorde erwarten. Die waren da. Die Stimmung bei den Zuschauern war fantastisch. Es war diese Wechselbeziehung, guter Sport, gute Zuschauer, und das motiviert natürlich auch die Sportler. Und klar, die 1,44, glaube ich, 800 Meter der Männer von den Franzosen, das war natürlich, darauf habe ich schon eigentlich viele Jahre hin gehofft und gefiebert, dass das mal klappt. Und in diesem Jahr hat es geklappt, bin ich sehr, sehr froh darüber. Aber auch alle anderen Disziplinen haben sich hier teilweise sehr, sehr gut dargestellt und gute Leistungen gebracht. Es gab persönliche Bestleistungen von manchen Athleten. Es gab Athleten, die fassungslos waren über ihre eigene Leistung, die sie so hier nicht erwartet hatten. Und das ist das Schöne an der Leichtathletik, dass es auch hier immer wieder Überraschungen gibt und Akzente für Athleten oder die sich selber Akzente setzen, um ihre Leistungsentwicklung voranzubringen. Und das ist einfach klasse, und viele Athleten haben es ja auch gesagt, die Stimmung hier im Stadion, die ist wirklich sehr, sehr, sehr gut, und das macht dann Spaß für alle Beteiligten. Und es hängt ja unheimlich viel dran an so einem Leichtathletik-Meeting, an so einem internationalen Großereignis. Die Politik war da mit vielen Ministerpräsidenten. Das erste Mal, Herr Schulze hat das auch mal live gesehen, was hier in Dessau abgeht, war zutiefst beeindruckt und begeistert. Und genau das wollen wir die Menschen begeistern. Und man muss auch die die Gesamtsicht auf das Meeting betrachten. Heute haben wir insgesamt mit Vorprogramm und Hauptprogramm über 350 Top-Athleten, darunter Olympiasieger, Weltmeister, Europameister und Schulkinder, sportgetrieben, gemeinsam in einer Anlage. Und die Kinder waren so genauso begeistert, die Finalisten im Supersprinter. Also das war wirklich großes Kino und eine tolle Geschichte. Und ich bin allen, die sich hier engagiert haben, das waren sehr, sehr viele, über 170, 180 ehrenamtliche Mitstreiter, die ja nur das ermöglichen, solch ein Meeting über die Bühne zu bringen. Und natürlich den Sponsoren, den Partnern, die das auch ermöglichen, solch internationale, hochkarätige Klasse hier im Paul-Kreisel-Stadion zu erleben.
1: Beim Speerwurf lief es für Olympiasieger Thomas Röhler nicht ganz so gut. Mit einem 78,04 Meter Wurf belegte er nur den zweiten Platz, hinter Du Smit. Der Südafrikaner siegte relativ deutlich mit einer Weite von 84,79 Metern. Abschließend stand dann noch der Hindernislauf der Männer über 3000 Meter sowie das Weitspringen der Männer auf dem Plan. Beim Hindernislauf konnte sich der Marokkaner Mohamed Tindouf mit einer Zeit von 8 Minuten und 17,94 Sekunden durchsetzen. Beim Weitsprung hofften die Zuschauer dann noch auf einen Sprung über 8 Meter, was an diesem Abend nicht mehr gelang. Der Südafrikaner Manuel Diwan belegte hier mit 7,84 Metern den ersten Platz. Ein sehr unterhaltsames Sporthighlight ging dann auch schon wieder zu Ende. Nach der Siegerehrung wurde das 28. Leichtathletik-Meeting mit einem spektakulären Feuerwerk eindrucksvoll abgeschlossen.

0: Eine ganz besondere Auszeichnung haben die Schüler des Liborius-Gymnasiums in Dessau am 16. Juni erhalten. Die Schule wurde vom Bildungsstaatssekretär Jürgen Böhm sowie dem Geschäftsführer der Landesenergieagentur Marco Mühlstein besucht und mit dem ersten Platz des Energiesparmeisterwettbewerbs in Sachsen-Anhalt geehrt.
1: Der Wettbewerb zeigt erstmal, wie engagiert unsere Schülerinnen und Schüler sind, welche Ideen sie mitbringen und wie sie versuchen, letztendlich ihre naturwissenschaftlichen Kenntnisse und Wissen anzuwenden. Und ja, deswegen ist das ein sehr wichtiger Wettbewerb. Und dass das Liborius-Gymnasium hier den ersten Preis in Sachsen-Anhalt erreicht, zeigt auch, mit wie viel Inhalt und mit wie viel Engagement es umgesetzt wird.
0: Für Sachsen-Anhalt hat Bildungsminister Jan Riedel die Schirmherrschaft über den Wettbewerb übernommen. Die Landesenergieagentur Sachsen-Anhalt unterstützt die Aktion bereits seit 12 Jahren im Rahmen einer Patenschaft. Bundesweit haben sich insgesamt knapp 450 Schulen für den Wettbewerb beworben.
2: Das ist erstmal eine Riesenehre. Und ich finde es schön, dass wir für etwas ausgezeichnet werden, was eigentlich im Grundkonzept unserer Schule ist. Da geht es letztlich um Bewahrung der Schöpfung, um Sicherung unserer Ressourcen hier auf diesem Planeten. Und zugleich ist es natürlich verbunden mit unserem Namenspatron, dem heiligen Liborius. Und das finde ich eine schöne Sache. Das ist einfach, es passt und ich freue mich sehr, sehr.
0: Das Liborius-Gymnasium in Trägerschaft der Edith-Stein-Schulstiftung des Bistums Magdeburg überzeugte die Jury vor allem durch Eigeninitiative und ein kontinuierliches Engagement im Klimaschutz. In der selbst initiierten Konsumwandel AG entwickelten die Schüler sogar ein eigenes Nachhaltigkeitslabel, den grünen Pfau.
2: Es gibt also von Kirchenseite aus ein Nachhaltigkeitslabel, das heißt der grüne Hahn. Das ist natürlich für Kirchen, für Bistümer etc. gebaut und da sind ganz viele Bedingungen dran geknüpft. Also es ist ja auch viel Papierkram und Nachweis von jenem und diesem. Und die Konsumwandel AG mit ihren wenigen Mitgliedern hat sich dann entschlossen, den Verwaltungsaufwand, den kriegen wir einfach nicht hin, auch den Nachweis dafür, und hat sich eben hat das runtergescaled und hat gesagt, das kriegen wir doch auf einem Schulniveau mit ähnlicher Akzeptanz hin und es muss nicht unbedingt das ganz große Label sein.
0: Dass Nachhaltigkeit an der Schule nicht nur ein Thema auf dem Papier ist, zeigte sich auch bei einer kleinen Führung durch das Schulgebäude.
2: Es sind viele kleine Punkte. Also waren die Fahrradständer, das ist diese Idee mit dem grünen Klassenzimmer, wo geguckt wird, ob die nicht nur viele Pflanzen haben, sondern auch dazu, die sich die richtigen aussuchen oder zu Beziehungen haben. Das ist das Insektenhotel hier und die kleine Garten AG dort. Das ist das Müllsortieren oder unsere Wasserautomaten. Also ganz viele kleine Dinge, die über die letzten Jahre hier in der Schule entstanden und gewachsen sind und die wir eben auf die Weise in die Aufmerksamkeit heben. Also die sind nicht alle dafür erfunden worden, aber sie werden damit gesehen und das ist wichtig.
0: Neben der Urkunde erhielten die Gewinner Messgeräte sowie Unterrichtsmaterialien. Zudem darf sich die Schule über ein Preisgeld in Höhe von 2.500 Euro freuen. Ein Zeichen der Wertschätzung von Landesenergieagentur und Land für das besondere Engagement der Schüler.
1: Hier wird ein wichtiges Thema der Bildung umgesetzt, nämlich die Bildung zur Nachhaltigkeit, zur nachhaltigen Entwicklung. Und ich glaube, das ist eine der wesentlichen Bildungsaufgaben, die wir uns als Gesellschaft und als Land heute stellen müssen. Wir müssen die Einstellung von Jugendlichen dahingehend entwickeln, dass sie mit den Ressourcen, die wir haben oder mit der Schöpfung, in der wir uns befinden, nachhaltig und auch verantwortungsvoll umgehen.
0: Nach dem Erfolg auf Landesebene dürfen sich die Schüler nun auf die Preisverleihung in Berlin freuen. Ob auch der Bundessieg nach Dessau geht, entschied ein Online-Voting, das bis zum 17. Juni lief.
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0: Es wurde wieder Zeit, die Zukunftspläne der Stadt festzulegen. In einem Pressegespräch der Stadt am 18. Juni wurde über den aktuellen Stand des INSEC 2040 informiert. Bereits 2013 wurde in Dessau-Roßlau das erste integrierte Stadtentwicklungskonzept erarbeitet und bis 2025 ausgerichtet.
4: Wenn man sich in das alte INSEC nochmal reinliest, kann man feststellen, da waren ca. 89 Leitprojekte drin und davon sind gut 50 Maßnahmen auf den Weg gebracht worden. An einigen Projekten arbeiten wir noch, aber es gibt ganz wichtige Sachen, an denen wir gearbeitet und die auch realisiert wurden. Beispielsweise die Kavalierstraße, das Bauhausmuseum, der Stadtpark, der Stadteingang Ost, der Albrechtsplatz, die Ostseite der Albrechtsstraße, Johannesviertel. Es sind etliche Straßenbauvorhaben auf den Weg gebracht worden. In Roßlau beispielsweise der Umzug der Bieteschule in das ehemalige Goethe-Gymnasium. Also es ist eine ganze Menge passiert und es wird auch weiterhin etliches, vieles passieren, was der Stadtentwicklung gut tut.
0: Nun liegt der Entwurf des neuen Stadtentwicklungskonzeptes vor. Im Mittelpunkt steht die Frage, wie sich Dessau-Roßlau in den kommenden Jahren entwickeln soll. Herausforderungen wie der Bevölkerungsrückgang, die zunehmende Überalterung der Gesellschaft und Wohnungsleerstände sind nach wie vor aktuell. Gleichzeitig sind im Laufe der Zeit weitere Themen hinzugekommen, die künftig berücksichtigt werden müssen.
4: Gerade durch die Pandemie bedingt ist vielen auch bewusst geworden, dass das Thema Digitalisierung, Onlinehandel, eine andere Art von Daseinsvorsorge, eine andere Art von Arbeiten und Wohnen, beispielsweise das Thema Homeoffice, die Leute auch bewegt. Also wie geht man auch mit dem Thema Natur um, wie geht man mit dem Thema Kultur um. Und das sind Sachen, die die Stadt in ihrem Wirken, in ihrem Ordnen von Funktionen, im Ordnen von Schulen, von Kitas maßgeblich mit beeinflussen. Und darauf eine Antwort zu geben, dass der Bürger und Bürgerinnen auch erkennen können, wie bereitet sich die Stadt eigentlich bis 2040 genau auf diese Herausforderungen vor. Dafür haben wir das INSEC gemacht.
0: Um den Bürgern einen einfachen Einstieg in das Thema zu ermöglichen, ist der Entwurf seit dem 16. Juni auf der Internetseite der Stadt zu sehen. Dort können sich Interessierte über die Inhalte informieren. Darüber hinaus wird es einen Bürgerdialog geben und der Entwurf wird öffentlich ausgelegt.
4: Vom 16.06. bis zum 24. August besteht diese Möglichkeit, über das Internet sich da sehr umfassend zu informieren, aber auch in diesen Prozess mit einzubringen. Anregungen, Hinweise an die Stadtverwaltung zu richten, aber auch Bedenken zu äußern, wenn etwas noch nicht Berücksichtigung gefunden hat, also sowas auch zu äußern. Und dann gibt es eine Informationsveranstaltung am 29. Juli im Bauhausmuseum um 18 Uhr. Wo die Bürgerinnen und Bürger eingeladen sind, aber auch Vereine, Verbände, Unternehmer, Wirtschaft, Kulturschaffende, die gerne ins Bauhausmuseum kommen können, sich darüber informieren, was haben wir mit dem INSEC-Entwurf parat an Antworten und welche Möglichkeiten gibt es, sich in den weiteren Stadtentwicklungsprozess auch einzubringen.
0: Bei der Veranstaltung soll es darum gehen, welche Schwerpunkte im neuen INSEC gesetzt werden sollen. Auch die Bundesgartenschau, die im Jahr 2035 stattfinden soll, spielt dabei eine Rolle.
5: Das integrierte Stadtentwicklungskonzept ist ja ein Gesamtkonzept, wo wir versuchen, verschiedene Themenfelder zusammenzudenken. Wohnen, Freizeit, Kultur, Wirtschaft. Und wir sehen gerade die Buga hier auch für viele Prozesse, die wir strategisch vorhaben für die Stadtentwicklung bis 2040, auch als ein Beschleuniger, als ein Katalysator. Und insofern finden Sie dann im integrierten Stadtentwicklungskonzept auch Buga-Maßnahmen wieder, die einfach zeigen, inwiefern strategische Ziele der Stadtentwicklung bis 2040 auch über die Buga erreicht werden sollen.
0: Die Stadt lädt alle Interessierten herzlich ein, am 29. Juni um 18 Uhr ins Bauhausmuseum Dessau zu kommen, sich zu informieren und Fragen zu stellen.

0: Der Mädchenchor des Landesgymnasiums für Musik aus Wernigerode war nur einer von zahlreichen Chören, die vom 19. bis zum 21. Juni bei den Landeschortagen die Dessau-Roßlauer Innenstadt in eine musikalische Oase verwandelten. Gesangsgruppen aus ganz Sachsen-Anhalt versammelten sich in der Muldestadt. Organisiert wurde das Event vom Landesmusikrat Sachsen-Anhalt und von der Stadt. Nachdem die Chortage am Freitag mit dem Junior-Chorfest starteten, stand am Samstag das Landeschorfest auf dem Plan. Hierbei gab es zahlreiche Auftritte von Chören auf dem Marktplatz und in der Marienkirche zu hören.
1: Also die Chöre sind, glaube ich, guter Stimmung. Wie das angenommen wird, also wir hatten das Gefühl, vorhin als geregnet hat, war mehr Publikum hier auf dem Marktplatz. Ist leider auch sehr warm und sonnig. Aber ich denke, das kommt gut an. In der Marienkirche, da ist, glaube ich, sehr gut besucht. Kann man auch ein bisschen gekühlt sitzen. Also jetzt am Nachmittag werden nochmal Auftritte stattfinden hier auf der Bühne und in der Marienkirche. 18 Uhr ist nochmal genau der Höhepunkt. Da gibt es einmal noch die Auftritte von den Chören, die noch da sind. Das sind 8 Chöre. Jeder singt nochmal 2 Titel. Und es wird dann eine Publikumsabstimmung geben. Sozusagen für die 3 besten Chöre gibt es ein kleines Preisgeld. Und es gibt einen Überraschungsgast, der mit den Chören und auch Besuchern zusammen singen wird. Es werden Boomwacker verteilt, sodass da auch rhythmisch aktiv mitgemacht werden kann.
0: Der Überraschungsgast beim Festkonzert war niemand geringeres.

als Schauspieler und Musiker Axel Prahl. Zusammen mit dem Popchor Dessau spielte der Tatortstar sein Lied »Heute fange ich an«. Und auch das Publikum war eingeladen mitzusingen und gleichzeitig mit bunten Kunststoffröhren, den sogenannten Boomwhackers, eine ganz besondere akustische Kulisse zu erzeugen.

0: Ein wirklich toller gemeinschaftlicher Moment auf dem Marktplatz, der auch Prahl selber ziemlich berührte. Die Kraft des gemeinsamen Musizierens stand beim Landeschorfest über allem. Für die Chöre sind Veranstaltungen wie diese ganz wichtig.
1: Chorsingen verbindet. Man sagt auch, Musik singen ist gesund. Genau, das ist, und wir bieten hier praktisch eine Plattform, dass die Chöre sich treffen können, austauschen können, voneinander lernen können. Es gibt ja auch heute, gab es auch die Möglichkeit, dass sich 4 Chöre haben den Wunsch geäußert, sich beraten zu lassen von dem Chorleiter vom Rundfunk Jugendchor Wernigerode. Die erfahren dann praktisch bekommen dann ein bisschen Feedback für ihre Arbeit. Genau, und das andere ist, man hört anderen zu, hat Programmanregungen dann, die man bekommt, ja.
0: Unter den 8 Chören, die beim Festkonzert auftraten, wurden per Publikumsabstimmung die besten noch einmal etwas hervorgehoben und ausgezeichnet. Den 3. Platz erreichte der Mädchenchor des Landesgymnasiums für Musik aus Wernigerode. Auf Platz 2 sang sich der Jugendchor des Anhaltischen Theaters Dessau, während der Kinderchor des Anhaltischen Theaters den Publikumspreis gewann. Am Sonntag stand dann noch der Landeschorwettbewerb an. Einen ausführlichen Beitrag dazu gibt es in einer unserer nächsten Sendungen. Hier noch abschließend der Popchor Dessau mit Ich schenk dir die Welt von den Prinzen.

0: Eine ganz besondere Premiere wurde am 19. Juni in Dessau gefeiert. Auf der Museumskreuzung wurde die neue Breakdance-Ampel offiziell in Betrieb genommen. Sachsen-Anhalts Ministerin für Infrastruktur und Digitales, Dr. Lydia Hüskens, und Dessaus Bürgermeisterin Jacqueline Lode gaben die außergewöhnliche Lichtsignalanlage frei. Auf die Idee dabei kam der New Kid Verein.
1: Eigentlich ist es wirklich eine Schnapsidee oder in einem Moment von so einem Rumflapsen entstanden, ob man nicht eigentlich auch mal in Dessau so eine Breakdance-Ampel machen könnte. Und das kam ja mit dem Hintergrund, dass es in vielen anderen Städten auch schon unterschiedliche Ampelfiguren gibt. Und dann war die Überlegung, was könnte man in Dessau machen, und dann so Breakdance. Und dann ja, war das gesetzt. Und dann haben wir das so ein bisschen in der Szene auch besprochen, auch im Verein. Und dann war relativ schnell klar, da hätten wir Lust drauf. Und dann haben wir mit Stadträten gesprochen, speziell mit Jörg Bernstein und Paul Nolte, denen wir auch nochmal Dank aussprechen wollen, weil die haben dann eine Beschlussvorlage draus gemacht und die auch in die Gremien, in den Stadtrat eingebracht. Und dann haben wir ja letztes Jahr gesehen, vor einem guten Jahr, dass der Stadtrat das für positiv befunden hat.
0: Die Idee hinter der Ampel ist jedoch weit mehr als nur eine kreative Besonderheit. Die Geschichte des Breakdance in Dessau reicht bis in die frühen 1980er Jahre zurück. Schon damals existierte in der Stadt eine lebendige Breakdance-Szene. Dort, wo sich heute die Museumskreuzung befindet, lag einst ein wichtiger Treffpunkt der Tänzer. Auch die Figuren der Ampel wurden nicht zufällig gewählt. Die Motive stellen zwei konkrete Personen dar und erinnern damit an die Anfänge der lokalen Hip-Hop-Kultur.
1: Es ist ja schon noch die Vorgabe, dass es eine bewegende Figur sein muss und eine stehende Figur. Also man muss schon auch an den Silhouetten noch erkennen können, dass es bewegend oder stehend eben ist. Und bei der bewegenden Person haben wir uns auf Beach mitbezogen. Das ist auch eine Breakdance-Ikone hier aus Dessau, der in den 80er Jahren sehr, sehr aktiv war, auch in Ostdeutschland nach wie vor sehr, sehr geschätzt wird für seine Fähigkeiten. Also er hat da schon sehr viel Grundlagenarbeit betrieben und neue Grenzen aufgezeigt. Und das wurde halt positiv befunden. Und dann haben wir gesagt, dann nehmen wir halt Beach mit. Und er ist mit so einer bewegenden Figur, Bewegung da eigentlich auch ganz gut zu sehen. Die zweite Figur ist Peter Steinsberger, a.k.a. Blaster Punk, so nennt er sich eigentlich. Und er kommt ja eher so aus der Punk-Szene und die Vernetzung war ja eben auch hier auf der Kreuzung, weil die viel mit den Ghetto-Blastern eben auch die Musik gemacht haben. Und so kam das eben zu einer stehenden Bewegung mit dem Ghetto-Blaster, so ein Vorhalter, das sollte eigentlich eindeutig sein.
0: Der 2023 gegründete New Kid Verein führt DJs elektronischer Tanzmusik sowie tanzbegeisterte Menschen aus Dessau und dem Umland zusammen. Die Finanzierung der Ampelfiguren übernahm der Verein vollständig aus eigenen Mitteln. Umso größer ist nun die Freude über die positive Resonanz der Bevölkerung. Für viele Menschen hat Breakdance bis heute eine besondere Bedeutung und ist weit mehr als nur ein Tanzstil.
1: Wir hatten ja am 1. Mai mit der Stiftung Bauhaus ja auch eine Veranstaltung gemacht und am Tag davor habe ich in Dessau in einem Laden das Linoleum gekauft. Und dann war die Frage, ob wir das Muster, wenn das ja zusammengelegt wird, auch passend sein muss. Und dann habe ich gesagt, nee, das ist ja nur für Breakdance. Und der Kollege auf der anderen Seite vom Tresen kriegt auf einmal so ein Lächeln und so ein Glänzen in den Augen und sagte, ah, Mensch, ja, da war ich ja früher auch so am Rande so dabei. Und der Kollege aus der Elektroabteilung, der war auch so ein richtiger Breakdancer. Und dann merkt man eben, also wenn es nicht gerade offensichtlich ist in der Stadtgesellschaft, dass es trotzdem irgendwie ein Thema ist. Und kaum, wenn man das aufgreift, auch viele alte Erinnerungen wach werden.
0: Mit dem Projekt möchte der Verein auch auf die kulturelle Bedeutung der Hip-Hop-Bewegung aufmerksam machen. Langfristiges Ziel ist die Anerkennung von Hip-Hop als immaterielles Kulturgut. Die Breakdance-Ampel setzt dafür nun ein sichtbares Zeichen.

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1: Ungefähr 2 Monate vor den Leichtathletik-Europameisterschaften im britischen Birmingham besuchten zahlreiche Weltklasse-Athleten die Bauhausstadt, um am Leichtathletik-Meeting teilzunehmen und sich auf die anstehende EM vorzubereiten. Am 19. Juni organisierte Anhalt Sport die 28. Ausgabe des traditionsreichen Meetings im Paul-Greifzu-Stadion. Trotz wirklich hohen Temperaturen besuchten wieder zahlreiche Zuschauer das besondere Event. Los ging es ab 16 Uhr mit dem Jugendvorprogramm, bei dem sich der Leichtathletik-Nachwuchs auf der großen Bühne präsentieren durfte. Einen ausführlichen Beitrag dazu sehen Sie in einer unserer nächsten Sendungen. Gegen 18.45 Uhr wurde das Leichtathletik-Meeting dann offiziell eröffnet. Kinder des 1. LAC Dessau präsentierten die Fahnen der teilnehmenden Länder und einige Sportler wurden traditionell mit Fahrzeugen des Autohauses Peter ins Stadion eingefahren. Sachsen-Anhalts Ministerpräsident Sven Schulze sowie Dessau-Roßlaus Oberbürgermeister Dr. Robert Reck richteten dann noch Grußworte ans Publikum. Und dann war das Meeting auch schon in vollem Gange. Beim Stabhochsprung stand Piotr Lisek im Mittelpunkt. Der Pole, der die Bauhausstadt bereits sehr gut kennt, schaffte es als einziger eine Höhe von 5,70 Meter zu springen. Die 5,80 versuchte er dann noch, scheiterte aber in allen 3 Versuchen. Trotzdem konnte er sich über den Sieg beim Meeting freuen. Beim Weitsprung der Frauen richtete sich der Blick des Publikums dann auf Olympiasiegerin Malaika Mihambo. Mit einer Weite von 6,62 Meter sicherte sie sich den 7. Sieg bei ihrer 7. Teilnahme am Dessauer Leichtathletik-Meeting. Platz 2 und 3 belegten die beiden Deutschen Michaela Sani und Finja Köchling. Dass Malaika Mihambo überhaupt am Meeting teilgenommen hat, war nicht selbstverständlich. So war sie wenige Tage zuvor ziemlich angeschlagen. Da sie das Dessauer Leichtathletik-Event und die Zuschauer aber mittlerweile so ins Herz geschlossen hat, wollte sie trotzdem unbedingt teilnehmen.
2: Das ist wirklich eine sehr, sehr hohe Wertschätzung, auch für die vielen Menschen, die dazu beitragen, dass das Meeting überhaupt über die Bühne gehen kann. Und auch ein Dank an die treuen Zuschauer, die seit

0: ja, seit vielen Jahren, manche seit 28 Jahren, solange es das Meeting gibt, hierher kommen. Und das ist ja ein sehr, sehr positives Signal und ein ehrliches Signal, sonst wäre sie ja nicht da. Und das ist das siebte Mal, einmal in der Marienkirche noch, also eigentlich das achte Mal. Das ist schon toll und kann auch uns alle, die das Meeting auf die Beine stellen, auch schon wirklich ein Stück stolz machen. Und es gibt dann auch immer wieder Kraft. Es sind ja auch andere, auch Gina Lückenkämper war das vierte Mal hier. Sie war auch, das sieht ja der Zuschauer nicht, aber wir wissen es, sie war 14 Tage mit einer Sommergrippe, lag sie flach. Sie hätte eigentlich hätte sie nicht starten können, aber sie hat es gemacht. Weil sie eben auch hier, wie Malaika genau sieht, das macht Spaß hier, die bekommt gute Bedingungen. Und das freut uns natürlich sehr und das nehmen auch die vielen, vielen fleißigen Menschen mit. Und ich denke, die Zuschauer finden es auch toll, dass solche und noch viele andere Weltklasseathleten, dass sie immer wieder nach Dessau kommen. Auch ein Piotr Lisek, der seit über zehn Jahren in der Weltspitze war, der war, glaube ich, das 10. oder das 11. Mal in Dessau. Also das zeigt, dass das ein sehr, sehr, sehr gutes Miteinander ist.
1: Die erwähnte Gina Lückenkämper belegte nach einem Sieg im Vorlauf im Finale über 100 Meter dann nur den zweiten Platz mit einer Zeit von 11,27 Sekunden. Mit 11,23 Sekunden siegte hier die Schweizerin Salome Cora. Bei den 100 Metern der Männer gewann der Amerikaner Lawrence Johnson mit 10,07 Sekunden. Esperanza Cladera siegte bei den 200 Metern der Frauen mit 22,96 Sekunden. Bei den Strecken über 1500 Metern war es bei den Frauen die Marokkanerin Zukaina Hadji, die mit einer Zeit von 4 Minuten und 8,55 Sekunden siegte, und bei den Männern der Türke Mehmet Çelik mit einer Zeit von 3 Minuten und 38,10 Sekunden. Den ersten Meeting-Rekord des Abends gab es beim 100-Meter-Hürdenlauf der Frauen. Die Amerikanerin Rania Jones stellte diesen mit einer Zeit von 12,49 Sekunden auf und konnte sich feiern lassen. Und dann ging es Schlag auf Schlag und der nächste Meeting-Rekord fiel beim 400-Meter-Lauf der Männer. In 44,75 Sekunden absolvierte der Südafrikaner Mithi Mthimkhulu die Strecke und steht in der ewigen Bestenliste des Leichtathletik-Meetings an erster Stelle. Einen dritten Meeting-Rekord gab es aber noch. Beim 800-Meter-Lauf der Männer war es der Franzose Jordan Terrasse, der mit einer Zeit von 1 Minute und 44,41 Sekunden für eine neue Bestmarke sorgte.
0: Es war ein tolles Meeting, es wurde wirklich großartiger Sport, ein richtig guter Sport und erfolgreicher Sport geboten mit drei Meeting-Rekorden. Hätte ich vorher ehrlich gesagt nicht gedacht, nachdem wir ja im letzten Jahr so viele Leistungen oder die Sportler verbessern konnten, wird es ja dann immer schwerer, immer wieder neue Rekorde aufzustellen. Ist auch nicht das Maß der Dinge. Das Maß der Dinge aus unserer Sicht ist, wirklich guten Sport zu bieten, die Zuschauer zu unterhalten. Und jetzt war halt beides dabei. Also man kann nicht jedes Jahr immer wieder neue Meeting-Rekorde erwarten. Die waren da. Die Stimmung bei den Zuschauern war fantastisch. Es war diese Wechselbeziehung, guter Sport, gute Zuschauer. Und das motiviert natürlich auch die Sportler. Und klar, die 1,44, glaube ich, 800 Meter der Männer von den Franzosen, das war natürlich, darauf habe ich schon eigentlich viele Jahre hin gehofft und gefiebert, dass das mal klappt. Und in diesem Jahr hat es geklappt, bin ich sehr froh darüber. Aber auch alle anderen Disziplinen haben sich hier teilweise sehr, sehr gut dargestellt und gute Leistungen gebracht. Es gab persönliche Bestleistungen von manchen Athleten, es gab Athleten, die fassungslos waren über ihre eigene Leistung, die sie so hier nicht erwartet hatten. Und das ist das Schöne an der Leichtathletik, dass es auch hier immer wieder Überraschungen gibt und Akzente für Athleten oder die sich selber Akzente setzen, um ihre Leistungsentwicklung voranzubringen. Und das ist einfach klasse. Und viele Athleten haben es ja auch gesagt, die Stimmung hier im Stadion, die ist wirklich sehr, sehr, sehr gut. Und das macht dann Spaß für alle Beteiligten. Und es hängt ja unheimlich viel dran an so einem Leichtathletik-Meeting, an so einem internationalen Großereignis. Die Politik war da mit Ministerpräsidenten. Das erste Mal, Herr Schulze hat das auch mal live gesehen, was hier in Dessau abgeht. War zutiefst beeindruckt und begeistert. Und genau das wollen wir. Wir wollen die Menschen begeistern. Und man muss auch die Gesamt die Gesamtsicht auf das Meeting betrachten. Heute haben wir insgesamt mit Vorprogramm und Hauptprogramm über 350 Top-Athleten, darunter Olympiasieger, Weltmeister, Europameister und Schulkinder, sportgetrieben, gemeinsam in einer Anlage. Und die Kinder waren so genauso begeistert, die Finalisten im Supersprinter. Also das war wirklich großes Kino und eine tolle Geschichte. Und ich bin allen, die sich hier engagiert haben, das waren sehr, sehr viele, über 170, 180 ehrenamtliche Mitstreiter, die ja nur das ermöglichen, solch ein Meeting über die Bühne zu bringen. Und natürlich den Sponsoren, den Partnern, die das auch ermöglichen, solch internationale, hochkarätige Klasse hier im Paul-Kreisel-Stadion zu erleben.
1: Beim Speerwurf lief es für Olympiasieger Thomas Röhler nicht ganz so gut. Mit einem 78,04 Meter Wurf belegte er nur den zweiten Platz, hinter Du Smit. Der Südafrikaner siegte relativ deutlich mit einer Weite von 84,79 Metern. Abschließend stand dann noch der Hindernislauf der Männer über 3000 Meter sowie das Weitspringen der Männer auf dem Plan. Beim Hindernislauf konnte sich der Marokkaner Mohamed Tindouf mit einer Zeit von 8 Minuten und 17,94 Sekunden durchsetzen. Beim Weitsprung hofften die Zuschauer dann noch auf einen Sprung über 8 Meter, was an diesem Abend nicht mehr gelang. Der Südafrikaner Manuel Diwan belegte hier mit 7,84 Metern den ersten Platz. Ein sehr unterhaltsames Sporthighlight ging dann auch schon wieder zu Ende. Nach der Siegerehrung wurde das 28. Leichtathletik-Meeting mit einem spektakulären Feuerwerk eindrucksvoll abgeschlossen.

0: Eine ganz besondere Auszeichnung haben die Schüler des Liborius-Gymnasiums in Dessau am 16. Juni erhalten. Die Schule wurde vom Bildungsstaatssekretär Jürgen Böhm sowie dem Geschäftsführer der Landesenergieagentur Marco Mühlstein besucht und mit dem ersten Platz des Energiesparmeisterwettbewerbs in Sachsen-Anhalt geehrt.
1: Der Wettbewerb zeigt erstmal, wie engagiert unsere Schülerinnen und Schüler sind, welche Ideen sie mitbringen und wie sie versuchen, letztendlich ihre naturwissenschaftlichen Kenntnisse und Wissen anzuwenden. Und ja, deswegen ist das ein sehr wichtiger Wettbewerb. Und dass das Liborius-Gymnasium hier den ersten Preis in Sachsen-Anhalt erreicht, zeigt auch, mit wie viel Inhalt und mit wie viel Engagement es umgesetzt wird.
0: Für Sachsen-Anhalt hat Bildungsminister Jan Riedel die Schirmherrschaft über den Wettbewerb übernommen. Die Landesenergieagentur Sachsen-Anhalt unterstützt die Aktion bereits seit 12 Jahren im Rahmen einer Patenschaft. Bundesweit haben sich insgesamt knapp 450 Schulen für den Wettbewerb beworben.
2: Das ist erstmal eine Riesenehre. Und ich finde es schön, dass wir für etwas ausgezeichnet werden, was eigentlich im Grundkonzept unserer Schule ist. Da geht es letztlich um Bewahrung der Schöpfung, um Sicherung unserer Ressourcen hier auf diesem Planeten. Und zugleich ist es natürlich verbunden mit unserem Namenspatron, dem heiligen Liborius. Und das finde ich eine schöne Sache. Das ist einfach, es passt und ich freue mich sehr, sehr.
0: Das Liborius-Gymnasium in Trägerschaft der Edith-Stein-Schulstiftung des Bistums Magdeburg überzeugte die Jury vor allem durch Eigeninitiative und ein kontinuierliches Engagement im Klimaschutz. In der selbst initiierten Konsumwandel AG entwickelten die Schüler sogar ein eigenes Nachhaltigkeitslabel, den grünen Pfau.
2: Es gibt also von Kirchenseite aus ein Nachhaltigkeitslabel, das heißt der grüne Hahn. Das ist natürlich für Kirchen, für Bistümer etc. gebaut und da sind ganz viele Bedingungen dran geknüpft. Also es ist ja auch viel Papierkram und Nachweis von jenem und diesem. Und die Konsumwandel AG mit ihren wenigen Mitgliedern hat sich dann entschlossen, den Verwaltungsaufwand, den kriegen wir einfach nicht hin, auch den Nachweis dafür, und hat sich eben, hat das runtergescaled und hat gesagt, das kriegen wir doch auf einem Schulniveau mit ähnlicher Akzeptanz hin und es muss nicht unbedingt das ganz große Label sein.
0: Dass Nachhaltigkeit an der Schule nicht nur ein Thema auf dem Papier ist, zeigte sich auch bei einer kleinen Führung durch das Schulgebäude.
2: Es sind viele kleine Punkte, also es waren die Fahrradständer, das ist diese

0: Die mit dem grünen Klassenzimmer, wo geguckt wird, ob die nicht nur viele Pflanzen haben, sondern auch dazu, die sich die richtigen aussuchen oder zu Beziehungen haben. Das ist das Insektenhotel hier und die kleine Garten-AG dort. Das ist das Müllsortieren oder unsere Wasserautomaten. Also ganz viele kleine Dinge, die über die letzten Jahre hier in der Schule entstanden und gewachsen sind und die wir eben auf die Weise in die Aufmerksamkeit heben. Also die sind nicht alle dafür erfunden worden, aber sie werden damit gesehen und das ist wichtig.
1: Neben der Urkunde erhielten die Gewinner Messgeräte sowie Unterrichtsmaterialien. Zudem darf sich die Schule über ein Preisgeld in Höhe von 2.500 Euro freuen. Ein Zeichen der Wertschätzung von Landesenergieagentur und Land für das besondere Engagement der Schüler.
2: Hier wird ein wichtiges Thema der Bildung umgesetzt, nämlich die Bildung zur Nachhaltigkeit, zur nachhaltigen Entwicklung. Und ich glaube, das ist eine der wesentlichen Bildungsaufgaben, die wir uns als Gesellschaft und als Land heute stellen müssen. Wir müssen die Einstellung von Jugendlichen dahingehend entwickeln, dass sie mit den Ressourcen, die wir haben oder mit der Schöpfung, in der wir uns befinden, nachhaltig und auch verantwortungsvoll umgehen.
1: Nach dem Erfolg auf Landesebene dürfen sich die Schüler nun auf die Preisverleihung in Berlin freuen. Ob auch der Bundessieg nach Dessau geht, entschied ein Online-Voting, das bis zum 17. Juni lief.
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1: Es wurde wieder Zeit, die Zukunftspläne der Stadt festzulegen. In einem Pressegespräch der Stadt am 18. Juni wurde über den aktuellen Stand des INSEC 2040 informiert. Bereits 2013 wurde in Dessau-Roßlau das erste integrierte Stadtentwicklungskonzept erarbeitet und bis 2025 ausgerichtet.
4: Wenn man sich in das alte INSEC nochmal reinliest, kann man feststellen, da waren ca. 89 Leitprojekte drin und davon sind gut 50 Maßnahmen auf den Weg gebracht worden. An einigen Projekten arbeiten wir noch, aber es gibt ganz, ganz wichtige Sachen, an denen wir gearbeitet und die auch realisiert wurden. Beispielsweise Kavalierstraße, das Bauhausmuseum, der Stadtpark, der Stadteingang Ost, der Albrechtsplatz, die Ostseite der Albrechtsstraße, Johannesviertel. Es sind etliche Straßenbauvorhaben auf den Weg gebracht worden. In Roßlau beispielsweise der Umzug der Bieteschule in das ehemalige Goethe-Gymnasium. Also es ist eine ganze Menge passiert und es wird auch weiterhin etliches, vieles passieren, was der Stadtentwicklung gut tut.
1: Nun liegt der Entwurf des neuen Stadtentwicklungskonzeptes vor. Im Mittelpunkt steht die Frage, wie sich Dessau-Roßlau in den kommenden Jahren entwickeln soll. Herausforderungen wie der Bevölkerungsrückgang, die zunehmende Überalterung der Gesellschaft und Wohnungsleerstände sind nach wie vor aktuell. Gleichzeitig sind im Laufe der Zeit weitere Themen hinzugekommen, die künftig berücksichtigt werden müssen.
4: Gerade durch die Pandemie bedingt ist vielen auch bewusst geworden, dass das Thema Digitalisierung, Onlinehandel, eine andere Art von Daseinsvorsorge, eine andere Art von Arbeiten und Wohnen beispielsweise das Thema Homeoffice die Leute auch bewegt. Also wie geht man auch mit dem Thema Natur um, wie geht man mit dem Thema Kultur um?

0: Und das sind Sachen, die die Stadt in ihrem Wirken, in ihrem Ordnen von Funktionen, im Ordnen von Schulen, von Kitas maßgeblich mit beeinflussen. Und darauf eine Antwort zu geben, dass der Bürger und Bürgerinnen auch erkennen können, wie bereitet sich die Stadt eigentlich bis 2040 genau auf diese Herausforderungen vor. Dafür haben wir das INSEC gemacht.
1: Um den Bürgern einen einfachen Einstieg in das Thema zu ermöglichen, ist der Entwurf seit dem 16. Juni auf der Internetseite der Stadt zu sehen. Dort können sich Interessierte über die Inhalte informieren. Darüber hinaus wird es einen Bürgerdialog geben und der Entwurf wird öffentlich ausgelegt.
0: Vom 16.06. bis zum 24. August besteht diese Möglichkeit, über das Internet sich da sehr umfassend zu informieren, aber auch in diesen Prozess mit einzubringen. Anregungen, Hinweise an die Stadtverwaltung zu richten, aber auch Bedenken zu äußern, wenn etwas noch nicht Berücksichtigung gefunden hat, also sowas auch zu äußern. Und dann gibt es eine Informationsveranstaltung am 29. Juli im Bauhausmuseum um 18 Uhr, wo die Bürgerinnen und Bürger eingeladen sind, aber auch Vereine, Verbände, Unternehmer, Wirtschaft, Kulturschaffende, die gerne ins Bauhausmuseum kommen können, sich darüber informieren, was haben wir mit dem INSEC-Entwurf parat an Antworten und welche Möglichkeiten gibt es, sich in den weiteren Stadtentwicklungsprozess auch einzubringen.
1: Bei der Veranstaltung soll es darum gehen, welche Schwerpunkte im neuen INSEC gesetzt werden sollen. Auch die Bundesgartenschau, die im Jahr 2035 stattfinden soll, spielt dabei eine Rolle.
2: Das integrierte Stadtentwicklungskonzept ist ja ein Gesamtkonzept, wo wir versuchen, verschiedene Themenfelder zusammenzudenken. Wohnen, Freizeit, Kultur, Wirtschaft. Und wir sehen gerade die BUGA hier auch für viele Prozesse, die wir strategisch vorhaben für die Stadtentwicklung bis 2040, auch als ein Beschleuniger, als ein Katalysator. Und insofern finden Sie dann im integrierten Stadtentwicklungskonzept auch BUGA-Maßnahmen wieder, die einfach zeigen, inwiefern strategische Ziele der Stadtentwicklung bis 2040 auch über die BUGA erreicht werden sollen.
1: Die Stadt lädt alle Interessierten herzlich ein, am 29. Juni um 18 Uhr ins Bauhausmuseum Dessau zu kommen, sich zu informieren und Fragen zu stellen.

0: Der Mädchenchor des Landesgymnasiums für Musik aus Wernigerode war nur einer von zahlreichen Chören, die vom 19. bis zum 21. Juni bei den Landeschortagen die Dessau-Roßlauer Innenstadt in eine musikalische Oase verwandelten. Gesangsgruppen aus ganz Sachsen-Anhalt versammelten sich in der Muldestadt. Organisiert wurde das Event vom Landesmusikrat Sachsen-Anhalt und von der Stadt. Nachdem die Chortage am Freitag mit dem Junior-Chorfest starteten, stand am Samstag das Landeschorfest auf dem Plan. Hierbei gab es zahlreiche Auftritte von Chören auf dem Marktplatz und in der Marienkirche zu hören.
1: Also die Chöre sind, glaube ich, guter Stimmung. Wie das angenommen wird, also wir hatten das Gefühl, vorhin als geregnet hat, war mehr Publikum hier auf dem Marktplatz. Ist leider auch sehr warm und sonnig. Aber ich denke, das kommt gut an. In der Marienkirche, da ist, glaube ich, sehr gut besucht. Kann man auch ein bisschen gekühlt sitzen. Also jetzt am Nachmittag werden nochmal Auftritte stattfinden hier auf der Bühne und in der Marienkirche. 18 Uhr ist nochmal genau der Höhepunkt. Da gibt es einmal noch die Auftritte von den Chören, die noch da sind. Das sind 8 Chöre. Jeder singt nochmal 2 Titel. Und es wird dann eine Publikumsabstimmung geben. Sozusagen für die 3 besten Chöre gibt es ein kleines Preisgeld. Und es gibt einen Überraschungsgast, der mit den Chören und auch Besuchern zusammen singen wird. Es werden Boomwacker verteilt, sodass da auch rhythmisch aktiv mitgemacht werden kann.
0: Der Überraschungsgast beim Festkonzert war niemand Geringeres

0: Ein wirklich toller gemeinschaftlicher Moment auf dem Marktplatz, der auch Prahl selber ziemlich berührte. Die Kraft des gemeinsamen Musizierens stand beim Landeschorfest über allem. Für die Chöre sind Veranstaltungen wie diese ganz wichtig.
1: Chorsingen verbindet. Man sagt auch, Musik singen ist gesund. Genau, das ist, und wir bieten hier praktisch eine Plattform, dass die Chöre sich treffen können, austauschen können, voneinander lernen können. Es gibt ja auch heute, gab es auch die Möglichkeit, dass sich 4 Chöre haben den Wunsch geäußert, sich beraten zu lassen von dem Chorleiter vom Rundfunk-Jugendchor Wernigerode. Die erfahren dann praktisch bekommen dann ein bisschen Feedback für ihre Arbeit. Genau, und das andere ist, man hört anderen zu, hat Programmanregungen dann, die man bekommt, ja.
0: Unter den 8 Chören, die beim Festkonzert auftraten, wurden per Publikumsabstimmung die Besten noch einmal etwas hervorgehoben und ausgezeichnet. Den 3. Platz erreichte der Mädchenchor des Landesgymnasiums für Musik aus Wernigerode. Auf Platz 2 sang sich der Jugendchor des Anhaltischen Theaters Dessau, während der Kinderchor des Anhaltischen Theaters den Publikumspreis gewann. Am Sonntag stand dann noch der Landeschorwettbewerb an. Einen ausführlichen Beitrag dazu gibt es in einer unserer nächsten Sendungen. Hier noch abschließend der Popchor Dessau mit Ich schenk dir die Welt von den Prinzen.

0: Eine ganz besondere Premiere wurde am 19. Juni in Dessau gefeiert. Auf der Museumskreuzung wurde die neue Breakdance-Ampel offiziell in Betrieb genommen. Sachsen-Anhalts Ministerin für Infrastruktur und Digitales, Dr. Lydia Hüskens, und Dessaus Bürgermeisterin Jacqueline Lode gaben die außergewöhnliche Lichtsignalanlage frei. Auf die Idee dabei kam der New Kid Verein.
1: Eigentlich ist es wirklich eine Schnapsidee oder in einem Moment von so einem Rumflapsen entstanden, ob man nicht eigentlich auch mal in Dessau so eine Breakdance-Ampel machen könnte. Und das kam ja mit dem Hintergrund, dass es in vielen anderen Städten auch schon unterschiedliche Ampelfiguren gibt. Und dann war die Überlegung, was könnte man in Dessau machen, und dann so Breakdance. Und dann, ja, war das gesetzt. Und dann haben wir das so ein bisschen in der Szene auch besprochen, auch im Verein. Und dann war relativ schnell klar, da hätten wir Lust drauf. Und dann haben wir mit Stadträten gesprochen, speziell mit Jörg Bernstein und Paul Nolte, denen wir auch nochmal Dank aussprechen wollen, weil die haben dann eine Beschlussvorlage draus gemacht und die auch in die Gremien, in den Stadtrat eingebracht. Und dann haben wir ja letztes Jahr gesehen, vor einem guten Jahr, dass der Stadtrat das für positiv befunden hat.
0: Die Idee hinter der Ampel ist jedoch weit mehr als nur eine kreative Besonderheit. Die Geschichte des Breakdance in Dessau reicht bis in die frühen 1980er Jahre zurück. Schon damals existierte in der Stadt eine lebendige Breakdance-Szene. Dort, wo sich heute die Museumskreuzung befindet, lag einst ein wichtiger Treffpunkt der Tänzer. Auch die Figuren der Ampel wurden nicht zufällig gewählt. Die Motive stellen zwei konkrete Personen dar und erinnern damit an die Anfänge der lokalen Hip-Hop-Kultur.
1: Es ist ja schon noch die Vorgabe, dass es eine bewegende Figur sein muss und eine stehende Figur. Also man muss schon auch an den Silhouetten noch erkennen können, dass es bewegend oder stehend eben ist. Und bei der bewegenden Person haben wir uns auf Beach mitbezogen. Das ist auch eine Breakdance-Ikone hier aus Dessau, der in den 80er Jahren sehr, sehr aktiv war, auch in Ostdeutschland nach wie vor sehr, sehr geschätzt wird für seine Fähigkeiten. Also er hat da schon sehr viel Grundlagenarbeit betrieben und neue Grenzen aufgezeigt. Und das wurde halt positiv befunden. Und da haben wir gesagt, dann nehmen wir halt Beach mit. Und er ist mit so einer bewegenden Figur, Bewegung da eigentlich auch ganz gut zu sehen. Die zweite Figur ist Peter Steinsberger, a.k.a. Blaster Punk, so nennt er sich eigentlich. Und er kommt ja eher so aus der Punk-Szene und die Vernetzung war ja eben auch hier auf der Kreuzung, weil die viel mit den Ghetto-Blastern eben auch die Musik gemacht haben. Und so kam das eben zu einer stehenden Bewegung mit dem Ghetto-Blaster, so ein Vorhalter, das sollte eigentlich eindeutig sein.
0: Der 2023 gegründete New Kid Verein für DJs elektronischer Tanzmusik

0: sowie tanzbegeisterte Menschen aus Dessau und dem Umland zusammen. Die Finanzierung der Ampelfiguren übernahm der Verein vollständig aus eigenen Mitteln. Umso größer ist nun die Freude über die positive Resonanz der Bevölkerung. Für viele Menschen hat Breakdance bis heute eine besondere Bedeutung und ist weit mehr als nur ein Tanzstil.
1: Wir hatten ja am 1. Mai mit der Stiftung Bauhaus ja auch eine Veranstaltung gemacht und am Tag davor habe ich in Dessau in einem Laden das Linoleum gekauft. Und dann war die Frage, ob wir das Muster, wenn das ja zusammengelegt wird, auch passend sein muss. Und da habe ich gesagt, nee, das ist ja nur für Breakdance. Und der Kollege auf der anderen Seite vom Tresen kriegt auf einmal so ein Lächeln und so ein Glänzen in den Augen und sagte, ah, Mensch, ja, da war ich ja früher auch so am Rande so dabei. Und der Kollege aus der Elektroabteilung, der war auch so richtiger Breakdancer. Und dann merkt man eben, also wenn es nicht gerade offensichtlich ist in der Stadtgesellschaft, dass es trotzdem irgendwie ein Thema ist. Und kaum, wenn man das aufgreift, auch viele alte Erinnerungen wach werden.
0: Mit dem Projekt möchte der Verein auch auf die kulturelle Bedeutung der Hip-Hop-Bewegung aufmerksam machen. Langfristiges Ziel ist die Anerkennung von Hip-Hop als immaterielles Kulturgut. Die Breakdance-Ampel setzt dafür nun ein sichtbares Zeichen.

0: Herzlich willkommen zur ersten Ausgabe der Nachrichten hier bei Zeitnah in dieser Woche. Die Dessauer Wasser- und Abwasser GmbH führt vom 6. Juli bis zum voraussichtlich 14. August in Mühlstedt eine Baumaßnahme zum Gewässerschutz durch. Dabei wird ein Schacht zur Regenwasservorbehandlung errichtet, um absetzbare Stoffe aus dem Niederschlagswasser vor der Einleitung in die Rossel zu entfernen. Das Regenwasser aus dem nördlichen Ortsteil wird über das bestehende Kanalsystem in die Rossel geleitet. Die neue Anlage sorgt zukünftig für eine gesetzlich vorgeschriebene Vorreinigung und verbessert damit den Schutz des Gewässers. Die Arbeiten finden in den Sommerferien statt und sind mit weiteren Maßnahmen der Stadt Dessau-Rosslau abgestimmt. Dafür wird die Dorfstraße im Bereich zwischen Hausnummer 47, Spielplatz und Rosselbrücke voll gesperrt. Eine Umleitung wird ausgeschildert, der Spielplatz bleibt erreichbar. Die Müllentsorgung wird während der Bauzeit organisiert. Betroffene Anwohner erhalten rechtzeitig Informationen zur Bereitstellung der Tonnen. Die DESWA bittet um Verständnis für die Einschränkungen während der Bauarbeiten. Unter dem Motto »Gemeinsam losgehen« setzt die Stadt Dessau-Rosslau vom 22. bis zum 26. Juni ein Zeichen gegen Einsamkeit. Die Aktionswoche zeigte, wie vielfältig die Möglichkeiten sind, mit anderen Menschen in Kontakt zu kommen. Gleichzeitig macht sie auf zahlreiche Initiativen und Angebote aufmerksam, die bereits bestehen, aber oft noch zu wenig bekannt sind. Denn Einsamkeit ist ein gesellschaftliches Thema, das Menschen jeden Alters betreffen kann.
1: Wenn von Einsamkeit die Rede ist, denken viele zuerst an ältere Menschen. Doch auch Jugendliche, Zugezogene, Angehörige von Pflegebedürftigen und viele andere können sich von sozialer Isolation betroffen fühlen. Auf dieses Thema wollte die Stadt Dessau-Rosslau nun aufmerksam machen. Mit der Aktionswoche vom 22. bis 26. Juni wurde unter dem Motto »Gemeinsam losgehen« ein Zeichen gegen Einsamkeit gesetzt. Den Auftakt bildete am Montag eine Informationsveranstaltung im Ratssaal des Rathauses.
2: Was wir heute erleben, ist eine Auftaktsveranstaltung in unserem Programm Lumina. Dabei geht es darum, über das Thema Einsamkeit zu sprechen. Und sehr oft wird ja irrtümlicherweise angenommen, dass Einsamkeit nur ältere Menschen betreffen würde. Das stimmt nicht. Ich kenne das, als ich damals nach Deutschland kam und hier studiert habe. Auch ich war einsam und es gibt viele Menschen, die das kennen. Auch junge Menschen kennen Einsamkeit, ältere Menschen kennen Einsamkeit. Hier sitzen ganz wichtige Akteure, Akteurinnen, die sich mit dem Thema beschäftigen. Es geht darum, Einsamkeit darf nicht schambehaftet sein und keiner und keine sollte einsam sein.
1: Die Woche der Einsamkeit fand im Rahmen des Modellprojektes Lumina statt. Organisiert wurde sie in Kooperation zwischen der Stadt Dessau-Rosslau, dem Quartiersmanagement am Leipziger Tor und der AWO Dessau-Rosslau.
3: Wir haben uns ja Anfang des Jahres mit dem Zuführungsbescheid auf den Weg gemacht, unser Modellvorhaben Lumina bei uns in der Stadt jetzt zu etablieren. Unser Ziel ist es ja vorrangig auch für pflegebedürftige Menschen und auch deren Umfeld, also Nachbarn, Freunde, pflegende Angehörige, niedrigschwellige soziale Unterstützungsangebote weiter auszubauen und vor allen Dingen auch sowas wie Alltagsbegleiter und ehrenamtliche Begleitung im Rahmen von Quartierskümmerern einfach auch einzusetzen. Und da sind wir jetzt ein bisschen mittlerweile auch einen Schritt weitergekommen und haben viele Kooperationen jetzt auch schon geschlossen und sind gerade dabei, das jetzt nach und nach aufzubauen.
1: Auf dem Programm stand eine Vielzahl von Angeboten. Das Besondere, die Aktionen wurden nicht eigens für diese Woche entwickelt. Vielmehr präsentierten Vereine, Einrichtungen und Beratungsstellen aus der gesamten Stadt ihre bereits bestehenden Angebote. Sie zeigten damit, welche Möglichkeiten es gibt, miteinander in Kontakt zu kommen und Einsamkeit aktiv entgegenzuwirken.
3: Im Rahmen von verschiedenen Gesprächen durch Lumina haben wir gemerkt, dass es viele Vereine und Träger und Institutionen gibt, die sich genau mit dem Thema Einsamkeit auch schon lange beschäftigen bei uns in der Stadt. Und wir haben unsere Kräfte jetzt ein bisschen gebündelt und haben eine Woche der Einsamkeit, wie es von Bundesseite eigentlich heißt, zur Woche der Gemeinsamkeit gemacht, unter dem Slogan gemeinsam losgehen, weil das wollen wir jetzt nämlich auch mit Lumina, wir wollen gemeinsam losgehen, weil wir gemerkt haben, wir haben eigentlich ganz, ganz viele Angebote in der Stadt, auch super viele niedrigschwellige Angebote, sie müssen nur dorthin, wo sie gebraucht werden und den Betroffenen halt irgendwie auch erreichen. Und deswegen haben wir gedacht, mit der Aktionswoche gemeinsam losgehen, wollen wir mal zeigen, was wir wirklich für schöne Sachen bei uns überall in der Stadt haben. Es sind keine Angebote, die jetzt irgendwie künstlich aufgesetzt sind, sondern die sind wirklich regulär immer da und jetzt einfach nur mal sichtbar gemacht in einer Woche.
1: Ob gemeinsamer Spieleabend oder Tanzkurs in der Villa Krötenhof, Sprachkurse bei der AWO, Fensterbilder gestalten oder ein Sportfest für Senioren bei der Volkssolidarität, für jeden war etwas dabei. Auch gemeinsames Gärtnern und Kochen beim Rosseltreff in Roßlau sowie Picknick und Kaffee trinken im Pollingpark und vieles weitere standen auf dem Programm. Gemeinsam kreativ sein, spazieren gehen, musizieren oder einfach nur miteinander reden und sich austauschen. Hauptsache gemeinsam statt allein.
2: Ich finde, dass Gemeinschaft und der Zusammenhalt davon leben, dass man miteinander spricht und dass man zusammenkommt. Daher ist mir das als Sozialdezernenten enorm wichtig, dass wir Menschen zusammenbringen. Und diese Stadt lebt davon und dafür, dass Menschen gemeinsam was gestalten. Und dafür haben wir die allerbesten Voraussetzungen hier in Dessau-Roßlau.
1: Sowohl die Auftaktveranstaltung als auch alle weiteren Angebote waren für interessierte Bürger kostenfrei. Wie wichtig der Stadt das Thema Einsamkeit und die Information darüber ist, zeigte auch eine parallel stattfindende Veranstaltung.
3: Wir haben parallel, für die, die sich vielleicht nicht in den Ratssaal trauen oder die sich jetzt vielleicht nicht ganz so für Referate interessieren, haben wir unten im Rathaus Innenhof eine kleine Informationsmeile aufgebaut. Da haben wir jetzt mittlerweile 12 Stände, verschiedene Genres, wo man einfach mal schauen kann, was gibt es denn eigentlich so für Beratungsangebote, Möglichkeiten, mich zu engagieren, aber eben auch Hilfe zu suchen, wenn ich weiß, jemand ist zum Beispiel einsam, braucht vielleicht Sozialberatung oder ist vielleicht auch pflegebedürftig oder ein pflegender Angehöriger. Also die Palette wird sehr vielfältig sein und das wollen wir dann unten einfach nochmal zeigen.
1: Auch wenn die Aktionswoche inzwischen beendet ist, bleiben die Angebote bestehen. Wer neue Kontakte knüpfen oder gemeinsame Aktivitäten entdecken möchte, findet also auch weiterhin zahlreiche Anlaufstellen in Dessau-Roßlau.
0: Die 16-jährige Spielerin der Dessau-Volleys und Landeskaderspielerin des VVSA Sophia Tust wurde vom Deutschen Volleyballverband für die U18-Europameisterschaft Anfang Juli in Litauen und Lettland nominiert. Ausschlaggebend für die Nominierung waren ihre herausragenden Leistungen in den vergangenen Monaten bei den nordostdeutschen und deutschen Meisterschaften sowie bei einem internationalen Turnier in Italien. Seit dem 9. Juni bereitet sich Tust gemeinsam mit der U18-Auswahl des Deutschen Volleyballverbandes auf die Europameisterschaft vor. Zunächst absolvierte das Team unter Leitung von Bundestrainer Justin Wolf einen 10-tägigen Lehrgang in Schwerin. Anschließend reist die Mannschaft für ein einwöchiges Trainingslager nach Belgien. Die Dessau Volleys gratulieren herzlich zur Nominierung, drücken Tust und der gesamten Mannschaft die Daumen und wünschen eine erfolgreiche sowie sportlich spannende Zeit mit der Jugendnationalmannschaft. Bei hochsommerlichen Temperaturen wurde am 26. Juni das Finale des RAN 1 RBW Kreispokals im Elbe Sportpark Aachen ausgetragen.

0: Im Endspiel standen sich der Dessauer SV 97, der den Pokal bereits im vergangenen Jahr gewinnen konnte, und der Zörbiger FC gegenüber, der mit einer herausragenden Saisonleistung in der Liga überzeugte. Einen eindeutigen Favoriten gab es daher nicht. Entsprechend durften sich die Zuschauer auf ein spannendes und umkämpftes Pokalfinale freuen.
1: Der 26. Juni war nicht nur ein heißer Sommertag. Auch das Finale des prestigeträchtigen RAN 1 RBW Kreispokals wurde im Elbe Sportpark ausgetragen. Trotz sommerlicher Temperaturen fanden sich 334 Zuschauer in der Spielstätte in Aachen ein, um ein spannendes und packendes Endspiel zu erleben. Nach 5 erfolgreich absolvierten K.O.-Spielen hatten sich schließlich der Zörbiger FC und der Dessauer SV 97 ins Finale durchgesetzt. Beide Teams überzeugten über die gesamte Saison in der Landesklasse mit starken Leistungen. Besonders der DSV als amtierender Pokalsieger wollte die Spielzeit mit dem erneuten Gewinn des Titels krönen, zumal es zugleich das letzte Spiel für das Trainerduo um Konstantin Risse und Robert Kegler sein sollte. Doch auch der Zörbiger FC wollte sich keineswegs kampflos geschlagen geben. Die Mannschaft aus dem Landkreis Anhalt-Bitterfeld wollte sich für eine insgesamt starke Saison belohnen und gemeinsam mit ihren Fans den Traum vom Pokalsieg verwirklichen. Damit versprach das Finale ein intensives und hochspannendes Duell zu werden. Um 19 Uhr startete dann auch das Pokalfinale und Parteischer des Spiels war Daniel Fritsche. Druckvoll waren die Anfangsminuten. Der DSV suchte früh den Zug zum gegnerischen Tor, fand jedoch keine Möglichkeit abzuschließen. Der Zörbiger FC lauerte dabei eher auf die Fehler der Dessauer. In der 8. Minute dann der Ballgewinn in der eigenen Hälfte. Schnell spielen die Zörbiger nach vorne. Ein abseitsverdächtiger Steckpass fand dann Tom Gansen, der auf Colin Seliger abspielte. Mit etwas Hilfe vom DSV landete dann der Ball im Tor. 1:0 für den Zörbiger FC. Wir springen in die 15. Minute. Ecke für Zörbig. Die Variante konnte aber vorerst geklärt werden. Jedoch verlor Marcel Merkel den Ball und dann ging's schnell. Seliger spielte auf den freistehenden Gansen, der ohne Probleme auf 2:0 erhöht. Und es kommt noch dicker für den Verein aus der Bauhausstadt. Erik Mahlende mit dem langen Ball auf Steve Braun, der jedoch den Ball verliert und anschließend von hinten in Felix Teichert hineingrätscht. Trotz Shakehands im Nachgang zeigte der Schiedsrichter hier die rote Karte gegen Braun. Der DSV muss nun die restliche Spielzeit in Unterzahl bestehen. Die Hitze schien den Spielern ein bisschen die Konzentration zu rauben, auch auf der Seite von Zörbig. So wurde in der 29. Minute Florian Bär wegen eines Fouls erst mit Gelb verwarnt, nur um kurze Zeit später wieder ein Foul zu ziehen. Der bereits Verwarnte sah dann natürlich die gelb-rote Karte und machte ungewollt die Partie wieder spannend. Denn aus dem Freistoß konnte der DSV Kapital schlagen und den Anschlusstreffer durch Erik Mahlende erzielen. 2:1. Der Dessauer SV versuchte alles daran, den Ausgleich vor der Halbzeitpause zu erzielen. Die Chancenverwertung war jedoch zu wenig und so ging es mit 2:1 erst einmal in die Halbzeitpause. Aus der Kabine kamen die Dessauer mit viel Kampfesgeist und spielten zu Beginn der zweiten Spielhälfte weiter auf den Ausgleich. In den Lauf bekam in der 56. Minute Paul Apel den Ball, umkurfte Kohler im Tor, doch sein Abschluss kann Thorsten Schmidt vor der Linie klären. Die Mannschaft von Konstantin Risse bleibt jedoch weiter am Ball und erspielte sich Chance um Chance. Hier der Schuss von Kapitän Merkel. Der Ball fliegt aber über das Tor. Was ist mit Zörbig? In der 60. Minute der lange Ball auf Lenny Janders. Im 1 gegen 1 unterlag er jedoch an Dominik Deistler im Tor. Wir springen in die 83. Minute und es steigt Rauch auf. Ein paar Fans zündeten hinter der Zörbiger Wechselbank eine Rauchfackel. Der Rauch zog dann aufs Spielfeld und sorgte für schlechtere Sichtbedingungen. Kurz vor dem Schluss drückte der DSV natürlich auf den Ausgleich, während die Zörbiger eher auf Konter warteten.

0: In der letzten Sekunde hält hier Paul Apel sein Team im Spiel. Die letzte Szene des Spiels gehört dann jedoch den Zörbigern. Auch wenn man es wegen dem Rauch nicht sieht, erzielt Jan Lindemann in der 90. plus 10. Minute den 3:1 Endstand. Die Freude war beim Zörbiger FC groß über den Sieg des RAN 1 RBW Kreispokals. Mit den treuen Fans feierte die Mannschaft im Anschluss und krönte sich damit für eine herausragende Fußballsaison. Im Anschluss gaben uns beide Cheftrainer ihre Eindrücke vom Spiel.
1: Zum Anfang war das Spiel auf unserer Seite, dann mit den zwei Entscheidungen vom Schiedsrichter, die roten Karten, haben das Spiel nochmal sehr geöffnet, wo dann der Trend schon beim Gegner lag, den Ausgleich zu erzielen. Und ansonsten denke ich, dann hinten raus haben wir es dann schon verdient gewonnen, weil wir mehr Spielanteile hatten und unsere Chancen noch genutzt hatten dann. Also für mich persönlich ist das die Krönung meiner Trainertätigkeit in Zürich, aber ich denke für die Stadt oder für den Verein viel Mehrwert. Wie gesagt, es ist einfach, präsentiert sich hier im Umkreis, Pokal gewonnen, nicht schlecht in der Liga gespielt. Also ich denke, wie gesagt, dass das Vorrang hat, dass es eher für die Erscheinung der Mannschaft und der Stadt Zürich ein großes Ausrufezeichen ist. Ich bleibe grundsätzlich erstmal Trainer, ja. Und zwei, drei wichtige Spieler, wie der Kapitän, hört auf, wird ein bisschen kürzer treten. Die anderen zwei werden sich nochmal verändern. Aber ansonsten, wie gesagt, wir haben jetzt einige junge Leute geholt. Dann wird es sicher wieder Spaß machen, mit der jungen Mannschaft in die neue Saison zu gehen.
2: Es war eine ausgeglichene Partie über die 90 Minuten. Wir kommen eigentlich gut rein, die ersten 5 Minuten. Dann ist Zürich am Drücker, macht dann die 2 Tore. Das eine abseits, aber gut, müssen wir nicht drüber sprechen. Und dann kommen wir aber zurück und sind eigentlich in der ersten Halbzeit dann gut drin wieder. Zweite Halbzeit machen wir den Anschluss. Und im Endeffekt für mich geht die zweite Halbzeit an uns. Auch wenn wir jetzt halt 3:1 verloren haben, wir haben 2 ganz klare Torchancen, die wir machen müssen. Und dann gehen wir hier in eine Verlängerung. Das 3:1 jetzt in der Nachspielzeit, okay, das können wir uns gar drücken.
0: Während im RAN 1 RBW Kreispokal nun ein neuer Sieger gekürt worden ist, sucht man in Kanada, den USA und Mexiko nach dem neuen Weltmeister. Beide Übungsleiter gaben uns auch ihren Tipp, wer die Fußballweltmeisterschaft ihrer Meinung nach gewinnen wird.
1: Das ist eine gute Frage. Ich denke, es wird eine Mannschaft, die wir alle noch nicht so auf dem Zettel haben. Vielleicht Argentinien.
2: Es macht Frankreich.
0: Mit dem Finale fand der RAN 1 RBW Kreispokal seinen würdigen Abschluss. Der Wettbewerb bot über die gesamte Saison hinweg spannende Spiele, große Emotionen und fairen Sport. Ein gelungener Schlusspunkt der Fußballsaison 2025/26. Doch lange bleibt keine Zeit zum Durchatmen. Der Blick richtet sich bereits nach vorne, denn schon in Kürze beginnt die Vorbereitung auf die neue Spielzeit.
3: Die Einsatzkräfte von Rettungsdienst und Feuerwehr waren am zurückliegenden Wochenende aufgrund der hohen Temperaturen stark gefordert. Sowohl am Samstag als auch am Sonntag gingen jeweils rund 250 Notrufe bei der Leitstelle ein. Im Durchschnitt werden innerhalb von 24 Stunden etwa 120 Notrufe registriert. Der Rettungsdienst rückte am Samstag zu 51 und am Sonntag zu 50 Einsätzen aus. Ein besonderer Einsatzschwerpunkt lag in den Alten- und Pflegeheimen der Stadt, wo es zu einer auffälligen Häufung von Hilfeleistungen kam. Auch die Feuerwehr war stark im Einsatz. Insgesamt wurden am Wochenende 32 Einsätze abgearbeitet. Diese gliederten sich in 8 Brandeinsätze sowie 24 Einsätze der technischen Hilfeleistungen. Am Samstagnachmittag führten die hohen Temperaturen zudem zwischen 14.10 Uhr und 15.20 Uhr zur Auslösung von 5 Brandmeldeanlagen. Abschließend bedankten sich die Verantwortlichen bei allen Haupt- und ehrenamtlichen Einsatzkräften für ihren engagierten Einsatz und die geleistete Arbeit am Wochenende. Das waren unsere Nachrichten bei Zeitnah. Jetzt kommt noch das Wetter und wir sehen uns dann an gleicher Stelle morgen wieder. Bis dahin, machen Sie es gut.
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2: Morgen wird es sommerlich warm, allerdings zeigt sich das Wetter von seiner wechselhaften Seite bei einer Höchsttemperatur von 26 Grad. Es ist mit viel Regen zu rechnen, dennoch lässt sich die Sonne rund 4 Stunden lang blicken. Dazu weht eine leichte Brise aus Nordost. Im weiteren Verlauf der Woche bleiben die Temperaturen weitgehend konstant. Das Wetter bleibt wechselhaft mit zeitweisen Regenschauern und vielen Wolken. Zwischendurch sind aber auch immer wieder sonnige Abschnitte möglich.
3: Das größte Musikfest der Welt stand wieder einmal auf dem Plan. Die Rede ist natürlich von der Fête de la Musique. Auch die älteste Stadt Sachsen-Anhalts beteiligte sich einmal mehr an den Feierlichkeiten. Und das mit großem Aufgebot.
4: Heute ist der längste Tag des Jahres, der 21. Juni. Und da findet traditionell seit 14 Jahren in Aschersleben die Fête de la Musique statt. Die Fête de la Musique ist in den 80er Jahren in Frankreich entstanden als ein Musikfest, was draußen stattfindet, was kostenlos ist und was einfach die Menschen einlädt zu musizieren und andere Menschen einlädt zuzuhören. Und das machen wir in Aschersleben seit 14 Jahren und das macht sehr viel Spaß. Es ist sehr erfolgreich. Wir sind in diesem Jahr mit 9 Standorten am Start, quer durch die Stadt. Und von 13 Uhr, wir haben einen Auftakt gehabt auf dem Holzmarkt, bis abends, bis spät in die Nacht, ist in Aschersleben was los.
3: Die Fête de la Musique ist für jedermann. Dies spiegelt sich auch in den vielfältigen musikalischen Angebot wider. Von Kindertanz bis zu Heavy Metal ließ sich alles hören. Und das an verschiedensten Standorten in der Stadt.
4: Ja, die Fête de la Musique ist ein Schaufenster für musikalische Darbietungen. Wir haben zum Auftakt gerade die Kindergartengruppe Bummi gesehen mit ihren Tanz und Gesang. Es gibt die Möglichkeit für Chöre aufzutreten. Bands haben die Möglichkeit, sich vor Zuschauern und Zuhörern darzustellen. Und ganz toll ist, dass Land Sachsen-Anhalt und das Institut Français ermöglichen es jedes Jahr, dass französische Bands nach Sachsen-Anhalt kommen, die an allen Standorten in Sachsen-Anhalt auftreten. Und wir haben heute Abend am Sonntag um 21 Uhr im Museumshof eine französische Band Back and Forth, die auftreten werden. Und das zeichnet natürlich die Internationalität dieses Musikfestes aus.
3: Doch die Fête de la Musique wird in Aschersleben auch taktisch genutzt. Und zwar als Auftakt für den Sommerspielplan der Stadt. Wo verschiedenste Events stattfinden werden, im Vordergrund steht hierbei jedoch die Musik.
5: Also mit der Fête de la Musique ist es ja nicht nur der längste Tag des Jahres, den wir feiern. Wir feiern in Aschersleben auch die musikalische Vielfalt. Und das soll für uns heute der Auftakt sein, diese musikalische Vielfalt auch in den Sommer hineinzutragen. Wir werden am 30.07. eine Taylor Swift Open Air Party durchführen auf der Herrenbreite. Dann folgt am 31.07. ein Open Air Konzert mit Matthias Reim, was dann am darauffolgenden Tag mit einer musikalischen Party mit Alex Christensen endet. Also wir haben heute den musikalischen Auftakt in den Sommer mit der Fête und wir werden dann im Sommer mit Matthias Reim und Alex Christensen diese musikalische Party dann auch weiter fortführen.
3: Mit gut gefüllten Straßen und Bühnen, trotz der Hitze, lässt sich schlussfolgern, dass die Fête de la Musique in Aschersleben auch zum 14. Mal ein Erfolg gewesen war. Nun folgt in Aschersleben der restliche Sommerspielplan. Infos zu diesem sind im Übrigen auf der Seite der Aschersleber Touristeninformation einsehbar.

0: Der Innenhof des Wolfgangstifts in Köthen öffnete einmal mehr seine Tore zum nun schon vierten Hof- und Gemeindefest der evangelischen Kirchengemeinde St. Jakob. Vom 17. bis zum 21. Juni war jedermann eingeladen. Vom Kuchenbazar bis hin zum politischen Diskurs war alles im Angebot. Am Sonntag ließ man die Festlichkeiten abschließend bei Kuchen, Kaffee und Fassbrause ausklingen. Pfarrer Martin Oljenicki mit dem Resümee der letzten Tage.
1: Das Schöne ist, wenn man es etwas zum vierten Mal macht, dann hat man schon gewisse Erfahrungen. Man weiß, wo alles ist. Man hat eine Idee, wie man was aufstellt. Und auch schon inzwischen, und das ist das, wofür ich unglaublich dankbar bin, ganz viele helfende Hände. Also ganz viele Ehrenamtliche in der Gemeinde, die mit anfassen, die beim Aufstellen des Zeltes mitgeholfen haben. Und auch die Einrichtungen, die zu uns gehören, die Kita, das Heim und der Hort und die Migrationsberater, die haben alle mit angefasst. Jeder trägt seinen Teil bei und wir hatten ein paar sehr schöne Tage und das Wetter war auch fast ein bisschen zu warm. Aber da wir im letzten Jahr alle gejammert haben, dass es zu kalt war, dürfen wir uns dieses Jahr nicht beschweren. Und so sind wir eigentlich ganz zufrieden mit unserer Hoffestwoche.
0: Neben der allgemein positiven Stimmung, die mit dem Hof- und Gemeindefest einhergeht, waren auch die diesjährigen Besucherzahlen ein positiver Aspekt. Mehr Besucher als im letzten Jahr sollen es gewesen sein.
1: Es waren mehr als im letzten Jahr, aber es ist auch mal sehr unterschiedlich und von der jeweiligen Veranstaltung abhängig. Wir haben ein sehr gut besuchtes ökumenisches Grillen gehabt am Mittwoch. Da waren ganz viele, fast die gesamte Führungsebene der katholischen Gemeinde da. Das war unglaublich schön. Das haben wir zusammen gemacht. Am Donnerstag, der Trubel im Internationalen Hof, der ist schon traditionell, der war voll wie immer. Und das war ja gleich in Verbindung mit unserem 20-jährigen Jubiläum für die Migrationsberatung dann besonders schön. Und die Folkwerkstatt war trotz zeitgleich stattfindender Fußball-WM und Deutschlandspiel und verschiedene andere Veranstaltungen in der Stadt gut besucht. Wir hatten tolle Musik gestern Abend und ich glaube, es war eine sehr gute Stimmung insgesamt, ja.
0: So wurde die Festwoche am Sonntag ausgeklungen, bei Kaffee und Kuchen und mit einem positiven Rückblick auf das diesjährige Hof- und Gemeindefest. Doch die Bierfässer mussten noch etwas bearbeitet werden.
1: Ausgetrunken vor allen Dingen. Also ja, genau, wir haben unser Gemeindefest jetzt, haben Kaffee und Kuchen gehabt und genau, heute Abend laden wir nochmal zum Austrinken ein, denn wenn wir den Bierwagen zurückgeben, dann müssen wir die Fässer, die wir nicht ausgetrunken haben, bezahlen wir trotzdem voll und deswegen werden wir heute Abend noch austrinken.
0: Im Großen und Ganzen war das diesjährige Hof- und Gemeindefest also wieder ein Erfolg. Mal schauen, ob die Besucherzahlen nächstes Jahr noch mehr zunehmen. Wir bleiben auf jeden Fall gespannt.

0: Herzlich willkommen zur ersten Ausgabe der Nachrichten hier bei Zeitnah in dieser Woche. Die Dessauer Wasser- und Abwasser GmbH führt vom 6. Juli bis zum voraussichtlich 14. August in Mühlstedt eine Baumaßnahme zum Gewässerschutz durch. Dabei wird ein Schacht zur Regenwasservorbehandlung errichtet, um absetzbare Stoffe aus dem Niederschlagswasser vor der Einleitung in die Rossel zu entfernen. Das Regenwasser aus dem nördlichen Ortsteil wird über das bestehende Kanalsystem in die Rossel geleitet. Die neue Anlage sorgt zukünftig für eine gesetzlich vorgeschriebene Vorreinigung und verbessert damit den Schutz des Gewässers. Die Arbeiten finden in den Sommerferien statt und sind mit weiteren Maßnahmen der Stadt Dessau-Roßlau abgestimmt. Dafür wird die Dorfstraße im Bereich zwischen Hausnummer 47, Spielplatz und Rosselbrücke voll gesperrt. Eine Umleitung wird ausgeschildert, der Spielplatz bleibt erreichbar. Die Müllentsorgung wird während der Bauzeit organisiert. Betroffene Anwohner erhalten rechtzeitig Informationen zur Bereitstellung der Tonnen. Die DESWA bittet um Verständnis für die Einschränkungen während der Bauarbeiten. Unter dem Motto »Gemeinsam losgehen« setzt die Stadt Dessau-Roßlau vom 22. bis zum 26. Juni ein Zeichen gegen Einsamkeit. Die Aktionswoche zeigte, wie vielfältig die Möglichkeiten sind, mit anderen Menschen in Kontakt zu kommen. Gleichzeitig macht sie auf zahlreiche Initiativen und Angebote aufmerksam, die bereits bestehen, aber oft noch zu wenig bekannt sind. Denn Einsamkeit ist ein gesellschaftliches Thema, das Menschen jeden Alters betreffen kann.
1: Wenn von Einsamkeit die Rede ist, denken viele zuerst an ältere Menschen. Doch auch Jugendliche, Zugezogene, Angehörige von Pflegebedürftigen und viele andere können sich von sozialer Isolation betroffen fühlen. Auf dieses Thema wollte die Stadt Dessau-Roßlau nun aufmerksam machen. Mit der Aktionswoche vom 22. bis 26. Juni wurde unter dem Motto »Gemeinsam losgehen« ein Zeichen gegen Einsamkeit gesetzt. Den Auftakt bildete am Montag eine Informationsveranstaltung im Ratssaal des Rathauses.
2: Was wir heute erleben, ist eine Auftaktsveranstaltung in unserem Programm Lumina. Dabei geht es darum, über das Thema Einsamkeit zu sprechen. Und sehr oft wird ja irrtümlicherweise angenommen, dass Einsamkeit nur ältere Menschen betreffen würde. Das stimmt nicht. Ich kenne das, als ich damals nach Deutschland kam und hier studiert habe. Auch ich war einsam und es gibt viele Menschen, die das kennen. Auch junge Menschen kennen Einsamkeit, ältere Menschen kennen Einsamkeit. Hier sitzen ganz wichtige Akteure, Akteurinnen, die sich mit dem Thema beschäftigen. Es geht darum, Einsamkeit darf nicht schambehaftet sein und keiner und keine sollte einsam sein.
1: Die Woche der Einsamkeit fand im Rahmen des Modellprojektes Lumina statt. Organisiert wurde sie in Kooperation zwischen der Stadt Dessau-Roßlau, dem Quartiersmanagement am Leipziger Tor und der AWO Dessau-Roßlau.
3: Wir haben uns ja Anfang des Jahres mit dem Zuführungsbescheid auf den Weg gemacht, unser Modellvorhaben Lumina bei uns in der Stadt jetzt zu etablieren. Unser Ziel ist es ja vorrangig auch,

0: für pflegebedürftige Menschen und auch deren Umfeld, also Nachbarn, Freunde, pflegende Angehörige, niedrigschwellige soziale Unterstützungsangebote weiter auszubauen und vor allen Dingen auch sowas wie Alltagsbegleiter und ehrenamtliche Begleitung im Rahmen von Quartierskümmerern einfach auch einzusetzen. Und da sind wir jetzt ein bisschen auch mittlerweile auch einen Schritt weitergekommen und haben viele Kooperationen jetzt auch schon geschlossen und sind gerade dabei, das jetzt nach und nach aufzubauen.
1: Auf dem Programm stand eine Vielzahl von Angeboten. Das Besondere, die Aktionen wurden nicht eigens für diese Woche entwickelt. Vielmehr präsentierten Vereine, Einrichtungen und Beratungsstellen aus der gesamten Stadt ihre bereits bestehenden Angebote. Sie zeigten damit, welche Möglichkeiten es gibt, miteinander in Kontakt zu kommen und Einsamkeit aktiv entgegenzuwirken.
0: Im Rahmen von verschiedenen Gesprächen durch Lumina haben wir gemerkt, dass es viele Vereine und Träger und Institutionen gibt, die sich genau mit dem Thema Einsamkeit auch schon lange beschäftigen bei uns in der Stadt. Und wir haben unsere Kräfte jetzt ein bisschen gebündelt und haben eine Woche der Einsamkeit, wie es von Bundesseite eigentlich heißt, zur Woche der Gemeinsamkeit gemacht, unter dem Slogan gemeinsam losgehen, weil das wollen wir jetzt nämlich auch mit Lumina, wir wollen gemeinsam losgehen, weil wir gemerkt haben, wir haben eigentlich ganz, ganz viele Angebote in der Stadt, auch super viele niedrigschwellige Angebote. Sie müssen nur dorthin, wo sie gebraucht werden und den Betroffenen halt irgendwie auch erreichen. Und deswegen haben wir gedacht, mit der Aktionswoche gemeinsam losgehen, wollen wir mal zeigen, was wir wirklich für schöne Sachen bei uns überall in der Stadt haben. Es sind keine Angebote, die jetzt irgendwie künstlich aufgesetzt sind, sondern die sind wirklich regulär immer da und jetzt einfach nur mal sichtbar gemacht in einer Woche.
1: Ob gemeinsamer Spieleabend oder Tanzkurs in der Villa Krötenhof, Sprachkurse bei der AWO, Fensterbilder gestalten oder ein Sportfest für Senioren bei der Volkssolidarität, für jeden war etwas dabei. Auch gemeinsames Gärtnern und Kochen beim Rosseltreff in Roßlau sowie Picknick und Kaffeetrinken im Pollingpark und vieles weitere standen auf dem Programm. Gemeinsam kreativ sein, spazieren gehen, musizieren oder einfach nur miteinander reden und sich austauschen. Hauptsache gemeinsam statt allein.
2: Ich finde, dass Gemeinschaft und der Zusammenhalt davon leben, dass man miteinander spricht und dass man zusammenkommt. Daher ist mir das als Sozialdezernentin enorm wichtig, dass wir Menschen zusammenbringen. Und diese Stadt lebt davon und dafür, dass Menschen gemeinsam was gestalten. Und dafür haben wir die allerbesten Voraussetzungen hier in Dessau-Roßlau.
1: Sowohl die Auftaktveranstaltung als auch alle weiteren Angebote waren für interessierte Bürger kostenfrei. Wie wichtig der Stadt das Thema Einsamkeit und die Information darüber ist, zeigte auch eine parallel stattfindende Veranstaltung.
0: Wir haben parallel, für die, die sich vielleicht nicht in den Ratssaal trauen oder die sich jetzt vielleicht nicht ganz so für Referate interessieren, haben wir unten im Rathaus Innenhof eine kleine Informationsmeile aufgebaut. Da haben wir jetzt mittlerweile 12 Stände, verschiedene Genre, wo man einfach mal schauen kann, was gibt es denn eigentlich so für Beratungsangebote, Möglichkeiten, mich zu engagieren, aber eben auch Hilfe zu suchen, wenn ich weiß, jemand ist zum Beispiel einsam, braucht vielleicht Sozialberatung oder ist vielleicht auch pflegebedürftig oder ein pflegender Angehöriger. Also die Palette wird sehr vielfältig sein und das wollen wir dann unten einfach nochmal zeigen.
1: Auch wenn die Aktionswoche inzwischen beendet ist, bleiben die Angebote bestehen. Wer neue Kontakte knüpfen oder gemeinsame Aktivitäten entdecken möchte, findet also auch weiterhin zahlreiche Anlaufstellen in Dessau-Roßlau.
3: Die 16-jährige Spielerin der Dessau-Volleys und Landeskaderspielerin des VVSA Sophia Tust wurde vom Deutschen Volleyballverband für die U18-Europameisterschaft Anfang Juli in Litauen und Lettland nominiert. Ausschlaggebend für die Nominierung waren ihre herausragenden Leistungen in den vergangenen Monaten bei den nordostdeutschen und deutschen Meisterschaften sowie bei einem internationalen Turnier in Italien. Seit dem 9. Juni bereitet sich Tust gemeinsam mit der U18-Auswahl des Deutschen Volleyballverbandes auf die Europameisterschaft vor. Zunächst absolvierte das Team unter Leitung von Bundestrainer Justin Wolf einen 10-tägigen Lehrgang in Schwerin. Anschließend reist die Mannschaft für ein einwöchiges Trainingslager nach Belgien. Die Dessau Volleys gratulieren herzlich zur Nominierung, drücken Tust und der gesamten Mannschaft die Daumen und wünschen eine erfolgreiche sowie sportlich spannende Zeit mit der Jugendnationalmannschaft. Bei hochsommerlichen Temperaturen wurde am 26. Juni das Finale des RAN 1 RBW-Kreispokals im Elbe-Sportpark Aachen ausgetragen.

0: Im Endspiel standen sich der Dessauer SV 97, der den Pokal bereits im vergangenen Jahr gewinnen konnte, und der Zörbiger FC gegenüber, der mit einer herausragenden Saisonleistung in der Liga überzeugte. Einen eindeutigen Favoriten gab es daher nicht. Entsprechend durften sich die Zuschauer auf ein spannendes und umkämpftes Pokalfinale freuen.
1: Der 26. Juni war nicht nur ein heißer Sommertag. Auch das Finale des prestigeträchtigen RAN 1 RBW Kreispokals wurde im Elbe-Sportpark ausgetragen. Trotz sommerlicher Temperaturen fanden sich 334 Zuschauer in der Spielstätte in Aachen ein, um ein spannendes und packendes Endspiel zu erleben. Nach 5 erfolgreich absolvierten K.O.-Spielen hatten sich schließlich der Zörbiger FC und der Dessauer SV 97 ins Finale durchgesetzt. Beide Teams überzeugten über die gesamte Saison in der Landesklasse mit starken Leistungen. Besonders der DSV als amtierender Pokalsieger wollte die Spielzeit mit dem erneuten Gewinn des Titels krönen, zumal es zugleich das letzte Spiel für das Trainerduo um Konstantin Risse und Robert Kegler sein sollte. Doch auch der Zörbiger FC wollte sich keineswegs kampflos geschlagen geben. Die Mannschaft aus dem Landkreis Anhalt-Bitterfeld wollte sich für eine insgesamt starke Saison belohnen und gemeinsam mit ihren Fans den Traum vom Pokalsieg verwirklichen. Damit versprach das Finale ein intensives und hochspannendes Duell zu werden. Um 19 Uhr startete dann auch das Pokalfinale und Parteiischer des Spiels war Daniel Fritsche. Druckvoll waren die Anfangsminuten. Der DSV suchte früh den Zug zum gegnerischen Tor, fand jedoch keine Möglichkeit abzuschließen. Der Zörbiger FC lauerte dabei eher auf die Fehler der Dessauer. In der 8. Minute dann der Ballgewinn in der eigenen Hälfte. Schnell spielen die Zörbiger nach vorne. Ein abseitsverdächtiger Steckpass fand dann Tom Gansen, der auf Colin Seliger abspielte. Mit etwas Hilfe vom DSV landete dann der Ball im Tor. 1:0 für den Zörbiger FC. Wir springen in die 15. Minute. Ecke für Zörbig. Die Variante konnte aber vorerst geklärt werden. Jedoch verlor Marcel Merkel den Ball und dann ging's schnell. Seliger spielte auf den freistehenden Gansen, der ohne Probleme auf 2:0 erhöht. Und es kommt noch dicker für den Verein aus der Bauhausstadt. Erik Mahlende mit dem langen Ball auf Steve Braun, der jedoch den Ball verliert und anschließend von hinten in Felix Teichert hineingrätscht. Trotz Shakehands im Nachgang zeigte der Schiedsrichter hier die rote Karte gegen Braun. Der DSV muss nun die restliche Spielzeit in Unterzahl bestehen. Die Hitze schien den Spielern ein bisschen die Konzentration zu rauben, auch auf der Seite von Zörbig. So wurde in der 29. Minute Florian Bär wegen eines Fouls erst mit Gelb verwarnt, nur um kurze Zeit später wieder ein Foul zu ziehen. Der bereits Verwarnte sah dann natürlich die gelb-rote Karte und machte ungewollt die Partie wieder spannend. Denn aus dem Freistoß konnte der DSV Kapital schlagen und den Anschlusstreffer durch Erik Mahlende erzielen. 2:1. Der Dessauer SV versuchte alles daran, den Ausgleich vor der Halbzeitpause zu erzielen. Die Chancenverwertung war jedoch zu wenig und so ging es mit 2:1 erst einmal in die Halbzeitpause. Aus der Kabine kamen die Dessauer mit viel Kampfesgeist und spielten zu Beginn der zweiten Spielhälfte weiter auf den Ausgleich. In den Lauf bekam in der 56. Minute Paul Apel den Ball, umkurfte Kohler im Tor, doch sein Abschluss kann Thorsten Schmidt vor der Linie klären. Die Mannschaft von Konstantin Risse bleibt jedoch weiter am Ball und erspielte sich Chance um Chance. Hier der Schuss von Kapitän Merkel. Der Ball fliegt aber über das Tor. Was ist mit Zörbig? In der 60. Minute der lange Ball auf Lenny Janders. Im 1:1 unterlag er jedoch an Dominik Deistler im Tor. Wir springen in die 83. Minute und es steigt Rauch auf. Ein paar Fans zündeten hinter der Zörbiger Wechselbank eine Rauchfackel. Der Rauch zog dann aufs Spielfeld und sorgte für schlechtere Sichtbedingungen. Kurz vor dem Schluss drückte der DSV natürlich auf den Ausgleich, während die Zörbiger eher auf Konter warteten.

0: der letzten Sekunde hält hier Paul Apel sein Team im Spiel. Die letzte Szene des Spiels gehört dann jedoch den Zörbigern. Auch wenn man's wegen dem Rauch nicht sieht, erzielt Jan Lindemann in der 90. plus 10. Minute den 3:1 Endstand. Die Freude war beim Zörbiger FC groß über den Sieg des RAN 1 RBW Kreispokals. Mit den treuen Fans feierte die Mannschaft im Anschluss und krönte sich damit für eine herausragende Fußballsaison. Im Anschluss gaben uns beide Cheftrainer ihre Eindrücke vom Spiel.
1: War zum Anfang war das Spiel auf unserer Seite, dann mit den zwei Entscheidungen vom Schiedsrichter, die roten Karten, haben das Spiel nochmal sehr geöffnet, wo dann der Trend schon beim Gegner lag, noch den Ausgleich zu erzielen. Und ansonsten denke ich, dann hinten raus haben wir es dann schon verdient gewonnen, weil wir mehr Spielanteile hatten und unsere Chancen noch genutzt hatten dann. Also für mich persönlich ist das die Krönung meiner Trainertätigkeit in Zürich. Aber ich denke, für die Stadt oder für den Verein viel Mehrwert. Wie gesagt, es ist einfach, präsentiert sich hier im Umkreis, Pokal gewonnen, nicht schlecht in der Liga gespielt. Also ich denke, wie gesagt, dass das Vorrang hat, dass es eher für die Erscheinung der Mannschaft und der Stadt Zürich ein großes Ausrufezeichen ist. Ich bleibe grundsätzlich erstmal Trainer, ja. Und zwei, drei wichtige Spieler, wie der Kapitän, hört auf, wird ein bisschen kürzer treten. Die anderen zwei werden sich nochmal verändern. Aber ansonsten, wie gesagt, wir haben jetzt einige junge Leute geholt. Dann wird es sicher wieder Spaß machen, mit der jungen Mannschaft in die neue Saison zu gehen.
2: Es war eine ausgeglichene Partie über die 90 Minuten. Wir kommen eigentlich gut rein, die ersten 5 Minuten. Dann ist Zürich am Drücker, macht dann die 2 Tore. Das eine abseits, aber gut, müssen wir nicht drüber sprechen. Und dann kommen wir aber zurück und sind eigentlich in der ersten Halbzeit dann gut drin wieder. Zweite Halbzeit machen wir den Anschluss. Und im Endeffekt für mich geht die zweite Halbzeit an uns. Auch wenn wir jetzt halt 3:1 verloren haben, wir haben 2 ganz klare Torchancen, die wir machen müssen. Und dann gehen wir hier in eine Verlängerung. Das 3:1 jetzt in der Nachspielzeit, okay, das können wir uns gar drücken.
0: Während im RAN 1 RBW Kreispokal nun ein neuer Sieger gekürt worden ist, sucht man in Kanada, den USA und Mexiko nach dem neuen Weltmeister. Beide Übungsleiter gaben uns auch ihren Tipp, wer die Fußballweltmeisterschaft ihrer Meinung nach gewinnen wird.
1: Das ist eine gute Frage. Ich denke, es wird eine Mannschaft, die wir alle noch nicht so auf dem Zettel haben. Vielleicht Argentinien.
2: Ja, es macht Frankreich.
0: Mit dem Finale fand der RAN 1 RBW Kreispokal seinen würdigen Abschluss. Der Wettbewerb bot über die gesamte Saison hinweg spannende Spiele, große Emotionen und fairen Sport. Ein gelungener Schlusspunkt der Fußballsaison 2025/26. Doch lange bleibt keine Zeit zum Durchatmen. Der Blick richtet sich bereits nach vorne, denn schon in Kürze beginnt die Vorbereitung auf die neue Spielzeit.
3: Die Einsatzkräfte von Rettungsdienst und Feuerwehr waren am zurückliegenden Wochenende aufgrund der hohen Temperaturen stark gefordert. Sowohl am Samstag als auch am Sonntag gingen jeweils rund 250 Notrufe bei der Leitstelle ein. Im Durchschnitt werden innerhalb von 24 Stunden etwa 120 Notrufe registriert. Der Rettungsdienst rückte am Samstag zu 51 und am Sonntag zu 50 Einsätzen aus. Ein besonderer Einsatzschwerpunkt lag in den Alten- und Pflegeheimen der Stadt, wo es zu einer auffälligen Häufung von Hilfeleistungen kam. Auch die Feuerwehr war stark im Einsatz. Insgesamt wurden am Wochenende 32 Einsätze abgearbeitet. Diese gliederten sich in 8 Brandeinsätze sowie 24 Einsätze der technischen Hilfeleistung. Am Samstagnachmittag führten die hohen Temperaturen zudem zwischen 14.10 Uhr und 15.20 Uhr zur Auslösung von 5 Brandmeldeanlagen. Abschließend bedankten sich die Verantwortlichen bei allen Haupt- und ehrenamtlichen Einsatzkräften für ihren engagierten Einsatz und die geleistete Arbeit am Wochenende. Das waren unsere Nachrichten bei Zeitnah. Jetzt kommt noch das Wetter und wir sehen uns dann an gleicher Stelle morgen wieder. Bis dahin, machen Sie es gut.
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5: Morgen wird es sommerlich warm, allerdings zeigt sich das Wetter von seiner wechselhaften Seite bei einer Höchsttemperatur von 26 Grad. Es ist mit viel Regen zu rechnen, dennoch lässt sich die Sonne rund 4 Stunden lang blicken. Dazu weht eine leichte Brise aus Nordost. Im weiteren Verlauf der Woche bleiben die Temperaturen weitgehend konstant. Das Wetter bleibt wechselhaft mit zeitweisen Regenschauern und vielen Wolken. Zwischendurch sind aber auch immer wieder sonnige Abschnitte möglich.
6: Das größte Musikfest der Welt stand wieder einmal auf dem Plan. Die Rede ist natürlich von der Fête de la Musique. Auch die älteste Stadt Sachsen-Anhalts beteiligte sich einmal mehr an den Feierlichkeiten. Und das mit großem Aufgebot.
7: Heute ist der längste Tag des Jahres, der 21. Juni, und da findet traditionell seit 14 Jahren in Aschersleben die Fête de la Musique statt. Die Fête de la Musique ist in den 80er Jahren in Frankreich entstanden als ein Musikfest, was draußen stattfindet, was kostenlos ist und was einfach die Menschen einlädt zu musizieren und andere Menschen einlädt zuzuhören. Und das machen wir in Aschersleben seit 14 Jahren und das macht sehr viel Spaß. Es ist sehr erfolgreich. Wir sind in diesem Jahr mit 9 Standorten am Start, quer durch die Stadt. Und von 13 Uhr, wir haben einen Auftakt gehabt auf dem Holzmarkt, bis abends, bis spät in die Nacht, ist in Aschersleben was los.
6: Die Fête de la Musique ist für jedermann. Dies spiegelt sich auch in dem vielfältigen musikalischen Angebot wider. Von Kindertanz bis zu Heavy Metal ließ sich alles hören. Und das an verschiedensten Standorten in der Stadt.
7: Ja, die Fête de la Musique ist ein Schaufenster für musikalische Darbietungen. Wir haben zum Auftakt gerade die Kindergartengruppe Bummi gesehen mit ihren Tanz und Gesang. Es gibt die Möglichkeit für Chöre aufzutreten. Bands haben die Möglichkeit, sich vor Zuschauern und Zuhörern darzustellen. Und ganz toll ist, dass Land Sachsen-Anhalt und das Institut Français ermöglichen es jedes Jahr, dass französische Bands nach Sachsen-Anhalt kommen, die an allen Standorten in Sachsen-Anhalt auftreten. Und wir haben heute Abend am Sonntag um 21 Uhr im Museumshof eine französische Band Back and Forth, die auftreten werden. Und das zeichnet natürlich die Internationalität dieses Musikfestes aus.
6: Doch die Fête de la Musique wird in Aschersleben auch taktisch genutzt. Und zwar als Auftakt für den Sommerspielplan der Stadt, wo verschiedenste Events stattfinden werden. Im Vordergrund steht hierbei jedoch die Musik.
8: Also mit der Fête de la Musique ist es ja nicht nur der längste Tag des Jahres, den wir feiern. Wir feiern in Aschersleben auch die musikalische Vielfalt. Und das soll für uns heute der Auftakt sein, diese musikalische Vielfalt auch in den Sommer hineinzutragen. Wir werden am 30.07. eine Taylor Swift Open Air Party durchführen auf der Herrenbreite. Dann folgt am 31.07. ein Open Air Konzert mit Matthias Reim, was dann am darauffolgenden Tag mit einer musikalischen Party mit Alex Christensen endet. Also wir haben heute den musikalischen Auftakt in den Sommer mit der Fête und wir werden dann im Sommer mit Matthias Reim und Alex Christensen diese musikalische Party dann auch weiter fortführen.
6: Mit gut gefüllten Straßen und Bühnen, trotz der Hitze, lässt sich schlussfolgern, dass die Fête de la Musique in Aschersleben auch zum 14. Mal ein Erfolg gewesen war. Nun folgt in Aschersleben der restliche Sommerspielplan. Infos zu diesem sind im Übrigen auf der Seite der Aschersleber Touristeninformation einsehbar.

0: helfende Hände. Also ganz viele Ehrenamtliche in der Gemeinde, die mit anfassen, die beim Aufstellen des Zeltes mitgeholfen haben. Und auch die Einrichtungen, die zu uns gehören, die Kita, das Heim und der Hort und die Migrationsberatung, die haben alle mit angefasst. Jeder trägt seinen Teil bei und wir hatten ein paar sehr schöne Tage und das Wetter war auch fast ein bisschen zu warm. Aber da wir im letzten Jahr alle gejammert haben, dass es zu kalt war, dürfen wir uns dieses Jahr nicht beschweren. Und so sind wir eigentlich ganz zufrieden mit unserer Hoffestwoche.
1: Neben der allgemein positiven Stimmung, die mit dem Hof- und Gemeindefest einhergeht, waren auch die diesjährigen Besucherzahlen ein positiver Aspekt. Mehr Besucher als im letzten Jahr sollen es gewesen sein.
0: Es waren mehr als im letzten Jahr, aber es ist auch mal sehr unterschiedlich und von der jeweiligen Veranstaltung abhängig. Wir haben ein sehr gut besuchtes ökumenisches Grillen gehabt am Mittwoch. Da waren ganz viele, fast die gesamte Führungsebene der katholischen Gemeinde da. Das war unglaublich schön. Das haben wir zusammen gemacht. Am Donnerstag, der Trubel im Internationalen Hof, der ist schon traditionell, der war voll wie immer. Und das war ja gleich in Verbindung mit unserem 20-jährigen Jubiläum für die Migrationsberatung dann besonders schön. Und und die Volkwerkstatt war trotz zeitgleich stattfindender Fußball-WM und Deutschlandspiel und verschiedene andere Veranstaltungen in der Stadt gut besucht. Wir hatten tolle Musik gestern Abend und ich glaube, es war eine sehr gute Stimmung insgesamt, ja.
1: So wurde die Festwoche am Sonntag ausgeklungen, bei Kaffee und Kuchen und mit einem positiven Rückblick auf das diesjährige Hof- und Gemeindefest. Doch die Bierfässer mussten noch etwas bearbeitet werden.
0: Ausgetrunken vor allen Dingen. Also ja, genau, wir haben unser Gemeindefest jetzt, haben Kaffee und Kuchen gehabt und genau, heute Abend laden wir nochmal zum Austrinken ein, denn wenn wir das den Bierwagen zurückgeben, dann müssen wir die Fässer, die wir nicht ausgetrunken haben, bezahlen wir trotzdem voll und deswegen werden wir heute Abend noch austrinken.
1: Im Großen und Ganzen war das diesjährige Hof- und Gemeindefest also wieder ein Erfolg. Mal schauen, ob die Besucherzahlen nächstes Jahr noch mehr zunehmen. Wir bleiben auf jeden Fall gespannt.

0: Herzlich willkommen zur ersten Ausgabe der Nachrichten hier bei Zeitnah in dieser Woche. Die Dessauer Wasser- und Abwasser GmbH führt vom 6. Juli bis zum voraussichtlich 14. August in Mühlstedt eine Baumaßnahme zum Gewässerschutz durch. Dabei wird ein Schacht zur Regenwasservorbehandlung errichtet, um absetzbare Stoffe aus dem Niederschlagswasser vor der Einleitung in die Rossel zu entfernen. Das Regenwasser aus dem nördlichen Ortsteil wird über das bestehende Kanalsystem in die Rossel geleitet. Die neue Anlage sorgt zukünftig für eine gesetzlich vorgeschriebene Vorreinigung und verbessert damit den Schutz des Gewässers. Die Arbeiten finden in den Sommerferien statt und sind mit weiteren Maßnahmen der Stadt Dessau-Roßlau abgestimmt. Dafür wird die Dorfstraße im Bereich zwischen Hausnummer 47, Spielplatz und Rosselbrücke voll gesperrt. Eine Umleitung wird ausgeschildert, der Spielplatz bleibt erreichbar. Die Müllentsorgung wird während der Bauzeit organisiert. Betroffene Anwohner erhalten rechtzeitig Informationen zur Bereitstellung der Tonnen. Die DESWA bittet um Verständnis für die Einschränkungen während der Bauarbeiten. Unter dem Motto »Gemeinsam losgehen« setzt die Stadt Dessau-Roßlau vom 22. bis zum 26. Juni ein Zeichen gegen Einsamkeit. Die Aktionswoche zeigte, wie vielfältig die Möglichkeiten sind, mit anderen Menschen in Kontakt zu kommen. Gleichzeitig macht sie auf zahlreiche Initiativen und Angebote aufmerksam, die bereits bestehen, aber oft noch zu wenig bekannt sind. Denn Einsamkeit ist ein gesellschaftliches Thema, das Menschen jeden Alters betreffen kann.
1: Wenn von Einsamkeit die Rede ist, denken viele zuerst an ältere Menschen. Doch auch Jugendliche, Zugezogene, Angehörige von Pflegebedürftigen und viele andere können sich von sozialer Isolation betroffen fühlen. Auf dieses Thema wollte die Stadt Dessau-Roßlau nun aufmerksam machen. Mit der Aktionswoche vom 22. bis 26. Juni wurde unter dem Motto »Gemeinsam losgehen« ein Zeichen gegen Einsamkeit gesetzt. Den Auftakt bildete am Montag eine Informationsveranstaltung im Ratssaal des Rathauses.
2: Was wir heute erleben, ist eine Auftaktveranstaltung in unserem Programm Lumina. Dabei geht es darum, über das Thema Einsamkeit zu sprechen. Und sehr oft wird ja irrtümlicherweise angenommen, dass Einsamkeit nur ältere Menschen betreffen würde. Das stimmt nicht. Ich kenne das, als ich damals nach Deutschland kam und hier studiert habe. Auch ich war einsam und es gibt viele Menschen, die das kennen. Auch junge Menschen kennen Einsamkeit, ältere Menschen kennen Einsamkeit. Hier sitzen ganz wichtige Akteure, Akteurinnen, die sich mit dem Thema beschäftigen. Es geht darum, Einsamkeit darf nicht schambehaftet sein und keiner und keine sollte einsam sein.
1: Die Woche der Einsamkeit fand im Rahmen des Modellprojektes Lumina statt. Organisiert wurde sie in Kooperation zwischen der Stadt Dessau-Roßlau, dem Quartiersmanagement am Leipziger Tor und der AWO Dessau-Roßlau.
3: Wir haben uns ja Anfang des Jahres mit dem Zuführungsbescheid auf den Weg gemacht, unser Modellvorhaben Lumina bei uns in der Stadt jetzt zu etablieren. Unser Ziel ist es ja vorrangig auch für pflegebedürftige Menschen und auch deren Umfeld, also Nachbarn, Freunde, pflegende Angehörige, niedrigschwellige soziale Unterstützungsangebote weiter auszubauen und vor allen Dingen auch sowas wie Alltagsbegleiter und ehrenamtliche Begleitung im Rahmen von Quartierskümmerern einfach auch einzusetzen. Und da sind wir jetzt ein bisschen mittlerweile auch einen Schritt weiter gekommen und haben viele Kooperationen jetzt auch schon geschlossen und sind gerade dabei, das jetzt nach und nach aufzubauen.
1: Auf dem Programm stand eine Vielzahl von Angeboten. Das Besondere, die Aktionen wurden nicht eigens für diese Woche entwickelt. Vielmehr präsentierten Vereine, Einrichtungen und Beratungsstellen aus der gesamten Stadt ihre bereits bestehenden Angebote. Sie zeigten damit, welche Möglichkeiten es gibt, miteinander

0: nah in Kontakt zu kommen und Einsamkeit aktiv entgegenzuwirken.
1: Im Rahmen von verschiedenen Gesprächen durch Lumina haben wir gemerkt, dass es viele Vereine und Träger und Institutionen gibt, die sich genau mit dem Thema Einsamkeit auch schon lange beschäftigen bei uns in der Stadt. Und wir haben unsere Kräfte jetzt ein bisschen gebündelt und haben eine Woche der Einsamkeit, wie es von Bundesseite eigentlich heißt, zur Woche der Gemeinsamkeit gemacht, unter dem Slogan gemeinsam losgehen, weil das wollen wir jetzt nämlich auch mit Lumina, wir wollen gemeinsam losgehen, weil wir gemerkt haben, wir haben eigentlich ganz, ganz viele Angebote in der Stadt, auch super viele niedrigschwellige Angebote. Sie müssen nur dorthin, wo sie gebraucht werden und den Betroffenen halt irgendwie auch erreichen. Und deswegen haben wir gedacht, mit der Aktionswoche gemeinsam losgehen, wollen wir mal zeigen, was wir wirklich für schöne Sachen bei uns überall in der Stadt haben. Es sind keine Angebote, die jetzt irgendwie künstlich aufgesetzt sind, sondern die sind wirklich regulär immer da und jetzt einfach nur mal sichtbar gemacht in einer Woche.
0: Ob gemeinsamer Spieleabend oder Tanzkurs in der Villa Krötenhof, Sprachkurse bei der AWO, Fensterbilder gestalten oder ein Sportfest für Senioren bei der Volkssolidarität, für jeden war etwas dabei. Auch gemeinsames Gärtnern und Kochen beim Rosseltreff in Roßlau sowie Picknick und Kaffeetrinken im Pollingpark und vieles weitere standen auf dem Programm. Gemeinsam kreativ sein, spazieren gehen, musizieren oder einfach nur miteinander reden und sich austauschen. Hauptsache gemeinsam statt allein.
2: Ich finde, dass Gemeinschaft und der Zusammenhalt davon leben, dass man miteinander spricht und dass man zusammenkommt. Daher ist mir das als Sozialdezernenten enorm wichtig, dass wir Menschen zusammenbringen. Und diese Stadt lebt davon und dafür, dass Menschen gemeinsam was gestalten. Und dafür haben wir die allerbesten Voraussetzungen hier in Dessau-Roßlau.
0: Sowohl die Auftaktveranstaltung als auch alle weiteren Angebote waren für interessierte Bürger kostenfrei. Wie wichtig der Stadt das Thema Einsamkeit und die Information darüber ist, zeigte auch eine parallel stattfindende Veranstaltung.
1: Wir haben parallel, für die, die sich vielleicht nicht in den Ratssaal trauen oder die sich jetzt vielleicht nicht ganz so für Referate interessieren, haben wir unten im Rathaus Innenhof eine kleine Informationsmeile aufgebaut. Da haben wir jetzt mittlerweile 12 Stände, verschiedene Genres, wo man einfach mal schauen kann, was gibt es denn eigentlich so für Beratungsangebote, Möglichkeiten, mich zu engagieren, aber eben auch Hilfe zu suchen, wenn ich weiß, jemand ist zum Beispiel einsam, braucht vielleicht Sozialberatung oder ist vielleicht auch pflegebedürftig oder ein pflegender Angehöriger. Also die Palette wird sehr vielfältig sein und das wollen wir dann unten einfach nochmal zeigen.
0: Auch wenn die Aktionswoche inzwischen beendet ist, bleiben die Angebote bestehen. Wer neue Kontakte knüpfen oder gemeinsame Aktivitäten entdecken möchte, findet also auch weiterhin zahlreiche Anlaufstellen in Dessau-Roßlau.
3: Die 16-jährige Spielerin der Dessau-Volleys und Landeskaderspielerin des VVSA Sophia Tust wurde vom Deutschen Volleyballverband für die U18-Europameisterschaft Anfang Juli in Litauen und Lettland nominiert. Ausschlaggebend für die Nominierung waren ihre herausragenden Leistungen in den vergangenen Monaten bei den nordostdeutschen und deutschen Meisterschaften sowie bei einem internationalen Turnier in Italien. Seit dem 9. Juni bereitet sich Tust gemeinsam mit der U18-Auswahl des Deutschen Volleyballverbandes auf die Europameisterschaft vor. Zunächst absolvierte das Team unter Leitung von Bundestrainer Justin Wolf einen 10-tägigen Lehrgang in Schwerin. Anschließend reist die Mannschaft für ein einwöchiges Trainingslager nach Belgien. Die Dessau Volleys gratulieren herzlich zur Nominierung, drücken Tust und der gesamten Mannschaft die Daumen und wünschen eine erfolgreiche sowie sportlich spannende Zeit mit der Jugendnationalmannschaft. Bei hochsommerlichen Temperaturen wurde am 26. Juni das Finale des RAN 1 RBW Kreispokals im Elbe Sportpark Aachen ausgetragen. Im Endspiel standen sich der Dessauer SV 97, der den Pokal bereits im vergangenen Jahr gewinnen konnte, und der Zörbiger FC gegenüber, der mit einer herausragenden Saisonleistung in der Liga überzeugte. Einen eindeutigen Favoriten gab es daher nicht. Entsprechend durften sich die Zuschauer auf ein spannendes und umkämpftes Pokalfinale freuen.
4: Der 26. Juni war nicht nur ein heißer Sommertag. Auch das Finale des prestigeträchtigen RAN 1 RBW Kreispokals wurde im Elbe Sportpark ausgetragen. Trotz sommerlicher Temperaturen fanden sich 334 Zuschauer in der Spielstätte in Aachen ein, um ein spannendes und packendes Endspiel zu erleben. Nach 5 erfolgreich absolvierten K.O.-Spielen hatten sich schließlich der Zörbiger FC und der Dessauer SV 97 ins Finale durchgesetzt. Beide Teams überzeugten über die gesamte Saison in der Landesklasse mit starken Leistungen. Besonders der DSV als amtierender Pokalsieger wollte die Spielzeit mit dem erneuten Gewinn des Titels krönen, zumal es zugleich das letzte Spiel für das Trainerduo um Konstantin Risse und Robert Kegler sein sollte. Doch auch der Zörbiger FC wollte sich keineswegs kampflos geschlagen geben. Die Mannschaft aus dem Landkreis Anhalt-Bitterfeld wollte sich für eine insgesamt starke Saison belohnen und gemeinsam mit ihren Fans den Traum vom Pokalsieg verwirklichen. Damit versprach das Finale ein intensives und hochspannendes Duell zu werden. Um 19 Uhr startete dann auch das Pokalfinale und Parteischer des Spiels war Daniel Fritsche. Druckvoll waren die Anfangsminuten. Der DSV suchte früh den Zug zum gegnerischen Tor, fand jedoch keine Möglichkeit abzuschließen. Der Zörbiger FC lauerte dabei eher auf die Fehler der Dessauer. In der 8. Minute dann der Ballgewinn in der eigenen Hälfte. Schnell spielen die Zörbiger nach vorne. Ein abseitsverdächtiger Steckpass fand dann Tom Gansen, der auf Colin Seliger abspielte. Mit etwas Hilfe vom DSV landete dann der Ball im Tor. 1:0 für den Zörbiger FC. Wir springen in die 15. Minute. Ecke für Zörbig. Die Variante konnte aber vorerst geklärt werden. Jedoch verlor Marcel Merkel den Ball und dann ging's schnell. Seliger spielte auf den freistehenden Gansen, der ohne Probleme auf 2:0 erhöht. Und es kommt noch dicker für den Verein aus der Bauhausstadt. Erik Mahlende mit dem langen Ball auf Steve Braun, der jedoch den Ball verliert und anschließend von hinten in Felix Teichert hineingrätscht. Trotz Shakehands im Nachgang zeigte der Schiedsrichter hier die rote Karte gegen Braun. Der DSV muss nun die restliche Spielzeit in Unterzahl bestehen. Die Hitze schien den Spielern ein bisschen die Konzentration zu rauben, auch auf der Seite von Zörbig. So wurde in der 29. Minute Florian Bär wegen eines Fouls erst mit Gelb verwarnt, nur um kurze Zeit später wieder ein Foul zu ziehen. Der bereits Verwarnte sah dann natürlich die gelb-rote Karte und machte ungewollt die Partie wieder spannend. Denn aus dem Freistoß konnte der DSV Kapital schlagen und den Anschlusstreffer durch Erik Mahlende erzielen. 2:1. Der Dessauer SV versuchte alles daran, den Ausgleich vor der Halbzeitpause zu erzielen. Die Chancenverwertung war jedoch zu wenig und so ging es mit 2:1 erst einmal in die Halbzeitpause. Aus der Kabine kamen die Dessauer mit viel Kampfesgeist und spielten zu Beginn der zweiten Spielhälfte weiter auf den Ausgleich. In den Lauf bekam in der 56. Minute Paul Apel den Ball, umkurfte Kohler im Tor, doch sein Abschluss kann Thorsten Schmidt vor der Linie klären. Die Mannschaft von Konstantin Risse bleibt jedoch weiter am Ball und erspielte sich Chance um Chance. Hier der Schuss von Kapitän Merkel. Der Ball fliegt aber über das Tor. Was ist mit Zörbig? In der 60. Minute der lange Ball auf Lenny Janders. Im 1 gegen 1 unterlag er jedoch an Dominik Deistler im Tor. Wir springen in die 83. Minute und es steigt Rauch auf. Ein paar Fans zündeten hinter der Zörbiger Wechselbank eine Rauchfackel. Der Rauch zog dann aufs Spielfeld und sorgte für schlechtere Sichtbedingungen. Kurz vor dem Schluss drückte der DSV natürlich auf den Ausgleich, während die Zörbiger eher auf Konter warteten. In der letzten Sekunde hält hier Paul Apel sein Team im Spiel. Die letzte Szene des Spiels gehört dann jedoch den Zörbigern. Auch wenn man's wegen dem Rauch nicht sieht, erzielt Jan Lindemann in der 90. plus 10. Minute den 3:1 Endstand. Die Freude war beim Zörbiger FC groß über den Sieg des RAN 1 RBW Kreispokals. Mit den treuen Fans feierte die Mannschaft im Anschluss und krönte sich damit für eine herausragende Fußballsaison. Im Anschluss gaben uns beide Cheftrainer ihre Eindrücke vom Spiel.
5: War Zum Anfang war das Spiel auf unserer Seite, dann mit den zwei Entscheidungen.

0: vom Schiedsrichter, die roten Karten, haben das Spiel nochmal sehr, sehr geöffnet, wo dann der Trend schon beim Gegner lag, noch den Ausgleich zu erzielen. Und ansonsten denke ich, dann hinten raus haben wir es dann schon verdient gewonnen, weil wir mehr Spielanteile hatten und unsere Chancen noch genutzt hatten dann. Also für mich persönlich ist das die Krönung meiner Trainertätigkeit in Zürich, aber ich denke für die Stadt oder für den Verein viel Mehrwert. Wie gesagt, es ist einfach, präsentiert sich hier im Umkreis, Pokal gewonnen, nicht schlecht in der Liga gespielt. Also ich denke, wie gesagt, dass das Vorrang hat, dass es eher für die Erscheinung der Mannschaft und der Stadt Zürich ein großes Ausrufezeichen ist. Ich bleibe grundsätzlich erstmal Trainer, ja. Und zwei, drei wichtige Spieler, wie der Kapitän, hört auf, wird ein bisschen kürzer treten. Die anderen zwei werden sich nochmal verändern. Aber ansonsten, wie gesagt, wir haben jetzt einige junge Leute geholt. Dann wird es sicher wieder Spaß machen, mit der jungen Mannschaft in die neue Saison zu gehen.
1: Es war eine ausgeglichene Partie über die 90 Minuten. Wir kommen eigentlich gut rein, die ersten 5 Minuten. Dann ist Zürich am Drücker, macht dann die 2 Tore. Das eine abseits, aber gut, müssen wir nicht drüber sprechen. Und dann kommen wir aber zurück und sind eigentlich in der ersten Halbzeit dann gut drin wieder. Zweite Halbzeit machen wir den Anschluss. Und im Endeffekt für mich geht die zweite Halbzeit an uns. Auch wenn wir jetzt halt 3-1 verloren haben. Wir haben 2 ganz klare Torchancen, die wir machen müssen. Und dann gehen wir hier in eine Verlängerung. Das 3-1 jetzt in der Nachspielzeit, okay, das können wir uns gar drücken.
2: Während im RAN 1 RBW Kreispokal nun ein neuer Sieger gekürt worden ist, sucht man in Kanada, den USA und Mexiko nach dem neuen Weltmeister. Beide Übungsleiter gaben uns auch ihren Tipp, wer die Fußballweltmeisterschaft ihrer Meinung nach gewinnen wird.
0: Das ist eine gute Frage. Ich denke, es wird eine Mannschaft, die wir alle noch nicht so auf dem Zettel haben. Vielleicht Argentinien.
1: Ja, es macht Frankreich.
2: Mit dem Finale fand der RAN 1 RBW Kreispokal seinen würdigen Abschluss. Der Wettbewerb bot über die gesamte Saison hinweg spannende Spiele, große Emotionen und fairen Sport. Ein gelungener Schlusspunkt der Fußballsaison 2025/26. Doch lange bleibt keine Zeit zum Durchatmen. Der Blick richtet sich bereits nach vorne, denn schon in Kürze beginnt die Vorbereitung auf die neue Spielzeit.
3: Die Einsatzkräfte von Rettungsdienst und Feuerwehr waren am zurückliegenden Wochenende aufgrund der hohen Temperaturen stark gefordert. Sowohl am Samstag als auch am Sonntag gingen jeweils rund 250 Notrufe bei der Leitstelle ein. Im Durchschnitt werden innerhalb von 24 Stunden etwa 120 Notrufe registriert. Der Rettungsdienst rückte am Samstag zu 51 und am Sonntag zu 50 Einsätzen aus. Ein besonderer Einsatzschwerpunkt lag in den Alten- und Pflegeheimen der Stadt, wo es zu einer auffälligen Häufung von Hilfeleistungen kam. Auch die Feuerwehr war stark im Einsatz. Insgesamt wurden am Wochenende 32 Einsätze abgearbeitet. Diese gliederten sich in 8 Brandeinsätze sowie 24 Einsätze der technischen Hilfeleistungen. Am Samstagnachmittag führten die hohen Temperaturen zudem zwischen 14.10 Uhr und 15.20 Uhr zur Auslösung von 5 Brandmeldeanlagen. Abschließend bedankten sich die Verantwortlichen bei allen Haupt- und ehrenamtlichen Einsatzkräften für ihren engagierten Einsatz und die geleistete Arbeit am Wochenende. Das waren unsere Nachrichten bei Zeitnah. Jetzt kommt noch das Wetter und wir sehen uns dann an gleicher Stelle morgen wieder. Bis dahin, machen Sie es gut.
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0: Morgen wird es sommerlich warm, allerdings zeigt sich das Wetter von seiner wechselhaften Seite bei einer Höchsttemperatur von 26 Grad. Es ist mit viel Regen zu rechnen, dennoch lässt sich die Sonne rund 4 Stunden lang blicken. Dazu weht eine leichte Brise aus Nordost. Im weiteren Verlauf der Woche bleiben die Temperaturen weitgehend konstant. Das Wetter bleibt wechselhaft mit zeitweisen Regenschauern und vielen Wolken. Zwischendurch sind aber auch immer wieder sonnige Abschnitte möglich.
1: Das größte Musikfest der Welt stand wieder einmal auf dem Plan. Die Rede ist natürlich von der Fête de la Musique. Auch die älteste Stadt Sachsen-Anhalts beteiligte sich einmal mehr an den Feierlichkeiten. Und das mit großem Aufgebot.
2: Heute ist der längste Tag des Jahres, der 21. Juni, und da findet traditionell seit 14 Jahren in Aschersleben die Fête de la Musique statt. Die Fête de la Musique ist in den 80er Jahren in Frankreich entstanden als ein Musikfest, was draußen stattfindet, was kostenlos ist und was einfach die Menschen einlädt zu musizieren und andere Menschen einlädt zuzuhören. Und das machen wir in Aschersleben seit 14 Jahren und das macht sehr viel Spaß. Es ist sehr erfolgreich. Wir sind in diesem Jahr mit 9 Standorten am Start, quer durch die Stadt. Und von 13 Uhr, wir haben einen Auftakt gehabt auf dem Holzmarkt, bis abends, bis spät in die Nacht, ist in Aschersleben was los.
1: Die Fête de la Musique ist für jedermann. Dies spiegelt sich auch in den vielfältigen musikalischen Angebot wider. Von Kindertanz bis zu Heavy Metal ließ sich alles hören. Und das an verschiedensten Standorten in der Stadt.
2: Ja, die Fête de la Musique ist ein Schaufenster für musikalische Darbietungen. Wir haben zum Auftakt gerade die Kindergartengruppe Bumi gesehen mit ihren Tanz und Gesang. Es gibt die Möglichkeit für Chöre aufzutreten. Bands haben die Möglichkeit, sich vor Zuschauern und Zuhörern darzustellen. Und ganz toll ist, dass Land Sachsen-Anhalt und das Institut Français ermöglichen es jedes Jahr, dass französische Bands nach Sachsen-Anhalt kommen, die an allen Standorten in Sachsen-Anhalt auftreten. Und wir haben heute Abend am Sonntag um 21 Uhr im Museumshof eine französische Band, Back and Forth, die auftreten werden. Und das zeichnet natürlich die Internationalität dieses Musikfestes aus.
1: Doch die Fête de la Musique wird in Aschersleben auch taktisch genutzt. Und zwar als Auftakt für den Sommerspielplan der Stadt, wo verschiedenste Events stattfinden werden. Im Vordergrund steht hierbei jedoch die Musik.
3: Also mit der Fête de la Musique ist es ja nicht nur der längste Tag des Jahres, den wir feiern. Wir feiern in Aschersleben auch die musikalische Vielfalt. Und das soll für uns heute der Auftakt sein, diese musikalische Vielfalt auch in den Sommer hineinzutragen. Wir werden am 30.07. eine Taylor Swift Open Air Party durchführen auf der Herrenbreite. Dann folgt am 31.07. ein Open Air Konzert mit Matthias Reim, was dann am darauffolgenden Tag mit einer musikalischen Party mit Alex Christensen endet. Also wir haben heute den musikalischen Auftakt in den Sommer mit der Fête und wir werden dann im Sommer mit Matthias Reim und Alex Christensen diese musikalische Party dann auch weiter fortführen.
1: Mit gut gefüllten Straßen und Bühnen, trotz der Hitze, lässt sich schlussfolgern, dass die Fête de la Musique in Aschersleben auch zum 14. Mal ein Erfolg gewesen war. Nun folgt in Aschersleben der restliche Sommerspielplan. Infos zu diesem sind im Übrigen auf der Seite der Aschersleber Touristeninformation einsehbar. Der Innenhof des Wolfgangstifts in Köthen öffnete einmal mehr seine Tore zum nun schon 4. Hof- und Gemeindefest der evangelischen Kirchengemeinde St. Jakob. Vom 17. bis zum 21. Juni war jedermann eingeladen. Vom Kuchenbazar bis hin zum politischen Diskurs war alles im Angebot. Am Sonntag ließ man die Festlichkeiten abschließend bei Kuchen, Kaffee und Fassbrause ausklingen. Pfarrer Martin Oljenicki mit dem Resümee der letzten Tage.
4: Das Schöne ist, wenn man es etwas zum 4. Mal macht, dann hat man schon gewisse Erfahrungen. Man weiß, wo alles ist. Man hat eine Idee, wie man was aufstellt. Und auch schon inzwischen, und das ist das, wofür ich unglaublich dankbar bin, ganz viele helfen.

0: offene Hände. Also ganz viel Ehrenamtliche in der Gemeinde, die mit anfassen, die beim Aufstellen des Zeltes mitgeholfen haben. Und auch die Einrichtungen, die zu uns gehören, die Kita, das Heim und der Hort und die Migrationsberatung, die haben alle mit angefasst. Jeder trägt seinen Teil bei und wir hatten ein paar sehr schöne Tage und das Wetter war auch fast ein bisschen zu warm. Aber da wir im letzten Jahr alle gejammert haben, dass es zu kalt war, dürfen wir uns dieses Jahr nicht beschweren. Und so sind wir eigentlich ganz zufrieden mit unserer Hoffestwoche.
1: Neben der allgemein positiven Stimmung, die mit dem Hof- und Gemeindefest einhergeht, waren auch die diesjährigen Besucherzahlen ein positiver Aspekt. Mehr Besucher als im letzten Jahr sollen es gewesen sein.
0: Es war mehr als im letzten Jahr, aber es ist auch mal sehr unterschiedlich und von der jeweiligen Veranstaltung abhängig. Wir haben ein sehr gut besuchte ökumenisches Grillen gehabt am Mittwoch. Da waren ganz viele, fast die gesamte Führungsebene der katholischen Gemeinde da. Das war unglaublich schön. Das haben wir zusammen gemacht. Am Donnerstag, der Trubel im Internationalen Hof, der ist schon traditionell, der war voll wie immer. Und das war ja gleich in Verbindung mit unserem 20-jährigen Jubiläum für die Migrationsberatung dann besonders schön. Und die Volkwerkstatt war trotz zeitgleich stattfindender Fußball-WM und Deutschlandspiel und verschiedene andere Veranstaltungen in der Stadt gut besucht. Wir hatten tolle Musik gestern Abend und ich glaube, es war eine sehr gute Stimmung insgesamt, ja.
1: So wurde die Festwoche am Sonntag ausgeklungen, bei Kaffee und Kuchen und mit einem positiven Rückblick auf das diesjährige Hof- und Gemeindefest. Doch die Bierfässer mussten noch etwas bearbeitet werden.
0: Ausgetrunken vor allen Dingen. Also ja, genau, wir haben unser Gemeindefest jetzt, haben Kaffee und Kuchen gehabt und genau, heute Abend laden wir nochmal zum Austrinken ein, denn wenn wir das den Bierwagen zurückgeben, dann müssen wir die Fässer, die wir nicht ausgetrunken haben, bezahlen wir trotzdem voll und deswegen werden wir heute Abend noch austrinken.
1: Im Großen und Ganzen war das diesjährige Hof- und Gemeindefest also wieder ein Erfolg. Mal schauen, ob die Besucherzahlen nächstes Jahr noch mehr zunehmen. Wir bleiben auf jeden Fall gespannt.

0: Herzlich willkommen zur ersten Ausgabe der Nachrichten hier bei Zeitnah in dieser Woche. Die Dessauer Wasser- und Abwasser GmbH führt vom 6. Juli bis zum voraussichtlich 14. August in Mühlstedt eine Baumaßnahme zum Gewässerschutz durch. Dabei wird ein Schacht zur Regenwasservorbehandlung errichtet, um absetzbare Stoffe aus dem Niederschlagswasser vor der Einleitung in die Rossel zu entfernen. Das Regenwasser aus dem nördlichen Ortsteil wird über das bestehende Kanalsystem in die Rossel geleitet. Die neue Anlage sorgt zukünftig für eine gesetzlich vorgeschriebene Vorreinigung und verbessert damit den Schutz des Gewässers. Die Arbeiten finden in den Sommerferien statt und sind mit weiteren Maßnahmen der Stadt Dessau-Roßlau abgestimmt. Dafür wird die Dorfstraße im Bereich zwischen Hausnummer 47, Spielplatz und Rosselbrücke voll gesperrt. Eine Umleitung wird ausgeschildert, der Spielplatz bleibt erreichbar. Die Müllentsorgung wird während der Bauzeit organisiert. Betroffene Anwohner erhalten rechtzeitig Informationen zur Bereitstellung der Tonnen. Die DESWA bittet um Verständnis für die Einschränkungen während der Bauarbeiten. Unter dem Motto »Gemeinsam losgehen« setzt die Stadt Dessau-Roßlau vom 22. bis zum 26. Juni ein Zeichen gegen Einsamkeit. Die Aktionswoche zeigte, wie vielfältig die Möglichkeiten sind, mit anderen Menschen in Kontakt zu kommen. Gleichzeitig macht sie auf zahlreiche Initiativen und Angebote aufmerksam, die bereits bestehen, aber oft noch zu wenig bekannt sind. Denn Einsamkeit ist ein gesellschaftliches Thema, das Menschen jeden Alters betreffen kann.
1: Wenn von Einsamkeit die Rede ist, denken viele zuerst an ältere Menschen. Doch auch Jugendliche, Zugezogene, Angehörige von Pflegebedürftigen und viele andere können sich von sozialer Isolation betroffen fühlen. Auf dieses Thema wollte die Stadt Dessau-Roßlau nun aufmerksam machen. Mit der Aktionswoche vom 22. bis 26. Juni wurde unter dem Motto »Gemeinsam losgehen« ein Zeichen gegen Einsamkeit gesetzt. Den Auftakt bildete am Montag eine Informationsveranstaltung im Ratssaal des Rathauses.
2: Was wir heute erleben, ist eine Auftaktsveranstaltung in unserem Programm Lumina. Dabei geht es darum, über das Thema Einsamkeit zu sprechen. Und sehr oft wird ja irrtümlicherweise angenommen, dass Einsamkeit nur ältere Menschen betreffen würde. Das stimmt nicht. Ich kenne das, als ich damals nach Deutschland kam und hier studiert habe. Auch ich war einsam und es gibt viele Menschen, die das kennen. Auch junge Menschen kennen Einsamkeit, ältere Menschen kennen Einsamkeit. Hier sitzen ganz wichtige Akteure, Akteurinnen, die sich mit dem Thema beschäftigen. Es geht darum, Einsamkeit darf nicht schambehaftet sein und keiner und keine sollte einsam sein.
1: Die Woche der Einsamkeit fand im Rahmen des Modellprojektes Lumina statt. Organisiert wurde sie in Kooperation zwischen der Stadt Dessau-Roßlau, dem Quartiersmanagement am Leipziger Tor und der AWO Dessau-Roßlau.
3: Wir haben uns ja Anfang des Jahres mit dem Zuwendungsbescheid auf den Weg gemacht, unser Modellvorhaben Lumina bei uns in der Stadt jetzt zu etablieren. Unser Ziel ist es ja vorrangig auch für pflegebedürftige Menschen und auch deren Umfeld, also Nachbarn, Freunde, pflegende Angehörige, niedrigschwellige soziale Unterstützungsangebote weiter auszubauen und vor allen Dingen auch sowas wie Alltagsbegleiter und ehrenamtliche Begleitung im Rahmen von Quartierskümmerern einfach auch einzusetzen. Und da sind wir jetzt ein bisschen auch mittlerweile auch einen Schritt weitergekommen und haben viele Kooperationen jetzt auch schon geschlossen und sind gerade dabei, das jetzt nach und nach aufzubauen.
1: Auf dem Programm stand eine Vielzahl von Angeboten. Das Besondere, die Aktionen wurden nicht eigens für diese Woche entwickelt. Vielmehr präsentierten Vereine, Einrichtungen und Beratungsstellen aus der gesamten Stadt ihre bereits bestehenden Angebote. Sie zeigten damit, welche Möglichkeiten es gibt, miteinander

0: miteinander in Kontakt zu kommen und Einsamkeit aktiv entgegenzuwirken.
1: Im Rahmen von verschiedenen Gesprächen durch Lumina haben wir gemerkt, dass es viele Vereine und Träger und Institutionen gibt, die sich genau mit dem Thema Einsamkeit auch schon lange beschäftigen bei uns in der Stadt. Und wir haben unsere Kräfte jetzt ein bisschen gebündelt und haben eine Woche der Einsamkeit, wie es von Bundesseite eigentlich heißt, zur Woche der Gemeinsamkeit gemacht, unter dem Slogan gemeinsam losgehen, weil das wollen wir jetzt nämlich auch mit Lumina, wir wollen gemeinsam losgehen, weil wir gemerkt haben, wir haben eigentlich ganz, ganz viele Angebote in der Stadt, auch super viele niedrigschwellige Angebote. Sie müssen nur dorthin, wo sie gebraucht werden und den Betroffenen halt irgendwie auch erreichen. Und deswegen haben wir gedacht, mit der Aktionswoche gemeinsam losgehen, wollen wir mal zeigen, was wir wirklich für schöne Sachen bei uns überall in der Stadt haben. Es sind keine Angebote, die jetzt irgendwie künstlich aufgesetzt sind, sondern die sind wirklich regulär immer da und jetzt einfach nur mal sichtbar gemacht in einer Woche.
0: Ob gemeinsamer Spieleabend oder Tanzkurs in der Villa Krötenhof, Sprachkurse bei der AWO, Fensterbilder gestalten oder ein Sportfest für Senioren bei der Volkssolidarität, für jeden war etwas dabei. Auch gemeinsames Gärtnern und Kochen beim Rosseltreff in Roßlau sowie Picknick und Kaffee trinken im Pollingpark und vieles weitere standen auf dem Programm. Gemeinsam kreativ sein, spazieren gehen, musizieren oder einfach nur miteinander reden und sich austauschen. Hauptsache gemeinsam statt allein.
2: Ich finde, dass Gemeinschaft und der Zusammenhalt davon leben, dass man miteinander spricht und dass man zusammenkommt. Daher ist mir das als Sozialdezernenten enorm wichtig, dass wir Menschen zusammenbringen. Und diese Stadt lebt davon und dafür, dass Menschen gemeinsam was gestalten. Und dafür haben wir die allerbesten Voraussetzungen hier in Dessau-Roßlau.
0: Sowohl die Auftaktveranstaltung als auch alle weiteren Angebote waren für interessierte Bürger kostenfrei. Wie wichtig der Stadt das Thema Einsamkeit und die Information darüber ist, zeigte auch eine parallel stattfindende Veranstaltung.
1: Wir haben parallel, für die, die sich vielleicht nicht in den Ratssaal trauen oder die sich jetzt vielleicht nicht ganz so für Referate interessieren, haben wir unten im Rathaus Innenhof eine kleine Informationsmeile aufgebaut. Da haben wir jetzt mittlerweile 12 Stände, verschiedene Genres, wo man einfach mal schauen kann, was gibt es denn eigentlich so für Beratungsangebote, Möglichkeiten, mich zu engagieren, aber eben auch Hilfe zu suchen, wenn ich weiß, jemand ist zum Beispiel einsam, braucht vielleicht Sozialberatung oder ist vielleicht auch pflegebedürftig oder ein pflegender Angehöriger. Also die Palette wird sehr vielfältig sein und das wollen wir dann unten einfach nochmal zeigen.
0: Auch wenn die Aktionswoche inzwischen beendet ist, bleiben die Angebote bestehen. Wer neue Kontakte knüpfen oder gemeinsame Aktivitäten entdecken möchte, findet also auch weiterhin zahlreiche Anlaufstellen in Dessau-Roßlau.
3: Die 16-jährige Spielerin der Dessau-Volleys und Landeskaderspielerin des VVSA Sophia Tust wurde vom Deutschen Volleyballverband für die U18-Europameisterschaft Anfang Juli in Litauen und Lettland nominiert. Ausschlaggebend für die Nominierung waren ihre herausragenden Leistungen in den vergangenen Monaten bei den nordostdeutschen und deutschen Meisterschaften sowie bei einem internationalen Turnier in Italien. Seit dem 9. Juni bereitet sich Tust gemeinsam mit der U18-Auswahl des Deutschen Volleyballverbandes auf die Europameisterschaft vor. Zunächst absolvierte das Team unter Leitung von Bundestrainer Justin Wolf einen 10-tägigen Lehrgang in Schwerin. Anschließend reist die Mannschaft für ein einwöchiges Trainingslager nach Belgien. Die Dessau-Volleys gratulieren herzlich zur Nominierung, drücken Tust und der gesamten Mannschaft die Daumen und wünschen eine erfolgreiche sowie sportlich spannende Zeit mit der Jugendnationalmannschaft. Bei hochsommerlichen Temperaturen wurde am 26. Juni das Finale des RAN 1 RBW-Kreispokals im Elbe-Sportpark Aachen ausgetragen. Im Endspiel standen sich der Dessauer SV 97, der den Pokal bereits im vergangenen Jahr gewinnen konnte, und der Zörbiger FC gegenüber, der mit einer herausragenden Saisonleistung in der Liga überzeugte. Einen eindeutigen Favoriten gab es daher nicht. Entsprechend durften sich die Zuschauer auf ein spannendes und umkämpftes Pokalfinale freuen.
4: Der 26. Juni war nicht nur ein heißer Sommertag. Auch das Finale des prestigeträchtigen RAN 1 RBW-Kreispokals wurde im Elbe-Sportpark ausgetragen. Trotz sommerlicher Temperaturen fanden sich 334 Zuschauer in der Spielstätte in Aachen ein, um ein spannendes und packendes Endspiel zu erleben. Nach 5 erfolgreich absolvierten K.O.-Spielen hatten

0: sich schließlich der Zörbiger FC und der Dessauer SV 97 ins Finale durchgesetzt. Beide Teams überzeugten über die gesamte Saison in der Landesklasse mit starken Leistungen. Besonders der DSV als amtierender Pokalsieger wollte die Spielzeit mit dem erneuten Gewinn des Titels krönen, zumal es zugleich das letzte Spiel für das Trainerduo um Konstantin Risse und Robert Kegler sein sollte. Doch auch der Zörbiger FC wollte sich keineswegs kampflos geschlagen geben. Die Mannschaft aus dem Landkreis Anhalt-Bitterfeld wollte sich für eine insgesamt starke Saison belohnen und gemeinsam mit ihren Fans den Traum vom Pokalsieg verwirklichen. Damit versprach das Finale ein intensives und hochspannendes Duell zu werden. Um 19 Uhr startete dann auch das Pokalfinale und Parteischer des Spiels war Daniel Fritsche. Druckvoll waren die Anfangsminuten. Der DSV suchte früh den Zug zum gegnerischen Tor, fand jedoch keine Möglichkeit abzuschließen. Der Zörbiger FC lauerte dabei eher auf die Fehler der Dessauer. In der 8. Minute dann der Ballgewinn in der eigenen Hälfte. Schnell spielen die Zörbiger nach vorne. Ein abseitsverdächtiger Steckpass fand dann Tom Gansen, der auf Colin Seliger abspielte. Mit etwas Hilfe vom DSV landete dann der Ball im Tor. 1:0 für den Zörbiger FC. Wir springen in die 15. Minute. Ecke für Zörbig. Die Variante konnte aber vorerst geklärt werden. Jedoch verlor Marcel Merkel den Ball und dann ging's schnell. Seliger spielte auf den freistehenden Gansen, der ohne Probleme auf 2:0 erhöht. Und es kommt noch dicker für den Verein aus der Bauhausstadt. Erik Mahlende mit dem langen Ball auf Steve Braun, der jedoch den Ball verliert und anschließend von hinten in Felix Teichert hineingrätscht. Trotz Shakehands im Nachgang zeigte der Schiedsrichter hier die rote Karte gegen Braun. Der DSV muss nun die restliche Spielzeit in Unterzahl bestehen. Die Hitze schien den Spielern ein bisschen die Konzentration zu rauben, auch auf der Seite von Zörbig. So wurde in der 29. Minute Florian Bär wegen eines Fouls erst mit Gelb verwarnt, nur um kurze Zeit später wieder ein Foul zu ziehen. Der bereits Verwarnte sah dann natürlich die gelb-rote Karte und machte ungewollt die Partie wieder spannend. Denn aus dem Freistoß konnte der DSV Kapital schlagen und den Anschlusstreffer durch Erik Mahlende erzielen. 2:1. Der Dessauer SV versuchte alles daran, den Ausgleich vor der Halbzeitpause zu erzielen. Die Chancenverwertung war jedoch zu wenig und so ging es mit 2:1 erst einmal in die Halbzeitpause. Aus der Kabine kamen die Dessauer mit viel Kampfesgeist und spielten zu Beginn der zweiten Spielhälfte weiter auf den Ausgleich. In den Lauf bekam in der 56. Minute Paul Apel den Ball, umkurfte Kohler im Tor, doch sein Abschluss kann Thorsten Schmidt vor der Linie klären. Die Mannschaft von Konstantin Risse bleibt jedoch weiter am Ball und erspielte sich Chance um Chance. Hier der Schuss von Kapitän Merkel. Der Ball fliegt aber über das Tor. Was ist mit Zörbig? In der 60. Minute der lange Ball auf Lenny Janders. Im 1 gegen 1 unterlag er jedoch an Dominik Deistler im Tor. Wir springen in die 83. Minute und es steigt Rauch auf. Ein paar Fans zündeten hinter der Zörbiger Wechselbank eine Rauchfackel. Der Rauch zog dann aufs Spielfeld und sorgte für schlechtere Sichtbedingungen. Kurz vor dem Schluss drückte der DSV natürlich auf den Ausgleich, während die Zörbiger eher auf Konter warteten. In der letzten Sekunde hält hier Paul Apel sein Team im Spiel. Die letzte Szene des Spiels gehört dann jedoch den Zörbigern. Auch wenn man's wegen dem Rauch nicht sieht, erzielt Jan Lindemann in der 90. plus 10. Minute den 3:1 Endstand. Die Freude war beim Zörbiger FC groß über den Sieg des RAN 1 RBW Kreispokals. Mit den treuen Fans feierte die Mannschaft im Anschluss und krönte sich damit für eine herausragende Fußballsaison. Im Anschluss gaben uns beide Cheftrainer ihre Eindrücke vom Spiel.
1: War zum Anfang war das Spiel auf unserer Seite, dann mit den zwei Entscheidungen

0: Vom Schiedsrichter, die roten Karten haben das Spiel nochmal sehr geöffnet, wo dann der Trend schon beim Gegner lag, noch den Ausgleich zu erzielen. Und ansonsten denke ich, dann hinten raus haben wir es dann schon verdient gewonnen, weil wir mehr Spielanteile hatten und unsere Chancen noch genutzt hatten dann. Also für mich persönlich ist das die Krönung meiner Trainertätigkeit in Zürich, aber ich denke für die Stadt oder für den Verein viel Mehrwert. Wie gesagt, es ist einfach, präsentiert sich hier im Umkreis, Pokal gewonnen, nicht schlecht in der Liga gespielt. Also ich denke, wie gesagt, dass das Vorrang hat, dass es eher für die Erscheinung der Mannschaft und der Stadt Zürich ein großes Ausrufezeichen ist. Ich bleibe grundsätzlich erstmal Trainer, ja. Und zwei, drei wichtige Spieler, wie der Kapitän, hört auf, wird ein bisschen kürzer treten. Die anderen zwei werden sich nochmal verändern. Aber ansonsten, wie gesagt, wir haben jetzt einige junge Leute geholt. Dann wird es sicher wieder Spaß machen, mit der jungen Mannschaft in die neue Saison zu gehen.
1: Es war eine ausgeglichene Partie über die 90 Minuten. Wir kommen eigentlich gut rein, die ersten 5 Minuten. Dann ist Zürich am Drücker, macht dann die 2 Tore. Das eine abseits, aber gut, müssen wir nicht drüber sprechen. Und dann kommen wir aber zurück und sind eigentlich in der ersten Halbzeit dann gut drin wieder. Zweite Halbzeit machen wir den Anschluss. Und im Endeffekt für mich geht die zweite Halbzeit an uns. Auch wenn wir jetzt halt 3-1 verloren haben. Wir haben 2 ganz klare Torchancen, die wir machen müssen. Und dann gehen wir hier in eine Verlängerung. Das 3-1 jetzt in der Nachspielzeit, okay, das können wir uns gar drücken.
2: Während im Ran 1 RBW Kreispokal nun ein neuer Sieger gekürt worden ist, sucht man in Kanada, den USA und Mexiko nach dem neuen Weltmeister. Beide Übungsleiter gaben uns auch ihren Tipp, wer die Fußballweltmeisterschaft ihrer Meinung nach gewinnen wird.
0: Das ist eine gute Frage. Ich denke, es wird eine Mannschaft, die wir alle noch nicht so auf dem Zettel haben. Vielleicht Argentinien.
1: Ja, das macht Frankreich.
2: Mit dem Finale fand der Ran 1 RBW Kreispokal seinen würdigen Abschluss. Der Wettbewerb bot über die gesamte Saison hinweg spannende Spiele, große Emotionen und fairen Sport. Ein gelungener Schlusspunkt der Fußballsaison 2025/26. Doch lange bleibt keine Zeit zum Durchatmen. Der Blick richtet sich bereits nach vorne, denn schon in Kürze beginnt die Vorbereitung auf die neue Spielzeit.
3: Die Einsatzkräfte von Rettungsdienst und Feuerwehr waren am zurückliegenden Wochenende aufgrund der hohen Temperaturen stark gefordert. Sowohl am Samstag als auch am Sonntag gingen jeweils rund 250 Notrufe bei der Leitstelle ein. Im Durchschnitt werden innerhalb von 24 Stunden etwa 120 Notrufe registriert. Der Rettungsdienst rückte am Samstag zu 51 und am Sonntag zu 50 Einsätzen aus. Ein besonderer Einsatzschwerpunkt lag in den Alten- und Pflegeheimen der Stadt, wo es zu einer auffälligen Häufung von Hilfeleistungen kam. Auch die Feuerwehr war stark im Einsatz. Insgesamt wurden am Wochenende 32 Einsätze abgearbeitet. Diese gliederten sich in 8 Brandeinsätze sowie 24 Einsätze der technischen Hilfeleistungen. Am Samstagnachmittag führten die hohen Temperaturen zudem zwischen 14.10 Uhr und 15.20 Uhr zur Auslösung von 5 Brandmeldeanlagen. Abschließend bedankten sich die Verantwortlichen bei allen Haupt- und ehrenamtlichen Einsatzkräften für ihren engagierten Einsatz und die geleistete Arbeit am Wochenende. Das waren unsere Nachrichten bei Zeitnah. Jetzt kommt noch das Wetter und wir sehen uns dann an gleicher Stelle morgen wieder. Bis dahin, machen Sie es gut.
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0: Morgen wird es sommerlich warm, allerdings zeigt sich das Wetter von seiner wechselhaften Seite bei einer Höchsttemperatur von 26 Grad. Es ist mit viel Regen zu rechnen, dennoch lässt sich die Sonne rund 4 Stunden lang blicken. Dazu weht eine leichte Brise aus Nordost. Im weiteren Verlauf der Woche bleiben die Temperaturen weitgehend konstant. Das Wetter bleibt wechselhaft mit zeitweisen Regenschauern und vielen Wolken. Zwischendurch sind aber auch immer wieder sonnige Abschnitte möglich.
1: Das größte Musikfest der Welt stand wieder einmal auf dem Plan. Die Rede ist natürlich von der Fête de la Musique. Auch die älteste Stadt Sachsen-Anhalts beteiligte sich einmal mehr an den Feierlichkeiten. Und das mit großem Aufgebot.
2: Heute ist der längste Tag des Jahres, der 21. Juni. Und da findet traditionell seit 14 Jahren in Aschersleben die Fête de la Musique statt. Die Fête de la Musique ist in den 80er Jahren in Frankreich entstanden als ein Musikfest, was draußen stattfindet, was kostenlos ist und was einfach die Menschen einlädt zu musizieren und andere Menschen einlädt zuzuhören. Und das machen wir in Aschersleben seit 14 Jahren und das macht sehr viel Spaß. Es ist sehr erfolgreich. Wir sind in diesem Jahr mit 9 Standorten am Start, quer durch die Stadt. Und von 13 Uhr, wir haben einen Auftakt gehabt auf dem Holzmarkt, bis abends, bis spät in die Nacht, ist in Aschersleben was los.
1: Die Fête de la Musique ist für jedermann. Dies spiegelt sich auch in den vielfältigen musikalischen Angebot wider. Von Kindertanz bis zu Heavy Metal ließ sich alles hören. Und das an verschiedensten Standorten in der Stadt.
2: Ja, die Fête de la Musique ist ein Schaufenster für musikalische Darbietungen. Wir haben zum Auftakt gerade die Kindergartengruppe Bumi gesehen mit ihren Tanz und Gesang. Es gibt die Möglichkeit für Chöre aufzutreten. Bands haben die Möglichkeit, sich vor Zuschauern und Zuhörern darzustellen. Und ganz toll ist, dass Land Sachsen-Anhalt und das Institut Français ermöglichen es jedes Jahr, dass französische Bands nach Sachsen-Anhalt kommen, die an allen Standorten in Sachsen-Anhalt auftreten. Und wir haben heute Abend am Sonntag um 21 Uhr im Museumshof eine französische Band, Back and Forth, die auftreten werden. Und das zeichnet natürlich die Internationalität dieses Musikfestes aus.
1: Doch die Fête de la Musique wird in Aschersleben auch taktisch genutzt. Und zwar als Auftakt für den Sommerspielplan der Stadt, wo verschiedenste Events stattfinden werden. Im Vordergrund steht hierbei jedoch die Musik.
3: Also mit der Fête de la Musique ist es ja nicht nur der längste Tag des Jahres, den wir feiern. Wir feiern in Aschersleben auch die musikalische Vielfalt. Und das soll für uns heute der Auftakt sein, diese musikalische Vielfalt auch in den Sommer hineinzutragen. Wir werden am 30.07. eine Taylor Swift Open Air Party durchführen auf der Herrenbreite. Dann folgt am 31.07. ein Open Air Konzert mit Matthias Reim, was dann am darauffolgenden Tag mit einer musikalischen Party mit Alex Christensen endet. Also wir haben heute den musikalischen Auftakt in den Sommer mit der Fête und wir werden dann im Sommer mit Matthias Reim und Alex Christensen diese musikalische Party dann auch weiter fortführen.
1: Mit gut gefüllten Straßen und Bühnen, trotz der Hitze, lässt sich schlussfolgern, dass die Fête de la Musique in Aschersleben auch zum 14. Mal ein Erfolg gewesen war. Nun folgt in Aschersleben der restliche Sommerspielplan. Infos zu diesem sind im Übrigen auf der Seite der Aschersleber Touristeninformation einsehbar. Der Innenhof des Wolfgangstifts in Köthen öffnete einmal mehr seine Tore zum nun schon 4. Hof- und Gemeindefest der evangelischen Kirchengemeinde St. Jakob. Vom 17. bis zum 21. Juni war jedermann eingeladen. Vom Kuchenbazar bis hin zum politischen Diskurs war alles im Angebot. Am Sonntag ließ man die Festlichkeiten abschließend bei Kuchen, Kaffee und Fassbrause ausklingen. Pfarrer Martin Oljenicki mit dem Resümee der letzten Tage.
4: Das Schöne ist, wenn man es etwas zum 4. Mal macht, dann hat man schon gewisse Erfahrungen, man weiß, wo alles ist, man hat eine Idee, wie man was aufstellt und auch schon inzwischen, und das ist das, wofür ich unglaublich dankbar bin, ganz viele helfen.

0: jeweiligen Veranstaltung abhängig. Ne? Wir haben eine sehr gut besuchte ökumenisches Grillen gehabt am Mittwoch. Da waren ganz viele, fast die gesamte Führungsebene der katholischen Gemeinde da. Das war unglaublich schön. Das haben wir zusammen gemacht. Am Donnerstag, der Trubel im Internationalen Hof, der ist schon traditionell, der war voll wie immer. Und das war ja gleich in Verbindung mit unserem 20-jährigen Jubiläum für die Migrationsberatung dann besonders schön. Und genau, und die Volkwerkstatt war trotz zeitgleich stattfindender Fußball-WM und Deutschlandspiel und verschiedene andere Veranstaltungen in der Stadt gut besucht. Wir hatten tolle Musik gestern Abend und ich glaube, es war eine sehr gute Stimmung insgesamt, ja.
1: So wurde die Festwoche am Sonntag ausgeklungen. Bei Kaffee und Kuchen und mit einem positiven Rückblick auf das diesjährige Hof- und Gemeindefest. Doch die Bierfässer mussten noch etwas bearbeitet werden.
0: Ausgetrunken vor allen Dingen. Also ja, genau, wir haben unser Gemeindefest jetzt, haben Kaffee und Kuchen gehabt und genau, heute Abend laden wir nochmal zum Austrinken ein, denn wenn wir das den Bierwagen zurückgeben, dann müssen wir die Fässer, die wir nicht ausgetrunken haben, bezahlen wir trotzdem voll und deswegen werden wir heute Abend noch austrinken.
1: Im Großen und Ganzen war das diesjährige Hof- und Gemeindefest also wieder ein Erfolg. Mal schauen, ob die Besucherzahlen nächstes Jahr noch mehr zunehmen. Wir bleiben auf jeden Fall gespannt.

0: Herzlich willkommen zur ersten Ausgabe der Nachrichten hier bei Zeitnah in dieser Woche. Die Dessauer Wasser- und Abwasser GmbH führt vom 6. Juli bis zum voraussichtlich 14. August in Mühlstedt eine Baumaßnahme zum Gewässerschutz durch. Dabei wird ein Schacht zur Regenwasservorbehandlung errichtet, um absetzbare Stoffe aus dem Niederschlagswasser vor der Einleitung in die Rossel zu entfernen. Das Regenwasser aus dem nördlichen Ortsteil wird über das bestehende Kanalsystem in die Rossel geleitet. Die neue Anlage sorgt zukünftig für eine gesetzlich vorgeschriebene Vorreinigung und verbessert damit den Schutz des Gewässers. Die Arbeiten finden in den Sommerferien statt und sind mit weiteren Maßnahmen der Stadt Dessau-Roßlau abgestimmt. Dafür wird die Dorfstraße im Bereich zwischen Hausnummer 47, Spielplatz und Rosselbrücke voll gesperrt. Eine Umleitung wird ausgeschildert, der Spielplatz bleibt erreichbar. Die Müllentsorgung wird während der Bauzeit organisiert. Betroffene Anwohner erhalten rechtzeitig Informationen zur Bereitstellung der Tonnen. Die DESWA bittet um Verständnis für die Einschränkungen während der Bauarbeiten. Unter dem Motto »Gemeinsam losgehen« setzt die Stadt Dessau-Roßlau vom 22. bis zum 26. Juni ein Zeichen gegen Einsamkeit. Die Aktionswoche zeigte, wie vielfältig die Möglichkeiten sind, mit anderen Menschen in Kontakt zu kommen. Gleichzeitig macht sie auf zahlreiche Initiativen und Angebote aufmerksam, die bereits bestehen, aber oft noch zu wenig bekannt sind. Denn Einsamkeit ist ein gesellschaftliches Thema, das Menschen jeden Alters betreffen kann.
1: Wenn von Einsamkeit die Rede ist, denken viele zuerst an ältere Menschen. Doch auch Jugendliche, Zugezogene, Angehörige von Pflegebedürftigen und viele andere können sich von sozialer Isolation betroffen fühlen. Auf dieses Thema wollte die Stadt Dessau-Roßlau nun aufmerksam machen. Mit der Aktionswoche vom 22. bis 26. Juni wurde unter dem Motto »Gemeinsam losgehen« ein Zeichen gegen Einsamkeit gesetzt. Den Auftakt bildete am Montag eine Informationsveranstaltung im Ratssaal des Rathauses.
2: Was wir heute erleben, ist eine Auftaktsveranstaltung in unserem Programm Lumina. Dabei geht es darum, über das Thema Einsamkeit zu sprechen. Und sehr oft wird ja irrtümlicherweise angenommen, dass Einsamkeit nur ältere Menschen betreffen würde. Das stimmt nicht. Ich kenne das, als ich damals nach Deutschland kam und hier studiert habe. Auch ich war einsam und es gibt viele Menschen, die das kennen. Auch junge Menschen kennen Einsamkeit, ältere Menschen kennen Einsamkeit. Hier sitzen ganz wichtige Akteure, Akteurinnen, die sich mit dem Thema beschäftigen. Es geht darum, Einsamkeit darf nicht schambehaftet sein und keiner und keine sollte einsam sein.
1: Die Woche der Einsamkeit fand im Rahmen des Modellprojektes Lumina statt. Organisiert wurde sie in Kooperation zwischen der Stadt Dessau-Roßlau, dem Quartiersmanagement am Leipziger Tor und der AWO Dessau-Roßlau.
3: Wir haben uns ja Anfang des Jahres mit dem Zuführungsbescheid auf den Weg gemacht, unser Modellvorhaben Lumina bei uns in der Stadt jetzt zu etablieren. Unser Ziel ist es ja vorrangig auch für pflegebedürftige Menschen und auch deren Umfeld, also Nachbarn, Freunde, pflegende Angehörige, niedrigschwellige soziale Unterstützungsangebote weiter auszubauen und vor allen Dingen auch sowas wie Alltagsbegleiter und ehrenamtliche Begleitung im Rahmen von Quartierskümmerern einfach auch einzusetzen. Und da sind wir jetzt ein bisschen mittlerweile auch einen Schritt weitergekommen und haben viele Kooperationen jetzt auch schon geschlossen und sind gerade dabei, das jetzt nach und nach aufzubauen.
1: Auf dem Programm stand eine Vielzahl von Angeboten. Das Besondere, die Aktionen wurden nicht eigens für diese Woche entwickelt. Vielmehr präsentierten Vereine, Einrichtungen und Beratungsstellen aus der gesamten Stadt ihre bereits bestehenden Angebote. Sie zeigten damit, welche Möglichkeiten es gibt, miteinander in Kontakt zu kommen und Einsamkeit aktiv entgegenzuwirken.
3: Im Rahmen von verschiedenen Gesprächen durch Lumina haben wir gemerkt, dass es viele Vereine und Träger und Institutionen gibt, die sich genau mit dem Thema Einsamkeit auch schon lange beschäftigen bei uns in der Stadt. Und wir haben unsere Kräfte jetzt ein bisschen gebündelt und haben eine Woche der Einsamkeit, wie es von Bundesseite eigentlich heißt, zur Woche der Gemeinsamkeit gemacht, unter dem Slogan gemeinsam losgehen, weil das wollen wir jetzt nämlich auch mit Lumina, wir wollen gemeinsam losgehen, weil wir gemerkt haben, wir haben eigentlich ganz, ganz viele Angebote in der Stadt, auch super viele niedrigschwellige Angebote, sie müssen nur dorthin, wo sie gebraucht werden und den Betroffenen halt irgendwie auch erreichen. Und deswegen haben wir gedacht, mit der Aktionswoche gemeinsam losgehen, wollen wir mal zeigen,

0: was wir wirklich für schöne Sachen bei uns überall in der Stadt haben. Es sind keine Angebote, die jetzt irgendwie künstlich aufgesetzt sind, sondern die sind wirklich regulär immer da und jetzt einfach nur mal sichtbar gemacht in einer Woche.
1: Ob gemeinsamer Spieleabend oder Tanzkurs in der Villa Krötenhof, Sprachkurse bei der AWO, Fensterbilder gestalten oder ein Sportfest für Senioren bei der Volkssolidarität, für jeden war etwas dabei. Auch gemeinsames Gärtnern und Kochen beim Rosseltreff in Roßlau sowie Picknick und Kaffee trinken im Pollingpark und vieles weitere standen auf dem Programm. Gemeinsam kreativ sein, spazieren gehen, musizieren oder einfach nur miteinander reden und sich austauschen. Hauptsache gemeinsam statt allein.
2: Ich finde, dass Gemeinschaft und der Zusammenhalt davon leben, dass man miteinander spricht und dass man zusammenkommt. Daher ist mir das als Sozialdezernentin enorm wichtig, dass wir Menschen zusammenbringen. Und diese Stadt lebt davon und dafür, dass Menschen gemeinsam was gestalten. Und dafür haben wir die allerbesten Voraussetzungen hier in Dessau-Roßlau.
1: Sowohl die Auftaktveranstaltung als auch alle weiteren Angebote waren für interessierte Bürger kostenfrei. Wie wichtig der Stadt das Thema Einsamkeit und die Information darüber ist, zeigte auch eine parallel stattfindende Veranstaltung.
0: Wir haben parallel, für die, die sich vielleicht nicht in den Ratssaal trauen oder die sich jetzt vielleicht nicht ganz so für Referate interessieren, haben wir unten im Rathaus Innenhof eine kleine Informationsmeile aufgebaut. Da haben wir jetzt mittlerweile 12 Stände, verschiedene Genres, wo man einfach mal schauen kann, was gibt es denn eigentlich so für Beratungsangebote, Möglichkeiten, mich zu engagieren, aber eben auch Hilfe zu suchen, wenn ich weiß, jemand ist zum Beispiel einsam, braucht vielleicht Sozialberatung oder ist vielleicht auch pflegebedürftig oder ein pflegender Angehöriger. Also die Palette wird sehr vielfältig sein und das wollen wir dann unten einfach nochmal zeigen.
1: Auch wenn die Aktionswoche inzwischen beendet ist, bleiben die Angebote bestehen. Wer neue Kontakte knüpfen oder gemeinsame Aktivitäten entdecken möchte, findet also auch weiterhin zahlreiche Anlaufstellen in Dessau-Roßlau.
3: Die 16-jährige Spielerin der Dessau Volleys und Landeskaderspielerin des VVSA Sophia Tust wurde vom Deutschen Volleyballverband für die U18-Europameisterschaft Anfang Juli in Litauen und Lettland nominiert. Ausschlaggebend für die Nominierung waren ihre herausragenden Leistungen in den vergangenen Monaten bei den nordostdeutschen und deutschen Meisterschaften sowie bei einem internationalen Turnier in Italien. Seit dem 9. Juni bereitet sich Tust gemeinsam mit der U18-Auswahl des Deutschen Volleyballverbandes auf die Europameisterschaft vor. Zunächst absolvierte das Team unter Leitung von Bundestrainer Justin Wolf einen 10-tägigen Lehrgang in Schwerin. Anschließend reist die Mannschaft für ein einwöchiges Trainingslager nach Belgien. Die Dessau Volleys gratulieren herzlich zur Nominierung, drücken Tust und der gesamten Mannschaft die Daumen und wünschen eine erfolgreiche sowie sportlich spannende Zeit mit der Jugendnationalmannschaft. Bei hochsommerlichen Temperaturen wurde am 26. Juni das Finale des RAN 1 RBW-Kreispokals im Elbe-Sportpark Aachen ausgetragen. Im Endspiel standen sich der Dessauer SV 97, der den Pokal bereits im vergangenen Jahr gewinnen konnte, und der Zörbiger FC gegenüber, der mit einer herausragenden Saisonleistung in der Liga überzeugte. Einen eindeutigen Favoriten gab es daher nicht. Entsprechend durften sich die Zuschauer auf ein spannendes und umkämpftes Pokalfinale freuen.
4: Der 26. Juni war nicht nur ein heißer Sommertag. Auch das Finale des prestigeträchtigen RAN 1 RBW-Kreispokals wurde im Elbe-Sportpark ausgetragen. Trotz sommerlicher Temperaturen fanden sich 334 Zuschauer in der Spielstätte in Aachen ein, um ein spannendes und packendes Endspiel zu erleben. Nach 5 erfolgreich absolvierten K.O.-Spielen hatten sich schließlich der Zörbiger FC und der Dessauer SV 97 ins Finale durchgesetzt. Beide Teams überzeugten über die gesamte Saison in der Landesklasse mit starken Leistungen. Besonders der DSV als amtierender Pokalsieger wollte die Spielzeit mit dem erneuten Gewinn des Titels krönen, zumal es zugleich das letzte Spiel für das Trainerduo um Konstantin Risse und Robert Kegler sein sollte. Doch auch der Zörbiger FC wollte sich keineswegs kampflos geschlagen geben. Die Mannschaft aus dem Landkreis Anhalt-Bitterfeld wollte sich für eine insgesamt starke Saison belohnen und gemeinsam mit ihren Fans den Traum vom Pokalsieg verwirklichen. Damit versprach das Finale ein intensives

0: intensives und hochspannendes Duell zu werden. Um 19 Uhr startete dann auch das Pokalfinale und Parteischer des Spiels war Daniel Fritsche. Druckvoll waren die Anfangsminuten. Der DSV suchte früh den Zug zum gegnerischen Tor, fand jedoch keine Möglichkeit abzuschließen. Der Zörbiger FC lauerte dabei eher auf die Fehler der Dessauer. In der 8. Minute dann der Ballgewinn in der eigenen Hälfte. Schnell spielen die Zörbiger nach vorne. Ein abseitsverdächtiger Steckpass fand dann Tom Gansen, der auf Colin Seliger abspielte. Mit etwas Hilfe vom DSV landete dann der Ball im Tor. 1:0 für den Zörbiger FC. Wir springen in die 15. Minute. Ecke für Zörbig. Die Variante konnte aber vorerst geklärt werden. Jedoch verlor Marcel Merkel den Ball und dann ging's schnell. Seliger spielte auf den freistehenden Gansen, der ohne Probleme auf 2:0 erhöht. Und es kommt noch dicker für den Verein aus der Bauhausstadt. Erik Mahlende mit dem langen Ball auf Steve Braun, der jedoch den Ball verliert und anschließend von hinten in Felix Teichert hineingrätscht. Trotz Shakehands im Nachgang zeigte der Schiedsrichter hier die rote Karte gegen Braun. Der DSV muss nun die restliche Spielzeit in Unterzahl bestehen. Die Hitze schien den Spielern ein bisschen die Konzentration zu rauben, auch auf der Seite von Zörbig. So wurde in der 29. Minute Florian Bär wegen eines Fouls erst mit Gelb verwarnt, nur um kurze Zeit später wieder ein Foul zu ziehen. Der bereits Verwarnte sah dann natürlich die gelb-rote Karte und machte ungewollt die Partie wieder spannend. Denn aus dem Freistoß konnte der DSV Kapital schlagen und den Anschlusstreffer durch Erik Mahlende erzielen. 2:1. Der Dessauer SV versuchte alles daran, den Ausgleich vor der Halbzeitpause zu erzielen. Die Chancenverwertung war jedoch zu wenig und so ging es mit 2:1 erst einmal in die Halbzeitpause. Aus der Kabine kamen die Dessauer mit viel Kampfesgeist und spielten zu Beginn der zweiten Spielhälfte weiter auf den Ausgleich. In den Lauf bekam in der 56. Minute Paul Apel den Ball, umkurfte Kohler im Tor, doch sein Abschluss kann Thorsten Schmidt vor der Linie klären. Die Mannschaft von Konstantin Risse bleibt jedoch weiter am Ball und erspielte sich Chance um Chance. Hier der Schuss von Kapitän Merkel. Der Ball fliegt aber über das Tor. Was ist mit Zörbig? In der 60. Minute der lange Ball auf Lenny Janders. Im 1 gegen 1 unterlag er jedoch an Dominik Deistler im Tor. Wir springen in die 83. Minute und es steigt Rauch auf. Ein paar Fans zündeten hinter der Zörbiger Wechselbank eine Rauchfackel. Der Rauch zog dann aufs Spielfeld und sorgte für schlechtere Sichtbedingungen. Kurz vor dem Schluss drückte der DSV natürlich auf den Ausgleich, während die Zörbiger eher auf Konter warteten. In der letzten Sekunde hält hier Paul Apel sein Team im Spiel. Die letzte Szene des Spiels gehört dann jedoch den Zörbigern. Auch wenn man's wegen dem Rauch nicht sieht, erzielt Jan Lindemann in der 90. plus 10. Minute den 3:1 Endstand. Die Freude war beim Zörbiger FC groß über den Sieg des RAN 1 RBW Kreispokals. Mit den treuen Fans feierte die Mannschaft im Anschluss und krönte sich damit für eine herausragende Fußballsaison. Im Anschluss gaben uns beide Cheftrainer ihre Eindrücke vom Spiel.
1: Zum Anfang war das Spiel auf unserer Seite. Dann mit den zwei Entscheidungen vom Schiedsrichter, die roten Karten, haben das Spiel nochmal sehr geöffnet. Wo dann der Trend schon beim Gegner lag, den Ausgleich zu erzielen. Und ansonsten denke ich, dann hinten raus haben wir es dann schon verdient gewonnen, weil wir mehr Spielanteile hatten und unsere Chancen noch genutzt hatten dann. Also für mich persönlich ist das die Krönung meiner Trainertätigkeit in Zürich. Aber ich denke, für die Stadt oder für den Verein viel Mehrwert. Wie gesagt, es ist einfach, präsentiert sich hier im Umkreis, Pokal gewonnen, nicht schlecht in der Liga gespielt. Also ich denke, wie gesagt, dass das Vorrang hat, dass es eher für die Erscheinung der Mannschaft und der Stadt Zürich ein großes Ausrufezeichen ist. Ich bleibe grundsätzlich erstmal Trainer, ja. Und zwei, drei wichtige Spieler, wie der Kapitän, hört auf, wird ein bisschen kürzer treten. Die anderen zwei werden sich nochmal verändern. Aber ansonsten, wie gesagt, wir haben jetzt einige junge Leute geholt. Dann wird es sicher wieder Spaß machen, mit der jungen Mannschaft in die neue Saison zu gehen.
2: Es war eine ausgeglichene Partie über die 90 Minuten. Wir kommen eigentlich gut rein, die ersten 5 Minuten. Dann ist Zürich am Drücker, macht dann die 2 Tore. Das eine abseits, aber gut, müssen wir nicht drüber sprechen. Und dann kommen wir aber zurück und sind eigentlich in der ersten Halbzeit dann gut drin wieder. Zweite Halbzeit machen wir den Anschluss. Und im Endeffekt für mich geht die zweite Halbzeit an uns. Auch wenn wir jetzt halt 3-1 verloren haben. Wir haben 2 ganz klare Torchancen, die wir machen müssen. Und dann gehen wir hier in eine Verlängerung. Das 3-1 jetzt in der Nachspielzeit, okay, das können wir uns gar drücken.
0: Während im Ran 1 RBW Kreispokal nun ein neuer Sieger gekürt worden ist, sucht man in Kanada, den USA und Mexiko nach dem neuen Weltmeister. Beide Übungsleiter gaben uns auch ihren Tipp, wer die Fußballweltmeisterschaft ihrer Meinung nach gewinnen wird.
1: Das ist eine gute Frage. Ich denke, es wird eine Mannschaft, die wir alle noch nicht so auf dem Zettel haben. Vielleicht Argentinien.
2: Es macht Frankreich.
0: Mit dem Finale fand der Ran 1 RBW Kreispokal seinen würdigen Abschluss. Der Wettbewerb bot über die gesamte Saison hinweg spannende Spiele, große Emotionen und fairen Sport. Ein gelungener Schlusspunkt der Fußballsaison 2025/26. Doch lange bleibt keine Zeit zum Durchatmen. Der Blick richtet sich bereits nach vorne, denn schon in Kürze beginnt die Vorbereitung auf die neue Spielzeit.
3: Die Einsatzkräfte von Rettungsdienst und Feuerwehr waren am zurückliegenden Wochenende aufgrund der hohen Temperaturen stark gefordert. Sowohl am Samstag als auch am Sonntag gingen jeweils rund 250 Notrufe bei der Leitstelle ein. Im Durchschnitt werden innerhalb von 24 Stunden etwa 120 Notrufe registriert. Der Rettungsdienst rückte am Samstag zu 51 und am Sonntag zu 50 Einsätzen aus. Ein besonderer Einsatzschwerpunkt lag in den Alten- und Pflegeheimen der Stadt, wo es zu einer auffälligen Häufung von Hilfeleistungen kam. Auch die Feuerwehr war stark im Einsatz. Insgesamt wurden am Wochenende 32 Einsätze abgearbeitet. Diese gliederten sich in 8 Brandeinsätze sowie 24 Einsätze der technischen Hilfeleistungen. Am Samstagnachmittag führten die hohen Temperaturen zudem zwischen 14.10 Uhr und 15.20 Uhr zur Auslösung von 5 Brandmeldeanlagen. Abschließend bedankten sich die Verantwortlichen bei allen Haupt- und ehrenamtlichen Einsatzkräften für ihren engagierten Einsatz und die geleistete Arbeit am Wochenende. Das waren unsere Nachrichten bei Zeitnah. Jetzt kommt noch das Wetter und wir sehen uns dann an gleicher Stelle morgen wieder. Bis dahin, machen Sie es gut.
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5: Morgen wird es sommerlich warm, allerdings zeigt sich das Wetter von seiner wechselhaften Seite bei einer Höchsttemperatur von 26 Grad. Es ist mit viel Regen zu rechnen, dennoch lässt sich die Sonne rund 4 Stunden lang blicken. Dazu weht eine leichte Brise aus Nordost. Im weiteren Verlauf der Woche bleiben die Temperaturen weitgehend konstant. Das Wetter bleibt wechselhaft mit zeitweisen Regenschauern und vielen Wolken. Zwischendurch sind aber auch immer wieder sonnige Abschnitte möglich.
3: Das
6: Das größte Musikfest der Welt stand wieder einmal auf dem Plan. Die Rede ist natürlich von der Fête de la Musique. Auch die älteste Stadt Sachsen-Anhalts beteiligte sich einmal mehr an den Feierlichkeiten. Und das mit großem Aufgebot.
7: Heute ist der längste Tag des Jahres, der 21. Juni. Und da findet traditionell seit 14 Jahren in Aschersleben die Fête de la Musique statt. Die Fête de la Musique ist in den 80er Jahren in Frankreich entstanden als ein Musikfest, was draußen stattfindet, was kostenlos ist und was einfach die Menschen einlädt zu musizieren und andere Menschen einlädt zuzuhören. Und das machen wir in Aschersleben seit 14 Jahren und das macht sehr viel Spaß. Es ist sehr erfolgreich. Wir sind in diesem Jahr mit 9 Standorten am Start, quer durch die Stadt. Und von 13 Uhr, wir haben einen Auftakt gehabt auf dem Holzmarkt, bis abends, bis spät in die Nacht, ist in Aschersleben was los.
6: Die Fête de la Musique ist für jedermann. Dies spiegelt sich auch in dem vielfältigen musikalischen Angebot wider. Von Kindertanz bis zu Heavy Metal ließ sich alles hören. Und das an verschiedensten Standorten in der Stadt.
7: Ja, die Fête de la Musique ist ein Schaufenster für musikalische Darbietungen. Wir haben zum Auftakt gerade die Kindergartengruppe Bummi gesehen mit ihren Tanz und Gesang. Es gibt die Möglichkeit für Chöre aufzutreten. Bands haben die Möglichkeit, sich vor Zuschauern und Zuhörern darzustellen. Und ganz toll ist, dass Land Sachsen-Anhalt und das Institut Français ermöglichen es jedes Jahr, dass französische Bands nach Sachsen-Anhalt kommen, die an allen Standorten in Sachsen-Anhalt auftreten. Und wir haben heute Abend am Sonntag um 21 Uhr im Museumshof eine französische Band, Back and Forth, die auftreten werden. Und das zeichnet natürlich die Internationalität dieses Musikfestes aus.
6: Doch die Fête de la Musique wird in Aschersleben auch taktisch genutzt. Und zwar als Auftakt für den Sommerspielplan der Stadt. Wo verschiedenste Events stattfinden werden, im Vordergrund steht hierbei jedoch die Musik.
8: Also mit der Fête de la Musique ist es ja nicht nur der längste Tag des Jahres, den wir feiern. Wir feiern in Aschersleben auch die musikalische Vielfalt. Und das soll für uns heute der Auftakt sein, diese musikalische Vielfalt auch in den Sommer hineinzutragen. Wir werden am 30.07. eine Taylor Swift Open Air Party durchführen auf der Herrenbreite. Dann folgt am 31.07. ein Open Air Konzert mit Matthias Reim, was dann am darauffolgenden Tag mit einer musikalischen Party mit Alex Christensen endet. Also wir haben heute den musikalischen Auftakt in den Sommer mit der Fête und wir werden dann im Sommer mit Matthias Reim und Alex Christensen diese musikalische Party dann auch weiter fortführen.
6: Mit gut gefüllten Straßen und Bühnen, trotz der Hitze, lässt sich schlussfolgern, dass die Fête de la Musique in Aschersleben auch zum 14. Mal ein Erfolg gewesen war. Nun folgt in Aschersleben der restliche Sommerspielplan. Infos zu diesem sind im Übrigen auf der Seite der Aschersleber Touristeninformation einsehbar. Der Innenhof des Wolfgangstifts in Köthen öffnete einmal mehr seine Tore zum nun schon 4. Hof- und Gemeindefest der evangelischen Kirchengemeinde St. Jakob. Vom 17. bis zum 21. Juni war jedermann eingeladen. Vom Kuchenbazar bis hin zum politischen Diskurs war alles im Angebot. Am Sonntag ließ man die Festlichkeiten abschließend bei Kuchen, Kaffee und Fassbrause ausklingen. Pfarrer Martin Oljenicki mit dem Resümee der letzten Tage.
9: Das Schöne ist, wenn man es etwas zum 4. Mal macht, dann hat man schon gewisse Erfahrungen. Man weiß, wo alles ist. Man hat eine Idee, wie man was aufstellt. Und auch schon inzwischen, und das ist das, wofür ich unglaublich dankbar bin, ganz viele helfende Hände. Also ganz viele Ehrenamtliche in der Gemeinde, die mit anfassen, die beim Aufstellen des Zeltes mitgeholfen haben. Und auch die Einrichtungen, die zu uns gehören, die Kita, das Heim und der Hort und die Migrationsberatung, die haben alle mit angefasst. Jeder trägt seinen Teil bei. Und wir hatten ein paar sehr schöne Tage und das Wetter war auch fast ein bisschen zu warm. Aber da wir im letzten Jahr alle gejammert haben, dass es zu kalt war, dürfen wir uns dieses Jahr nicht beschweren. Und so sind wir eigentlich ganz zufrieden mit unserer Hoffestwoche.
6: Neben der allgemein positiven Stimmung, die mit dem Hof- und Gemeindefest einhergeht, waren auch die diesjährigen Besucherzahlen ein positiver Aspekt. Mehr Besucher als im letzten Jahr sollen es gewesen sein.
9: es war mehr als im letzten Jahr, aber es ist auch mal sehr unterschiedlich und von der Veranstaltung.

0: jeweiligen Veranstaltung abhängig. Ne? Wir haben eine sehr gut besuchte ökumenisches Grillen gehabt am Mittwoch. Da waren ganz viele, fast die gesamte Führungsebene der katholischen Gemeinde da. Das war unglaublich schön. Das haben wir zusammen gemacht. Am Donnerstag, der Trubel im Internationalen Hof, der ist schon traditionell, der war voll wie immer. Und das war ja gleich in Verbindung mit unserem 20-jährigen Jubiläum für die Migrationsberatung dann besonders schön. Und genau, und die Volkwerkstatt war trotz zeitgleich stattfindender Fußball-WM und Deutschlandspiel und verschiedene andere Veranstaltungen in der Stadt gut besucht. Wir hatten tolle Musik gestern Abend und ich glaube, es war eine sehr gute Stimmung insgesamt, ja.
1: So wurde die Festwoche am Sonntag ausgeklungen. Bei Kaffee und Kuchen und mit einem positiven Rückblick auf das diesjährige Hof- und Gemeindefest. Doch die Bierfässer mussten noch etwas bearbeitet werden.
0: Ausgetrunken vor allen Dingen. Also ja, genau, wir haben unser Gemeindefest jetzt, haben Kaffee und Kuchen gehabt und genau, heute Abend laden wir nochmal zum Austrinken ein, denn wenn wir das den Bierwagen zurückgeben, dann müssen wir die Fässer, die wir nicht ausgetrunken haben, bezahlen wir trotzdem voll und deswegen werden wir heute Abend noch austrinken.
1: Im Großen und Ganzen war das diesjährige Hof- und Gemeindefest also wieder ein Erfolg. Mal schauen, ob die Besucherzahlen nächstes Jahr noch mehr zunehmen. Wir bleiben auf jeden Fall gespannt.

0: Herzlich willkommen zur ersten Ausgabe der Nachrichten hier bei Zeitnahe in dieser Woche. Die Dessauer Wasser- und Abwasser GmbH führt vom 6. Juli bis zum voraussichtlich 14. August in Mühlstedt eine Baumaßnahme zum Gewässerschutz durch. Dabei wird ein Schacht zur Regenwasservorbehandlung errichtet, um absetzbare Stoffe aus dem Niederschlagswasser vor der Einleitung in die Rossel zu entfernen. Das Regenwasser aus dem nördlichen Ortsteil wird über das bestehende Kanalsystem in die Rossel geleitet. Die neue Anlage sorgt zukünftig für eine gesetzlich vorgeschriebene Vorreinigung und verbessert damit den Schutz des Gewässers. Die Arbeiten finden in den Sommerferien statt und sind mit weiteren Maßnahmen der Stadt Dessau-Rosslau abgestimmt. Dafür wird die Dorfstraße im Bereich zwischen Hausnummer 47, Spielplatz und Rosselbrücke voll gesperrt. Eine Umleitung wird ausgeschildert, der Spielplatz bleibt erreichbar. Die Müllentsorgung wird während der Bauzeit organisiert. Betroffene Anwohner erhalten rechtzeitig Informationen zur Bereitstellung der Tonnen. Die DESWA bittet um Verständnis für die Einschränkungen während der Bauarbeiten. Unter dem Motto »Gemeinsam losgehen« setzt die Stadt Dessau-Rosslau vom 22. bis zum 26. Juni ein Zeichen gegen Einsamkeit. Die Aktionswoche zeigte, wie vielfältig die Möglichkeiten sind, mit anderen Menschen in Kontakt zu kommen. Gleichzeitig macht sie auf zahlreiche Initiativen und Angebote aufmerksam, die bereits bestehen, aber oft noch zu wenig bekannt sind. Denn Einsamkeit ist ein gesellschaftliches Thema, das Menschen jeden Alters betreffen kann.
1: Wenn von Einsamkeit die Rede ist, denken viele zuerst an ältere Menschen. Doch auch Jugendliche, Zugezogene, Angehörige von Pflegebedürftigen und viele andere können sich von sozialer Isolation betroffen fühlen. Auf dieses Thema wollte die Stadt Dessau-Rosslau nun aufmerksam machen. Mit der Aktionswoche vom 22. bis 26. Juni wurde unter dem Motto »Gemeinsam losgehen« ein Zeichen gegen Einsamkeit gesetzt. Den Auftakt bildete am Montag eine Informationsveranstaltung im Ratssaal des Rathauses.
2: Was wir heute erleben, ist eine Auftaktveranstaltung in unserem Programm Lumina. Dabei geht es darum, über das Thema Einsamkeit zu sprechen. Und sehr oft wird ja irrtümlicherweise angenommen, dass Einsamkeit nur ältere Menschen betreffen würde. Das stimmt nicht. Ich kenne das, als ich damals nach Deutschland kam und hier studiert habe. Auch ich war einsam und es gibt viele Menschen, die das kennen. Auch junge Menschen kennen Einsamkeit, ältere Menschen kennen Einsamkeit. Hier sitzen ganz wichtige Akteure, Akteurinnen, die sich mit dem Thema beschäftigen. Es geht darum, Einsamkeit darf nicht schambehaftet sein und keiner und keine sollte einsam sein.
1: Die Woche der Einsamkeit fand im Rahmen des Modellprojektes Lumina statt. Organisiert wurde sie in Kooperation zwischen der Stadt Dessau-Rosslau, dem Quartiersmanagement am Leipziger Tor und der AWO Dessau-Rosslau.
3: Wir haben uns ja Anfang des Jahres mit dem Zuführungsbescheid auf den Weg gemacht, unser Modellvorhaben Lumina bei uns in der Stadt jetzt zu etablieren. Unser Ziel ist es ja vorrangig auch für pflegebedürftige Menschen und auch deren Umfeld, also Nachbarn, Freunde, pflegende Angehörige, niedrigschwellige soziale Unterstützungsangebote weiter auszubauen und vor allen Dingen auch sowas wie Alltagsbegleiter und ehrenamtliche Begleitung im Rahmen von Quartierskümmerern einfach auch einzusetzen. Und da sind wir jetzt ein bisschen mittlerweile auch einen Schritt weitergekommen und haben viele Kooperationen jetzt auch schon geschlossen und sind gerade dabei, das jetzt nach und nach aufzubauen.
1: Auf dem Programm stand eine Vielzahl von Angeboten. Das Besondere, die Aktionen wurden nicht eigens für diese Woche entwickelt. Vielmehr präsentierten Vereine, Einrichtungen und Beratungsstellen aus der gesamten Stadt ihre bereits bestehenden Angebote. Sie zeigten damit, welche Möglichkeiten es gibt, miteinander in Kontakt zu kommen und Einsamkeit aktiv entgegenzuwirken.
3: Im Rahmen von verschiedenen Gesprächen durch Lumina haben wir gemerkt, dass es viele Vereine und Träger und Institutionen gibt, die sich genau mit dem Thema Einsamkeit auch schon lange beschäftigen bei uns in der Stadt. Und wir haben unsere Kräfte jetzt ein bisschen gebündelt und haben eine Woche der Einsamkeit, wie es von Bundesseite eigentlich heißt, zur Woche der Gemeinsamkeit gemacht, unter dem Slogan gemeinsam losgehen, weil das wollen wir jetzt nämlich auch mit Lumina, wir wollen gemeinsam losgehen, weil wir gemerkt haben, wir haben eigentlich ganz, ganz viele Angebote in der Stadt, auch super viele niedrigschwellige Angebote, sie müssen nur dorthin, wo sie gebraucht werden und den Betroffenen halt irgendwie auch erreichen. Und deswegen haben wir gedacht, mit der Aktionswoche gemeinsam losgehen, wollen wir mal zeigen,

0: was wir wirklich für schöne Sachen bei uns überall in der Stadt haben. Es sind keine Angebote, die jetzt irgendwie künstlich aufgesetzt sind, sondern die sind wirklich regulär immer da und jetzt einfach nur mal sichtbar gemacht in einer Woche.
1: Ob gemeinsamer Spieleabend oder Tanzkurs in der Villa Krötenhof, Sprachkurse bei der AWO, Fensterbilder gestalten oder ein Sportfest für Senioren bei der Volkssolidarität, für jeden war etwas dabei. Auch gemeinsames Gärtnern und Kochen beim Rosseltreff in Roßlau, sowie Picknick und Kaffeetrinken im Pollingpark und vieles weitere standen auf dem Programm. Gemeinsam kreativ sein, spazieren gehen, musizieren oder einfach nur miteinander reden und sich austauschen. Hauptsache gemeinsam statt allein.
2: Ich finde, dass Gemeinschaft und der Zusammenhalt davon leben, dass man miteinander spricht und dass man zusammenkommt. Daher ist mir das als Sozialdezernentin enorm wichtig, dass wir Menschen zusammenbringen. Und diese Stadt lebt davon und dafür, dass Menschen gemeinsam was gestalten. Und dafür haben wir die allerbesten Voraussetzungen hier in Dessau-Roßlau.
1: Sowohl die Auftaktveranstaltung als auch alle weiteren Angebote waren für interessierte Bürger kostenfrei. Wie wichtig der Stadt das Thema Einsamkeit und die Information darüber ist, zeigte auch eine parallel stattfindende Veranstaltung.
0: Wir haben parallel für die, die sich vielleicht nicht in den Ratssaal trauen oder die sich jetzt vielleicht nicht ganz so für Referate interessieren, haben wir unten im Rathaus Innenhof eine kleine Informationsmeile aufgebaut. Da haben wir jetzt mittlerweile 12 Stände, verschiedene Genres, wo man einfach mal schauen kann, was gibt es denn eigentlich so für Beratungsangebote, Möglichkeiten, mich zu engagieren, aber eben auch Hilfe zu suchen, wenn ich weiß, jemand ist zum Beispiel einsam, braucht vielleicht Sozialberatung oder ist vielleicht auch pflegebedürftig oder ein pflegender Angehöriger. Also die Palette wird sehr vielfältig sein und das wollen wir dann unten einfach nochmal zeigen.
1: Auch wenn die Aktionswoche inzwischen beendet ist, bleiben die Angebote bestehen. Wer neue Kontakte knüpfen oder gemeinsame Aktivitäten entdecken möchte, findet also auch weiterhin zahlreiche Anlaufstellen in Dessau-Roßlau.
3: Die 16-jährige Spielerin der Dessau Volleys und Landeskaderspielerin des VVSA Sophia Tust wurde vom Deutschen Volleyballverband für die U18-Europameisterschaft Anfang Juli in Litauen und Lettland nominiert. Ausschlaggebend für die Nominierung waren ihre herausragenden Leistungen in den vergangenen Monaten bei den nordostdeutschen und deutschen Meisterschaften sowie bei einem internationalen Turnier in Italien. Seit dem 9. Juni bereitet sich Tust gemeinsam mit der U18-Auswahl des Deutschen Volleyballverbandes auf die Europameisterschaft vor. Zunächst absolvierte das Team unter Leitung von Bundestrainer Justin Wolf einen 10-tägigen Lehrgang in Schwerin. Anschließend reist die Mannschaft für ein einwöchiges Trainingslager nach Belgien. Die Dessau Volleys gratulieren herzlich zur Nominierung, drücken Tust und der gesamten Mannschaft die Daumen und wünschen eine erfolgreiche sowie sportlich spannende Zeit mit der Jugendnationalmannschaft. Bei hochsommerlichen Temperaturen wurde am 26. Juni das Finale des RAN 1 RBW-Kreispokals im Elbe-Sportpark Aachen ausgetragen. Im Endspiel standen sich der Dessauer SV 97, der den Pokal bereits im vergangenen Jahr gewinnen konnte, und der Zörbiger FC gegenüber, der mit einer herausragenden Saisonleistung in der Liga überzeugte. Einen eindeutigen Favoriten gab es daher nicht. Entsprechend durften sich die Zuschauer auf ein spannendes und umkämpftes Pokalfinale freuen.
4: Der 26. Juni war nicht nur ein heißer Sommertag. Auch das Finale des prestigeträchtigen RAN 1 RBW-Kreispokals wurde im Elbe-Sportpark ausgetragen. Trotz sommerlicher Temperaturen fanden sich 334 Zuschauer in der Spielstätte in Aachen ein, um ein spannendes und packendes Endspiel zu erleben. Nach 5 erfolgreich absolvierten K.O.-Spielen hatten sich schließlich der Zörbiger FC und der Dessauer SV 97 ins Finale durchgesetzt. Beide Teams überzeugten über die gesamte Saison in der Landesklasse mit starken Leistungen. Besonders der DSV als amtierender Pokalsieger wollte die Spielzeit mit dem erneuten Gewinn des Titels krönen, zumal es zugleich das letzte Spiel für das Trainerduo um Konstantin Risse und Robert Kegler sein sollte. Doch auch der Zörbiger FC wollte sich keineswegs kampflos geschlagen geben. Die Mannschaft aus dem Landkreis Anhalt-Bitterfeld wollte sich für eine insgesamt starke Saison belohnen und gemeinsam mit ihren Fans den Traum vom Pokalsieg verwirklichen. Damit versprach das Finale ein intensives und hochspannendes Duell zu werden. Um 19 Uhr startete dann auch das Pokalfinale und Parteiischer des Spiels war Daniel Fritsche. Druckvoll waren die Anfangsminuten. Der DSV suchte früh den Zug zum gegnerischen Tor, fand jedoch keine Möglichkeit abzuschließen. Der Zörbiger FC lauerte dabei eher auf die Fehler der Dessauer. In der 8. Minute dann der Ballgewinn in der eigenen Hälfte. Schnell spielen die Zörbiger nach vorne. Ein abseitsverdächtiger Steckpass fand dann Tom Gansen, der auf Colin Seliger abspielte. Mit etwas Hilfe vom DSV landete dann der Ball im Tor. 1:0 für den Zörbiger FC. Wir springen in die 15. Minute. Ecke für Zörbig. Die Variante konnte aber vorerst geklärt werden. Jedoch verlor Marcel Merkel den Ball und dann ging's schnell. Seliger spielte auf den freistehenden Gansen, der ohne Probleme auf 2:0 erhöht. Und es kommt noch dicker für den Verein aus der Bauhausstadt. Erik Mahlende mit dem langen Ball auf Steve Braun, der jedoch den Ball verliert und anschließend von hinten in Felix Teichert hineingrätscht. Trotz Shakehands im Nachgang zeigte der Schiedsrichter hier die rote Karte gegen Braun. Der DSV muss nun die restliche Spielzeit in Unterzahl bestehen. Die Hitze schien den Spielern ein bisschen die Konzentration zu rauben, auch auf der Seite von Zörbig. So wurde in der 29. Minute Florian Bär wegen eines Fouls erst mit Gelb verwarnt, nur um kurze Zeit später wieder ein Foul zu ziehen. Der bereits Verwarnte sah dann natürlich die gelb-rote Karte und machte ungewollt die Partie wieder spannend. Denn aus dem Freistoß konnte der DSV Kapital schlagen und den Anschlusstreffer durch Erik Mahlende erzielen. 2:1. Der Dessauer SV versuchte alles daran, den Ausgleich vor der Halbzeitpause zu erzielen. Die Chancenverwertung war jedoch zu wenig und so ging es mit 2:1 erst einmal in die Halbzeitpause. Aus der Kabine kamen die Dessauer mit viel Kampfesgeist und spielten zu Beginn der zweiten Spielhälfte weiter auf den Ausgleich. In den Lauf bekam in der 56. Minute Paul Apel den Ball, umkurfte Kohler im Tor, doch sein Abschluss kann Thorsten Schmidt vor der Linie klären. Die Mannschaft von Konstantin Risse bleibt jedoch weiter am Ball und erspielte sich Chance um Chance. Hier der Schuss von Kapitän Merkel. Der Ball fliegt aber über das Tor. Was ist mit Zörbig? In der 60. Minute der lange Ball auf Lenny Janders. Im 1:1 unterlag er jedoch an Dominik Deistler im Tor. Wir springen in die 83. Minute und es steigt Rauch auf. Ein paar Fans zündeten hinter der Zörbiger Wechselbank eine Rauchfackel. Der Rauch zog dann aufs Spielfeld und sorgte für schlechtere Sichtbedingungen. Kurz vor dem Schluss drückte der DSV natürlich auf den Ausgleich, während die Zörbiger eher auf Konter warteten. In der letzten Sekunde hält hier Paul Apel sein Team im Spiel. Die letzte Szene des Spiels gehört dann jedoch den Zörbigern. Auch wenn man's wegen dem Rauch nicht sieht, erzielt Jan Lindemann in der 90. plus 10. Minute den 3:1 Endstand. Die Freude war beim Zörbiger FC groß über den Sieg des RAN 1 RBW Kreispokals. Mit den treuen Fans feierte die Mannschaft im Anschluss und krönte sich damit für eine herausragende Fußballsaison. Im Anschluss gaben uns beide Cheftrainer ihre Eindrücke vom Spiel.
5: War zum Anfang war das Spiel auf unserer Seite. Dann mit den zwei Entscheidungen vom Schiedsrichter, die roten Karten, haben das Spiel nochmal sehr geöffnet. Wo dann der Trend schon beim Gegner lag, noch den Ausgleich zu erzielen. Und ansonsten denke ich, dann hinten raus haben wir es dann schon verdient gewonnen, weil wir mehr Spielanteile hatten und unsere Chancen noch genutzt hatten dann. Also für mich persönlich ist das die Krönung meiner Trainertätigkeit in Zürich, aber ich denke für die Stadt oder für den Verein viel Mehrwert. Wie gesagt, es ist einfach, präsentiert sich hier im Umkreis, Pokal gewonnen, nicht schlecht in der Liga gespielt. Also ich denke, wie gesagt, dass das Vorrang hat, dass es eher für die Erscheinung der

0: Mannschaft und der Stadt Zürich ein großes Ausrufezeichen ist. Ich bleibe grundsätzlich erstmal Trainer, ja. Und zwei, drei wichtige Spieler, wie der Kapitän, hört auf, wird ein bisschen kürzer treten. Die anderen zwei werden sich nochmal verändern. Aber ansonsten, wie gesagt, wir haben jetzt einige junge Leute geholt. Dann wird es sicher wieder Spaß machen, mit der jungen Mannschaft in die neue Saison zu gehen.
1: Es war eine ausgeglichene Partie über die 90 Minuten. Wir kommen eigentlich gut rein, die ersten 5 Minuten. Dann ist Zürich am Drücker, macht dann die 2 Tore. Das eine abseits, aber gut, müssen wir nicht drüber sprechen. Und dann kommen wir aber zurück und sind eigentlich in der ersten Halbzeit dann gut drin wieder. Zweite Halbzeit machen wir den Anschluss. Und im Endeffekt für mich geht die zweite Halbzeit an uns. Auch wenn wir jetzt halt 3-1 verloren haben, wir haben 2 ganz klare Torchancen, die wir machen müssen. Und dann gehen wir hier in eine Verlängerung. Das 3-1 jetzt in der Nachspielzeit, okay, das können wir uns gar drücken.
2: Während im Ran 1 RBW Kreispokal nun ein neuer Sieger gekürt worden ist, sucht man in Kanada, den USA und Mexiko nach dem neuen Weltmeister. Beide Übungsleiter gaben uns auch ihren Tipp, wer die Fußballweltmeisterschaft ihrer Meinung nach gewinnen wird.
0: Das ist eine gute Frage. Ich denke, es wird eine Mannschaft, die wir alle noch nicht so auf dem Zettel haben. Vielleicht Argentinien.
1: Ja, es macht Frankreich.
2: Mit dem Finale fand der Ran 1 RBW Kreispokal seinen würdigen Abschluss. Der Wettbewerb bot über die gesamte Saison hinweg spannende Spiele, große Emotionen und fairen Sport. Ein gelungener Schlusspunkt der Fußballsaison 2025/26. Doch lange bleibt keine Zeit zum Durchatmen. Der Blick richtet sich bereits nach vorne, denn schon in Kürze beginnt die Vorbereitung auf die neue Spielzeit.
3: Die Einsatzkräfte von Rettungsdienst und Feuerwehr waren am zurückliegenden Wochenende aufgrund der hohen Temperaturen stark gefordert. Sowohl am Samstag als auch am Sonntag gingen jeweils rund 250 Notrufe bei der Leitstelle ein. Im Durchschnitt werden innerhalb von 24 Stunden etwa 120 Notrufe registriert. Der Rettungsdienst rückte am Samstag zu 51 und am Sonntag zu 50 Einsätzen aus. Ein besonderer Einsatzschwerpunkt lag in den Alten- und Pflegeheimen der Stadt, wo es zu einer auffälligen Häufung von Hilfeleistungen kam. Auch die Feuerwehr war stark im Einsatz. Insgesamt wurden am Wochenende 32 Einsätze abgearbeitet. Diese gliederten sich in 8 Brandeinsätze sowie 24 Einsätze der technischen Hilfeleistung. Am Samstagnachmittag führten die hohen Temperaturen zudem zwischen 14.10 Uhr und 15.20 Uhr zur Auslösung von 5 Brandmeldeanlagen. Abschließend bedanken sich die Verantwortlichen bei allen Haupt- und ehrenamtlichen Einsatzkräften für ihren engagierten Einsatz und die geleistete Arbeit am Wochenende. Das waren unsere Nachrichten bei Zeitnah. Jetzt kommt noch das Wetter und wir sehen uns dann an gleicher Stelle morgen wieder. Bis dahin, machen Sie es gut.
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5: Morgen wird es sommerlich warm, allerdings zeigt sich das Wetter von seiner wechselhaften Seite bei einer Höchsttemperatur von 26 Grad. Es ist mit viel Regen zu rechnen, dennoch lässt sich die Sonne rund 4 Stunden lang blicken. Dazu weht eine leichte Brise aus Nordost. Im weiteren Verlauf der Woche bleiben die Temperaturen weitgehend konstant. Das Wetter bleibt wechselhaft mit zeitweisen Regenschauern und vielen Wolken. Zwischendurch sind aber auch immer wieder sonnige Abschnitte möglich.
6: Da Das größte Musikfest der Welt stand wieder einmal auf dem Plan. Die Rede ist natürlich von der Fête de la Musique. Auch die älteste Stadt Sachsen-Anhalts beteiligte sich einmal mehr an den Feierlichkeiten. Und das mit großem Aufgebot.
7: Heute ist der längste Tag des Jahres, der 21. Juni, und da findet traditionell seit 14 Jahren in Aschersleben die Fête de la Musique statt. Die Fête de la Musique ist in den 80er Jahren in Frankreich entstanden als ein Musikfest, was draußen stattfindet, was kostenlos ist und was einfach die Menschen einlädt zu musizieren und andere Menschen einlädt zuzuhören. Und das machen wir in Aschersleben seit 14 Jahren und das macht sehr viel Spaß. Es ist sehr erfolgreich. Wir sind in diesem Jahr mit 9 Standorten am Start, quer durch die Stadt. Und von 13 Uhr, wir haben einen Auftakt gehabt auf dem Holzmarkt, bis abends, bis spät in die Nacht, ist in Aschersleben was los.
6: Die Fête de la Musique ist für jedermann. Dies spiegelt sich auch in dem vielfältigen musikalischen Angebot wider. Von Kindertanz bis zu Heavy Metal ließ sich alles hören. Und das an verschiedensten Standorten in der Stadt.
7: Ja, die Fête de la Musique ist ein Schaufenster für musikalische Darbietungen. Wir haben zum Auftakt gerade die Kindergartengruppe Bumi gesehen mit ihren Tanz und Gesang. Es gibt die Möglichkeit für Chöre aufzutreten. Bands haben die Möglichkeit, sich vor Zuschauern und Zuhörern darzustellen. Und ganz toll ist, dass Land Sachsen-Anhalt und das Institut Français ermöglichen es jedes Jahr, dass französische Bands nach Sachsen-Anhalt kommen, die an allen Standorten in Sachsen-Anhalt auftreten. Und wir haben heute Abend am Sonntag um 21 Uhr im Museumshof eine französische Band Back and Forth, die auftreten werden. Und das zeichnet natürlich die Internationalität dieses Musikfestes aus.
6: Doch die Fête de la Musique wird in Aschersleben auch taktisch genutzt. Und zwar als Auftakt für den Sommerspielplan der Stadt, wo verschiedenste Events stattfinden werden. Im Vordergrund steht hierbei jedoch die Musik.
8: Also mit der Fête de la Musique ist es ja nicht nur der längste Tag des Jahres, den wir feiern. Wir feiern in Aschersleben auch die musikalische Vielfalt. Und das soll für uns heute der Auftakt sein, diese musikalische Vielfalt auch in den Sommer hineinzutragen. Wir werden am 30.07. eine Taylor Swift Open Air Party durchführen auf der Herrenbreite. Dann folgt am 31.07. ein Open Air Konzert mit Matthias Reim, was dann am darauffolgenden Tag mit einer musikalischen Party mit Alex Christensen endet. Also wir haben heute den musikalischen Auftakt in den Sommer mit der Fête und wir werden dann im Sommer mit Matthias Reim und Alex Christensen diese musikalische Party dann auch weiter fortführen.
6: Mit gut gefüllten Straßen und Bühnen, trotz der Hitze, lässt sich schlussfolgern, dass die Fête de la Musique in Aschersleben auch zum 14. Mal ein Erfolg gewesen war. Nun folgt in Aschersleben der restliche Sommerspielplan. Infos zu diesem sind im Übrigen auf der Seite der Aschersleber Touristeninformation einsehbar. Der Innenhof des Wolfgangstifts in Köthen öffnete einmal mehr seine Tore zum nun schon 4. Hof- und Gemeindefest der evangelischen Kirchengemeinde St. Jakob. Vom 17. bis zum 21. Juni war jedermann eingeladen. Vom Kuchenbazar bis hin zum politischen Diskurs war alles im Angebot. Am Sonntag ließ man die Festlichkeiten abschließend bei Kuchen, Kaffee und Fassbrause ausklingen. Pfarrer Martin Oljenicki mit dem Resümee der letzten Tage.
9: Das Schöne ist, wenn man es etwas zum 4. Mal macht, dann hat man schon gewisse Erfahrungen. Man weiß, wo alles ist. Man hat eine Idee, wie man was aufstellt. Und auch schon inzwischen, und das ist das, wofür ich unglaublich dankbar bin, ganz viele helfende Hände. Also ganz viele Ehrenamtliche in der Gemeinde, die mit anfassen, die beim Aufstellen des Zeltes mitgeholfen haben. Und auch die Einrichtungen, die zu uns gehören, die Kita, das Heim und der Hort und die Migrationsberatung, die haben alle mit angefasst. Jeder trägt seinen Teil bei und wir hatten ein paar sehr schöne Tage und das Wetter war auch fast ein bisschen zu warm. Aber da wir im letzten Jahr alle gejammert haben, dass es zu kalt war, dürfen wir uns dieses Jahr nicht beschweren. Und so sind wir eigentlich ganz zufrieden mit unserer Hoffestwoche.
6: Neben der allgemein positiven Stimmung, die mit dem Hof- und Gemeindefest einhergeht, waren auch die diesjährigen Besucherzahlen ein positiver Aspekt. Mehr Besucher als im letzten Jahr sollen es gewesen sein.
9: es war mehr als im letzten Jahr, aber es ist auch mal sehr unterschiedlich und von der Vereinigung.

0: diesjährige Hof- und Gemeindefest. Doch die Bierfässer mussten noch etwas bearbeitet werden.
1: Ausgetrunken vor allen Dingen. Also ja, genau, wir haben unser Gemeindefest jetzt, haben Kaffee und Kuchen gehabt. Und genau, heute Abend laden wir nochmal zum Austrinken ein, denn wenn wir das den Bierwagen zurückgeben, dann müssen wir die Fässer, die wir nicht ausgetrunken haben, bezahlen wir trotzdem voll. Und deswegen werden wir heute Abend noch austrinken.
0: Im Großen und Ganzen war das diesjährige Hof- und Gemeindefest also wieder ein Erfolg. Mal schauen, ob die Besucherzahlen nächstes Jahr noch mehr zunehmen. Wir bleiben auf jeden Fall gespannt.

Herzlich willkommen zur ersten Ausgabe der Nachrichten hier bei Zeitnah in dieser Woche. Die Dessauer Wasser- und Abwasser GmbH führt vom 6. Juli bis zum voraussichtlich 14. August in Mühlstedt eine Baumaßnahme zum Gewässerschutz durch. Dabei wird ein Schacht zur Regenwasservorbehandlung errichtet, um absetzbare Stoffe aus dem Niederschlagswasser vor der Einleitung in die Rossel zu entfernen. Das Regenwasser aus dem nördlichen Ortsteil wird über das bestehende Kanalsystem in die Rossel geleitet. Die neue Anlage sorgt zukünftig für eine gesetzlich vorgeschriebene Vorreinigung und verbessert damit den Schutz des Gewässers. Die Arbeiten finden in den Sommerferien statt und sind

0: mit weiteren Maßnahmen der Stadt Dessau-Roßlau abgestimmt. Dafür wird die Dorfstraße im Bereich zwischen Hausnummer 47, Spielplatz und Rosselbrücke voll gesperrt. Eine Umleitung wird ausgeschildert, der Spielplatz bleibt erreichbar. Die Müllentsorgung wird während der Bauzeit organisiert. Betroffene Anwohner erhalten rechtzeitig Informationen zur Bereitstellung der Tonnen. Die DESWA bittet um Verständnis für die Einschränkungen während der Bauarbeiten. Unter dem Motto "Gemeinsam losgehen" setzt die Stadt Dessau-Roßlau vom 22. bis zum 26. Juni ein Zeichen gegen Einsamkeit. Die Aktionswoche zeigte, wie vielfältig die Möglichkeiten sind, mit anderen Menschen in Kontakt zu kommen. Gleichzeitig macht sie auf zahlreiche Initiativen und Angebote aufmerksam, die bereits bestehen, aber oft noch zu wenig bekannt sind. Denn Einsamkeit ist ein gesellschaftliches Thema, das Menschen jeden Alters betreffen kann.
1: Wenn von Einsamkeit die Rede ist, denken viele zuerst an ältere Menschen. Doch auch Jugendliche, Zugezogene, Angehörige von Pflegebedürftigen und viele andere können sich von sozialer Isolation betroffen fühlen. Auf dieses Thema wollte die Stadt Dessau-Roßlau nun aufmerksam machen. Mit der Aktionswoche vom 22. bis 26. Juni wurde unter dem Motto "Gemeinsam losgehen" ein Zeichen gegen Einsamkeit gesetzt. Den Auftakt bildete am Montag eine Informationsveranstaltung im Ratssaal des Rathauses.
2: Was wir heute erleben, ist eine Auftaktveranstaltung in unserem Programm Lumina. Dabei geht es darum, über das Thema Einsamkeit zu sprechen. Und sehr oft wird ja irrtümlicherweise angenommen, dass Einsamkeit nur ältere Menschen betreffen würde. Das stimmt nicht. Ich kenne das, als ich damals nach Deutschland kam und hier studiert habe. Auch ich war einsam und es gibt viele Menschen, die das kennen. Auch junge Menschen kennen Einsamkeit, ältere Menschen kennen Einsamkeit. Hier sitzen ganz wichtige Akteure, Akteurinnen, die sich mit dem Thema beschäftigen. Es geht darum, Einsamkeit darf nicht schambehaftet sein und keiner und keine sollte einsam sein.
1: Die Woche der Einsamkeit fand im Rahmen des Modellprojektes Lumina statt. Organisiert wurde sie in Kooperation zwischen der Stadt Dessau-Roßlau, dem Quartiersmanagement am Leipziger Tor und der AWO Dessau-Roßlau.
3: Wir haben uns ja Anfang des Jahres mit dem Zuwendungsbescheid auf den Weg gemacht, unser Modellvorhaben Lumina bei uns in der Stadt jetzt zu etablieren. Unser Ziel ist es ja vorrangig auch für pflegebedürftige Menschen und auch deren Umfeld, also Nachbarn, Freunde, pflegende Angehörige, niedrigschwellige soziale Unterstützungsangebote weiter auszubauen und vor allen Dingen auch sowas wie Alltagsbegleiter und ehrenamtliche Begleitung im Rahmen von Quartierskümmerern einfach auch einzusetzen. Und da sind wir jetzt ein bisschen auch mittlerweile auch einen Schritt weitergekommen und haben viele Kooperationen jetzt auch schon geschlossen und sind gerade dabei, das jetzt nach und nach aufzubauen.
1: Auf dem Programm stand eine Vielzahl von Angeboten. Das Besondere, die Aktionen wurden nicht eigens für diese Woche entwickelt. Vielmehr präsentierten Vereine, Einrichtungen und Beratungsstellen aus der gesamten Stadt ihre bereits bestehenden Angebote. Sie zeigten damit, welche Möglichkeiten es gibt, miteinander in Kontakt zu kommen und Einsamkeit aktiv entgegenzuwirken.
3: Im Rahmen von verschiedenen Gesprächen durch Lumina haben wir gemerkt, dass es viele Vereine und Träger und Institutionen gibt, die sich genau mit dem Thema Einsamkeit auch schon lange beschäftigen bei uns in der Stadt. Und wir haben unsere Kräfte jetzt ein bisschen gebündelt und haben eine Woche der Einsamkeit, wie es von Bundesseite eigentlich heißt, zur Woche der Gemeinsamkeit gemacht, unter dem Slogan "Gemeinsam losgehen", weil das wollen wir jetzt nämlich auch mit Lumina, wir wollen gemeinsam losgehen, weil wir gemerkt haben, wir haben eigentlich ganz, ganz viele Angebote in der Stadt, auch super viele niedrigschwellige Angebote, sie müssen nur dorthin, wo sie gebraucht werden und den Betroffenen halt irgendwie auch erreichen. Und deswegen haben wir gedacht, mit der Aktionswoche "Gemeinsam losgehen" wollen wir mal zeigen, was wir wirklich für schöne Sachen bei uns überall in der Stadt haben. Es sind keine Angebote, die jetzt irgendwie künstlich aufgesetzt sind, sondern die sind wirklich regulär immer da und jetzt einfach nur mal sichtbar gemacht in einer Woche.
1: Ob gemeinsamer Spieleabend oder Tanzkurs in der Villa Krötenhof, Sprachkurse bei der AWO, Fensterbilder gestalten oder ein Sportfest für Senioren bei der Volkssolidarität, für jeden war etwas dabei. Auch gemeinsames Gärtnern und Kochen beim Rosseltreff in Roßlau sowie Picknick und Kaffeetrinken im Pollingpark und vieles weitere standen auf dem Programm. Gemeinsam kreativ sein, spazieren gehen, musizieren oder einfach nur miteinander reden und sich austauschen. Hauptsache,

0: Gemeinsam statt allein.
1: Ich finde, dass Gemeinschaft und der Zusammenhalt davon leben, dass man miteinander spricht und dass man zusammenkommt. Daher ist mir das als Sozialdezernentin enorm wichtig, dass wir Menschen zusammenbringen. Und diese Stadt lebt davon und dafür, dass Menschen gemeinsam was gestalten. Und dafür haben wir die allerbesten Voraussetzungen hier in Dessau-Rostau.
0: Sowohl die Auftaktveranstaltung als auch alle weiteren Angebote waren für interessierte Bürger kostenfrei. Wie wichtig der Stadt das Thema Einsamkeit und die Information darüber ist, zeigte auch eine parallel stattfindende Veranstaltung.
2: Wir haben parallel, für die, die sich vielleicht nicht in den Ratssaal trauen oder die sich jetzt vielleicht nicht ganz so für Referate interessieren, haben wir unten im Rathaus Innenhof eine kleine Informationsmeile aufgebaut. Da haben wir jetzt mittlerweile 12 Stände, verschiedene Genre, wo man einfach mal schauen kann, was gibt es denn eigentlich so für Beratungsangebote, Möglichkeiten, mich zu engagieren, aber eben auch Hilfe zu suchen, wenn ich weiß, jemand ist zum Beispiel einsam, braucht vielleicht Sozialberatung oder ist vielleicht auch pflegebedürftig oder ein pflegender Angehöriger. Also die Palette wird sehr vielfältig sein und das wollen wir dann unten einfach nochmal zeigen.
0: Auch wenn die Aktionswoche inzwischen beendet ist, bleiben die Angebote bestehen. Wer neue Kontakte knüpfen oder gemeinsame Aktivitäten entdecken möchte, findet also auch weiterhin zahlreiche Anlaufstellen in Dessau-Roßlau.
3: Die 16-jährige Spielerin der Dessau-Volleys und Landeskaderspielerin des VVSA Sophia Tust wurde vom Deutschen Volleyballverband für die U18-Europameisterschaft Anfang Juli in Litauen und Lettland nominiert. Ausschlaggebend für die Nominierung waren ihre herausragenden Leistungen in den vergangenen Monaten bei den nordostdeutschen und deutschen Meisterschaften sowie bei einem internationalen Turnier in Italien. Seit dem 9. Juni bereitet sich Tust gemeinsam mit der U18-Auswahl des Deutschen Volleyballverbandes auf die Europameisterschaft vor. Zunächst absolvierte das Team unter Leitung von Bundestrainer Justin Wolf einen 10-tägigen Lehrgang in Schwerin. Anschließend reist die Mannschaft für ein einwöchiges Trainingslager nach Belgien. Die Dessau Volleys gratulieren herzlich zur Nominierung, drücken Tust und der gesamten Mannschaft die Daumen und wünschen eine erfolgreiche sowie sportlich spannende Zeit mit der Jugendnationalmannschaft. Bei hochsommerlichen Temperaturen wurde am 26. Juni das Finale des RAN 1 RBW Kreispokals im Elbe Sportpark Aachen ausgetragen. Im Endspiel standen sich der Dessauer SV 97, der den Pokal bereits im vergangenen Jahr gewinnen konnte, und der Zörbiger FC gegenüber, der mit einer herausragenden Saisonleistung in der Liga überzeugte. Einen eindeutigen Favoriten gab es daher nicht. Entsprechend durften sich die Zuschauer auf ein spannendes und umkämpftes Pokalfinale freuen.
4: Der 26. Juni war nicht nur ein heißer Sommertag. Auch das Finale des prestigeträchtigen RAN 1 RBW Kreispokals wurde im Elbe Sportpark ausgetragen. Trotz sommerlicher Temperaturen fanden sich 334 Zuschauer in der Spielstätte in Aachen ein, um ein spannendes und packendes Endspiel zu erleben. Nach 5 erfolgreich absolvierten K.O.-Spielen hatten sich schließlich der Zörbiger FC und der Dessauer SV 97 ins Finale durchgesetzt. Beide Teams überzeugten über die gesamte Saison in der Landesklasse mit starken Leistungen. Besonders der DSV als amtierender Pokalsieger wollte die Spielzeit mit dem erneuten Gewinn des Titels krönen, zumal es zugleich das letzte Spiel für das Trainerduo um Konstantin Risse und Robert Kegler sein sollte. Doch auch der Zörbiger FC wollte sich keineswegs kampflos geschlagen geben. Die Mannschaft aus dem Landkreis Anhalt-Bitterfeld wollte sich für eine insgesamt starke Saison belohnen und gemeinsam mit ihren Fans den Traum vom Pokalsieg verwirklichen. Damit versprach das Finale ein intensives und hochspannendes Duell zu werden. Um 19 Uhr startete dann auch das Pokalfinale und Parteiischer des Spiels war Daniel Fritsche. Druckvoll waren die Anfangsminuten. Der DSV suchte früh den Zug zum gegnerischen Tor, fand jedoch keine Möglichkeit abzuschließen. Der Zörbiger FC lauerte dabei eher auf die Fehler der Dessauer. In der 8. Minute dann der Ballgewinn in der eigenen Hälfte. Schnell spielen die Zörbiger nach vorne. Ein abseitsverdächtiger Steckpass fand dann Tom Gansen, der auf Colin Seliger abspielte. Mit etwas Hilfe vom DSV landete dann der Ball im Tor. 1:0 für den Zörbiger FC. Wir springen in die 15. Minute. Ecke für Zörbig. Die Variante konnte aber vorerst geklärt werden. Jedoch verlor Marcel Merkel den Ball und dann ging's schnell. Seliger spielte auf den freistehenden Gansen, der ohne Probleme auf 2:0 erhöht. Und es kommt noch dicker für den Verein aus der Bauhausstadt. Erik Mahlende mit dem langen Ball auf Steve Braun, der jedoch den Ball verliert und anschließend von hinten in Felix Teichert hineingrätscht. Trotz Shakehands im Nachgang zeigte der Schiedsrichter hier die rote Karte gegen Braun. Der DSV muss nun die restliche Spielzeit in Unterzahl bestehen. Die Hitze schien den Spielern ein bisschen die Konzentration zu rauben, auch auf der Seite von Zörbig. So wurde in der 29. Minute Florian Bär wegen eines Fouls erst mit Gelb verwarnt, nur um kurze Zeit später wieder ein Foul zu ziehen. Der bereits Verwarnte sah dann natürlich die gelb-rote Karte und machte ungewollt die Partie wieder spannend. Denn aus dem Freistoß konnte der DSV Kapital schlagen und den Anschlusstreffer durch Erik Mahlende erzielen. 2:1. Der Dessauer SV versuchte alles daran, den Ausgleich vor der Halbzeitpause zu erzielen. Die Chancenverwertung war jedoch zu wenig und so ging es mit 2:1 erst einmal in die Halbzeitpause. Aus der Kabine kamen die Dessauer mit viel Kampfesgeist und spielten zu Beginn der zweiten Spielhälfte weiter auf den Ausgleich. In den Lauf bekam in der 56. Minute Paul Apel den Ball, umkurfte Kohler im Tor, doch sein Abschluss kann Thorsten Schmidt vor der Linie klären. Die Mannschaft von Konstantin Risse bleibt jedoch weiter am Ball und erspielte sich Chance um Chance. Hier der Schuss von Kapitän Merkel. Der Ball fliegt aber über das Tor. Was ist mit Zörbig? In der 60. Minute der lange Ball auf Lenny Janders. Im 1:1 unterlag er jedoch an Dominik Deistler im Tor. Wir springen in die 83. Minute und es steigt Rauch auf. Ein paar Fans zündeten hinter der Zörbiger Wechselbank eine Rauchfackel. Der Rauch zog dann aufs Spielfeld und sorgte für schlechtere Sichtbedingungen. Kurz vor dem Schluss drückte der DSV natürlich auf den Ausgleich, während die Zörbiger eher auf Konter warteten. In der letzten Sekunde hält hier Paul Apel sein Team im Spiel. Die letzte Szene des Spiels gehört dann jedoch den Zörbigern. Auch wenn man's wegen dem Rauch nicht sieht, erzielt Jan Lindemann in der 90. plus 10. Minute den 3:1 Endstand. Die Freude war beim Zörbiger FC groß über den Sieg des RAN 1 RBW Kreispokals. Mit den treuen Fans feierte die Mannschaft im Anschluss und krönte sich damit für eine herausragende Fußballsaison. Im Anschluss gaben uns beide Cheftrainer ihre Eindrücke vom Spiel.
5: War zum Anfang war das Spiel auf unserer Seite, dann mit den zwei Entscheidungen vom Schiedsrichter, die roten Karten, haben das Spiel nochmal sehr geöffnet, wo dann der Trend schon beim Gegner lag, noch den Ausgleich zu erzielen. Und ansonsten denke ich, dann hinten raus haben wir es dann schon verdient gewonnen, weil wir mehr Spielanteile hatten und unsere Chancen noch genutzt hatten dann. Also für mich persönlich ist das die Krönung meiner Trainertätigkeit in Zürich. Aber ich denke für die Stadt oder für den Verein viel Mehrwert. Wie gesagt, es ist einfach, präsentiert sich hier im Umkreis, Pokal gewonnen, nicht schlecht in der Liga gespielt. Also ich denke, wie gesagt, dass das Vorrang hat, dass das eher für die Erscheinung der Mannschaft und der Stadt Zürich ein großes Ausrufezeichen ist. Ich bleibe grundsätzlich erstmal Trainer, ja. Und zwei, drei wichtige Spieler, wie der Kapitän, hört auf, wird ein bisschen kürzer treten. Die anderen zwei werden sich nochmal verändern. Aber ansonsten, wie gesagt, wir haben jetzt einige junge Leute geholt. Dann wird es sicher wieder Spaß machen, mit der jungen Mannschaft in die neue Saison zu gehen.
6: Es war eine ausgeglichene Partie über die 90 Minuten. Wir kommen eigentlich gut rein, die ersten 5 Minuten. Dann ist Zörbig am Drücker, macht dann die 2 Tore. Das eine abseits, aber gut, müssen wir nicht drüber sprechen. Und dann kommen wir aber zurück und sind eigentlich in der ersten Halbzeit dann gut drin wieder. Zweite Halbzeit machen wir

0: machen wir den Anschluss. Und im Endeffekt für mich geht die zweite Halbzeit an uns. Auch wenn wir jetzt halt 3-1 verloren haben, wir haben zwei ganz klare Torchancen, die wir machen müssen. Und dann gehen wir hier in eine Verlängerung. Das 3-1 jetzt in der Nachspielzeit, okay, das können wir uns gar drücken.
1: Während im Ran 1 RBW Kreispokal nun ein neuer Sieger gekürt worden ist, sucht man in Kanada, den USA und Mexiko nach dem neuen Weltmeister. Beide Übungsleiter gaben uns auch ihren Tipp, wer die Fußballweltmeisterschaft ihrer Meinung nach gewinnen wird.
2: Das ist eine gute Frage. Ich denke, es wird eine Mannschaft, die wir alle noch nicht so auf dem Zettel haben. Vielleicht Argentinien.
0: Ja, es macht Frankreich.
1: Mit dem Finale fand der Ran 1 RBW Kreispokal seinen würdigen Abschluss. Der Wettbewerb bot über die gesamte Saison hinweg spannende Spiele, große Emotionen und fairen Sport. Ein gelungener Schlusspunkt der Fußballsaison 2025/26. Doch lange bleibt keine Zeit zum Durchatmen. Der Blick richtet sich bereits nach vorne, denn schon in Kürze beginnt die Vorbereitung auf die neue Spielzeit.
3: Die Einsatzkräfte von Rettungsdienst und Feuerwehr waren am zurückliegenden Wochenende aufgrund der hohen Temperaturen stark gefordert. Sowohl am Samstag als auch am Sonntag gingen jeweils rund 250 Notrufe bei der Leitstelle ein. Im Durchschnitt werden innerhalb von 24 Stunden etwa 120 Notrufe registriert. Der Rettungsdienst rückte am Samstag zu 51 und am Sonntag zu 50 Einsätzen aus. Ein besonderer Einsatzschwerpunkt lag in den Alten- und Pflegeheimen der Stadt, wo es zu einer auffälligen Häufung von Hilfeleistungen kam. Auch die Feuerwehr war stark im Einsatz. Insgesamt wurden am Wochenende 32 Einsätze abgearbeitet. Diese gliederten sich in 8 Brandeinsätze sowie 24 Einsätze der technischen Hilfeleistung. Am Samstagnachmittag führten die hohen Temperaturen zudem zwischen 14.10 Uhr und 15.20 Uhr zur Auslösung von 5 Brandmeldeanlagen. Abschließend bedankten sich die Verantwortlichen bei allen Haupt- und ehrenamtlichen Einsatzkräften für ihren engagierten Einsatz und die geleistete Arbeit am Wochenende. Das waren unsere Nachrichten bei Zeitnah. Jetzt kommt noch das Wetter und wir sehen uns dann an gleicher Stelle morgen wieder. Bis dahin, machen Sie es gut.
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5: Morgen wird es sommerlich warm, allerdings zeigt sich das Wetter von seiner wechselhaften Seite bei einer Höchsttemperatur von 26 Grad. Es ist mit viel Regen zu rechnen, dennoch lässt sich die Sonne rund 4 Stunden lang blicken. Dazu weht eine leichte Brise aus Nordost. Im weiteren Verlauf der Woche bleiben die Temperaturen weitgehend konstant. Das Wetter bleibt wechselhaft mit zeitweisen Regenschauern und vielen Wolken. Zwischendurch sind aber auch immer wieder sonnige Abschnitte möglich.
6: Das größte Musikfest der Welt stand wieder einmal auf dem Plan. Die Rede ist natürlich von der Fête de la Musique. Auch die älteste Stadt Sachsen-Anhalts beteiligte sich einmal mehr an den Feierlichkeiten. Und das mit großem Aufgebot.
7: Heute ist der längste Tag des Jahres, der 21. Juni. Und da findet traditionell seit 14 Jahren in Aschersleben die Fête de la Musique statt. Die Fête de la Musique ist in den 80er Jahren in Frankreich entstanden als ein Musikfest, was draußen stattfindet, was kostenlos ist und was einfach die Menschen einlädt zu musizieren und andere Menschen einlädt zuzuhören. Und das machen wir in Aschersleben seit 14 Jahren und das macht sehr viel Spaß. Es ist sehr erfolgreich. Wir sind in diesem Jahr mit 9 Standorten am Start, quer durch die Stadt und von

0: 13 Uhr, wir haben einen Auftrag gehabt auf dem Holzmarkt, bis abends, bis spät in die Nacht ist in Aschersleben was los.
1: Die Fete de la Musique ist für jedermann. Dies spiegelt sich auch in dem vielfältigen musikalischen Angebot wider. Von Kindertanz bis zu Heavy Metal ließ sich alles hören. Und das an verschiedensten Standorten in der Stadt.
0: Ja, die Fête de la Musique ist ein Schaufenster für musikalische Darbietungen. Wir haben zum Auftakt gerade die Kindergartengruppe Bummi gesehen mit ihren Tanz und Gesang. Es gibt die Möglichkeit für Chöre aufzutreten. Bands haben die Möglichkeit, sich vor Zuschauern und Zuhörern darzustellen. Und ganz toll ist, dass Land Sachsen-Anhalt und das Institut Français ermöglichen es jedes Jahr, dass französische Bands nach Sachsen-Anhalt kommen, die an allen Standorten in Sachsen-Anhalt auftreten. Und wir haben heute Abend am Sonntag um 21 Uhr im Museumshof eine französische Band Back and Forth, die auftreten werden. Und das zeichnet natürlich die Internationalität dieses Musikfestes aus.
1: Doch die Fête de la Musique wird in Aschersleben auch taktisch genutzt. Und zwar als Auftakt für den Sommerspielplan der Stadt, wo verschiedenste Events stattfinden werden. Im Vordergrund steht hierbei jedoch die Musik.
2: Also mit der Fête de la Musique ist es ja nicht nur der längste Tag des Jahres, den wir feiern. Wir feiern in Aschersleben auch die musikalische Vielfalt. Und das soll für uns heute der Auftakt sein, diese musikalische Vielfalt auch in den Sommer hineinzutragen. Wir werden am 30.07. eine Taylor Swift Open Air Party durchführen auf der Herrenbreite. Dann folgt am 31.07. ein Open Air Konzert mit Matthias Reim, was dann am darauffolgenden Tag mit einer musikalischen Party mit Alex Christensen endet. Also wir haben heute den musikalischen Auftakt in den Sommer mit der Fete und wir werden dann im Sommer mit Matthias Reim und Alex Christensen diese musikalische Party dann auch weiter fortführen.
1: Mit gut gefüllten Straßen und Bühnen, trotz der Hitze, lässt sich schlussfolgern, dass die Fete de la Musique in Aschersleben auch zum 14. Mal ein Erfolg gewesen war. Nun folgt in Aschersleben der restliche Sommerspielplan. Infos zu diesem sind im Übrigen auf der Seite der Aschersleber Touristeninformation einsehbar. Der Innenhof des Wolfgangstifts in Köthen öffnete einmal mehr seine Tore zum nun schon vierten Hof- und Gemeindefest der evangelischen Kirchengemeinde St. Jakob. Vom 17. bis zum 21. Juni war jedermann eingeladen. Vom Kuchenbazar bis hin zum politischen Diskurs war alles im Angebot. Am Sonntag ließ man die Festlichkeiten abschließend bei Kuchen, Kaffee und Fassbrause ausklingen. Pfarrer Martin Oljenicki mit dem Resümee der letzten Tage.
3: Das Schöne ist, wenn man es etwas zum vierten Mal macht, dann hat man schon gewisse Erfahrungen, man weiß, wo alles ist, man hat eine Idee, wie man was aufstellt und auch schon inzwischen, und das ist das, wofür ich unglaublich dankbar bin, ganz viele helfende Hände, also ganz viele Ehrenamtliche in der Gemeinde, die mit anfassen, die beim Aufstellen des Zeltes mitgeholfen haben und auch die Einrichtungen, die zu uns gehören, die Kita, das Heim und der Hort und die Migrationsberater, die haben alle mit angefasst, jeder trägt seinen Teil bei und wir hatten ein paar sehr schöne Tage und das Wetter war auch fast ein bisschen zu warm, aber da wir im letzten Jahr alle gejammert haben, dass es zu kalt war, dürfen wir uns dieses Jahr nicht beschweren. Und so sind wir eigentlich ganz zufrieden mit unserer Hoffestwoche.
1: Neben der allgemein positiven Stimmung, die mit dem Hof- und Gemeindefest einhergeht, waren auch die diesjährigen Besucherzahlen ein positiver Aspekt. Mehr Besucher als im letzten Jahr sollen es gewesen sein.
3: Es waren mehr als im letzten Jahr. Aber es ist auch mal sehr unterschiedlich und von der jeweiligen Veranstaltung abhängig. Wir haben ein sehr gut besuchtes ökumenisches Grillen gehabt am Mittwoch. Da waren ganz viele, fast die gesamte Führungsebene der katholischen Gemeinde da. Das war unglaublich schön. Das haben wir zusammen gemacht. Am Donnerstag, der Trubel im Internationalen Hof, der ist schon traditionell. Der war voll wie immer. Und das war ja gleich in Verbindung mit unserem 20-jährigen Jubiläum für die Migrationsberatung dann besonders schön. Und die Folkwerkstatt war trotz zeitgleich stattfindender Fußball-WM und Deutschlandspiel und verschiedene andere Veranstaltungen in der Stadt gut besucht. Wir hatten tolle Musik gestern Abend und ich glaube, es war eine sehr gute Stimmung insgesamt, ja.
1: So wurde die Festwoche am Sonntag ausgeklungen. Bei Kaffee und Kuchen und mit einem positiven Rückblick auf das

0: diesjährige Hof- und Gemeindefest. Doch die Bierfässer mussten noch etwas bearbeitet werden.
1: Ausgetrunken vor allen Dingen. Also ja, genau, wir haben unser Gemeindefest jetzt, haben Kaffee und Kuchen gehabt. Und genau, heute Abend laden wir nochmal zum Austrinken ein, denn wenn wir das den Bierwagen zurückgeben, dann müssen wir die Fässer, die wir nicht ausgetrunken haben, bezahlen wir trotzdem voll. Und deswegen werden wir heute Abend noch austrinken.
0: Im Großen und Ganzen war das diesjährige Hof- und Gemeindefest also wieder ein Erfolg. Mal schauen, ob die Besucherzahlen nächstes Jahr noch mehr zunehmen. Wir bleiben auf jeden Fall gespannt.

Herzlich willkommen zur ersten Ausgabe der Nachrichten hier bei Zeitnah in dieser Woche. Die Dessauer Wasser- und Abwasser GmbH führt vom 6. Juli bis zum voraussichtlich 14. August in Mühlstedt eine Baumaßnahme zum Gewässerschutz durch. Dabei wird ein Schacht zur Regenwasservorbehandlung errichtet, um absetzbare Stoffe aus dem Niederschlagswasser vor der Einleitung in die Rossel zu entfernen. Das Regenwasser aus dem nördlichen Ortsteil wird über das bestehende Kanalsystem in die Rossel geleitet. Die neue Anlage sorgt zukünftig für eine gesetzlich vorgeschriebene Vorreinigung und verbessert damit den Schutz des Gewässers. Die Arbeiten finden in den Sommerferien statt und sind

0: mit weiteren Maßnahmen der Stadt Dessau-Roßlau abgestimmt. Dafür wird die Dorfstraße im Bereich zwischen Hausnummer 47, Spielplatz und Rosselbrücke voll gesperrt. Eine Umleitung wird ausgeschildert, der Spielplatz bleibt erreichbar. Die Müllentsorgung wird während der Bauzeit organisiert. Betroffene Anwohner erhalten rechtzeitig Informationen zur Bereitstellung der Tonnen. Die DESWA bittet um Verständnis für die Einschränkungen während der Bauarbeiten. Unter dem Motto »Gemeinsam losgehen« setzt die Stadt Dessau-Roßlau vom 22. bis zum 26. Juni ein Zeichen gegen Einsamkeit. Die Aktionswoche zeigte, wie vielfältig die Möglichkeiten sind, mit anderen Menschen in Kontakt zu kommen. Gleichzeitig macht sie auf zahlreiche Initiativen und Angebote aufmerksam, die bereits bestehen, aber oft noch zu wenig bekannt sind. Denn Einsamkeit ist ein gesellschaftliches Thema, das Menschen jeden Alters betreffen kann.
1: Wenn von Einsamkeit die Rede ist, denken viele zuerst an ältere Menschen. Doch auch Jugendliche, Zugezogene, Angehörige von Pflegebedürftigen und viele andere können sich von sozialer Isolation betroffen fühlen. Auf dieses Thema wollte die Stadt Dessau-Roßlau nun aufmerksam machen. Mit der Aktionswoche vom 22. bis 26. Juni wurde unter dem Motto »Gemeinsam losgehen« ein Zeichen gegen Einsamkeit gesetzt. Den Auftakt bildete am Montag eine Informationsveranstaltung im Ratssaal des Rathauses.
2: Was wir heute erleben, ist eine Auftaktveranstaltung in unserem Programm Lumina. Dabei geht es darum, über das Thema Einsamkeit zu sprechen. Und sehr oft wird ja irrtümlicherweise angenommen, dass Einsamkeit nur ältere Menschen betreffen würde. Das stimmt nicht. Ich kenne das, als ich damals nach Deutschland kam und hier studiert habe. Auch ich war einsam und es gibt viele Menschen, die das kennen. Auch junge Menschen kennen Einsamkeit, ältere Menschen kennen Einsamkeit. Hier sitzen ganz wichtige Akteure, Akteurinnen, die sich mit dem Thema beschäftigen. Es geht darum, Einsamkeit darf nicht schambehaftet sein und keiner und keine sollte einsam sein.
1: Die Woche der Einsamkeit fand im Rahmen des Modellprojektes Lumina statt. Organisiert wurde sie in Kooperation zwischen der Stadt Dessau-Roßlau, dem Quartiersmanagement am Leipziger Tor und der AWO Dessau-Roßlau.
3: Wir haben uns ja Anfang des Jahres mit dem Zufallsbescheid auf den Weg gemacht, unser Modellvorhaben Lumina bei uns in der Stadt jetzt zu etablieren. Unser Ziel ist es ja vorrangig auch für pflegebedürftige Menschen und auch deren Umfeld, also Nachbarn, Freunde, pflegende Angehörige, niedrigschwellige soziale Unterstützungsangebote weiter auszubauen und vor allen Dingen auch sowas wie Alltagsbegleiter und ehrenamtliche Begleitung im Rahmen von Quartierskümmerern einfach auch einzusetzen. Und da sind wir jetzt ein bisschen mittlerweile auch einen Schritt weitergekommen und haben viele Kooperationen jetzt auch schon geschlossen und sind gerade dabei, das jetzt nach und nach aufzubauen.
1: Auf dem Programm stand eine Vielzahl von Angeboten. Das Besondere, die Aktionen wurden nicht eigens für diese Woche entwickelt. Vielmehr präsentierten Vereine, Einrichtungen und Beratungsstellen aus der gesamten Stadt ihre bereits bestehenden Angebote. Sie zeigten damit, welche Möglichkeiten es gibt, miteinander in Kontakt zu kommen und Einsamkeit aktiv entgegenzuwirken.
3: Im Rahmen von verschiedenen Gesprächen durch Lumina haben wir gemerkt, dass es viele Vereine und Träger und Institutionen gibt, die sich genau mit dem Thema Einsamkeit auch schon lange beschäftigen bei uns in der Stadt. Und wir haben unsere Kräfte jetzt ein bisschen gebündelt und haben eine Woche der Einsamkeit, wie es von Bundesseite eigentlich heißt, zur Woche der Gemeinsamkeit gemacht, unter dem Slogan gemeinsam losgehen, weil das wollen wir jetzt nämlich auch mit Lumina, wir wollen gemeinsam losgehen, weil wir gemerkt haben, wir haben eigentlich ganz, ganz viele Angebote in der Stadt, auch super viele niedrigschwellige Angebote, sie müssen nur dorthin, wo sie gebraucht werden und den Betroffenen halt irgendwie auch erreichen. Und deswegen haben wir gedacht, mit der Aktionswoche gemeinsam losgehen, wollen wir mal zeigen, was wir wirklich für schöne Sachen bei uns überall in der Stadt haben. Es sind keine Angebote, die jetzt irgendwie künstlich aufgesetzt sind, sondern die sind wirklich regulär immer da und jetzt einfach nur mal sichtbar gemacht in einer Woche.
1: Ob gemeinsamer Spieleabend oder Tanzkurs in der Villa Krötenhof, Sprachkurse bei der AWO, Fensterbilder gestalten oder ein Sportfest für Senioren bei der Volkssolidarität, für jeden war etwas dabei. Auch gemeinsames Gärtnern und Kochen beim Rosseltreff in Roßlau sowie Picknick und Kaffee trinken im Pollingpark und vieles weitere standen auf dem Programm. Gemeinsam kreativ sein, spazieren gehen, musizieren oder einfach nur miteinander reden und sich austauschen. Hauptsache,

0: gemeinsam statt allein.
1: Ich finde, dass Gemeinschaft und der Zusammenhalt davon leben, dass man miteinander spricht und dass man zusammenkommt. Daher ist mir das als Sozialdezernentin enorm wichtig, dass wir Menschen zusammenbringen. Und diese Stadt lebt davon und dafür, dass Menschen gemeinsam was gestalten. Und dafür haben wir die allerbesten Voraussetzungen hier in Dessau-Rostau.
0: Sowohl die Auftaktveranstaltung als auch alle weiteren Angebote waren für interessierte Bürger kostenfrei. Wie wichtig der Stadt das Thema Einsamkeit und die Information darüber ist, zeigte auch eine parallel stattfindende Veranstaltung.
2: Wir haben parallel, für die, die sich vielleicht nicht in den Ratssaal trauen oder die sich jetzt vielleicht nicht ganz so für Referate interessieren, haben wir unten im Rathaus Innenhof eine kleine Informationsmeile aufgebaut. Da haben wir jetzt mittlerweile 12 Stände, verschiedene Genres, wo man einfach mal schauen kann, was gibt es denn eigentlich so für Beratungsangebote, Möglichkeiten, mich zu engagieren, aber eben auch Hilfe zu suchen, wenn ich weiß, jemand ist zum Beispiel einsam, braucht vielleicht Sozialberatung oder ist vielleicht auch pflegebedürftig oder ein pflegender Angehöriger. Also die Palette wird sehr vielfältig sein und das wollen wir dann unten einfach nochmal zeigen.
0: Auch wenn die Aktionswoche inzwischen beendet ist, bleiben die Angebote bestehen. Wer neue Kontakte knüpfen oder gemeinsame Aktivitäten entdecken möchte, findet also auch weiterhin zahlreiche Anlaufstellen in Dessau-Rosslau.
3: Die 16-jährige Spielerin der Dessau-Volleys und Landeskaderspielerin des VVSA Sophia Tust wurde vom Deutschen Volleyballverband für die U18-Europameisterschaft Anfang Juli in Litauen und Lettland nominiert. Ausschlaggebend für die Nominierung waren ihre herausragenden Leistungen in den vergangenen Monaten bei den nordostdeutschen und deutschen Meisterschaften sowie bei einem internationalen Turnier in Italien. Seit dem 9. Juni bereitet sich Tust gemeinsam mit der U18-Auswahl des Deutschen Volleyballverbandes auf die Europameisterschaft vor. Zunächst absolvierte das Team unter Leitung von Bundestrainer Justin Wolf einen 10-tägigen Lehrgang in Schwerin. Anschließend reist die Mannschaft für ein einwöchiges Trainingslager nach Belgien. Die Dessau Volleys gratulieren herzlich zur Nominierung, drücken Tust und der gesamten Mannschaft die Daumen und wünschen eine erfolgreiche sowie sportlich spannende Zeit mit der Jugendnationalmannschaft. Bei hochsommerlichen Temperaturen wurde am 26. Juni das Finale des RAN 1 RBW-Kreispokals im Elbe-Sportpark Aachen ausgetragen. Im Endspiel standen sich der Dessauer SV 97, der den Pokal bereits im vergangenen Jahr gewinnen konnte, und der Zörbiger FC gegenüber, der mit einer herausragenden Saisonleistung in der Liga überzeugte. Einen eindeutigen Favoriten gab es daher nicht. Entsprechend durften sich die Zuschauer auf ein spannendes und umkämpftes Pokalfinale freuen.
4: Der 26. Juni war nicht nur ein heißer Sommertag. Auch das Finale des prestigeträchtigen RAN 1 RBW-Kreispokals wurde im Elbe-Sportpark ausgetragen. Trotz sommerlicher Temperaturen fanden sich 334 Zuschauer in der Spielstätte in Aachen ein, um ein spannendes und packendes Endspiel zu erleben. Nach 5 erfolgreich absolvierten K.O.-Spielen hatten sich schließlich der Zörbiger FC und der Dessauer SV 97 ins Finale durchgesetzt. Beide Teams überzeugten über die gesamte Saison in der Landesklasse mit starken Leistungen. Besonders der DSV als amtierender Pokalsieger wollte die Spielzeit mit dem erneuten Gewinn des Titels krönen, zumal es zugleich das letzte Spiel für das Trainerduo um Konstantin Risse und Robert Kegler sein sollte. Doch auch der Zörbiger FC wollte sich keineswegs kampflos geschlagen geben. Die Mannschaft aus dem Landkreis Anhalt-Bitterfeld wollte sich für eine insgesamt starke Saison belohnen und gemeinsam mit ihren Fans den Traum vom Pokalsieg verwirklichen. Damit versprach das Finale ein intensives und hochspannendes Duell zu werden. Um 19 Uhr startete dann auch das Pokalfinale und Parteischer des Spiels war Daniel Fritsche. Druckvoll waren die Anfangsminuten. Der DSV suchte früh den Zug zum gegnerischen Tor, fand jedoch keine Möglichkeit abzuschließen. Der Zörbiger FC lauerte dabei eher auf die Fehler der Dessauer. In der 8. Minute dann der Ballgewinn in der eigenen Hälfte. Schnell spielen die Zörbiger nach vorne. Ein abseitsverdächtiger Steckpass fand dann Tom Gansen, der auf Colin Seliger abspielte. Mit etwas Hilfe vom DSV landete dann der Ball im Tor. 1:0 für den Zörbiger FC. Wir springen in die 15. Minute. Ecke für Zörbig. Die Variante konnte aber vorerst geklärt werden. Jedoch verlor Marcel Merkel den Ball und dann ging's schnell. Seliger spielte auf den freistehenden Gansen, der ohne Probleme auf 2:0 erhöht. Und es kommt noch dicker für den Verein aus der Bauhausstadt. Erik Mahlende mit dem langen Ball auf Steve Braun, der jedoch den Ball verliert und anschließend von hinten in Felix Teichert hineingrätscht. Trotz Shakehands im Nachgang zeigte der Schiedsrichter hier die rote Karte gegen Braun. Der DSV muss nun die restliche Spielzeit in Unterzahl bestehen. Die Hitze schien den Spielern ein bisschen die Konzentration zu rauben, auch auf der Seite von Zörbig. So wurde in der 29. Minute Florian Bär wegen eines Fouls erst mit Gelb verwarnt, nur um kurze Zeit später wieder ein Foul zu ziehen. Der bereits Verwarnte sah dann natürlich die gelb-rote Karte und machte ungewollt die Partie wieder spannend. Denn aus dem Freistoß konnte der DSV Kapital schlagen und den Anschlusstreffer durch Erik Mahlende erzielen. 2:1. Der Dessauer SV versuchte alles daran, den Ausgleich vor der Halbzeitpause zu erzielen. Die Chancenverwertung war jedoch zu wenig und so ging es mit 2:1 erst einmal in die Halbzeitpause. Aus der Kabine kamen die Dessauer mit viel Kampfesgeist und spielten zu Beginn der zweiten Spielhälfte weiter auf den Ausgleich. In den Lauf bekam in der 56. Minute Paul Apel den Ball, umkurfte Kohler im Tor, doch sein Abschluss kann Thorsten Schmidt vor der Linie klären. Die Mannschaft von Konstantin Risse bleibt jedoch weiter am Ball und erspielte sich Chance um Chance. Hier der Schuss von Kapitän Merkel. Der Ball fliegt aber über das Tor. Was ist mit Zörbig? In der 60. Minute der lange Ball auf Lenny Janders. Im 1:1 unterlag er jedoch an Dominik Deistler im Tor. Wir springen in die 83. Minute und es steigt Rauch auf. Ein paar Fans zündeten hinter der Zörbiger Wechselbank eine Rauchfackel. Der Rauch zog dann aufs Spielfeld und sorgte für schlechtere Sichtbedingungen. Kurz vor dem Schluss drückte der DSV natürlich auf den Ausgleich, während die Zörbiger eher auf Konter warteten. In der letzten Sekunde hält hier Paul Apel sein Team im Spiel. Die letzte Szene des Spiels gehört dann jedoch den Zörbigern. Auch wenn man's wegen dem Rauch nicht sieht, erzielt Jan Lindemann in der 90. plus 10. Minute den 3:1 Endstand. Die Freude war beim Zörbiger FC groß über den Sieg des RAN 1 RBW Kreispokals. Mit den treuen Fans feierte die Mannschaft im Anschluss und krönte sich damit für eine herausragende Fußballsaison. Im Anschluss gaben uns beide Cheftrainer ihre Eindrücke vom Spiel.
5: War zum Anfang war das Spiel auf unserer Seite, dann mit den zwei Entscheidungen vom Schiedsrichter, die roten Karten, haben das Spiel nochmal sehr geöffnet, wo dann der Trend schon beim Gegner lag, noch den Ausgleich zu erzielen. Und ansonsten denke ich, dann hinten raus haben wir es dann schon verdient gewonnen, weil wir mehr Spielanteile hatten und unsere Chancen noch genutzt hatten dann. Also für mich persönlich ist das die Krönung meiner Trainertätigkeit in Zürich. Aber ich denke, für die Stadt oder für den Verein viel Mehrwert. Wie gesagt, es ist einfach, präsentiert sich hier im Umkreis, Pokal gewonnen, nicht schlecht in der Liga gespielt. Also ich denke, wie gesagt, dass das Vorrang hat, dass es eher für die Erscheinung der Mannschaft und der Stadt Zürich ein großes Ausrufezeichen ist. Ich bleibe grundsätzlich erstmal Trainer, ja. Und zwei, drei wichtige Spieler, wie der Kapitän, hört auf, wird ein bisschen kürzer treten. Die anderen zwei werden sich nochmal verändern. Aber ansonsten, wie gesagt, wir haben jetzt einige junge Leute geholt. Dann wird es sicher wieder Spaß machen, mit der jungen Mannschaft in die neue Saison zu gehen.
6: Es war eine ausgeglichene Partie über die 90 Minuten. Wir kommen eigentlich gut rein, die ersten 5 Minuten. Dann ist Zürich am Drücker, macht dann die 2 Tore. Das eine abseits, aber gut, müssen wir nicht drüber sprechen. Und dann kommen wir aber zurück und sind eigentlich in der ersten Halbzeit dann gut drin wieder. zweite Halbzeit machen wir den Anschluss. Und im Endeffekt für mich geht die zweite Halbzeit an uns. Auch wenn wir jetzt halt 3-1 verloren haben, wir haben zwei ganz klare Torchancen, die wir machen müssen. Und dann gehen wir hier in eine Verlängerung. Das 3-1 jetzt in der Nachspielzeit, okay, das können wir uns gar drücken.
4: Während im Ran 1 RBW Kreispokal nun ein neuer Sieger gekürt worden ist, sucht man in Kanada, den USA und Mexiko nach dem neuen Weltmeister. Beide Übungsleiter gaben uns auch ihren Tipp, wer die Fußballweltmeisterschaft ihrer Meinung nach gewinnen wird.
5: Das ist eine gute Frage. Ich denke, es wird eine Mannschaft, die wir alle noch nicht so auf dem Zettel haben. Vielleicht Argentinien.
6: Ja, es macht Frankreich.
4: Mit dem Finale fand der Ran 1 RBW Kreispokal seinen würdigen Abschluss. Der Wettbewerb bot über die gesamte Saison hinweg spannende Spiele, große Emotionen und fairen Sport. Ein gelungener Schlusspunkt der Fußballsaison 2025/26. Doch lange bleibt keine Zeit zum Durchatmen. Der Blick richtet sich bereits nach vorne, denn schon in Kürze beginnt die Vorbereitung auf die neue Spielzeit.
3: Die Einsatzkräfte von Rettungsdienst und Feuerwehr waren am zurückliegenden Wochenende aufgrund der hohen Temperaturen stark gefordert. Sowohl am Samstag als auch am Sonntag gingen jeweils rund 250 Notrufe bei der Leitstelle ein. Im Durchschnitt werden innerhalb von 24 Stunden etwa 120 Notrufe registriert. Der Rettungsdienst rückte am Samstag zu 51 und am Sonntag zu 50 Einsätzen aus. Ein besonderer Einsatzschwerpunkt lag in den Alten- und Pflegeheimen der Stadt, wo es zu einer auffälligen Häufung von Hilfeleistungen kam. Auch die Feuerwehr war stark im Einsatz. Insgesamt wurden am Wochenende 32 Einsätze abgearbeitet. Diese gliederten sich in 8 Brandeinsätze sowie 24 Einsätze der technischen Hilfeleistungen. Am Samstagnachmittag führten die hohen Temperaturen zudem zwischen 14.10 Uhr und 15.20 Uhr zur Auslösung von 5 Brandmeldeanlagen. Abschließend bedankten sich die Verantwortlichen bei allen Haupt- und ehrenamtlichen Einsatzkräften für ihren engagierten Einsatz und die geleistete Arbeit am Wochenende. Das waren unsere Nachrichten bei Zeitnah. Jetzt kommt noch das Wetter und wir sehen uns dann an gleicher Stelle morgen wieder. Bis dahin, machen Sie es gut.
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8: Morgen wird es sommerlich warm, allerdings zeigt sich das Wetter von seiner wechselhaften Seite bei einer Höchsttemperatur von 26 Grad. Es ist mit viel Regen zu rechnen, dennoch lässt sich die Sonne rund 4 Stunden lang blicken. Dazu weht eine leichte Brise aus Nordost. Im weiteren Verlauf der Woche bleiben die Temperaturen weitgehend konstant. Das Wetter bleibt wechselhaft mit zeitweisen Regenschauern und vielen Wolken. Zwischendurch sind aber auch immer wieder sonnige Abschnitte möglich.
9: Das größte Musikfest der Welt stand wieder einmal auf dem Plan. Die Rede ist natürlich von der Fête de la Musique. Auch die älteste Stadt Sachsen-Anhalts beteiligte sich einmal mehr an den Feierlichkeiten. Und das mit großem Aufgebot.
10: Heute ist der längste Tag des Jahres, der 21. Juni. Und da findet traditionell seit 14 Jahren in Aschersleben die Fête de la Musique statt. Die Fête de la Musique ist in den 80er Jahren in Frankreich entstanden als ein Musikfest, was draußen stattfindet, was kostenlos ist und was einfach die Menschen einlädt zu musizieren und andere Menschen einlädt zuzuhören. Und das machen wir in Aschersleben seit 14 Jahren und das macht sehr viel Spaß. Es ist sehr erfolgreich. Wir sind in diesem Jahr mit 9 Standorten am Start, quer durch die Stadt. Und von 13 Uhr, wir haben einen Auftakt gehabt auf dem Holzmarkt, bis abends, bis spät in die Nacht, ist in Aschersleben was los.
9: Die Fete de la Musique ist für jedermann. Dies spiegelt sich auch in den vielfältigen musikalischen Angebot wider. Von Kindertanz bis zu Heavy Metal ließ sich alles hören. Und das an verschiedensten Standorten in der Stadt.
10: Ja, die Fête de la Musique ist ein Schaufenster für musikalische Darbietungen. Wir haben zum Auftakt gerade die Kindergartengruppe Bumi gesehen mit ihren Tanz und Gesang. Es gibt die Möglichkeit für Chöre aufzutreten. Bands haben die Möglichkeit, sich vor Zuschauern und Zuhörern darzustellen. Und ganz toll ist, dass Land Sachsen-Anhalt und das Institut Français ermöglichen es jedes Jahr, dass französische Bands nach Sachsen-Anhalt kommen, die an allen Standorten in Sachsen-Anhalt auftreten. Und wir haben heute Abend am Sonntag um 21 Uhr im Museumshof eine französische Band, Back and Forth, die auftreten werden. Und das zeichnet natürlich die Internationalität dieses Musikfestes aus.
9: Doch die Fete de la Musique wird in Aschersleben auch taktisch genutzt. Und zwar als Auftakt für den Sommerspielplan der Stadt, wo verschiedenste Events stattfinden werden. Im Vordergrund steht hierbei jedoch die Musik.
11: Also mit der Fête de la Musique ist es ja nicht nur der längste Tag des Jahres, den wir feiern. Wir feiern in Aschersleben auch die musikalische Vielfalt. Und das soll für uns heute der Auftakt sein, diese musikalische Vielfalt auch in den Sommer hineinzutragen. Wir werden am 30.07. eine Taylor Swift Open Air Party durchführen auf der Herrenbreite. Dann folgt am 31.07. ein Open Air Konzert mit Matthias Reim, was dann am darauffolgenden Tag mit einer musikalischen Party mit Alex Christensen endet. Also wir haben heute den musikalischen Auftakt in den Sommer mit der Fete. Und wir werden dann im Sommer mit Matthias Reim und Alex Christensen diese musikalische Party dann auch weiter fortführen.
9: Mit gut gefüllten Straßen und Bühnen, trotz der Hitze, lässt sich schlussfolgern, dass die Fete de la Musique in Aschersleben auch zum 14. Mal ein Erfolg gewesen war. Nun folgt in Aschersleben der restliche Sommerspielplan. Infos zu diesem sind im Übrigen auf der Seite der Aschersleber Touristeninformation einsehbar. Der Innenhof des Wolfgangstifts in Köthen öffnete einmal mehr seine Tore zum nun schon 4. Hof- und Gemeindefest der evangelischen Kirchengemeinde St. Jakob. Vom 17. bis zum 21. Juni war jedermann eingeladen. Vom Kuchenbazar bis hin zum politischen Diskurs war alles im Angebot. Am Sonntag ließ man die Festlichkeiten abschließend bei Kuchen, Kaffee und Fassbrause ausklingen. Pfarrer Martin Oljenicki mit dem Resümee der letzten Tage.
12: Das Schöne ist, wenn man es etwas zum 4. Mal macht, dann hat man schon gewisse Erfahrungen. Man weiß, wo alles ist. Man hat eine Idee, wie man was aufstellt. Und auch schon inzwischen, und das ist das, wofür ich unglaublich dankbar bin, ganz viele helfende Hände. Also ganz viele Ehrenamtliche in der Gemeinde, die mit anfassen, die beim Aufstellen des Zeltes mitgeholfen haben. Und auch die Einrichtungen, die zu uns gehören, die Kita, das Heim und der Hort und die Migrationsberatung, die haben alle mit angefasst. Jeder trägt seinen Teil bei. Und wir hatten ein paar sehr schöne Tage und das Wetter war auch fast ein bisschen zu warm. Aber da wir im letzten Jahr alle gejammert haben, dass es zu kalt war, dürfen wir uns dieses Jahr nicht beschweren. Und so sind wir eigentlich ganz zufrieden mit unserer Hoffestwoche.
9: Neben der allgemein positiven Stimmung, die mit dem Hof- und Gemeindefest einhergeht, waren auch die diesjährigen Besucherzahlen ein positiver Aspekt. Mehr Besucher als im letzten Jahr sollen es gewesen sein.
12: Es war mehr als im letzten Jahr. Aber es ist auch mal sehr unterschiedlich und von der jeweiligen Veranstaltung abhängig. Wir haben ein sehr gut besuchtes ökumenisches Grillen gehabt am Mittwoch. Da waren ganz viele, fast die gesamte Führungsebene der katholischen Gemeinde da. Das war unglaublich schön. Das haben wir zusammen gemacht. Am Donnerstag, der Trubel im Internationalen Hof, der ist schon traditionell. Der war voll wie immer. Und das war ja gleich in Verbindung mit unserem 20-jährigen Jubiläum für die Migrationsberatung dann besonders schön. Und und die Volkwerkstatt war trotz zeitgleich stattfindender Fußball-WM und Deutschlandspiel und verschiedene andere Veranstaltungen in der Stadt gut besucht. Wir hatten tolle Musik gestern Abend und ich glaube, es war eine sehr gute Stimmung insgesamt, ja.
9: So wurde die Festwoche am Sonntag ausgeklungen, bei Kaffee und Kuchen und mit einem positiven Rückblick auf das die

Herzlich willkommen zur ersten Ausgabe der Nachrichten hier bei Zeitnah in dieser Woche. Die Dessauer Wasser- und Abwasser GmbH führt vom 6. Juli bis zum voraussichtlich 14. August in Mühlstedt eine Baumaßnahme zum Gewässerschutz durch. Dabei wird ein Schacht zur Regenwasservorbehandlung errichtet, um absetzbare Stoffe aus dem Niederschlagswasser vor der Einleitung in die Rossel zu entfernen. Das Regenwasser aus dem nördlichen Ortsteil wird über das bestehende Kanalsystem in die Rossel geleitet. Die neue Anlage sorgt zukünftig für eine gesetzlich vorgeschriebene Vorreinigung und verbessert damit den Schutz des Gewässers. Die Arbeiten finden in den Sommerferien statt und sind mit weiteren Maßnahmen der Stadt Dessau-Roßlau abgestimmt. Dafür wird die Dorfstraße im Bereich zwischen Hausnummer 47, Spielplatz und Rosselbrücke voll gesperrt. Eine Umleitung wird ausgeschildert, der Spielplatz bleibt erreichbar. Die Müllentsorgung wird während der Bauzeit organisiert. Betroffene Anwohner erhalten rechtzeitig Informationen zur Bereitstellung der Tonnen. Die DESWA bittet um Verständnis für die Einschränkungen während der Bauarbeiten. Unter dem Motto »Gemeinsam losgehen« setzt die Stadt Dessau-Roßlau vom 22. bis zum 26. Juni ein Zeichen gegen Einsamkeit. Die Aktionswoche zeigte, wie vielfältig

0: vielfältig die Möglichkeiten sind, mit anderen Menschen in Kontakt zu kommen. Gleichzeitig macht sie auf zahlreiche Initiativen und Angebote aufmerksam, die bereits bestehen, aber oft noch zu wenig bekannt sind. Denn Einsamkeit ist ein gesellschaftliches Thema, das Menschen jeden Alters betreffen kann.
1: Wenn von Einsamkeit die Rede ist, denken viele zuerst an ältere Menschen. Doch auch Jugendliche, Zugezogene, Angehörige von Pflegebedürftigen und viele andere können sich von sozialer Isolation betroffen fühlen. Auf dieses Thema wollte die Stadt Dessau-Roßlau nun aufmerksam machen. Mit der Aktionswoche vom 22. bis 26. Juni wurde unter dem Motto »Gemeinsam losgehen« ein Zeichen gegen Einsamkeit gesetzt. Den Auftakt bildete am Montag eine Informationsveranstaltung im Ratssaal des Rathauses.
2: Was wir heute erleben, ist eine Auftaktsveranstaltung in unserem Programm Lumina. Dabei geht es darum, über das Thema Einsamkeit zu sprechen. Und sehr oft wird ja irrtümlicherweise angenommen, dass Einsamkeit nur ältere Menschen betreffen würde. Das stimmt nicht. Ich kenne das, als ich damals nach Deutschland kam und hier studiert habe. Auch ich war einsam und es gibt viele Menschen, die das kennen. Auch junge Menschen kennen Einsamkeit, ältere Menschen kennen Einsamkeit. Hier sitzen ganz wichtige Akteure, Akteurinnen, die sich mit dem Thema beschäftigen. Es geht darum, Einsamkeit darf nicht schambehaftet sein und keiner und keine sollte einsam sein.
1: Die Woche der Einsamkeit fand im Rahmen des Modellprojektes Lumina statt. Organisiert wurde sie in Kooperation zwischen der Stadt Dessau-Roßlau, dem Quartiersmanagement am Leipziger Tor und der AWO Dessau-Roßlau.
3: Wir haben uns ja Anfang des Jahres mit dem Zuführungsbescheid auf den Weg gemacht, unser Modellvorhaben Lumina bei uns in der Stadt jetzt zu etablieren. Unser Ziel ist es ja vorrangig auch für pflegebedürftige Menschen und auch deren Umfeld, also Nachbarn, Freunde, pflegende Angehörige, niedrigschwellige soziale Unterstützungsangebote weiter auszubauen und vor allen Dingen auch sowas wie Alltagsbegleiter und ehrenamtliche Begleitung im Rahmen von Quartierskümmerern einfach auch einzusetzen. Und da sind wir jetzt ein bisschen mittlerweile auch einen Schritt weitergekommen und haben viele Kooperationen jetzt auch schon geschlossen und sind gerade dabei, das jetzt nach und nach aufzubauen.
1: Auf dem Programm stand eine Vielzahl von Angeboten. Das Besondere, die Aktionen wurden nicht eigens für diese Woche entwickelt. Vielmehr präsentierten Vereine, Einrichtungen und Beratungsstellen aus der gesamten Stadt ihre bereits bestehenden Angebote. Sie zeigten damit, welche Möglichkeiten es gibt, miteinander in Kontakt zu kommen und Einsamkeit aktiv entgegenzuwirken.
3: Im Rahmen von verschiedenen Gesprächen durch Lumina haben wir gemerkt, dass es viele Vereine und Träger und Institutionen gibt, die sich genau mit dem Thema Einsamkeit auch schon lange beschäftigen bei uns in der Stadt. Und wir haben unsere Kräfte jetzt ein bisschen gebündelt und haben eine Woche der Einsamkeit, wie es von Bundesseite eigentlich heißt, zur Woche der Gemeinsamkeit gemacht, unter dem Slogan gemeinsam losgehen, weil das wollen wir jetzt nämlich auch mit Lumina, wir wollen gemeinsam losgehen, weil wir gemerkt haben, wir haben eigentlich ganz, ganz viele Angebote in der Stadt, auch super viele niedrigschwellige Angebote, sie müssen nur dorthin, wo sie gebraucht werden und den Betroffenen halt irgendwie auch erreichen. Und deswegen haben wir gedacht, mit der Aktionswoche gemeinsam losgehen, wollen wir mal zeigen, was wir wirklich für schöne Sachen bei uns überall in der Stadt haben. Es sind keine Angebote, die jetzt irgendwie künstlich aufgesetzt sind, sondern die sind wirklich regulär immer da und jetzt einfach nur mal sichtbar gemacht in einer Woche.
1: Ob gemeinsamer Spieleabend oder Tanzkurs in der Villa Krötenhof, Sprachkurse bei der AWO, Fensterbilder gestalten oder ein Sportfest für Senioren bei der Volkssolidarität, für jeden war etwas dabei. Auch gemeinsames Gärtnern und Kochen beim Rosseltreff in Roßlau sowie Picknick und Kaffee trinken im Pollingpark und vieles weitere standen auf dem Programm. Gemeinsam kreativ sein, spazieren gehen, musizieren oder einfach nur miteinander reden und sich austauschen. Hauptsache gemeinsam statt allein.
2: Ich finde, dass Gemeinschaft und der Zusammenhalt davon leben, dass man miteinander spricht und dass man zusammenkommt. Daher ist mir das als Sozialdezernenten enorm wichtig, dass wir Menschen zusammenbringen. Und diese Stadt lebt davon und dafür, dass Menschen gemeinsam was gestalten. Und dafür haben wir die allerbesten Voraussetzungen hier in Dessau-Roßlau.
1: Sowohl die Auftaktveranstaltung als auch alle weiteren Angebote waren für interessierte Bürger kostenfrei. Wie wichtig der Stadt das Thema Einsamkeit und die Information darüber ist, zeigte auch eine parallel stattfindende Veranstaltung.
3: Wir haben parallel, für die, die sich vielleicht nicht in den Ratssaal trauen oder die sich jetzt vielleicht nicht ganz so für Referate interessieren,

0: haben wir unten im Rathaus Innenhof eine kleine Informationsmeile aufgebaut. Da haben wir jetzt mittlerweile 12 Stände, verschiedene Genres, wo man einfach mal schauen kann, was gibt es denn eigentlich so für Beratungsangebote, Möglichkeiten, mich zu engagieren, aber eben auch Hilfe zu suchen, wenn ich weiß, jemand ist zum Beispiel einsam, braucht vielleicht Sozialberatung oder ist vielleicht auch pflegebedürftig oder ein pflegender Angehöriger. Also die Palette wird sehr vielfältig sein und das wollen wir dann unten einfach nochmal zeigen.
1: Auch wenn die Aktionswoche inzwischen beendet ist, bleiben die Angebote bestehen. Wer neue Kontakte knüpfen oder gemeinsame Aktivitäten entdecken möchte, findet also auch weiterhin zahlreiche Anlaufstellen in Dessau-Roßlau.
2: Die 16-jährige Spielerin der Dessau Volleys und Landeskaderspielerin des VVSA Sophia Tust wurde vom Deutschen Volleyballverband für die U18-Europameisterschaft Anfang Juli in Litauen und Lettland nominiert. Ausschlaggebend für die Nominierung waren ihre herausragenden Leistungen in den vergangenen Monaten bei den nordostdeutschen und deutschen Meisterschaften sowie bei einem internationalen Turnier in Italien. Seit dem 9. Juni bereitet sich Tust gemeinsam mit der U18-Auswahl des Deutschen Volleyballverbandes auf die Europameisterschaft vor. Zunächst absolvierte das Team unter Leitung von Bundestrainer Justin Wolf einen 10-tägigen Lehrgang in Schwerin. Anschließend reist die Mannschaft für ein einwöchiges Trainingslager nach Belgien. Die Dessau Volleys gratulieren herzlich zur Nominierung, drücken Tust und der gesamten Mannschaft die Daumen und wünschen eine erfolgreiche sowie sportlich spannende Zeit mit der Jugendnationalmannschaft. Bei hochsommerlichen Temperaturen wurde am 26. Juni das Finale des RAN 1 RBW-Kreispokals im Elbe-Sportpark Aachen ausgetragen. Im Endspiel standen sich der Dessauer SV 97, der den Pokal bereits im vergangenen Jahr gewinnen konnte, und der Zörbiger FC gegenüber, der mit einer herausragenden Saisonleistung in der Liga überzeugte. Einen eindeutigen Favoriten gab es daher nicht. Entsprechend durften sich die Zuschauer auf ein spannendes und umkämpftes Pokalfinale freuen.
3: Der 26. Juni war nicht nur ein heißer Sommertag. Auch das Finale des prestigeträchtigen RAN 1 RBW-Kreispokals wurde im Elbe-Sportpark ausgetragen. Trotz sommerlicher Temperaturen fanden sich 334 Zuschauer in der Spielstätte in Aachen ein, um ein spannendes und packendes Endspiel zu erleben. Nach 5 erfolgreich absolvierten K.O.-Spielen hatten sich schließlich der Zörbiger FC und der Dessauer SV 97 ins Finale durchgesetzt. Beide Teams überzeugten über die gesamte Saison in der Landesklasse mit starken Leistungen. Besonders der DSV als amtierender Pokalsieger wollte die Spielzeit mit dem erneuten Gewinn des Titels krönen, zumal es zugleich das letzte Spiel für das Trainerduo um Konstantin Risse und Robert Kegler sein sollte. Doch auch der Zörbiger FC wollte sich keineswegs kampflos geschlagen geben. Die Mannschaft aus dem Landkreis Anhalt-Bitterfeld wollte sich für eine insgesamt starke Saison belohnen und gemeinsam mit ihren Fans den Traum vom Pokalsieg verwirklichen. Damit versprach das Finale ein intensives und hochspannendes Duell zu werden. Um 19 Uhr startete dann auch das Pokalfinale und Parteischer des Spiels war Daniel Fritsche. Druckvoll waren die Anfangsminuten. Der DSV suchte früh den Zug zum gegnerischen Tor, fand jedoch keine Möglichkeit abzuschließen. Der Zörbiger FC lauerte dabei eher auf die Fehler der Dessauer. In der 8. Minute dann der Ballgewinn in der eigenen Hälfte. Schnell spielen die Zörbiger nach vorne. Ein abseitsverdächtiger Steckpass fand dann Tom Gansen, der auf Colin Seliger abspielte. Mit etwas Hilfe vom DSV landete dann der Ball im Tor. 1:0 für den Zörbiger FC. Wir springen in die 15. Minute. Ecke für Zörbig. Die Variante konnte aber vorerst geklärt werden. Jedoch verlor Marcel Merkel den Ball und dann ging's schnell. Seliger spielte auf den freistehenden Gansen, der ohne Probleme auf 2:0 erhöht. Und es kommt noch dicker für den Verein aus der Bauhausstadt. Erik Mahlende mit dem langen Ball auf Steve Braun, der jedoch den Ball verliert und anschließend von hinten in Felix Teichert hineingrätscht. Trotz Shakehands im Nachgang zeigte der Schiedsrichter hier die rote Karte gegen Braun. Der DSV muss nun die restliche Spielzeit in Unterzahl bestehen.

0: Hitze schien den Spielern ein bisschen die Konzentration zu rauben, auch auf der Seite von Zörbig. So wurde in der 29. Minute Florian Bär wegen eines Fouls erst mit Gelb verwarnt, nur um kurze Zeit später wieder ein Foul zu ziehen. Der bereits Verwarnte sah dann natürlich die gelb-rote Karte und machte ungewollt die Partie wieder spannend. Denn aus dem Freistoß konnte der DSV Kapital schlagen und den Anschlusstreffer durch Erik Malende erzielen. 2:1. Der Dessauer SV versuchte alles daran, den Ausgleich vor der Halbzeitpause zu erzielen. Die Chancenverwertung war jedoch zu wenig und so ging es mit 2:1 erst einmal in die Halbzeitpause. Aus der Kabine kamen die Dessauer mit viel Kampfesgeist und spielten zu Beginn der zweiten Spielhälfte weiter auf den Ausgleich. In den Lauf bekam in der 56. Minute Paul Apel den Ball, umkurfte Kohler im Tor, doch sein Abschluss kann Thorsten Schmidt vor der Linie klären. Die Mannschaft von Konstantin Risse bleibt jedoch weiter am Ball und erspielte sich Chance um Chance. Hier der Schuss von Kapitän Merkel. Der Ball fliegt aber über das Tor. Was ist mit Zörbig? In der 60. Minute der lange Ball auf Lenny Janders. Im 1:1 unterlag er jedoch an Dominik Deistler im Tor. Wir springen in die 83. Minute und es steigt Rauch auf. Ein paar Fans zündeten hinter der Zörbiger Wechselbank eine Rauchfackel. Der Rauch zog dann aufs Spielfeld und sorgte für schlechtere Sichtbedingungen. Kurz vor dem Schluss drückte der DSV natürlich auf den Ausgleich, während die Zörbiger eher auf Konter warteten. In der letzten Sekunde hält hier Paul Apel sein Team im Spiel. Die letzte Szene des Spiels gehört dann jedoch den Zörbigern. Auch wenn man's wegen dem Rauch nicht sieht, erzielt Jan Lindemann in der 90. plus 10. Minute den 3:1 Endstand. Die Freude war beim Zörbiger FC groß über den Sieg des RAN 1 RBW Kreispokals. Mit den treuen Fans feierte die Mannschaft im Anschluss und krönte sich damit für eine herausragende Fußballsaison. Im Anschluss gaben uns beide Cheftrainer ihre Eindrücke vom Spiel.
1: Zum Anfang war das Spiel auf unserer Seite. Dann mit den zwei Entscheidungen vom Schiedsrichter, die roten Karten, haben das Spiel nochmal sehr geöffnet. Wo dann der Trend schon beim Gegner lag, den Ausgleich zu erzielen. Und ansonsten denke ich, dann hinten raus haben wir es dann schon verdient gewonnen, weil wir mehr Spielanteile hatten. Und unsere Chancen noch genutzt hatten dann. Also für mich persönlich ist das die Krönung meiner Trainertätigkeit in Zürich. Aber ich denke für die Stadt oder für den Verein viel Mehrwert. Wie gesagt, es ist einfach, präsentiert sich hier im Umkreis. Pokal gewonnen, nicht schlecht in der Liga gespielt. Also ich denke, wie gesagt, dass das Vorrang hat, dass es eher für die Erscheinung der Mannschaft und der Stadt Zürich ein großes Ausrufezeichen ist. Ich bleibe grundsätzlich erstmal Trainer, ja. Und zwei, drei wichtige Spieler, wie der Kapitän, hört auf, wird ein bisschen kürzer treten. Die anderen zwei werden sich nochmal verändern. Aber ansonsten, wie gesagt, wir haben jetzt einige junge Leute geholt. Dann wird es sicher wieder Spaß machen, mit der jungen Mannschaft in die neue Saison zu gehen.
2: Es war eine ausgeglichene Partie über die 90 Minuten. Wir kommen eigentlich gut rein, die ersten 5 Minuten, dann ist Zürich am Drücker, macht dann die 2 Tore. Das eine abseits, aber gut, müssen wir nicht drüber sprechen. Und dann kommen wir aber zurück und sind eigentlich in der ersten Halbzeit dann gut drin wieder. Zweite Halbzeit machen wir den Anschluss und im Endeffekt für mich geht die zweite Halbzeit an uns. Auch wenn wir jetzt halt 3:1 verloren haben, wir haben 2 ganz klare Torchancen, die wir machen müssen. Und dann gehen wir hier in eine Verlängerung. Das 3:1 jetzt in der Nachspielzeit, okay, das können wir uns gar drücken.
0: Während im RAN 1 RBW Kreispokal nun ein neuer Sieger gekürt worden ist, sucht man in Kanada, den USA und Mexiko nach dem neuen Weltmeister. Beide Übungsleiter gaben uns auch ihren Tipp, wer die Fußballweltmeisterschaft ihrer Meinung nach gewinnen wird.
1: Das ist eine gute Frage. Ich denke, es wird eine Mannschaft, die wir alle noch nicht so auf dem Zettel haben. Vielleicht Argentinien.
2: Es macht Frankreich.
0: Mit dem Finale fand der RAN 1 RBW Kreispokal seinen würdigen Abschluss. Der Wettbewerb bot über die gesamte Saison hinweg spannende Spiele, große Emotionen und fairen Sport. Ein gelungener Schlusspunkt der Fußballsaison 2025/26. Doch lange bleibt keine Zeit zum Durchatmen. Der Blick richtet sich bereits nach vorne, denn schon in Kürze beginnt die Vorbereitung auf die neue Spielzeit.
3: Die Einsatzkräfte von Rettungsdienst und Feuerwehr waren am zurückliegenden Wochenende aufgrund der hohen Temperaturen stark gefordert. Sowohl am Samstag als auch am Sonntag gingen jeweils rund 250 Notrufe bei der Leitstelle ein. Im Durchschnitt werden innerhalb von 24 Stunden etwa 120 Notrufe registriert. Der Rettungsdienst rückte am Samstag zu 51 und am Sonntag zu 50 Einsätzen aus. Ein besonderer Einsatzschwerpunkt lag in den Alten- und Pflegeheimen der Stadt, wo es zu einer auffälligen Häufung von Hilfeleistungen kam. Auch die Feuerwehr war stark im Einsatz. Insgesamt wurden am Wochenende 32 Einsätze abgearbeitet. Diese gliederten sich in 8 Brandeinsätze sowie 24 Einsätze der technischen Hilfeleistungen. Am Samstagnachmittag führten die hohen Temperaturen zudem zwischen 14.10 Uhr und 15.20 Uhr zur Auslösung von 5 Brandmeldeanlagen. Abschließend bedankten sich die Verantwortlichen bei allen Haupt- und ehrenamtlichen Einsatzkräften für ihren engagierten Einsatz und die geleistete Arbeit am Wochenende. Das waren unsere Nachrichten bei Zeitnah. Jetzt kommt noch das Wetter und wir sehen uns dann an gleicher Stelle morgen wieder. Bis dahin, machen Sie es gut.
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5: Morgen wird es sommerlich warm, allerdings zeigt sich das Wetter von seiner wechselhaften Seite bei einer Höchsttemperatur von 26 Grad. Es ist mit viel Regen zu rechnen, dennoch lässt sich die Sonne rund 4 Stunden lang blicken. Dazu weht eine leichte Brise aus Nordost. Im weiteren Verlauf der Woche bleiben die Temperaturen weitgehend konstant. Das Wetter bleibt wechselhaft mit zeitweisen Regenschauern und vielen Wolken. Zwischendurch sind aber auch immer wieder sonnige Abschnitte möglich.
6: Das größte Musikfest der Welt stand wieder einmal auf dem Plan. Die Rede ist natürlich von der Fête de la Musique. Auch die älteste Stadt Sachsen-Anhalts beteiligte sich einmal mehr an den Feierlichkeiten. Und das mit großem Aufgebot.
7: Heute ist der längste Tag des Jahres, der 21. Juni. Und da findet traditionell seit 14 Jahren in Aschersleben die Fête de la Musique statt. Die Fête de la Musique ist in den 80er Jahren in Frankreich entstanden als ein Musikfest, was draußen stattfindet, was kostenlos ist und was einfach die Menschen einlädt zu musizieren und andere Menschen einlädt zuzuhören. Und das machen wir in Aschersleben seit 14 Jahren und das macht sehr viel Spaß. Es ist sehr erfolgreich. Wir sind in diesem Jahr mit 9 Standorten am Start, quer durch die Stadt. Und von 13 Uhr, wir haben einen Auftakt gehabt auf dem Holzmarkt, bis abends, bis spät in die Nacht, ist in Aschersleben was los.
6: Die Fête de la Musique ist für jedermann. Dies spiegelt sich auch in dem vielfältigen musikalischen Angebot wider. Von Kindertanz bis zu Heavy Metal ließ sich alles hören. Und das an verschiedensten Standorten in der Stadt.
7: Ja, die Fête de la Musique ist ein Schaufenster für musikalische Darbietungen. Wir haben zum Auftakt gerade die Kindergartengruppe Bummi gesehen mit ihren Tanz und Gesang. Es gibt die Möglichkeit für Chöre aufzutreten. Bands haben die Möglichkeit, sich vor Zuschauern und Zuhörern darzustellen. Und ganz toll ist, dass Land Sachsen-Anhalt und das Institut Français ermöglichen es jedes Jahr, dass französische Bands nach Sachsen-Anhalt kommen, die an allen Standorten in Sachsen-Anhalt auftreten. Und wir haben heute Abend am Sonntag um 21 Uhr im Museumshof eine französische Band Back and Forth, die auftreten werden. Und das zeichnet natürlich die Internationalität dieses Musikfestes aus.
6: Doch die Fete de la Musique wird in Aschersleben auch taktisch genutzt. Und zwar als Auftakt für den Sommerspielplan der Stadt, wo verschiedenste Events stattfinden werden. Im Vordergrund steht hierbei jedoch die Musik.
8: Also mit der Fete de la Musique ist es ja nicht nur der längste Tag des Jahres, den wir feiern. Wir feiern in Aschersleben auch die musikalische Vielfalt. Und das soll für uns heute der Auftakt sein, diese musikalische Vielfalt auch in den Sommer hineinzutragen. Wir werden am 30.07. eine Taylor Swift Open Air Party durchführen auf der Herrenbreite. Dann folgt am 31.07. ein Open Air Konzert mit Matthias Reim, was dann am darauffolgenden Tag mit einer musikalischen Party mit Alex Christensen endet. Also wir haben heute den musikalischen Auftakt in den Sommer mit der Fete und wir werden dann im Sommer mit Matthias Reim und Alex Christensen diese musikalische Party dann auch weiter fortführen.
6: Mit gut gefüllten Straßen und Bühnen, trotz der Hitze, lässt sich schlussfolgern, dass die Fete de la Musique in Aschersleben auch zum 14. Mal ein Erfolg gewesen war. Nun folgt in Aschersleben der restliche Sommerspielplan. Infos zu diesem sind im Übrigen auf der Seite der Aschersleber Touristeninformation einsehbar. Der Innenhof des Wolfgangstifts in Köthen öffnete einmal mehr seine Tore zum nun schon 4. Hof- und Gemeindefest der evangelischen Kirchengemeinde St. Jakob. Vom 17. bis zum 21. Juni war jedermann eingeladen. Vom Kuchenbazar bis hin zum politischen Diskurs war alles im Angebot. Am Sonntag ließ man die Festlichkeiten abschließend bei Kuchen, Kaffee und Fassbrause ausklingen. Pfarrer Martin Oljenicki mit dem Resümee der letzten Tage.
9: Das Schöne ist, wenn man es etwas zum 4. Mal macht, dann hat man schon gewisse Erfahrungen. Man weiß, wo alles ist. Man hat eine Idee, wie man was aufstellt. Und auch schon inzwischen, und das ist das, wofür ich unglaublich dankbar bin, ganz viele helfende Hände. Also ganz viele Ehrenamtliche in der Gemeinde, die mit anfassen, die beim Aufstellen des Zeltes mitgeholfen haben. Und auch die Einrichtungen, die zu uns gehören, die Kita, das Heim und der Hort und die Migrationsberatung, die haben alle mit angefasst. Jeder trägt seinen Teil bei und wir hatten ein paar sehr schöne Tage und das Wetter war auch fast ein bisschen zu warm. Aber da wir im letzten Jahr alle gejammert haben, dass es zu kalt war, dürfen wir uns dieses Jahr nicht beschweren. Und so sind wir eigentlich ganz zufrieden mit unserer Hoffestwoche.
6: Neben der allgemein positiven Stimmung, die mit dem Hof- und Gemeindefest einhergeht, waren auch die diesjährigen Besucherzahlen ein positiver Aspekt. Mehr Besucher als im letzten Jahr sollen es gewesen sein.
9: Es waren mehr als im letzten Jahr. Aber es ist auch mal sehr unterschiedlich und von der jeweiligen Veranstaltung abhängig. Wir haben ein sehr gut besuchte ökumenisches Grillen gehabt am Mittwoch. Da waren ganz viele, fast die gesamte Führungsebene der katholischen Gemeinde da. Das war unglaublich schön. Das haben wir zusammen gemacht. Am Donnerstag, der Trubel im Internationalen Hof, der ist schon traditionell. Der war voll wie immer. Und das war ja gleich in Verbindung mit unserem 20-jährigen Jubiläum für die Migrationsberatung dann besonders schön. Und die Volkwerkstatt war trotz zeitgleich stattfindender Fußball-WM und Deutschlandspiel und verschiedene andere Veranstaltungen in der Stadt gut besucht. Wir hatten tolle Musik gestern Abend und ich glaube, es war eine sehr gute Stimmung insgesamt, ja.
6: So wurde die Festwoche am Sonntag ausgeklungen, bei Kaffee und Kuchen und mit einem positiven Rückblick auf das diesjährige Hof- und Gemeindefest. Doch die Bierfässer mussten noch etwas bearbeitet werden.
9: Ausgetrunken vor allen Dingen. Also ja, genau, wir haben unser Gemeindefest jetzt, haben Kaffee und Kuchen gehabt und genau, heute Abend laden wir nochmal zum Austrinken ein, denn wenn wir den Bierwagen zurückgeben, dann müssen wir die Fässer, die wir nicht ausgetrunken haben, bezahlen wir trotzdem voll und deswegen werden wir heute Abend noch austrinken.
6: Im Großen und Ganzen war das diesjährige Hof- und Gemeindefest also wieder ein Erfolg. Mal schauen, ob die Besucherzahlen nächstes Jahr noch mehr zunehmen. Wir bleiben auf jeden Fall gespannt.

Herzlich willkommen zur ersten Ausgabe der Nachrichten hier bei Zeitnah in dieser Woche. Die Dessauer Wasser- und Abwasser GmbH führt vom 6. Juli bis zum voraussichtlich 14. August in Mühlstedt eine Baumaßnahme zum Gewässerschutz durch. Dabei wird ein Schacht zur Regenwasservorbehandlung errichtet, um absetzbare Stoffe aus dem Niederschlagswasser vor der Einleitung in die Rossel zu entfernen. Das Regenwasser aus dem nördlichen Ortsteil wird über das bestehende Kanalsystem in die Rossel geleitet. Die neue Anlage sorgt zukünftig für eine gesetzlich vorgeschriebene Vorreinigung und verbessert damit den Schutz des Gewässers. Die Arbeiten finden in den Sommerferien statt und sind mit weiteren Maßnahmen der Stadt Dessau-Roßlau abgestimmt. Dafür wird die Dorfstraße im Bereich zwischen Hausnummer 47, Spielplatz und Rosselbrücke voll gesperrt. Eine Umleitung wird ausgeschildert, der Spielplatz bleibt erreichbar. Die Müllentsorgung wird während der Bauzeit organisiert. Betroffene Anwohner erhalten rechtzeitig Informationen zur Bereitstellung der Tonnen. Die DESWA bittet um Verständnis für die Einschränkungen während der Bauarbeiten. Unter dem Motto »Gemeinsam losgehen« setzt die Stadt Dessau-Roßlau vom 22. bis zum 26. Juni ein Zeichen gegen Einsamkeit. Die Aktionswoche zeigte, wie vielfältig

0: vielfältig die Möglichkeiten sind, mit anderen Menschen in Kontakt zu kommen. Gleichzeitig macht sie auf zahlreiche Initiativen und Angebote aufmerksam, die bereits bestehen, aber oft noch zu wenig bekannt sind. Denn Einsamkeit ist ein gesellschaftliches Thema, das Menschen jeden Alters betreffen kann.
1: Wenn von Einsamkeit die Rede ist, denken viele zuerst an ältere Menschen. Doch auch Jugendliche, Zugezogene, Angehörige von Pflegebedürftigen und viele andere können sich von sozialer Isolation betroffen fühlen. Auf dieses Thema wollte die Stadt Dessau-Roßlau nun aufmerksam machen. Mit der Aktionswoche vom 22. bis 26. Juni wurde unter dem Motto »Gemeinsam losgehen« ein Zeichen gegen Einsamkeit gesetzt. Den Auftakt bildete am Montag eine Informationsveranstaltung im Ratssaal des Rathauses.
2: Was wir heute erleben, ist eine Auftaktveranstaltung in unserem Programm Lumina. Dabei geht es darum, über das Thema Einsamkeit zu sprechen. Und sehr oft wird ja irrtümlicherweise angenommen, dass Einsamkeit nur ältere Menschen betreffen würde. Das stimmt nicht. Ich kenne das, als ich damals nach Deutschland kam und hier studiert habe. Auch ich war einsam und es gibt viele Menschen, die das kennen. Auch junge Menschen kennen Einsamkeit, ältere Menschen kennen Einsamkeit. Hier sitzen ganz wichtige Akteure, Akteurinnen, die sich mit dem Thema beschäftigen. Es geht darum, Einsamkeit darf nicht schambehaftet sein und keiner und keine sollte einsam sein.
1: Die Woche der Einsamkeit fand im Rahmen des Modellprojektes Lumina statt. Organisiert wurde sie in Kooperation zwischen der Stadt Dessau-Roßlau, dem Quartiersmanagement am Leipziger Tor und der AWO Dessau-Roßlau.
3: Wir haben uns ja Anfang des Jahres mit dem Zuwendungsbescheid auf den Weg gemacht, unser Modellvorhaben Lumina bei uns in der Stadt jetzt zu etablieren. Unser Ziel ist es ja vorrangig auch für pflegebedürftige Menschen und auch deren Umfeld, also Nachbarn, Freunde, pflegende Angehörige, niedrigschwellige soziale Unterstützungsangebote weiter auszubauen und vor allen Dingen auch sowas wie Alltagsbegleiter und ehrenamtliche Begleitung im Rahmen von Quartierskümmerern einfach auch einzusetzen. Und da sind wir jetzt ein bisschen mittlerweile auch einen Schritt weiter gekommen und haben viele Kooperationen jetzt auch schon geschlossen und sind gerade dabei, das jetzt nach und nach aufzubauen.
1: Auf dem Programm stand eine Vielzahl von Angeboten. Das Besondere, die Aktionen wurden nicht eigens für diese Woche entwickelt. Vielmehr präsentierten Vereine, Einrichtungen und Beratungsstellen aus der gesamten Stadt ihre bereits bestehenden Angebote. Sie zeigten damit, welche Möglichkeiten es gibt, miteinander in Kontakt zu kommen und Einsamkeit aktiv entgegenzuwirken.
3: Im Rahmen von verschiedenen Gesprächen durch Lumina haben wir gemerkt, dass es viele Vereine und Träger und Institutionen gibt, die sich genau mit dem Thema Einsamkeit auch schon lange beschäftigen bei uns in der Stadt. Und wir haben unsere Kräfte jetzt ein bisschen gebündelt und haben eine Woche der Einsamkeit, wie es von Bundesseite eigentlich heißt, zur Woche der Gemeinsamkeit gemacht, unter dem Slogan gemeinsam losgehen, weil das wollen wir jetzt nämlich auch mit Lumina, wir wollen gemeinsam losgehen, weil wir gemerkt haben, wir haben eigentlich ganz, ganz viele Angebote in der Stadt, auch super viele niedrigschwellige Angebote, sie müssen nur dorthin, wo sie gebraucht werden und den Betroffenen halt irgendwie auch erreichen. Und deswegen haben wir gedacht, mit der Aktionswoche gemeinsam losgehen, wollen wir mal zeigen, was wir wirklich für schöne Sachen bei uns überall in der Stadt haben. Es sind keine Angebote, die jetzt irgendwie künstlich aufgesetzt sind, sondern die sind wirklich regulär immer da und jetzt einfach nur mal sichtbar gemacht in einer Woche.
1: Ob gemeinsamer Spieleabend oder Tanzkurs in der Villa Krötenhof, Sprachkurse bei der AWO, Fensterbilder gestalten oder ein Sportfest für Senioren bei der Volkssolidarität, für jeden war etwas dabei. Auch gemeinsames Gärtnern und Kochen beim Rosseltreff in Roßlau sowie Picknick und Kaffeetrinken im Pollingpark und vieles weitere standen auf dem Programm. Gemeinsam kreativ sein, spazieren gehen, musizieren oder einfach nur miteinander reden und sich austauschen. Hauptsache gemeinsam statt allein.
2: Ich finde, dass Gemeinschaft und der Zusammenhalt davon leben, dass man miteinander spricht und dass man zusammenkommt. Daher ist mir das als Sozialdezernentin enorm wichtig, dass wir Menschen zusammenbringen. Und diese Stadt lebt davon und dafür, dass Menschen gemeinsam was gestalten. Und dafür haben wir die allerbesten Voraussetzungen hier in Dessau-Roßlau.
1: Sowohl die Auftaktveranstaltung als auch alle weiteren Angebote waren für interessierte Bürger kostenfrei. Wie wichtig der Stadt das Thema Einsamkeit und die Information darüber ist, zeigte auch eine parallel stattfindende Veranstaltung.
3: Wir haben parallel, für die, die sich vielleicht nicht in den Ratssaal trauen oder die sich jetzt vielleicht nicht ganz so für Referate interessieren, haben

0: haben wir unten im Rathaus Innenhof eine kleine Informationsmeile aufgebaut. Da haben wir jetzt mittlerweile 12 Stände, verschiedene Genres, wo man einfach mal schauen kann, was gibt es denn eigentlich so für Beratungsangebote, Möglichkeiten, mich zu engagieren, aber eben auch Hilfe zu suchen, wenn ich weiß, jemand ist zum Beispiel einsam, braucht vielleicht Sozialberatung oder ist vielleicht auch pflegebedürftig oder ein pflegender Angehöriger. Also die Palette wird sehr vielfältig sein und das wollen wir dann unten einfach nochmal zeigen.
1: Auch wenn die Aktionswoche inzwischen beendet ist, bleiben die Angebote bestehen. Wer neue Kontakte knüpfen oder gemeinsame Aktivitäten entdecken möchte, findet also auch weiterhin zahlreiche Anlaufstellen in Dessau-Roßlau.
2: Die 16-jährige Spielerin der Dessau Volleys und Landeskaderspielerin des VVSA Sophia Tust wurde vom Deutschen Volleyballverband für die U18-Europameisterschaft Anfang Juli in Litauen und Lettland nominiert. Ausschlaggebend für die Nominierung waren ihre herausragenden Leistungen in den vergangenen Monaten bei den nordostdeutschen und deutschen Meisterschaften sowie bei einem internationalen Turnier in Italien. Seit dem 9. Juni bereitet sich Tust gemeinsam mit der U18-Auswahl des Deutschen Volleyballverbandes auf die Europameisterschaft vor. Zunächst absolvierte das Team unter Leitung von Bundestrainer Justin Wolf einen 10-tägigen Lehrgang in Schwerin. Anschließend reist die Mannschaft für ein einwöchiges Trainingslager nach Belgien. Die Dessau Volleys gratulieren herzlich zur Nominierung, drücken Tust und der gesamten Mannschaft die Daumen und wünschen eine erfolgreiche sowie sportlich spannende Zeit mit der Jugendnationalmannschaft. Bei hochsommerlichen Temperaturen wurde am 26. Juni das Finale des RAN 1 RBW-Kreispokals im Elbe-Sportpark Aachen ausgetragen. Im Endspiel standen sich der Dessauer SV 97, der den Pokal bereits im vergangenen Jahr gewinnen konnte, und der Zörbiger FC gegenüber, der mit einer herausragenden Saisonleistung in der Liga überzeugte. Einen eindeutigen Favoriten gab es daher nicht. Entsprechend durften sich die Zuschauer auf ein spannendes und umkämpftes Pokalfinale freuen.
3: Der 26. Juni war nicht nur ein heißer Sommertag. Auch das Finale des prestigeträchtigen RAN 1 RBW-Kreispokals wurde im Elbe-Sportpark ausgetragen. Trotz sommerlicher Temperaturen fanden sich 334 Zuschauer in der Spielstätte in Aachen ein, um ein spannendes und packendes Endspiel zu erleben. Nach 5 erfolgreich absolvierten K.O.-Spielen hatten sich schließlich der Zörbiger FC und der Dessauer SV 97 ins Finale durchgesetzt. Beide Teams überzeugten über die gesamte Saison in der Landesklasse mit starken Leistungen. Besonders der DSV als amtierender Pokalsieger wollte die Spielzeit mit dem erneuten Gewinn des Titels krönen, zumal es zugleich das letzte Spiel für das Trainerduo um Konstantin Risse und Robert Kegler sein sollte. Doch auch der Zörbiger FC wollte sich keineswegs kampflos geschlagen geben. Die Mannschaft aus dem Landkreis Anhalt-Bitterfeld wollte sich für eine insgesamt starke Saison belohnen und gemeinsam mit ihren Fans den Traum vom Pokalsieg verwirklichen. Damit versprach das Finale ein intensives und hochspannendes Duell zu werden. Um 19 Uhr startete dann auch das Pokalfinale und Parteiischer des Spiels war Daniel Fritsche. Druckvoll waren die Anfangsminuten. Der DSV suchte früh den Zug zum gegnerischen Tor, fand jedoch keine Möglichkeit abzuschließen. Der Zörbiger FC lauerte dabei eher auf die Fehler der Dessauer. In der 8. Minute dann der Ballgewinn in der eigenen Hälfte. Schnell spielen die Zörbiger nach vorne. Ein abseitsverdächtiger Steckpass fand dann Tom Gansen, der auf Colin Seliger abspielte. Mit etwas Hilfe vom DSV landete dann der Ball im Tor. 1:0 für den Zörbiger FC. Wir springen in die 15. Minute. Ecke für Zörbig. Die Variante konnte aber vorerst geklärt werden. Jedoch verlor Marcel Merkel den Ball und dann ging's schnell. Seliger spielte auf den freistehenden Gansen, der ohne Probleme auf 2:0 erhöht. Und es kommt noch dicker für den Verein aus der Bauhausstadt. Erik Mahlende mit dem langen Ball auf Steve Braun, der jedoch den Ball verliert und anschließend von hinten in Felix Teichert hineingrätscht. Trotz Shakehands im Nachgang zeigte der Schiedsrichter hier die rote Karte gegen Braun. Der DSV muss nun die restliche Spielzeit in Unterzahl bestehen.

0: Hitze schien den Spielern ein bisschen die Konzentration zu rauben, auch auf der Seite von Zörbig. So wurde in der 29. Minute Florian Bär wegen eines Fouls erst mit Gelb verwarnt, nur um kurze Zeit später wieder ein Foul zu ziehen. Der bereits Verwarnte sah dann natürlich die gelb-rote Karte und machte ungewollt die Partie wieder spannend. Denn aus dem Freistoß konnte der DSV Kapital schlagen und den Anschlusstreffer durch Erik Malende erzielen. 2:1. Der Dessauer SV versuchte alles daran, den Ausgleich vor der Halbzeitpause zu erzielen. Die Chancenverwertung war jedoch zu wenig und so ging es mit 2:1 erst einmal in die Halbzeitpause. Aus der Kabine kamen die Dessauer mit viel Kampfesgeist und spielten zu Beginn der zweiten Spielhälfte weiter auf den Ausgleich. In den Lauf bekam in der 56. Minute Paul Apel den Ball, umkurfte Kohler im Tor, doch sein Abschluss kann Thorsten Schmidt vor der Linie klären. Die Mannschaft von Konstantin Risse bleibt jedoch weiter am Ball und erspielte sich Chance um Chance. Hier der Schuss von Kapitän Merkel. Der Ball fliegt aber über das Tor. Was ist mit Zörbig? In der 60. Minute der lange Ball auf Lenny Janders. Im 1:1 unterlag er jedoch an Dominik Deistler im Tor. Wir springen in die 83. Minute und es steigt Rauch auf. Ein paar Fans zündeten hinter der Zörbiger Wechselbank eine Rauchfackel. Der Rauch zog dann aufs Spielfeld und sorgte für schlechtere Sichtbedingungen. Kurz vor dem Schluss drückte der DSV natürlich auf den Ausgleich, während die Zörbiger eher auf Konter warteten. In der letzten Sekunde hält hier Paul Apel sein Team im Spiel. Die letzte Szene des Spiels gehört dann jedoch den Zörbigern. Auch wenn man's wegen dem Rauch nicht sieht, erzielt Jan Lindemann in der 90. plus 10. Minute den 3:1 Endstand. Die Freude war beim Zörbiger FC groß über den Sieg des RAN 1 RBW Kreispokals. Mit den treuen Fans feierte die Mannschaft im Anschluss und krönte sich damit für eine herausragende Fußballsaison. Im Anschluss gaben uns beide Cheftrainer ihre Eindrücke vom Spiel.
1: War zum Anfang war das Spiel auf unserer Seite. Dann mit den zwei Entscheidungen vom Schiedsrichter, die roten Karten, haben das Spiel nochmal sehr geöffnet. Wo dann der Trend schon beim Gegner lag, noch den Ausgleich zu erzielen. Und ansonsten denke ich, dann hinten raus haben wir es dann schon verdient gewonnen, weil wir mehr Spielanteile hatten. Und unsere Chance noch genutzt hatten dann. Also für mich persönlich ist das die Krönung meiner Trainertätigkeit in Zürich. Aber ich denke für die Stadt oder für den Verein viel Mehrwert. Wie gesagt, es ist einfach, präsentiert sich hier im Umkreis. Pokal gewonnen, nicht schlecht in der Liga gespielt. Also ich denke, wie gesagt, dass das Vorrang hat, dass es eher für die Erscheinung der Mannschaft und der Stadt Zürich ein großes Ausrufezeichen ist. Ich bleibe grundsätzlich erstmal Trainer, ja. Und zwei, drei wichtige Spieler, wie der Kapitän, hört auf, wird ein bisschen kürzer treten. Die anderen zwei werden sich nochmal verändern. Aber ansonsten, wie gesagt, wir haben jetzt einige junge Leute geholt. Dann wird es sicher wieder Spaß machen, mit der jungen Mannschaft in die neue Saison zu gehen.
2: Es war eine ausgeglichene Partie über die 90 Minuten. Wir kommen eigentlich gut rein, die ersten 5 Minuten, dann ist Zörbig am Drücker, macht dann die 2 Tore, das eine abseits, aber gut, müssen wir nicht drüber sprechen. Und dann kommen wir aber zurück und sind eigentlich in der ersten Halbzeit dann gut drin wieder. Zweite Halbzeit machen wir den Anschluss und im Endeffekt für mich geht die zweite Halbzeit an uns, auch wenn wir jetzt halt 3:1 verloren haben. Wir haben 2 ganz klare Torchancen, die wir machen müssen und dann gehen wir hier in eine Verlängerung. Das 3:1 jetzt in der Nachspielzeit, okay, das können wir uns gar drücken.
0: Während im RAN 1 RBW Kreispokal nun ein neuer Sieger gekürt worden ist, sucht man in Kanada, den USA und Mexiko nach dem neuen Weltmeister. Beide Übungsleiter gaben uns auch ihren Tipp, wer die Fußballweltmeisterschaft ihrer Meinung nach gewinnen wird.
1: Das ist eine gute Frage. Ich denke, es wird eine Mannschaft, die wir alle noch nicht so auf dem Zettel haben. Vielleicht Argentinien.
2: Es macht Frankreich.
0: Mit dem Finale fand der RAN 1 RBW Kreispokal seinen würdigen Abschluss. Der Wettbewerb bot über die gesamte Saison hinweg spannende Spiele, große Emotionen und fairen Sport. Ein gelungener Schlusspunkt der Fußballsaison 2025/26. Doch lange bleibt keine Zeit zum Durchatmen. Der Blick richtet sich bereits nach vorne, denn schon in Kürze beginnt die Vorbereitung auf die neue Spielzeit.
3: Die Einsatzkräfte von Rettungsdienst und Feuerwehr waren am zurückliegenden Wochenende aufgrund der hohen Temperaturen stark gefordert. Sowohl am Samstag als auch am Sonntag gingen jeweils rund 250 Notrufe bei der Leitstelle ein. Im Durchschnitt werden innerhalb von 24 Stunden etwa 120 Notrufe registriert. Der Rettungsdienst rückte am Samstag zu 51 und am Sonntag zu 50 Einsätzen aus. Ein besonderer Einsatzschwerpunkt lag in den Alten- und Pflegeheimen der Stadt, wo es zu einer auffälligen Häufung von Hilfeleistungen kam. Auch die Feuerwehr war stark im Einsatz. Insgesamt wurden am Wochenende 32 Einsätze abgearbeitet. Diese gliederten sich in 8 Brandeinsätze sowie 24 Einsätze der technischen Hilfeleistung. Am Samstagnachmittag führten die hohen Temperaturen zudem zwischen 14.10 Uhr und 15.20 Uhr zur Auslösung von 5 Brandmeldeanlagen. Abschließend bedanken sich die Verantwortlichen bei allen Haupt- und ehrenamtlichen Einsatzkräften für ihren engagierten Einsatz und die geleistete Arbeit am Wochenende. Das waren unsere Nachrichten bei Zeitnah. Jetzt kommt noch das Wetter und wir sehen uns dann an gleicher Stelle morgen wieder. Bis dahin, machen Sie es gut.
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5: Morgen wird es sommerlich warm, allerdings zeigt sich das Wetter von seiner wechselhaften Seite bei einer Höchsttemperatur von 26 Grad. Es ist mit viel Regen zu rechnen, dennoch lässt sich die Sonne rund 4 Stunden lang blicken. Dazu weht eine leichte Brise aus Nordost. Im weiteren Verlauf der Woche bleiben die Temperaturen weitgehend konstant. Das Wetter bleibt wechselhaft mit zeitweisen Regenschauern und vielen Wolken. Zwischendurch sind aber auch immer wieder sonnige Abschnitte möglich.
6: Das größte Musikfest der Welt stand wieder einmal auf dem Plan. Die Rede ist natürlich von der Fête de la Musique. Auch die älteste Stadt Sachsen-Anhalts beteiligte sich einmal mehr an den Feierlichkeiten. Und das mit großem Aufgebot.
7: Heute ist der längste Tag des Jahres, der 21. Juni. Und da findet traditionell seit 14 Jahren in Aschersleben die Fête de la Musique statt. Die Fête de la Musique ist in den 80er Jahren in Frankreich entstanden als ein Musikfest, was draußen stattfindet, was kostenlos ist und was einfach die Menschen einlädt zu musizieren und andere Menschen einlädt zuzuhören. Und das machen wir in Aschersleben seit 14 Jahren und das macht sehr viel Spaß. Es ist sehr erfolgreich. Wir sind in diesem Jahr mit 9 Standorten am Start, quer durch die Stadt. Und von 13 Uhr, wir haben einen Auftakt gehabt auf dem Holzmarkt, bis abends, bis spät in die Nacht, ist in Aschersleben was los.
6: Die Fête de la Musique ist für jedermann. Dies spiegelt sich auch in dem vielfältigen musikalischen Angebot wider. Von Kindertanz bis zu Heavy Metal ließ sich alles hören. Und das an verschiedensten Standorten in der Stadt.
7: Ja, die Fête de la Musique ist ein Schaufenster für musikalische Darbietungen. Wir haben zum Auftakt gerade die Kindergartengruppe Bummi gesehen mit ihren Tanz und Gesang. Es gibt die Möglichkeit für Chöre aufzutreten. Bands haben die Möglichkeit, sich vor Zuschauern und Zuhörern darzustellen. Und ganz toll ist, dass Land Sachsen-Anhalt und das Institut Français ermöglichen es,

0: jedes Jahr, dass französische Bands nach Sachsen-Anhalt kommen, die an allen Standorten in Sachsen-Anhalt auftreten. Und wir haben heute Abend am Sonntag um 21 Uhr im Museumshof eine französische Band, Back and Forth, die auftreten werden. Und das zeichnet natürlich die Internationalität dieses Musikfestes aus.
1: Doch die Fête de la Musique wird in Aschersleben auch taktisch genutzt. Und zwar als Auftakt für den Sommerspielplan der Stadt, wo verschiedenste Events stattfinden werden. Im Vordergrund steht hierbei jedoch die Musik.
2: Also mit der Fête de la Musique ist es ja nicht nur der längste Tag des Jahres, den wir feiern. Wir feiern in Aschersleben auch die musikalische Vielfalt. Und das soll für uns heute der Auftakt sein, diese musikalische Vielfalt auch in den Sommer hineinzutragen. Wir werden am 30.07. eine Taylor Swift Open Air Party durchführen auf der Herrenbreite. Dann folgt am 31.07. ein Open Air Konzert mit Matthias Reim, was dann am darauffolgenden Tag mit einer musikalischen Party mit Alex Christensen endet. Also wir haben heute den musikalischen Auftakt in den Sommer mit der Fête und wir werden dann im Sommer mit Matthias Reim und Alex Christensen diese musikalische Party dann auch weiter fortführen.
1: Mit gut gefüllten Straßen und Bühnen, trotz der Hitze, lässt sich schlussfolgern, dass die Fête de la Musique in Aschersleben auch zum 14. Mal ein Erfolg gewesen war. Nun folgt in Aschersleben der restliche Sommerspielplan. Infos zu diesem sind im Übrigen auf der Seite der Aschersleber Touristeninformation einsehbar. Der Innenhof des Wolfgangstifts in Köthen öffnete einmal mehr seine Tore zum nun schon vierten Hof- und Gemeindefest der evangelischen Kirchengemeinde St. Jakob. Vom 17. bis zum 21. Juni war jedermann eingeladen. Vom Kuchenbazar bis hin zum politischen Diskurs war alles im Angebot. Am Sonntag ließ man die Festlichkeiten abschließend bei Kuchen, Kaffee und Fassbrause ausklingen. Pfarrer Martin Oljenicki mit dem Resümee der letzten Tage.
3: Das Schöne ist, wenn man es etwas zum vierten Mal macht, dann hat man schon gewisse Erfahrungen. Man weiß, wo alles ist. Man hat eine Idee, wie man was aufstellt. Und auch schon inzwischen, und das ist das, wofür ich unglaublich dankbar bin, ganz viele helfende Hände. Also ganz viele Ehrenamtliche in der Gemeinde, die mit anfassen, die beim Aufstellen des Zeltes mitgeholfen haben. Und auch die Einrichtungen, die zu uns gehören, die Kita, das Heim und der Hort und die Migrationsberater, die haben alle mit angefasst. Jeder trägt seinen Teil bei und wir hatten ein paar sehr schöne Tage und das Wetter war auch fast ein bisschen zu warm. Aber da wir im letzten Jahr alle gejammert haben, dass es zu kalt war, dürfen wir uns dieses Jahr nicht beschweren. Und so sind wir eigentlich ganz zufrieden mit unserer Hoffestwoche.
1: Neben der allgemein positiven Stimmung, die mit dem Hof- und Gemeindefest einhergeht, waren auch die diesjährigen Besucherzahlen ein positiver Aspekt. Mehr Besucher als im letzten Jahr sollen es gewesen sein.
3: Es waren mehr als im letzten Jahr, aber es ist auch mal sehr unterschiedlich und von der jeweiligen Veranstaltung abhängig. Wir haben ein sehr gut besuchtes ökumenisches Grillen gehabt am Mittwoch. Da waren ganz viele, fast die gesamte Führungsebene der katholischen Gemeinde da. Das war unglaublich schön. Das haben wir zusammen gemacht. Am Donnerstag, der Trubel im Internationalen Hof, der ist schon traditionell, der war voll wie immer. Und das war ja gleich in Verbindung mit unserem 20-jährigen Jubiläum für die Migrationsberatung dann besonders schön. Und und die Folkwerkstatt war trotz zeitgleich stattfindender Fußball-WM und Deutschlandspiel und verschiedene andere Veranstaltungen in der Stadt gut besucht. Wir hatten tolle Musik gestern Abend und ich glaube, es war eine sehr gute Stimmung insgesamt, ja.
1: So wurde die Festwoche am Sonntag ausgeklungen, bei Kaffee und Kuchen und mit einem positiven Rückblick auf das diesjährige Hof- und Gemeindefest. Doch die Bierfässer mussten noch etwas bearbeitet werden.
3: Ausgetrunken vor allen Dingen. Also ja, genau, wir haben unser Gemeindefest jetzt, haben Kaffee und Kuchen gehabt und genau, heute Abend laden wir nochmal zum Austrinken ein, denn wenn wir das den Bierwagen zurückgeben, dann müssen wir die Fässer, die wir nicht ausgetrunken haben, bezahlen wir trotzdem voll und deswegen werden wir heute Abend noch austrinken.
1: Im Großen und Ganzen war das diesjährige Hof- und Gemeindefest also wieder ein Erfolg. Mal schauen, ob die Besucherzahlen nächstes Jahr noch mehr zunehmen. Wir bleiben auf jeden Fall gespannt.

0: Herzlich willkommen zur ersten Ausgabe der Nachrichten hier bei Zeitnah in dieser Woche. Die Dessauer Wasser- und Abwasser GmbH führt vom 6. Juli bis zum voraussichtlich 14. August in Mühlstedt eine Baumaßnahme zum Gewässerschutz durch. Dabei wird ein Schacht zur Regenwasservorbehandlung errichtet, um absetzbare Stoffe aus dem Niederschlagswasser vor der Einleitung in die Rossel zu entfernen. Das Regenwasser aus dem nördlichen Ortsteil wird über das bestehende Kanalsystem in die Rossel geleitet. Die neue Anlage sorgt zukünftig für eine gesetzlich vorgeschriebene Vorreinigung und verbessert damit den Schutz des Gewässers. Die Arbeiten finden in den Sommerferien statt und sind mit weiteren Maßnahmen der Stadt Dessau-Roßlau abgestimmt. Dafür wird die Dorfstraße im Bereich zwischen Hausnummer 47, Spielplatz und Rosselbrücke voll gesperrt. Eine Umleitung wird ausgeschildert, der Spielplatz bleibt erreichbar. Die Müllentsorgung wird während der Bauzeit organisiert. Betroffene Anwohner erhalten rechtzeitig Informationen zur Bereitstellung der Tonnen. Die DESWA bittet um Verständnis für die Einschränkungen während der Bauarbeiten. Unter dem Motto »Gemeinsam losgehen« setzt die Stadt Dessau-Roßlau vom 22. bis zum 26. Juni ein Zeichen gegen Einsamkeit. Die Aktionswoche zeigte, wie vielfältig die Möglichkeiten sind, mit anderen Menschen in Kontakt zu kommen. Gleichzeitig macht sie auf zahlreiche Initiativen und Angebote aufmerksam, die bereits bestehen, aber oft noch zu wenig bekannt sind. Denn Einsamkeit ist ein gesellschaftliches Thema, das Menschen jeden Alters betreffen kann.
1: Wenn von Einsamkeit die Rede ist, denken viele zuerst an ältere Menschen. Doch auch Jugendliche, Zugezogene, Angehörige von Pflegebedürftigen und viele andere können sich von sozialer Isolation betroffen fühlen. Auf dieses Thema wollte die Stadt Dessau-Roßlau nun aufmerksam machen. Mit der Aktionswoche vom 22. bis

0: 26. Juni wurde unter dem Motto »Gemeinsam losgehen« ein Zeichen gegen Einsamkeit gesetzt. Den Auftakt bildete am Montag eine Informationsveranstaltung im Ratssaal des Rathauses.
1: Was wir heute erleben, ist eine Auftaktveranstaltung in unserem Programm Lumina. Dabei geht es darum, über das Thema Einsamkeit zu sprechen. Und sehr oft wird ja irrtümlicherweise angenommen, dass Einsamkeit nur ältere Menschen betreffen würde. Das stimmt nicht. Ich kenne das, als ich damals nach Deutschland kam und hier studiert habe. Auch ich war einsam und es gibt viele Menschen, die das kennen. Auch junge Menschen kennen Einsamkeit, ältere Menschen kennen Einsamkeit. Hier sitzen ganz wichtige Akteure, Akteurinnen, die sich mit dem Thema beschäftigen. Es geht darum, Einsamkeit darf nicht schambehaftet sein und keiner und keine sollte einsam sein.
0: Die Woche der Einsamkeit fand im Rahmen des Modellprojektes Lumina statt. Organisiert wurde sie in Kooperation zwischen der Stadt Dessau-Roßlau, dem Quartiersmanagement am Leipziger Tor und der AWO Dessau-Roßlau.
2: Wir haben uns ja Anfang des Jahres mit dem Zuführungsbescheid auf den Weg gemacht, unser Modellvorhaben Lumina bei uns in der Stadt jetzt zu etablieren. Unser Ziel ist es ja vorrangig auch für pflegebedürftige Menschen und auch deren Umfeld, also Nachbarn, Freunde, pflegende Angehörige, niedrigschwellige soziale Unterstützungsangebote weiter auszubauen und vor allen Dingen auch sowas wie Alltagsbegleiter und ehrenamtliche Begleitung im Rahmen von Quartierskümmerern einfach auch einzusetzen. Und da sind wir jetzt ein bisschen mittlerweile auch einen Schritt weiter gekommen und haben viele Kooperationen jetzt auch schon geschlossen und sind gerade dabei, das jetzt nach und nach aufzubauen.
0: Auf dem Programm stand eine Vielzahl von Angeboten. Das Besondere, die Aktionen wurden nicht eigens für diese Woche entwickelt. Vielmehr präsentierten Vereine, Einrichtungen und Beratungsstellen aus der gesamten Stadt ihre bereits bestehenden Angebote. Sie zeigten damit, welche Möglichkeiten es gibt, miteinander in Kontakt zu kommen und Einsamkeit aktiv entgegenzuwirken.
2: Im Rahmen von verschiedenen Gesprächen durch Lumina haben wir gemerkt, dass es viele Vereine und Träger und Institutionen gibt, die sich genau mit dem Thema Einsamkeit auch schon lange beschäftigen bei uns in der Stadt. Und wir haben unsere Kräfte jetzt ein bisschen gebündelt und haben eine Woche der Einsamkeit, wie es von Bundesseite eigentlich heißt, zur Woche der Gemeinsamkeit gemacht, unter dem Slogan gemeinsam losgehen, weil das wollen wir jetzt nämlich auch mit Lumina, wir wollen gemeinsam losgehen, weil wir gemerkt haben, wir haben eigentlich ganz, ganz viele Angebote in der Stadt, auch super viele niedrigschwellige Angebote, sie müssen nur dorthin, wo sie gebraucht werden und den Betroffenen halt irgendwie auch erreichen. Und deswegen haben wir gedacht, mit der Aktionswoche gemeinsam losgehen, wollen wir mal zeigen, was wir wirklich für schöne Sachen bei uns überall in der Stadt haben. Es sind keine Angebote, die jetzt irgendwie künstlich aufgesetzt sind, sondern die sind wirklich regulär immer da und jetzt einfach nur mal sichtbar gemacht in einer Woche.
0: Ob gemeinsamer Spieleabend oder Tanzkurs in der Villa Krötenhof, Sprachkurse bei der AWO, Fensterbilder gestalten oder ein Sportfest für Senioren bei der Volkssolidarität, für jeden war etwas dabei. Auch gemeinsames Gärtnern und Kochen beim Rosseltreff in Roßlau sowie Picknick und Kaffeetrinken im Pollingpark und vieles weitere standen auf dem Programm. Gemeinsam kreativ sein, spazieren gehen, musizieren oder einfach nur miteinander reden und sich austauschen. Hauptsache gemeinsam statt allein.
1: Ich finde, dass Gemeinschaft und der Zusammenhalt davon leben, dass man miteinander spricht und dass man zusammenkommt. Daher ist mir das als Sozialdezernenten enorm wichtig, dass wir Menschen zusammenbringen. Und diese Stadt lebt davon und dafür, dass Menschen gemeinsam was gestalten. Und dafür haben wir die allerbesten Voraussetzungen hier in Dessau-Roßlau.
0: Sowohl die Auftaktveranstaltung als auch alle weiteren Angebote waren für interessierte Bürger kostenfrei. Wie wichtig der Stadt das Thema Einsamkeit und die Information darüber ist, zeigte auch eine parallel stattfindende Veranstaltung.
2: Wir haben parallel, für die, die sich vielleicht nicht in den Ratssaal trauen oder die sich jetzt vielleicht nicht ganz so für Referate interessieren, haben wir unten im Rathaus Innenhof eine kleine Informationsmeile aufgebaut. Da haben wir jetzt mittlerweile 12 Stände, verschiedene Genre, wo man einfach mal schauen kann, was gibt es denn eigentlich so für Beratungsangebote, Möglichkeiten, mich zu engagieren, aber eben auch Hilfe zu suchen, wenn ich weiß, jemand ist zum Beispiel einsam, braucht vielleicht Sozialberatung oder ist vielleicht auch pflegebedürftig oder ein pflegender Angehöriger. Also die Palette wird sehr vielfältig sein und das wollen wir dann unten einfach nochmal zeigen.
0: Auch wenn die Aktionswoche inzwischen beendet ist, bleiben die Angebote bestehen. Wer neue Kontakte knüpfen oder gemeinsame Aktivitäten entdecken möchte, findet also auch weiterhin zahlreiche Anlaufstellen in Dessau-Roßlau.
3: Die 16-jährige Spielerin der Dessau-Volleys und Landeskaderspielerin des VVSA Sophia Tust wurde vom Deutschen Volleyballverband für die U18-Europameisterschaft Anfang Juli in Litauen und Lettland nominiert. Ausschlaggebend für die Nominierung waren ihre herausragenden Leistungen in den vergangenen Monaten bei den nordostdeutschen und deutschen Meisterschaften sowie bei einem internationalen Turnier in Italien. Seit dem 9. Juni bereitet sich Tust gemeinsam mit der U18-Auswahl des Deutschen Volleyballverbandes auf die Europameisterschaft vor. Zunächst absolvierte das Team unter Leitung von Bundestrainer Justin Wolf einen 10-tägigen Lehrgang in Schwerin. Anschließend reist die Mannschaft für ein einwöchiges Trainingslager nach Belgien. Die Dessau Volleys gratulieren herzlich zur Nominierung, drücken Tust und der gesamten Mannschaft die Daumen und wünschen eine erfolgreiche sowie sportlich spannende Zeit mit der Jugendnationalmannschaft. Bei hochsommerlichen Temperaturen wurde am 26. Juni das Finale des RAN 1 RBW Kreispokals im Elbe Sportpark Aachen ausgetragen. Im Endspiel standen sich der Dessauer SV 97, der den Pokal bereits im vergangenen Jahr gewinnen konnte, und der Zörbiger FC gegenüber, der mit einer herausragenden Saisonleistung in der Liga überzeugte. Einen eindeutigen Favoriten gab es daher nicht. Entsprechend durften sich die Zuschauer auf ein spannendes und umkämpftes Pokalfinale freuen.
4: Der 26. Juni war nicht nur ein heißer Sommertag. Auch das Finale des prestigeträchtigen RAN 1 RBW Kreispokals wurde im Elbe Sportpark ausgetragen. Trotz sommerlicher Temperaturen fanden sich 334 Zuschauer in der Spielstätte in Aachen ein, um ein spannendes und packendes Endspiel zu erleben. Nach 5 erfolgreich absolvierten K.O.-Spielen hatten sich schließlich der Zörbiger FC und der Dessauer SV 97 ins Finale durchgesetzt. Beide Teams überzeugten über die gesamte Saison in der Landesklasse mit starken Leistungen. Besonders der DSV als amtierender Pokalsieger wollte die Spielzeit mit dem erneuten Gewinn des Titels krönen, zumal es zugleich das letzte Spiel für das Trainerduo um Konstantin Risse und Robert Kegler sein sollte. Doch auch der Zörbiger FC wollte sich keineswegs kampflos geschlagen geben. Die Mannschaft aus dem Landkreis Anhalt-Bitterfeld wollte sich für eine insgesamt starke Saison belohnen und gemeinsam mit ihren Fans den Traum vom Pokalsieg verwirklichen. Damit versprach das Finale ein intensives und hochspannendes Duell zu werden. Um 19 Uhr startete dann auch das Pokalfinale und Parteischer des Spiels war Daniel Fritsche. Druckvoll waren die Anfangsminuten. Der DSV suchte früh den Zug zum gegnerischen Tor, fand jedoch keine Möglichkeit abzuschließen. Der Zörbiger FC lauerte dabei eher auf die Fehler der Dessauer. In der 8. Minute dann der Ballgewinn in der eigenen Hälfte. Schnell spielen die Zörbiger nach vorne. Ein abseitsverdächtiger Steckpass fand dann Tom Gansen, der auf Colin Seliger abspielte. Mit etwas Hilfe vom DSV landete dann der Ball im Tor. 1:0 für den Zörbiger FC. Wir springen in die 15. Minute. Ecke für Zörbig. Die Variante konnte aber vorerst geklärt werden. Jedoch verlor Marcel Merkel den Ball und dann ging's schnell. Seliger spielte auf den freistehenden Gansen, der ohne Probleme auf 2:0 erhöht. Und es kommt noch dicker für den Verein aus der Bauhausstadt. Erik Mahlende mit dem langen Ball auf Steve Braun, der jedoch den Ball verliert und anschließend von hinten in Felix Teichert hineingrätscht. Trotz Shakehands im Nachgang zeigte der Schiedsrichter hier die rote Karte gegen Braun. Der DSV muss nun die restliche Spielzeit in Unterzahl bestehen. Die Hitze schien den Spielern ein bisschen die Konzentration zu rauben, auch auf der Seite von Zörbig. So wurde in der 29. Minute Florian Bär wegen eines Fouls erst mit Gelb verwarnt, nur um kurze Zeit später wieder ein Foul zu ziehen. Der bereits Verwarnte sah dann natürlich die gelb-rote Karte und machte ungewollt die Partie wieder spannend. Denn aus dem Freistoß konnte der DSV Kapital schlagen und den Anschlusstreffer durch Erik Mahlende erzielen. 2:1. Der Dessauer SV versuchte alles daran, den Ausgleich vor der Halbzeitpause zu erzielen. Die Chancenverwertung war jedoch zu wenig und so ging es mit 2:1 erst einmal in die Halbzeitpause. Aus der Kabine kamen die Dessauer mit viel Kampfesgeist und spielten zu Beginn der zweiten Spielhälfte weiter auf den Ausgleich. In den Lauf bekam in der 56. Minute Paul Apel den Ball, umkurfte Kohler im Tor, doch sein Abschluss kann Thorsten Schmidt vor der Linie klären. Die Mannschaft von Konstantin Risse bleibt jedoch weiter am Ball und erspielte sich Chance um Chance. Hier der Schuss von Kapitän Merkel. Der Ball fliegt aber über das Tor. Was ist mit Zörbig? In der 60. Minute der lange Ball auf Lenny Janders. Im 1 gegen 1 unterlag er jedoch an Dominik Deistler im Tor. Wir springen in die 83. Minute und es steigt Rauch auf. Ein paar Fans zündeten hinter der Zörbiger Wechselbank eine Rauchfackel. Der Rauch zog dann aufs Spielfeld und sorgte für schlechtere Sichtbedingungen. Kurz vor dem Schluss drückte der DSV natürlich auf den Ausgleich, während die Zörbiger eher auf Konter warteten. In der letzten Sekunde hält hier Paul Apel sein Team im Spiel. Die letzte Szene des Spiels gehört dann jedoch den Zörbigern. Auch wenn man's wegen dem Rauch nicht sieht, erzielt Jan Lindemann in der 90. plus 10. Minute den 3:1 Endstand. Die Freude war beim Zörbiger FC groß über den Sieg des RAN 1 RBW Kreispokals. Mit den treuen Fans feierte die Mannschaft im Anschluss und krönte sich damit für eine herausragende Fußballsaison. Im Anschluss gaben uns beide Cheftrainer ihre Eindrücke vom Spiel.
5: Zum Anfang war das Spiel auf unserer Seite. Dann mit den zwei Entscheidungen vom Schiedsrichter, die roten Karten, haben das Spiel nochmal sehr geöffnet. Wo dann der Trend schon beim Gegner lag, den Ausgleich zu erzielen. Und ansonsten denke ich, dann hinten raus haben wir es dann schon verdient gewonnen, weil wir mehr Spielanteile hatten und unsere Chancen noch genutzt hatten dann. Also für mich persönlich ist das die Krönung meiner Trainertätigkeit in Zürich. Aber ich denke für die Stadt oder für den Verein viel Mehrwert. Wie gesagt, es ist einfach, präsentiert sich hier im Umkreis, Pokal gewonnen, nicht schlecht in der Liga gespielt. Also ich denke, wie gesagt, dass das Vorrang hat, dass es eher für die Erscheinung der Mannschaft und der Stadt Zürich ein großes Ausrufezeichen ist. Ich bleibe grundsätzlich erstmal Trainer, ja. Und zwei, drei wichtige Spieler, wie der Kapitän, hört auf, wird ein bisschen kürzer treten. Die anderen zwei werden sich nochmal verändern. Aber ansonsten, wie gesagt, wir haben jetzt einige junge Leute geholt. Dann wird es sicher wieder Spaß machen, mit der jungen Mannschaft in die neue Saison zu gehen.
6: Es war eine ausgeglichene Partie über die 90 Minuten. Wir kommen eigentlich gut rein, die ersten 5 Minuten. Dann ist Zürich am Drücker, macht dann die 2 Tore. Das eine abseits, aber gut, müssen wir nicht drüber sprechen. Und dann kommen wir aber zurück und sind eigentlich in der ersten Halbzeit dann gut drin wieder. Zweite Halbzeit machen wir den Anschluss. Und im Endeffekt für mich geht die zweite Halbzeit an uns. Auch wenn wir jetzt halt 3:1 verloren haben. Wir haben 2 ganz klare Torchancen, die wir machen müssen. Und dann gehen wir hier in eine Verlängerung. Das 3:1 jetzt in der Nachspielzeit, okay, das können wir uns gar drücken.
4: Während im RAN 1 RBW Kreispokal nun ein neuer Sieger gekürt worden ist, sucht man in Kanada, den USA und Mexiko nach dem neuen Weltmeister. Beide Übungsleiter gaben uns auch ihren Tipp, wer die Fußballweltmeisterschaft ihrer Meinung nach gewinnen wird.
5: Das ist eine gute Frage. Ich denke, es wird eine Mannschaft, die wir alle noch nicht so auf dem Zettel haben. Vielleicht Argentinien.
6: Es macht Frankreich.
4: Mit dem Finale fand der RAN 1 RBW Kreispokal seinen würdigen Abschluss. Der Wettbewerb bot über die gesamte Saison hinweg spannende Spiele, große Emotionen und fairen Sport. Ein gelungener Schlusspunkt der Fußballsaison 2025/26. Doch lange bleibt keine Zeit zum Durchatmen. Der Blick richtet sich bereits nach vorne, denn schon in Kürze beginnt die Vorbereitung auf die neue Spielzeit.
3: Die Einsatzkräfte von Rettungsdienst und Feuerwehr waren am zurückliegenden Wochenende aufgrund der hohen Temperaturen stark gefordert. Sowohl am Samstag als auch am Sonntag gingen jeweils rund 250 Notrufe bei der Leitstelle ein. Im Durchschnitt werden innerhalb

0: letzten 24 Stunden etwa 120 Notrufe registriert. Der Rettungsdienst rückte am Samstag zu 51 und am Sonntag zu 50 Einsätzen aus. Ein besonderer Einsatzschwerpunkt lag in den Alten- und Pflegeheimen der Stadt, wo es zu einer auffälligen Häufung von Hilfeleistungen kam. Auch die Feuerwehr war stark im Einsatz. Insgesamt wurden am Wochenende 32 Einsätze abgearbeitet. Diese gliederten sich in 8 Brandeinsätze sowie 24 Einsätze der technischen Hilfeleistung. Am Samstagnachmittag führten die hohen Temperaturen zudem zwischen 14.10 Uhr und 15.20 Uhr zur Auslösung von 5 Brandmeldeanlagen. Abschließend bedankten sich die Verantwortlichen bei allen Haupt- und ehrenamtlichen Einsatzkräften für ihren engagierten Einsatz und die geleistete Arbeit am Wochenende. Das waren unsere Nachrichten bei Zeitnah. Jetzt kommt noch das Wetter und wir sehen uns dann an gleicher Stelle morgen wieder. Bis dahin, machen Sie es gut.
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3: Morgen wird es sommerlich warm, allerdings zeigt sich das Wetter von seiner wechselhaften Seite bei einer Höchsttemperatur von 26 Grad. Es ist mit viel Regen zu rechnen, dennoch lässt sich die Sonne rund 4 Stunden lang blicken. Dazu weht eine leichte Brise aus Nordost. Im weiteren Verlauf der Woche bleiben die Temperaturen weitgehend konstant. Das Wetter bleibt wechselhaft mit zeitweisen Regenschauern und vielen Wolken. Zwischendurch sind aber auch immer wieder sonnige Abschnitte möglich.
4: Das größte Musikfest der Welt stand wieder einmal auf dem Plan. Die Rede ist natürlich von der Fête de la Musique. Auch die älteste Stadt Sachsen-Anhalts beteiligte sich einmal mehr an den Feierlichkeiten. Und das mit großem Aufgebot.
5: Heute ist der längste Tag des Jahres, der 21. Juni. Und da findet traditionell seit 14 Jahren in Aschersleben die Fête de la Musique statt. Die Fête de la Musique ist in den 80er Jahren in Frankreich entstanden als ein Musikfest, was draußen stattfindet, was kostenlos ist und was einfach die Menschen einlädt zu musizieren und andere Menschen einlädt zuzuhören. Und das machen wir in Aschersleben seit 14 Jahren und das macht sehr viel Spaß. Es ist sehr erfolgreich. Wir sind in diesem Jahr mit 9 Standorten am Start, quer durch die Stadt. Und von 13 Uhr, wir haben einen Auftakt gehabt auf dem Holzmarkt, bis abends, bis spät in die Nacht, ist in Aschersleben was los.
4: Die Fête de la Musique ist für jedermann. Dies spiegelt sich auch in den vielfältigen musikalischen Angebot wider. Von Kindertanz bis zu Heavy Metal ließ sich alles hören. Und das an verschiedensten Standorten in der Stadt.
5: Ja, die Fête de la Musique ist ein Schaufenster für musikalische Darbietungen. Wir haben zum Auftakt gerade die Kindergartengruppe Bummi gesehen mit ihren Tanz und Gesang. Es gibt die Möglichkeit für Chöre aufzutreten. Bands haben die Möglichkeit, sich vor Zuschauern und Zuhörern darzustellen. Und ganz toll ist, dass Land Sachsen-Anhalt und das Institut Français ermöglichen es jedes Jahr, dass französische Bands nach Sachsen-Anhalt kommen, die an allen Standorten in Sachsen-Anhalt auftreten. Und wir haben heute Abend am Sonntag um 21 Uhr im Museumshof eine französische Band Back and Forth, die auftreten werden. Und das zeichnet natürlich die Internationalität dieses Musikfestes aus.
4: Doch die Fête de la Musique wird in Aschersleben auch taktisch genutzt. Und zwar als Auftakt für den Sommerspielplan der Stadt. Wo verschiedenste Events stattfinden werden, im Vordergrund steht hierbei jedoch die Musik.
6: Also mit der Fête de la Musique ist es ja nicht nur der längste Tag des Jahres, den wir feiern. Wir feiern in Aschersleben auch die musikalische Vielfalt. Und das soll für uns heute der Auftakt sein, diese musikalische Vielfalt auch in den Sommer hineinzutragen. Wir werden am 30.07. eine Taylor Swift Open Air Party durchführen auf der Herrenbreite. Dann folgt am 31.07. ein Open-Air-Konzert mit Matthias Reim, was dann am darauffolgenden Tag mit einer musikalischen Party mit Alex Christensen endet. Also wir haben heute den musikalischen Auftakt in den Sommer mit der FED und wir werden dann im Sommer mit Matthias Reim und Alex Christensen diese musikalische Party dann auch weiter fortführen.
4: Mit gut gefüllten Straßen und Bühnen, trotz der Hitze, lässt sich schlussfolgern, dass die Fete de la Musique in Aschersleben auch zum 14. Mal ein Erfolg gewesen war. Nun folgt in Aschersleben der restliche Sommerspielplan. Infos zu diesem sind im Übrigen auf der Seite der Aschersleber Touristeninformation einsehbar. Der Innenhof des Wolfgangstifts in Köthen öffnete einmal mehr seine Tore zum nun schon vierten Hof- und Gemeindefest der evangelischen Kirchengemeinde St. Jakob. Vom 17. bis zum 21. Juni war jedermann eingeladen. Vom Kuchenbazar bis hin zum politischen Diskurs war alles im Angebot. Am Sonntag ließ man die Festlichkeiten abschließend bei Kuchen, Kaffee und Fassbrause ausklingen. Pfarrer Martin Oljenicki mit dem Resümee der letzten Tage.
7: Das Schöne ist, wenn man es etwas zum vierten Mal macht, dann hat man schon gewisse Erfahrungen. Man weiß, wo alles ist. Man hat eine Idee, wie man was aufstellt. Und auch schon inzwischen, und das ist das, wofür ich unglaublich dankbar bin, ganz viele helfende Hände. Also ganz viele Ehrenamtliche in der Gemeinde, die mit anfassen, die beim Aufstellen des Zeltes mitgeholfen haben. Und auch die Einrichtungen, die zu uns gehören, die Kita, das Heim und der Hort und die Migrationsberatung, die haben alle mit angefasst. Jeder trägt seinen Teil bei. Und wir hatten ein paar sehr schöne Tage und das Wetter war auch fast ein bisschen zu warm. Aber da wir im letzten Jahr alle gejammert haben, dass es zu kalt war, dürfen wir uns dieses Jahr nicht beschweren. Und so sind wir eigentlich ganz zufrieden mit unserer Hoffestwoche.
4: Neben der allgemein positiven Stimmung, die mit dem Hof- und Gemeindefest einhergeht, waren auch die diesjährigen Besucherzahlen ein positiver Aspekt. Mehr Besucher als im letzten Jahr sollen es gewesen sein.
7: Es war mehr als im letzten Jahr. Aber es ist auch mal sehr unterschiedlich und von der jeweiligen Veranstaltung abhängig. Wir haben eine sehr gut besuchte ökumenisches Grillen gehabt am Mittwoch. Da waren ganz viele, fast die gesamte Führungsebene der katholischen Gemeinde da. Das war unglaublich schön. Das haben wir zusammen gemacht. Am Donnerstag, der Trubel im Internationalen Hof, der ist schon traditionell. Der war voll wie immer. Und das war ja gleich in Verbindung mit unserem 20-jährigen Jubiläum für die Migrationsberatung dann besonders schön. Und die Volkwerkstatt war trotz zeitgleich stattfindender Fußball-WM und Deutschlandspiel und verschiedene andere Veranstaltungen in der Stadt gut besucht. Wir hatten tolle Musik gestern Abend und ich glaube, es war eine sehr gute Stimmung insgesamt, ja.
4: So wurde die Festwoche am Sonntag ausgeklungen, bei Kaffee und Kuchen und mit einem positiven Rückblick auf das diesjährige Hof- und Gemeindefest. Doch die Bierfässer mussten noch etwas bearbeitet werden.
7: Ausgetrunken vor allen Dingen. Also ja, genau, wir haben unser Gemeindefest jetzt, haben Kaffee und Kuchen gehabt und genau, heute Abend laden wir nochmal zum Austrinken ein, denn wenn wir den Bierwagen zurückgeben, dann müssen wir die Fässer, die wir nicht ausgetrunken haben, bezahlen wir trotzdem voll und deswegen werden wir heute Abend noch austrinken.
4: Im Großen und Ganzen war das diesjährige Hof- und Gemeindefest also wieder ein Erfolg. Mal schauen, ob die Besucherzahlen nächstes Jahr noch mehr zunehmen. Wir bleiben auf jeden Fall gespannt.

0: Herzlich willkommen zur ersten Ausgabe der Nachrichten hier bei Zeitnah in dieser Woche. Die Dessauer Wasser- und Abwasser GmbH führt vom 6. Juli bis zum voraussichtlich 14. August in Mühlstedt eine Baumaßnahme zum Gewässerschutz durch. Dabei wird ein Schacht zur Regenwasservorbehandlung errichtet, um absetzbare Stoffe aus dem Niederschlagswasser vor der Einleitung in die Rossel zu entfernen. Das Regenwasser aus dem nördlichen Ortsteil wird über das bestehende Kanalsystem in die Rossel geleitet. Die neue Anlage sorgt zukünftig für eine gesetzlich vorgeschriebene Vorreinigung und verbessert damit den Schutz des Gewässers. Die Arbeiten finden in den Sommerferien statt und sind mit weiteren Maßnahmen der Stadt Dessau-Roßlau abgestimmt. Dafür wird die Dorfstraße im Bereich zwischen Hausnummer 47, Spielplatz und Rosselbrücke voll gesperrt. Eine Umleitung wird ausgeschildert, der Spielplatz bleibt erreichbar. Die Müllentsorgung wird während der Bauzeit organisiert. Betroffene Anwohner erhalten rechtzeitig Informationen zur Bereitstellung der Tonnen. Die DESWA bittet um Verständnis für die Einschränkungen während der Bauarbeiten. Unter dem Motto »Gemeinsam losgehen« setzt die Stadt Dessau-Roßlau vom 22. bis zum 26. Juni ein Zeichen gegen Einsamkeit. Die Aktionswoche zeigte, wie vielfältig die Möglichkeiten sind, mit anderen Menschen in Kontakt zu kommen. Gleichzeitig macht sie auf zahlreiche Initiativen und Angebote aufmerksam, die bereits bestehen, aber oft noch zu wenig bekannt sind. Denn Einsamkeit ist ein gesellschaftliches Thema, das Menschen jeden Alters betreffen kann.
1: Wenn von Einsamkeit die Rede ist, denken viele zuerst an ältere Menschen. Doch auch Jugendliche, Zugezogene, Angehörige von Pflegebedürftigen und viele andere können sich von sozialer Isolation betroffen fühlen. Auf dieses Thema wollte die Stadt Dessau-Roßlau nun aufmerksam machen. Mit der Aktionswoche vom 22. bis

0: 26. Juni wurde unter dem Motto »Gemeinsam losgehen« ein Zeichen gegen Einsamkeit gesetzt. Den Auftakt bildete am Montag eine Informationsveranstaltung im Ratssaal des Rathauses.
1: Was wir heute erleben, ist eine Auftaktveranstaltung in unserem Programm Lumina. Dabei geht es darum, über das Thema Einsamkeit zu sprechen. Und sehr oft wird ja irrtümlicherweise angenommen, dass Einsamkeit nur ältere Menschen betreffen würde. Das stimmt nicht. Ich kenne das, als ich damals nach Deutschland kam und hier studiert habe. Auch ich war einsam und es gibt viele Menschen, die das kennen. Auch junge Menschen kennen Einsamkeit, ältere Menschen kennen Einsamkeit. Hier sitzen ganz wichtige Akteure, Akteurinnen, die sich mit dem Thema beschäftigen. Es geht darum, Einsamkeit darf nicht schambehaftet sein und keiner und keine sollte einsam sein.
0: Die Woche der Einsamkeit fand im Rahmen des Modellprojektes Lumina statt. Organisiert wurde sie in Kooperation zwischen der Stadt Dessau-Roßlau, dem Quartiersmanagement am Leipziger Tor und der AWO Dessau-Roßlau.
2: Wir haben uns ja Anfang des Jahres mit dem Zuführungsbescheid auf den Weg gemacht, unser Modellvorhaben Lumina bei uns in der Stadt jetzt zu etablieren. Unser Ziel ist es ja vorrangig auch für pflegebedürftige Menschen und auch deren Umfeld, also Nachbarn, Freunde, pflegende Angehörige, niedrigschwellige soziale Unterstützungsangebote weiter auszubauen und vor allen Dingen auch sowas wie Alltagsbegleiter und ehrenamtliche Begleitung im Rahmen von Quartierskümmerern einfach auch einzusetzen. Und da sind wir jetzt ein bisschen auch mittlerweile auch einen Schritt weitergekommen und haben viele Kooperationen jetzt auch schon geschlossen und sind gerade dabei, das jetzt nach und nach aufzubauen.
0: Auf dem Programm stand eine Vielzahl von Angeboten. Das Besondere, die Aktionen wurden nicht eigens für diese Woche entwickelt. Vielmehr präsentierten Vereine, Einrichtungen und Beratungsstellen aus der gesamten Stadt ihre bereits bestehenden Angebote. Sie zeigten damit, welche Möglichkeiten es gibt, miteinander in Kontakt zu kommen und Einsamkeit aktiv entgegenzuwirken.
2: Im Rahmen von verschiedenen Gesprächen durch Lumina haben wir gemerkt, dass es viele Vereine und Träger und Institutionen gibt, die sich genau mit dem Thema Einsamkeit auch schon lange beschäftigen bei uns in der Stadt. Und wir haben unsere Kräfte jetzt ein bisschen gebündelt und haben eine Woche der Einsamkeit, wie es von Bundesseite eigentlich heißt, zur Woche der Gemeinsamkeit gemacht, unter dem Slogan gemeinsam losgehen, weil das wollen wir jetzt nämlich auch mit Lumina, wir wollen gemeinsam losgehen, weil wir gemerkt haben, wir haben eigentlich ganz, ganz viele Angebote in der Stadt, auch super viele niedrigschwellige Angebote, sie müssen nur dorthin, wo sie gebraucht werden und den Betroffenen halt irgendwie auch erreichen. Und deswegen haben wir gedacht, mit der Aktionswoche gemeinsam losgehen, wollen wir mal zeigen, was wir wirklich für schöne Sachen bei uns überall in der Stadt haben. Es sind keine Angebote, die jetzt irgendwie künstlich aufgesetzt sind, sondern die sind wirklich regulär immer da und jetzt einfach nur mal sichtbar gemacht in einer Woche.
0: Ob gemeinsamer Spieleabend oder Tanzkurs in der Villa Krötenhof, Sprachkurse bei der AWO, Fensterbilder gestalten oder ein Sportfest für Senioren bei der Volkssolidarität, für jeden war etwas dabei. Auch gemeinsames Gärtnern und Kochen beim Rosseltreff in Roßlau sowie Picknick und Kaffeetrinken im Pollingpark und vieles weitere standen auf dem Programm. Gemeinsam kreativ sein, spazieren gehen, musizieren oder einfach nur miteinander reden und sich austauschen. Hauptsache gemeinsam statt allein.
1: Ich finde, dass Gemeinschaft und der Zusammenhalt davon leben, dass man miteinander spricht und dass man zusammenkommt. Daher ist mir das als Sozialdezernentin enorm wichtig, dass wir Menschen zusammenbringen. Und diese Stadt lebt davon und dafür, dass Menschen gemeinsam was gestalten. Und dafür haben wir die allerbesten Voraussetzungen hier in Dessau-Roßlau.
0: Sowohl die Auftaktveranstaltung als auch alle weiteren Angebote waren für interessierte Bürger kostenfrei. Wie wichtig der Stadt das Thema Einsamkeit und die Information darüber ist, zeigte auch eine parallel stattfindende Veranstaltung.
2: Wir haben parallel, für die, die sich vielleicht nicht in den Ratssaal trauen oder die sich jetzt vielleicht nicht ganz so für Referate interessieren, haben wir unten im Rathaus Innenhof eine kleine Informationsmeile aufgebaut. Da haben wir jetzt mittlerweile 12 Stände, verschiedene Genres, wo man einfach mal schauen kann, was gibt es denn eigentlich so für Beratungsangebote, Möglichkeiten, mich zu engagieren, aber eben auch Hilfe zu suchen, wenn ich weiß, jemand ist zum Beispiel einsam, braucht vielleicht Sozialberatung oder ist vielleicht auch pflegebedürftig oder ein pflegender Angehöriger. Also die Palette wird sehr vielfältig sein und das wollen wir dann unten einfach nochmal zeigen.
0: Auch wenn die Aktionswoche inzwischen beendet ist, bleiben die Angebote bestehen. Wer neue Kontakte knüpfen oder gemeinsame Aktivitäten entdecken möchte, findet also auch weiterhin zahlreiche Anlaufstellen in Dessau-Roßlau.

0: Die 16-jährige Spielerin der Dessau Volleys und Landeskaderspielerin des VVSA Sophia Tust wurde vom Deutschen Volleyballverband für die U18-Europameisterschaft Anfang Juli in Litauen und Lettland nominiert. Ausschlaggebend für die Nominierung waren ihre herausragenden Leistungen in den vergangenen Monaten bei den nordostdeutschen und deutschen Meisterschaften sowie bei einem internationalen Turnier in Italien. Seit dem 9. Juni bereitet sich Tust gemeinsam mit der U18-Auswahl des Deutschen Volleyballverbandes auf die Europameisterschaft vor. Zunächst absolvierte das Team unter Leitung von Bundestrainer Justin Wolf einen 10-tägigen Lehrgang in Schwerin. Anschließend reist die Mannschaft für ein einwöchiges Trainingslager nach Belgien. Die Dessau Volleys gratulieren herzlich zur Nominierung, drücken Tust und der gesamten Mannschaft die Daumen und wünschen eine erfolgreiche sowie sportlich spannende Zeit mit der Jugendnationalmannschaft. Bei hochsommerlichen Temperaturen wurde am 26. Juni das Finale des RAN 1 RBW-Kreispokals im Elbe-Sportpark Aachen ausgetragen. Im Endspiel standen sich der Dessauer SV 97, der den Pokal bereits im vergangenen Jahr gewinnen konnte, und der Zörbiger FC gegenüber, der mit einer herausragenden Saisonleistung in der Liga überzeugte. Einen eindeutigen Favoriten gab es daher nicht. Entsprechend durften sich die Zuschauer auf ein spannendes und umkämpftes Pokalfinale freuen.
1: Der 26. Juni war nicht nur ein heißer Sommertag. Auch das Finale des prestigeträchtigen RAN 1 RBW-Kreispokals wurde im Elbe-Sportpark ausgetragen. Trotz sommerlicher Temperaturen fanden sich 334 Zuschauer in der Spielstätte in Aachen ein, um ein spannendes und packendes Endspiel zu erleben. Nach 5 erfolgreich absolvierten K.O.-Spielen hatten sich schließlich der Zörbiger FC und der Dessauer SV 97 ins Finale durchgesetzt. Beide Teams überzeugten über die gesamte Saison in der Landesklasse mit starken Leistungen. Besonders der DSV als amtierender Pokalsieger wollte die Spielzeit mit dem erneuten Gewinn des Titels krönen, zumal es zugleich das letzte Spiel für das Trainerduo um Konstantin Risse und Robert Kegler sein sollte. Doch auch der Zörbiger FC wollte sich keineswegs kampflos geschlagen geben. Die Mannschaft aus dem Landkreis Anhalt-Bitterfeld wollte sich für eine insgesamt starke Saison belohnen und gemeinsam mit ihren Fans den Traum vom Pokalsieg verwirklichen. Damit versprach das Finale ein intensives und hochspannendes Duell zu werden. Um 19 Uhr startete dann auch das Pokalfinale und Parteischer des Spiels war Daniel Fritsche. Druckvoll waren die Anfangsminuten. Der DSV suchte früh den Zug zum gegnerischen Tor, fand jedoch keine Möglichkeit abzuschließen. Der Zörbiger FC lauerte dabei eher auf die Fehler der Dessauer. In der 8. Minute dann der Ballgewinn in der eigenen Hälfte. Schnell spielen die Zörbiger nach vorne. Ein abseitsverdächtiger Steckpass fand dann Tom Gansen, der auf Colin Seliger abspielte. Mit etwas Hilfe vom DSV landete dann der Ball im Tor. 1:0 für den Zörbiger FC. Wir springen in die 15. Minute. Ecke für Zörbig. Die Variante konnte aber vorerst geklärt werden. Jedoch verlor Marcel Merkel den Ball und dann ging's schnell. Seliger spielte auf den freistehenden Gansen, der ohne Probleme auf 2:0 erhöht. Und es kommt noch dicker für den Verein aus der Bauhausstadt. Erik Marlende mit dem langen Ball auf Steve Braun, der jedoch den Ball verliert und anschließend von hinten in Felix Teichert hineingrätscht. Trotz Shakehands im Nachgang zeigte der Schiedsrichter hier die rote Karte gegen Braun. Der DSV muss nun die restliche Spielzeit in Unterzahl bestehen. Die Hitze schien den Spielern ein bisschen die Konzentration zu rauben, auch auf der Seite von Zörbig. So wurde in der 29. Minute Florian Bär wegen eines Fouls erst mit Gelb verwarnt, nur um kurze Zeit später wieder ein Foul zu ziehen. Der bereits Verwarnte sah dann natürlich die gelb-rote Karte und machte ungewollt die Partie wieder spannend. Denn aus dem Freistoß konnte der DSV Kapital schlagen und den Anschlusstreffer durch Erik Marlende erzielen. 2:1. Der Dessauer SV versuchte alles daran, den Ausgleich vor der Halbzeitpause zu erzielen. Die Chancenverwertung war jedoch zu wenig und so ging es mit 2:1 erst einmal in die Halbzeitpause. Aus der Kabine kamen die Dessauer mit viel Kampfesgeist und spielten zu Beginn der zweiten Spielhälfte weiter auf den Ausgleich. In den Lauf bekam in der 56. Minute Paul Apel den Ball, umkurfte Kohler im Tor, doch sein Abschluss kann Thorsten Schmidt vor der Linie klären. Die Mannschaft von Konstantin Risse bleibt jedoch weiter am Ball und erspielte sich Chance um Chance. Hier der Schuss von Kapitän Merkel, der Ball fliegt aber über das Tor. Was ist mit Zörbig? In der 60. Minute der lange Ball auf Lenny Janders, im 1-gegen-1 unterlag er jedoch an Dominik Deistler im Tor. Wir springen in die 83. Minute und es steigt Rauch auf. Ein paar Fans zündeten hinter der Zörbiger Wechselbank eine Rauchfackel. Der Rauch zog dann aufs Spielfeld und sorgte für schlechtere Sichtbedingungen. Kurz vor dem Schluss drückte der DSV natürlich auf den Ausgleich, während die Zörbiger eher auf Konter warteten. In der letzten Sekunde hält hier Paul Apel sein Team im Spiel. Die letzte Szene des Spiels gehört dann jedoch den Zörbigern. Auch wenn man's wegen dem Rauch nicht sieht, erzielt Jan Lindemann in der 90. plus 10. Minute den 3:1 Endstand. Die Freude war beim Zörbiger FC groß über den Sieg des RAN 1 RBW Kreispokals. Mit den treuen Fans feierte die Mannschaft im Anschluss und krönte sich damit für eine herausragende Fußballsaison. Im Anschluss gaben uns beide Cheftrainer ihre Eindrücke vom Spiel.
2: War zum Anfang war das Spiel auf unserer Seite. Dann mit den zwei Entscheidungen vom Schiedsrichter, die roten Karten, haben das Spiel nochmal sehr geöffnet. Wo dann der Trend schon beim Gegner lag, noch den Ausgleich zu erzielen. Und ansonsten denke ich, dann hinten raus haben wir es dann schon verdient gewonnen, weil wir mehr Spielanteile hatten. Und unsere Chance noch genutzt hatten dann. Also für mich persönlich ist das die Krönung meiner Trainertätigkeit in Zürich. Aber ich denke für die Stadt oder für den Verein viel Mehrwert. Wie gesagt, es ist einfach, präsentiert sich hier im Umkreis. Pokal gewonnen, nicht schlecht in der Liga gespielt. Also ich denke, wie gesagt, dass das Vorrang hat, dass es eher für die Erscheinung der Mannschaft und der Stadt Zürich ein großes Ausrufezeichen ist. Ich bleibe grundsätzlich erstmal Trainer, ja. Und zwei, drei wichtige Spieler, wie der Kapitän, hört auf, wird ein bisschen kürzer treten. Die anderen zwei werden sich nochmal verändern. Aber ansonsten, wie gesagt, wir haben jetzt einige junge Leute geholt. Dann wird es sicher wieder Spaß machen, mit der jungen Mannschaft in die neue Saison zu gehen.
3: Es war eine ausgeglichene Partie über die 90 Minuten. Wir kommen eigentlich gut rein, die ersten 5 Minuten. Dann ist Zürich am Drücker, macht dann die 2 Tore. Das eine abseits, aber gut, müssen wir nicht drüber sprechen. Und dann kommen wir aber zurück und sind eigentlich in der ersten Halbzeit dann gut drin wieder. Zweite Halbzeit machen wir den Anschluss. Und im Endeffekt für mich geht die zweite Halbzeit an uns. Auch wenn wir jetzt halt 3:1 verloren haben, wir haben 2 ganz klare Torchancen, die wir machen müssen. Und dann gehen wir hier in eine Verlängerung. Das 3:1 jetzt in der Nachspielzeit, okay, das können wir uns gar drücken.
1: Während im RAN 1 RBW Kreispokal nun ein neuer Sieger gekürt worden ist, sucht man in Kanada, den USA und Mexiko nach dem neuen Weltmeister. Beide Übungsleiter gaben uns auch ihren Tipp, wer die Fußballweltmeisterschaft ihrer Meinung nach gewinnen wird.
2: Das ist eine gute Frage. Ich denke, es wird eine Mannschaft, die wir alle noch nicht so auf dem Zettel haben. Vielleicht Argentinien.
3: Ja, es macht Frankreich.
1: Mit dem Finale fand der RAN 1 RBW Kreispokal seinen würdigen Abschluss. Der Wettbewerb bot über die gesamte Saison hinweg spannende Spiele, große Emotionen und fairen Sport. Ein gelungener Schlusspunkt der Fußballsaison 2025/26. Doch lange bleibt keine Zeit zum Durchatmen. Der Blick richtet sich bereits nach vorne, denn schon in Kürze beginnt die Vorbereitung auf die neue Spielzeit.
0: Die Einsatzkräfte von Rettungsdienst und Feuerwehr waren am zurückliegenden Wochenende aufgrund der hohen Temperaturen stark gefordert. Sowohl am Samstag als auch am Sonntag gingen jeweils rund 250 Notrufe bei der Leitstelle ein. Im Durchschnitt werden innerhalb von 24 Stunden etwa 120 Notrufe registriert. Der Rettungsdienst rückte am Samstag zu 51 und am Sonntag zu 50 Einsätzen aus. Ein besonderer Einsatzschwerpunkt lag in den Alten- und Pflegeheimen der Stadt, wo es zu einer auffälligen Häufung von Hilfeleistungen kam. Auch die Feuerwehr war stark im Einsatz. Insgesamt wurden am Wochenende 32 Einsätze abgearbeitet. Diese gliederten sich in 8 Brandeinsätze sowie 24 Einsätze der technischen Hilfeleistungen. Am Samstagnachmittag führten die hohen Temperaturen zudem zwischen 14.10 Uhr und 15.20 Uhr zur Auslösung von 5 Brandmeldeanlagen. Abschließend bedankten sich die Verantwortlichen bei allen Haupt- und ehrenamtlichen Einsatzkräften für ihren engagierten Einsatz und die geleistete Arbeit am Wochenende. Das waren unsere Nachrichten bei Zeitnah. Jetzt kommt noch das Wetter und wir sehen uns dann an gleicher Stelle morgen wieder. Bis dahin, machen Sie es gut.
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5: Morgen wird es sommerlich warm, allerdings zeigt sich das Wetter von seiner wechselhaften Seite bei einer Höchsttemperatur von 26 Grad. Es ist mit viel Regen zu rechnen, dennoch lässt sich die Sonne rund 4 Stunden lang blicken. Dazu weht eine leichte Brise aus Nordost. Im weiteren Verlauf der Woche bleiben die Temperaturen weitgehend konstant. Das Wetter bleibt wechselhaft mit zeitweisen Regenschauern und vielen Wolken. Zwischendurch sind aber auch immer wieder sonnige Abschnitte möglich.
6: Das größte Musikfest der Welt stand wieder einmal auf dem Plan. Die Rede ist natürlich von der Fête de la Musique. Auch die älteste Stadt Sachsen-Anhalts beteiligte sich einmal mehr an den Feierlichkeiten. Und das mit großem Aufgebot.
7: Heute ist der längste Tag des Jahres, der 21. Juni. Und da findet traditionell seit 14 Jahren in Aschersleben die Fête de la Musique statt. Die Fête de la Musique ist in den 80er Jahren in Frankreich entstanden als ein Musikfest, was draußen stattfindet, was kostenlos ist und was einfach die Menschen einlädt zu musizieren und andere Menschen einlädt zuzuhören. Und das machen wir in Aschersleben seit 14 Jahren und das macht sehr viel Spaß. Es ist sehr erfolgreich. Wir sind in diesem Jahr mit 9 Standorten am Start, quer durch die Stadt. Und von 13 Uhr, wir haben einen Auftakt gehabt auf dem Holzmarkt, bis abends, bis spät in die Nacht ist in Aschersleben was los.
6: Die Fête de la Musique ist für jedermann. Dies spiegelt sich auch in dem vielfältigen musikalischen Angebot wider. Von Kindertanz bis zu Heavy Metal ließ sich alles hören. Und das an verschiedensten Standorten in der Stadt.
7: Ja, die Fête de la Musique ist ein Schaufenster für musikalische Darbietungen. Wir haben zum Auftakt gerade die Kindergartengruppe Bumi gesehen mit ihren Tanz und Gesang. Es gibt die Möglichkeit für Chöre aufzutreten. Bands haben die Möglichkeit, sich vor Zuschauern und Zuhörern darzustellen. Und ganz toll ist, dass Land Sachsen-Anhalt und das Institut Français ermöglichen es jedes Jahr, dass französische Bands nach Sachsen-Anhalt kommen, die an allen Standorten in Sachsen-Anhalt auftreten. Und wir haben heute Abend am Sonntag um 21 Uhr im Museumshof eine französische Band Back and Forth, die auftreten werden. Und das zeichnet natürlich die Internationalität dieses Musikfestes aus.
6: Doch die Fête de la Musique wird in Aschersleben auch taktisch genutzt. Und zwar als Auftakt für den Sommerspielplan der Stadt, wo verschiedenste Events stattfinden werden. Im Vordergrund steht hierbei jedoch die Musik.
8: Also mit der Fête de la Musique ist es ja nicht nur der längste Tag des Jahres, den wir feiern in Aschersleben auch die musikalische Vielfalt, und das soll für uns heute der Auftakt sein, diese musikalische Vielfalt auch in den Sommer hineinzutragen. Wir werden am 30.07. eine Taylor Swift Open Air Party durchführen auf der Herrenbreite. Dann folgt am 31.07. ein Open Air Konzert mit Matthias Reim, was dann am darauffolgenden Tag mit einer musikalischen Party mit Alex Christensen endet. Also wir haben heute den musikalischen Auftakt in den Sommer mit der FED, und wir werden dann im Sommer mit Matthias Reim und Alex Christensen diese musikalische Party dann auch weiter fortführen.
6: Mit gut gefüllten Straßen und Bühnen, trotz der Hitze, lässt sich schlussfolgern, dass die Fete de la Musik in Aschersleben auch zum 14. Mal ein Erfolg gewesen war. Nun folgt in Aschersleben der restliche Sommerspielplan. Infos zu diesem sind im Übrigen auf der Seite der Aschersleber Touristeninformation einsehbar. Der Innenhof des Wolfgangstifts in Köthen öffnete einmal mehr seine Tore zum nun schon vierten Hof- und Gemeindefest der evangelischen Kirchengemeinde St. Jakob. Vom 17. bis zum 21. Juni war jedermann eingeladen. Vom Kuchenbazar bis hin zum politischen Diskurs war alles im Angebot. Am Sonntag ließ man die Festlichkeiten abschließend bei Kuchen, Kaffee und Fassbrause ausklingen. Pfarrer Martin Oljenicki mit dem Resümee der letzten Tage.
9: Das Schöne ist, wenn man es etwas zum vierten Mal macht, dann hat man schon gewisse Erfahrungen, man weiß, wo alles ist, man hat eine Idee, wie man was aufstellt, und auch schon inzwischen, und das ist das, wofür ich unglaublich dankbar bin, ganz viele helfende Hände, also ganz viele Ehrenamtliche in der Gemeinde, die mit anfassen, die beim Aufstellen des Zeltes mitgeholfen haben, und auch die Einrichtungen, die zu uns gehören, die Kita, das Heim und der Hort und die Migrationsberatung, die haben alle mit angefasst, jeder trägt seinen Teil bei, und wir hatten ein paar sehr schöne Tage, und das Wetter war auch fast ein bisschen zu warm, aber da wir im letzten Jahr alle gejammert haben, dass es zu kalt war, dürfen wir uns dieses Jahr nicht beschweren. Und so sind wir eigentlich ganz zufrieden mit unserer Hoffestwoche.
6: Neben der allgemein positiven Stimmung, die mit dem Hof- und Gemeindefest einhergeht, waren auch die diesjährigen Besucherzahlen ein positiver Aspekt. Mehr Besucher als im letzten Jahr sollen es gewesen sein.
9: Es waren mehr als im letzten Jahr. Aber es ist auch mal sehr unterschiedlich und von der jeweiligen Veranstaltung abhängig. Wir haben ein sehr gut besuchtes ökumenisches Grillen gehabt am Mittwoch. Da waren ganz viele, fast die gesamte Führungsebene der katholischen Gemeinde da. Das war unglaublich schön. Das haben wir zusammen gemacht. Am Donnerstag, der Trubel im Internationalen Hof, der ist schon traditionell, der war voll wie immer. Und das war ja gleich in Verbindung mit unserem 20-jährigen Jubiläum für die Migrationsberatung dann besonders schön. Und und die Volkwerkstatt war trotz zeitgleich stattfindender Fußball-WM und Deutschlandspiel und verschiedene andere Veranstaltungen in der Stadt gut besucht. Wir hatten tolle Musik gestern Abend und ich glaube, es war eine sehr gute Stimmung insgesamt, ja.
6: So wurde die Festwoche am Sonntag ausgeklungen, bei Kaffee und Kuchen und mit einem positiven Rückblick auf das diesjährige Hof- und Gemeindefest. Doch die Bierfässer mussten noch etwas bearbeitet werden.
9: Ausgetrunken vor allen Dingen. Also ja, genau, wir haben unser Gemeindefest jetzt, haben Kaffee und Kuchen gehabt, und genau, heute Abend laden wir nochmal zum Austrinken ein, denn wenn wir den Bierwagen zurückgeben, dann müssen wir die Fässer, die wir nicht ausgetrunken haben, bezahlen wir trotzdem voll, und deswegen werden wir heute Abend noch austrinken.
6: Im Großen und Ganzen war das diesjährige Hof- und Gemeindefest also wieder ein Erfolg. Mal schauen, ob die Besucherzahlen nächstes Jahr noch mehr zunehmen. Wir bleiben auf jeden Fall gespannt.

0: Herzlich willkommen zur ersten Ausgabe der Nachrichten hier bei Zeitnah in dieser Woche. Die Dessauer Wasser- und Abwasser GmbH führt vom 6. Juli bis zum voraussichtlich 14. August in Mühlstedt eine Baumaßnahme zum Gewässerschutz durch. Dabei wird ein Schacht zur Regenwasservorbehandlung errichtet, um absetzbare Stoffe aus dem Niederschlagswasser vor der Einleitung in die Rossel zu entfernen. Das Regenwasser aus dem nördlichen Ortsteil wird über das bestehende Kanalsystem in die Rossel geleitet. Die neue Anlage sorgt zukünftig für eine gesetzlich vorgeschriebene Vorreinigung und verbessert damit den Schutz des Gewässers. Die Arbeiten finden in den Sommerferien statt und sind mit weiteren Maßnahmen der Stadt Dessau-Roßlau abgestimmt. Dafür wird die Dorfstraße im Bereich zwischen Hausnummer 47, Spielplatz und Rosselbrücke voll gesperrt. Eine Umleitung wird ausgeschildert, der Spielplatz bleibt erreichbar. Die Müllentsorgung wird während der Bauzeit organisiert. Betroffene Anwohner erhalten rechtzeitig Informationen zur Bereitstellung der Tonnen. Die DESWA bittet um Verständnis für die Einschränkungen während der Bauarbeiten. Unter dem Motto »Gemeinsam losgehen« setzt die Stadt Dessau-Roßlau vom 22. bis zum 26. Juni ein Zeichen gegen Einsamkeit. Die Aktionswoche zeigte, wie vielfältig die Möglichkeiten sind, mit anderen Menschen in Kontakt zu kommen. Gleichzeitig macht sie auf zahlreiche Initiativen und Angebote aufmerksam, die bereits bestehen, aber oft noch zu wenig bekannt sind. Denn Einsamkeit ist ein gesellschaftliches Thema, das Menschen jeden Alters betreffen kann.
1: Wenn von Einsamkeit die Rede ist, denken viele zuerst an ältere Menschen. Doch auch Jugendliche, Zugezogene, Angehörige von Pflegebedürftigen und viele andere können sich von sozialer Isolation betroffen fühlen. Auf dieses Thema wollte die Stadt Dessau-Roßlau nun aufmerksam machen. Mit der Aktionswoche vom 22. bis 26. Juni wurde unter dem Motto »Gemeinsam losgehen« ein Zeichen gegen Einsamkeit gesetzt. Den Auftakt bildete am Montag eine Informationsveranstaltung im Ratssaal des Rathauses.
2: Was wir heute erleben, ist eine Auftaktsveranstaltung in unserem Programm Lumina. Dabei geht es darum, über das Thema Einsamkeit zu sprechen. Und sehr oft wird ja irrtümlicherweise angenommen, dass Einsamkeit nur ältere Menschen betreffen würde. Das stimmt nicht. Ich kenne das, als ich damals nach Deutschland kam und hier studiert habe. Auch ich war einsam und es gibt viele Menschen, die das kennen. Auch junge Menschen kennen Einsamkeit, ältere Menschen kennen Einsamkeit. Hier sitzen ganz wichtige Akteure, Akteurinnen, die sich mit dem Thema beschäftigen. Es geht darum, Einsamkeit darf nicht schambehaftet sein und keiner und keine sollte einsam sein.

0: Die Woche der Einsamkeit fand im Rahmen des Modellprojektes Lumina statt. Organisiert wurde sie in Kooperation zwischen der Stadt Dessau-Roßlau, dem Quartiersmanagement am Leipziger Tor und der AWO Dessau-Roßlau.
1: Wir haben uns ja Anfang des Jahres mit dem Zufallsbescheid auf den Weg gemacht, unser Modellvorhaben Lumina bei uns in der Stadt jetzt zu etablieren. Unser Ziel ist es ja vorrangig auch für pflegebedürftige Menschen und auch deren Umfeld, also Nachbarn, Freunde, pflegende Angehörige, niedrigschwellige soziale Unterstützungsangebote weiter auszubauen und vor allen Dingen auch sowas wie Alltagsbegleiter und ehrenamtliche Begleitung im Rahmen von Quartierskümmerern einfach auch einzusetzen. Und da sind wir jetzt ein bisschen auch mittlerweile auch einen Schritt weitergekommen und haben viele Kooperationen jetzt auch schon geschlossen und sind gerade dabei, das jetzt nach und nach aufzubauen.
0: Auf dem Programm stand eine Vielzahl von Angeboten. Das Besondere, die Aktionen wurden nicht eigens für diese Woche entwickelt. Vielmehr präsentierten Vereine, Einrichtungen und Beratungsstellen aus der gesamten Stadt ihre bereits bestehenden Angebote. Sie zeigten damit, welche Möglichkeiten es gibt, miteinander in Kontakt zu kommen und Einsamkeit aktiv entgegenzuwirken.
1: Im Rahmen von verschiedenen Gesprächen durch Lumina haben wir gemerkt, dass es viele Vereine und Träger und Institutionen gibt, die sich genau mit dem Thema Einsamkeit auch schon lange beschäftigen bei uns in der Stadt. Und wir haben unsere Kräfte jetzt ein bisschen gebündelt und haben eine Woche der Einsamkeit, wie es von Bundesseite eigentlich heißt, zur Woche der Gemeinsamkeit gemacht, unter dem Slogan gemeinsam losgehen, weil das wollen wir jetzt nämlich auch mit Lumina, wir wollen gemeinsam losgehen, weil wir gemerkt haben, wir haben eigentlich ganz, ganz viele Angebote in der Stadt, auch super viele niedrigschwellige Angebote, sie müssen nur dorthin, wo sie gebraucht werden und den Betroffenen halt irgendwie auch erreichen. Und deswegen haben wir gedacht, mit der Aktionswoche gemeinsam losgehen, wollen wir mal zeigen, was wir wirklich für schöne Sachen bei uns überall in der Stadt haben. Es sind keine Angebote, die jetzt irgendwie künstlich aufgesetzt sind, sondern die sind wirklich regulär immer da und jetzt einfach nur mal sichtbar gemacht in einer Woche.
0: Ob gemeinsamer Spieleabend oder Tanzkurs in der Villa Krötenhof, Sprachkurse bei der AWO, Fensterbilder gestalten oder ein Sportfest für Senioren bei der Volkssolidarität, für jeden war etwas dabei. Auch gemeinsames Gärtnern und Kochen beim Rosseltreff in Roßlau sowie Picknick und Kaffee trinken im Pollingpark und vieles weitere standen auf dem Programm. Gemeinsam kreativ sein, spazieren gehen, musizieren oder einfach nur miteinander reden und sich austauschen. Hauptsache gemeinsam statt allein.
2: Ich finde, dass Gemeinschaft und der Zusammenhalt davon leben, dass man miteinander spricht und dass man zusammenkommt. Daher ist mir das als Sozialdezernentin enorm wichtig, dass wir Menschen zusammenbringen. Und diese Stadt lebt davon und dafür, dass Menschen gemeinsam was gestalten. Und dafür haben wir die allerbesten Voraussetzungen hier in Dessau-Roßlau.
0: Sowohl die Auftaktveranstaltung als auch alle weiteren Angebote waren für interessierte Bürger kostenfrei. Wie wichtig der Stadt das Thema Einsamkeit und die Information darüber ist, zeigte auch eine parallel stattfindende Veranstaltung.
1: Wir haben parallel, für die, die sich vielleicht nicht in den Ratssaal trauen oder die sich jetzt vielleicht nicht ganz so für Referate interessieren, haben wir unten im Rathaus Innenhof eine kleine Informationsmeile aufgebaut. Da haben wir jetzt mittlerweile 12 Stände, verschiedene Genres, wo man einfach mal schauen kann, was gibt es denn eigentlich so für Beratungsangebote, Möglichkeiten, mich zu engagieren, aber eben auch Hilfe zu suchen, wenn ich weiß, jemand ist zum Beispiel einsam, braucht vielleicht Sozialberatung oder ist vielleicht auch pflegebedürftig oder ein pflegender Angehöriger. Also die Palette wird sehr vielfältig sein und das wollen wir dann unten einfach nochmal zeigen.
0: Auch wenn die Aktionswoche inzwischen beendet ist, bleiben die Angebote bestehen. Wer neue Kontakte knüpfen oder gemeinsame Aktivitäten entdecken möchte, findet also auch weiterhin zahlreiche Anlaufstellen in Dessau-Roßlau.
3: Die 16-jährige Spielerin der Dessau-Volleys und Landeskaderspielerin des VVSA Sophia Tust wurde vom Deutschen Volleyballverband für die U18-Europameisterschaft Anfang Juli in Litauen und Lettland nominiert. Ausschlaggebend für die Nominierung waren ihre herausragenden Leistungen in den vergangenen Monaten bei den nordostdeutschen und deutschen Meisterschaften sowie bei einem internationalen Turnier in Italien. Seit dem 9. Juni bereitet sich Tust gemeinsam mit der U18-Auswahl des Deutschen Volleyballverbandes auf die Europameisterschaft vor. Zunächst absolvierte das Team unter Leitung von Bundestrainer Justin Wolf einen 10-tägigen Lehrgang in Schwerin. Anschließend reist die Mannschaft für ein einwöchiges Trainingslager nach Belgien. Die Dessau Volleys gratulieren herzlich zur Nominierung, drücken Tust und der gesamten Mannschaft die Daumen und wünschen eine erfolgreiche sowie sportlich spannende Zeit mit der Jugendnationalmannschaft. Bei hochsommerlichen Temperaturen wurde am 26. Juni das Finale des RAN 1 RBW-Kreispokals im Elbe-Sportpark Aachen ausgetragen. Im Endspiel standen sich der Dessauer SV 97, der den Pokal bereits im vergangenen Jahr gewinnen konnte, und der Zörbiger FC gegenüber, der mit einer herausragenden Saisonleistung in der Liga überzeugte. Einen eindeutigen Favoriten gab es daher nicht. Entsprechend durften sich die Zuschauer auf ein spannendes und umkämpftes Pokalfinale freuen.
4: Der 26. Juni war nicht nur ein heißer Sommertag. Auch das Finale des prestigeträchtigen RAN 1 RBW-Kreispokals wurde im Elbe-Sportpark ausgetragen. Trotz sommerlicher Temperaturen fanden sich 334 Zuschauer in der Spielstätte in Aachen ein, um ein spannendes und packendes Endspiel zu erleben. Nach 5 erfolgreich absolvierten K.O.-Spielen hatten sich schließlich der Zörbiger FC und der Dessauer SV 97 ins Finale durchgesetzt. Beide Teams überzeugten über die gesamte Saison in der Landesklasse mit starken Leistungen. Besonders der DSV als amtierender Pokalsieger wollte die Spielzeit mit dem erneuten Gewinn des Titels krönen, zumal es zugleich das letzte Spiel für das Trainerduo um Konstantin Risse und Robert Kegler sein sollte. Doch auch der Zörbiger FC wollte sich keineswegs kampflos geschlagen geben. Die Mannschaft aus dem Landkreis Anhalt-Bitterfeld wollte sich für eine insgesamt starke Saison belohnen und gemeinsam mit ihren Fans den Traum vom Pokalsieg verwirklichen. Damit versprach das Finale ein intensives und hochspannendes Duell zu werden. Um 19 Uhr startete dann auch das Pokalfinale und Parteiischer des Spiels war Daniel Fritsche. Druckvoll waren die Anfangsminuten. Der DSV suchte früh den Zug zum gegnerischen Tor, fand jedoch keine Möglichkeit abzuschließen. Der Zörbiger FC lauerte dabei eher auf die Fehler der Dessauer. In der 8. Minute dann der Ballgewinn in der eigenen Hälfte. Schnell spielen die Zörbiger nach vorne. Ein abseitsverdächtiger Steckpass fand dann Tom Gansen, der auf Colin Seliger abspielte. Mit etwas Hilfe vom DSV landete dann der Ball im Tor. 1:0 für den Zörbiger FC. Wir springen in die 15. Minute. Ecke für Zörbig. Die Variante konnte aber vorerst geklärt werden. Jedoch verlor Marcel Merkel den Ball und dann ging's schnell. Seliger spielte auf den freistehenden Gansen, der ohne Probleme auf 2:0 erhöht. Und es kommt noch dicker für den Verein aus der Bauhausstadt. Erik Mahlende mit dem langen Ball auf Steve Braun, der jedoch den Ball verliert und anschließend von hinten in Felix Teichert hineingrätscht. Trotz Shakehands im Nachgang zeigte der Schiedsrichter hier die rote Karte gegen Braun. Der DSV muss nun die restliche Spielzeit in Unterzahl bestehen. Die Hitze schien den Spielern ein bisschen die Konzentration zu rauben, auch auf der Seite von Zörbig. So wurde in der 29. Minute Florian Bär wegen eines Fouls erst mit Gelb verwarnt, nur um kurze Zeit später wieder ein Foul zu ziehen. Der bereits Verwarnte sah dann natürlich die gelb-rote Karte und machte ungewollt die Partie wieder spannend. Denn aus dem Freistoß konnte der DSV Kapital schlagen und den Anschlusstreffer durch Erik Mahlende erzielen. 2:1. Der Dessauer SV versuchte alles daran, den Ausgleich vor der Halbzeitpause zu erzielen. Die Chancenverwertung war jedoch zu wenig und so ging es mit 2:1 erst einmal in die Halbzeitpause. Aus der Kabine kamen die Dessauer mit viel Kampfesgeist und spielten zu Beginn der zweiten Spielhälfte weiter auf den Ausgleich. In den Lauf bekam in der 56. Minute Paul Apel den Ball, umkurfte Kohler im Tor, doch sein Abschluss kann Thorsten Schmidt vor der Linie klären. Die Mannschaft von Konstantin Risse bleibt jedoch weiter am Ball und erspielte sich Chance um Chance. Hier der Schuss von Kapitän Merkel. Der Ball fliegt aber über das Tor. Was ist mit Zörbig? In der 60. Minute der lange Ball auf Lenny Janders. Im 1 gegen 1 unterlag er jedoch an Dominik Deistler im Tor. Wir springen in

0: Die 83. Minute und es steigt Rauch auf. Ein paar Fans zündeten hinter der Zörbiger Wechselbank eine Rauchfackel. Der Rauch zog dann aufs Spielfeld und sorgte für schlechtere Sichtbedingungen. Kurz vor dem Schluss drückte der DSV natürlich auf den Ausgleich, während die Zörbiger eher auf Konter warteten. In der letzten Sekunde hält hier Paul Apel sein Team im Spiel. Die letzte Szene des Spiels gehört dann jedoch den Zörbigern. Auch wenn man's wegen dem Rauch nicht sieht, erzielt Jan Lindemann in der 90. plus 10. Minute den 3:1 Endstand. Die Freude war beim Zörbiger FC groß über den Sieg des RAN 1 RBW Kreispokals. Mit den treuen Fans feierte die Mannschaft im Anschluss und krönte sich damit für eine herausragende Fußballsaison. Im Anschluss gaben uns beide Cheftrainer ihre Eindrücke vom Spiel.
1: War zum Anfang war das Spiel auf unserer Seite, dann mit den zwei Entscheidungen vom Schiedsrichter, die roten Karten, haben das Spiel nochmal sehr geöffnet, wo dann der Trend schon beim Gegner lag, noch den Ausgleich zu erzielen. Und ansonsten denke ich, dann hinten raus haben wir es dann schon verdient gewonnen, weil wir mehr Spielanteile hatten und unsere Chancen noch genutzt hatten dann. Also für mich persönlich ist das die Krönung meiner Trainertätigkeit in Zürich. Aber ich denke für die Stadt oder für den Verein viel Mehrwert. Wie gesagt, es ist einfach, präsentiert sich hier im Umkreis. Pokal gewonnen, nicht schlecht in der Liga gespielt. Also ich denke, wie gesagt, dass das Vorrang hat, dass das eher für die Erscheinung der Mannschaft und der Stadt Zürich ein großes Ausrufezeichen ist. Ich bleibe grundsätzlich erstmal Trainer, ja. Und zwei, drei wichtige Spieler, wie der Kapitän, hört auf, wird ein bisschen kürzer treten. Die anderen zwei werden sich nochmal verändern. Aber ansonsten, wie gesagt, wir haben jetzt einige junge Leute geholt. Dann wird es sicher wieder Spaß machen, mit der jungen Mannschaft in die neue Saison zu gehen.
2: Es war eine ausgeglichene Partie über die 90 Minuten. Wir kommen eigentlich gut rein, die ersten 5 Minuten. Dann ist Zürich am Drücker, macht dann die 2 Tore. Das eine abseits, aber gut, müssen wir nicht drüber sprechen. Und dann kommen wir aber zurück und sind eigentlich in der ersten Halbzeit dann gut drin wieder. Zweite Halbzeit machen wir den Anschluss. Und im Endeffekt für mich geht die zweite Halbzeit an uns. Auch wenn wir jetzt halt 3-1 verloren haben. Wir haben 2 ganz klare Torchancen, die wir machen müssen. Und dann gehen wir hier in eine Verlängerung. Das 3-1 jetzt in der Nachspielzeit, okay, das können wir uns gar drücken.
0: Während im RAN 1 RBW Kreispokal nun ein neuer Sieger gekürt worden ist, sucht man in Kanada, den USA und Mexiko nach dem neuen Weltmeister. Beide Übungsleiter gaben uns auch ihren Tipp, wer die Fußballweltmeisterschaft ihrer Meinung nach gewinnen wird.
1: Das ist eine gute Frage. Ich denke, es wird eine Mannschaft, die wir alle noch nicht so auf dem Zettel haben. Vielleicht Argentinien.
2: Ja, es macht Frankreich.
0: Mit dem Finale fand der RAN 1 RBW Kreispokal seinen würdigen Abschluss. Der Wettbewerb bot über die gesamte Saison hinweg spannende Spiele, große Emotionen und fairen Sport. Ein gelungener Schlusspunkt der Fußballsaison 2025-26. Doch lange bleibt keine Zeit zum Durchatmen. Der Blick richtet sich bereits nach vorne, denn schon in Kürze beginnt die Vorbereitung auf die neue Spielzeit.
3: Die Einsatzkräfte von Rettungsdienst und Feuerwehr waren am zurückliegenden Wochenende aufgrund der hohen Temperaturen stark gefordert. Sowohl am Samstag als auch am Sonntag gingen jeweils rund 250 Notrufe bei der Leitstelle ein. Im Durchschnitt werden innerhalb von 24 Stunden etwa 120 Notrufe registriert. Der Rettungsdienst rückte am Samstag zu 51 und am Sonntag zu 50 Einsätzen aus. Ein besonderer Einsatzschwerpunkt lag in den Alten- und Pflegeheimen der Stadt, wo es zu einer auffälligen Häufung von Hilfeleistungen kam. Auch die Feuerwehr war stark im Einsatz. Insgesamt wurden am Wochenende 32 Einsätze abgearbeitet. Diese gliederten sich in 8 Brandeinsätze sowie 24 Einsätze der technischen Hilfeleistungen. Am Samstagnachmittag führten die hohen Temperaturen zudem zwischen 14.10 Uhr und 15.20 Uhr zur Auslösung von 5 Brandmeldeanlagen. Abschließend bedankten sich die Verantwortlichen bei allen Haupt- und ehrenamtlichen Einsatzkräften für ihren engagierten Einsatz und die geleisteten

0: begeisterte Arbeit am Wochenende. Das waren unsere Nachrichten bei Zeitnah. Jetzt kommt noch das Wetter und wir sehen uns dann an gleicher Stelle morgen wieder. Bis dahin, machen Sie es gut.
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3: Morgen wird es sommerlich warm, allerdings zeigt sich das Wetter von seiner wechselhaften Seite bei einer Höchsttemperatur von 26 Grad. Es ist mit viel Regen zu rechnen, dennoch lässt sich die Sonne rund 4 Stunden lang blicken. Dazu weht eine leichte Brise aus Nordost. Im weiteren Verlauf der Woche bleiben die Temperaturen weitgehend konstant. Das Wetter bleibt wechselhaft mit zeitweisen Regenschauern und vielen Wolken. Zwischendurch sind aber auch immer wieder sonnige Abschnitte möglich.
4: Das größte Musikfest der Welt stand wieder einmal auf dem Plan. Die Rede ist natürlich von der Fête de la Musique. Auch die älteste Stadt Sachsen-Anhalts beteiligte sich einmal mehr an den Feierlichkeiten. Und das mit großem Aufgebot.
5: Heute ist der längste Tag des Jahres, der 21. Juni. Und da findet traditionell seit 14 Jahren in Aschersleben die Fête de la Musique statt. Die Fête de la Musique ist in den 80er Jahren in Frankreich entstanden als ein Musikfest, was draußen stattfindet, was kostenlos ist und was einfach die Menschen einlädt zu musizieren und andere Menschen einlädt zuzuhören. Und das machen wir in Aschersleben seit 14 Jahren und das macht sehr viel Spaß. Es ist sehr erfolgreich. Wir sind in diesem Jahr mit 9 Standorten am Start, quer durch die Stadt. Und von 13 Uhr, wir haben einen Auftakt gehabt auf dem Holzmarkt, bis abends, bis spät in die Nacht, ist in Aschersleben was los.
4: Die Fête de la Musique ist für jedermann. Dies spiegelt sich auch in den vielfältigen musikalischen Angebot wider. Von Kindertanz bis zu Heavy Metal ließ sich alles hören. Und das an verschiedensten Standorten in der Stadt.
5: Ja, die Fête de la Musique ist ein Schaufenster für musikalische Darbietungen. Wir haben zum Auftakt gerade die Kindergartengruppe Bumi gesehen mit ihren Tanz und Gesang. Es gibt die Möglichkeit für Chöre aufzutreten. Bands haben die Möglichkeit, sich vor Zuschauern und Zuhörern darzustellen. Und ganz toll ist, dass Land Sachsen-Anhalt und das Institut Français ermöglichen es jedes Jahr, dass französische Bands nach Sachsen-Anhalt kommen, die an allen Standorten in Sachsen-Anhalt auftreten. Und wir haben heute Abend am Sonntag um 21 Uhr im Museumshof eine französische Band Back and Forth, die auftreten werden. Und das zeichnet natürlich die Internationalität dieses Musikfestes aus.
4: Doch die Fête de la Musique wird in Aschersleben auch taktisch genutzt. Und zwar als Auftakt für den Sommerspielplan der Stadt, wo verschiedenste Events stattfinden werden. Im Vordergrund steht hierbei jedoch die Musik.
6: Also mit der Fête de la Musique ist es ja nicht nur der längste Tag des Jahres, den wir feiern. Wir feiern in Aschersleben auch die musikalische Vielfalt. Und das soll für uns heute der Auftakt sein, diese musikalische Vielfalt auch in den Sommer hineinzutragen. Wir werden am 30.07. eine Taylor Swift Open Air Party durchführen auf der Herrenbreite. Dann folgt am 31.07. ein Open Air Konzert mit Matthias Reim, was dann am darauffolgenden Tag mit einer musikalischen Party mit Alex Christensen endet. Also wir haben heute den musikalischen Auftakt in den Sommer mit der Fête und wir werden dann im Sommer mit Matthias Reim und Alex Christensen diese musikalische Party dann auch weiter fortführen.
4: Mit gut gefüllten Straßen und Bühnen, trotz der Hitze, lässt sich schlussfolgern, dass die Fete de la Musique in Aschersleben auch zum 14. Mal ein Erfolg gewesen war. Nun folgt in Aschersleben der restliche Sommerspielplan. Infos zu diesem sind im Übrigen auf der Seite der Aschersleber Touristeninformation einsehbar. Der Innenhof des Wolfgangstifts in Köthen öffnete einmal mehr seine Tore zum nun schon vierten Hof- und Gemeindefest der evangelischen Kirchengemeinde St. Jakob. Vom 17. bis zum 21. Juni war jedermann eingeladen. Vom Kuchenbazar bis hin zum politischen Diskurs war alles im Angebot. Am Sonntag ließ man die Festlichkeiten abschließend bei Kuchen, Kaffee und Fassbrause ausklingen. Pfarrer Martin Oljenicki mit dem Resümee der letzten Tage.
7: Das Schöne ist, wenn man es etwas zum vierten Mal macht, dann hat man schon gewisse Erfahrungen. Man weiß, wo alles ist. Man hat eine Idee, wie man was aufstellt. Und auch schon inzwischen, und das ist das, wofür ich unglaublich dankbar bin, ganz viele helfende Hände. Also ganz viele Ehrenamtliche in der Gemeinde, die mit anfassen, die beim Aufstellen des Zeltes mitgeholfen haben. Und auch die Einrichtungen, die zu uns gehören, die Kita, das Heim und der Hort und die Migrationsberatung, die haben alle mit angefasst. Jeder trägt seinen Teil bei und wir hatten ein paar sehr schöne Tage und das Wetter war auch fast ein bisschen zu warm. Aber da wir im letzten Jahr alle gejammert haben, dass es zu kalt war, dürfen wir uns dieses Jahr nicht beschweren. Und so sind wir eigentlich ganz zufrieden mit unserer Hoffestwoche.
4: Neben der allgemein positiven Stimmung, die mit dem Hof- und Gemeindefest einhergeht, waren auch die diesjährigen Besucherzahlen ein positiver Aspekt. Mehr Besucher als im letzten Jahr sollen es gewesen sein.
7: Es waren mehr als im letzten Jahr, aber es ist auch mal sehr unterschiedlich und von der jeweiligen Veranstaltung abhängig. Wir haben ein sehr gut besuchtes ökumenisches Grillen gehabt am Mittwoch. Da waren ganz viele, fast die gesamte Führungsebene der katholischen Gemeinde da. Das war unglaublich schön. Das haben wir zusammen gemacht. Am Donnerstag, der Trubel im Internationalen Hof, der ist schon traditionell, der war voll wie immer. Und das war ja gleich in Verbindung mit unserem 20-jährigen Jubiläum für die Migrationsberatung dann besonders schön. Und und die Folkwerkstatt war trotz zeitgleich stattfindender Fußball-WM und Deutschlandspiel und verschiedene andere Veranstaltungen in der Stadt gut besucht. Wir hatten tolle Musik gestern Abend und ich glaube, es war eine sehr gute Stimmung insgesamt, ja.
4: So wurde die Festwoche am Sonntag ausgeklungen, bei Kaffee und Kuchen und mit einem positiven Rückblick auf das diesjährige Hof- und Gemeindefest. Doch die Bierfässer mussten noch etwas bearbeitet werden.
7: Ausgetrunken vor allen Dingen. Also ja, genau, wir haben unser Gemeindefest jetzt, haben Kaffee und Kuchen gehabt und genau, heute Abend laden wir nochmal zum Austrinken ein, denn wenn wir das den Bierwagen zurückgeben, dann müssen wir die Fässer, die wir nicht ausgetrunken haben, bezahlen wir trotzdem voll und deswegen werden wir heute Abend noch austrinken.
4: Im Großen und Ganzen war das diesjährige Hof- und Gemeindefest also wieder ein Erfolg. Mal schauen, ob die Besucherzahlen nächstes Jahr noch mehr zunehmen. Wir bleiben auf jeden Fall gespannt.

0: Herzlich willkommen zur ersten Ausgabe der Nachrichten hier bei Zeitnah in dieser Woche. Die Dessauer Wasser- und Abwasser GmbH führt vom 6. Juli bis zum voraussichtlich 14. August in Mühlstedt eine Baumaßnahme zum Gewässerschutz durch. Dabei wird ein Schacht zur Regenwasservorbehandlung errichtet, um absetzbare Stoffe aus dem Niederschlagswasser vor der Einleitung in die Rossel zu entfernen. Das Regenwasser aus dem nördlichen Ortsteil wird über das bestehende Kanalsystem in die Rossel geleitet. Die neue Anlage sorgt zukünftig für eine gesetzlich vorgeschriebene Vorreinigung und verbessert damit den Schutz des Gewässers. Die Arbeiten finden in den Sommerferien statt und sind mit weiteren Maßnahmen der Stadt Dessau-Rosslau abgestimmt. Dafür wird die Dorfstraße im Bereich zwischen Hausnummer 47, Spielplatz und Rosselbrücke voll gesperrt. Eine Umleitung wird ausgeschildert, der Spielplatz bleibt erreichbar. Die Müllentsorgung wird während der Bauzeit organisiert. Betroffene Anwohner erhalten rechtzeitig Informationen zur Bereitstellung der Tonnen. Die DESWA bittet um Verständnis für die Einschränkungen während der Bauarbeiten. Unter dem Motto »Gemeinsam losgehen« setzt die Stadt Dessau-Rosslau vom 22. bis zum 26. Juni ein Zeichen gegen Einsamkeit. Die Aktionswoche zeigte, wie vielfältig die Möglichkeiten sind, mit anderen Menschen in Kontakt zu kommen. Gleichzeitig macht sie auf zahlreiche Initiativen und Angebote aufmerksam, die bereits bestehen, aber oft noch zu wenig bekannt sind. Denn Einsamkeit ist ein gesellschaftliches Thema, das Menschen jeden Alters betreffen kann.
1: Wenn von Einsamkeit die Rede ist, denken viele zuerst an ältere Menschen. Doch auch Jugendliche, Zugezogene, Angehörige von Pflegebedürftigen und viele andere können sich von sozialer Isolation betroffen fühlen. Auf dieses Thema wollte die Stadt Dessau-Rosslau nun aufmerksam machen. Mit der Aktionswoche vom 22. bis 26. Juni wurde unter dem Motto »Gemeinsam losgehen« ein Zeichen gegen Einsamkeit gesetzt. Den Auftakt bildete am Montag eine Informationsveranstaltung im Ratssaal des Rathauses.
2: Was wir heute erleben, ist eine Auftaktveranstaltung in unserem Programm Lumina. Dabei geht es darum, über das Thema Einsamkeit zu sprechen. Und sehr oft wird ja irrtümlicherweise angenommen, dass Einsamkeit nur ältere Menschen betreffen würde. Das stimmt nicht. Ich kenne das, als ich damals nach Deutschland kam und hier studiert habe. Auch ich war einsam und es gibt viele Menschen, die das kennen. Auch junge Menschen kennen Einsamkeit, ältere Menschen kennen Einsamkeit. Hier sitzen ganz wichtige Akteure, Akteurinnen, die sich mit dem Thema beschäftigen. Es geht darum, Einsamkeit darf nicht schambehaftet sein und keiner und keine sollte einsam sein.

0: Die Woche der Einsamkeit fand im Rahmen des Modellprojektes Lumina statt. Organisiert wurde sie in Kooperation zwischen der Stadt Dessau-Roßlau, dem Quartiersmanagement am Leipziger Tor und der AWO Dessau-Roßlau.
1: Wir haben uns ja Anfang des Jahres mit dem Zufallsbescheid auf den Weg gemacht, unser Modellvorhaben Lumina bei uns in der Stadt jetzt zu etablieren. Unser Ziel ist es ja vorrangig auch für pflegebedürftige Menschen und auch deren Umfeld, also Nachbarn, Freunde, pflegende Angehörige, niedrigschwellige soziale Unterstützungsangebote weiter auszubauen und vor allen Dingen auch sowas wie Alltagsbegleiter und ehrenamtliche Begleitung im Rahmen von Quartierskümmerern einfach auch einzusetzen. Und da sind wir jetzt ein bisschen auch mittlerweile auch einen Schritt weitergekommen und haben viele Kooperationen jetzt auch schon geschlossen und sind gerade dabei, das jetzt nach und nach aufzubauen.
0: Auf dem Programm stand eine Vielzahl von Angeboten. Das Besondere, die Aktionen wurden nicht eigens für diese Woche entwickelt. Vielmehr präsentierten Vereine, Einrichtungen und Beratungsstellen aus der gesamten Stadt ihre bereits bestehenden Angebote. Sie zeigten damit, welche Möglichkeiten es gibt, miteinander in Kontakt zu kommen und Einsamkeit aktiv entgegenzuwirken.
1: Im Rahmen von verschiedenen Gesprächen durch Lumina haben wir gemerkt, dass es viele Vereine und Träger und Institutionen gibt, die sich genau mit dem Thema Einsamkeit auch schon lange beschäftigen bei uns in der Stadt. Und wir haben unsere Kräfte jetzt ein bisschen gebündelt und haben eine Woche der Einsamkeit, wie es von Bundesseite eigentlich heißt, zur Woche der Gemeinsamkeit gemacht, unter dem Slogan gemeinsam losgehen, weil das wollen wir jetzt nämlich auch mit Lumina, wir wollen gemeinsam losgehen, weil wir gemerkt haben, wir haben eigentlich ganz, ganz viele Angebote in der Stadt, auch super viele niedrigschwellige Angebote, sie müssen nur dorthin, wo sie gebraucht werden und den Betroffenen halt irgendwie auch erreichen. Und deswegen haben wir gedacht, mit der Aktionswoche gemeinsam losgehen, wollen wir mal zeigen, was wir wirklich für schöne Sachen bei uns überall in der Stadt haben. Es sind keine Angebote, die jetzt irgendwie künstlich aufgesetzt sind, sondern die sind wirklich regulär immer da und jetzt einfach nur mal sichtbar gemacht in einer Woche.
0: Ob gemeinsamer Spieleabend oder Tanzkurs in der Villa Krötenhof, Sprachkurse bei der AWO, Fensterbilder gestalten oder ein Sportfest für Senioren bei der Volkssolidarität, für jeden war etwas dabei. Auch gemeinsames Gärtnern und Kochen beim Rosseltreff in Roßlau sowie Picknick und Kaffee trinken im Pollingpark und vieles weitere standen auf dem Programm. Gemeinsam kreativ sein, spazieren gehen, musizieren oder einfach nur miteinander reden und sich austauschen. Hauptsache gemeinsam statt allein.
2: Ich finde, dass Gemeinschaft und der Zusammenhalt davon leben, dass man miteinander spricht und dass man zusammenkommt. Daher ist mir das als Sozialdezernenten enorm wichtig, dass wir Menschen zusammenbringen. Und diese Stadt lebt davon und dafür, dass Menschen gemeinsam was gestalten. Und dafür haben wir die allerbesten Voraussetzungen hier in Dessau-Roßlau.
0: Sowohl die Auftaktveranstaltung als auch alle weiteren Angebote waren für interessierte Bürger kostenfrei. Wie wichtig der Stadt das Thema Einsamkeit und die Information darüber ist, zeigte auch eine parallel stattfindende Veranstaltung.
1: Wir haben parallel, für die, die sich vielleicht nicht in den Ratssaal trauen oder die sich jetzt vielleicht nicht ganz so für Referate interessieren, haben wir unten im Rathaus Innenhof eine kleine Informationsmeile aufgebaut. Da haben wir jetzt mittlerweile 12 Stände, verschiedene Genres, wo man einfach mal schauen kann, was gibt es denn eigentlich so für Beratungsangebote, Möglichkeiten, mich zu engagieren, aber eben auch Hilfe zu suchen, wenn ich weiß, jemand ist zum Beispiel einsam, braucht vielleicht Sozialberatung oder ist vielleicht auch pflegebedürftig oder ein pflegender Angehöriger. Also die Palette wird sehr vielfältig sein und das wollen wir dann unten einfach nochmal zeigen.
0: Auch wenn die Aktionswoche inzwischen beendet ist, bleiben die Angebote bestehen. Wer neue Kontakte knüpfen oder gemeinsame Aktivitäten entdecken möchte, findet also auch weiterhin zahlreiche Anlaufstellen in Dessau-Roßlau.
3: Die 16-jährige Spielerin der Dessau-Volleys und Landeskaderspielerin des VVSA Sophia Tust wurde vom Deutschen Volleyballverband für die U18-Europameisterschaft Anfang Juli in Litauen und Lettland nominiert. Ausschlaggebend für die Nominierung waren ihre herausragenden Leistungen in den vergangenen Monaten bei den nordostdeutschen und deutschen Meisterschaften sowie bei einem internationalen Turnier in Italien. Seit dem 9. Juni bereitet sich Tust gemeinsam mit der U18-Auswahl des Deutschen Volleyballverbandes auf die Europameisterschaft vor. Zunächst absolvierte das Team unter Leitung von Bundestrainer Justin Wolf einen 10-tägigen Lehrgang in Schwerin. Anschließend reist die Mannschaft für ein einwöchiges Trainingslager nach Belgien. Die Dessau Volleys gratulieren herzlich zur Nominierung, drücken Tust und der gesamten Mannschaft die Daumen und wünschen eine erfolgreiche sowie sportlich spannende Zeit mit der Jugendnationalmannschaft. Bei hochsommerlichen Temperaturen wurde am 26. Juni das Finale des RAN 1 RBW Kreispokals im Elbe-Sportpark Aachen ausgetragen. Im Endspiel standen sich der Dessauer SV 97, der den Pokal bereits im vergangenen Jahr gewinnen konnte, und der Zörbiger FC gegenüber, der mit einer herausragenden Saisonleistung in der Liga überzeugte. Einen eindeutigen Favoriten gab es daher nicht. Entsprechend durften sich die Zuschauer auf ein spannendes und umkämpftes Pokalfinale freuen.
4: Der 26. Juni war nicht nur ein heißer Sommertag. Auch das Finale des prestigeträchtigen RAN 1 RBW Kreispokals wurde im Elbe-Sportpark ausgetragen. Trotz sommerlicher Temperaturen fanden sich 334 Zuschauer in der Spielstätte in Aachen ein, um ein spannendes und packendes Endspiel zu erleben. Nach 5 erfolgreich absolvierten K.O.-Spielen hatten sich schließlich der Zörbiger FC und der Dessauer SV 97 ins Finale durchgesetzt. Beide Teams überzeugten über die gesamte Saison in der Landesklasse mit starken Leistungen. Besonders der DSV als amtierender Pokalsieger wollte die Spielzeit mit dem erneuten Gewinn des Titels krönen, zumal es zugleich das letzte Spiel für das Trainerduo um Konstantin Risse und Robert Kegler sein sollte. Doch auch der Zörbiger FC wollte sich keineswegs kampflos geschlagen geben. Die Mannschaft aus dem Landkreis Anhalt-Bitterfeld wollte sich für eine insgesamt starke Saison belohnen und gemeinsam mit ihren Fans den Traum vom Pokalsieg verwirklichen. Damit versprach das Finale ein intensives und hochspannendes Duell zu werden. Um 19 Uhr startete dann auch das Pokalfinale und Parteiischer des Spiels war Daniel Fritsche. Druckvoll waren die Anfangsminuten. Der DSV suchte früh den Zug zum gegnerischen Tor, fand jedoch keine Möglichkeit abzuschließen. Der Zörbiger FC lauerte dabei eher auf die Fehler der Dessauer. In der 8. Minute dann der Ballgewinn in der eigenen Hälfte. Schnell spielen die Zörbiger nach vorne. Ein abseitsverdächtiger Steckpass fand dann Tom Gansen, der auf Colin Seliger abspielte. Mit etwas Hilfe vom DSV landete dann der Ball im Tor. 1:0 für den Zörbiger FC. Wir springen in die 15. Minute. Ecke für Zörbig. Die Variante konnte aber vorerst geklärt werden. Jedoch verlor Marcel Merkel den Ball und dann ging's schnell. Seliger spielte auf den freistehenden Gansen, der ohne Probleme auf 2:0 erhöht. Und es kommt noch dicker für den Verein aus der Bauhausstadt. Erik Mahlende mit dem langen Ball auf Steve Braun, der jedoch den Ball verliert und anschließend von hinten in Felix Teichert hineingrätscht. Trotz Shakehands im Nachgang zeigte der Schiedsrichter hier die rote Karte gegen Braun. Der DSV muss nun die restliche Spielzeit in Unterzahl bestehen. Die Hitze schien den Spielern ein bisschen die Konzentration zu rauben, auch auf der Seite von Zörbig. So wurde in der 29. Minute Florian Bär wegen eines Fouls erst mit Gelb verwarnt, nur um kurze Zeit später wieder ein Foul zu ziehen. Der bereits Verwarnte sah dann natürlich die gelb-rote Karte und machte ungewollt die Partie wieder spannend. Denn aus dem Freistoß konnte der DSV Kapital schlagen und den Anschlusstreffer durch Erik Mahlende erzielen. 2:1. Der Dessauer SV versuchte alles daran, den Ausgleich vor der Halbzeitpause zu erzielen. Die Chancenverwertung war jedoch zu wenig und so ging es mit 2:1 erst einmal in die Halbzeitpause. Aus der Kabine kamen die Dessauer mit viel Kampfesgeist und spielten zu Beginn der zweiten Spielhälfte weiter auf den Ausgleich. In den Lauf bekam in der 56. Minute Paul Apel den Ball, umkurfte Kohler im Tor, doch sein Abschluss kann Thorsten Schmidt vor der Linie klären. Die Mannschaft von Konstantin Risse bleibt jedoch weiter am Ball und erspielte sich Chance um Chance. Hier der Schuss von Kapitän Merkel. Der Ball fliegt aber über das Tor. Was ist mit Zörbig? In der 60. Minute der lange Ball auf Lenny Janders. Im 1 gegen 1 unterlag er jedoch an Dominik Deistler im Tor. Wir springen in die 83. Minute und es steigt Rauch auf. Ein paar Fans zündeten hinter der Zörbiger Wechselbank eine Rauchfackel. Der Rauch zog dann aufs Spielfeld und sorgte für schlechtere Sichtbedingungen. Kurz vor dem Schluss drückte der DSV natürlich auf den Ausgleich, während die Zörbiger eher auf Konter warteten. In der letzten Sekunde hält hier Paul Apel sein Team im Spiel. Die letzte Szene des Spiels gehört dann jedoch den Zörbigern. Auch wenn man es wegen dem Rauch nicht sieht, erzielt Jan Lindemann in der 90. plus 10. Minute den 3:1 Endstand. Die Freude war beim Zörbiger FC groß über den Sieg des RAN 1 RBW Kreispokals. Mit den treuen Fans feierte die Mannschaft im Anschluss und krönte sich damit für eine herausragende Fußballsaison. Im Anschluss gaben uns beide Cheftrainer ihre Eindrücke vom Spiel.
5: Zum Anfang war das Spiel auf unserer Seite. Dann mit den zwei Entscheidungen vom Schiedsrichter, die roten Karten, haben das Spiel nochmal sehr geöffnet. Wo dann der Trend schon beim Gegner lag, den Ausgleich zu erzielen. Und ansonsten denke ich, dann hinten raus haben wir es dann schon verdient gewonnen, weil wir mehr Spielanteile hatten und unsere Chancen noch genutzt hatten dann. Also für mich persönlich ist das die Krönung meiner Trainertätigkeit in Zürich, aber ich denke für die Stadt oder für den Verein viel Mehrwert. Wie gesagt, es ist einfach, präsentiert sich hier im Umkreis, Pokal gewonnen, nicht schlecht in der Liga gespielt. Also ich denke, wie gesagt, dass das Vorrang hat, dass das eher für die Erscheinung der Mannschaft und der Stadt Zürich ein großes Ausrufezeichen ist. Ich bleibe grundsätzlich erstmal Trainer, ja. Und zwei, drei wichtige Spieler, wie der Kapitän, hört auf, wird ein bisschen kürzer treten. Die anderen zwei werden sich nochmal verändern. Aber ansonsten, wie gesagt, wir haben jetzt einige junge Leute geholt. Dann wird es sicher wieder Spaß machen, mit der jungen Mannschaft in die neue Saison zu gehen.
6: Es war eine ausgeglichene Partie über die 90 Minuten. Wir kommen eigentlich gut rein, die ersten 5 Minuten, dann ist Zürich am Drücker, macht dann die 2 Tore, das eine abseits, aber gut, müssen wir nicht drüber sprechen. Und dann kommen wir aber zurück und sind eigentlich in der ersten Halbzeit dann gut drin wieder. Zweite Halbzeit machen wir den Anschluss und im Endeffekt für mich geht die zweite Halbzeit an uns, auch wenn wir jetzt halt 3:1 verloren haben. Wir haben 2 ganz klare Torchancen, die wir machen müssen und dann gehen wir hier in eine Verlängerung. Das 3:1 jetzt in der Nachspielzeit, okay, das können wir uns gar drücken.
4: Während im RAN 1 RBW Kreispokal nun ein neuer Sieger gekürt worden ist, sucht man in Kanada, den USA und Mexiko nach dem neuen Weltmeister. Beide Übungsleiter gaben uns auch ihren Tipp, wer die Fußballweltmeisterschaft ihrer Meinung nach gewinnen wird.
5: Das ist eine gute Frage. Ich denke, es wird eine Mannschaft, die wir alle noch nicht so auf dem Zettel haben. Vielleicht Argentinien.
6: Es macht Frankreich.
4: Mit dem Finale fand der RAN 1 RBW Kreispokal seinen würdigen Abschluss. Der Wettbewerb bot über die gesamte Saison hinweg spannende Spiele, große Emotionen und fairen Sport. Ein gelungener Schlusspunkt der Fußballsaison 2025-26. Doch lange bleibt keine Zeit zum Durchatmen. Der Blick richtet sich bereits nach vorne, denn schon in Kürze beginnt die Vorbereitung auf die neue Spielzeit.
3: Die Einsatzkräfte von Rettungsdienst und Feuerwehr waren am zurückliegenden Wochenende aufgrund der hohen Temperaturen stark gefordert. Sowohl am Samstag als auch am Sonntag gingen jeweils rund 250 Notrufe bei der Leitstelle ein. Im Durchschnitt werden innerhalb von 24 Stunden etwa 120 Notrufe registriert. Der Rettungsdienst rückte am Samstag zu 51 und am Sonntag zu 50 Einsätzen aus. Ein besonderer Einsatzschwerpunkt lag in den Alten- und Pflegeheimen der Stadt, wo es zu einer auffälligen Häufung von Hilfeleistungen kam. Auch die Feuerwehr war stark im Einsatz. Insgesamt wurden am Wochenende 32 Einsätze abgearbeitet. Diese gliederten sich in 8 Brandeinsätze sowie 24 Einsätze der technischen Hilfeleistungen. Am Samstagnachmittag führten die hohen Temperaturen zudem zwischen 14.10 Uhr und 15.20 Uhr zur Auslösung von 5 Brandmeldeanlagen. Abschließend bedankten sich die Verantwortlichen bei allen Haupt- und Ehrenamtlichen, Einsatzkräften für ihren engagierten Einsatz und die geleistete Arbeit am Wochenende. Das waren unsere Nachrichten bei Zeitnah. Jetzt kommt noch das Wetter und wir sehen uns dann an gleicher Stelle morgen wieder. Bis dahin, machen Sie es gut.
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8: Morgen wird es sommerlich warm, allerdings zeigt sich das Wetter von seiner wechselhaften Seite bei einer Höchsttemperatur von 26 Grad. Es ist mit viel Regen zu rechnen, dennoch lässt sich die Sonne rund 4 Stunden lang blicken. Dazu weht eine leichte Brise aus Nordost. Im weiteren Verlauf der Woche bleiben die Temperaturen weitgehend konstant. Das Wetter bleibt wechselhaft mit zeitweisen Regenschauern und vielen Wolken. Zwischendurch sind aber auch immer wieder sonnige Abschnitte möglich.
9: Das größte Musikfest der Welt stand wieder einmal auf dem Plan. Die Rede ist natürlich von der Fête de la Musique. Auch die älteste Stadt Sachsen-Anhalts beteiligte sich einmal mehr an den Feierlichkeiten. Und das mit großem Aufgebot.
10: Heute ist der längste Tag des Jahres, der 21. Juni. Und da findet traditionell seit 14 Jahren in Aschersleben die Fête de la Musique statt. Die Fête de la Musique ist in den 80er Jahren in Frankreich entstanden als ein Musikfest, was draußen stattfindet, was kostenlos ist und was einfach die Menschen einlädt zu musizieren und andere Menschen einlädt zuzuhören. Und das machen wir in Aschersleben seit 14 Jahren und das macht sehr viel Spaß. Es ist sehr erfolgreich. Wir sind in diesem Jahr mit 9 Standorten am Start, quer durch die Stadt. Und von 13 Uhr, wir haben einen Auftakt gehabt auf dem Holzmarkt, bis abends, bis spät in die Nacht, ist in Aschersleben was los.
9: Die Fête de la Musique ist für jedermann. Dies spiegelt sich auch in dem vielfältigen musikalischen Angebot wider. Von Kindertanz bis zu Heavy Metal ließ sich alles hören. Und das an verschiedensten Standorten in der Stadt.
10: Ja, die Fête de la Musique ist ein Schaufenster für musikalische Darbietungen. Wir haben zum Auftakt gerade die Kindergartengruppe Bumi gesehen mit ihren Tanz und Gesang. Es gibt die Möglichkeit für Chöre aufzutreten. Bands haben die Möglichkeit, sich vor Zuschauern und Zuhörern darzustellen. Und ganz toll ist, dass Land Sachsen-Anhalt und das Institut Français ermöglichen es jedes Jahr, dass französische Bands nach Sachsen-Anhalt kommen, die an allen Standorten in Sachsen-Anhalt auftreten. Und wir haben heute Abend am Sonntag um 21 Uhr im Museumshof eine französische Band, Back and Forth, die auftreten werden. Und das zeichnet natürlich die Internationalität dieses Musikfestes aus.
9: Doch die Fête de la Musique wird in Aschersleben auch taktisch genutzt. Und zwar als Auftakt für den Sommerspielplan der Stadt, wo verschiedenste Events stattfinden werden. Im Vordergrund steht hierbei jedoch die Musik.
11: Also mit der Fête de la Musique ist es ja nicht nur der längste Tag des Jahres, den wir feiern. Wir feiern in Aschersleben auch die musikalische Vielfalt. Und das soll für uns heute der Auftakt sein, diese musikalische Vielfalt auch in den Sommer hineinzutragen. Wir werden am 30.07. eine Taylor Swift Open Air Party durchführen auf der Herrenbreite. Dann folgt am 31.07. ein Open Air Konzert mit Matthias Reim, was dann am darauffolgenden Tag mit einer musikalischen Party mit Alex Christensen endet. Also wir haben heute den musikalischen Auftakt in den Sommer mit der Fête. Und wir werden dann im Sommer mit Matthias Reim und Alex Christensen diese musikalische Party dann auch weiter fortführen.
9: Mit gut gefüllten Straßen und Bühnen, trotz der Hitze, lässt sich schlussfolgern, dass die Fete de la Musique in Aschersleben auch zum 14. Mal ein Erfolg gewesen war. Nun folgt in Aschersleben der restliche Sommerspielplan. Infos zu diesem sind im Übrigen auf der Seite der Aschersleber Touristeninformation einsehbar. Der Innenhof des Wolfgangstifts in Köthen öffnete einmal mehr seine Tore zum nun schon vierten Hof- und Gemeindefest der evangelischen Kirchengemeinde St. Jakob. Vom 17. bis zum 21. Juni war jedermann eingeladen. Vom Kuchenbazar bis hin zum politischen Diskurs war alles im Angebot. Am Sonntag ließ man die Festlichkeiten abschließend bei Kuchen, Kaffee und Fassbrause ausklingen. Pfarrer Martin Oljenicki mit dem Resümee der letzten Tage.
12: Das Schöne ist, wenn man es etwas zum vierten Mal macht, dann hat man schon gewisse Erfahrungen. Man weiß, wo alles ist, man hat eine Idee, wie man was aufstellt. Und auch schon inzwischen, und das ist das, wofür ich unglaublich dankbar bin, ganz viele helfende Hände. Also ganz viele Ehrenamtliche in der Gemeinde, die mit anfassen, die beim Aufstellen des Zeltes mitgeholfen haben. Und auch die Einrichtungen, die zu uns gehören, die Kita, das Heim und der Hort und die Migrationsberatung, die haben alle mit angefasst. Jeder trägt seinen Teil bei und wir hatten ein paar sehr schöne Tage und das Wetter war auch fast ein bisschen zu warm. Aber da wir im letzten Jahr alle gejammert haben, dass es zu kalt war, dürfen wir uns dieses Jahr nicht beschweren. Und so sind wir eigentlich ganz zufrieden mit unserer Hoffestwoche.
9: Neben der allgemein positiven Stimmung, die mit dem Hof- und Gemeindefest einhergeht, waren auch die diesjährigen Besucherzahlen ein positiver Aspekt. Mehr Besucher als im letzten Jahr sollen es gewesen sein.
12: Es waren mehr als im letzten Jahr, aber es ist auch mal sehr unterschiedlich und von der jeweiligen Veranstaltung abhängig. Wir haben ein sehr gut besuchte ökumenisches Grillen gehabt am Mittwoch. Da waren ganz viele, fast die gesamte Führungsebene der katholischen Gemeinde da. Das war unglaublich schön. Das haben wir zusammen gemacht. Am Donnerstag, der Trubel im Internationalen Hof, der ist schon traditionell. Der war voll wie immer. Und das war ja gleich in Verbindung mit unserem 20-jährigen Jubiläum für die Migrationsberatung dann besonders schön. Und und die Volkwerkstatt war trotz zeitgleich stattfindender Fußball-WM und Deutschlandspiel und verschiedene andere Veranstaltungen in der Stadt gut besucht. Wir hatten tolle Musik gestern Abend und ich glaube, es war eine sehr gute Stimmung insgesamt, ja.
9: So wurde die Festwoche am Sonntag ausgeklungen, bei Kaffee und Kuchen und mit einem positiven Rückblick auf das diesjährige Hof- und Gemeindefest. Doch die Bierfässer mussten noch etwas bearbeitet werden.
12: Ausgetrunken vor allen Dingen. Also ja, genau, wir haben unser Gemeindefest jetzt, haben Kaffee und Kuchen gehabt und genau, heute Abend laden wir nochmal zum Austrinken ein, denn wenn wir den Bierwagen zurückgeben, dann müssen wir die Fässer, die wir nicht ausgetrunken haben, bezahlen wir trotzdem voll und deswegen werden wir heute Abend noch austrinken.
9: Im Großen und Ganzen war das diesjährige Hof- und Gemeindefest also wieder ein Erfolg. Mal schauen, ob die Besucherzahlen nächstes Jahr noch mehr zunehmen. Wir bleiben auf jeden Fall gespannt.

0: Herzlich willkommen zur ersten Ausgabe der Nachrichten hier bei Zeitnah in dieser Woche. Die Dessauer Wasser- und Abwasser GmbH führt vom 6. Juli bis zum voraussichtlich 14. August in Mühlstedt eine Baumaßnahme zum Gewässerschutz durch. Dabei wird ein Schacht zur Regenwasservorbehandlung errichtet, um absetzbare Stoffe aus dem Niederschlagswasser vor der Einleitung in die Rossel zu entfernen. Das Regenwasser aus dem nördlichen Ortsteil wird über das bestehende Kanalsystem in die Rossel geleitet. Die neue Anlage sorgt zukünftig für eine gesetzlich vorgeschriebene Vorreinigung und verbessert damit den Schutz des Gewässers. Die Arbeiten finden in den Sommerferien statt und sind mit weiteren Maßnahmen der Stadt Dessau-Rosslau abgestimmt. Dafür wird die Dorfstraße im Bereich zwischen Hausnummer 47, Spielplatz und Rosselbrücke voll gesperrt. Eine Umleitung wird ausgeschildert, der Spielplatz bleibt erreichbar. Die Müllentsorgung wird während der Bauzeit organisiert. Betroffene Anwohner erhalten rechtzeitig Informationen zur Bereitstellung der Tonnen. Die DESWA bittet um Verständnis für die Einschränkungen während der Bauarbeiten. Unter dem Motto »Gemeinsam losgehen« setzt die Stadt Dessau-Rosslau vom 22. bis zum 26. Juni ein Zeichen gegen Einsamkeit. Die Aktionswoche zeigte, wie vielfältig die Möglichkeiten sind, mit anderen Menschen in Kontakt zu kommen. Gleichzeitig macht sie auf zahlreiche Initiativen und Angebote aufmerksam, die bereits bestehen, aber oft noch zu wenig bekannt sind. Denn Einsamkeit ist ein gesellschaftliches Thema, das Menschen jeden Alters betreffen kann.
1: Wenn von Einsamkeit die Rede ist, denken viele zuerst an ältere Menschen. Doch auch Jugendliche, Zugezogene, Angehörige von Pflegebedürftigen und viele andere können sich von sozialer Isolation betroffen fühlen. Auf dieses Thema wollte die Stadt Dessau-Rosslau nun aufmerksam machen. Mit der Aktionswoche vom 22. bis 26. Juni wurde unter dem Motto »Gemeinsam losgehen« ein Zeichen gegen Einsamkeit gesetzt. Den Auftakt bildete am Montag eine Informationsveranstaltung im Ratssaal des Rathauses.
2: Was wir heute erleben, ist eine Auftaktveranstaltung in unserem Programm Lumina. Dabei geht es darum, über das Thema Einsamkeit zu sprechen. Und sehr oft wird ja irrtümlicherweise angenommen, dass Einsamkeit nur ältere Menschen betreffen würde. Das stimmt nicht. Ich kenne das, als ich damals nach Deutschland kam und hier studiert habe. Auch ich war einsam und es gibt viele Menschen, die das kennen. Auch junge Menschen kennen Einsamkeit, ältere Menschen kennen Einsamkeit. Hier sitzen ganz wichtige Akteure, Akteurinnen, die sich mit dem Thema beschäftigen. Es geht darum, Einsamkeit darf nicht schambehaftet sein und keiner und keine sollte einsam sein.
1: Die Woche der Einsamkeit fand im Rahmen des Modellprojektes Lumina statt. Organisiert wurde sie in Kooperation zwischen der Stadt Dessau-Rosslau, dem Quartiersmanagement am Leipziger Tor und der AWO Dessau-Rosslau.
3: Wir haben uns ja Anfang des Jahres mit dem Zuführungsbescheid auf den Weg gemacht, unser Modellvorhaben Lumina bei uns in der Stadt jetzt zu etablieren. Unser Ziel ist es ja vorrangig auch für pflegebedürftige Menschen und auch deren Umfeld, also Nachbarn, Freunde, pflegende Angehörige, niedrigschwellige soziale Unterstützungsangebote weiter auszubauen und vor allen Dingen auch sowas wie Alltagsbegleiter und ehrenamtliche Begleitung im Rahmen von Quartierskümmerern einfach auch einzusetzen. Und da sind wir jetzt ein bisschen auch mittlerweile auch einen Schritt weitergekommen und haben viele Kooperationen.

0: Jetzt auch schon geschlossen und sind gerade dabei, das jetzt nach und nach aufzubauen.
1: Auf dem Programm stand eine Vielzahl von Angeboten. Das Besondere, die Aktionen wurden nicht eigens für diese Woche entwickelt. Vielmehr präsentierten Vereine, Einrichtungen und Beratungsstellen aus der gesamten Stadt ihre bereits bestehenden Angebote. Sie zeigten damit, welche Möglichkeiten es gibt, miteinander in Kontakt zu kommen und Einsamkeit aktiv entgegenzuwirken.
0: Im Rahmen von verschiedenen Gesprächen durch Lumina haben wir gemerkt, dass es viele Vereine und Träger und Institutionen gibt, die sich genau mit dem Thema Einsamkeit auch schon lange beschäftigen bei uns in der Stadt. Und wir haben unsere Kräfte jetzt ein bisschen gebündelt und haben eine Woche der Einsamkeit, wie es von Bundesseite eigentlich heißt, zur Woche der Gemeinsamkeit gemacht, unter dem Slogan gemeinsam losgehen, weil das wollen wir jetzt nämlich auch mit Lumina, wir wollen gemeinsam losgehen, weil wir gemerkt haben, wir haben eigentlich ganz, ganz viele Angebote in der Stadt, auch super viele niedrigschwellige Angebote, sie müssen nur dorthin, wo sie gebraucht werden und den Betroffenen halt irgendwie auch erreichen. Und deswegen haben wir gedacht, mit der Aktionswoche gemeinsam losgehen, wollen wir mal zeigen, was wir wirklich für schöne Sachen bei uns überall in der Stadt haben. Es sind keine Angebote, die jetzt irgendwie künstlich aufgesetzt sind, sondern die sind wirklich regulär immer da und jetzt einfach nur mal sichtbar gemacht in einer Woche.
1: Ob gemeinsamer Spieleabend oder Tanzkurs in der Villa Krötenhof, Sprachkurse bei der AWO, Fensterbilder gestalten oder ein Sportfest für Senioren bei der Volkssolidarität, für jeden war etwas dabei. Auch gemeinsames Gärtnern und Kochen beim Rosseltreff in Roßlau sowie Picknick und Kaffeetrinken im Pollingpark und vieles weitere standen auf dem Programm. Gemeinsam kreativ sein, spazieren gehen, musizieren oder einfach nur miteinander reden und sich austauschen. Hauptsache gemeinsam statt allein.
2: Ich finde, dass Gemeinschaft und der Zusammenhalt davon leben, dass man miteinander spricht und dass man zusammenkommt. Daher ist mir das als Sozialdezernentin enorm wichtig, dass wir Menschen zusammenbringen. Und diese Stadt lebt davon und dafür, dass Menschen gemeinsam was gestalten. Und dafür haben wir die allerbesten Voraussetzungen hier in Dessau-Roßlau.
1: Sowohl die Auftaktveranstaltung als auch alle weiteren Angebote waren für interessierte Bürger kostenfrei. Wie wichtig der Stadt das Thema Einsamkeit und die Information darüber ist, zeigte auch eine parallel stattfindende Veranstaltung.
0: Wir haben parallel, für die, die sich vielleicht nicht in den Ratssaal trauen oder die sich jetzt vielleicht nicht ganz so für Referate interessieren, haben wir unten im Rathaus Innenhof eine kleine Informationsmeile aufgebaut. Da haben wir jetzt mittlerweile 12 Stände, verschiedene Genre, wo man einfach mal schauen kann, was gibt es denn eigentlich so für Beratungsangebote, Möglichkeiten, mich zu engagieren, aber eben auch Hilfe zu suchen, wenn ich weiß, jemand ist zum Beispiel einsam, braucht vielleicht Sozialberatung oder ist vielleicht auch pflegebedürftig oder ein pflegender Angehöriger. Also die Palette wird sehr vielfältig sein und das wollen wir dann unten einfach nochmal zeigen.
1: Auch wenn die Aktionswoche inzwischen beendet ist, bleiben die Angebote bestehen. Wer neue Kontakte knüpfen oder gemeinsame Aktivitäten entdecken möchte, findet also auch weiterhin zahlreiche Anlaufstellen in Dessau-Roßlau.
3: Die 16-jährige Spielerin der Dessau-Volleys und Landeskaderspielerin des VVSA Sophia Tust wurde vom Deutschen Volleyballverband für die U18-Europameisterschaft Anfang Juli in Litauen und Lettland nominiert. Ausschlaggebend für die Nominierung waren ihre herausragenden Leistungen in den vergangenen Monaten bei den nordostdeutschen und deutschen Meisterschaften sowie bei einem internationalen Turnier in Italien. Seit dem 9. Juni bereitet sich Tust gemeinsam mit der U18-Auswahl des Deutschen Volleyballverbandes auf die Europameisterschaft vor. Zunächst absolvierte das Team unter Leitung von Bundestrainer Justin Wolf einen 10-tägigen Lehrgang in Schwerin. Anschließend reist die Mannschaft für ein einwöchiges Trainingslager nach Belgien. Die Dessau Volleys gratulieren herzlich zur Nominierung, drücken Tust und der gesamten Mannschaft die Daumen und wünschen eine erfolgreiche sowie sportlich spannende Zeit mit der Jugendnationalmannschaft. Bei hochsommerlichen Temperaturen wurde am 26. Juni das Finale des RAN 1 RBW Kreispokals im Elbe Sportpark Aachen ausgetragen. Im Endspiel standen sich der Dessauer SV 97, der den Pokal bereits im vergangenen Jahr gewinnen konnte, und der Zörbiger FC gegenüber, der mit einer herausragenden Saisonleistung in der Liga überzeugte. Einen eindeutigen Favoriten gab es daher nicht. Entsprechend durften sich die Zuschauer auf ein spannendes und umkämpftes

0: Pokalfinale freuen.
1: Der 26. Juni war nicht nur ein heißer Sommertag. Auch das Finale des prestigeträchtigen RAN 1 RBW Kreispokals wurde im Elbe-Sportpark ausgetragen. Trotz sommerlicher Temperaturen fanden sich 334 Zuschauer in der Spielstätte in Aachen ein, um ein spannendes und packendes Endspiel zu erleben. Nach 5 erfolgreich absolvierten K.O.-Spielen hatten sich schließlich der Zörbiger FC und der Dessauer SV 97 ins Finale durchgesetzt. Beide Teams überzeugten über die gesamte Saison in der Landesklasse mit starken Leistungen. Besonders der DSV als amtierender Pokalsieger wollte die Spielzeit mit dem erneuten Gewinn des Titels krönen, zumal es zugleich das letzte Spiel für das Trainerduo um Konstantin Risse und Robert Kegler sein sollte. Doch auch der Zörbiger FC wollte sich keineswegs kampflos geschlagen geben. Die Mannschaft aus dem Landkreis Anhalt-Bitterfeld wollte sich für eine insgesamt starke Saison belohnen und gemeinsam mit ihren Fans den Traum vom Pokalsieg verwirklichen. Damit versprach das Finale ein intensives und hochspannendes Duell zu werden. Um 19 Uhr startete dann auch das Pokalfinale und Parteischer des Spiels war Daniel Fritsche. Druckvoll waren die Anfangsminuten. Der DSV suchte früh den Zug zum gegnerischen Tor, fand jedoch keine Möglichkeit abzuschließen. Der Zörbiger FC lauerte dabei eher auf die Fehler der Dessauer. In der 8. Minute dann der Ballgewinn in der eigenen Hälfte. Schnell spielen die Zörbiger nach vorne. Ein abseitsverdächtiger Steckpass fand dann Tom Gansen, der auf Colin Seliger abspielte. Mit etwas Hilfe vom DSV landete dann der Ball im Tor. 1:0 für den Zörbiger FC. Wir springen in die 15. Minute. Ecke für Zörbig. Die Variante konnte aber vorerst geklärt werden. Jedoch verlor Marcel Merkel den Ball und dann ging's schnell. Seliger spielte auf den freistehenden Gansen, der ohne Probleme auf 2:0 erhöht. Und es kommt noch dicker für den Verein aus der Bauhausstadt. Erik Mahlende mit dem langen Ball auf Steve Braun, der jedoch den Ball verliert und anschließend von hinten in Felix Teichert hineingrätscht. Trotz Shake Hands im Nachgang zeigte der Schiedsrichter hier die rote Karte gegen Braun. Der DSV muss nun die restliche Spielzeit in Unterzahl bestehen. Die Hitze schien den Spielern ein bisschen die Konzentration zu rauben, auch auf der Seite von Zörbig. So wurde in der 29. Minute Florian Bär wegen eines Fouls erst mit Gelb verwarnt, nur um kurze Zeit später wieder ein Foul zu ziehen. Der bereits Verwarnte sah dann natürlich die gelb-rote Karte und machte ungewollt die Partie wieder spannend. Denn aus dem Freistoß konnte der DSV Kapital schlagen und den Anschlusstreffer durch Erik Mahlende erzielen. 2:1. Der Dessauer SV versuchte alles daran, den Ausgleich vor der Halbzeitpause zu erzielen. Die Chancenverwertung war jedoch zu wenig und so ging es mit 2:1 erst einmal in die Halbzeitpause. Aus der Kabine kamen die Dessauer mit viel Kampfesgeist und spielten zu Beginn der zweiten Spielhälfte weiter auf den Ausgleich. In den Lauf bekam in der 56. Minute Paul Apel den Ball, umkurfte Kohler im Tor, doch sein Abschluss kann Thorsten Schmidt vor der Linie klären. Die Mannschaft von Konstantin Risse bleibt jedoch weiter am Ball und erspielte sich Chance um Chance. Hier der Schuss von Kapitän Merkel. Der Ball fliegt aber über das Tor. Was ist mit Zörbig? In der 60. Minute der lange Ball auf Lenny Janders. Im 1 gegen 1 unterlag er jedoch an Dominik Deistler im Tor. Wir springen in die 83. Minute und es steigt Rauch auf. Ein paar Fans zündeten hinter der Zörbiger Wechselbank eine Rauchfackel. Der Rauch zog dann aufs Spielfeld und sorgte für schlechtere Sichtbedingungen. Kurz vor dem Schluss drückte der DSV natürlich auf den Ausgleich, während die Zörbiger eher auf Konter warteten. In der letzten Sekunde hält hier Paul Apel sein Team im Spiel. Die letzte Szene des Spiels gehört dann jedoch den Zörbigern. Auch wenn man's wegen dem Rauch nicht sieht, erzielt Jan Lindemann in der 90. plus 10. Minute den 3:1 Endstand. Die Freude war beim Zörbiger FC groß über den Sieg des RAN 1 RBW Kreispokals. Mit den treuen Fans feierte die Mannschaft im Anschluss und krönte sich damit für eine herausragende Fußballsaison. Im Anschluss gaben uns beide Cheftrainer ihre Eindrücke vom Spiel.
0: Zum Anfang war das Spiel auf unserer Seite. Dann mit den zwei Entscheidungen vom Schiedsrichter, die roten Karten, haben das Spiel nochmal sehr geöffnet. Wo dann der Trend schon beim Gegner lag, den Ausgleich zu erzielen. Und ansonsten denke ich, dann hinten raus haben wir es dann schon verdient gewonnen, weil wir mehr Spielanteile hatten und unsere Chancen noch genutzt hatten dann. Also für mich persönlich ist das die Krönung meiner Trainertätigkeit in Zürich, aber ich denke für die Stadt oder für den Verein viel Mehrwert. Wie gesagt, es ist einfach, präsentiert sich hier im Umkreis, Pokal gewonnen, nicht schlecht in der Liga gespielt. Also ich denke, wie gesagt, dass das Vorrang hat, dass das eher für die Erscheinung der Mannschaft und der Stadt Zürich ein großes Ausrufezeichen ist. Ich bleibe grundsätzlich erstmal Trainer, ja. Und zwei, drei wichtige Spieler, wie der Kapitän, hört auf, wird ein bisschen kürzer treten. Die anderen zwei werden sich nochmal verändern. Aber ansonsten, wie gesagt, wir haben jetzt einige junge Leute geholt. Dann wird es sicher wieder Spaß machen, mit der jungen Mannschaft in die neue Saison zu gehen.
2: Es war eine ausgeglichene Partie über die 90 Minuten. Wir kommen eigentlich gut rein, die ersten 5 Minuten. Dann ist Zürich am Drücker, macht dann die 2 Tore. Das eine abseits, aber gut, müssen wir nicht drüber sprechen. Und dann kommen wir aber zurück und sind eigentlich in der ersten Halbzeit dann gut drin wieder. Zweite Halbzeit machen wir den Anschluss. Und im Endeffekt für mich geht die zweite Halbzeit an uns. Auch wenn wir jetzt halt 3-1 verloren haben. Wir haben 2 ganz klare Torchancen, die wir machen müssen. Und dann gehen wir hier in eine Verlängerung. Das 3-1 jetzt in der Nachspielzeit, okay, das können wir uns gar drücken.
1: Während im RAN 1 RBW Kreispokal nun ein neuer Sieger gekürt worden ist, sucht man in Kanada, den USA und Mexiko nach dem neuen Weltmeister. Beide Übungsleiter gaben uns auch ihren Tipp, wer die Fußballweltmeisterschaft ihrer Meinung nach gewinnen wird.
0: Das ist eine gute Frage. Ich denke, es wird eine Mannschaft, die wir alle noch nicht so auf dem Zettel haben. Vielleicht Argentinien.
2: Das macht Frankreich.
1: Mit dem Finale fand der RAN 1 RBW Kreispokal seinen würdigen Abschluss. Der Wettbewerb bot über die gesamte Saison hinweg spannende Spiele, große Emotionen und fairen Sport. Ein gelungener Schlusspunkt der Fußballsaison 2025/26. Doch lange bleibt keine Zeit zum Durchatmen. Der Blick richtet sich bereits nach vorne, denn schon in Kürze beginnt die Vorbereitung auf die neue Spielzeit.
3: Die Einsatzkräfte von Rettungsdienst und Feuerwehr waren am zurückliegenden Wochenende aufgrund der hohen Temperaturen stark gefordert. Sowohl am Samstag als auch am Sonntag gingen jeweils rund 250 Notrufe bei der Leitstelle ein. Im Durchschnitt werden innerhalb von 24 Stunden etwa 120 Notrufe registriert. Der Rettungsdienst rückte am Samstag zu 51 und am Sonntag zu 50 Einsätzen aus. Ein besonderer Einsatzschwerpunkt lag in den Alten- und Pflegeheimen der Stadt, wo es zu einer auffälligen Häufung von Hilfeleistungen kam. Auch die Feuerwehr war stark im Einsatz. Insgesamt wurden am Wochenende 32 Einsätze abgearbeitet. Diese gliederten sich in 8 Brandeinsätze sowie 24 Einsätze der technischen Hilfeleistungen. Am Samstagnachmittag führten die hohen Temperaturen zudem zwischen 14.10 Uhr und 15.20 Uhr zur Auslösung von 5 Brandmeldeanlagen. Abschließend bedankten sich die Verantwortlichen bei allen Haupt- und ehrenamtlichen Einsatzkräften für ihren engagierten Einsatz und die geleistete Arbeit am Wochenende. Das waren unsere Nachrichten bei Zeitnah. Jetzt kommt noch das Wetter und wir sehen uns dann an gleicher Stelle morgen wieder. Bis dahin, machen Sie es gut.
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5: Morgen wird es sommerlich warm, allerdings zeigt sich das Wetter von seiner wechselhaften Seite bei einer Höchsttemperatur von 26 Grad. Es ist mit viel Regen zu rechnen, dennoch lässt sich die Sonne rund 4 Stunden lang blicken. Dazu weht eine leichte Brise aus Nordost. Im weiteren Verlauf der Woche bleiben die Temperaturen weitgehend konstant. Das Wetter bleibt wechselhaft mit zeitweisen Regenschauern und vielen Wolken. Zwischendurch sind aber auch immer wieder sonnige Abschnitte möglich.
6: Das größte Musikfest der Welt stand wieder einmal auf dem Plan. Die Rede ist natürlich von der Fête de la Musique. Auch die älteste Stadt Sachsen-Anhalts beteiligte sich einmal mehr an den Feierlichkeiten. Und das mit großem Aufgebot.
7: Heute ist der längste Tag des Jahres, der 21. Juni. Und da findet traditionell seit 14 Jahren in Aschersleben die Fête de la Musique statt. Die Fête de la Musique ist in den 80er Jahren in Frankreich entstanden als ein Musikfest, was draußen stattfindet, was kostenlos ist und was einfach die Menschen einlädt zu musizieren und andere Menschen einlädt zuzuhören. Und das machen wir in Aschersleben seit 14 Jahren und das macht sehr viel Spaß. Es ist sehr erfolgreich. Wir sind in diesem Jahr mit 9 Standorten am Start, quer durch die Stadt. Und von 13 Uhr, wir haben einen Auftakt gehabt auf dem Holzmarkt, bis abends, bis spät in die Nacht, ist in Aschersleben was los.
6: Die Fête de la Musique ist für jedermann. Dies spiegelt sich auch in dem vielfältigen musikalischen Angebot wider. Von Kindertanz bis zu Heavy Metal ließ sich alles hören. Und das an verschiedensten Standorten in der Stadt.
7: Ja, die Fête de la Musique ist ein Schaufenster für musikalische Darbietungen. Wir haben zum Auftakt gerade die Kindergartengruppe Bumi gesehen mit ihren Tanz und Gesang. Es gibt die Möglichkeit für Chöre aufzutreten. Bands haben die Möglichkeit, sich vor Zuschauern und Zuhörern darzustellen. Und ganz toll ist, dass Land Sachsen-Anhalt und das Institut Français ermöglichen es jedes Jahr, dass französische Bands nach Sachsen-Anhalt kommen, die an allen Standorten in Sachsen-Anhalt auftreten. Und wir haben heute Abend am Sonntag um 21 Uhr im Museumshof eine französische Band Back and Forth, die auftreten werden. Und das zeichnet natürlich die Internationalität dieses Musikfestes aus.
6: Doch die Fête de la Musique wird in Aschersleben auch taktisch genutzt. Und zwar als Auftakt für den Sommerspielplan der Stadt. Wo verschiedenste Events stattfinden werden, im Vordergrund steht hierbei jedoch die Musik.
8: Also mit der Fête de la Musique ist es ja nicht nur der längste Tag des Jahres, den wir feiern. Wir feiern in Aschersleben auch die musikalische Vielfalt. Und das soll für uns heute der Auftakt sein, diese musikalische Vielfalt auch in den Sommer hineinzutragen. Wir werden am 30.07. eine Taylor Swift Open Air Party durchführen auf der Herrenbreite. Dann folgt am 31.07. ein Open Air Konzert mit Matthias Reim, was dann am darauffolgenden Tag mit einer musikalischen Party mit Alex Christensen endet. Also wir haben heute den musikalischen Auftakt in den Sommer mit der Fête und wir werden dann im Sommer mit Matthias Reim und Alex Christensen diese musikalische Party dann auch weiter fortführen.
6: Mit gut gefüllten Straßen und Bühnen, trotz der Hitze, lässt sich schlussfolgern, dass die Fête de la Musique in Aschersleben auch zum 14. Mal ein Erfolg gewesen war. Nun folgt in Aschersleben der restliche Sommerspielplan. Infos zu diesem sind im Übrigen auf der Seite der Aschersleber Touristeninformation einsehbar. Der Innenhof des Wolfgangstifts in Köthen öffnete einmal mehr seine Tore zum nun schon 4. Hof- und Gemeindefest der evangelischen Kirchengemeinde St. Jakob. Vom 17. bis zum 21. Juni war jedermann eingeladen. Vom Kuchenbazar bis

0: hin zum politischen Diskurs war alles im Angebot. Am Sonntag ließ man die Festlichkeiten abschließend bei Kuchen, Kaffee und Fassbrause ausklingen. Pfarrer Martin Oljenicki mit dem Resümee der letzten Tage.
1: Das Schöne ist, wenn man es etwas zum vierten Mal macht, dann hat man schon gewisse Erfahrungen. Man weiß, wo alles ist. Man hat eine Idee, wie man was aufstellt. Und auch schon inzwischen, und das ist das, wofür ich unglaublich dankbar bin, ganz viele helfende Hände. Also ganz viele Ehrenamtliche in der Gemeinde, die mit anfassen, die beim Aufstellen des Zeltes mitgeholfen haben. Und auch die Einrichtungen, die zu uns gehören, die Kita, das Heim und der Hort und die Migrationsberatung, die haben alle mit angefasst. Jeder trägt seinen Teil bei und wir hatten ein paar sehr schöne Tage und das Wetter war auch fast ein bisschen zu warm. Aber da wir im letzten Jahr alle gejammert haben, dass es zu kalt war, dürfen wir uns dieses Jahr nicht beschweren. Und so sind wir eigentlich ganz zufrieden mit unserer Hoffestwoche.
0: Neben der allgemein positiven Stimmung, die mit dem Hof- und Gemeindefest einhergeht, waren auch die diesjährigen Besucherzahlen ein positiver Aspekt. Mehr Besucher als im letzten Jahr sollen es gewesen sein.
1: Es waren mehr als im letzten Jahr, aber es ist auch mal sehr unterschiedlich und von der jeweiligen Veranstaltung abhängig. Wir haben ein sehr gut besuchtes ökumenisches Grillen gehabt am Mittwoch. Da waren ganz viele, fast die gesamte Führungsebene der katholischen Gemeinde da. Das war unglaublich schön. Das haben wir zusammen gemacht. Am Donnerstag, der Trubel im Internationalen Hof, der ist schon traditionell, der war voll wie immer. Und das war ja gleich in Verbindung mit unserem 20-jährigen Jubiläum für die Migrationsberatung dann besonders schön. Und und die Volkwerkstatt war trotz zeitgleich stattfindender Fußball-WM und Deutschlandspiel und verschiedene andere Veranstaltungen in der Stadt gut besucht. Wir hatten tolle Musik gestern Abend und ich glaube, es war eine sehr gute Stimmung insgesamt, ja.
0: So wurde die Festwoche am Sonntag ausgeklungen, bei Kaffee und Kuchen und mit einem positiven Rückblick auf das diesjährige Hof- und Gemeindefest. Doch die Bierfässer mussten noch etwas bearbeitet werden.
1: Ausgetrunken vor allen Dingen. Also ja, genau, wir haben unser Gemeindefest jetzt, haben Kaffee und Kuchen gehabt und genau, heute Abend laden wir nochmal zum Austrinken ein, denn wenn wir das den Bierwagen zurückgeben, dann müssen wir die Fässer, die wir nicht ausgetrunken haben, bezahlen wir trotzdem voll und deswegen werden wir heute Abend noch austrinken.
0: Im Großen und Ganzen war das diesjährige Hof- und Gemeindefest also wieder ein Erfolg. Mal schauen, ob die Besucherzahlen nächstes Jahr noch mehr zunehmen. Wir bleiben auf jeden Fall gespannt.

0: Herzlich willkommen zur ersten Ausgabe der Nachrichten hier bei Zeitnah in dieser Woche. Die Dessauer Wasser- und Abwasser GmbH führt vom 6. Juli bis zum voraussichtlich 14. August in Mühlstedt eine Baumaßnahme zum Gewässerschutz durch. Dabei wird ein Schacht zur Regenwasservorbehandlung errichtet, um absetzbare Stoffe aus dem Niederschlagswasser vor der Einleitung in die Rossel zu entfernen. Das Regenwasser aus dem nördlichen Ortsteil wird über das bestehende Kanalsystem in die Rossel geleitet. Die neue Anlage sorgt zukünftig für eine gesetzlich vorgeschriebene Vorreinigung und verbessert damit den Schutz des Gewässers. Die Arbeiten finden in den Sommerferien statt und sind mit weiteren Maßnahmen der Stadt Dessau-Rosslau abgestimmt. Dafür wird die Dorfstraße im Bereich zwischen Hausnummer 47, Spielplatz und Rosselbrücke voll gesperrt. Eine Umleitung wird ausgeschildert, der Spielplatz bleibt erreichbar. Die Müllentsorgung wird während der Bauzeit organisiert. Betroffene Anwohner erhalten rechtzeitig Informationen zur Bereitstellung der Tonnen. Die DESWA bittet um Verständnis für die Einschränkungen während der Bauarbeiten. Unter dem Motto »Gemeinsam losgehen« setzt die Stadt Dessau-Rosslau vom 22. bis zum 26. Juni ein Zeichen gegen Einsamkeit. Die Aktionswoche zeigte, wie vielfältig die Möglichkeiten sind, mit anderen Menschen in Kontakt zu kommen. Gleichzeitig macht sie auf zahlreiche Initiativen und Angebote aufmerksam, die bereits bestehen, aber oft noch zu wenig bekannt sind. Denn Einsamkeit ist ein gesellschaftliches Thema, das Menschen jeden Alters betreffen kann.
1: Wenn von Einsamkeit die Rede ist, denken viele zuerst an ältere Menschen. Doch auch Jugendliche, Zugezogene, Angehörige von Pflegebedürftigen und viele andere können sich von sozialer Isolation betroffen fühlen. Auf dieses Thema wollte die Stadt Dessau-Rosslau nun aufmerksam machen. Mit der Aktionswoche vom 22. bis 26. Juni wurde unter dem Motto »Gemeinsam losgehen« ein Zeichen gegen Einsamkeit gesetzt. Den Auftakt bildete am Montag eine Informationsveranstaltung im Ratssaal des Rathauses.
2: Was wir heute erleben, ist eine Auftaktsveranstaltung in unserem Programm Lumina. Dabei geht es darum, über das Thema Einsamkeit zu sprechen. Und sehr oft wird ja irrtümlicherweise angenommen, dass Einsamkeit nur ältere Menschen betreffen würde. Das stimmt nicht. Ich kenne das, als ich damals nach Deutschland kam und hier studiert habe. Auch ich war einsam und es gibt viele Menschen, die das kennen. Auch junge Menschen kennen Einsamkeit, ältere Menschen kennen Einsamkeit. Hier sitzen ganz wichtige Akteure, Akteurinnen, die sich mit dem Thema beschäftigen. Es geht darum, Einsamkeit darf nicht schambehaftet sein und keiner und keine sollte einsam sein.
1: Die Woche der Einsamkeit fand im Rahmen des Modellprojektes Lumina statt. Organisiert wurde sie in Kooperation zwischen der Stadt Dessau-Rosslau, dem Quartiersmanagement am Leipziger Tor und der AWO Dessau-Rosslau.
3: Wir haben uns ja Anfang des Jahres mit dem Zuführungsbescheid auf den Weg gemacht, unser Modellvorhaben Lumina bei uns in der Stadt jetzt zu etablieren. Unser Ziel ist es ja vorrangig auch für pflegebedürftige Menschen und auch deren Umfeld, also Nachbarn, Freunde, pflegende Angehörige, niedrigschwellige soziale Unterstützungsangebote weiter auszubauen und vor allen Dingen auch sowas wie Alltagsbegleiter und ehrenamtliche Begleitung im Rahmen von Quartierskümmerern einfach auch einzusetzen. Und da sind wir jetzt ein bisschen auch mittlerweile auch einen Schritt weitergekommen und haben viele Kooperationen.

0: jetzt auch schon geschlossen und sind gerade dabei, das jetzt nach und nach aufzubauen.
1: Auf dem Programm stand eine Vielzahl von Angeboten. Das Besondere, die Aktionen wurden nicht eigens für diese Woche entwickelt. Vielmehr präsentierten Vereine, Einrichtungen und Beratungsstellen aus der gesamten Stadt ihre bereits bestehenden Angebote. Sie zeigten damit, welche Möglichkeiten es gibt, miteinander in Kontakt zu kommen und Einsamkeit aktiv entgegenzuwirken.
0: Im Rahmen von verschiedenen Gesprächen durch Lumina haben wir gemerkt, dass es viele Vereine und Träger und Institutionen gibt, die sich genau mit dem Thema Einsamkeit auch schon lange beschäftigen bei uns in der Stadt. Und wir haben unsere Kräfte jetzt ein bisschen gebündelt und haben eine Woche der Einsamkeit, wie es von Bundesseite eigentlich heißt, zur Woche der Gemeinsamkeit gemacht, unter dem Slogan gemeinsam losgehen, weil das wollen wir jetzt nämlich auch mit Lumina, wir wollen gemeinsam losgehen, weil wir gemerkt haben, wir haben eigentlich ganz, ganz viele Angebote in der Stadt, auch super viele niedrigschwellige Angebote, sie müssen nur dorthin, wo sie gebraucht werden und den Betroffenen halt irgendwie auch erreichen. Und deswegen haben wir gedacht, mit der Aktionswoche gemeinsam losgehen, wollen wir mal zeigen, was wir wirklich für schöne Sachen bei uns überall in der Stadt haben. Es sind keine Angebote, die jetzt irgendwie künstlich aufgesetzt sind, sondern die sind wirklich regulär immer da und jetzt einfach nur mal sichtbar gemacht in einer Woche.
1: Ob gemeinsamer Spieleabend oder Tanzkurs in der Villa Krötenhof, Sprachkurse bei der AWO, Fensterbilder gestalten oder ein Sportfest für Senioren bei der Volkssolidarität, für jeden war etwas dabei. Auch gemeinsames Gärtnern und Kochen beim Rosseltreff in Roßlau sowie Picknick und Kaffeetrinken im Pollingpark und vieles weitere standen auf dem Programm. Gemeinsam kreativ sein, spazieren gehen, musizieren oder einfach nur miteinander reden und sich austauschen. Hauptsache gemeinsam statt allein.
2: Ich finde, dass Gemeinschaft und der Zusammenhalt davon leben, dass man miteinander spricht und dass man zusammenkommt. Daher ist mir das als Sozialdezernentin enorm wichtig, dass wir Menschen zusammenbringen. Und diese Stadt lebt davon und dafür, dass Menschen gemeinsam was gestalten. Und dafür haben wir die allerbesten Voraussetzungen hier in Dessau-Roßlau.
1: Sowohl die Auftaktveranstaltung als auch alle weiteren Angebote waren für interessierte Bürger kostenfrei. Wie wichtig der Stadt das Thema Einsamkeit und die Information darüber ist, zeigte auch eine parallel stattfindende Veranstaltung.
0: Wir haben parallel, für die, die sich vielleicht nicht in den Ratssaal trauen oder die sich jetzt vielleicht nicht ganz so für Referate interessieren, haben wir unten im Rathaus Innenhof eine kleine Informationsmeile aufgebaut. Da haben wir jetzt mittlerweile 12 Stände, verschiedene Genres, wo man einfach mal schauen kann, was gibt es denn eigentlich so für Beratungsangebote, Möglichkeiten, mich zu engagieren, aber eben auch Hilfe zu suchen, wenn ich weiß, jemand ist zum Beispiel einsam, braucht vielleicht Sozialberatung oder ist vielleicht auch pflegebedürftig oder ein pflegender Angehöriger. Also die Palette wird sehr vielfältig sein und das wollen wir dann unten einfach nochmal zeigen.
1: Auch wenn die Aktionswoche inzwischen beendet ist, bleiben die Angebote bestehen. Wer neue Kontakte knüpfen oder gemeinsame Aktivitäten entdecken möchte, findet also auch weiterhin zahlreiche Anlaufstellen in Dessau-Roßlau.
3: Die 16-jährige Spielerin der Dessau-Volleys und Landeskaderspielerin des VVSA Sophia Tust wurde vom Deutschen Volleyballverband für die U18-Europameisterschaft Anfang Juli in Litauen und Lettland nominiert. Ausschlaggebend für die Nominierung waren ihre herausragenden Leistungen in den vergangenen Monaten bei den nordostdeutschen und deutschen Meisterschaften sowie bei einem internationalen Turnier in Italien. Seit dem 9. Juni bereitet sich Tust gemeinsam mit der U18-Auswahl des Deutschen Volleyballverbandes auf die Europameisterschaft vor. Zunächst absolvierte das Team unter Leitung von Bundestrainer Justin Wolf einen 10-tägigen Lehrgang in Schwerin. Anschließend reist die Mannschaft für ein einwöchiges Trainingslager nach Belgien. Die Dessau Volleys gratulieren herzlich zur Nominierung, drücken Tust und der gesamten Mannschaft die Daumen und wünschen eine erfolgreiche sowie sportlich spannende Zeit mit der Jugendnationalmannschaft. Bei hochsommerlichen Temperaturen wurde am 26. Juni das Finale des RAN 1 RBW Kreispokals im Elbe Sportpark Aachen ausgetragen. Im Endspiel standen sich der Dessauer SV 97, der den Pokal bereits im vergangenen Jahr gewinnen konnte, und der Zörbiger FC gegenüber, der mit einer herausragenden Saisonleistung in der Liga überzeugte. Einen eindeutigen Favoriten gab es daher nicht. Entsprechend durften sich die Zuschauer auf ein spannendes und umkämpftes

0: DFB-Pokalfinale freuen.
1: Der 26. Juni war nicht nur ein heißer Sommertag. Auch das Finale des prestigeträchtigen RAN 1 RBW Kreispokals wurde im Elbe-Sportpark ausgetragen. Trotz sommerlicher Temperaturen fanden sich 334 Zuschauer in der Spielstätte in Aachen ein, um ein spannendes und packendes Endspiel zu erleben. Nach 5 erfolgreich absolvierten K.O.-Spielen hatten sich schließlich der Zörbiger FC und der Dessauer SV 97 ins Finale durchgesetzt. Beide Teams überzeugten über die gesamte Saison in der Landesklasse mit starken Leistungen. Besonders der DSV als amtierender Pokalsieger wollte die Spielzeit mit dem erneuten Gewinn des Titels krönen, zumal es zugleich das letzte Spiel für das Trainerduo um Konstantin Risse und Robert Kegler sein sollte. Doch auch der Zörbiger FC wollte sich keineswegs kampflos geschlagen geben. Die Mannschaft aus dem Landkreis Anhalt-Bitterfeld wollte sich für eine insgesamt starke Saison belohnen und gemeinsam mit ihren Fans den Traum vom Pokalsieg verwirklichen. Damit versprach das Finale ein intensives und hochspannendes Duell zu werden. Um 19 Uhr startete dann auch das Pokalfinale und Parteischer des Spiels war Daniel Fritsche. Druckvoll waren die Anfangsminuten. Der DSV suchte früh den Zug zum gegnerischen Tor, fand jedoch keine Möglichkeit abzuschließen. Der Zörbiger FC lauerte dabei eher auf die Fehler der Dessauer. In der 8. Minute dann der Ballgewinn in der eigenen Hälfte. Schnell spielen die Zörbiger nach vorne. Ein abseitsverdächtiger Steckpass fand dann Tom Gansen, der auf Colin Seliger abspielte. Mit etwas Hilfe vom DSV landete dann der Ball im Tor. 1:0 für den Zörbiger FC. Wir springen in die 15. Minute. Ecke für Zörbig. Die Variante konnte aber vorerst geklärt werden. Jedoch verlor Marcel Merkel den Ball und dann ging's schnell. Seliger spielte auf den freistehenden Gansen, der ohne Probleme auf 2:0 erhöht. Und es kommt noch dicker für den Verein aus der Bauhausstadt. Erik Mahlende mit dem langen Ball auf Steve Braun, der jedoch den Ball verliert und anschließend von hinten in Felix Teichert hineingrätscht. Trotz Shakehands im Nachgang zeigte der Schiedsrichter hier die rote Karte gegen Braun. Der DSV muss nun die restliche Spielzeit in Unterzahl bestehen. Die Hitze schien den Spielern ein bisschen die Konzentration zu rauben, auch auf der Seite von Zörbig. So wurde in der 29. Minute Florian Bär wegen eines Fouls erst mit Gelb verwarnt, nur um kurze Zeit später wieder ein Foul zu ziehen. Der bereits Verwarnte sah dann natürlich die gelb-rote Karte und machte ungewollt die Partie wieder spannend. Denn aus dem Freistoß konnte der DSV Kapital schlagen und den Anschlusstreffer durch Erik Mahlende erzielen. 2:1. Der Dessauer SV versuchte alles daran, den Ausgleich vor der Halbzeitpause zu erzielen. Die Chancenverwertung war jedoch zu wenig und so ging es mit 2:1 erst einmal in die Halbzeitpause. Aus der Kabine kamen die Dessauer mit viel Kampfesgeist und spielten zu Beginn der zweiten Spielhälfte weiter auf den Ausgleich. In den Lauf bekam in der 56. Minute Paul Apel den Ball, umkurfte Kohler im Tor, doch sein Abschluss kann Thorsten Schmidt vor der Linie klären. Die Mannschaft von Konstantin Risse bleibt jedoch weiter am Ball und erspielte sich Chance um Chance. Hier der Schuss von Kapitän Merkel. Der Ball fliegt aber über das Tor. Was ist mit Zörbig? In der 60. Minute der lange Ball auf Lenny Janders. Im 1 gegen 1 unterlag er jedoch an Dominik Deistler im Tor. Wir springen in die 83. Minute und es steigt Rauch auf. Ein paar Fans zündeten hinter der Zörbiger Wechselbank eine Rauchfackel. Der Rauch zog dann aufs Spielfeld und sorgte für schlechtere Sichtbedingungen. Kurz vor dem Schluss drückte der DSV natürlich auf den Ausgleich, während die Zörbiger eher auf Konter warteten. In der letzten Sekunde hält hier Paul Apel sein Team im Spiel. Die letzte Szene des Spiels gehört dann jedoch den Zörbigern. Auch wenn man's wegen dem Rauch nicht sieht, erzielt Jan Lindemann in der 90. plus 10. Minute den 3:1 Endstand. Die Freude war beim Zörbiger FC groß über den Sieg des RAN 1 RBW Kreispokals. Mit den treuen Fans feierte die Mannschaft im Anschluss und krönte sich damit für eine herausragende Fußballsaison. Im Anschluss gaben uns beide Cheftrainer ihre Eindrücke vom Spiel.
0: Zum Anfang war das Spiel auf unserer Seite, dann mit den zwei Entscheidungen vom Schiedsrichter, die roten Karten, haben das Spiel nochmal sehr geöffnet, wo dann der Trend schon beim Gegner lag, den Ausgleich zu erzielen. Und ansonsten denke ich, dann hinten raus haben wir es dann schon verdient gewonnen, weil wir mehr Spielanteile hatten und unsere Chancen noch genutzt hatten dann. Also für mich persönlich ist das die Krönung meiner Trainertätigkeit in Zürich, aber ich denke für die Stadt oder für den Verein viel Mehrwert. Wie gesagt, es ist einfach, präsentiert sich hier im Umkreis, Pokal gewonnen, nicht schlecht in der Liga gespielt. Also ich denke, wie gesagt, dass das Vorrang hat, dass es eher für die Erscheinung der Mannschaft und der Stadt Zürich ein großes Ausrufezeichen ist. Ich bleibe grundsätzlich erstmal Trainer, ja. Und zwei, drei wichtige Spieler, wie der Kapitän, hört auf, wird ein bisschen kürzer treten. Die anderen zwei werden sich nochmal verändern. Aber ansonsten, wie gesagt, wir haben jetzt einige junge Leute geholt. Dann wird es sicher wieder Spaß machen, mit der jungen Mannschaft in die neue Saison zu gehen.
2: Es war eine ausgeglichene Partie über die 90 Minuten. Wir kommen eigentlich gut rein, die ersten 5 Minuten. Dann ist Zürich am Drücker, macht dann die 2 Tore. Das eine abseits, aber gut, müssen wir nicht drüber sprechen. Und dann kommen wir aber zurück und sind eigentlich in der ersten Halbzeit dann gut drin wieder. Zweite Halbzeit machen wir den Anschluss. Und im Endeffekt für mich geht die zweite Halbzeit an uns. Auch wenn wir jetzt 3-1 verloren haben, wir haben 2 ganz klare Torchancen, die wir machen müssen. Und dann gehen wir hier in eine Verlängerung. Das 3-1 jetzt in der Nachspielzeit, okay, das können wir uns gar drücken.
1: Während im RAN 1 RBW Kreispokal nun ein neuer Sieger gekürt worden ist, sucht man in Kanada, den USA und Mexiko nach dem neuen Weltmeister. Beide Übungsleiter gaben uns auch ihren Tipp, wer die Fußballweltmeisterschaft ihrer Meinung nach gewinnen wird.
0: Das ist eine gute Frage. Ich denke, es wird eine Mannschaft, die wir alle noch nicht so auf dem Zettel haben. Vielleicht Argentinien.
2: Es macht Frankreich.
1: Mit dem Finale fand der RAN 1 RBW Kreispokal seinen würdigen Abschluss. Der Wettbewerb bot über die gesamte Saison hinweg spannende Spiele, große Emotionen und fairen Sport. Ein gelungener Schlusspunkt der Fußballsaison 2025/26. Doch lange bleibt keine Zeit zum Durchatmen. Der Blick richtet sich bereits nach vorne, denn schon in Kürze beginnt die Vorbereitung auf die neue Spielzeit.
3: Die Einsatzkräfte von Rettungsdienst und Feuerwehr waren am zurückliegenden Wochenende aufgrund der hohen Temperaturen stark gefordert. Sowohl am Samstag als auch am Sonntag gingen jeweils rund 250 Notrufe bei der Leitstelle ein. Im Durchschnitt werden innerhalb von 24 Stunden etwa 120 Notrufe registriert. Der Rettungsdienst rückte am Samstag zu 51 und am Sonntag zu 50 Einsätzen aus. Ein besonderer Einsatzschwerpunkt lag in den Alten- und Pflegeheimen der Stadt, wo es zu einer auffälligen Häufung von Hilfeleistungen kam. Auch die Feuerwehr war stark im Einsatz. Insgesamt wurden am Wochenende 32 Einsätze abgearbeitet. Diese gliederten sich in 8 Brandeinsätze sowie 24 Einsätze der technischen Hilfeleistungen. Am Samstagnachmittag führten die hohen Temperaturen zudem zwischen 14.10 Uhr und 15.20 Uhr zur Auslösung von 5 Brandmeldeanlagen. Abschließend bedankten sich die Verantwortlichen bei allen Haupt- und ehrenamtlichen Einsatzkräften für ihren engagierten Einsatz und die geleistete Arbeit am Wochenende. Das waren unsere Nachrichten bei Zeitnah. Jetzt kommt noch das Wetter und wir sehen uns dann an gleicher Stelle morgen wieder. Bis dahin, machen Sie es gut.
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5: Morgen wird es sommerlich warm, allerdings zeigt sich das Wetter von seiner wechselhaften Seite bei einer Höchsttemperatur von 26 Grad. Es ist mit viel Regen zu rechnen, dennoch lässt sich die Sonne rund 4 Stunden lang blicken. Dazu weht eine leichte Brise aus Nordost. Im weiteren Verlauf der Woche bleiben die Temperaturen weitgehend konstant. Das Wetter bleibt wechselhaft mit zeitweisen Regenschauern und vielen Wolken. Zwischendurch sind aber auch immer wieder sonnige Abschnitte möglich.
6: Das größte Musikfest der Welt stand wieder einmal auf dem Plan. Die Rede ist natürlich von der Fête de la Musique. Auch die älteste Stadt Sachsen-Anhalts beteiligte sich einmal mehr an den Feierlichkeiten. Und das mit großem Aufgebot.
7: Heute ist der längste Tag des Jahres, der 21. Juni. Und da findet traditionell seit 14 Jahren in Aschersleben die Fête de la Musique statt. Die Fête de la Musique ist in den 80er Jahren in Frankreich entstanden als ein Musikfest, was draußen stattfindet, was kostenlos ist und was einfach die Menschen einlädt zu musizieren und andere Menschen einlädt zuzuhören. Und das machen wir in Aschersleben seit 14 Jahren und das macht sehr viel Spaß. Es ist sehr erfolgreich. Wir sind in diesem Jahr mit 9 Standorten am Start, quer durch die Stadt. Und von 13 Uhr, wir haben einen Auftakt gehabt auf dem Holzmarkt, bis abends, bis spät in die Nacht ist in Aschersleben was los.
6: Die Fête de la Musique ist für jedermann. Dies spiegelt sich auch in den vielfältigen musikalischen Angebot wider. Von Kindertanz bis zu Heavy Metal ließ sich alles hören. Und das an verschiedensten Standorten in der Stadt.
7: Ja, die Fête de la Musique ist ein Schaufenster für musikalische Darbietungen. Wir haben zum Auftakt gerade die Kindergartengruppe Bumi gesehen mit ihren Tanz und Gesang. Es gibt die Möglichkeit für Chöre aufzutreten. Bands haben die Möglichkeit, sich vor Zuschauern und Zuhörern darzustellen. Und ganz toll ist, dass Land Sachsen-Anhalt und das Institut Français ermöglichen es jedes Jahr, dass französische Bands nach Sachsen-Anhalt kommen, die an allen Standorten in Sachsen-Anhalt auftreten. Und wir haben heute Abend am Sonntag um 21 Uhr im Museumshof eine französische Band Back and Forth, die auftreten werden. Und das zeichnet natürlich die Internationalität dieses Musikfestes aus.
6: Doch die Fête de la Musique wird in Aschersleben auch taktisch genutzt. Und zwar als Auftakt für den Sommerspielplan der Stadt, wo verschiedenste Events stattfinden werden. Im Vordergrund steht hierbei jedoch die Musik.
8: Also mit der Fête de la Musique ist es ja nicht nur der längste Tag des Jahres, den wir feiern. Wir feiern in Aschersleben auch die musikalische Vielfalt. Und das soll für uns heute der Auftakt sein, diese musikalische Vielfalt auch in den Sommer hineinzutragen. Wir werden am 30.07. eine Taylor Swift Open Air Party durchführen auf der Herrenbreite. Dann folgt am 31.07. ein Open Air Konzert mit Matthias Reim, was dann am darauffolgenden Tag mit einer musikalischen Party mit Alex Christensen endet. Also wir haben heute den musikalischen Auftakt in den Sommer mit der Fête und wir werden dann im Sommer mit Matthias Reim und Alex Christensen diese musikalische Party dann auch weiter fortführen.
6: Mit gut gefüllten Straßen und Bühnen, trotz der Hitze, lässt sich schlussfolgern, dass die Fête de la Musique in Aschersleben auch zum 14. Mal ein Erfolg gewesen war. Nun folgt in Aschersleben der restliche Sommerspielplan. Infos zu diesem sind im Übrigen auf der Seite der Aschersleber Touristeninformation einsehbar. Der Innenhof des Wolfgangstifts in Köthen öffnete einmal mehr seine Tore zum nun schon 4. Hof- und Gemeindefest der evangelischen Kirchengemeinde St. Jakob. Vom 17. bis zum 21. Juni war jedermann eingeladen. Vom Kuchenbazar bis hin zum politischen Diskurs war alles im Angebot. Am Sonntag ließ man die Festlichkeiten abschließend bei Kuchen, Kaffee und Fassbrause ausklingen. Pfarrer Martin Oljenicki mit dem Resümee der letzten Tage.
9: Das Schöne ist, wenn man es etwas zum vierten Mal macht, dann hat man schon gewisse Erfahrungen, man weiß, wo alles ist, man hat eine Idee, wie man was aufstellt. Und auch schon inzwischen, und das ist das, wofür ich unglaublich dankbar bin, ganz viele helfende Hände. Also ganz viele Ehrenamtliche in der Gemeinde, die mit anfassen, die beim Aufstellen des Zeltes mitgeholfen haben. Und auch die Einrichtungen, die zu uns gehören, die Kita, das Heim und der Hort und die Migrationsberatung, die haben alle mit angefasst, jeder trägt seinen Teil bei. Und wir hatten ein paar sehr schöne Tage und das Wetter war auch fast ein bisschen zu warm. Aber da wir im letzten Jahr alle gejammert haben, dass es zu kalt war, dürfen wir uns dieses Jahr nicht beschweren. Und so sind wir eigentlich ganz zufrieden mit unserer Hoffestwoche.
6: Neben der allgemein positiven Stimmung, die mit dem Hof- und Gemeindefest einhergeht, waren auch die diesjährigen Besucherzahlen ein positiver Aspekt. Mehr Besucher als im letzten Jahr sollen es gewesen sein.
9: Es waren mehr als im letzten Jahr. Aber es ist auch mal sehr unterschiedlich und von der jeweiligen Veranstaltung abhängig. Wir haben ein sehr gut besuchtes ökumenisches Grillen gehabt am Mittwoch. Da waren ganz viele, fast die gesamte Führungsebene der katholischen Gemeinde da. Das war unglaublich schön. Das haben wir zusammen gemacht. Am Donnerstag, der Trubel im Internationalen Hof, der ist schon traditionell. Der war voll wie immer. Und das war ja gleich in Verbindung mit unserem 20-jährigen Jubiläum für die Migrationsberatung dann besonders schön. Und und die Volkwerkstatt war trotz zeitgleich stattfindender Fußball-WM und Deutschlandspiel und verschiedene andere Veranstaltungen in der Stadt gut besucht. Wir hatten tolle Musik gestern Abend und ich glaube, es war eine sehr gute Stimmung insgesamt, ja.
6: So wurde die Festwoche am Sonntag ausgeklungen, bei Kaffee und Kuchen und mit einem positiven Rückblick auf das diesjährige Hof- und Gemeindefest. Doch die Bierfässer mussten noch etwas bearbeitet werden.
9: Ausgetrunken vor allen Dingen. Also ja, genau, wir haben unser Gemeindefest jetzt, haben Kaffee und Kuchen gehabt und genau, heute Abend laden wir nochmal zum Austrinken ein, denn wenn wir den Bierwagen zurückgeben, dann müssen wir die Fässer, die wir nicht ausgetrunken haben, bezahlen wir trotzdem voll und deswegen werden wir heute Abend noch austrinken.
6: Im Großen und Ganzen war das diesjährige Hof- und Gemeindefest also wieder ein Erfolg. Mal schauen, ob die Besucherzahlen nächstes Jahr noch mehr zunehmen. Wir bleiben auf jeden Fall gespannt.